0: teilnehmen und tanzen, solange man mag. Also die ältesten Teilnehmerinnen und Teilnehmer sind 90 Jahre alt.
1: Es gibt auch weiter Grenze nach oben. Ja.
0: Genau, es gibt auch weiter private Anbieter im internationalen Volkstanz. Es gibt natürlich auch Gruppen, die bei uns ansässig sind, aus anderen Nationen, die auch ihre Kultur pflegen. Und es gibt auch die Gruppierung Ballvolk, die ursprünglich aus Frankreich kommt, die auch internationalen Volkstanz pflegt.
1: Sehr vielfältige Szene und so vielfältig wie die Mitglieder, Mitgliederinnen sind wahrscheinlich auch die Formen, wie man tanzen kann, oder? Ich meine, ich stelle mir das jetzt als Laie so vor, man kann allein tanzen im Kreis, zu zweit gibt es verschiedene Informationen, kann man auch tanzen?
0: Formation meinst du?
1: Informationstanz, ja.
0: Also es gibt natürlich auch Formationen, die zunehmend jetzt eine Bedeutung kriegen, weil Tanz will ja auch gesehen werden, die man teilweise auf der Bühne tanzt, aber die Formen sind beliebig erweiterbar, die sind auch teilweise historisch begründet. Es gibt auch Tänze auf Linien, es gibt die Line Dances, wo man vorwiegend alleine tanzt, es gibt, wie gesagt, die Kreistänze, es gibt Reihen, es gibt sehr viele verschiedene Formen und das macht es auch spannend und lebendig.
1: Ja, hören wir doch mal ein, bevor wir jetzt hier nur reden. Sie haben verschiedene Sachen mitgebracht. Was möchten Sie als erstes haben? Wir haben hier zum Beispiel ein Stümpeli-Hardcore, Appenzeller Klatschwalzer, eine Frühlingsfanfare. Was hätten Sie gern?
0: Ja, dann nehmen wir doch das vierte, das Baselbieter Stück Bölchergespenst.
1: Also, fangen wir mit dem mal an.

0: das Bölke-Gespenst. Warum heisst es so?
1: Also der Komponist ist ja der schweizweit bekannte Urs Mangold, der Oberwasserbieter Ländlerkapelle. Und er hat hier eine kleine Geschichte in Form dieser Komposition gebannt. Da geht es darum, dass im Bölchentunnel, der ja sozusagen das nebelige Mittelland mit dem sonnigen Baselbiet verbindet, dass dort einem Autofahrer mal, also so sagt die Geschichte oder die Sage, ein Gespenst erschienen ist. Und dieses Gespenst wird jetzt in diesem Musikstück vor allem durch den Mollteil repräsentiert.
0: Es wird gebannt.
1: Und es ist auch in der ersten Figur dann drin, dass man so durch Tauchen und Tor sich bewegt. Das hat wahrscheinlich auch noch etwas mit dem Tunnel zu tun.
0: Okay.
1: Also es gibt durchaus Tänze, die auch Geschichten haben in der Schweiz, auch wenn man sie oft nicht erzählt, was eigentlich schade ist. Im Unterschied vielleicht zu anderen größeren Werken aus anderen Ländern. Aber wäre ein Wunsch von mir, dass man diese Geschichten mehr präsentiert.
0: Ja, schön. Herr Wirth, wenn ich jetzt Sie, Andreas Wirth, wenn ich jetzt Sie schon hier als Studiogast habe, dann muss ich natürlich die Chance nutzen. Warum tanzt man? Warum macht man Volkstänze? Jenseits der Gemeinschaftspflege. Weil die ist ja wichtig.
1: Also es geht tatsächlich primär um die Gemeinschaftspflege und um das Miteinander, um auch, dass Leute aus ganz unterschiedlicher Herkunft miteinander was tun, was sozusagen einem nivelliert, was einem auf denselben Boden bringt. Und es spielt überhaupt keine Rolle, wo man herkommt. Und es stimuliert halt, es macht Spass. Man pflegt auch Volkstanz, ob man es glaubt oder nicht, aus gesundheitlichen Gründen. Es wird stimmungsaufhellend, oft wirksamer als Psychopharmaka, das sage ich jetzt mit einem lachenden Auge als Pharmazeut. Es hat auch einen positiven Einfluss auf die kognitive Entwicklung, was man mittlerweile weiß, und das ist auch untersucht, also die Merkfähigkeit und Konzentrationsfähigkeit entwickelt sich positiv, und wie man gemäß neueren Untersuchungen auch weiß, es wirkt auch prophylaktisch gegen Demenz. Mhm. Aber im Vordergrund steht der Spaß, sich zur Musik bewegen und Freude an dem gemeinsamen Tun zusammen.
0: Und wenn wir, wie Sie vorhin gesagt haben, diese verschiedenen Formationen, was es gibt, kann man das irgendwie eingrenzen oder einfassen, welche Stoßrichtungen es so gibt bei den Tänzen? Also Gemeinschaftstänze wahrscheinlich, bei Festen wird es geben.
1: Also die Hauptmotivation ist, oder eine der Hauptmotivationen ist, dass man gemeinsame Tänze an großen Festen tanzen kann, zum Beispiel am Tanzfest des Unspunnenfestes, am Tanzfest des Eidgenössischen Trachtenfestes vor 2 Jahren. Das ist, sagen wir, eine die Hauptstoßrichtung. Und dann gibt es auch den Wunsch, sich eben in der Öffentlichkeit zu präsentieren. Man muss aber sagen, dass die meisten Tänze eigentlich partizipative Tänze sein, also wo man eben dann die Gemeinschaft pflegt. Es sind nicht unbedingt Aufführtänze in erster Linie. Man muss sich das so vorstellen, wenn man einen Kreis macht auf einer Bühne, sieht man ja mindestens die Hälfte des Kreises rücken zum Publikum. Und das wirkt nicht unbedingt so präsentierbar. Ja. Und deshalb ist jetzt eine Entwicklung im Gang, dass man auch mehr Formationstänze macht, dass man sich mehr dem Publikum zeigt. Ich würde mal sagen, mehr die professionelle Seite, auch vom Kulturschaffen her, vom Tanzschaffen, hat das noch nicht richtig entdeckt, dass hier Wurzeln wären, die man auch weiterentwickeln könnte. Und es hängt aber auch damit zusammen, dass viele Tänze, die existieren, man etwas zurückhaltend ist, um eine Bühnenform daraus zu machen. Das kann ich verstehen aus choreografischer Sicht. Auf der anderen Seite schränkt das auch ein Stück weit ein.
0: Aber warum ist man zurückhaltend?
1: Ich denke, man ist zurückhaltend, weil man verhindern möchte, dass, wenn man dann gemeinsam diesen Tanz tanzen will, dass es 5 Versionen davon gibt. Mhm. Auf der anderen Seite muss man auch sagen, von dieser Flut von Tänzen, die es gibt in der Schweiz, und es ist ja auch grundsätzlich schön, von etwa 1500 Tänzen, haben sich vielleicht in den letzten 10 bis 20 Jahren ungefähr 20 Tänze wirklich schweizweit durchgesetzt. Also das Problem, dass man jetzt in Konflikt gerät, weil man dann nicht mehr gemeinsam tanzen kann, ist relativ klein. Und ich persönlich finde es wunderbar, wenn man Anstoß geben kann für verschiedene Varianten. Es ist auch interessant, wenn man es etwas international ansieht. In vielen Ländern ist die Praxis offener. Also ich hatte kürzlich einen Schweden-Austausch. Dort ist es so, dass wenn ein Musikstück existiert, kann man eigentlich beliebige Formen dazu entwickeln. Und man stößt sich nicht daran. Und ich denke, diese Möglichkeit, den Fächer aufzumachen, sollte man sich nicht entgehen lassen. Wenn man in der Klassik schaut, würde das ja bedeuten im Umkehrschluss, dass wenn ich einmal ein Musikstück habe von einem klassischen Komponisten, dass ich dann über Jahrzehnte immer dieselbe Ballettchoreografie tanzen müsste. Das ist ja auch nicht der Fall. Mhm. Aber wie gesagt, es gibt hier eine gewisse Gebrauchspraxis. Ich persönlich finde, man könnte das etwas aufweichen und könnte spannende Neuentwicklungen zulassen.
0: Aber ist das nicht eigentlich relativ wenig, wenn Sie sagen, es gibt 1500 Tänze, so ungefähr, und aber nur 20 haben sich durchgesetzt? Warum so wenig?
1: Ja, ich denke, das hängt damit zusammen, dass viele Gruppen ihre regionentypischen Tänze tanzen, mhm, und die ja auch im Repertoire haben. Und ich meine, die Zeit, um zu üben, ist endlich. Also man kann nicht unendlich viele Tänze lernen. Es kommt dazu, dass wir einen großen Grundstock vielleicht von etwa 50 Tänzen haben, die schon schweizweit bekannt sind. Die haben aber doch so eine Zeit lang schon existiert. Die sind vielleicht zwischen 30 und 50 Jahre alt. Und die werden häufig getanzt. Das ist nicht so, dass es kein Repertoire gibt, aber es ist interessant, wie das neue Repertoire eigentlich nur spärlich Einzug hält in das Gesamtrepertoire. Wichtig ist aber eben auch, dass die Musik passt und die Musik anleitet, zum mit Freude zu tanzen. Und wenn man es anschaut, diese Tänze, die sich durchgesetzt haben, das sind das ausschließlich sehr motivierende Musikstücke. Und in diesem Zusammenhang möchte ich noch einen kleinen Hinweis geben. Es spielt natürlich auch der Beat eine Rolle und die Stimulation. Das weiß man ja auch aus der neurologischen Forschung. Ja. Und da hat es ein sehr gutes Beispiel aus jüngster Zeit. Die Schweizerische Trachtenvereinigung wird ja dieses Jahr 100 Jahre alt und hat eine Auftragskomposition an die Band Kunst gegeben, die ja mit diesen Volksliedern unterwegs ist, jetzt singen wir eins, und eine wunderbare Promotion macht für das Volkslied. Die haben einen Song entwickelt und dazu wurde jetzt eine Choreografie entwickelt zum 100-Jahr-Jubiläum, welche kürzlich uraufgeführt wurde. Die Choreografie hat stammt aus der Feder der Co-Präsidentin der Volkstanzkommission der Schweizerischen Trachtenvereinigung, der Käthi Juzi Winkelmann. Mhm. Und das ist ein Beispiel, wie man jetzt den Fächer etwas aufmachen kann, die Musik auch etwas peppiger daherkommt und wie man sicher auch ein neues und erweitertes Publikum erreicht.
0: Dann hören wir das mal an. Das heißt, das ist der Stümpeli.
1: Nein, das ist nicht der Stümpeli, sondern, den habe ich jetzt nicht im Repertoire, ja, aber den Stümpeli können wir nehmen als motivierendes Volksmusikstück.
0: Okay, dann nehmen wir den mal.

0: Also wenn man das so hört und sich vorstellt, da gibt es jetzt die Choreografie dazu, das ist wahrscheinlich ziemlich schweißtreibend.
1: Ja, genau. Das ist, wobei, das muss ich jetzt sagen, das ist eigentlich ein normales Tempo.
0: Ist normal. Ja, also die normalen, der Herzschlag ist 60 pro Minute, 60 Schläge pro Minute, das ist jetzt mindestens doppelt so schnell, oder?
1: Ja, es ist ein Walzer, oder? Es ist schon etwas schneller, klar.
0: Ja.
1: Es ist nicht ein, es ist ein Ländler, also es ist nicht ein langsamer Walzer. Da gibt es die ganze Bandbreite. Aber ich will damit einfach sagen, hey, der Beat spielt eine Rolle, der ist zentral für den Spaß am Tanz.
0: Wie ist das eigentlich jetzt, Sie haben es vorhin mal angesprochen, diese Choreografien, was macht man da? Es gibt natürlich die bestimmten Schrittkombinationen, aber eben es gibt auch so ausgeklügelte Choreografien.
1: Genau.
0: Man entwickelt.
1: Also ist eine gewisse Tendenz da, dass man komplexere Choreografien macht, was auch die Tänzerinnen und Tänzer herausfordert, die auch nicht immer ganz einfach zu vermitteln sind. Und was vielleicht noch etwas in den Kinderschuhen steckt, jetzt im Unterschied zum nahen Ausland und auch zu sagen wir, Entwicklungen auch beispielsweise in Osteuropa, dass wirklich von der professionellen Szene her, also vom Contemporary Dance, dass man dort auch entdeckt hat, hey, man könnte mal sich mit den Wurzeln befassen und das Ganze weiterentwickeln. Beispielsweise, dass auf der Bühne eben nicht alle dasselbe tun, sondern dass verschiedene parallele Tänze ablaufen. Mhm. Hier gibt es ein Beispiel, was vor 2 Jahren kuratiert wurde in Zürich an der Volkstanzgala anlässlich des Eidgenössischen Trachtenfestes. Da gab es ein Projekt, wo man bewusst mit dem zeitgenössischen Tanz zusammengearbeitet hat, um eigentlich zu zeigen, wie die Palette viel größer sein könnte an Möglichkeiten auf der Bühne. Bedingt aber, dass Leute eben bereit sind, sich mit dem auseinanderzusetzen. Ich denke auch an Festivals, könnte man mehr und mehr, also Musikfestivals, mit vokaler oder instrumentaler Volksmusik, das heißt Jodel und eben Instrumente, könnte man vermehrt auch Tanzchoreografien anstoßen. Und wie gesagt, ich plädiere ein bisschen für mehr Toleranz bei der Bühnenbearbeitung von bestehenden Volkstänzen. Das wären alles Ansätze, glaube ich, um den Fächer zu öffnen und um uns noch eine breitere Bühne zu geben.
0: Mhm. Sie selber sind ja eben Lehrer, Dozent an der Hochschule Luzern, wo Sie die Volksmusik neu denken, oder? Die Volksmusik mit Tanz zusammenbringen.
1: Ja, wir versuchen in diese Richtung zu gehen. Ich habe beispielsweise beim letzten Semester zu einer Komposition eines Bachelor-Absolventen zu einem Medley, das er kreiert hat, haben wir eine Choreografie entwickelt, zusammen mit den Studierenden, um eigentlich ihnen den ganzen Fächer zu zeigen, des Figurenrepertoires und sie auch teilzuhaben an der Entwicklung. Ich würde mal sagen, das ist der Anfang, das könnte man noch weiterentwickeln. Vielleicht noch eine Bemerkung zur Gesangs- und Chorszene. Die hat nämlich in letzter Zeit den Tanz mehr und mehr entdeckt. Und ich finde es sehr, sehr spannend, was hier abgeht, dass man beispielsweise in einem Chorkonzert auch eine tänzerische Umsetzung macht, eines Lieds. Ich könnte mir sehr gut vorstellen, dass man eine wunderbare Jodelstimme, und solche haben wir zunehmend in der Schweiz, man diese umsetzt, choreografisch, und zum Beispiel auch die Begleitinstrumente auch choreografisch umsetzt. Ich glaube, das sind Dinge, die noch sehr in den Kinderschuhen stecken. Und da könnte man unheimlich viel auch Aufmerksamkeit gewinnen. Vielleicht noch zur Volksmusik. Die hat ja eine sehr innovative Entwicklung durchlaufen in den letzten Jahren, was ich unheimlich spannend finde. Ich komme gleich von der Stupten am See, die letzten 3 Tage in Zürich über die Bühne gegangen ist. Dort würde ich mal sagen, die neuen Musikstücke, die sagen wir mal, weniger polyphon sind, aber auch sehr spannend, könnte man noch weiterentwickeln, indem man mal Rhythmus wechselt, indem man ein Accelerando einbaut, indem man vielleicht von den ewigen 3 Minuten wegkommt, indem man mehr Rhythmusinstrumente einbaut. Das würde im Umkehrschluss den Tanz wieder stimulieren. Das wäre so eine kleine Anregung an meine Volksmusikfreunde.
0: Die ewigen 3 Minuten, das ist so das Maximum.
1: Ja, also die Standardlänge eines Tanzes.
0: Dieses Medley, was Sie gerade angesprochen haben, das ist aber dann wahrscheinlich länger geworden.
1: Ja, das ist etwa 7 Minuten lang.
0: Ah, genau. Immerhin doppelt so viel. Das ist der Kulturplatz-Talk hier heute auf SRF 2 Kultur über den Schweizer Volkstanz. Gast im Studio Andreas Wirth, ein Fachmann, ein Kenner, theoretisch und praktisch vom ganzen Volkstanz. Wenn wir jetzt mal, Herr Wirth, kurz mal auf die Geschichte schauen, wollen wir einen kurzen Rückblick mal machen. Wo kommt der eigentlich her, der Volkstanz?
1: Ja, es ist interessant, dass wir wissen, dass schon in der Antike getanzt wurde. Das weiß man aufgrund von wahrscheinlich Felsaufzeichnungen. Das geht zurück Richtung Persien, Griechenland, China. Und es beginnt eigentlich mit den Rituellen, geht dann über in die mehr kultischen Tänze und endet letztlich bei der reinen Unterhaltung. Wir wissen, dass im Mittelalter solche Reigentänze getanzt wurden, beispielsweise um eine Linde, häufig noch zu Gesang, dass sich aber erste Paar- und Dreiertänze entwickelten, vor allem im Alpen- und im süddeutschen Raum. Später wurde dann mehr auf Instrumenten musiziert zum Tanz, also so im 14., 15. Jahrhundert. Und schließlich in der Renaissance gab es dann wie eine Zweiteilung mit den höfischen Tänzen. Und auf der anderen Seite, die Volkstänze blieben mündlich überliefert. Nicht zu vergessen, dass die Reformation natürlich auch viele Tanzverbote verhängt hat. Und das hat dazu geführt, dass viele Dinge auch verloren gingen. Zu den höfischen Tänzen vielleicht noch eine kleine Anekdote. Das war ja ursprünglich die Zeit des Sonnenkönigs. Und in dieser Zeit hat auch ein gewisser Herr Molière gelebt. Und der Jean-Baptiste Lully, ein Komponist, hat den Molière bei seinen Stücken, bei seinen Komödien auch musikalisch unterstützt. Ich durfte seinerzeit bei einer kleinen Französisch-Unterrichtsvorführung in dem legendären Stück «Le bourgeois gentilhomme», also «Der Bürger als Edelmann», durfte ich tatsächlich den Maître de Danse spielen und musste dann diesem tollpatschigen Bürger, der ja Edelmann sein wollte, musste ich dann vorsingen und vortanzen. Das hieß dann «La, la, la, la, la jambe droite, s'il vous plaît». Beispielsweise.
0: Ich meine, die Volkstänze sind natürlich massenhaft diffundiert, auch in verschiedene andere Formen in die Kunstmusik hinein. Lully zum Beispiel. Es gibt natürlich viele andere Beispiele. Mozart zum Beispiel. Hier wäre ein Beispiel Mozart, das auch natürlich übernommen hat.

0: Also nur als kleines Beispiel von vielen, vielen hunderten Beispielen, wie Komponisten, Komponistinnen, Volkstänze in ihre Kunstmusik übernommen haben. Andreas Wirth, Sie haben vorhin kurz angesprochen, es gab in der Reformation so Schwierigkeiten, also Verbote der Obrigkeit, der Kirche. Warum? Also wahrscheinlich gefährlich, unzüchtig.
1: Ja, ungefähr so und unsittlich und so weiter. Und man wollte ihr einen Riegel schieben. Vielleicht noch später dann die ersten Trachtenvereine. Der erste österreichische Trachtenverein wurde bereits 1891 gegründet. Das war dann rund 35 Jahre vor der Trachtenvereinigung, 1926. Und dann entstanden auch die ersten Sammlungen von Volkstänzen. Die Trachtenvereinigung hat sich ab 1930 vertiefter mit dem auseinandergesetzt und erste Publikationen gemacht. Und dann ging es schrittweise in die Richtung, die ich schon erzählt habe.
0: Ja, aber ursprünglich wurden die ja wahrscheinlich nur mündlich weitergegeben.
1: Genau, also wie ich schon erwähnt habe, das war eben die Schwierigkeit, dass vieles nur mündlich überliefert wurde. Und dementsprechend sind auch die Quellen sehr rar. Wir wissen heute, dass in der Schweiz von diesen rund 1500 Tänzen etwa 100 gibt mit überlieferten Elementen, die wir auch kennen, wo wir auch teilweise die Herkunft kennen und die Elemente, die Lieder und so weiter, die dahinter stecken. Aber wie gesagt, das Wissen ist relativ limitiert.
0: Wir haben verschiedene Formen von oder verschiedene Tanzarten, die wir natürlich da zur Verfügung haben, die Sie zur Verfügung haben. Den Schottischen, die Polka, die Walzer, die Masurken. Da hätten wir zum Beispiel, Sie haben da noch was mitgebracht, Andreas Wirth. Zum Beispiel eine, was haben wir hier? Eine Masurka oder einen Appenzeller Klatschwalzer.
1: Ja, wir können den Appenzeller Klatschwalzer nehmen für eine mehr traditionelle Form, die aber im letzten Jahrhundert kreiert wurde, zusammengestellt wurde von einer der Protagonistinnen der Schweizerischen Trachtenvereinigung.
0: Hören wir da mal kurz rein. Gut.
1: Auch Instrument von den Instrumenten her etwas spannender. Oder spannend, auch spannend.
0: Wieso von den Instrumenten her? Was ist da dabei?
1: Es gibt eine andere Klangformen nochmals. Wir haben dort Instrumente, mehr Streichinstrumente aus der Ostschweiz.

0: Ein kleines Beispiel hier mit verschiedenen anderen Instrumentenkombinationen, Streichmusik und Hackbrett. Andreas Wirth, wollen wir mal noch ein bisschen über die Zukunft sprechen? Was ist die Zukunft oder wie könnte oder wie sollte die Zukunft des Schweizer Volkstanzes ausschauen?
1: Ja, ich glaube, wenn wir nur auf das traditionelle Vereinsformat setzen, wird es schwierig, weil verschiedene Gruppen doch auch mit einer gewissen Überalterung zu kämpfen haben. Ich glaube, wir müssen mehr auf offene Formate setzen, auf Projekttanzgruppen, auf Regionalgruppen, wie das teilweise schon passiert. Auch wirklich auf die Bedürfnisse der Jungen mehr eingehen, wo die Elemente der Flexibilisierung, der Individualisierung, der Begeisterung, der Anerkennung wichtig sind, auch für um die klassische Vorstandsarbeit neu zu denken. Und ich glaube, was ganz wichtig ist, dass wir auch offene Formate schaffen, also offene Tanzabende, offene Tanzen, offene Singen. Da haben wir ein Programm auch von der Schweizerischen Trachtervereinigung unterstützt, das nennt sich tanzillus.ch, da geht es um das Wortspiel Tanz und Bacillus. Da geht es wirklich um niederschwelligster Volkstanz, direkt mitmachen mit den Leuten. Ich brauche nur einen Musikant, der ein Stück spielt und schon läuft das. Ich denke persönlich auch, dass, wie gesagt, ich habe es schon ein paar Mal jetzt gesagt, dass ein bisschen mehr Innovation auf der Bühne nicht schaden könnte und auch ein neues Publikum erschließen würde. Also es gibt auch Leute, die sagen, modernere Interpretationen und bühnengerechtere Varianten halten die Tradition lebendig. Ich denke, wir müssen die Tradition achten, pflegen, wie ich ausführlich erklärt habe, aber auch weiterentwickeln und offen sein. Nicht mit der Brechstange, sondern sukzessive mit interessanten Projekten, mit spannenden Menschen, mit neuen Ideen. Also das Ganze breiter denken. Und ich glaube, wichtig ist auch, dass wir gewisse Hürden abbauen, dass wir nicht eine Tracht, also das Kleid, in dem man tanzt, den Vereinsbeitritt und Voraussetzungen mit Schritten und Figuren schon als Hürde im Vorfeld haben, sondern dass wir das sukzessive angehen und eben offene Formate pflegen. Dann bin ich überzeugt, dass es Zukunft hat, aber dass wir auch die Gruppierungen von außerhalb den Verbänden auch wertschätzen und mit denen aktiv zusammenarbeiten.
0: Ja. Und wie ist das Problem der Überalterung? Das ist doch immer ein Vorwurf, dass es zu wenig Zulauf gibt, weil die meisten Gruppierungen in Trachtengruppen eben mit dieser Überalterung zu kämpfen haben. Müsste man da eigentlich, um den Bacillus, den Virus zu legen, sehr früh anfangen, in der Schule schon?
1: Ja, ich glaube, dass Frühanfangen einerseits etwas Wichtiges ist. Andererseits müssen wir auch realistisch bleiben. Wenn man die demografische Entwicklung in der Schweiz und überhaupt in Europa anschaut,
0: werden es immer mehr Ältere?
1: Dann wachsen wir ja als Bevölkerung, als Schweizer Bevölkerung fast nicht mehr. Und deshalb bin ich eigentlich der Meinung, ja, sicher Kinder und Jugendliche einbeziehen, aber wir sollten auch man redet so schön von den Best Agers, auf die setzen, also zwischen 40 und 60, weil viele Gruppen haben genau in dem Segment eigentlich zu wenig Mitglieder.
2: 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Und hier bei SRF News machen wir weiter jetzt mit Aktualität.

0: Die Nachrichten von SRF um 14:30 mit Patrick Walter. Ein Tornado hat in einem Dorf in Südfrankreich mehrere Menschen verletzt und zahlreiche Häuser beschädigt. Das Unwetter hat am späten Nachmittag das Dorf Beaumont in der Nähe der Pyrenäen getroffen und dabei die Dächer von dutzenden Häusern zerstört, wie die Behörden mitteilen. Bilder zeigen auch zahlreiche zerstörte und teils umgekippte Autos. 41 Menschen seien verletzt worden, 15 Personen mussten ins Spital. Außerdem waren am Abend hunderte Haushalte in der Region wegen des Tornados ohne Strom und an mehreren Flughäfen in Frankreich führte das Unwetter zu Beeinträchtigungen des Flugbetriebs. US-Präsident Donald Trump versucht vor den Parlamentswahlen im Herbst die Briefwahl einzuschränken. Nun hat er einen Etappensieg errungen. Der oberste Gerichtshof hat den Weg für die Umsetzung einer entsprechenden Trump-Verordnung teilweise freigemacht. Die Vorinstanz hatte dies blockiert und argumentiert, Wahlregeln seien laut Verfassung Sache der Bundesstaaten. Allerdings schreiben Nachrichtenagenturen, der Supreme Court lasse weiterhin die Möglichkeit offen, erneut gegen die Einschränkung der Briefwahl zu klagen. Präsident Donald Trump behauptet seit Jahren, bei der brieflichen Stimmabgabe komme es zu Wahlbetrug im großen Stil, ohne Beweise vorzulegen. Beobachterinnen und Beobachter sehen in der Einschränkung der Briefwahl den Versuch, insbesondere demokratische Wählerinnen und Wähler von der Stimmabgabe abzuhalten. Weiter mit zwei Kurzmeldungen. Erneut ist in der Straße von Hormuz ein Öltanker angegriffen worden. Er sei vor der Küste des Omans von einem unbekannten Geschoss getroffen worden, meldet die britische Behörde zur Sicherheit der Schifffahrt. Das Schiff sei manövrierunfähig, die Besatzung sei in Sicherheit. Wer für den Angriff verantwortlich ist, blieb zunächst unklar. Bei einem nächtlichen Überfall durch eine bewaffnete Bande sind in Haiti über 40 Menschen getötet worden, das berichten Nachrichtenagenturen. Der Angriff ereignete sich nahe der Hauptstadt Port-au-Prince. In der strategisch wichtig gelegenen Nachbarschaft oberhalb der Hauptstadt bekämpfen sich seit Monaten verschiedene Banden. Die Sicherheitslage im Land gilt schon länger als sehr schlecht. Das Wetter. In der Nacht gibt es teils kräftige Gewitter. Tagsüber wird es dann vorübergehend ziemlich sonnig. Dann gibt es wieder lokale Schauer. Dies bei 23 bis 26 Grad. Das waren Nachrichten von Radio SRF. Verantwortlich Patrick Walter.
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4: Die Schweiz ist neutral, das haben wir wahrscheinlich alle einmal gehört oder vielleicht auch gelernt mal so in der Schule. Aber was das eigentlich bedeutet, dass die Schweiz neutral sein soll, das ist dann nochmal eine komplexere Frage. Wobei es gibt jetzt eben eine Initiative, die die Schweizer Neutralität ganz genau will definieren und das alles auch in die Verfassung schreiben. Die Rede ist von der sogenannten Neutralitätsinitiative, die aus dem Umfeld von der SVP entstanden ist. Am 27. September stimmt die Schweizer Stimmbevölkerung über diese Initiativen ab. Und wir schwätzen heute schon drüber, und zwar mit dem Franz Grütter, Nationalrat von der SVP, der für die Initiative ist, und mit der Franziska Roth, Ständerätin von der SP, die die Neutralitätsinitiative bekämpft. Herzlich willkommen.
5: Okay.
6: Danke.
4: Herr Franz Grütter, als Politiker sind Sie ja eigentlich nie neutral. Im Gegenteil, Sie haben starke Meinungen, starke Positionen. Aber gibt es vielleicht im Alltag bei Ihnen gleich Momente außerhalb der Politik, wo Sie sagen, da mische ich mich jetzt lieber nicht ein, das müssen Sie selber wissen, da bin ich jetzt ganz neutral?
5: Ich habe in meinem privaten Umfeld kürzlich in der Stadt Luzern bin ich zufälligerweise an zwei Leute hergelaufen, die sich gestritten haben auf der Strasse. Es ist zwar nicht tätlich geworden, aber auf jeden Fall habe ich gesehen, dass da eine Eskalation scheint im Gang zu sein. Und ich habe eine Person von denen habe ich gekannt und ich bin dort her und ich habe gesagt, hört doch... Können wir das da nicht irgendwie miteinander regeln? Und das ist ja eigentlich auch etwas von der Neutralität von der Schweiz, dass man versucht, wenn Streit ist, wenn sich zwei, in dem Fall Länder zum Beispiel, streiten, dass man versucht zu vermitteln, zu verhandeln, zu schlichten. Das ist eine Rolle, die die Schweiz hat und gehört von mir aus gesehen auch sehr stark zur Neutralität.
4: Frau Roth, bei Ihnen haben eine ähnliche Situation wie der Herr Grütter. Meistens fallen Sie auf mit pointierten Worten. Gibt es aber vielleicht auch jetzt gerade in der Politik an Situationen im Parlament, wo man sagt, jetzt nehme ich mich lieber zurück, das ist vielleicht der Moment, wo man besser neutral ist?
6: Ich glaube, sich zurücknehmen ist nicht unbedingt neutral sein. Neutral sein wäre wirklich in dem Sinn wegschauen und egal was kommt, die anderen es austragen. Und das ist eher persönlich von mir gar nicht mein Ding. Ich has wie der Franz Grüter. Ich misch mich, wenn ich sehe, es ist etwas, mische ich mich ein. Das kann auch mal den Leuten auf den Wecker gehen, das weiss ich. Und sagen, so, jetzt halte ich hier mal zurück. Aber ich tue lieber Position beziehen, dass die Leute wissen, wer ich bin, was ich denke und für was ich einstehe. Und im Parlament zuhören ist nicht unbedingt neutral. Sie vielleicht mal ein bisschen still sein, dreimal leer schlucken, zuhören, überlegen, was der Gegner sagt oder was das Gegenüber sagt. Und dann denken, okay, ich schlafe sogar noch einmal drüber. Aber ich glaube, der ist dann vorbei mit still sein und am anderen Tag geht man nachher drauf.
4: Also beides Leute, die sich eher auch einmal einmischen, wenn es sein muss. Ich frage Sie das natürlich, gerade habe ich das gefragt, weil wir jetzt über die Schweiz und Neutralität reden. Ein sehr grosser Begriff. Und darum, Franz Grüter, zuerst mal ganz allgemein gefragt, warum ist es eigentlich für Sie wichtig, dass die Schweiz neutral ist?
5: Ja, ich denke, es gibt zwei wesentliche Gründe. Das eine ist, wenn man in die Welt rausschaut, die Welt ist unsicherer geworden. Ich bin kürzlich am UNO-Hauptsitz gesehen, die führen die Statistiken. Es gibt weltweit über 150 Kriege, Bürgerkriege, Schwelbrände, Konflikte, potenzielle Konflikte. Und ich glaube, es ist wichtig, es braucht auf dieser Welt braucht's neutrale Staaten, die versuchen, zu vermitteln, versuchen zu verhandeln mit dem internationalen Genf, auch mit dem internationalen Komitee vom Roten Kreuz, wo wir, wenn Krieg herrscht, auf beide Seiten gehen helfen, gehen unterstützen. Das können wir nur, wenn wir nicht selber Partei ergreifen. Darum ist Neutralität sehr wichtig.
4: Wie sehen Sie das, Franziska Roth? Ist die Neutralität wichtig für die Schweiz, ein Teil von der Identität von dem Land?
6: Ich denke, die Grossteil der Bevölkerung sieht das auch so, dass das wichtig ist, dass wir uns nicht irgendjemandem zu Unrecht einmischen. Aber neutral sein heisst nicht, dass wir wegschauen. Und wenn man die Initiativen anschaut, dann verlangt die eine Neutralität, die gegen das Völkerrecht ist. Das Völkerrecht sagt, man soll unterscheiden zwischen Aggressor und zwischen Opfer. Und die Initiative will das Völkerrecht in diesem Sinn aushebeln. Und der Franz Grüter hat vorher eigentlich etwas Schönes gesagt. Er ist nebenan, hat jemanden von dieser Partei gehört und gesagt, du könntest das nicht anders regeln. Das ist eine neutrale Haltung. Das ist nicht unneutral. Das ist eine neutrale Haltung. Und Position beziehen und sagen, es braucht doch keinen Konflikt zwischen euch zwei. Und genau das machen wir mit der Neutralität in der Schweiz jetzt. Die Schweiz wendet sie dort an, wo es wichtig ist, dass wir aus fassbaren, solidarischen Partnern wahrgenommen werden.
4: Auf das gehen wir jetzt genau ein. Was die Neutralitätsinitiative eigentlich würde verändern an der heutigen Situation, was sie will. Wir schauen es dort im Detail an, was die Initiative möchte. Es fällt vor allem ja ein Punkt auf, und zwar geht es um Sanktionen. Die Initiative verlangt nämlich, dass man Neutralität in der Zukunft so soll interpretieren, dass die Schweiz praktisch keine Wirtschaftssanktionen mehr kann übernehmen, zum Beispiel von der EU, also wie man das jetzt gemacht hat im Russland-Konflikt. Auf Deutsch gesagt, Franz Grüter, das würde also bedeuten, wenn Russland ein anderes Land überfällt, Zivilisten umbringt, dann soll die Schweiz am besten einfach zuschauen und nichts machen.
5: Nein, das ist genau das nicht. Ich habe vorher erläutert, dass die Schweiz eine ganz wichtige Rolle hat. Ich werde daran erinnern, wo der Ukraine-Krieg ausgebrochen ist. Mag ich mich gut daran erinnern. Da ist der Peter Maurer, das ist der Präsident vom Internationalen Komitee vom Roten Kreuz. Er war sehr eindringlich in seinen Aussagen, die er öffentlich und auch bei uns hier im Parlament gemacht hat. Er hat gesagt, hört, wir können unseren Job, unsere humanitäre Hilfe, unsere Unterstützung, wo wir auf beiden Seiten, wir sind in Kriegsgefangenenlager bei den Russen, aber auch bei den Ukrainern, wir können den Job nur machen, wenn die Schweiz neutral bleibt. Und hat eindringlich daran erinnert, wie wichtig das ist für die Schweiz. Und das Zweite vielleicht noch kurz, weil die Welt verrückt und unsicher geworden ist, die NZZ hat Mitte August geschrieben, man müsste eingestehen, dass längst ein Krieg stattfindet, ein unerklärter zwar, aber ein kalter Krieg, immerhin, es ist ein Krieg, das ist ein Zitat. Und da muss ich sagen, für die Schweiz als Kleinstaat, wir sind nicht eine Grossmacht, wir haben nicht Flugzeugträger, wir müssen doch schauen, dass wir als Kleinstaat nicht zerrieben werden zwischen diesen Raubtier-Grossmächten. Also es ist gleichzeitig ein Friedensprojekt, dass die Schweiz nicht selber in kriegerische Auseinandersetzungen eingezogen wird. Und das Risiko, das ist unbestritten viel, viel höher, weder als es noch vor 5 oder 10 Jahren gesehen
4: ist. Aber ist es nicht ein bisschen billig, wenn man einfach keine Position bezieht und einfach, ja, einfach zuschaut, eben nicht, in dem Fall jetzt nicht konkrete Massnahmen ergreift, Wirtschaftssanktionen, sondern einfach vielleicht mit Wort daneben steht?
5: Also ich möchte einfach daran erinnern, es gibt sehr viele Länder, die keine Sanktionen ergreifen, die heute aber eine wichtige Vermittlerrolle einnehmen, wo sich die Schweiz massiv geschwächt hat übrigens. Heute sind Länder wie Türkei, wo Verhandlungen stattfinden, jetzt im Konflikt Iran-USA, wo die Schweiz eigentlich mit ihrem Schutzmachtmandat traditionell eine klassische Vermittlerrolle müsste einnehmen. Ist Pakistan, man glaubt es ja fast nicht, ist Pakistan der Vermittler? Das kann ja nicht sein. Wir müssen wieder zurückbesinnen uns auf das, was die Schweiz ausmacht. Und darum ist Neutralität ein zentraler Stützpfeiler der Schweizer Aussenpolitik.
4: Frau Roth, wie sehen Sie das? Ist es die Aufgabe der Schweiz, da jeden Konflikt auf der Welt moralisch zu beurteilen, Richter zu spielen, Parteien ergreifen, irgendwelche Länder zu sanktionieren?
6: Auf Basis des Völkerrechts selbstverständlich. Und es ist von mir aus gesehen ganz klar, es ist ein Kniefall, die Initiative ist ein Kniefall vor genau diesen Mächten, die du jetzt, Franz, vorher gesagt hast. Es ist ein Kniefall vor den USA, vor Russland und vor China. Denn nur die drei haben in der letzten Zeit ständig im UNO-Sicherheitsrat das Veto ergriffen, sodass keine Sanktionen offiziell, wie es die Initiative fordert, dass man eigentlich nur noch Sanktionen darf übernehmen, wo im UNO-Sicherheitsrat kein Veto ergriffen wird. Also ist es ein Kniefall vor denen drei Mächte, wo man einfach sagt, wenn einer von denen das Veto ergreift, hat sich die Schweiz draussen. Das heisst, Amerika, der Trump im Moment, China und Russland diktieren nachher uns, wenn wir an der Seite von Europa dürfen stehen. Europa zum Beispiel hat Sanktionen ergriffen, weil im UNO-Sicherheitsrat sind die Sanktionen gegen Hamas nicht durchgekommen. Dann ist Europa in die Bresche gesprungen und hat gesagt, wir müssen die Hamas sanktionieren und die Schweiz hat sich zum Glück diesen Sanktionen angeschlossen. Das wäre alles nicht möglich. Nachher, also wir wären gebunden, wir könnten nicht mehr frei entscheiden. Es ist ein Diktat von drei Mächten nachher, das über uns schwebt und das will ich auf keinen Fall. Also wir haben ich kann sagen, die Neutralität ist kein Monument, sie ist keine Zauberformel, aber sie ist ein Instrument. Denn sie sagt, wir gehen nicht in Krieg, aber wir teilen uns mit Verbündeten in den Sanktionen, teilen wir uns solidarisch einem Opfer zur Seite stellen.
4: Man muss vielleicht noch ganz kurz schnell erklären, eben die einzigen Sanktionen, die die Schweiz noch übernehmen könnte, wären solche, die vom UNO-Sicherheitsrat beschlossen worden wären. Das Problem ist, dass im Sicherheitsrat haben eben Grossmächte, Frau Roth hat sie genannt, unter anderem die USA, Russland, China und so weiter, haben dort das Vetorecht, was natürlich jetzt gerade gegenüber Russland natürlich immer wird das Vetorecht ergriffen, wenn sie selber in einen Konflikt involviert sind. Was sagen Sie, dass wir da jetzt dem?
5: Oder die Schweiz hat in der Vergangenheit aus meiner Sicht einen ganz guten Weg gewählt gehabt. Auch im 2014, wo die Russen in den Krim marschiert sind, hat es Sanktionen gegeben, aber die Schweiz hat gesagt, wir bieten keine Hand für Umgegen. Also wir sind nicht einfach eine Insel gesehen und wir haben gesagt, keine Sanktionen. Das heisst, wenn die EU oder die USA Sanktionen gemacht hat, haben wir das indirekt können unterstützen, indem wir umgegen verhindert haben und das wäre mit dieser Initiative auch in Zukunft möglich. Ich stelle Franziska Roth einfach eine Frage, wo der Ukraine-Krieg ausgebrochen ist. 3 oder 4 Tage nach Ausbruch des Krieges hat Joe Biden in einer Pressekonferenz gejubelt und hat gesagt, sogar die Schweiz hat ihre Neutralität aufgegeben. Ich mag mich erinnern, ich glaube am 28. Februar 2022, Frontseite New York Times, die Schweiz hat ihre Neutralität aufgegeben. Jetzt ist meine Frage, sind wir jetzt international glaubwürdiger geworden? Hat die Schweiz jetzt ihre traditionelle Rolle, die übrigens auch von linken Kräften, vor allem aus der Genfer Region, die wissen, wie wichtig die Rolle ist von der Schweiz, haben wir uns jetzt gestärkt oder haben wir uns geschwächt?
6: Wir
5: aus meiner Sicht haben wir uns ganz klar geschwächt.
6: Nein, wir haben uns ganz klar gestärkt. Denn ich lasse mir auch nicht von einem Joe Biden oder sonst einem Präsidenten sagen, wie wir die Neutralität auszulegen haben. Das ist am Bundesrat oder du und ich, wir sind in den aussenpolitischen Kommissionen. Wir haben Instrumente, um einzugreifen und können sagen, wir wollen mehr Sanktionen übernehmen oder wir wollen konsultiert werden, wir können mitreden. Aber es ist ganz klar, eine Stärkung sicherheits- und wirtschaftspolitisch ist eine Stärkung, wenn wir uns an die Seite vom Opfer mit unseren Partnerländern drumherum stellen.
4: Franziska Roth, muss auch schnell fragen, der Herr Grütter hat das angesprochen gehabt. Wenn man das jetzt eben zum Teil macht, in gewissen Konflikten Sanktionen übernimmt, zum Beispiel von der EU, und in anderen dann wieder nicht, ist man dann nicht unglaubwürdig irgendwann?
6: Nein, das ist man nicht. Was ist ja, er hat jetzt Joe Biden erwähnt, das ist auch der Putin, der sagt, die Schweiz ist nicht mehr neutral. Da sieht man, wie unterschiedlich der Begriff ausgelegt wird. Und der Begriff jetzt, so sakrosankt in die Verfassung zu schreiben, das ist nicht nur ein Handbinden von uns, das ist noch ein Maulkorb und ein Schuss ins eigene Knie. Also das verletzt uns enorm in der Glaubwürdigkeit. Und wirtschaftspolitisch ist hochgefährlich. Denn die anderen Länder, wenn wir uns nicht den Sanktionen, die sinnvoll sind, anschliessen, dann müssten ja die anderen Länder befürchten, insbesondere die Unternehmen, dass man bei uns die Sanktionen, die in der EU gelten, in der Schweiz kann unterlaufen kann. Und das ist hochgefährlich. Das ist auch wirtschaftspolitisch absolut
5: also, bedenklich. Ich möchte einfach daran erinnern, oder, wenn ich heute unser Aussendepartement anschaue, die sind von morgen bis zu oben sind die am Urteilen, Verurteilen. Ich nenne das Twitter-Diplomatie. Heute müssen wir von X-Diplomatie reden. Was die zu jedem Konflikt auf der Welt tun, die unmittelbar sofort Partei ergreifen, verurteilen. Und gleichzeitig hat die Schweiz heute eine zunehmend weniger bedeutende Rolle, wenn es um Vermittlungen geht. Kürzlich ist die slowenische Staatspräsidentin auf Besuch gewesen. Ich durfte dabei sein bei einem Empfang. Sie hat von sich aus gesagt, hört mal, wie habt ihr in der Schweiz eine Ukraine-Friedenskonferenz machen im Bürgerstock, wo ihr nur eine Kriegspartei einladet? Das kann ja nicht sein. Wenn ihr doch wollt, eine Friedensvermittlung machen, müsst ihr doch beide Parteien am Tisch haben. Und das ist das, wo ich der Meinung bin, wir müssen uns wieder zurückbesinnen auf eine dauernde, nicht fallweise, nicht wie der Ignacio Cassis, der von flexibler Neutralität und aktiver Neutralität redet, sondern eine permanente, immer bewährende, bewaffnete Neutralität.
4: Herr Grütter, da vielleicht schnell eingeguckt. Eine realpolitische Neutralität, könnte man vielleicht auch sagen. Oder man muss ja sehen, die Initiative ist jetzt vor dem Hintergrund vom Krieg in der Ukraine entstanden, weil die Schweiz da die Sanktionen von der EU gegenüber Russland übernommen hat. Aber letztlich, wenn die Schweiz die Sanktionen jetzt von der EU nicht übernommen hat, dann wäre das doch ein Schuss auch ins eigene Knie gewesen, weil man hat sich europaweit isoliert. In Europa hat das niemand verstanden. Vielleicht wäre die Schweiz sogar selber sanktioniert worden von den USA oder von der EU.
5: Ich bin mir nicht sicher. Es gibt eine ganz lange Liste von Ländern, die näher sind am Westen, ich habe einige Beispiele genannt vorher, wo die Sanktionen nicht übernommen haben, die aber eine wichtige Vermittlerfunktion übernommen haben. Und die braucht es und die ist hier nicht mehr vorhanden. Und ich bin überzeugt, wie das schon im 2014 und 2015 der Fall war, wir haben es immer akzeptiert, wenn die Schweiz gesagt hat, wir bieten keine Hand für solche Umgegen. Und eins muss man da auch noch sagen, wieso ist das eigentlich so schnell gekippt? Der Bundesrat hat sich zuerst korrekt verhalten und plötzlich nach 3 Tagen hat er gekippt. Der Hauptgrund sind die Schweizer Banken gewesen, die natürlich sich hinter diesen Sanktionen haben verstecken wollten, die möglicherweise in ein Problem gelaufen wären. Und dort ist der Bundesrat leider unter Druck, namentlich von der Schweizer Bank, gekippt.
4: Frau Roth, lassen wir uns da zu fest unter Druck setzen von der EU?
6: Nein, auf keinen Fall. Wir sind ein Rechtsstaat, wir sind eine Demokratie. Wir bewundern uns für unser demokratisches System. Und wir sind dem Völkerrecht verpflichtet, wie die Länder in der EU auch. Und wenn wir jetzt einfach sagen, was die EU macht, grundsätzlich, und der Aggressor, ja, Tompi, der kann hier bei uns weiterhin seine Geschäfte machen, weil wir keine Sanktionen übernehmen. Man muss noch wissen, die Schweiz übernimmt selten Sanktionen gegen Länder, sondern gegen Personen und Organisationen. Das heisst, wir schauen, dass Oligarchen etc. hier nicht ihre Gelder bei uns anlegen können. Das sind wichtige Sanktionen. Das sind Sanktionen, die die Wirtschaft schützen. Das sind Sanktionen, die sicherheitspolitisch wichtig sind. Und wenn wir jetzt dort einfach sagen, wir nehmen uns daraus, retten wir das Völkerrecht mit Füssen, weil wir wirklich den Aggressor schützen. Wegen dem gibt es ja auch eine Partei, die FDP, die sagt, es ist eine Pro-Putin-Initiative.
5: Gut, ich will 2 Sachen noch kurz auf das antworten. Oder natürlich heisst das nicht, dass wir so einen Krieg gutheissen. Und auch nicht, das heisst ja nicht, dass wir nicht Partei ergreifen, neutral sein, heisst natürlich nicht, dass wir etwas gutheissen, was hier passiert. Und ich will nur ein kurzes Beispiel sagen. Ich war kürzlich in Japan gewesen. Und ich war an einem Nachtessen, wo ein pensionierter, ein alter Professor von einer Uni in Tokio mir gesagt hat, wisst ihr, Herr Grüter, wir sind Ihnen bis heute dankbar. Im Zweiten Weltkrieg hat die Schweiz die gleiche Rolle gehabt, wie wir jetzt haben zwischen der Schweiz und dem, zwischen den USA und Iran, eine Mittlerrolle. Und da, damals, war der Aggressor Japan gewesen. Und die Schweiz war eines der wenigen Länder gewesen, wo die diplomatischen Beziehungen nie abgebrochen hat, wo immer vermittelt hat, wo immer Kanäle aufrechterhalten hat. Das ist ein gutes Beispiel, wie wir wieder zurück bis innen zu dem.
6: Ich muss dich da wirklich unterbrechen. In dem Sinne, zu sagen, neutral sein heisst handeln. Es heisst aber nicht kriegerisch handeln, sondern es heisst handeln mit all denen, die zum Völkerrecht und zur Rechtsstaatlichkeit stehen. Und einzelne Beispiele, wo die Schweiz falsch gehandelt hat, finden zum Beispiel auch ich. Ich finde, sie sollte Sanktionen jetzt übernehmen, die gegen die grässlichen, extremistischen Siedler die EU sehr wahrscheinlich jetzt übernimmt oder verhängt. Die sollten wir übernehmen. Das ist nicht die. Leider haben wir sie noch nicht übernommen. Wir finden beide Beispiele. Die Frage ist einfach, werden wir uns einig, dass die Schweiz, wenn sie neutral ist, gleich muss handeln. Und zwar handeln geopolitisch, weltpolitisch mit den verbündeten demokratischen Partnern. Ja oder nein? Ich finde ja.
4: Das ist die Abstimmungskontroverse auf beim Radio SRF 1. Im Studio sind Franz Grüter, Nationalrat von der SVP, Franziska Roth, Ständerätin von der SP. Wir diskutieren engagiert über die Neutralitätsinitiative. Es gibt noch einen zweiten Aspekt. Da habe ich schnell einen kurzen Unterbruch müssen machen, wo wir diskutieren, wo die Initiative betrifft. Weil es geht nicht nur um die Wirtschaftssanktionen, es geht auch um den möglichen Beitritt und die Zusammenarbeit mit internationale Militärbündnisse, wie zum Beispiel der NATO. Die Initiative will, dass die Schweiz möglichst gar keinen Kontakt mehr hat, gar keine Zusammenarbeit mehr hat mit so Militärbündnissen. Frau Roth, ist das nicht gut, wenn die Schweiz militärisch unabhängig bleibt?
6: Bündnisfrei bleiben, das ist richtig, aber kooperieren und miteinander trainieren. Das ist zentral. Also das heisst nicht, wenn wir schon sagen, wir sind umgeben von befreundeten Staaten, die alles NATO-Staaten sind, die uns Werte schützen, dann können wir nicht erst dann, wenn quasi plakativ gesagt eine Rakete auf die Schweiz zukommt, können wir dann nicht sagen, so, jetzt müsst ihr uns helfen. Wir müssen mit diesen Partnerländern können trainieren. Insbesondere in dieser ganzen Frage, wie heute die Revolution auf dem Gefechtsfeld, die zeigt, dass sie nicht mehr eigentlich Panzer, sondern dass sie hybride Kriegsführung. Und da müssen wir kooperieren können. Bündnisfrei bleiben wir, aber kooperieren und trainieren mit den Partnerländern und auch mit der NATO.
4: Herr Grüter, Sie haben es ja selber gesagt, die Welt ist viel komplexer geworden. Es gibt hybride Kriege, es gibt Cyberkriege. Die Schweiz kann doch das nicht alles allein machen. Man muss sich doch mit anderen Partnern zusammen und üben.
5: Also in der Initiative steht ein Satz, die Schweiz tritt keinem Militär- oder Verteidigungsbündnis bei. Punkt. Steht nichts von Zusammenarbeit. Von dem ist gar nichts erwähnt.
4: Also finden Sie das gut, zusammenarbeiten mit der NATO?
5: Ja, also ich habe ja selber viele, viele Jahre Militär gemacht. Wir haben schon damals, in den 70er, 80er Jahren, haben wir zum Beispiel kompatible Rüstungsgüter gehabt. Das ist eigentlich unbestritten. Um das geht es hier gar nicht. Die Frage ist auch hier, wenn wir in einem Militärbündnis beitreten, was heisst das für die Schweiz? Und jetzt möchte ich gerade sagen, NATO. Jetzt haben wir gesehen, jetzt ist der Iran-Krieg losgegangen. Jetzt hat der Iran Raketen auf Diego Garcia geschossen, 4'000 Kilometer Reichweite. Das ist ein britischer Luftwaffenstützpunkt. Ich musste selber zuerst schauen, wo das überhaupt liegt, irgendwo im Indischen Ozean. Es sind einzelne oder eine Rakete, ich weiß nicht genau wie viele, sind auf die Türkei geschossen worden. Und plötzlich hat man in der NATO diskutiert über den sogenannten Bündnisfall. Also das heisst, das ist eine Beistandspflicht, wo andere Staaten, die Mitglied sind von der NATO, müssten beistehen. Jetzt muss ich einfach sagen, ist das Ziel, das wir in der Schweiz haben? Wenn wir am Schluss, Franziska Roth, wenn wir am Schluss das Schweizer Soldat in den Leichensäck heimkommen? Nein, das wollte ich nicht. Wir wollen nur, dass wir nicht Mitglied werden. Und wenn das ja so unbestritten ist, Franziska Roth, wie du jetzt sagst, dann muss ich sagen, ja, dann können wir es doch in das spricht doch nichts dagegen, dann können wir es doch in der Verfassung auch festschreiben.
6: Hast du vor der Bevölkerung Bedenken? Weil ein Beitritt zu einem Bündnis ist nicht per se einfach Aufgabe oder Frage oder eine Unterschrift, nachher, wie das der chaotische Trump macht, einfach per Dekret, sondern das geht bei uns der politische Weg. Du und ich, bis weit jede Stimmbevölkerung kann für solche Sachen diskutieren. Ich selber wir werden bündnisfrei bleiben. Ich selber unterstütze das, dass man kooperiert mit der NATO, dass man trainiert, so weit wie möglich, als das ist. Und im Bündnisfall sind wir nicht dabei. Also die Szenarien, die dir aufzeigen, dass wir nachher hier mit Leichensäcken unsere Söhne und vielleicht auch Töchter wieder zurückkommen, das sind populistische Szenarien. Es tut mir leid, dass ich es so deutlich sage, aber das hat mit der Neutralität so im Moment überhaupt nichts zu tun, wie wir die Neutralität jetzt im Moment sehr sinnvoll anwenden, indem wir Sanktionen ergreifen und kooperieren mit der
5: Franziska
6: NATO.
5: Roth, ich habe nicht Angst vor der Bevölkerung, aber wenn ich sehe, was hier in Bern, im Bundesrat, im Parlament, da höre ich von morgen bis zu oben NATO, NATO-Annäherung, gemeinsam weiss ich nicht was, also am liebsten würden sie ja da im VBS wahrscheinlich heute schon in der NATO beitreten und sie merken,
6: nein,
5: dass es nicht geht.
6: Blödsinn.
5: Also ich sage einfach, es ist nicht ausgeschlossen, dass das plötzlich zum Thema wird und wenn es in der Verfassung steht, dann haben wir klare Verhältnisse.
4: Franz Güter, Franziska Roth, wir sind langsam schon in die Schlusskurve gekommen. Sie haben jetzt gerade noch einen spannenden Punkt angesprochen. Man muss es in die Verfassung schreiben. Warum eigentlich? Sie sind sich ja beide einig am Anfang. Neutralität, das hat einen gewissen Wert. Das ist ein bisschen ein Interpretationsspielraum da. Warum lässt man das nicht im Bundesrat? Warum muss das so strikt, wie Sie es wollen, in die Verfassung haben?
5: Weil wir eine Verlotterung haben, weil in den letzten Jahren, vor allem nach dem Ukraine-Krieg, darum ist ja die Initiative entstanden, weil der Bundesrat den Kompass verloren hat, weil das, was früher für die Schweiz völlig selbstverständlich war, übrigens auch, ich will daran erinnern, wir sind in beiden Weltkriegen nicht eingezogen worden. Ich sage nicht, der einzige Grund sei die Neutralität. Aber die Neutralität war mitunter ein wichtiger Faktor, dass wir nicht eingezogen worden sind. Also müssen wir doch schauen, unser Job ist doch dafür zu sorgen, dass die Schweiz als Kleinstaat weiterhin Frieden hat, dass nicht plötzlich mehr eingezogen werden, die kriegerischen Aktivitäten, und gleichzeitig, dass wir auf der Welt können einen wichtigen Beitrag leisten zur Friedenssicherung. Genau die zwei Sachen, zu denen müssen wir Sorge haben. Und das ist da, wo die Initiative stärken will.
4: Eine strikte Neutralität, Frau Roth.
6: Es ist ein Ammenmärchen, dass man immer wieder betont, dass wir nicht in Kriege hineingezogen sind, weil wir neutral sind, sondern das hat ganz andere historische Gründe, wo man schauen kann, unter anderem auch, dass uns Geld manchmal näher gelegen ist, als Position beziehen für Opfer. Also da können wir sind beide nicht Historikerinnen und Historiker, aber wir haben beide sicher oft jetzt auch gehört in den letzten Diskussionen, dass es nicht Neutralität ist, die uns schützt. Neutralität in die Verfassung verankern ist hochgefährlich. Du selber hast gesagt, Biden hat eine Idee von einer Neutralität. Der Putin hat eine Idee, was neutral sein soll. Neutralität ist keine Zauberformel, sie ist ein Instrument. Und das Instrument muss man der Situation anpassen. Und das hat der Bundesrat in den letzten Jahren mehr oder weniger immer auch können und hat sich zudem können solidarisch zeigen mit den Opfern und mit den Partnerländern, die uns mitschützen. Also schreiben wir nichts in die Verfassung, die im Bundesrat uns allen zusammen die Hände bindet und
4: genau verbietet. Franz Grütter, Franziska Roth, es reicht noch für das beste Argument. Franz Grütter, warum muss man für die Initiative sein?
5: Tragen wir Sorge, dass die Schweiz nicht plötzlich in einen Krieg gezogen wird, dass Friedensvermittlung weiterhin wichtig bleibt in der Schweiz. Und Neutralität ist eines der wichtigsten Instrumente für die Schweiz, damit das gewährleistet werden kann.
4: Franziska Roth, warum muss man gegen die Initiative sein?
6: Sie tritt das Völkerrecht mit Füssen und sie verhindert, dass wir Position beziehen können. Das heisst, wir werden, wenn die durchkäme, würden wir nicht mehr unterscheiden zwischen Aggressor und Opfer. Und das ist fatal.
4: Franziska Roth, Franz Grütter, vielen Dank für das Gespräch.
5: Merci.
6: Danke.
2: Das war die Abstimmungskontroverse vom Montag. Und hier bei SRF News geht es weiter mit Aktualität.

0: Comparis auch auf die komplexere Technik in modernen Autos zurückzuführen. Bei einem scheinbar einfachen Parkschaden könnten zum Beispiel auch Elektronik oder Sensoren kaputt gehen. Aber dies erkläre die teils deutlich teureren Reparaturen nur zum Teil. Ins Ausland mit Kurzmeldungen. Ein Tornado hat ein Dorf in Südfrankreich verwüstet. Dabei sind laut den Behörden 41 Menschen verletzt worden, 15 Personen mussten ins Spital. Das Unwetter hat am späten Nachmittag das Dorf Boma in der Nähe der Pyrenäen getroffen und dabei die Dächer von dutzenden Häusern zerstört. Bilder zeigen auch zahlreiche zerstörte und teils umgekippte Autos. Bei einem nächtlichen Überfall durch eine bewaffnete Bande sind in Haiti über 40 Menschen getötet worden, das berichten Nachrichtenagenturen. Der Angriff ereignete sich nahe der Hauptstadt Port-au-Prince. In der strategisch wichtig gelegenen Nachbarschaft oberhalb der Hauptstadt bekämpfen sich seit Monaten verschiedene Banden. Die Sicherheitslage im Land gilt schon länger als sehr schlecht. US-Präsident Donald Trump versucht, vor den Parlamentswahlen im Herbst die Briefwahl einzuschränken. Nun hat er einen Etappensieg errungen. Der oberste Gerichtshof hat den Weg für die Umsetzung einer entsprechenden Trump-Verordnung teilweise freigemacht. Die Vorinstanz hatte dies blockiert und argumentiert, Wahlregeln seien laut Verfassung Sache der Bundesstaaten. Allerdings schreiben Nachrichtenagenturen, der Supreme Court lasse weiterhin die Möglichkeit offen, erneut gegen die Einschränkung der Briefwahl zu klagen. Präsident Donald Trump behauptet seit Jahren, bei der brieflichen Stimmabgabe komme es zu Wahlbetrug im großen Stil, ohne Beweise vorzulegen. Beobachterinnen und Beobachter sehen in der Einschränkung der Briefwahl den Versuch, insbesondere demokratische Wählerinnen und Wähler von der Stimmabgabe abzuhalten. Wir sind beim Wetter. In der Nacht gibt es teils kräftige Gewitter. Tagsüber wird es dann vorübergehend ziemlich sonnig und dann gibt es wieder lokale Schauer. Dies bei 23 bis 26 Grad. Das waren Nachrichten von Radio SRF. Verantwortlich war Patrick Walter.
1: 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Kanadas Premier spricht schon von einem Handelskrieg mit den USA. Weitere US-Strafzölle sind in Kraft. Die Verhandlungen über ein neues Abkommen sind gescheitert.
2: Ich glaube, das Verhältnis ist sehr gestört. Und ich glaube nicht, dass selbst bei einer grundlegenden Veränderung der US-Politik die früheren freundschaftlichen Beziehungen sofort wieder aufleben werden.
1: Gut aussehen und loyal sein. Wer diese Kriterien erfüllt, hat schon mal gute Chancen auf einen Job in der US-Regierung. Was verraten die Frauen über die Personalpolitik von Donald Trump? Das fragen wir den USA-Experten. Und die Schweiz und China rücken enger zusammen, zumindest wirtschaftlich. Sie erweitern das Freihandelsabkommen von 2014. Dass dabei auch die Menschenrechte erwähnt werden, sei allerdings nicht sehr hoch zu gewichten, sagt der China-Experte.
3: Es wäre naiv zu glauben, dass in der Volksrepublik China die Rechte, um die es hier geht, irgendwie genügend umgesetzt wären.
1: Das ist der 4x4-Podcast bei Ihrem Infosender mit mir, Vera Deragitsch. Eine Einigung schien zum Greifen nah, doch die Gespräche sind in letzter Minute gescheitert. Der kanadische Premier Mark Carney hat die Handelsgespräche mit den USA abgebrochen. Hintergrund sind die 59% Zölle, die US-Präsident Donald Trump auf verschiedene kanadische Waren erhebt. Gerd Braune berichtet als freier Journalist aus Kanada. Marc Allemann hat ihn gefragt, warum Kanada die Gespräche abgebrochen hat.
2: Also wir hatten ja Probleme seit Mitte Juli, als Donald Trump zusätzliche Strafzölle von 50% auf kanadische Waren angekündigt hatte, die nach 30 Tagen in Kraft treten sollten. Und Kanada hat trotzdem weiter verhandelt, nun auch über diese Zölle, die zusätzlich zu den anderen von Trump schon vorher angeordneten Zöllen erhoben werden sollten. Und in den vergangenen Tagen hat sich Trump ja sogar optimistisch geäußert, während Kanada sehr zurückhaltend war. Und jetzt dieses abrupte Ende. Nach kanadischer Lesart haben die USA neue Forderungen vorgelegt zur Autoindustrie, Handelsdiversifizierung und Streamingdiensten für die Tech-Giganten. Die USA verlangten für die Kanadier zu viel und boten zu wenig, das sagt Carney. Und der Karren steckt fest,

0: und es gibt gegenseitige Schuldzuweisungen. Carney sah sich einfach gezwungen, seine Unterhändler nach Ottawa zurückzurufen.
1: Die US-Volkswirtschaft ist rund 10-mal größer als die kanadische. Am längeren Hebel sitzt also Washington. Fast alle Länder, die mit US-Zöllen belegt sind, verhandeln deshalb weiter. Weshalb bricht Premier Mark Carney trotzdem ab?
0: Mit einigen der neuen Forderungen haben die USA, so sieht es Carney und so sehen es die Kanadier, die Souveränität Kanadas und die Existenz einiger seiner Schlüsselindustrien in Frage. Zum Beispiel sollte die Reduzierung von Zöllen auf Fahrzeuge nicht für Kleinlaster gelten. Aber da gibt es in Kanada, vor allem in der Provinz Ontario, Produktionslinien, die ganz wichtig sind. Trump hat immer wieder betont, dass er Kanadas Autoindustrie kaputt machen will und Unternehmen, vor allen Dingen die großen US-Unternehmen, in die USA zurückkehren sollten mit ihrer Produktion. Und in den letzten Stunden der Verhandlungen haben sich die USA offenbar bemüht, so sieht es Carney, die Möglichkeiten des Landes, Handelsabkommen mit anderen abzuschließen, einzuschränken. Und das war für Carney einfach unakzeptabel. Der wollte eine langfristige, solide Partnerschaft. Die glaubt er im Augenblick nicht erreichen zu können.
1: Carney ist mit dem Versprechen angetreten, als Premierminister Trump die Stirn zu bieten. Jetzt hat er Gegenzölle angekündigt, Dollar für Dollar. Steht das Land hinter ihm?
0: Also ich glaube, das Land steht bisher eindeutig hinter ihm, von den Provinzen und Territorien zu den Arbeitgeberverbänden und den Gewerkschaften. Es gibt kleine Vorbehalte, was die Ölprovinzen Alberta und Saskatchewan angeht, aber doch insgesamt stehen die Provinzen doch hinter Mark Carney. Aber aus der Wirtschaft kommt auch die Mahnung, wir müssen wieder ins Gespräch kommen. Die Bevölkerung hat bisher entschlossen auf die Drohungen Trumps reagiert. US-Waren in Supermärkten werden boykottiert. Die Kanadier machen Urlaub im eigenen Land und verzichten, soweit es geht, auf Urlaubsreisen in die USA. Und besonders populär ist der Bann von US-Alkoholiker, von US-Wein, US-Whisky. Da sind die Kanadier sehr rigoros und das ist für Donald Trump ein besonderer Dorn im Auge und eine der vielen Begründungen für den 50-prozentigen Strafzoll.
1: Betroffen sind ja in Anführungszeichen nur rund 5% der US-Importe aus Kanada und die Produkte, die jetzt betroffen sind, teilweise wirkt das für Laien etwas willkürlich. Also da ist zum Beispiel Weihnachtsschmuck dabei oder Eishockey-Ausrüstung. Wie hart treffen diese neuen Zölle Kanada?
0: Ja, diese Waren im Wert von 20 Milliarden US-Dollar, Sie haben Beispiele genannt, sind ja wirklich nur ein Bruchteil der Exporte Kanadas in die USA. Aber es kommt halt zusätzlich auf frühere Zölle hinzu und es betrifft jetzt auch nicht mehr nur die ganz großen Unternehmen, sondern auch mittelständische Unternehmen, kleinere Unternehmen, die in die USA exportieren und da ihren Markt sehen. Sie haben die Hockeyschläger erwähnt. Das trifft natürlich die kanadische Seele besonders, weil Eishockey ja der kanadische Nationalsport ist. Und wie stark das die Verbraucher am Ende belasten wird, werden wir erst sehen, wenn Kanada seine Gegenzölle bekannt gibt, die am 8. September in Kraft treten sollen. Dollar für Dollar, hat Carney gesagt. Und das soll in den nächsten Tagen veröffentlicht werden. Und dann werden wir sehen, wie reagieren wiederum die USA. Also es kann eine Spirale werden. Oder man kann sagen, jetzt schon ist abzusehen, dass alle Verbraucher auf beiden Seiten der Grenze darunter leiden werden.
1: In den sozialen Medien hat US-Präsident Trump am Wochenende wieder gestichelt. Kanada wolle die Vorteile eines US-Bundesstaats ohne einer zu sein. Wie nachhaltig ist das Verhältnis zwischen den USA und Kanada gestört aus kanadischer Sicht?
0: Ich glaube, das Verhältnis ist sehr gestört. Diese Annexionsgelüste und das Reden von Kanada als US-Bundesstaat wird wirklich als Beleidigung aufgefasst. Und immer wieder kommt das ja von Trump. Die Kanadier sind wütend, verärgert und sie mochten es überhaupt nicht, dass zu Beginn, als Trump damit anfing, in einigen Ländern, auch in Europa, dies als Witz bezeichnet wurden. Das ist für die Kanadier eine existenzielle Bedrohung. Und ich glaube nicht, dass selbst bei einer grundlegenden Veränderung der US-Politik die früheren freundschaftlichen Beziehungen sofort wieder aufleben werden. Und die Carney-Rede von Davos, die ja weltweit Anklang gefunden hat, in der er die grundlegenden Veränderungen und Störungen im globalen System eingehend beschrieb, diese Rede macht ja deutlich, dass dies jetzt nicht nur eine Störung, sondern dass dies ein Bruch ist.
2: Sagt Gerd Braune, er ist freier Journalist in Kanada und momentan in Deutschland unterwegs. Donald Trump und sein weibliches Personal, unser nächstes Thema jetzt. Was da auffällt, viele der Frauen im Umfeld des US-Präsidenten sind ausgesprochen loyal, mediengewandt und häufig blond. Was verraten die Frauen in Trumps Regierung über seine Personalpolitik? Und gibt es ein erkennbares Profil bei der Auswahl? Darüber hat Nico Bär mit USA-Experte Stefan Bierling von der Uni Regensburg gesprochen.
3: Die völlige Unterwürfigkeit unter seine Regungen, unter seine Ideen, unter seine ja täglichen Rhythmen auch. Wer das nicht wirklich zu akzeptieren bereit ist, hat in dieser Administration nichts versuchen. Das gilt für Männer wie für Frauen. Bei Frauen sucht er sich natürlich einen bestimmten Typus aus. So sehen wir das ja schon über lange Monate und Jahre mit ihm. Wir müssen uns ja auch erinnern, er war der Veranstalter von Miss Universe-Wettbewerben. Er hat sehr abfällig über Frauen gesprochen. Das heißt, er will eher so ein traditionelles Frauenbild, das mehr den starken Mann schmückt, ihn umgibt und ihn umgarnt, aber wenig Eigenständigkeit wirklich in die Politik mit reinbringt, vielleicht mit einer oder zwei Ausnahmen.
4: Jetzt kann man ja eben auch sagen, beispielsweise mit Stabschefin Susie Wiles hat Donald Trump auch eine ausgewiesene politische Strategin in der Regierung.
3: Genau, das ist die Ausnahme, von der ich gerade sprach. Das ist eine überaus erfahrene, überaus clevere, überaus erfolgreiche Politikmanagerin. Die hat sich schon 2016 ganz hinter Trump gestellt, als er im Grunde noch eine unbekannte Größe in der Republikanischen Partei war, wo er als ja bunter Vogel diskreditiert wurde. Da hat sie seinen Wahlkampf in Florida gemanagt und sie hat Florida, das damals noch ein Swing State war, also einer der umkämpften Staaten, für Trump gewonnen. Das hat sie 2020 wiederholt und 2024. Trump weiß also, was er an dieser Strategin hat und auch deshalb hat er sie zu seiner Stabschefin gemacht, übrigens der ersten weiblichen Stabschefin in der amerikanischen Geschichte. Und das ist sowas wie die Nummer zwei in der amerikanischen Politik.
4: Jetzt sind viele öffentlich sichtbare Frauen in Trumps Umfeld jung oder jugendlich inszeniert, telegen und eben auch häufig blond. Inwiefern hat das System?
3: Das hat System. Natürlich könnte man jetzt spekulieren über die persönlichen Vorlieben von Trump. Und da haben wir ja mit seinen Miss Universe-Wettbewerben und seinen Äußerungen über Frauen, auch im Grunde schändlichen Äußerungen über Frauen, genug Material. Das kennen die Hörer ja zur Genüge. Die politische Dimension ist aber die spannendere. Trump hat ja immer wieder versucht, die Evangelikalen, also sehr konservative, religiöse Protestanten an sich zu binden. Sein ganzes Gehabe ist überaus männlich. Seinen 80. Geburtstag hatte er mit so einer brutalen Kampfsportveranstaltung auf dem Boden des Weißen Hauses gefeiert. Das ist etwas, was sozusagen zu diesem neuen Machotum in der Republikanischen Partei, in der MAGA-Bewegung passt. Denken Sie auch daran, er hat sich mit Epstein lange Jahre umgeben. Die Tate-Brüder, die jetzt nach Großbritannien ausgeliefert werden sollen, wegen diverser Sexualverbrechen, die waren lange im Dunstkreis der MAGA-Bewegung und von Trump unterwegs. Das heißt, das ist die breitere politische Botschaft. Frauen sind im Grunde mehr Zierde, die haben traditionelle Rollen. Da gibt es auch die Bewegung der Trad Wives, der Traditional Wives, Küche, Kirche, Kochen quasi. Das ist etwas, was im Trump-Umfeld eigentlich sehr gut ankommt, gerade bei seinen Wählern aus der unteren Mittelschicht.
4: Spiegelt sich das auch bei den Aufgaben wider, die Donald Trump Frauen in seiner Regierung überträgt?
3: Naja, man könnte sagen, er überträgt keinem so wirkliche Aufgaben in seiner Regierung. Er ist die ultimative Entscheidungsinstanz. Selbst sein Vizepräsident oder sein Außenminister, die ja größere Rollen in der Öffentlichkeit immer wieder einnehmen, wie Vance und Rubio, die haben im Letzten auch keine Entscheidungsgewalt. Trump tut und lässt, was er will. Und das trifft natürlich auch für Frauen zu. einzige Ausnahme Susie Wiles, die Stabschefin, die ihn ab und zu ein bisschen an die Kandare nehmen kann, weil sie eben so erfolgreich seine Wahlkämpfe gemanagt hat. Auf deren Rat hört er noch am öftesten.
4: Trump denkt bekanntlich stark auch in Fernsehbildern, auch bei Personalfragen. Inwiefern passen Männer da ebenfalls in dieses Muster?
3: Absolut. Trump ist im Grunde ein moderner Präsident in dem Sinne, dass er nur über Fernseh und Bilder agiert und im Grunde auch ja, seine Politik gestaltet. Ich gebe Ihnen nur ein Beispiel. Als in der zweiten Amtszeit er die unterschiedlichen Kabinettspositionen, die Positionen im Weißen Haus besetzen musste, da ließ er sein engstes Team im Oval Office, also im Präsidentenbüro, versammeln. Es wurden 6 Fernseher aufgestellt und dann wurde zu den unterschiedlichen Kandidaten für die unterschiedlichen Ministerien immer so ein 1,5-2-Minuten-Clip eingespielt, wie gut sie auf Kamera sind. Und Trump hat nie genommen, die, wie er sagt, look the part, die also so aussehen, als ob sie den Minister spielen könnten. Nicht umsonst gibt es ganz viele Mitglieder der Regierung, die vorher im Fernsehgeschäft unterwegs waren. Berühmtest vielleicht Pete Hegseth, der Verteidigungsminister, von dem Trump einfach unglaublich angetan war, weil er so machohaft, so kantig auftreten kann. Der war lange Fox-Kommentator und das trifft für relativ viele seiner Mitarbeiter zu. Und bei Frauen nimmt er das gleiche Prinzip raus, kommen die gut über Kamera rüber. Und seine Sprecherin, die wir ja jetzt gerade verloren haben, die hat er auch deshalb ausgewählt, jüngste Frau überhaupt in dem Job, weil sie ihm absolut loyal ergeben ist und weil sie auf der Kamera gute Bilder liefert.
2: USA-Experte Stefan Bierling von der Uni Regensburg. Die Schweiz und China bauen ihr Freihandelsabkommen aus. Damit kann die Schweiz deutlich mehr Waren zollfrei exportieren. Auch die Menschenrechte werden in diesem Abkommen erwähnt und es enthält Bestimmungen gegen Kinderarbeit und Zwangsarbeit. Ralf Weber ist China-Experte am Europa-Institut der Universität Basel. Tobias Mühlmann hat ihn gefragt, wie bemerkenswert das ist, dass die Menschenrechte im Abkommen erwähnt werden.
5: Das ist insoweit bemerkenswert, als dass die Volksrepublik China solche Dinge normalerweise nicht aufnimmt. Darauf weist der Bund auch hin. In der Sache nicht ist die Menschenrechtsbemerkung in der Präambel ein Verweis auf die allgemeine Menschenrechtserklärung. Das ist recht dünn, nicht? Da hat man eh unterschrieben. Also die Republik China hat das unterschrieben, Volksrepublik China hat das übernommen, nicht? Und die Arbeitsbestimmungen, da geht es um Zwangsarbeit, da geht es aber auch um das Recht auf Kollektivverhandlungen. Das entspricht natürlich nicht der Realität in der Volksrepublik China. Es gibt gar keine unabhängigen Gewerkschaften dort nicht. Letztlich sind das Zugeständnisse von chinesischer Seite, die man in ein solches aufnehmen kann. Das kostet China aber nichts. Auf der anderen Seite ist das durchaus so zu lesen, dass der Bund hier wahrscheinlich darauf gedrängt hat, solche Bestimmungen aufzunehmen, im Wissen, dass es eventuell dann zu einer Abstimmung über dieses Freihandelsabkommen in der Schweiz auch kommen wird. In meiner Einschätzung wird hier letztlich dem Schweizer Stimmvolk etwas Sand in die Augen gestreut, weil in der Umsetzung diese Klauseln nicht viel bedeuten. Man muss sich nur vorstellen, was würde die Schweiz tun, wenn China diese Bestimmungen nicht einhält? Würde man das Abkommen aufkündigen? Würde man Sanktionen beschließen? All das steht, glaube ich, nicht zur Frage. Und darum ist es eine interessante Diskussion, die sich ergeben wird, welche Bedeutung diese Klauseln dann genau haben.
6: Sie haben es gesagt, China kosten diese Zugeständnisse kaum etwas. Wenn wir nochmal darauf schauen, was konkret jetzt im Abkommen enthalten ist. Es geht da um Bestimmungen gegen Kinderarbeit, gegen Zwangsarbeit, eben auch das Recht auf kollektives Verhandeln für Gewerkschaften. Wie gut sind diese Rechte heute in China eingehalten?
5: Ja, man muss letztlich sich vor Augen führen, dass wir in China einen autoritär geführten Staat haben mit der kommunistischen Partei, die letztlich das Regime dort ist, nicht? Und es findet in einem politischen Ordnung statt, die keine Rechtsstaatlichkeit in letzter Instanz kennt. Ich kann jetzt nicht mit auf Berufung auf die Verfassung und Gesetze vor einem Gericht auftreten und die Regierung in die Schranken weisen versuchen. Es gibt keine Gewaltenteilung in diesem Sinne. Und da bedeuten alle rechtlichen Normen grundsätzlich eigentlich schon etwas anderes. Und diesen Unterschied hin zum Verständnis, das wir hier haben von einer Verfassung und die Praxis, die wir kennen, nicht mit Gesetzen und was die bedeuten, das wird hier letztlich in die Waagschale geworfen. Und vor Ort sind diese Rechte natürlich nicht gewahrt und dafür gibt es gute Hinweise und man kann es aber letztlich abschließend auch nie ganz wissen, weil so etwas wie die Sorgfaltspflicht, auf die Unternehmer achten müssen in vielen Teilen und Bereichen, gar nicht möglich sind abzuklären. Man kann jetzt nicht einfach nach Xinjiang reisen und schauen, ob dort in welchem Umfall Zwangsarbeit auf der Tagesordnung steht. Also das macht das alles etwas schwieriger. Es wäre naiv zu glauben, dass in der Volksrepublik China die Rechte, um die es hier geht und die zum Beispiel in der Allgemeinen Erklärung der Menschenrechte drinstehen, nicht irgendwie genügend umgesetzt werden.
6: Ich möchte die Perspektive wechseln nun. Und zwar macht China durchaus greifbare Zugeständnisse bei den Einfuhrzöllen für Güter aus der Schweiz. Die Schweiz erhält hier Zollerleichterungen von rund einer Viertelmillion Franken. Weshalb lässt sich China auf diese Erleichterungen ein?
5: Und das ist eine Frage, die derzeit heiß diskutiert wird. Nicht, was liegt eigentlich für die Volksrepublik China drin? Die Volksrepublik China drängt sehr auf den Abschluss. Lange hat die Schweiz warten müssen, bis man verhandeln konnte. Und jetzt scheint alles sehr schnell zu gehen. Nicht diese Viertelmilliarde Schweizer Franken, die man sich durch diesen Zollerleichterungen verspricht, die sind letztlich für eine Schweizer Wirtschaft, eine bedeutsame Wirtschaft, ist nicht ein großer Betrag. Für die Volksrepublik China, die natürlich noch eine viel größere Wirtschaft ist, ist das verkraftbar. Und ich glaube, es ist insofern verkraftbar, weil sich das mehr als kompensiert durch die Botschaft, die die Volksrepublik China nicht nur zur Schweiz hin, sondern in die Weltpolitik hinein so platzieren kann. Einerseits sagt die Volksrepublik China so, schaut her, wenn man politisch nicht allzu mühsam mit uns ist, wenn man den Fokus auf die Wirtschaft legt, dann kann man 2026 mit uns richtig vorteilhaft Geschäft machen. Es ist aber vor allem auch ein Zeichen an die Weltpolitik, nicht ein Zeichen, in dem die Volksrepublik China sich hinstellen kann und sagen kann, wir befördern Freihandel, wir stehen für Globalisierung immer noch ein und schließt damit dann eine Rede an, die Xi Jinping 2017 in Davos am WEF gehalten hat, an der er genau China so dargestellt hat. Und heute, in Zeiten, in denen die USA sehr stark protektionistisch agiert, Europa, Schweiz unter Druck setzt und andere Regionen der Welt auch, in der die Europäische Union selber über protektionistische Maßnahmen nachdenkt, ist das ein starkes Zeichen für die Volksrepublik China, für Freihandel einzustehen. Mancher Unternehmer, Unternehmerin wird sich auf die USA schauen, wird auf die Volksrepublik China schauen und denken, wer ist hier der stabilere Partner. Das ist eine andere Frage, inwieweit dieser Gedanke dann stimmt oder nicht. Aber das ist die Message, die die Volksrepublik China so platzieren kann und das ist allerhand.
2: Soweit Ralf Weber. Er ist China-Experte am Europa-Institut der Uni Basel. Dem Panama-Kanal geht das Wasser aus. Grund ist die Trockenheit, die durch das Wetterphänomen El Niño verschärft wird. Als Reaktion darauf lassen die Behörden ab September weniger Schiffe durch den Panama-Kanal. Der ist eine der wichtigsten Handelsrouten der Welt. Welche Folgen also hat diese Maßnahme nun? Darüber hat Sophia Fessler mit Ferdinand Rauch gesprochen. Er ist Professor für internationalen Handel an der Universität St. Gallen.
7: Ja, das kommt regelmäßig vor, dass es im Panama-Kanal zu Engpässen kommt. Der Panama-Kanal hängt ab von diesem künstlichen See, der oft in Dürreperioden zu wenig Wasser hat. Dann dürfen weniger Schiffe fahren oder Schiffe müssen entladen. Das führt zu Engpässen, Verzögerungen. Das kommt auch regelmäßig vor. Und das hat Auswirkungen auf den ganzen globalen Welthandel. Wobei so eine kurzfristige, temporäre Situation, wo die Wartezeiten am Panama-Kanal ein bisschen länger werden, ist nicht so dramatisch, wie ein permanenter Verlust des Panama-Kanals wäre. Also da geht es um einen kleineren temporären Schock, aber mit weltweit spürbaren Folgen.
8: Vielleicht können wir geografisch das ein bisschen einordnen. Wie viel von diesen Konsequenzen würden wir dann hier in Europa spüren?
7: Die wichtigsten Routen, die durch den Panama-Kanal gehen, ist die Verbindung der amerikanischen Ostküste mit Ostasien und der amerikanischen Westküste mit Europa. Das sind die Handelsrouten, die direkt beeinflusst werden, wenn dieser Panama-Kanal beschränkt wird. Allerdings, wenn es dort zu Engpässen kommt, hat das auch Auswirkungen auf alle möglichen anderen Handelsrouten. Also zum Beispiel könnte man sagen, Handel über Flugzeuge ist nicht direkt betroffen, aber ist indirekt betroffen, weil sich natürlich, wenn weniger Güter durch den Panama-Kanal gehandelt werden, Handel auf Flugzeuge und alternative andere Transportmethoden verlagert wird. Das sind die Hauptrouten, die betroffen werden. Die direkten Effekte betrifft vor allem Güter, die ein niedriges Verhältnis haben von Wert zu Gewicht. Also schwierige, aber nicht teure Dinge werden auf Schiffen gehandelt. Das sind die Güter, die direkt betroffen werden, wenn der Panama-Kanal weniger Güter transportiert. Dinge, die hohen Wert haben, relativ zu ihrem Gewicht, werden traditionell ohnehin mit Flugzeugen oder anderen Methoden gehandelt.
8: Können Sie vielleicht einige Beispiele nennen von Branchen oder von diesen konkreten Gütern?
7: Da geht es um den Agrarsektor, da geht es um Metalle, einfache Inputs, Baumaterial, solche Dinge, nicht? Die werden auf Schiffen gehandelt.
8: Wie würde es sich dann in der Schweiz das Ganze auswirken?
7: Was wir in meiner Forschungsgruppe geschätzt haben, war der Effekt, wenn sich der Panama-Kanal permanent schließen würde. Das ist nicht die Situation, die wir jetzt haben. Das ist eine wesentlich extremere Situation. Aber wir schätzen ungefähr, dass wenn der Panama-Kanal permanent verloren geht, der kurzfristige Verlust für die Schweiz ungefähr ein halbes Prozentpunkt ausmacht, also 0,5%. Das klingt vielleicht auf ersten Blick wenig, ist aber tatsächlich sehr, sehr viel. Wenn Sie nur im Vergleich überlegen, wie viel Geld wir ausgeben für andere Transportinfrastrukturprojekte, für Straßen, für Eisenbahnen, für Flugzeuge, da geben wir ja sehr, sehr viel Geld regelmäßig aus, um Handelseffekte zu erzielen, die viel, viel kleiner sind als 0,5% des gesamten Handels. Also ein permanentes Schließen des Panama-Kanals wäre für die Schweiz groß und das ist ziemlich dramatisch, meiner Einschätzung nach. Allerdings noch einmal, worüber wir jetzt reden, nur eine Verkleinerung der Schifffahrt durch den Panama-Kanal, das ist ein wesentlich moderaterer Effekt, der auch wieder vorbeigehen wird, wenn wieder Wasser in den Gatunsee in Panama fließen kann.
8: Wenn jetzt das passiert, eben weniger Wasser, weniger Durchfahrt durch den Panama-Kanal, kann man problemlos auf Alternativen umstellen?
7: Es gibt ein paar Alternativen, die problemlos möglich sind. Also manche von den großen Handelsrouten, etwa amerikanische Westküste nach Asien oder auch Europa nach Ostasien, da ist der Suezkanal und der Panama-Kanal, sind beide Routen ungefähr gleich lang. Also es gibt für ein paar von den großen Seewegen tatsächlich einfache Alternativen. Oder man fährt um Kap Horn, nicht um Amerika, im Süden herum. Das ist allerdings für viele kürzere Routen ein deutlich größerer Umweg. Es gibt also Alternativen, aber die sind teuer und die sind nicht ohne Probleme. Auch wenn sich viel mehr auf den Suezkanal verlagert oder Flugzeuge und Lastwagen und andere Transportmittel, steigt ja überall dort die Nachfrage nach Handelsinfrastruktur und entsprechend teurer und knapper wird alles an anderen Engpässen.
2: Das Gespräch mit Ferdinand Rauch, Professor für internationalen Handel an der Uni St. Gallen. Und damit sind wir am Schluss der heutigen Ausgabe von 4x4. Wir haben die Sendung am Montagvormittag aufgezeichnet. Und begleitet hat sie Vera Deragisch.

0: Die Nachrichten von SRF um 3:30 mit Patrick Walter. Beim Parkieren nicht aufgepasst und es kann teuer werden. Die Reparaturkosten für Parkschäden am Auto sind in der Schweiz in den letzten Jahren deutlich angestiegen. Das zeigt eine Analyse des Vergleichsdienstes Comparis. Am meisten gestiegen sind die Kosten demnach bei Reparaturarbeiten an einer Hintertür. Das Reparieren hat 2025 im Durchschnitt die Hälfte mehr gekostet als noch 2023. Auch wenn ein Teil nach einem Parkschaden ersetzt werden müsse, sind die Kosten gestiegen, allerdings weniger stark. Eine Tür oder eine Rückleuchte ist rund 10% teurer geworden. Diese Entwicklung ist laut Comparis auch auf die komplexere Technik in modernen Autos zurückzuführen. Bei einem scheinbar einfachen Parkschaden könnten zum Beispiel auch Elektronik oder Sensoren kaputt gehen. Aber dies erkläre die teils deutlich teureren Reparaturen nur zum Teil. Weiter mit Kurzmeldungen. Ein Tornado hat ein Dorf in Südfrankreich verwüstet. Dabei sind laut den Behörden 41 Menschen verletzt worden. 15 Personen mussten ins Spital. Das Unwetter hat am späten Nachmittag das Dorf Pomain in der Nähe der Pyrenäen getroffen und dabei die Dächer von dutzenden Häusern zerstört. Bilder zeigen auch zahlreiche zerstörte und teils umgekippte Autos. Bei einem nächtlichen Überfall durch eine bewaffnete Bande sind in Haiti über 40 Menschen getötet worden, das berichten Nachrichtenagenturen. Der Angriff ereignete sich nahe der Hauptstadt Port-au-Prince. In der strategisch wichtig gelegenen Nachbarschaft oberhalb der Hauptstadt bekämpfen sich seit Monaten verschiedene Banden. Die Sicherheitslage im Land gilt schon länger als sehr schlecht. US-Präsident Donald Trump versucht vor den Parlamentswahlen im Herbst die Briefwahl einzuschränken. Nun hat er einen Etappensieg errungen. Der oberste Gerichtshof hat den Weg für die Umsetzung einer entsprechenden Trump-Verordnung teilweise freigemacht. Die Vorinstanz hatte dies blockiert und argumentiert, Wahlregeln seien laut Verfassung Sache der Bundesstaaten. Allerdings schreiben Nachrichtenagenturen, der Supreme Court lasse weiterhin die Möglichkeit offen, erneut gegen die Einschränkung der Briefwahl zu klagen. Präsident Donald Trump behauptet seit Jahren, bei der brieflichen Stimmabgabe komme es zu Wahlbetrug im großen Stil, ohne Beweise vorzulegen. Beobachterinnen und Beobachter sehen in der Einschränkung der Briefwahl den Versuch, insbesondere demokratische Wählerinnen und Wähler von der Stimmabgabe abzuhalten. Das Wetter. In der Nacht gibt es teils kräftige Gewitter. Tagsüber wird es vorübergehend ziemlich sonnig. Dann gibt es wieder lokale Schauer bei 23 bis 26 Grad. Das waren Nachrichten von Radio SRF. Verantwortlich war Patrick Walter.
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3: Das Bundesamt für Polizei FEDPOL warnt seit Jahren vor der organisierten Kriminalität und ist auch Frühling selber Opfer geworden. Ein FEDPOL-Polizist soll Informationen an die Drogenmafia verkauft haben. Das FEDPOL will mehr Personal und schärfere Gesetze für die Sicherheit der Schweiz. Aber könnte man nicht heute schon mehr machen? Das frage ich die FEDPOL-Chefin. Willkommen in der Samstagsrundschau, Eva Wildi-Gortez.
4: Grüß Herr Meyer, merci für die Einladung.
3: Frau Wildi-Gortez, Polizist aus euren eigenen Reihen soll also der Drogenmafia zugedient haben, ausgekommen das Ende April. Wie gut hat ihr den mutmasslichen Maulwurf kennt aus Mitarbeitern?
4: Die Person war bei uns tätig, schon einige Jahre. Und ja, wir waren unglaublich betroffen, als wir das erfahren haben, aber sofort Massnahmen und Sicherungsmassnahmen ergriffen und sind jetzt dran, den Fall intern aufzuarbeiten.
3: Hat ihr ihn gut kennt?
4: Ich habe ihn persönlich nicht gekannt, nein.
3: Wie ändert so ein Vorfall der Blick von einer Chefin auf die eigenen Leute?
4: Das ändert sich in diesem Sinn nicht. Oder? Wir sagen in der Strategie zur Bekämpfung der organisierten Kriminalität, die letztes Jahr im Dezember vor der Konferenz der kantonalen Justiz- und Polizeidirektoren vom Bundesrat ist verabschiedet wurde, steht auf der ersten Seite, oder warnen wir auf der ersten Seite, vor Gefahren von Korruption und Infiltration. Und das, wir sind uns durchaus bewusst gewesen. Wir sind über 1'000 Mitarbeitende, die sich jeden Tag korrekt verhalten, und das ändert den Blick nicht. Das ist einfach eine weitere Awareness, die wir aber auch schon hatten, sondern ich bin der ganz festen Überzeugung, dass alle anderen Mitarbeiter sich an die Regeln halten und sehr bewusst und loyal und sehr kompetent jeden Tag dafür arbeiten, um die Sicherheit in der Schweiz zu stärken.
3: Der Mann ist von einer Kantonspolizei zu euch gekommen, hat zuletzt beim Bundessicherheitsdienst gearbeitet, also dort hat er zum Beispiel Schutzmassnahmen geplant für einen Bundesrat. Müsst ihr inzwischen, das ist jetzt auch wichtig, neben der Strafuntersuchung, wo ihr nichts dazu könnt sagen, mal läuft, was genau rausgegangen ist? Und da müsst ihr ja zum Beispiel vielleicht Leute schützen, die dort erwähnt werden in diesen Daten. Habt ihr da den Überblick?
4: Das ist aber Teil der Strafuntersuchung. Oder? Also das Strafverfahren läuft, das ist die Bundesanwaltschaft, die das führt. Und das ist Teil davon, wirklich herauszufinden, was sind das für sensitive Informationen, die rausgeflossen sind. Wir haben im Bereich, wo wir Einfluss haben, nämlich in der internen Organisation, selbstverständlich die notwendigen Massnahmen getroffen.
3: Euch ist ja quasi, ich sage mal, einer von den Worst Cases für eine Polizei passiert. Oder? Quasi, man ist infiltriert worden, Glaubwürdigkeit ist krass oder in Frage gestellt. Umso mehr gestaunt habe ich, dass ihr schon nach wenigen Wochen gesagt habt, ja, eine erste Analyse, die hat gezeigt, es gäbe keine grundlegenden systemischen Schwachstellen. Also es hat ja eine Schwachstelle gegeben.
4: Es hat eine Schwachstelle gegeben. Wie gesagt, wir warnen davor. Das ist ein Teil der Aktivitäten von kriminellen Organisationen, nämlich wirklich sich Zugang zu verschaffen zu Informationen, sich Zugang zu verschaffen zu Beamten auf allen Stufen und so Informationen bekommen, um ihr kriminelles Geschäft auszurichten.
3: Jetzt sagen Sie schon, grundlegende Probleme gibt es nicht.
4: Nein, das würde ich nicht sagen. Oder Sie müssen sich vorstellen, wo wir Kenntnisse bekommen haben, das sind die eigenen Leute gewesen. Das ist Bundeskriminalpolizei. Polizei, die auf das gestoßen ist, sofort Meldung hat gemacht. Also das muss man wirklich da auch betonen. Und dann im Vorfeld und dann wieder bei der Verhaftung hat man natürlich sofort geschaut. Hat man alle Regelungen eingehalten bei der Einstellung? Sind Zugriffsrechte auf seine Funktion beschränkt gewesen? Hat man Kontrollen gemacht? Das hat man natürlich als erstes sofort analysiert. Und ich kann mir sagen, auf den ersten Blick sind da keine Fehler gemacht worden. Aber selbstverständlich, das habe ich auch gesagt, ist jetzt dran an einer weitergehenden Analyse, wo man wirklich schaut, gibt es noch Möglichkeiten, hier besser zu werden, nachzujustieren im Bereich Governance und Compliance. Das ist klar.
3: Nehmt uns doch ein mit, was wäre da denkbar?
4: Ja, beispielsweise, oder man muss immer eine Abwägung machen. Oder? Mitarbeiter, die brauchen die Informationen, um arbeiten zu können. Oder wenn man die kappen, von den Informationen, die sie brauchen für ihre Auftragserledigung, dann können sie das nicht mehr machen. Oder? Aber hier muss man schauen, oder? Sind die Zugriffsrechte korrekt gewesen, muss man hier mehr kontrollieren, müssen wir präventiv mehr machen, müssen wir bei der Einstellung vielleicht weitere Kontrollen machen. Einfach braucht es weitergehende Ajustierungen und da verwehren wir uns überhaupt nicht dagegen. Da wird sicher die Strafuntersuchung, die Resultate werden uns auch Hinweise geben. Aber wir sind natürlich jetzt schon tätig, weil wir sagen, das ist etwas, das möchte man nicht. Das ist für uns wirklich schwierig gewesen, aber wir sind der Überzeugung, wir schauen das genau an und tun dort Verbesserungen vorne aus.
3: FEDPOL warnt seit Jahren vor der organisierten Kriminalität, dass das ein Problem nicht nur für die Sicherheit ist, sondern wir sagen auch für die Demokratie, eben wegen dieser Unterwanderung von Politik, Behörden und auch Wirtschaft. Eure Vorgängerin Nicoletta Della Valle, die hat vor 2 Jahren, das hat Schlagzeilen gemacht, von Politikern geredet, die jungen zu Mittagessen mit Mafiosi. Da hat ihr Kleinlaut jetzt ein bisschen sagen müssen, das war nur ein Anfangsverdacht, sie hat sich nicht bestätigt. Was für Belege habt ihr für die ja eigentlich beängstigende Aussage, dass da das Wirtschafts- und Politikleben unterwandert sind?
4: Ich glaube, man muss es ein bisschen relativieren. Oder? Also wir haben jetzt den Fall bei uns gehabt, es gibt andere Fälle. Und was ich da dazu auch darf sagen, ist einfach eine Praxis von kriminellen Organisationen, nämlich im Verborgenen zu handeln und sich aber illegal Informationen zu beschaffen, um wirklich zum ihren illegalen Geschäften besser nachkommen. Und das ist sehr verbreitet, oder? Wir sehen das überall auch in Europa. Wir haben ja die Informationen zum einen natürlich aus eigenen Lagebildern, aus eigenen Ermittlungen, aber auch im Austausch mit dem Ausland, wo man das ganz konkret sieht. Wir als Schweiz, wir haben vielfach einen kleinen Vorsprung oder, aufs Ausland. Wenn Sie sehen, die Bandenkriege, die wir in Belgien, in Schweden sehen, das haben wir im Moment noch nicht auf der Strasse. Oder? Auch weitere Phänomene, wo wir vielleicht im Gespräch noch drauf kommen, das breitet sich bei uns erst aus. Oder? Und das ist aber wichtig, dass wir als Strafverfolgungsbehörde, als Bundespolizei, dass wir schon mal davor warnen, damit man auch präventiv sich schützen kann. Oder?
3: Also das sind vor allem Annahmen, die sich aufs Ausland stützen, wenn ich das richtig verstehe. Aber eben die Warnungen, die sind, ja, es ist ziemlich alarmistisch, seit Jahren von FEDPOL, eigentlich in jedem Interview. Da bin ich mal schauen, wie viele Strafuntersuchungen laufen denn überhaupt, also mal der zudienenden Bundesanwaltschaft, dass sie die grösseren Fälle, die internationalen Fälle, wegen organisierter Kriminalität, dass sie gerade mal 16. Also da klafft irgendwie ein bisschen eine Lücke zwischen Alarmismus und dem, was ihr offenbar tatsächlich seht und könnt verfolgen.
4: Nein, das würde ich nicht sagen, oder? Sie müssen sehen, das sind zum Teil sehr, sehr grosse Verfahren. Ich will mich jetzt nicht auf die Zahl festlegen, aber das sind sehr grosse Verfahren mit sehr vielen involvierten Personen. Das ist 16 Verfahren führen mit den Mitteln, die wir haben. Das ist ein grosser Aufwand, oder? Also, und was man muss sehen, ist, Europol, die haben jetzt gerade einen Bericht herausgegeben, die reden von 730 kriminellen Organisationen, die in Europa tätig sind. Sie haben vor 2 Jahren einen Bericht herausgegeben, auch in diesem Rahmen. Dann haben sie von über 800 geredet. Jetzt sagen sie aber, dass 2/3 von diesen Organisationen, die sie vor 2 Jahren gesehen haben, die tätig waren, gar nicht mehr da sind, sondern einfach ersetzt sind worden durch andere. Oder? Das ist sehr, das verändert sich ständig. Das ist kein Alarmismus, überhaupt nicht.
3: Aber ein Zugriff, also ein strafverfolgerischer Zugriff hat er offenbar nicht, wenn du so wenig Verfahren hast. Das sagt sie, grosse, aber ja.
4: Ja, natürlich. Wir sind aber auch nicht allein. Oder? Wir haben natürlich auch Kantone, die in diesem Feld tätig sind. Oder wir sind dann wirklich für die kriminellen Organisationen im grossen Stil zuständig. Aber Kantone machen ja auch Ermittlungen auf ihrem Bericht, die haben auch Verfahren. Das sind vielfach sind das die Ersten, oder? Die auf Indizien stossen, die schon mal ermitteln. Also die darf man überhaupt nicht vergessen. Also ich bin gar nicht der Meinung, organisierte Kriminalität ist eine Priorität von uns und ist wirklich eine Gefahr, die man muss nachgehen muss.
3: Die möchten strengere Gesetze, aber die hätten jetzt schon Möglichkeiten, ja, ziemlich niederschwellig, also dass die können die Leute, die keinen Schweizer Pass haben, ausweisen, bevor der oder die ein Strafurteil hat. Also schon rein, wenn es Verdachtsmomente gibt, ohne dass vielleicht auch sogar ein Verbrechen begangen hat, können die Leute ausweisen aus FEDPOL-Kompetenz. Das hat er wegen organisierter Kriminalität in den letzten 5 Jahren zusammengezählt bei 7 Leuten gemacht. Warum schöpft ihr das nicht aus, die Möglichkeiten, die er hat?
4: Doch, das schöpfen wir selbstverständlich aus, oder? Aber das ist man muss natürlich dann schon ansehen, oder? Man kann nicht nur wegen einem sich nicht erhärteten Anfangsverdacht eine Ausweisung machen. Das muss man gut anschauen. Dort muss man Fakten prüfen. Und wenn das der Fall ist, dann tun wir ausweisen. Genauso wie Einreisesperren beispielsweise im letzten Jahr. Da haben wir eine grosse Zunahme gehabt. Also wir schöpfen die Instrumente schon aus. Aber es braucht noch andere. Beispielsweise bei Geldwäschereibekämpfung. Oder da müssen wir das Dispositiv können verstärken. Es gibt noch weitere Vorschläge, die wir machen jetzt mit dem Nationalen Aktionsplan zur Bekämpfung von organisierter Kriminalität. Beispielsweise auch präventive Massnahmen.
3: Da komme ich gerade dazu. Zu diesen Massnahmen. Vielleicht noch zum Nachhaken, die sagen, ja, mal, wir schöpfen schon aus, aber 7 Personen in 5 Jahren, also in anderen Deliktsfällen, das ist mehrfach, oder? Im Terrorbereich, aber auch in anderen Bereichen, Staatsschutzbereich. Also es überzeugt mich jetzt und vielleicht auch die Hörerinnen und Hörer nicht, dass sie das wirklich ausschöpfen. Oder ihr habt einfach zu wenig Informationen, wo es wirklich...
4: Ja, man muss ja auch sehen, das braucht ja auch eine Gefährdung, oder? Eine bestimmte Gefährdung für die innere und äußere Sicherheit, dass wir eine Ausweisung machen können, oder? Und das muss man ermitteln, das muss man erhärten. Und wie gesagt, selbstverständlich, wir sind Polizei, wir schöpfen die Mittel, die wir haben, aus. Aber das reicht nicht, oder? Die Verfahren, die sind komplex. Wir haben ganz viele Daten, die man auswerten muss. So weiter. Also die dauern über mehrere Jahre, sind aber nachher, wenn man sie nachher vor Gericht bringen kann, dann sieht man die Dimensionen. Oder? Also das, ich bin schon der Meinung, all das, was wir haben, schöpfen wir absolut aus, aber wir brauchen weitere Instrumente.
3: Reden wir über das. Der Aktionsplan zusammen mit den Kantonen und den Gemeinden, der kommt auf ein Jahr. Und ein griffiger Punkt ist offenbar eine sogenannte Meldepflicht, also dass alle Gemeindesangestellten, Kantonsangestellten, da reden wir von Arbeitsinspektoren, die zum Beispiel Barbershops kontrollieren, Grundbuchämter, die Immobiliengeschäfte registrieren, müssten, wenn sie etwas sehen, mal so auf organisierte Kriminalität, Geldwäsche hinweist, müssten eine Meldung machen. Was erhofft ihr euch von dem?
4: Also ich muss sagen, wir sind jetzt in der Vernehmlassung, gerade erst abgeschlossen von dem nationalen Aktionsplan, wo ganz eigentlich viele Aufgabenfelder, viele Handlungsfelder umfasst, wie zum Beispiel gemeinsames Lagebild, Sensibilisierung und verstärkte Zusammenarbeit und natürlich eben auch präventive Massnahmen. Das wäre eine mögliche.
3: Ja, ich möchte über die Meldepflicht reden, weil ich habe nicht gehört, dass sich das herauskristallisiert.
4: Jawohl, und dem muss man sagen, dass der Wunsch ist von den Kantonen selber gekommen. dass man das würde aufnehmen, dass man hier verschärft. Nicht nur, dass man es möglich macht, auch man muss immer schauen, dass man die Möglichkeit auch schafft, weil, die Personen, die unterliegen auch dem Amtsgeheimnis. Oder man muss schauen, dass keine Amtsgeheimnisverletzung da besteht bei einer Meldung. Aber die Kantone selber haben gesagt, in dieser Vernehmlassung, sie möchten gerne hier eine Pflicht einführen, weil sie selber, sie sehen das auf ihrem Territorium, sehen sie die Notwendigkeit. Und darum gehen wir zusammen mit den Kantonen Schritt für Schritt mit der Staatsanwaltschaft, mit der Bundesanwaltschaft.
3: Kann ich noch heikel sein? Stellen wir irgendeine Lebensmittelinspektorin vor, die ist interessiert, Gesundheit von der Allgemeinheit sichern, geht in eine Pizzeria oder Bubble Tea Shop, ich nehme jetzt extra Klischee-Beispiel für so, vielleicht auch Geldwäscherei, wo man probiert, Bargeld einzuschlafen. Und die möchte vor allem Zugang haben in die Küche und ins Lager und so weiter. Aber die wissen alle, ja, die schaut auch noch, die schaut uns auch noch auf die Finger in der Buchhaltung. Das ist ja nicht so einfach für die Leute an der Front.
4: Nein, das ist nicht einfach. Aber das ist eine Möglichkeit. Oder sie sehen in die Geschäfte rein, es gibt Auffälligkeiten, die sie weitergeben könnten. Und auf das sind wir angewiesen. Auf das ist die Strafverfolgung auch angewiesen. Oder? Auch organisierte Kriminalität und wie wir es in der Strategie schreiben, das muss ein gesamtgesellschaftlicher Ansatz sein. Und dort fängt es an. Oder? Dort hat man Indizien und wir möchten gerne, und da sind ja Kantone sehr bei uns, dass man das auch melden kann. Und vor allem, dass die Lebensmittelinspektorinnen oder Inspektoren oder Arbeitsinspektorate, Grundbuchämter, dass die angestellten Personen dort, dass sie wissen, was sie für Möglichkeiten haben, was sie für Pflichten haben und an wer sie sich wenden können. Weil das mag ja sein, dass sie etwas sehen, das ihnen auffällt und dann gar nicht wissen, was sie mit dieser Information machen sollen. Und das sind für uns doch wichtige Indizien, wo man dann nachgehen kann. Entweder erhärtet es sich oder nicht.
3: Drogen sind ja meistens im Zentrum von organisierter Kriminalität, Prostitution, Menschenhandel, auch Cyberbetrug und so weiter. Und immer geht es ums Geld, das man nachher muss waschen muss. Also, ich habe vorher gesagt, da möchte ich ansetzen, da kommt nächstes Jahr ein Vorschlag. Jetzt kennt man die Geschichte von der letzten Verschärfung, Geldwäscherei. Erster Anlauf im Parlament abgestürzt, zweiter Anlauf jetzt auch wieder ein bisschen verwässert worden. Der politische Wille, das wisst ihr ja auch, in der Schweiz im Parlament da Züge anzuziehen, Vorschriften verschärfen, schneller können sagen, das Geld hat wahrscheinlich kriminellen Ursprung, das ist klein.
4: Ja, aber es ist unsere Aufgabe, oder? Es ist unsere Aufgabe als Polizei, darauf hinzuweisen, wo die Problematik ist. Und ich glaube, das braucht vielleicht in der Schweiz mehrere Anläufe. Aber im Gespräch mit Parlamentariern, in Kommissionen, sehe ich doch eine gewisse Offenheit, darüber zu diskutieren. Nicht nur hier, weil Geldwäscherei, die sagen es völlig richtig, oder? Die kriminellen Organisationen sind in verschiedensten Deliktsfeldern unterwegs. Waffenhandel, Betäubungsmittelhandel, Menschenhandel. Aber das, was sie gemeinsam haben, das ist ja wirklich, dass sie das Geld, das inkriminierte Geld waschen müssen. Und die müssen wir ansetzen. Und da sind alle eigentlich überzeugt. Und darum wollen wir hier auch nicht locker lassen. Aber der politische Diskurs, der braucht es selbstverständlich.
3: Das letzte Mal eure Vorgängerin zitieren, die hat in einem Interview gesagt, vor 2 Jahren, ja, sie halt auch Anwälte, Immobilienfirmen, Treuhänder, Profiteure von kriminellen Organisationen, Stichwort Geldwäscherei, das mache ich das Ganze nicht einfacher, da die Regeln zu verschärfen. Also das ist ein Teil des Problems.
4: Ja, ich würde sagen, wie bei allen, oder? Anpassungen vom Gesetz. Man muss das diskutieren, man muss Interessensabwägungen machen und dann sich entscheiden dafür, was vor allem sind die wirksamsten Massnahmen.
3: Also die Wirtschaftslobby, Finanzlobby gegen euch, hat jetzt eigentlich Frau Della Walle gesagt.
4: Ja, das hat sie möglicherweise so gesagt. Das würde ich weder bestätigen noch sagen, dass das nicht stimmig ist. Die Geldströme, das ist entscheidend, oder? Und darum ist das ein Teil von dem Gesetzespaket. Das ist ein Teil davon, aber ein wichtiger Teil davon, von dem Gesetzespaket, das wir gerne vorschlagen, ist in der Tat die Verschärfung des Geldwäscherei-Dispositivs.
3: Vielleicht noch ein letzter Punkt darin. En passant schon erwähnt, dass es sehr aufwendig ist, die Verfahren. Hat das auch aus Grund genannt, warum es eigentlich so wenig laufen auf der Bundesebene. Das ist ein langes Thema, dass ihr mehr Ermittlerinnen und Ermittler wollt. Die Politik hat euch jetzt ja auch bewilligt auf die nächsten 6 Jahre. 100 bis 200 zusätzliche Ermittlerinnen. Aber es hat ja auch so einen Aufsichtsbericht gegeben von der Finanzkontrolle, der zeigt, dass zum Teil die Probleme ja hausgemacht sind. Also, dass man ausgebaut hat beim FEDPOL, nicht bei den Ermittlerinnen und Ermittlern, sondern bei den Stäben, also bei der Amtsbürokratie. Hat er da jetzt reagiert? Wie viele Leute hat er schon freigespielt, für dass sie jetzt wirklich gehen? Leute einvernehmen und die ermitteln und Akten auswerten.
4: Also die Hauptaussage des Berichts ist ja in dem Sinne eindeutig. Oder?
3: Dass wir es mehr Personal braucht, aber ich schaue jetzt auf die Schwachstelle.
4: Selbstverständlich,
3: wo ist eure Verantwortung?
4: Wir haben zu wenig Ermittler. Das muss man mal sagen, oder? Das ist das Fazit des Berichts. Und selbstverständlich, der Bericht oder die eidgenössische Finanzkontrolle, die die Arbeit hat gemacht hat, die hat Empfehlungen formuliert. Wie ihr sagt, im administrativen Bereich, in den Stäben, gäbe es noch Möglichkeiten, um noch effizienter zu arbeiten, um gewisse Doppelspurigkeiten abbauen. Das haben wir gemacht. Da sind wir aber mitten drin.
3: Das haben die Leute freigespielt.
4: Ja, und wir tun die Leute wieder einspeisen in die operativen Aufgaben. Das ist absolut der Fall. Das braucht aber natürlich auch einen gewissen Moment. Oder? Es ist auch immer, man muss immer priorisieren, man muss immer schauen in so einer volatilen Welt, wo muss man die Schwerpunkte setzen. Und das machen wir auch. Und das ist so, wir sind dran, die Stäbe zu verschlanken, Administration zu abbauen und wirklich auch Entscheidkompetenzen an den richtigen Ort zu bringen, dort, wo auch die Fachkompetenz ist. Also das ist ein ongoing Prozess.
3: Das ist zusammen. Und schau mit der Chefin von FEDPOL, der Eva Wildig-Ordes, live aus Bern, senden wir. Ich möchte jetzt kurz aktuelle Zeitungsschlagzeilen vorlesen, wo ihr bitte spontan darauf reagiert. Die erste ist gerade von dieser Woche. 80% der Maghreb-Asylsuchenden werden einer Straftat beschuldigt.
4: Ja, wir tun unabhängig von Herkunft und Geschlecht und natürlich alles, tun wir Straftaten verfolgen.
3: Da geht es ja häufig um Diebstahl, Vermögensdelikt, Einbrüche. Das ist im Alltagsleben der Leute auch wahrscheinlich der Hörerinnen und Hörer präsenter. Wie gefährlich ist das Gefühl, dass der Staat dann ein Sicherheitsproblem nicht im Griff hat?
4: Also die Straftaten, die fallen ja in die Kompetenz der Kantone. Oder? Also das muss man auch genau anschauen. Hier muss man die Aufgabenteilung gut anschauen. Aber ich würde nicht meinen, dass das überhaupt nicht ernst genommen wird, im Gegenteil. Oder? Also man hat jetzt, wenn Sie auf Schlagzeilen kommen, vielleicht kommen Sie später drauf, Schlagzeilen gehabt in den letzten Monaten, dass wir Diebstähle gehabt in Autogaragen, in Waffenhandlungen.
3: Da kommt tatsächlich noch eine Schlagzeile.
4: Kommt tatsächlich noch eine Schlagzeile. Darf ich vorgreifen, Herr Meier?
3: Oder? Wir sind flexibel.
4: Wunderbar. Oder wo man sagt, da kommen zum Teil jugendliche, minderjährige, junge Männer, häufig von Frankreich, die kommen über Grenzen und tun Straftat begehen, eben einen Raubüberfall in einer Waffenhandlung oder Luxusauto entwenden. Und da haben wir beispielsweise sehr rasch reagiert. Oder? Wir haben eine Taskforce auf die Beine gestellt, auf Bundesebene, zusammen mit dem Kanton Zürich, also Kantonspolizei Zürich. Und wir führen die Taskforce mit verschiedensten Kantonen, weil man sagt, hier muss man zusammenarbeiten.
3: Aber im Griff hat das ja nicht, dass ja Leute mal für ein paar Tausend Euro eben über TikTok oder so angeworben werden, häufig eben gar nicht wissen, wer ihnen den Auftrag gibt. Ja, und wenn man sie dann mal verhaftet, und das kann man ja eigentlich fast jeden Tag in Zeitung lesen, dass es tatsächlich Verhaftungen gibt in den Kantonen, dann können die gar nicht sagen über die Hingerleute.
4: Das ist so. Da haben Sie absolut recht, Herr Meier. Also ich möchte noch schnell etwas zu den Verhaftungen sagen oder Identifizierten. Das sind um die 360, die man in diesem Jahr schon identifiziert hat. Aber Sie haben völlig recht. Oder? Das Phänomen nennt sich Crime as a Service oder Violence as a Service, wenn es um Gewalt geht. Das ist so, dass der Hinderte ist der Auftraggeber, ein Teil einer kriminellen Organisation, gibt den Auftrag für eben eine Gewalttat, dann ist es Violence as a Service oder für einen Raubüberfall oder so etwas, eine Einschüchterung oder so, dann ist es ein Crime as a Service, gibt einen Auftrag und dann hat es Rekrutierer, die so junge, meistens sind sie junge Erwachsene oder Minderjährige, die rekrutieren. Und das ist so, wenn sie verhaftet werden, und das passiert ziemlich häufig, haben sie wenig Informationen zu der Person, die den Auftrag hat gegeben. Aber genau das versuchen wir mit dieser Taskforce. Oder wir versuchen mit dieser Taskforce an Informationen zu kommen, damit wir könnt Hintermänner identifizieren.
3: So, da hätten wir eine Schlagzeile schon weggeschnappt. Jetzt bleibt noch eine. Die Schweiz macht den Kampf gegen internationale Vergewaltigernetzwerke nicht mit.
4: Ja, das ist eine Schlagzeile gewesen. Da muss ich sagen, das muss man ein bisschen relativieren. Oder? Da geht es um die Gruppe, um das Projekt von Europol, das Projekt Medusa.
3: Darf ich das vielleicht ganz kurz knapp erklären? Also dort werden auch Daten austauscht über Täter, die eben das Musterheim, das wir jetzt hier leider im Aargau ja, wo dem Ex-Politiker hatten, also mal ihre Opfer betäuben und dann missbrauchen. Genau. Und die Schweiz ist da nicht eingeladen worden, mitzumachen. Hat er jetzt den Antrag gestellt? Bitte nehmt uns auf.
4: Ja, aber ich muss das ein bisschen relativieren mit der Einladung. Oder? Das ist eine Gruppe von Staaten, die sich zusammengetan haben, die operative Fälle hatten, die sie zusammen bearbeitet. Das heisst, man muss einen operativen Fall haben, man muss einen konkreten Fall haben, wo man in die Gruppe trägt und dort bearbeitet. Da geht es vor allem darum, dass man Muster sieht oder was wird online gestellt, dass man da kann, oder dahinter sieht. Und das ist mal die Arbeitsgruppe.
3: Also nützlich, der Beitritt beantragt.
4: Ja, selbstverständlich, die Arbeitsgruppe ist sowieso nützlich. Die Arbeitsgruppe hat jetzt im April gestartet. Wir sind daran zu evaluieren, inwiefern wir Fälle haben, wo wir dort bearbeiten können. Das sind wir natürlich im Gespräch mit den Kantonen. Aber was ich muss sagen, wenn in dieser Arbeitsgruppe, die jetzt das erste Mal so einen Sprint hatte, wenn dort Informationen und Links zur Schweiz entstehen, dann werden wir informiert. Oder? Aber wir prüfen das ganz klar mit den Kantonen. Wir sind auch in Kontakt mit Europol, sodass wir, wenn wir einen Fall haben, wo man muss sagen, wollen wir reinbringen, dass man da sofort reagieren kann. Das ist etwas, wo kein langer Prozess ist. Da kann man sofort eigentlich teilnehmen, wenn man eben so einen operativen Fall hat, den man dort bearbeiten
3: will. Ich möchte noch kurz über das Thema Terrorbekämpfung reden. Die Gefahrenlage immer noch erhöht. Die machen ja auch Ermittlungen für die Bundesanwaltschaft. Die bekommen vom Nachrichtendienst regelmässig Daten über sogenannte Risikopersonen übermittelt. 44 sind das im Moment, wo man befürchtet, dass die zu Gewalt schreiten. Was machen die mit diesen Informationen?
4: Die Informationen sind essentiell im Bereich Prävention. Die werden uns übermittelt vom Nachrichtendienst. Nicht nur übermittelt, wir haben eine Arbeitsgruppe, Terrorist Tracking, die Tetra-Gruppen, die sich mit der Lage befasst, aber auch mit ganz konkreten Fällen.
3: Also jetzt haben wir 44 Namen.
4: Genau.
3: Die haben alle schon vorgeladen.
4: Die tun wir nicht zwingend vorladen. Oder? Jeden Fall muss man ganz konkret anschauen. Oder? Was steht dahinter? Was ist gefährlich? Und das machen wir, indem wir mit den Partnern, auch da, mit den Kantonen, mit den Staatsanwaltschaften, das tut man genau analysieren. Was ist gefährlich? Was sind für Massnahmen, die adäquat sind? Und das tut man zusammen diskutieren und dann die notwendigen Schritte weitermachen.
3: Da haben wir das Gleiche überlegt wie vorher bei der organisierten Kriminalität. Da habe ich angeschaut, was ihr heute schon machen könnt. Da gibt es seit 4 Jahren die Möglichkeit, ohne dass es eine Verurteilung gibt, also unter Umständen ohne, dass Islamist überhaupt irgendwie etwas für eine Tat vorbereitet hat, ihm zum Beispiel zu verbieten, mit bestimmten Leuten Kontakt zu haben, in eine bestimmte Moschee zu gehen, vorschreiben, dass er sich wöchentlich bei der Polizei melden muss. Das schöpft ihr enorm schwach aus. 4 Fälle pro Jahr. Der Bundesrat hat mal gesagt, dass bis zu 30 Fälle. Da macht ihr offenbar nicht alles, was möglich ist.
4: Doch, wir machen alles, was möglich ist. Einfach im Rahmen auf dem Gesetz. Oder? Also auch die präventiven Massnahmen, die muss man mit Vorsicht und Augenmass die anwenden. Und das machen wir dort, wo wir den Eindruck haben.
3: Immer mehr Risikopersonen, immer mehr Verfahren, Terror, wo der Bundesanwalt klagt. Also das scheint ja einen Bedarf zu geben.
4: Nein, Sie müssen auch sehen. Oder? Früher war das so, dass Radikalisierungen auch vielfach durch persönliche Kontakte beispielsweise sind entstanden. Heutzutage passiert das vor allem online. Oder? Also da die Radikalisierung passiert sehr schnell und sehr digital, sehr maßgeschneidert teilweise. Oder? Da hilft zum Teil das Kontaktverbot nicht.
3: Aber vielleicht ein wöchentliches Gespräch?
4: Ja, vielleicht ein wöchentliches Gespräch. Und wie gesagt, da wird wirklich jeder Fall, das kann ich euch bestätigen, wo eine Gefährdung da ist, oder? Und wird analysiert und dann wird zusammen mit dem Partner festgelegt, was ist die adäquate Massnahme, die man ergreifen muss.
3: Gegen Thesen ist der Fall Winterthur, Ende Mai, wo ein polizeibekannter Islamist am Bahnhof, man kann sagen, mit Glück im grossen Unglück, 3 Passanten nur verletzt hat. Seit Jahren polizeibekannt, hat Hinweise darauf gegeben, dass er wieder zurück in die Schweiz ist. Da hat es keine solche Massnahmen gegeben.
4: Ja, da würde ich jetzt mich auch nicht auf den Test zulassen, ob es gar keine gegeben hätte. Oder sie, eine Gefährdung, oder hat. Eine Gefährdung, die ist ja immer da. Oder? Also das ist immer da. Oder man muss, wie gesagt, auch in diesem Fall, oder, die Person war bekannt, sie ist behandelt worden in diesen Gremien, aber wir warnen ja auch vor Jahren und vor allem der Nachrichtendienst vor eben so Einzeltätern. Das ist nicht immer einfach, hier vorauszuschauen. Und in diesem Fall auch, hat man ja auch können feststellen, dass noch psychische Erkrankungen möglicherweise auch noch mitgespielt haben. Aber auch da, oder? Man muss sehen, sofort hat man eingegriffen und hat die Person können festnehmen bei allen anderen Daten auch. Also ich bin der Meinung, wir sind gut unterwegs. Wichtig ist ein guter Informationsaustausch und eine gute Zusammenarbeit weiterhin.
3: Das ist ein Schlusspunkt. Wir sind am Schluss von der Sendung. Eva Wilde-Gortez, danke vielmals, dass Sie Gast waren in der Samstagsrundschau.
4: Herzlichen Dank. Merci, Herr Meier.
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Die Nachrichten von SRF um 4 mit Patrick Walter. Beim Parkieren nicht aufgepasst und es kann teuer werden. Die Reparaturkosten für Parkschäden am Auto sind in der Schweiz in den letzten Jahren deutlich angestiegen. Das zeigt eine Analyse des Vergleichsdienstes Comparis. Am meisten gestiegen sind die Kosten demnach bei Reparaturarbeiten an einer Hintertür. Das Reparieren hat 2025 im Durchschnitt die Hälfte mehr gekostet als noch 2023. Auch wenn ein Teil nach einem Parkschaden ersetzt werden muss, sind die Kosten gestiegen, allerdings weniger stark. Eine Tür oder eine Rückleuchte ist rund 10% teurer geworden.

0: der Autos. Und im US-Bundesstaat Nevada hat ein Buschfeuer mehr als 30 Häuser zerstört. Und laut der örtlichen Feuerwehr dürften es noch mehr werden. Gleichzeitig melden die Einsatzkräfte Fortschritte im Kampf gegen die Flammen. Das Feuer nahe der Stadt Reno sei zu gut einem Viertel eingedämmt. Wegen des Brandes waren zeitweise über 40.000 Menschen aufgerufen worden, sich in Sicherheit zu bringen. US-Präsident Donald Trump versucht vor den Parlamentswahlen im Herbst die Briefwahl einzuschränken. Nun hat er einen Etappensieg errungen. Der oberste Gerichtshof hat den Weg für die Umsetzung einer entsprechenden Trump-Verordnung teilweise freigemacht. Die Vorinstanz hatte dies blockiert und argumentiert, Wahlregeln seien laut Verfassung Sache der Bundesstaaten. Allerdings schreiben Nachrichtenagenturen, der Supreme Court lasse weiterhin die Möglichkeit offen, erneut gegen die Einschränkung der Briefwahl zu klagen. Präsident Donald Trump behauptet seit Jahren, bei der brieflichen Stimmabgabe komme es zu Wahlbetrug im großen Stil, ohne Beweise vorzulegen. Beobachterinnen und Beobachter sehen in der Einschränkung der Briefwahl den Versuch, insbesondere demokratische Wählerinnen und Wähler von der Stimmabgabe abzuhalten. Das Wetter. In der Nacht gibt es teils kräftige Gewitter. Tagsüber wird es vorübergehend ziemlich sonnig. Dann gibt es wieder lokale Schauer bei 23 bis 26 Grad. Das waren Nachrichten von Radio SRF. Am Mikrofon und verantwortlich war Patrick Walter.
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2: Kanadas Premier spricht schon von einem Handelskrieg mit den USA. Weitere US-Strafzölle sind in Kraft. Die Verhandlungen über ein neues Abkommen sind gescheitert.
3: Ich glaube, das Verhältnis ist sehr gestört. Und ich glaube nicht, dass selbst bei einer grundlegenden Veränderung der US-Politik die früheren freundschaftlichen Beziehungen sofort wieder aufleben werden.
2: Gut aussehen und loyal sein. Wer diese Kriterien erfüllt, hat schon mal gute Chancen auf einen Job in der US-Regierung. Was verraten die Frauen über die Personalpolitik von Donald Trump? Das fragen wir den USA-Experten. Und die Schweiz und China rücken enger zusammen, zumindest wirtschaftlich. Sie erweitern das Freihandelsabkommen von 2014. Dass dabei auch die Menschenrechte erwähnt werden, sei allerdings nicht sehr hoch zu gewichten, sagt der China-Experte.
4: Es wäre naiv zu glauben, dass in der Volksrepublik China die Rechte, um die es hier geht, irgendwie genügend umgesetzt werden.
2: Das ist der 4x4-Podcast bei Ihrem Infosender mit mir, Vera Deragic. Eine Einigung schien zum Greifen nah, doch die Gespräche sind in letzter Minute gescheitert. Der kanadische Premier Mark Carney hat die Handelsgespräche mit den USA abgebrochen. Hintergrund sind die 59% Zölle, die US-Präsident Donald Trump auf verschiedene kanadische Waren erhebt. Gerd Braune berichtet als freier Journalist aus Kanada. Mark Allemann hat ihn gefragt, warum Kanada die Gespräche abgebrochen hat.
3: Also wir hatten ja Probleme seit Mitte Juli, als Donald Trump zusätzliche Strafzölle von 50% auf kanadische Waren angekündigt hatte, die nach 30 Tagen in Kraft treten sollten. Und Kanada hat trotzdem weiter verhandelt, nun auch über diese Zölle, die zusätzlich zu den anderen von Trump schon vorher angeordneten Zöllen erhoben werden sollten. Und in den vergangenen Tagen hat sich Trump ja sogar optimistisch geäußert, während Kanada sehr zurückhaltend war. Und jetzt dieses abrupte Ende. Nach kanadischer Lesart haben die USA neue Forderungen vorgelegt zur Autoindustrie, Handelsdiversifizierung und Streamingdiensten für die Tech-Giganten. Und die USA verlangten für die Kanadier zu viel und boten zu wenig. Das sagt Carney. Und der Karren steckt fest. Und es gibt gegenseitige Schuldzuweisungen. Carney sah sich einfach gezwungen, seine Unterhändler nach Ottawa zurückzurufen.
5: Die US-Volkswirtschaft ist rund 10-mal größer als die kanadische. Am längeren Hebel sitzt also Washington. Fast alle Länder, die mit US-Zöllen belegt sind, verhandeln deshalb weiter. Weshalb bricht Premier Mark Carney trotzdem ab?
3: Mit einigen der neuen Forderungen haben die USA, so sieht es Carney und so sehen es die Kanadier, die Souveränität Kanadas und die Existenz einiger seiner Schlüsselindustrien in Frage. Zum Beispiel sollte die Reduzierung von Zöllen auf Fahrzeuge nicht für Kleinlaster gelten, Aber da gibt es in Kanada, vor allem in der Provinz Ontario,

0: Produktionslinien, die ganz wichtig sind. Trump hat immer wieder betont, dass er Kanadas Autoindustrie kaputt machen will und Unternehmen, vor allen Dingen die großen US-Unternehmen, in die USA zurückkehren sollten mit ihrer Produktion. Und in den letzten Stunden der Verhandlungen haben sich die USA offenbar bemüht, so sieht es Carney, die Möglichkeiten des Landes, Handelsabkommen mit anderen abzuschließen, einzuschränken. Und das war für Carney einfach unakzeptabel. Der wollte eine langfristige, solide Partnerschaft. Die glaubt er im Augenblick nicht erreichen zu können.
1: Carney ist mit dem Versprechen angetreten, als Premierminister Trump die Stirn zu bieten. Jetzt hat er Gegenzölle angekündigt, Dollar für Dollar. Steht das Land hinter ihm?
0: Also ich glaube, das Land steht bisher eindeutig hinter ihm, von den Provinzen und Territorien zu den Arbeitgeberverbänden und den Gewerkschaften. Es gibt kleine Vorbehalte, was die Ölprovinzen Alberta und Saskatchewan angeht, aber doch insgesamt stehen die Provinzen doch hinter Mark Carney. Aber aus der Wirtschaft kommt auch die Mahnung, wir müssen wieder ins Gespräch kommen. Die Bevölkerung hat bisher entschlossen auf die Drohungen Trumps reagiert. US-Waren in Supermärkten werden boykottiert. Die Kanadier machen Urlaub im eigenen Land und verzichten, soweit es geht, auf Urlaubsreisen in die USA. Und besonders populär ist der Bann von US-Alkoholika, von US-Wein, US-Whisky. Da sind die Kanadier sehr rigoros und das ist für Donald Trump ein besonderer Dorn im Auge. Und eine der vielen Begründungen für den 50-prozentigen Strafzoll.
1: Betroffen sind ja in Anführungszeichen nur rund 5% der US-Importe aus Kanada und die Produkte, die jetzt betroffen sind, teilweise wirkt das für Laien etwas willkürlich. Also da ist zum Beispiel Weihnachtsschmuck dabei oder Eishockey-Ausrüstung. Wie hart treffen diese neuen Zölle Kanada?
0: Ja, diese Waren im Wert von 20 Milliarden US-Dollar, Sie haben Beispiele genannt, sind ja wirklich nur ein Bruchteil der Exporte Kanadas in die USA. Aber es kommt halt zusätzlich auf frühere Zölle hinzu und es betrifft jetzt auch nicht mehr nur die ganz großen Unternehmen, sondern auch mittelständische Unternehmen, kleinere Unternehmen, die in die USA exportieren und da ihren Markt sehen. Sie haben die Hockeyschläger erwähnt. Das trifft natürlich die kanadische Seele besonders, weil Eishockey ja der kanadische Nationalsport ist. Und wie stark das die Verbraucher am Ende belasten wird, werden wir erst sehen, wenn Kanada seine Gegenzölle bekannt gibt, die am 8. September in Kraft treten sollen. Dollar für Dollar, hat Carney gesagt. Und das soll in den nächsten Tagen veröffentlicht werden. Und dann werden wir sehen, wie reagieren wiederum die USA. Also es kann eine Spirale werden oder man kann sagen, jetzt schon ist abzusehen, dass alle Verbraucher auf beiden Seiten der Grenze darunter leiden werden.
1: In den sozialen Medien hat US-Präsident Trump am Wochenende wieder gestichelt. Kanada wolle die Vorteile eines US-Bundesstaats ohne einer zu sein. Wie nachhaltig ist das Verhältnis zwischen den USA und Kanada gestört aus kanadischer Sicht?
0: Ich glaube, das Verhältnis ist sehr gestört. Diese Annexionsgelüste und das Reden von Kanada als US-Bundesstaat wird wirklich als Beleidigung aufgefasst. Und immer wieder kommt das ja von Trump. Die Kanadier sind wütend, verärgert und sie mochten es überhaupt nicht, dass zu Beginn, als Trump damit anfing, in einigen Ländern, auch in Europa, dies als Witz bezeichnet wurden. Das ist für die Kanadier eine existenzielle Bedrohung. Und ich glaube nicht, dass selbst bei einer grundlegenden Veränderung der US-Politik die früheren freundschaftlichen Beziehungen sofort wieder aufleben werden. Und die Carney-Rede von Davos, die ja weltweit Anklang gefunden hat, in der er die grundlegenden Veränderungen und Störungen im globalen System eingehend beschrieb, diese Rede macht ja deutlich, dass dies jetzt nicht nur eine Störung, sondern dass dies ein Bruch ist.
2: Sagt Gerd Braune, er ist freier Journalist in Kanada und momentan in Deutschland unterwegs. Donald Trump und sein weibliches Personal, unser nächstes Thema jetzt. Was da auffällt, viele der Frauen im Umfeld des US-Präsidenten sind ausgesprochen loyal, mediengewandt und häufig blond. Was verraten die Frauen in Trumps Regierung über seine Personalpolitik? Und gibt es ein erkennbares Profil bei der Auswahl? Darüber hat Nico Bär mit USA-Experte Stefan Bierling von der Uni Regensburg gesprochen.
3: Die völlige Unterwürfigkeit unter seine Regungen, unter seine Ideen, unter seine ja täglichen Rhythmen auch. Wer das nicht wirklich zu akzeptieren bereit ist, hat in dieser Administration nichts versuchen. Das gilt für Männer wie für Frauen. Bei Frauen sucht er sich natürlich einen bestimmten Typus aus. So sehen wir das ja schon über lange Monate und Jahre mit ihm. Wir müssen uns ja auch erinnern, er war der Veranstalter von Miss Universe-Wettbewerben. Er hat sehr abfällig über Frauen gesprochen. Das heißt, er will eher so ein traditionelles Frauenbild, das mehr den starken Mann schmückt, ihn umgibt und ihn umgarnt, aber wenig Eigenständigkeit wirklich in die Politik mit reinbringt, vielleicht mit ein oder zwei Ausnahmen.
4: Jetzt kann man ja eben auch sagen, beispielsweise mit Stabschefin Susie Wiles hat Donald Trump auch eine ausgewiesene politische Strategin in der Regierung.
3: Genau, das ist die Ausnahme, von der ich gerade sprach. Das ist eine überaus erfahrene, überaus clevere, überaus erfolgreiche Politikmanagerin. Die hat sich schon 2016 ganz hinter Trump gestellt, als er im Grunde noch eine unbekannte Größe in der Republikanischen Partei war, wo er als ja bunter Vogel diskreditiert wurde. Da hat sie seinen Wahlkampf in Florida gemanagt und sie hat Florida, das damals noch ein Swing State war, also einer der umkämpften Staaten, für Trump gewonnen. Das hat sie 2020 wiederholt und 2024. Trump weiß also, was er an dieser Strategin hat und auch deshalb hat er sie zu seiner Stabschefin gemacht, übrigens der ersten weiblichen Stabschefin in der amerikanischen Geschichte. Und das ist sowas wie die Nummer zwei in der amerikanischen Politik.
4: Jetzt sind viele öffentlich sichtbare Frauen in Trumps Umfeld jung oder jugendlich inszeniert, telegen und eben auch häufig blond. Inwiefern hat das System?
3: Das hat System. Natürlich könnte man jetzt spekulieren über die persönlichen Vorlieben von Trump. Und da haben wir ja mit seinen Miss Universe-Wettbewerben und seinen Äußerungen über Frauen, auch im Grunde schändlichen Äußerungen über Frauen, genug Material. Das kennen die Hörer ja zur Genüge. Die politische Dimension ist aber die spannendere. Trump hat ja immer wieder versucht, die Evangelikalen, also sehr konservative, religiöse Protestanten an sich zu binden. Sein ganzes Gehabe ist überaus männlich. Seinen 80. Geburtstag hatte er mit so einer brutalen Kampfsportveranstaltung auf dem Boden des Weißen Hauses gefeiert. Das ist etwas, was sozusagen zu diesem neuen Machotum in der Republikanischen Partei, in der MAGA-Bewegung passt. Denken Sie auch daran, er hat sich mit Epstein lange Jahre umgeben. Die Tate-Brüder, die jetzt nach Großbritannien ausgeliefert werden sollen, wegen diverser Sexualverbrechen, die waren lange im Dunstkreis der MAGA-Bewegung und von Trump unterwegs. Das heißt, das ist die breitere politische Botschaft. Frauen sind im Grunde mehr Zierde, die haben traditionelle Rollen. Da gibt es auch die Bewegung der Tradwives, der Traditional Wives, Küche, Kirche, Kochen quasi. Das ist etwas, was im Trump-Umfeld eigentlich sehr gut ankommt, gerade bei seinen Wählern aus der unteren Mittelschicht.
4: Spiegelt sich das auch bei den Aufgaben wider, die Donald Trump Frauen in seiner Regierung überträgt?
3: Naja, man könnte sagen, er überträgt keinem so wirkliche Aufgaben in seiner Regierung. Er ist die ultimative Entscheidungsinstanz. Selbst sein Vizepräsident oder sein Außenminister, die ja größere Rollen in der Öffentlichkeit immer wieder einnehmen, wie Vance und Rubio, die haben im Letzten auch keine Entscheidungsgewalt. Trump tut und lässt, was er will. Und das trifft natürlich auch für Frauen zu. Einzige Ausnahme, Susie Wiles, die Stabschefin, die ihn ab und zu ein bisschen an die Kandare nehmen kann, weil sie eben so erfolgreich seine Wahlkämpfe gemanagt hat. Auf deren Rat hört er noch am öftesten.
4: Trump denkt bekanntlich stark auch in Fernsehbildern, auch bei Personalfragen. Inwiefern passen Männer da ebenfalls in dieses Muster?
3: Absolut. Trump ist im Grunde ein moderner Präsident in dem Sinne, dass er nur über Fernseh und Bilder agiert und im Grunde auch ja, seine Politik gestaltet. Ich gebe Ihnen nur ein Beispiel. Als in der zweiten Amtszeit er die unterschiedlichen Kabinettspositionen, die Positionen im Weißen Haus besetzen musste, da ließ er sein engstes Team im Oval Office, also im Präsidentenbüro, versammeln. Es wurden 6 Fernseher aufgestellt und dann wurde zu den unterschiedlichen Kandidaten für die unterschiedlichen Ministerien immer so ein 1,5-2-Minuten-Clip eingespielt, wie gut sie auf Kamera sind. Und Trump hat die genommen, die, wie er sagt, look the part, die also so aussehen, als ob sie den Minister spielen könnten. Nicht umsonst gibt es ganz viele Mitglieder der Regierung, die vorher im Fernsehgeschäft unterwegs waren. Berühmtest vielleicht Pete Hegseth, der Verteidigungsminister, von dem Trump einfach unglaublich angetan war, weil er so machohaft, so kantig auftreten kann. Der war lange Fox-Kommentator und das trifft für relativ viele seiner Mitarbeiter zu. Und bei Frauen nimmt er das gleiche Prinzip raus, kommen die gut über Kamera rüber. Und seine Sprecherin, die wir ja jetzt gerade verloren haben, die hat er auch deshalb ausgewählt, jüngste Frau überhaupt in dem Job, weil sie ihm absolut loyal ergeben ist und weil sie auf der Kamera gute Bilder liefert.
2: USA-Experte Stefan Bierling von der Uni Regensburg. Die Schweiz und China bauen ihr Freihandelsabkommen aus. Damit kann die Schweiz deutlich mehr Waren zollfrei exportieren. Auch die Menschenrechte werden in diesem Abkommen erwähnt und es enthält Bestimmungen gegen Kinderarbeit und Zwangsarbeit. Ralf Weber ist China-Experte am Europa-Institut der Universität Basel. Tobias Mühlmann hat ihn gefragt, wie bemerkenswert das ist, dass die Menschenrechte im Abkommen erwähnt werden.
5: Das ist insoweit bemerkenswert, als dass die Volksrepublik China solche Dinge normalerweise nicht aufnimmt. Darauf weist der Bund auch hin. In der Sache nicht ist die Menschenrechtsbemerkung in der Präambel, ist ein Verweis auf die allgemeine Menschenrechtserklärung. Das ist recht dünn, nicht? Da hat man eh unterschrieben. Also die Republik China hat das unterschrieben, Volksrepublik China hat das übernommen, nicht? Und die Arbeitsbestimmungen, da geht es um Zwangsarbeit, da geht es aber auch um das Recht auf Kollektivverhandlungen. Das entspricht natürlich nicht der Realität in der Volksrepublik China. Es gibt gar keine unabhängigen Gewerkschaften dort. Nicht. Letztlich sind das Zugeständnisse von chinesischer Seite, die man in ein solches aufnehmen kann. Das kostet China aber nichts. Auf der anderen Seite ist das durchaus so zu lesen, dass der Bund hier wahrscheinlich darauf gedrängt hat, solche Bestimmungen aufzunehmen, im Wissen, dass es eventuell dann zu einer Abstimmung über dieses Freihandelsabkommen in der Schweiz auch kommen wird. In meiner Einschätzung wird hier letztlich dem Schweizer Stimmvolk etwas Sand in die Augen gestreut, weil in der Umsetzung diese Klauseln nicht viel bedeuten. Man muss sich nur vorstellen, was würde die Schweiz tun, wenn China diese Bestimmungen nicht einhält? Würde man das Abkommen aufkündigen? Würde man Sanktionen beschließen? All das steht, glaube ich, nicht zur Frage. Und darum ist es eine interessante Diskussion, die sich ergeben wird, welche Bedeutung diese Klauseln dann genau haben.
6: Sie haben es gesagt, China kosten diese Zugeständnisse kaum etwas. Wenn wir nochmal darauf schauen, was konkret jetzt im Abkommen enthalten ist. Es geht da um Bestimmungen gegen Kinderarbeit, gegen Zwangsarbeit, eben auch das Recht auf kollektives Verhandeln für Gewerkschaften. Wie gut sind diese Rechte heute in China eingehalten?
5: Ja, man muss letztlich sich vor Augen führen, dass wir in China einen autoritär geführten Staat haben mit der kommunistischen Partei, die letztlich das Regime dort ist, nicht? Und es ist, findet in einem politischen Ordnung statt, die keine Rechtsstaatlichkeit in letzter Instanz kennt. Ich kann jetzt nicht mit auf Berufung auf die Verfassung und Gesetze vor einem Gericht auftreten und die Regierung in die Schranken weisen versuchen. Es gibt keine Gewaltenteilung in diesem Sinne. Und da bedeuten alle rechtlichen Normen grundsätzlich schon etwas anderes. Und diesen Unterschied hin zum Verständnis, das wir hier haben von einer Verfassung und die Praxis, die wir kennen, nicht mit Gesetzen und was die bedeuten, das wird hier letztlich in die Waagschale geworfen. Und vor Ort sind diese Rechte natürlich nicht gewahrt und dafür gibt es gute Hinweise und man kann es aber letztlich abschließend auch nie ganz wissen, weil so etwas wie die Sorgfaltspflicht, auf die Unternehmer achten müssen, in vielen Teilen und Bereichen gar nicht möglich sind abzuklären. Man kann jetzt nicht einfach nach Xinjiang reisen und schauen, ob dort in welchem Umfall Zwangsarbeit auf der Tagesordnung steht. Also das macht das alles etwas schwieriger. Es wäre naiv zu glauben, dass in der Volksrepublik Volksrepublik China die Rechte, um die es hier geht und die zum Beispiel in der allgemeinen Erklärung der Menschenrechte drinstehen, nicht irgendwie genügend umgesetzt werden.
6: Ich möchte die Perspektive wechseln nun. Und zwar macht China durchaus greifbare Zugeständnisse bei den Einfuhrzöllen für Güter aus der Schweiz. Die Schweiz erhält hier Zollerleichterungen von rund einer Viertelmillion Franken. Weshalb lässt sich China auf diese Erleichterungen ein?
5: Und das ist eine Frage, die derzeit heiß diskutiert wird. Nicht, was liegt eigentlich für die Volksrepublik China drin? Die Volksrepublik China drängt sehr auf den Abschluss. Lange hat die Schweiz warten müssen, bis man verhandeln konnte. Und jetzt scheint alles sehr schnell zu gehen. Nicht diese Viertelmilliarde Schweizer Franken, die man sich durch diesen Zollerleichterungen verspricht, die sind letztlich für eine Schweizer Wirtschaft, eine bedeutsame Wirtschaft, ist nicht ein großer Betrag. Für die Volksrepublik China, die natürlich noch eine viel größere Wirtschaft ist, ist das verkraftbar. Und ich glaube, es ist insofern verkraftbar, weil sich das mehr als kompensiert durch die Botschaft, die die Volksrepublik China nicht nur zur Schweiz, sondern in die Weltpolitik hinein so platzieren kann. Einerseits sagt die Volksrepublik China so, schaut her, wenn man politisch nicht allzu mühsam mit uns ist, wenn man den Fokus auf die Wirtschaft legt, dann kann man 2026 mit uns richtig vorteilhaft Geschäft machen. Es ist aber vor allem auch ein Zeichen an die Weltpolitik, nicht ein Zeichen, in dem die Volksrepublik China sich hinstellen kann und sagen kann, wir befördern Freihandel, wir stehen für Globalisierung immer noch ein und schließt damit dann eine Rede an, die Xi Jinping 2017 in Davos am WEF gehalten hat, in der er genau China so dargestellt hat. Und heute, in Zeiten, in denen die USA sehr stark protektionistisch agiert, Europa, Schweiz unter Druck setzt und andere Regionen der Welt auch, in der die Europäische Union selber über protektionistische Maßnahmen nachdenkt, ist das ein starkes Zeichen für die Volksrepublik China, für Freihandel einzustehen. Mancher Unternehmer, Unternehmerin wird sich auf die USA schauen, wird auf die Volksrepublik China schauen und denken, wer ist hier der stabilere Partner. Das ist eine andere Frage, inwieweit dieser Gedanke dann stimmt oder nicht. Oder? Aber das ist die Message, die die Volksrepublik China so platzieren kann. Und das ist allerhand.
2: Soweit Ralf Weber. Er ist China-Experte am Europa-Institut der Uni Basel. Dem Panama-Kanal geht das Wasser aus. Grund ist die Trockenheit, die durch das Wetterphänomen El Niño verschärft wird. Als Reaktion darauf lassen die Behörden ab September weniger Schiffe durch den Panama-Kanal. Der ist eine der wichtigsten Handelsrouten der Welt. Welche Folgen also hat diese Maßnahme nun? Darüber hat Sophia Fessler mit Ferdinand Rauch gesprochen. Er ist Professor für internationalen Handel an der Universität St. Gallen.
7: Ja, das kommt regelmäßig vor, dass es im Panama-Kanal zu Engpässen kommt. Der Panama-Kanal hängt ab von diesem künstlichen See, der oft in Dürreperioden zu wenig Wasser hat. Dann dürfen weniger Schiffe fahren oder Schiffe müssen entladen. Das führt zu Engpässen, Verzögerungen. Das kommt auch regelmäßig vor. Und das hat Auswirkungen auf den ganzen globalen Welthandel. Wobei so eine kurzfristige, temporäre Situation, wo die Wartezeiten am Panama-Kanal ein bisschen länger werden, ist nicht so dramatisch, wie ein permanenter Verlust des Panama-Kanals wäre. Also da geht es um einen kleineren temporären Schock, aber mit weltweit spürbaren Folgen.
8: Vielleicht können wir geografisch das ein bisschen einordnen. Wie viel von diesen Konsequenzen würden wir dann hier in Europa spüren?
7: Die wichtigsten Routen, die durch den Panama-Kanal gehen, ist die Verbindung der amerikanischen Ostküste mit Ostasien und der amerikanischen Westküste mit Europa. Das sind die Handelsrouten, die direkt beeinflusst werden, wenn dieser Panama-Kanal beschränkt wird. Allerdings, wenn es dort zu Engpässen kommt, hat das auch Auswirkungen auf alle möglichen anderen Handelsrouten. Also zum Beispiel könnte man sagen, der Handel über Flugzeuge ist nicht direkt betroffen, aber ist indirekt betroffen, weil sich natürlich, wenn weniger Güter durch den Panama-Kanal gehandelt werden, Handel auf Flugzeuge und alternative andere Transportmethoden verlagert wird. Das sind die Hauptrouten, die betroffen werden. Die direkten Effekte betrifft vor allem Güter, die ein niedriges Verhältnis haben von Wert zu Gewicht. Also schwierige, aber nicht teure Dinge werden auf Schiffen gehandelt. Das sind die Güter, die direkt betroffen werden, wenn der Panama-Kanal weniger Güter transportiert. Dinge, die hohen Wert haben, relativ zu ihrem Gewicht, werden traditionell ohnehin mit Flugzeugen oder anderen Methoden gehandelt.
8: Können Sie vielleicht einige Beispiele nennen von Branchen oder von diesen konkreten Gütern?
7: Da geht es um den Agrarsektor, da geht es um Metalle, einfache Inputs, Baumaterial, solche Dinge, nicht? Die werden auf Schiffen gehandelt.
8: Wie würde es sich dann in der Schweiz das Ganze auswirken?
7: Was wir in meiner Forschungsgruppe geschätzt haben, war der Effekt, wenn sich der Panama-Kanal permanent schließen würde. Das ist nicht die Situation, die wir jetzt haben. Das ist eine wesentlich extremere Situation. Aber wir schätzen ungefähr, dass wenn der Panama-Kanal permanent verloren geht, der kurzfristige Verlust für die Schweiz ungefähr ein halbes Prozentpunkt ausmacht, also 0,5%. Das klingt vielleicht auf ersten Blick wenig, ist aber tatsächlich sehr, sehr viel, wenn Sie nur im Vergleich überlegen, wie viel Geld wir ausgeben für andere Transportinfrastrukturprojekte, für Straßen, für Eisenbahnen, für Flugzeuge. Da geben wir ja sehr, sehr viel Geld regelmäßig aus, um Handelseffekte zu erzielen, die viel, viel kleiner sind als 0,5% des gesamten Handels. Also ein permanentes Schließen des Panama-Kanals wäre für die Schweiz groß und das ist ziemlich dramatisch, meiner Einschätzung nach. Allerdings noch einmal, worüber wir jetzt reden, nur eine Verkleinerung der Schifffahrt durch den Panama-Kanal, das ist ein wesentlich moderaterer Effekt, der auch wieder vorbeigehen wird, wenn wieder Wasser in den Gatunsee in Panama fließen kann.
8: Wenn jetzt das passiert, eben weniger Wasser, weniger Durchfahrt durch den Panama-Kanal, kann man problemlos auf Alternativen umstellen?
7: Es gibt ein paar Alternativen, die problemlos möglich sind. Also manche von den großen Handelsrouten, etwa amerikanische Westküste nach Asien oder auch Europa nach Ostasien, da ist der Suezkanal und der Panama-Kanal, sind beide Routen ungefähr gleich lang. Also es gibt für ein paar von den großen Seewegen tatsächlich einfache Alternativen. Oder man fährt um Kap Horn, nicht um Amerika, im Süden herum. Das ist allerdings für viele kürzere Routen ein deutlich größerer Umweg. Es gibt also Alternativen, aber die sind teuer und die sind nicht ohne Probleme. Auch wenn sich viel mehr auf den Suezkanal verlagert oder Flugzeuge und Lastwegen und andere Transportmittel, steigt ja überall dort die Nachfrage nach Handelsinfrastruktur und entsprechend teurer und knapper wird alles an anderen Engpässen.
2: Das Gespräch mit Ferdinand Rauch, Professor für internationalen Handel an der Uni St. Gallen. Und damit sind wir am Schluss der heutigen Ausgabe von 4x4. Wir haben die Sendung am Montagvormittag aufgezeichnet. Und begleitet hat sie Vera Deragisch.

0: Die Nachrichten von SRF um 16:30 mit Patrick Walter. Beim Parkieren nicht aufgepasst und es kann teuer werden. Die Reparaturkosten für Parkschäden am Auto sind in der Schweiz in den letzten Jahren deutlich angestiegen. Das zeigt eine Analyse des Vergleichsdienstes Comparis. Am meisten gestiegen sind die Kosten demnach bei Reparaturarbeiten an einer Hintertür. Das Reparieren hat 2025 im Durchschnitt die Hälfte mehr gekostet als noch 2023. Auch wenn ein Teil nach einem Parkschaden ersetzt werden muss, sind die Kosten gestiegen, allerdings weniger stark. Eine Tür oder eine Rückleuchte ist rund 10% teurer geworden. Diese Entwicklung ist laut Comparis auch auf die komplexere Technik in modernen Autos zurückzuführen. Bei einem scheinbar einfachen Parkschaden könnten zum Beispiel auch Elektronik oder Sensoren kaputt gehen. Aber dies erkläre die teils deutlich teureren Reparaturen nur zum Teil. Weiter mit Kurzmeldungen. Ein Tornado hat ein Dorf in Südfrankreich verwüstet. Dabei sind laut den Behörden 41 Menschen verletzt worden, 15 Personen mussten ins Spital. Das Unwetter hat am späten Nachmittag das Dorf Beaumont in der Nähe der Pyrenäen getroffen und dabei die Dächer von Dutzenden Häusern zerstört. Bilder zeigen auch zahlreiche zerstörte und teils umgekippte Autos. Und im US-Bundesstaat Nevada hat ein Buschfeuer mehr als 30 Häuser zerstört und laut der örtlichen Feuerwehr dürften es noch mehr werden. Gleichzeitig melden die Einsatzkräfte Fortschritte im Kampf gegen die Flammen. Das Feuer nahe der Stadt Reno sei zu gut einem Viertel eingedämmt. Wegen des Brandes waren zeitweise über 40.000 Menschen aufgerufen worden, sich in Sicherheit zu bringen. US-Präsident Donald Trump versucht vor den Parlamentswahlen im Herbst die Briefwahl einzuschränken. Nun hat er einen Etappensieg errungen. Der oberste Gerichtshof hat den Weg für die Umsetzung einer entsprechenden Trump-Verordnung teilweise freigemacht. Die Vorinstanz hatte dies blockiert und argumentiert, Wahlregeln seien laut Verfassung Sache der Bundesstaaten. Allerdings schreiben Nachrichtenagenturen, der Supreme Court lasse weiterhin die Möglichkeit offen, erneut gegen die Einschränkung der Briefwahl zu klagen. Präsident Donald Trump behauptet seit Jahren, bei der brieflichen Stimmabgabe komme es zu Wahlbetrug im großen Stil, ohne Beweise vorzulegen. Beobachterinnen und Beobachter sehen in der Einschränkung der Briefwahl den Versuch, insbesondere demokratische Wählerinnen und Wähler von der Stimmabgabe abzuhalten. Das Wetter. Heute wird es vorübergehend ziemlich sonnig. Dann gibt es wieder lokale Schauer. Dies bei 23 bis 26 Grad. Das waren Nachrichten von Radio SRF. Verantwortlich war Patrick Walter.
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2: An den Wertpapierbörsen ist es heute rund um den Globus zu großen Kurseinbußen gekommen.
3: Panik hieß das Schlagwort gestern Mittag an den US-Börsen.
4: Aus Angst vor einer weltweiten Rezession verkaufen immer mehr Anleger ihre Aktien. Darum brachen die Börsenkurse in Asien und den USA diese Nacht ein.
5: Die letzten 100 Jahre ist es immer wieder zu kleineren und größeren Einbrüchen an den Börsen gekommen. Kein Crash aber hat so weitreichende Folgen gehabt wie derjenige von 1929, der zur großen Weltwirtschaftskrise der 1930er Jahre geführt hat. Der deutsche Ökonom und Politiker Karl-Heinz Parquet erklärt das so.
6: Man weiß heute, dass der Staat und die Zentralbanken im Notfall als Länder of Last Resort agieren müssen.
5: Er ist aber überzeugt, dass es früher oder später wieder kracht. Und Jens Korte, der für SRF die Wall Street heute beobachtet, warnt.
7: Wir sind schon wieder sehr spekulativ unterwegs, vor allem wenn ich auch an die KI-Industrie denke.
5: Welche Rolle spielt die Weltwirtschaftskrise von damals heute noch? Warum haben die großen Kursstürze der letzten Jahrzehnte nie so gravierende Folgen gehabt wie jener am Black Tuesday von 1929? Was haben Wissenschaft und Politik aus den Ereignissen von damals gelernt und was nicht? Und ist die Schweiz besser gewappnet als andere? Diesen Fragen gehen wir nach in dieser dritten und letzten Episode des SRF-Podcasts «Geschichte zur Weltwirtschaftskrise von 1929». Mein Name Klaus Ammann. In den Episoden 1 und 2 geht es darum, wie es zum Crash gekommen ist am Black Tuesday 1929 und warum es die Schweiz in der Folge verspätet, aber härter getroffen hat als andere. 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Mitten im New Yorker Stadtteil Manhattan steht ein charakteristisches Gebäude mit neoklassizistischen Säulen und einem Giebeldach. Der Bau, der an einer Seitenstraße der Wall Street steht, ist zusammen mit den benachbarten Gebäuden seit über 100 Jahren der Sitz der New York Stock Exchange, der wichtigsten Börse der Welt. Das Gebäude sieht außen und zu großen Teilen auch innen auf dem sogenannten Parkett immer noch gleich aus wie am 29. Oktober 1929, an dem Tag, der als Black Tuesday, als der Tag in die Geschichte eingehen sollte, an dem die US-Börse abstürzte und letztlich die ganze Weltwirtschaft mitriss. Regelmäßig vor Ort ist Jens Korte. Er beobachtet für SRF das Geschehen an der Wall Street.
7: Es gibt jetzt natürlich niemanden mehr auf dem Parkett, der 1929 erlebt hat. Von 29 erinnert in erster Linie nur das Gebäude selber noch an diese Zeit.
5: Und Börsenkorrespondent Jens Korte hält fest, dass das Geschäft im Gebäude drin heute ganz anders läuft als 1929. Damals haben Hunderte von Händlern um die Wette geschrien und Aktienkäufe und Verkäufe auf Papier festgehalten.
7: Es hat sich schon extrem viel verändert. Es gibt nicht mehr viele Händler auf dem Parkett der Börse. Heute ist ja mehr oder weniger alles automatisiert und läuft elektronisch.
5: Auch in den Köpfen der Menschen, die noch ein- und ausgehen an der Wall Street oder mit ihr auf elektronischem Weg kommunizieren, spielt die Weltwirtschaftskrise von 1929 praktisch keine Rolle mehr. Subkutan, unterbewusst sei die große Weltwirtschaftskrise aber schon noch bei vielen präsent. Auch in Deutschland ist Karl-Heinz Paquet überzeugt. Der liberale Ökonom war in den 2000er Jahren für die FDP Finanzminister im deutschen Bundesland Sachsen-Anhalt. Aktuell schreibt er ein Buch zur Geschichte der Wirtschaftspolitik der letzten 200 Jahre. Die Weltwirtschaftskrise sei ein traumatisches Ereignis gewesen, sagt Karl-Heinz Paquet.
6: Ein traumatisches Ereignis, vor allem natürlich in den Vereinigten Staaten, wo ein Land, das Land der unbegrenzten Möglichkeiten, erstmalig eine Massenarbeitslosigkeit erlebt hat. Und in Deutschland ist sie traumatisch gewesen, weil sie einer der Gründe, nicht der einzige, aber einer der Gründe für den Aufstieg Hitlers war. Es ist ein Teil der tragischen Geschichte der Weimarer Republik, der ersten deutschen Demokratie.
5: Erst kurz vor oder während diesem Krieg finden viele Länder, unter ihnen auch die Schweiz, aus der Krise. Der Zweite Weltkrieg und die großen Zerstörungen, die er mit sich bringt, führen schließlich dazu, dass die Kurse an der New Yorker Börse erst 1954, 25 Jahre nach dem Crash, wieder auf das Niveau von 1929 von über 380 Punkten klettern. Die Erholungszeit sei historisch einzigartig lang gewesen, sagt SRF-Börsenkorrespondent Jens Korte.
7: So etwas haben wir nie mehr erlebt. Also all die Krisen, die wir jetzt in den letzten Jahren und Jahrzehnten, und ich habe ja auch hier einige in New York erlebt, letztendlich war es immer so, dass in relativ kurzer Zeit die Kursverluste zumindest mal an der Börse wieder abgefangen wurden. Und das war 1929 eben anders.
5: Die Nachkriegszeit bringt dem zerstörten Deutschland ein Wirtschaftswunder und vielen Industrieländern, sondern auch der Schweiz mehrere Jahrzehnte mit beträchtlichem Wirtschaftswachstum. Die Aktienkurse bewegen sich lange Zeit nur in eine Richtung, aufwärts, und das immer schneller. Bis am 19. Oktober 1987, fast 60 Jahre nach der Weltwirtschaftskrise, ist die Erinnerung an den großen Crash schlagartig wieder da. Meldungen aus den USA erreichen auch die Schweiz.
8: Als Gemetzel, Blutbad und Schwarzen Montag haben Händler die massiven Kurseinbrüche an allen internationalen Börsen beschrieben. Man spricht von einem der schwersten Rückschläge seit vielen Jahren. An der Zürcher Börse kam es nach Angaben von Händlern zu Panikverkäufen, obwohl Banken ihren Kunden den Ratschlag erteilten, die Aktienbestände zu behalten. In New York sinken die Aktienkurse derzeit weiter ab. Sie haben sich allerdings nach einem starken
5: Um über 20% stürzt der Dow Jones Index an diesem Tag ab. Das Handelsdefizit und die Schulden der USA sind im Vorfeld stark angewachsen. Die Inflation ist gestiegen und der Dollar hat geschwächelt. Plötzlich erodiert das Vertrauen in die Aktienmärkte und es kommt zu einer Panik an den Börsen weltweit. Der damals noch ganz neue, computerisierte Börsenhandel beschleunigt die Verkaufswellen. Im Oktober 1987 sei die Weltwirtschaftskrise von 1929 noch präsent gewesen in vielen Köpfen, erinnert sich Karl-Heinz Paquet.
6: Ich selbst war damals in Kiel tätig. Wir hatten zufälligerweise einen amerikanischen Experten von der University of Chicago zu Gast. Und der hat sofort ad hoc einen Vortrag gehalten. Die Botschaft war, eigentlich gibt es keinen Grund zu besonderer Beunruhigung. Aber man hat sofort zurückgeblickt auf 1929 fortfolgende.
5: Tatsächlich gerät die Realwirtschaft nach dem sogenannten Schwarzen Montag an den Börsen nicht wirklich stark unter Druck. 1987 ist zwar der erste weltweite Ausfall an den Börsen und der erste im Zeitalter der Informatik. Als Lehre aus dem Crash führen viele Börsen neue Regeln ein, die es erlauben, den Handel automatisch zu unterbrechen, sobald die Kurse zu schnell sinken. Karl-Heinz Paquet bezeichnet diese Krise wegen der geringen Folgen auch als Normalfall, in dem auch starke Börsenbewegungen nur relativ geringe Auswirkungen auf die Realwirtschaft haben, weil diese Realwirtschaft eher langfristig orientiert ist.
6: Deswegen war die Situation von 1987, an die ich mich übrigens sehr gut erinnere, momentan gewissermaßen erschreckend. Aber wenn man sich die realwirtschaftlichen Zahlen dieser Zeit ansieht, war eigentlich die Entwicklung auf einem relativ guten Weg. Es gab keine Anzeichen für irgendeine strukturelle Krise. Das war 29/30 natürlich ganz anders.
5: Der Dow Jones Index steigt weiter. Mitte der 1990er Jahre liegt er bei 4000 Punkten, zehnmal so hoch wie vor der Weltwirtschaftskrise. Das Internet verändert die Geschäftswelt zunehmend. Immer mehr Internetfirmen gehen an die Börse, um Geld zu beschaffen für ein schnelleres Wachstum. Die Kurse steigen teils in schwindelerregende Höhen. Doch die Firmen können die Erwartungen nicht erfüllen. Nach einem Rekord im März des Jahres 2000 platzt die Spekulationsblase.
3: Panik hieß das Schlagwort gestern Mittag an den US-Börsen. Der Nasdaq, welcher vor allem aus Aktien der Computerindustrie besteht, hatte bis am Mittag Lokalzeit über 13% an Wert verloren. Dies nachdem er schon am Montag nach dem Microsoft-Urteil 7% eingebüßt hatte. Insgesamt 20% Verlust in nur 1,5 Tagen. Vielen Anlegern wurde sichtlich schlecht gestern Mittag. Bevor der Kurs dann umdrehte, bevor offensichtlich sehr viele Investoren zum Schluss kamen, jetzt sei die Gelegenheit zu kaufen, billig wie noch nie. Am Schluss betrug der Verlust des Nasdaq nur noch 1,8%, nach dem Handel von über 2,8 Milliarden Titeln.
5: So berichtet der damalige USA-Korrespondent von Radio DRS Caspar Selg am Morgen des 5. April. Unter dem Strich bricht der Technologieindex Nasdaq in den ersten beiden Aprilwochen um 27% ein, über das ganze Jahr gesehen sogar um 39,3%. Die gesamte sogenannte New Economy und viele Unternehmen, die mit ihr in Verbindung stehen, leiden. Viele Firmen verschwinden vom Markt. Ein paar größere wie Microsoft oder Amazon überleben das Platzen dieser sogenannten Dotcom-Blase und wachsen zu Giganten der Tech-Branche. Übersteigerter Technologieenthusiasmus sei der Hauptgrund gewesen für das Entstehen und schließlich das Platzen der Dotcom-Blase, meint der Ökonom und Politiker Karl-Heinz Paquet.
6: Das ist am besten vergleichbar mit der Eisenbahnkrise in den 1870er Jahren. Es gab eine neue Technologie, es gab einen riesigen Boom. Wie immer werden dann auch die im Prinzip berechtigt positiven Erwartungen überzeichnet und dann gibt es eine Korrektur.
5: Genauso sei es bei der Dotcom-Krise gewesen. Die US-Zentralbank Fed habe rasch die Zinsen gesenkt und diese anschließend lange tief gehalten. Tief halten müssen, auch wegen der Anschläge von 9/11 im Jahr 2001, also nur ein Jahr nach dem Platzen der Dotcom-Blase. Einen übersteigerten Technologieenthusiasmus ortet Börsenkorrespondent Jens Korte übrigens auch heute, wo insbesondere Firmen, die im Bereich der künstlichen Intelligenz aktiv sind, an den Börsen mit Geld überhäuft werden.
7: Wir sind schon wieder sehr spekulativ unterwegs. Viele von den Datencentern werden auf Pump gebaut. Wir reden hier über Dutzende Milliarden Dollar und auch bei den Investitionen wird teilweise mit Geld gespielt, das die Leute nicht unbedingt haben.
5: In den Nullerjahren des laufenden Jahrhunderts bleiben die Zinsen tief und Geld und Kredite deshalb billig. Und weil es sich viele vermeintlich leisten können, kaufen sich in den USA immer mehr Menschen ein eigenes Haus. Die Banken vergeben Hypotheken zunehmend auch an Menschen mit geringem Einkommen, die sich die Raten kaum leisten können. Der Begriff Subprime kommt auf. Er bezeichnet Kredite, die an jemanden vergeben werden, der nicht die beste Bonität hat. Oder anders, die neuen Kreditnehmerinnen und Nehmer, die eine sogenannte Subprime-Hypothek abschließen, haben ein immer höheres Risiko, dass sie ihre Kredite irgendwann nicht mehr abzahlen können. Die Banken machen daraus ein ganz neues Geschäft. Sie schnüren in dieser Zeit tausende solcher riskanten Kredite zu neuen Finanzprodukten zusammen. Irgendwann weiß niemand mehr so recht, was in diesen Paketen überhaupt drin ist. Sogar Ratingagenturen, welche solche Produkte eigentlich genau prüfen sollten, bewerten sie fälschlicherweise als sicher. Banken weltweit kaufen diese Papiere. Als immer mehr Schuldner in den USA die Raten der Kredite hinter den Papieren nicht mehr bezahlen können, verlieren diese drastisch an Wert. Im Jahr 2007 platzt die Blase. Millionen Menschen in den USA verlieren ihr Zuhause und die Kurse an den wichtigsten Börsen der Welt fallen. Das Vertrauen zwischen den Banken schwindet. Aus der US-Immobilien wird eine globale Bankenkrise. Im September 2008 geht die Investmentbank Lehman Brothers pleite. Die USA fallen in eine Rezession. In den Nachrichten von Radio DRS vom 10. Oktober 2008 tönt das so.
4: Aus Angst vor einer weltweiten Rezession verkaufen immer mehr Anleger ihre Aktien. Darum brachen die Börsenkurse in Asien und den USA diese Nacht ein. Die panikartigen Aktienverkäufe haben sich nun an der Schweizer Börse fortgesetzt, mit entsprechenden Auswirkungen.
5: Die Finanzkrise von 2008 sei die schwerwiegendste Krise seit der Weltwirtschaftskrise von 1929, ist Karl-Heinz Paquet überzeugt. Allerdings, im Vergleich habe sie weniger gravierende Folgen gehabt als jene 80 Jahre früher.
6: Weil man vor allem im Jahr 2008 nach dem Zusammenbruch von Lehman Brothers erkannt hat, dass tatsächlich die Weltwirtschaft in Gefahr war, weil dadurch gewissermaßen auf breitester Front alle Bilanzen der Welt betroffen gewesen wären, weil eben viele Banken diese Finanzinstrumente hielten.
5: Aus dieser Erkenntnis heraus habe die Wirtschaftspolitik die richtige Antwort gegeben.
6: Daraufhin hat die amerikanische Zentralbank, die europäische Zentralbank und viele anderen haben koordiniert gesagt, wir fungieren als Länder of Last Resort, als Entleiher der letzten Instanz, Absicherer der letzten Instanz. Und das hat nach einer durchaus scharfen, kurzen Krise die Märkte beruhigt. Allerdings kam dann anschließend noch die Euro-Krise.
5: Die Politik habe also durchaus Lehren gezogen aus den vorangehenden Krisen. Insbesondere auch aus der Weltwirtschaftskrise, stellt der liberale Ökonom Karl-Heinz Paquet fest.
6: Man hatte aber auch die Instrumente, das ist sehr wichtig, gerade auch für die Situation heute. Die Staatsverschuldung war auch noch auf einem vernünftig niedrigen Niveau. Die Preise waren einigermaßen stabil, sodass sowohl die finanzpolitischen Instanzen, die Staaten als auch die Zentralbanken relativ großzügige keynesianische Stabilisierungsmaßnahmen machen konnten. Ob man diesen Spielraum heute hätte, ist eine ganz andere Frage.
5: Die Euro-Krise ist schließlich der Gipfel der Krise, die 2007 ausgelöst worden ist. Griechenland und andere südeuropäische Länder sind so hoch verschuldet, dass das Vertrauen der Finanzmärkte in die Stabilität der gesamten Eurozone wackelt. Um Staatspleiten und ein Auseinanderbrechen der Währungsunion zu verhindern, spannen die EU-Staaten und der Internationale Währungsfonds milliardenschwere Rettungsschirme auf, die an strenge Spar- und Reformauflagen gekoppelt sind. Die Situation entspannt sich schließlich auch dank der entschlossenen Geldpolitik der Europäischen Zentralbank, die verspricht, den Euro zu retten, koste es, was es wolle. Nur einige Jahre später folgt der nächste Schock.
9: So eine schlechte Woche haben die Aktienmärkte seit der Finanzkrise 2008 nicht mehr erlebt. Und der Negativtrend hält weiter an. Das Coronavirus bringt die Wirtschaft weltweit in Stocken. Die Anleger fürchten eine Rezession.
5: Dieser Meldung vom 28. Februar 2020 folgen zahlreiche ähnliche und noch dramatischere. Am 12. März 2020, einen Tag nachdem die Weltgesundheitsorganisation WHO die Ausbreitung des Coronavirus offiziell zu einer Pandemie erklärt, brechen die Börsen weltweit ein. Mit -11% in London und -10% in New York sind es die größten Verluste seit dem Börsencrash vom Oktober 1987. Es handelt sich aber um eine ganz andere Situation, analysiert Karl-Heinz Paquet.
6: Die Corona-Krise ist tatsächlich ein absoluter Sonderfall. Dort war plötzlich klar, dass es gewaltige realwirtschaftliche Effekte geben würde, vor allem im Service-Sektor, weil die Menschen nicht mehr in physischer Nähe weiterarbeiten konnten miteinander. Und die Erwartung dieser Entwicklung hat natürlich dann die Börsenkurse zum Einsturz gebracht. Und man hat dann gewissermaßen realwirtschaftlich diese Krise durchgestanden. Aber es ist nirgends eine wirkliche Blase geplatzt.
5: Es ist diesmal also keine Blase wie in vergangenen Krisen, wo die Aktien massiv überbewertet waren. Oder wie es der Ökonom sagt, entkoppelt von der Realwirtschaft. Sondern schlichtweg, die Menschen sind wegen der Pandemie weniger mobil und das schadet der Wirtschaft. Die Zentralbanken ergreifen verschiedene Maßnahmen, um sicherzustellen, dass der Geldfluss im Finanzsystem nicht abbricht. Sie senken womöglich die Zinsen, stellen den Banken zusätzliche Mittel zur Verfügung, lockern die Regulierung. Und die Staaten greifen Unternehmen unter die Arme. Sie zahlen Überbrückungshilfen, erweitern die Möglichkeiten für Kurzarbeit, verzichten auf Steuereinnahmen. Sobald die Pandemie unter Kontrolle ist, erholt sich auch die Wirtschaft relativ schnell. Allerdings gibt es große Unterschiede zwischen den Ländern und Branchen. Und heute? Haben wir die Lehren gezogen aus den Börsencrashes der Vergangenheit, insbesondere aus der Weltwirtschaftskrise der 1930er Jahre? Ja und nein, meint SRF-Börsenkorrespondent Jens Korte.
7: Was damals eingeführt wurde nach 1929, das war die Börsenaufsicht, die SEC, die gibt es auch bis heute. Was damals ebenfalls gemacht wurde, war eine Trennung zwischen Investmentbanken und Geschäftsbanken. Damit sollte verhindert werden, dass quasi mit den Einlagen der Sparer gezockt wird. Doch diese Regel, die wurde dann aufgeweicht, aufgehoben 1999 unter dem damaligen Präsidenten Bill Clinton. Und das wiederum hat dann möglicherweise mit dazu beigetragen, dass wir dann die große Finanzkrise 2007, 2008 gesehen haben.
5: Gleichzeitig werde heute wieder viel spekuliert, ergänzt Jens Korte. Vor allem, wie erwähnt, im Bereich der KI-Unternehmen. Und?
7: Wenn wir mal daran denken, was hat die Krise 1929 ausgelöst? Das war ja unter anderem, dass extrem viele normale Amerikaner, wenn ich das so formulieren darf, ja auch auf einmal angefangen hatten, in den Aktienmarkt zu investieren. Und dann war es auch noch so, dass vor allem auch viel mit Geld spekuliert worden ist, das die Leute teilweise gar nicht hatten, sondern sich hinzugeliehen haben. Und das ist durchaus eine Parallele zu heute. Also auch heute ist die Aktienquote in den USA so hoch wie selten zuvor.
5: An der Wall Street selbst stellt der Beobachter zudem eine gewisse Unbesorgtheit fest.
7: Ich habe das Gefühl, dass man sich in einer gewissen Sicherheit wiegt und gar nicht das Gefühl hat, dass mal etwas Größeres an den Aktienmärkten passieren könnte. Und das ist schon eine gewisse Parallele zu 29. Auch damals dachte man, es kann mit den Kursen eigentlich nur nach oben gehen.
5: Für den liberalen Ökonomen und früheren deutschen Finanzpolitiker Karl-Heinz Paquet ist es trotz allen Lehren, die gezogen worden sind, sehr wahrscheinlich, dass irgendwann wieder eine Börsenblase platzt.
6: Ja, das kann wieder passieren. Ich würde sogar mit einem Schuss Zynismus sagen, das wird wieder passieren.
5: Die Frage sei einzig, so Karl-Heinz Paquet, wie groß die nächste Börsenblase werde, bevor sie platzt und wie heftig sie platze. Gänzlich vermeiden ließen sich Krisen nicht.
6: Der Kapitalismus hat immer Wechsellagen. Dazu zählt auch der Konjunkturabschwung, dazu zählt eine normale Rezession und gelegentlich auch mal eine stärkere Rezession. Und die kann auch dann in einen richtigen Crash enden. Ich glaube, das gehört zum Kapitalismus, weil die Entscheidungen in der Marktwirtschaft ständig von unsicheren Erwartungen abhängen.
5: Dieses Prinzip lasse sich nicht ändern, ist Karl-Heinz Paquet überzeugt.
6: Aber man kann die gesamtwirtschaftliche Konstellation möglichst auf einen einigermaßen stabilen Pfad justieren. Dafür gilt vor allem die Staatsverschuldung als ein ganz zentraler Punkt. Wenn die Staatsverschuldung relativ hoch ist, schon bevor überhaupt eine Nachfragekrise entsteht, reduziert man natürlich den Spielraum für entsprechende Notmaßnahmen in der Krise.
5: Der liberale Ökonom hält es deshalb für dringend, dass die Staaten ihre Schuldenlast reduzieren, um auch künftig auf Krisen reagieren zu können. Andere Wirtschaftswissenschaftlerinnen und Wissenschaftler würden ihm in diesem Punkt widersprechen. Politische, eher linksorientierte Expertinnen und Experten halten eine hohe Staatsverschuldung nämlich für unproblematisch. Solange ein Staat in der eigenen Währung Geld aufnehme, könne er fürs Bezahlen der Zinsen ohne Einschränkung selbst Geld drucken, so die Argumentation. Die Schweiz hält der deutsche Ökonom Karl-Heinz Paquet übrigens für vergleichsweise gut gerüstet. Das Land bringe gute Voraussetzungen mit.
6: Erstens hat sie immer eine sehr niedrige Inflationsrate gehabt. Zweitens hat sie eine außerordentlich stabile Währung. Drittens hat sie eine Schuldenbremse, die auch einigermaßen eingehalten wird und die eine Glaubwürdigkeit in der Finanzpolitik garantiert.
5: Bund und Nationalbank wären also gut vorbereitet, um auf einen großen Börsencrash glaubwürdig zu reagieren und die Situation im Land zu beruhigen, meint Karl-Heinz Paquet. Gleichzeitig warnt er, die Schweiz werde sich in einer künftigen Wirtschaftskrise nicht isolieren können. Da dürfe man sich keine Illusionen machen.
6: Stellen Sie sich mal vor, es würde eine Situation entstehen, wo es einen weltweiten Crash gibt, die Schleusen der Geldpolitik und der Finanzpolitik weltweit geöffnet werden, viele Währungen abwerten würden gegenüber dem Schweizer Franken und dann würde die Schweizer Politik und die Zentralbank sofort in einen ganz schweren Konflikt geraten. Entweder müsste sie eine gigantische Aufwertung des Schweizer Franken in Kauf nehmen und könnte dann praktisch nichts mehr exportieren oder sie müsste sich dem inflationären Zug des Rests der Welt anschließen und dann ist sie Teil der Krise und der Medizin, die angewandt wird.
5: Wiederholen würde sich die Geschichte nicht, doch die Schweiz könnte sich also durchaus auch künftig wieder in einer ähnlichen Situation wiederfinden wie Mitte der 1930er Jahre, wo sie inmitten der Weltwirtschaftskrise genau vor der Wahl stand, die Karl-Heinz Paquet beschreibt. Damals hat die Nationalbank aus heutiger Sicht zu lange gewartet, bis sie abgewertet hat. Jede Krise ist anders als die vorhergehenden und entsprechend müssen auch die Antworten anders ausfallen. Eine zentrale Lehre aber ziehen viele Ökonominnen und Ökonomen aus der Weltwirtschaftskrise der 1930er Jahre. Karl-Heinz Paquet sagt es so:
6: Man weiß heute, dass der Staat und die Zentralbanken im Notfall und am besten international koordiniert als Länder of Last Resort agieren müssen, weil sonst diese stabilisierende Erwartungswirkung nicht da ist.
5: Das war Episode 3 des Podcast Geschichte zur Weltwirtschaftskrise und ihren Folgen. Ich bin Klaus Ammann. In der nächsten Episode geht es um eine Umweltkatastrophe, welche die Schweiz vor 40 Jahren erfasst hat.
10: Ja, sagen wir mal, es sieht dramatisch aus. Es brennt mal links und innerhalb von den paar Minuten, die ich jetzt am Telefon gewartet habe, hat es auch noch von mir aus gesehen rechts anbrennen.
5: Es brennt in Schweizerhalle, einem der grossen Chemiestandorte der Schweiz. Verseuchtes Löschwasser fließt in den Rhein mit verheerenden Folgen.
11: Die Reifenschmutzung nach dem Chemieunfall bei der Sando-Schweizerhalle ist viel schlimmer, als man nur für ursprünglich angenommen hat. 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

0: Die Nachrichten von SRF um 5 mit Patrick Walter. Guten Morgen, das sind die Schlagzeilen. Die USA wollen den Iran wirtschaftlich in die Knie zwingen. Unser USA-Korrespondent ordnet ein. In Frankreich zerstörte ein Tornado zahlreiche Häuser in einem Dorf mit 1000 Einwohnerinnen und Einwohnern. Über 40 werden verletzt. Und wer an seinem Auto einen Parkschaden reparieren lässt, der muss häufig tiefer in die Tasche greifen als noch vor wenigen Jahren. Das Wetter. In den Morgenstunden gibt es noch Regen, tagsüber wird es zeitweise sonnig und es gibt nur lokale Schauer. Die USA kündigen neue Sanktionen gegen den Iran an und wollen so den wirtschaftlichen Druck auf das iranische Regime erhöhen. Man wolle dem Regime möglichst alle Einnahmen entziehen, sagte US-Finanzminister Scott Bessent. Außerdem drohen die USA auch anderen Ländern mit Konsequenzen, falls sie ihre Wirtschaftsbeziehungen zum Iran nicht abbrechen. Diese Drohung dürfte sich unter anderem gegen China richten. China kauft laut Schätzungen 80% des iranischen Öls. Ob die US-Regierung von Präsident Donald Trump ihre Drohungen wahrmacht, sei aber alles andere als klar, sagt USA-Korrespondent Roger Ebli in der Sendung 10 vor 10.
1: Man will mit diesen Wirtschaftssanktionen eben genau das erreichen, was man bis jetzt militärisch nicht erreicht hat, nämlich das Regime in Teheran

0: So, hat ein Dorf in Südfrankreich verwüstet. Dabei sind laut den Behörden 41 Menschen verletzt worden. 15 Personen mussten ins Spital. Das Unwetter hat am späten Nachmittag das Dorf Beaumont in der Nähe der Pyrenäen getroffen und dabei die Dächer von dutzenden Häusern zerstört. Bilder zeigen auch zahlreiche zerstörte und teils umgekippte Autos. Außerdem waren am Abend hunderte Haushalte in der Region wegen des Tornados ohne Strom. Und an mehreren Flughäfen in Frankreich führte das Unwetter zu Beeinträchtigungen des Flugbetriebs. US-Präsident Donald Trump versucht vor den Parlamentswahlen im Herbst die Briefwahl einzuschränken. Nun hat er einen Etappensieg errungen. Der oberste Gerichtshof hat den Weg für die Umsetzung einer entsprechenden Trump-Verordnung teilweise freigemacht. Die Vorinstanz hatte dies blockiert und argumentiert, Wahlregeln seien laut Verfassung Sache der Bundesstaaten. Allerdings schreiben Nachrichtenagenturen, der Supreme Court lasse weiterhin die Möglichkeit offen, erneut gegen die Einschränkung der Briefwahl zu klagen. Präsident Donald Trump behauptet seit Jahren, bei der brieflichen Stimmabgabe komme es zu Wahlbetrug im großen Stil, ohne Beweise vorzulegen. Beobachterinnen und Beobachter sehen in der Einschränkung der Briefwahl den Versuch, insbesondere demokratische Wählerinnen und Wähler von der Stimmabgabe abzuhalten. Weiter mit Kurzmeldungen. Im US-Bundesstaat Nevada hat ein Buschfeuer mehr als 30 Häuser zerstört und laut der örtlichen Feuerwehr dürften es noch mehr werden. Gleichzeitig melden die Einsatzkräfte Fortschritte im Kampf gegen die Flammen. Das Feuer nahe der Stadt Reno sei zu gut einem Viertel eingedämmt. Wegen des Brandes waren zeitweise über 40.000 Menschen aufgerufen worden, sich in Sicherheit zu bringen. Bei einem nächtlichen Überfall durch eine bewaffnete Bande sind in Haiti über 40 Menschen getötet worden. Das berichten Nachrichtenagenturen. Der Angriff ereignete sich nahe der Hauptstadt Port-au-Prince. In der strategisch wichtig gelegenen Nachbarschaft oberhalb der Hauptstadt bekämpfen sich seit Monaten verschiedene Banden. Die Sicherheitslage im Land gilt schon länger als sehr schlecht. Beim Parkieren nicht aufgepasst und es kann teuer werden. Die Reparaturkosten für Parkschäden am Auto sind in der Schweiz in den letzten Jahren deutlich angestiegen. Das zeigt eine Analyse des Vergleichsdienstes Comparis. Am meisten gestiegen sind die Kosten demnach bei Reparaturarbeiten an einer Hintertür. Das Reparieren hat 2025 im Durchschnitt die Hälfte mehr gekostet als noch 2023. Auch wenn ein Teil nach einem Parkschaden ersetzt werden muss, sind die Kosten gestiegen, allerdings weniger stark. Eine Tür oder eine Rückleuchte ist rund 10% teurer geworden. Diese Entwicklung ist laut Comparis auch auf die komplexere Technik in modernen Autos zurückzuführen. Bei einem scheinbar einfachen Parkschaden könnten zum Beispiel auch Elektronik oder Sensoren kaputt gehen. Aber dies erkläre die teils deutlich teuren Reparaturen nur zum Teil. Dann das Wetter. Der Regen zieht in den Morgenstunden allmählich nach Nordosten weiter. Am Vormittag wird es aus Westen immer sonniger. Am Nachmittag bringen Quellwolken wieder lokale Regengüsse. Die Temperaturen erreichen 23 bis 27 Grad. Das waren Nachrichten von Radio SRF. Am Mikrofon und verantwortlich war Patrick Walter.
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2: Das ist SRF 4 News und Sie hören jetzt die Sendung Kulturkompakt vom Montag.
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4: Mit Katharina Brierley. Der Schweizer Theatermacher Milo Rau sorgt zuverlässig für Debatten. Vergangene Woche hat er Musik von Richard Wagner in Israel auf die Bühne gebracht. Und das, obwohl Wagner in Israel bisher weitgehend boykottiert wurde. Schließlich war der Komponist ein glühender Antisemit. Raus Theaterprojekt sorgt aber gar nicht so sehr wegen Wagners Musik für Aufregung, sondern vielmehr wegen der Interventionen von israelischen Kunstschaffenden auf der Bühne. Die israelische Theatermacherin Einat Weizmann etwa sagte, man müsse jetzt Wagners Musik stoppen, um das Summen der Drohnen über Gaza und die Stimmen der Kinder dort zu hören. Simon Buri hat mit Milo Rau über die Idee hinter seinem Vorhaben gesprochen.
5: Herr Rau, was wollten Sie mit dem Projekt erreichen, Wagners Musik nach Israel zu bringen?
6: Das ist Teil einer Inszenierung, die ich in der Deutschen Oper mache im Oktober. Das ist der Fliegende Holländer. Und Wagner war ja Antisemit und

0: Da habe ich mich gefragt, wie ist denn die Wahrnehmung heute in Israel von dieser Figur, weil sein Antisemitismus und beziehungsweise die Beziehung Deutschland-Israel und die Geschichte der deutschen Schuld eine zentrale Rolle spielen soll in meiner Inszenierung. Und deshalb diese Vorrecherche, zu der auch verschiedene Aufführungen von Wagner Musik zusammen mit der Wagner Society Israel in Israel gehört haben oder gehören.
1: Jetzt schreibt die Frankfurter Allgemeine Zeitung, Zitat, das größere Tabu ist nicht mehr Wagner, sondern die Rede von Gaza, von den Palästinensern und von gleichen Rechten für alle, Zitat Ende. Ist Wagner für Sie nur ein Deckmantel, um über aktuelle Politik zu sprechen?
0: Eigentlich nicht, aber ich muss sagen, dass natürlich diese Recherche, ich war seit 13 Jahren nicht mehr in Israel und diese Recherche war für mich auch eine Wiederbegebung mit der israelischen und auch palästinensischen Gesellschaft. Ich habe mich durch Israel bewegt, sehr, sehr viele Menschen getroffen aus allen politischen Lagern und eigentlich sehr, sehr schnell gemerkt, dass Wagner tatsächlich kein Thema mehr ist und dass vielmehr natürlich die aktuelle Lage, die aktuelle Kriegslage, die Krise im Augenblick, auch die humanitäre Krise zum Beispiel in Gaza im Zentrum des Interesses steht und eigentlich jedes Thema sich sofort in diese Richtung hineinbewegt. Was einerseits sehr interessant ist und andererseits natürlich für mich auch momentan noch ich bin da noch in einer Aufarbeitungsphase, um das alles genau nachzuvollziehen.
1: Laut der Frankfurter Allgemeinen Zeitung und auch der Neuen Zürcher Zeitung gab es gemischte Reaktionen vom Publikum, auch Buhrufe waren dabei und Konzertbesuchende, die Veranstaltung verlassen haben. Wie haben Sie die Reaktionen vor Ort erlebt?
0: Ja, tatsächlich so. Also, dass es viele, viele Wortmeldungen gab, die Bezug genommen haben auf Wagner in einer sehr direkten Weise in Bezug auf heute. Zum Beispiel Enat Weizmanns Rede, eine israelische Theatermacherin, die eine sehr kritische Position zur Politik Israels einnimmt, wo es auch Widerspruch gab. Auch andere Reden und andere Momente auf dieser Tour in alle möglichen Richtungen.
1: Jetzt erwähnt die Frankfurter Allgemeine Zeitung auch Jonathan Livni. Livni ist Präsident der israelischen Wagner-Gesellschaft und er kam zur Veranstaltung, um Richard Wagners Musik zu hören, ist von dieser Veranstaltung jedoch enttäuscht. Zitat: Sie, also damit ist gemeint Milo Rau und sein Team, Sie haben es nicht für uns gemacht, sondern für sich. Zitat Ende. Was sagen Sie zu dieser Feststellung?
0: Jonathan ist ein sehr guter Freund von mir geworden. Wir werden auch ihn einladen nach Berlin. Ich glaube tatsächlich, dass ihr im Grunde gern vor allem über Wagner und ausschließlich auch Wagner gehört hätte. Das ist sein Kampf seit vielen Jahren. Er versucht wirklich Wagner aufzuführen als Musikliebhaber, Anwalt und so weiter. Und ihn haben tatsächlich diese politischen Sachen eher gestört. Das kann ich durchaus verstehen.
1: Jetzt wurde die Aktion auch von manchen als Provokation erlebt. Denken Sie damit, tragen Sie konstruktiv zur Lösung des Nahostkonflikts bei?
0: Ich würde mir nicht anmaßen, zur Lösung beizutragen. Tatsächlich war ich eher fragend und zuhörend da.
2: Das sagt Milo Rau, Theatermacher und Intendant der Wiener Festwochen, über sein Richard-Wagner-Projekt in Israel. Beim Ingeborg-Bachmann-Preis in Klagenfurt geht es seit jeher nicht nur um Literatur. Es geht auch um Streitkultur, öffentlich und vor laufenden Kameras. Nun aber wird nicht über Texte gestritten, sondern über die Jury selbst. In der vergangenen Woche sind nämlich gleich 4 Jurymitglieder zurückgetreten. Literaturredaktorin Annette König hat mit Irin Grüter über die Hintergründe gesprochen.
3: Was ist denn der genaue Streitpunkt?
4: Also nach dem Ausscheiden des bisherigen Vorsitzenden der Bachmann-Jury, also Klaus Kastberger, hat der ORF Kärnten als Veranstalter des Wettbewerbs Insa Wilke zur neuen Jury-Sprecherin ernannt. Und eine Entscheidung, die bei Teilen der bisherigen Jury für erheblichen Unmut gesorgt hat. Sie seien in dieser Wahl nicht einbezogen worden.
3: Und diesen Unmut, den haben Sie nun öffentlich gemacht?
4: Ja, den haben Sie öffentlich gemacht. Mehrere Jurymitglieder haben inzwischen ihren Rückzug bekannt gegeben. Einer von ihnen ist der Schweizer Schriftsteller und Literaturkritiker Philipp Tingler. Er saß seit 2020 in der Klagenfurter Jury. Er hat mir heute am Telefon gesagt, er habe sich durch diesen intransparenten Alleingang der ORF-Direktion als Jurymitglied kompromittiert und übergangen gefühlt. Auch Literaturwissenschaftler Thomas Sträßle hat sich entschieden, als Jurymitglied zu pausieren. Er hat sich das schon im Vorfeld überlegt. Nach 4 Jahren Juryarbeit, das neue Reglement sehe diese Möglichkeit nun vor.
5: Jetzt wurde das Reglement quasi geändert und es wurde auch explizit die Möglichkeit geschaffen, dass man pausieren kann und dann vielleicht zu einem späteren Zeitpunkt wieder zurückkehren darf. Und da dachte ich, ja, das kommt mir sehr entgegen, das würde ich gerne tun. Es gab dann natürlich im Umfeld des 50. Jubiläums noch überraschende Aktionen. Die ORF hat da auch nicht immer sehr geschickt agiert, hat eigentlich ohne die Jury zu involvieren auch diese Entscheidung getroffen. Das war sehr intransparent. Das hat jetzt die Entscheidung auch nicht schwieriger gemacht.
4: Also man hätte da kommunikativ das etwas besser machen können. Und hinzu kommt, der ORF verbindet die Neuaufstellung der Jury gleichzeitig mit einem Rotationsprinzip. Künftig sollen Juryvorsitzende höchstens 3 Jahre amtieren. Auch für die übrigen Jurymitglieder werden zeitliche Grenzen eingeführt. Doch genau diese Erneuerung beginnt mit einem Konflikt nun. Barbara Frank, die neu die Organisation des Ingeborg-Bachmann-Preises von Horst Ebner übernommen hat, nahm zur Fragestellung, weshalb die Jurymitglieder vor vollendete Tatsachen gestellt worden sind.
6: In den Statuten des Ingeborg-Bachmann-Preises steht ganz klar drinnen, dass wir als Veranstalter die Zusammensetzung der Jury bestimmen. Das war schon immer so und das wird auch unter meiner Leitung so bleiben. Und selbstverständlich ist das unser Ansinnen, die Juryzusammensetzung soll bitte unsere Entscheidung sein. Und die Jury kann nicht über sich selbst bestimmen. Das wäre auch seltsam.
4: Also im Streit von Klagenfurt geht es damit längst nicht mehr nur um eine Personalentscheidung. Der Streit berührt eine grundsätzliche Frage. Wie unabhängig kann eine Literaturjury sein, wenn der Veranstalter bestimmt, wer ihr vorsitzt? Und wie viel Mitsprache müssen diejenigen haben, die diese Jury bilden?
3: Und welche Auswirkungen hat das jetzt auf die nächste Ausgabe des Wettlesens in Klagenfurt?
4: Also wenn der Bachmann-Preis im kommenden Juni in seine 51. Ausgabe geht, wird jedenfalls viel neu sein. Ob diese Erneuerung den Wettbewerb stärkt oder ob der Streit nachhaltige Spuren hinterlässt, das dürfte sich dann nicht nur an den Texten zeigen, sondern auch an denen, die über sie urteilen.
2: Das sagt Literaturredaktorin Annette König über die diversen Personalwechsel beim Bachmann-Wettbewerb.
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2: Es war eines der wichtigsten und nachhaltigsten Projekte, die der ehemalige Intendant des Luzern-Festivals, Michael Häfliger, zusammen mit Pierre Boulez vor über 20 Jahren initiiert und etabliert hat. Eine Akademie für junge Orchestermusiker und Musikerinnen. Eine Meisterklasse quasi für das Spiel zeitgenössischer Musik. Das daraus entstandene Luzern Festival Contemporary Orchestra hat nun schon länger einen ausgezeichneten Ruf als Spezialorchester für die Musik unserer Zeit. Beim Luzern Festival diesen Sommer hat es schon 3 Konzerte gegeben. Musikredaktor Moritz Weber war für uns dabei. Er hat Caroline Lüchinger von seinen Eindrücken berichtet.
8: Moritz, wie war's? Ist der Funke übergesprungen?
9: Ja, definitiv. Es ist immer beeindruckend mitzuerleben, wie spielfreudig und feurig die jungen Musizierenden des Luzern Festival Contemporary Orchestra neue Musik zum Klingen bringen. Phänomenal, mit welcher Exzellenz sie auch sehr große, sehr anspruchsvolle Werke erarbeiten. Zum Beispiel Tutu Guri vor einer Woche, ein Hauptwerk der Musik des späten 20. Jahrhunderts. Ein Schlüsselwerk auch des Oeuvres von Wolfgang Riem, der ja nach Pierre Boulez diese Akademie geleitet hat, bis er vorletztes Jahr leider verstorben ist.
8: Tutu Guri, der Titel, der klingt schon mal exotisch. Was ist das für ein Stück?
9: Das ist ein abendfüllendes Werk. Bohème Danse nannte es der Komponist. Es ist inspiriert von altmexikanischen, archaischen Riten, inklusive Mescalinrausch. Ja, und rauschhaft, ekstatisch und schlicht überwältigend war auch diese Aufführung.
8: Da hören wir kurz rein, da hast du uns ein Beispiel mitgebracht.

0: Das ist viel Energie bei Tutuguri von Wolfgang Riem.
1: Ja, man hört schon diese unbändige Kraft, die treibenden Rhythmen, diese Eruptionen, die dank der Präzision der jungen SchlagzeugerInnen hier auch so fesselnd rüberkommen. Am Pult stand der neue künstlerische Leiter der Academy, der renommierte Komponist Jörg Wiedmann. Und Tutuguri, ja, wir haben schon ein bisschen gehört, das ist wirklich bombastisch. Großes Orchester, 6 Pauken, große Trommel, 2 große Holzblöcke für die mächtigen Hammerschläge, ab Band zugespielte Stimmen. Und das ist nur der Schlussteil des Stücks, das mehr als 2 Stunden dauert.
0: Boah, das klingt ziemlich eindrücklich, war sicher auch aufwendig in der Vorbereitung.
1: Ja, und das ist einer der Vorteile dieser Academy. Hier haben die Musizierenden genug Zeit für solche Riesenprojekte. Die wären sonst kaum zu stemmen. Viel mehr Proben haben sie auch, als normalerweise ein Symphonieorchester hat für ein Programm mit klassisch-romantischem Repertoire.
0: Tutuguri war nur eines der Werke, die das Lucerne Festival Contemporary Orchestra gespielt haben. Wie war das zweite Konzert am Samstag? Auch so ein Koloss?
1: Nein, genau das Gegenteil. Nicht brachial, sondern zerbrechlich. Nicht fortissimo, sondern pianissimo, oft an der Grenze zum Hörbaren. Musik des diesjährigen Composer in Residence des Franzosen Marc-André. Das ist ein Meister des Leisen. Er lässt sich gerne von religiösen Erfahrungen und Themen inspirieren, arbeitet auch gerne mit Geräuschhaften. Und im Auftrag von Lucerne Festival hat er ein Stück komponiert für Orchester und oft flüsterleise Stimme. Es heißt «Im Entsiegeln 1» und bezieht sich auf die Offenbarung des Johannes. Vorgestern war die Uraufführung. Höchste Konzentration auch hier bei den Musizierenden, dieses Mal eben im Hauch zarten, konzis und stimmungsvoll dirigiert vom international angesehenen neuen Musikspezialisten Baldur Brönnimann aus Basel.
0: Also ziemlich gegensätzlich. Ein eindrückliches Programm, das das Lucerne Festival Contemporary Orchestra in seinen ersten Konzerten geboten hat.
1: Ja, und dieses Programm, diese Programme haben auch eindrücklich demonstriert, wie breit die Ausdruckspalette der Akademisten und dieses Orchesters ist. Das Lucerne Festival Contemporary Orchestra wird von vielen Experten als eines der Spitzenorchester für neue Musik gelobt. Zu Recht.
2: 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Der Film, um den es jetzt geht, der hat sich schon Anfang des Jahres in die Herzen der Zuschauer gespielt. Der Tessiner Kinofilm Beccaria hat bei den Solothurner Filmtagen den Publikumspreis gewonnen. Seit vergangener Woche läuft Beccaria nun auch in den Kinos. Filmredaktorin Brigitte Hering ist begeistert.
3: Das Jahr ist 1977, wir sind irgendwo im Tessin, im Sopra Ceneri. Mario ist fast 17 und alles ist gerade schwierig. Mit Mädchen ist er ungeschickt, auf Schule hat er überhaupt keine Lust. Null Bock, null Perspektive, viel Weltschmerz. Als er auch noch den Abschluss verhaut, wird es dem Vater, einem Tankstellenbetreiber, zu viel. Verwöhnt sei er, ein Taugenichts, in der Schule und zu Hause.
4: Du sei un viziato, sei un lazzarone. A scuola non combini niente. Non posso mai contare su di te. Tu passi l'estate in montagna, a lavorare. Così forse capirai.
3: Mario soll den Sommer über in den Bergen arbeiten. Vielleicht verstehst du es dann. Im oberen Matschattal muss er einer Bauernfamilie helfen. Und ausgerechnet dort, ganz hinten im Bergtal, öffnet sich für Mario die Welt. Und am Ende wird er tatsächlich einiges mehr verstehen. Zum Beispiel diese Weisheit, die ihm der Dorfarzt mitgibt, der ihn unter seine Fittiche nimmt. Es macht dich nicht frei, wenn du dich nicht entscheiden kannst.
5: Hey, guarda che non decidere non ti rende libero.
3: Es gibt viele Coming-of-Age-Filme, die einem einfachen Schema folgen. Orientierungsloser Teenager trifft inspirierende ältere Person und findet zu sich selbst. Aber Beccaria ist weit komplexer und mehrstimmiger. Es ist die Verfilmung des Tessiner Romans Il Beccaria von Giorgio Cennetelli, der 2010 erschienen ist. Dem Filmteam um den Tessiner Regisseur Eric Bernasconi ist es sehr gut gelungen, das Jahr 1977 nicht nur visuell einzufangen und zu vermitteln, sondern auch die Atmosphäre darzustellen. Dieses Lebensgefühl von damals, diese Mischung aus altem Mief und neuem, aufregendem, dem Mario ausgerechnet in diesem abgelegenen Bergtal begegnet. Auch dank der Bauerntochter Priska, die ihm von freier Liebe erzählt und Punkmusik abspielt. Sie schwärmt von der Rebellion und den schrägen Kleidern und fragt, ob ihm das gefalle.
5: E come movimento di ribellione, sono tutti vestiti strani, li devi vedere. Ti piacciono?
6: Sì, carini.
3: Herzig ist die Antwort des etwas überforderten Mario. Oft stolpert Mario, sprichwörtlich und echt, über seine eigenen Füße und landet schließlich doch bei sich. Leichtfüßig ist das erzählt und doch mit Tiefe. Viele Figuren neben Mario bevölkern diesen Film und alle, auch kleinere Nebenfiguren, haben Konturen und Charakter. Am Ende des Films steht eine Widmung für die Opfer der Überschwemmungen von 2024 in der italienischen Schweiz. Denn die Dreharbeiten fanden unmittelbar nach diesem verheerenden Unwetter statt, das Teile des Matschatals verwüstet und auch Todesopfer gefordert hat. Umso schöner, dass dieser Film die Region in so wunderschönen Bildern einfängt. Eine warme und reichhaltige Geschichte erzählt und sie unterlegt mit einem Soundtrack italienischer Musik der Zeit. Beccaria ist Kino, das direkt ins Herz trifft. Und dazu aus dem Tessin. Das gibt es nicht oft. Und was ist nun ein Beccaria eigentlich? Für die Antwort müssen Sie ins Kino gehen.
2: Der Schweizer Spielfilm Beccaria aus dem Tessin läuft jetzt im Kino. Die SRG hat diesen Film koproduziert. Das Ruhrgebiet ist nicht gerade dafür bekannt, dass hier vom Schicksal verwöhnte Menschen leben. Unter anderem liegt hier Gelsenkirchen, die ärmste Stadt Deutschlands. In dieser Region spielen die Romane der deutschen Autorin Annika Büsing. Büsings Sprache ist sehr direkt und eher rau. Trotzdem oder gerade deshalb berühren ihre Romane. Gerade ist ihr viertes Buch erschienen. Bernadette Konrad hat es gelesen.
7: Magisch heißt Annika Büsings neuer Roman. Ist die Autorin also vom harten Realismus zu verzauberten Fantasy-Romanen übergegangen? Nein, der Überraschungseffekt des Titels ist anderer Art. Paul Magisch heißt die wichtigste Figur des Buches, ist 36 und gerade an seinen Heimatort im Ruhrgebiet zurückgekehrt, wo er allein mit seiner Mutter aufgewachsen war. Mama Magisch, wie sie im Roman heißt, ging es schon lange schlecht, bevor sie an Krebs starb. Und so hat Magisch viel Zeit seiner Kindheit und Jugend in der Familie von Ich-Erzählerin Marie verbracht. Während Marie und Magisch mit 16 zum Punk-Pärchen des Ortes wurden, wurde Maries älterer Bruder Andi politisch schwierig.
8: Mein Bruder Andi würde von sich selbst nie sagen, dass er ein Nazi ist. Er würde sagen, ich sag nur, wie es ist. Er sagt, Deutschland geht vor die Hunde. Als er klein war, wollte er die ganze Welt retten, Frösche und Igel und Tauben. Das ist der sympathische Teil an ihm und über diesen Teil sind wir alle lange hinweg, dass wir denken, Nazis kommen böse und mit Hitlerbärtchen auf die Welt. Aber ich glaube, es fängt immer damit an, dass man aus irgendeinem Grund denkt, dass einem mehr zusteht als anderen.
7: Andi geriet in gewalttätige Kreise und eines Tages schlugen seine Kumpels und er Magisch so zusammen, dass eine OP im Gesicht fällig wurde. Marie und Magisch verloren einander. Als Magisch nun 20 Jahre später an den alten Ort zurückkehrt, ist die Vergangenheit mit ihrer ganzen Wucht wieder da. Die Kränkungen, die Freundschaft, die Liebe und die Gewalt. Und da ist Maries Familie. Liberal denkende Eltern, die weiterhin völlig überfordert sind von ihrem rechtsextremen Sohn. Umso mehr, als sich Andi inzwischen gemeinsam mit seiner Frau stabil in der faschistisch gewaltbereiten Szene eingerichtet hat.
8: Den Riss, der durch unsere Familie geht, habt ihr längst entdeckt. Magisch war, seit er zurück ist, noch nicht einmal bei meinen Eltern drüben. Seinen Ersatzeltern. Menschen, die für ihn eine Zeit lang der einzige Halt im Leben gewesen sind. Andys stetige, nicht aufzuhaltende Verwandlung in ein hasserfülltes Monster hat mich aus dem Haus getrieben. Aber das war erst der Anfang. Andy hat magisch buchstäblich aus unserer Familie rausgeprügelt. Das war das Ende. Meine Eltern wussten nicht, damit umzugehen. Eltern sollen stark sein und wissen, wo es lang geht. Wenn sie das nicht mehr wissen und wenn sie schwach sind, dann ist man plötzlich sehr allein auf der Welt.
7: Und so geht es in diesem vielschichtigen Roman auch darum, was Erwachsensein bedeutet. Marie, 36, ist herausgefordert wie nie zuvor. Ihre Wut, als ein Mord passiert und die Nazis vor dem Asylantenheim stehen. Ihr Mut, eine Haltung zum eigenen Bruder zu finden. Nicht zuletzt die Frage, gibt sie magisch und sich eine zweite Chance? Hinreißend an diesem Buch um Zivilcourage und politische Extreme ist der Sound, in dem rauer Witz und eine oft harte Direktheit eine ganz eigene Zärtlichkeit ermöglichen. Auch die Liebesgeschichte sagt, Vorsicht, nichts ist einfach. Weder die Vergangenheit, noch der Nazi-Bruder, noch die Menschen um einen herum, nicht einmal man selbst. Und wenn man sich dem nicht stellt, wird auch die Liebe nicht klappen. Nichts ist garantiert. Maximal unsentimental könnte man magisch als einen der schönsten Liebesromane bezeichnen, die man seit langem gelesen hat.
2: Der Roman Magisch der deutschen Autorin Annika Büsing ist bei S. Fischer erschienen. Und das waren unsere Themen aus Kultur und Gesellschaft. Am Mikrofon verabschiedet sich Katharina Brierley.
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0: Die Nachrichten von SRF um 17:30 mit Patrick Walter. Die USA kündigen neue Sanktionen gegen den Iran an und wollen so den wirtschaftlichen Druck auf das iranische Regime erhöhen. Man wolle dem Regime möglichst alle Einnahmen entziehen, sagte US-Finanzminister Scott Bessent. Außerdem drohen die USA auch anderen Ländern mit Konsequenzen, falls sie ihre Wirtschaftsbeziehungen zum Iran nicht abbrechen. Diese Drohung dürfte sich unter anderem gegen China richten. China kauft laut Schätzungen 80% des iranischen Öls. Ob die US-Regierung von Präsident Donald Trump ihre Drohungen wahrmacht, sei aber alles andere als klar, sagt USA-Korrespondent Roger Eppli in der Sendung 10 vor 10.
1: Man will mit diesen Wirtschaftssanktionen eben genau das erreichen, was man bis jetzt militärisch nicht erreicht hat, nämlich das Regime in Teheran in die Knie zu zwingen. Die Frage ist einfach, werden die USA diese Drohungen auch umsetzen? Denn gemeint dürften damit vor allem Länder wie China und Russland sein. Und besonders im Fall von China hat Donald Trump in den letzten Monaten darauf hingearbeitet, die Beziehungen mit China, mit Xi Jinping zu verbessern. Xi Jinping wird in einem Monat im Weißen Haus auf Staatsbesuch sein. Da kämen Sanktionen gegen chinesische Finanzinstitute wohl zur Unzeit. Deshalb stellen hier Experten noch in Frage, ob die USA denn das auch wirklich so durchziehen werden,
0: sagt USA-Korrespondent Roger Eppli. Ein Tornado hat ein Dorf in Südfrankreich verwüstet. Dabei sind laut den Behörden 41 Menschen verletzt worden. 15 Personen mussten ins Spital. Das Unwetter hat am späten Nachmittag das Dorf Beaumont in der Nähe der Pyrenäen getroffen und dabei die Dächer von dutzenden Häusern zerstört. Bilder zeigen auch zahlreiche zerstörte und teils umgekippte Autos. Außerdem waren am Abend hunderte Haushalte in der Region wegen des Tornados ohne Strom. Und an mehreren Flughäfen in Frankreich führte das Unwetter zu Beeinträchtigungen des Flugbetriebs. Beim Parkieren nicht aufgepasst und es kann teuer werden. Die Reparaturkosten für Parkschäden am Auto sind in der Schweiz in den letzten Jahren deutlich angestiegen. Das zeigt eine Analyse des Vergleichsdienstes Comparis. Am meisten gestiegen sind die Kosten demnach bei Reparaturarbeiten an einer Hintertür. Das Reparieren hat 2025 im Durchschnitt die Hälfte mehr gekostet als noch 2023. Auch wenn ein Teil nach einem Parkschaden ersetzt werden muss, sind die Kosten gestiegen, allerdings weniger stark. Eine Tür oder eine Rückleuchte ist rund 10% teurer geworden. Diese Entwicklung ist laut Comparis auch auf die komplexere Technik in modernen Autos zurückzuführen. Bei einem scheinbar einfachen Parkschaden könnten zum Beispiel auch Elektronik oder Sensoren kaputt gehen. Aber dies erkläre die teils deutlich teuren Reparaturen nur zum Teil. Das Wetter. In den Morgenstunden gibt es noch Regen, tagsüber wird es zeitweise sonnig und es gibt nur lokale Schauer. Die Höchstwerte liegen bei 23 bis 27 Grad. Das waren Nachrichten von Radio SRF. Verantwortlich war Patrick Walter.
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4: Das Bundesamt für Polizei FEDPOL warnt seit Jahren vor der organisierten Kriminalität und ist auch Frühling selber Opfer geworden. Ein FEDPOL-Polizist soll Informationen an die Drogenmafia verkauft haben. Das FEDPOL will mehr Personal und schärfere Gesetze für die Sicherheit der Schweiz. Aber könnte man nicht heute schon mehr machen? Das frage ich die FEDPOL-Chefin. Willkommen in der Samstagsrundschau, Eva Wildigortes.
5: Grüß Herr Meier, merci für die Einladung.
4: Frau Wildigortes, Polizist aus euren eigenen Reihen soll also der Drogenmafia zugedient haben, ist das Ende April. Wie gut hat ihr den mutmasslichen Maulwurf kennt aus Mitarbeitern?
5: Die Person war bei uns tätig, schon einige Jahre. Und ja, wir sind unglaublich betroffen gewesen, als wir das haben erfahren haben, aber sofort Massnahmen und Sicherungsmassnahmen ergriffen und sind jetzt dran, den Fall intern aufzuarbeiten.
4: Hat ihr ihn gut gekannt?
5: Ich habe ihn persönlich nicht gekannt, nein.
4: Wie ändert so ein Vorfall den Blick von einer Chefin auf die eigenen Leute?
5: Das ändert sich in diesem Sinn nicht. Oder? Wir sagen in der Strategie zur Bekämpfung der organisierten Kriminalität, die letztes Jahr im Dezember vor Konferenz von der kantonalen Justiz- und Polizeidirektoren und vom Bundesrat ist verabschiedet wurde, steht auf der ersten Seite, oder warnen wir auf der ersten Seite, vor Gefahren von Korruption und Infiltration. Und das, wir sind uns durchaus bewusst gewesen. Wir sind über 1'000 Mitarbeitende, die sich jeden Tag korrekt verhalten, und das ändert den Blick nicht. Das ist einfach eine weitere Awareness, die wir aber auch schon hatten, sondern ich bin der ganz festen Überzeugung, dass alle anderen Mitarbeiter sich an die Regeln halten und sehr bewusst und loyal und sehr kompetent jeden Tag dafür arbeiten, um die Sicherheit in der Schweiz zu stärken.
4: Der Mann ist von einer Kantonspolizei zu euch gekommen, hat zuletzt beim Bundessicherheitsdienst gearbeitet. Also dort hat er zum Beispiel Schutzmassnahmen geplant für einen Bundesrat. Müsst ihr inzwischen, das ist jetzt auch wichtig, neben der Strafuntersuchung, wo ihr nichts dazu könnt sagen, mal läuft, was genau rausgegangen ist? Und da müsst ihr ja zum Beispiel vielleicht Leute schützen, die dort erwähnt werden in diesen Daten. Habt ihr da den Überblick?
5: Das ist aber Teil der Strafuntersuchung. Oder? Also das, da ist das Strafverfahren läuft, das ist die Bundesanwaltschaft, die das führt. Und das ist Teil davon, wirklich herauszufinden, was sind das für sensitive Informationen, die rausgeflossen sind. Wir haben im Bereich, wo wir Einfluss haben, nämlich in der internen Organisation, selbstverständlich die notwendigen Massnahmen getroffen.
4: Euch ist ja quasi, ich sage mal, einer von den Worst Cases für eine Polizei passiert, oder? Kasim ist infiltriert worden, Glaubwürdigkeit ist krass oder in Frage gestellt. Umso mehr gestaunt habe ich, dass ihr schon nach wenigen Wochen gesagt habt, ja, eine erste Analyse, die hat gezeigt, es gäbe keine grundlegenden systemischen Schwachstellen. Also es hat ja eine Schwachstelle gegeben.
5: Es hat eine Schwachstelle gegeben. Wie gesagt, wir warnen davor. Das ist ein Teil der Aktivitäten von kriminellen Organisationen, nämlich wirklich sich Zugang zu verschaffen zu Informationen, sich Zugang zu verschaffen zu Beamten auf allen Stufen und so Informationen bekommen, um ihr kriminelles Geschäft auszurichten.
4: Jetzt sagen Sie schon, mehr grundlegende
5: nein,
4: Probleme gibt es nicht.
5: Nein, das würde ich nicht sagen. Oder Sie müssen sich vorstellen, wo wir Kenntnisse bekommen haben, das sind die eigenen Leute gewesen. Das ist Bundeskriminalamt. Polizei, die auf das gestoßen ist, sofort Meldung hat gemacht. Also das muss man wirklich da auch betonen. Und dann im Vorfeld und dann wieder bei der Verhaftung hat man natürlich sofort geschaut. Hat man alle Regelungen eingehalten bei der Einstellung? Sind Zugriffsrechte auf seine Funktion beschränkt gewesen? Hat man Kontrollen gemacht? Das hat man natürlich als erstes sofort analysiert. Und ich kann mir sagen, auf den ersten Blick sind da keine Fehler gemacht worden. Aber selbstverständlich, das habe ich auch gesagt, wir sind jetzt dran an einer weitergehenden Analyse, wo man wirklich schaut, gibt es noch Möglichkeiten, hier besser zu werden, nachzujustieren im Bereich Governance und Compliance. Das ist klar.
4: Nehmt uns doch ein mit, was wäre da denkbar?
5: Ja, beispielsweise, oder man muss immer eine Abwägung machen. Oder? Die Mitarbeiter die brauchen die Informationen, um arbeiten zu können. Oder wenn man die kappen, von den Informationen, die sie brauchen für ihre Auftragserledigung, dann können sie das nicht mehr machen. Oder? Aber hier muss man schauen, oder? Sind die Zugriffsrechte korrekt gewesen? Muss man hier mehr kontrollieren? Müssen wir präventiv mehr machen? Müssen wir bei der Einstellung vielleicht weitere Kontrollen machen? Einfach braucht es weitergehende Ajustierungen und da verwehren wir uns überhaupt nicht dagegen. Da wird sicher die Strafuntersuchung, die Resultate werden uns auch Hinweise geben. Aber wir sind natürlich jetzt schon tätig. Wir wollen sagen, das ist etwas, das möchte man nicht. Das ist für uns wirklich schwierig gewesen. Aber wir sind der Überzeugung, wir schauen das genau an und tun dort Verbesserungen vorne aus.
4: FEDPOL warnt seit Jahren vor der organisierten Kriminalität, dass das ein Problem nicht nur für die Sicherheit ist, sondern wir sagen auch für die Demokratie, eben wegen dieser Unterwanderung von Politik, Behörden und auch Wirtschaft. Eure Vorgängerin Nicoletta Della Valle, die hat vor 2 Jahren, das hat Schlagzeilen gemacht, von Politikern geredet, die jungen zu Mittagessen mit Mafiosi. Da hat ihr Kleinlaut jetzt ein bisschen sagen, das war nur ein Anfangsverdacht, hat sich nicht bestätigt. Was für Belege habt ihr für die ja eigentlich beängstigende Aussage, dass da das Wirtschafts- und Politikleben unterwandert sind?
5: Ich glaube, man muss es ein bisschen relativieren. Oder? Also wir haben jetzt den Fall bei uns gehabt, es gibt andere Fälle. Und was ich da dazu auch darf sagen, ist einfach eine Praxis von kriminellen Organisationen, nämlich im Verborgenen zu handeln und sich aber illegal Informationen zu beschaffen, um wirklich zum ihren illegalen Geschäften besser nachkommen. Und das ist sehr verbreitet, oder? Wir sehen das überall auch in Europa. Wir haben ja die Informationen zum einen natürlich aus eigenen Lagebildern, aus eigenen Ermittlungen, aber auch im Austausch mit dem Ausland, wo man das ganz konkret sieht. Wir als Schweizer, wir haben vielfach einen kleinen Vorsprung oder, aufs Ausland. Wenn Sie sehen, die Bandenkriege, die wir in Belgien, in Schweden sehen, das haben wir im Moment noch nicht auf der Strasse. Oder? Auch weitere Phänomene, wo wir vielleicht im Gespräch noch drauf kommen, das breitet sich bei uns erst aus. Oder? Und das ist aber wichtig, dass wir als Strafverfolgungsbehörde, als Bundespolizei, dass wir schon mal davor warnen, damit man auch präventiv sich schützen kann. Oder?
4: Also das sind vor allem Annahmen, die sich aufs Ausland stützen, wenn ich das richtig verstehe. Aber eben die Warnungen, die sind, ja, es ist ziemlich alarmistisch, seit Jahren von FEDPOL, eigentlich in jedem Interview. Da bin ich mal schauen, wie viele Strafuntersuchungen laufen denn überhaupt, also mal der zudienenden Bundesanwaltschaft, dass sie die grösseren Fälle, die internationalen Fälle, wegen organisierter Kriminalität, dass sie gerade mal 16. Also da klafft irgendwie eine Lücke zwischen Alarmismus und dem, was ihr offenbar tatsächlich seht und könnt verfolgen.
5: Nein, das würde ich nicht sagen. Oder? Sie müssen sehen, das sind zum Teil sehr, sehr grosse Verfahren. Ich will mich jetzt nicht auf die Zahl festlegen, aber das sind sehr grosse Verfahren mit sehr vielen involvierten Personen. Das ist 16 Verfahren führen mit den Mitteln, die wir haben. Das ist ein grosser Aufwand. Oder? Also, und was man muss sehen, ist, Europol, die haben jetzt gerade einen Bericht herausgegeben, die reden von 730 kriminellen Organisationen, die in Europa tätig sind. Sie haben vor 2 Jahren einen Bericht herausgegeben, auch in diesem Rahmen. Dann haben sie von über 800 geredet. Jetzt sagen sie aber, dass 2/3 von diesen Organisationen, die sie vor 2 Jahren gesehen haben, die tätig sind, gar nicht mehr da sind, sondern einfach ersetzt sind worden durch andere. Oder? Das verändert sich ständig. Das ist kein Alarmismus, überhaupt nicht.
4: Aber ein Zugriff, also ein strafverfolgerischer Zugriff hat er offenbar nicht, wenn er so wenig Verfahren hat. Das sagt sie eine grosse, aber ja.
5: Ja, natürlich. Wir sind aber nicht allein. Oder? Wir haben natürlich auch Kantone, die in diesem Feld tätig sind. Oder wir sind dann wirklich für die kriminellen Organisationen im grossen Stil zuständig. Aber Kantone machen ja auch Ermittlungen auf ihrem Bericht, die haben auch Verfahren. Das sind vielfach sind das die Ersten, oder? Die auf Indizien stossen, die schon mal ermitteln. Also die darf man überhaupt nicht vergessen. Also ich bin gar nicht der Meinung, organisierte Kriminalität ist eine Priorität von uns und ist wirklich eine Gefahr, die man muss nachgehen muss.
4: Die möchten strengere Gesetze, aber die hätten jetzt schon Möglichkeiten, ja, ziemlich niederschwellig, also dass die können die Leute, die keinen Schweizer Pass haben, ausweisen, bevor der oder die ein Strafurteil hat. Also schon rein, wenn es Verdachtsmomente gibt, ohne dass vielleicht auch sogar ein Verbrechen begangen hat, können die Leute ausweisen aus FEDPOL-Kompetenz. Das hat er wegen organisierter Kriminalität in den letzten 5 Jahren zusammengezählt bei 7 Leuten gemacht. Warum schöpft ihr das nicht aus, die Möglichkeiten, die er hat?
5: Doch, das schöpfen wir selbstverständlich aus, oder? Aber das ist man muss natürlich dann schon ansehen, oder? Man kann nicht nur wegen einem sich nicht erhärteten Anfangsverdacht eine Ausweisung machen. Das muss man gut anschauen. Dort muss man Fakten prüfen. Und wenn das der Fall ist, dann tun wir ausweisen. Genauso wie Einreisesperren beispielsweise im letzten Jahr. Da haben wir eine grosse Zunahme gehabt. Also wir schöpfen die Instrumente schon aus. Aber es braucht noch andere. Beispielsweise bei Geldwäschereibekämpfung. Oder da müssen wir das Dispositiv verstärken können. Es gibt noch weitere Vorschläge, die wir machen jetzt mit dem Nationalen Aktionsplan zur Bekämpfung von organisierter Kriminalität. Beispielsweise auch präventive Massnahmen.
4: Da komme ich gerade dazu. Zu diesen Massnahmen. Vielleicht noch zum Nachhaken, die sagen, ja, wir schöpfen schon aus, aber 7 Personen in 5 Jahren, also in anderen Deliktsfällen, das ist es mehrfach, oder im Terrorbereich, aber auch in anderen Bereichen, im Staatsschutzbereich. Also es überzeugt mich jetzt und vielleicht auch die Hörerinnen und Hörer nicht, dass sie das wirklich ausschöpfen. Oder ihr habt einfach zu wenig Informationen, wo es wirklich...
5: Ja, man muss ja auch sehen, das braucht ja auch eine Gefährdung, oder? Eine bestimmte Gefährdung für die innere und äußere Sicherheit, dass wir eine Ausweisung machen können, oder? Und das muss man ermitteln, das muss man erhärten. Und wie gesagt, selbstverständlich, wir sind Polizei, wir schöpfen die Mittel, die wir haben, aus. Aber das reicht nicht, oder? Die Verfahren, die sind komplex. Wir haben ganz viele Daten, die man auswerten muss und so weiter. Also die dauern über mehrere Jahre, sind aber nachher, wenn man sie nachher vor Gericht bringen kann, dann sieht man die Dimensionen. Oder? Also ich bin schon der Meinung, all das, was wir haben, schöpfen wir absolut aus, aber wir brauchen weitere Instrumente.
4: Reden wir über das. Der Aktionsplan zusammen mit den Kantonen und den Gemeinden, der kommt auf ein Jahr. Und ein griffiger Punkt ist offenbar eine sogenannte Meldepflicht, also dass alle Gemeindesangestellten, Kantonsangestellten, da reden wir von Arbeitsinspektoren, die zum Beispiel Barbershops kontrollieren, Grundbuchämter, die Immobiliengeschäfte registrieren, müssten, wenn sie etwas sehen, was auf organisierte Kriminalität, Geldwäsche hinweist, müssten eine Meldung machen. Was erhofft ihr euch von dem?
5: Also ich muss sagen, wir sind jetzt in der Vernehmlassung, gerade erst abgeschlossen von dem nationalen Aktionsplan, wo ganz eigentlich viele Aufgabenfelder, viele Handlungsfelder umfasst, wie zum Beispiel gemeinsames Lagebild, Sensibilisierung und verstärkte Zusammenarbeit und natürlich eben auch präventive Massnahmen. Das wäre eine mögliche.
4: Ja, ich möchte über die Meldepflicht reden, weil ich nicht gehört, dass sich das herauskristallisiert.
5: Jawohl, und dem muss man sagen, dass der Wunsch ist von den Kantonen selber gekommen. dass man das würde aufnehmen, dass man hier verschärft. Nicht nur, dass man es möglich macht, auch man muss immer schauen, dass man die Möglichkeit auch schafft, weil, die Personen, die unterliegen auch dem Amtsgeheimnis. Oder man muss schauen, dass keine Amtsgeheimnisverletzung da besteht bei einer Meldung. Aber die Kantone selber haben gesagt, in dieser Vernehmlassung, sie möchten gerne hier eine Pflicht einführen, weil sie selber, sie sehen das auf ihrem Territorium, sehen sie die Notwendigkeit. Und darum gehen wir zusammen mit den Kantonen Schritt für Schritt mit den Staatsanwaltschaften, mit der Bundesanwaltschaft.
4: Kann ich noch heikel sein? Stellen wir irgendeine Lebensmittelinspektorin vor, die ist interessiert, die Gesundheit von der Allgemeinheit zu sichern, geht in eine Pizzeria oder Bubble Tea Shop, ich nehme jetzt extra Klischee-Beispiel für so, vielleicht auch Geldwäscherei, wo man probiert, Bargeld einzuschlafen. Und die möchte vor allem Zugang haben in die Küche und ins Lager und so weiter. Aber die wissen alle, ja, die schauen auch noch, auf die Finger in der Buchhaltung. Das ist ja nicht so einfach für die Leute an der Front.
5: Nein, das ist nicht einfach. Aber das ist eine Möglichkeit. Oder sie sehen in die Geschäfte rein, es gibt Auffälligkeiten, die sie weitergeben könnten. Und auf das sind wir angewiesen. Auf das ist die Strafverfolgung auch angewiesen. Oder? Auch organisierte Kriminalität und wie wir es in der Strategie schreiben, das muss ein gesamtgesellschaftlicher Ansatz sein. Und dort fängt es an. Oder? Dort hat man Indizien und wir möchten gerne, und da sind ja Kantone sehr bei uns, dass man das auch melden kann. Und vor allem, dass die Lebensmittelinspektorin oder Inspektoren oder Arbeitsinspektorat oder Grundbuchämter, dass die angestellten Personen dort, dass sie wissen, was sie für Möglichkeiten haben, was sie für Pflichten haben und an wer sie sich wenden können. Weil das mag ja sein, dass sie etwas sehen, das ihnen auffällt und dann gar nicht wissen, was sie mit dieser Information machen sollen. Und das sind für uns doch wichtige Indizien, wo man dann nachgehen kann. Entweder erhärtet es sich oder nicht.
4: Drogen sind ja meistens im Zentrum von organisierter Kriminalität, Prostitution, Menschenhandel, auch Cyberbetrug und so weiter. Und immer geht es ums Geld, das man nachher muss waschen muss. Also, hat er vorher gesagt, er möchte dran setzen, da kommt nächstes Jahr ein Vorschlag. Jetzt kennt man die Geschichte von der letzten Verschärfung, Geldwäscherei. Erster Anlauf im Parlament abgestürzt, zweiter Anlauf jetzt auch wieder ein bisschen verwässert worden. Der politische Wille, das wisst ihr ja auch, in der Schweiz im Parlament da Zügel anzuziehen, Vorschriften verschärfen, schneller können sagen, das Geld hat wahrscheinlich kriminellen Ursprung, das ist klein.
5: Ja, aber es ist unsere Aufgabe, oder? Es ist unsere Aufgabe als Polizei, darauf hinzuweisen, wo die Problematik ist. Und ich glaube, das braucht vielleicht in der Schweiz mehrere Anläufe. Aber im Gespräch mit Parlamentariern, in Kommissionen, sehe ich doch eine gewisse Offenheit, darüber zu diskutieren. Nicht nur hier, weil Geldwäscherei, die sagen es völlig richtig, oder? Die kriminellen Organisationen sind in verschiedensten Deliktsfeldern unterwegs. Waffenhandel, Betäubungsmittelhandel, Menschenhandel. Aber das, was sie gemeinsam haben, das ist ja wirklich, dass sie das Geld, das inkriminierte Geld waschen müssen. Und die müssen wir ansetzen. Und da sind alle eigentlich überzeugt. Und darum wollen wir hier auch nicht locker lassen. Aber der politische Diskurs, der braucht es
4: selbstverständlich. Das letzte Mal eure Vorgängerin zitieren, die hat in einem Interview gesagt, vor zwei Jahren, ja, sie sind halt auch Anwälte, Immobilienfirmen, Treuhänder, Profiteure von kriminellen Organisationen, Stichwort Geldwäscherei. Das mache ich das Ganze nicht einfacher, da die Regeln zu verschärfen. Also das ist ein Teil des Problems.
5: Ja, ich würde sagen, wie bei allen, oder? Anpassungen vom Gesetz. Man muss das diskutieren, man muss Interessensabwägungen machen und dann sich entscheiden dafür, was vor allem sind die wirksamsten Massnahmen.
4: Also die Wirtschaftslobby, Finanzlobby gegen euch, hat jetzt eigentlich Frau Dellawalle gesagt.
5: Ja, das hat sie möglicherweise so gesagt. Das würde ich weder bestätigen noch sagen, dass das nicht stimmig ist. Die Geldströme, das ist entscheidend, oder? Und darum ist das ein Teil von dem Gesetzespaket. Das ist ein Teil davon, aber ein wichtiger Teil davon, von dem Gesetzespaket, das wir gerne vorschlagen wollen, ist in der Tat die Verschärfung des Geldwäscherei-Dispositiv.
4: Vielleicht noch ein letzter Punkt. Herr en passant schon erwähnt, dass es sehr aufwendig ist, die Verfahren. Er hat das auch aus Grund genannt, warum es eigentlich so wenig laufen auf der Bundesebene. Das ist ein langes Thema, dass ihr mehr Ermittlerinnen und Ermittler wollt. Die Politik hat euch jetzt ja auch bewilligt, auf die nächsten sechs Jahre, 100 bis 200 zusätzliche Ermittlerinnen. Aber es hat ja auch so einen Aufsichtsbericht gegeben von der Finanzkontrolle, die zeigt, dass zum Teil die Probleme ja hausgemacht sind. Also, dass man ausgebaut hat beim FEDPOL, nicht bei den Ermittlerinnen und Ermittlern, sondern bei den Stäben, also bei der Amtsbürokratie. Hat er da jetzt reagiert? Wie viele Leute hat er schon freigespielt, für dass sie jetzt wirklich gehen? Leute einvernehmen und die ermitteln und Akten auswerten.
5: Also die Hauptaussage des Berichts ist ja in dem Sinne eindeutig. Oder?
4: Dass wir es mehr Personal braucht, aber ich schaue jetzt auf die Schwachstelle. Natürlich.
5: Selbstverständlich, wo ist eure
4: Verantwortung?
5: Wir haben zu wenig Ermittler. Das muss man mal sagen, oder? Das ist das Fazit des Berichts. Und selbstverständlich, der Bericht oder die eidgenössische Finanzkontrolle, wo die Arbeit hat gemacht hat, die hat Empfehlungen formuliert. Wie ihr sagt, im administrativen Bereich, in den Stäben, gäbe es noch Möglichkeiten, um noch effizienter zu arbeiten, um gewisse Doppelspurigkeiten abbauen. Das haben wir gemacht. Da sind wir aber mitten drin.
4: Das haben die Leute freigespielt.
5: Ja, und wir tun die Leute wieder einspeisen in die operativen Aufgaben. Das ist absolut der Fall. Das braucht aber natürlich auch einen gewissen Moment. Oder? Es ist auch immer, man muss immer priorisieren, man muss immer schauen in so einer volatilen Welt, wo muss man die Schwerpunkte setzen. Und das machen wir auch. Und das ist so, wir sind dran, die Stäbe zu verschlanken, Administration abbauen und wirklich auch Entscheidkompetenzen an den richtigen Ort zu bringen, dort, wo auch die Fachkompetenz ist. Also das ist ein ongoing Prozess.
4: Das ist zusammen. Und schau mit der Chefin von FEDPOL, der Eva Wildig-Ortes, live aus Bern, senden wir. Ich möchte jetzt kurz aktuelle Zeitungsschlagzeilen vorlesen, oder bitte spontan darauf reagieren. Die erste ist gerade von dieser Woche. 80% der Maghreb-Asylsuchenden werden einer Straftat beschuldigt.
5: Ja, wir tun unabhängig von Herkunft und Geschlecht und natürlich alles, wir Straftaten verfolgen.
4: Da geht es ja häufig um Diebstahl, Vermögensdelikt, Einbrüche. Das ist im Alltagsleben der Leute auch wahrscheinlich der Hörerinnen und Hörer präsenter. Wie gefährlich ist das Gefühl, dass der Staat dann ein Sicherheitsproblem nicht in den Griff hat?
5: Also die Straftaten, die fallen ja in die Kompetenz auch von den Kantonen. Oder? Also das muss man auch genau anschauen. Hier muss man die Aufgabenteilung gut anschauen. Aber ich würde nicht meinen, dass das überhaupt nicht ernst genommen wird. Im Gegenteil. Oder? Also man hat jetzt, wenn Sie auf Schlagzeilen kommen, vielleicht kommen Sie später drauf, Schlagzeilen gehabt in den letzten Monaten, dass wir Diebstähle hatten in Autogaragen, in Waffenhandlungen.
4: Da kommt tatsächlich noch eine Schlagzeile.
5: Kommt tatsächlich noch eine Schlagzeile. Darf ich vorgreifen, Herr Meier?
4: Oder? Wir sind flexibel,
5: wunderbar. Oder wo man sagt, da kommen zum Teil jugendliche, minderjährige, junge Männer, häufig von Frankreich, die kommen über Grenzen und tun Straftat begehen, eben einen Raubüberfall in einer Waffenhandlung oder Luxusauto entwenden. Und da haben wir beispielsweise sehr rasch reagiert. Oder? Wir haben eine Taskforce auf die Beine gestellt, auf Bundesebene, zusammen mit dem Kanton Zürich, also die Kantonspolizei Zürich. Und wir führen die Taskforce mit verschiedensten Kantonen, weil man sagt, hier muss man zusammenarbeiten.
4: Aber im Griff hat das ja nicht, dass ja Leute mal für ein paar tausend Euro eben über TikTok oder so angeworben werden, häufig eben gar nicht wissen, wer ihnen den Auftrag gibt. Ja, und wenn man sie dann mal verhaftet, das kann man ja eigentlich fast jeden Tag in der Zeitung lesen, dass es tatsächlich Verhaftungen gibt in den Kantonen, dann können die gar nicht sagen über die Hingerleute.
5: Das ist so. Da haben Sie absolut recht, Herr Meier. Also ich möchte noch schnell etwas zu den Verhaftungen sagen oder Identifizierten. Das sind um die 360, die man in diesem Jahr schon identifiziert hat. Aber Sie haben völlig recht. Oder? Das Phänomen nennt sich Crime as a Service oder Violence as a Service, wenn es um Gewalt geht. Das ist so, dass dahinter ist der Auftraggeber, ein Teil einer kriminellen Organisation, gibt den Auftrag für eben eine Gewalttat, dann ist es Violence as a Service oder für einen Raubüberfall oder so etwas, eine Einschüchterung oder so, dann ist es ein Crime as a Service, gibt einen Auftrag und dann hat es Rekrutierer, die so junge, meistens sind sie junge Erwachsene oder Minderjährige, die rekrutieren. Und das ist so, wenn sie verhaftet werden, und das passiert ziemlich häufig, haben sie wenig Informationen zu der Person, die den Auftrag hat gegeben. Aber genau das versuchen wir mit dieser Taskforce. Oder wir versuchen mit dieser Taskforce an Informationen zu kommen, damit wir die Hintermänner identifizieren können.
4: Dort hätten wir eine Schlagzeile schon weggeschnappt. Jetzt bleibt noch eine. Die Schweiz macht den Kampf gegen internationale Vergewaltigernetzwerke nicht mit.
5: Ja, das war eine Schlagzeile. Da muss ich sagen, das muss man ein bisschen relativieren. Oder? Da geht es um die Gruppe, um das Projekt von Europol, das Projekt Medusa.
4: Darf ich das vielleicht ganz kurz knapp erklären? Also dort werden auch Daten austauscht über Täter, die eben das Musterheim, das wir jetzt hier leider im Aargau an dem Ex-Politiker hatten, also mal ihre Opfer betäuben und dann missbrauchen. Genau. Und die Schweiz ist da nicht eingeladen worden, mitzumachen. Hat er jetzt den Antrag gestellt? Bitte nehmt uns auf.
5: Ja, aber ich muss das ein bisschen relativieren mit der Einladung. Oder? Das ist eine Gruppe von Staaten, die sich zusammengetan haben, die operative Fälle hatten, die sie zusammen bearbeitet. Das heisst, man muss einen operativen Fall haben, man muss einen konkreten Fall haben, wo man in die Gruppe trägt und dort bearbeitet. Da geht es vor allem darum, dass man Muster sieht oder was wird online gestellt, dass man da kann, oder dahinter sieht. Und das ist mal die Arbeitsgruppe.
4: Also nützlich, jetzt den Beitritt beantragt.
5: Ja, selbstverständlich, die Arbeitsgruppe ist sowieso nützlich. Die Arbeitsgruppe hat jetzt im April gestartet. Wir sind daran zu evaluieren, inwiefern wir Fälle haben, wo wir dort bearbeiten können. Das sind wir natürlich im Gespräch mit den Kantonen. Aber was ich muss sagen, wenn in dieser Arbeitsgruppe, die jetzt das erste Mal so einen Sprint hatte, wenn dort Informationen und Links zur Schweiz entstehen, dann werden wir informiert. Oder? Aber wir prüfen das ganz klar mit den Kantonen. Wir sind auch in Kontakt mit Europol, sodass wir, wenn wir einen Fall haben, wo wir muss sagen, wollen wir reinbringen, dass man da sofort reagieren kann. Das ist etwas, wo kein langer Prozess ist. Da kann man sofort eigentlich teilnehmen, wenn man eben so einen operativen Fall hat, den man dort bearbeiten
4: will. Ich möchte noch kurz über das Thema Terrorbekämpfung reden. Die Gefahrenlage immer noch erhöht. Die machen ja auch Ermittlungen für die Bundesanwaltschaft. Die bekommen vom Nachrichtendienst regelmässig Daten über sogenannte Risikopersonen übermittelt. 44 sind das im Moment, wo man befürchtet, dass die zu Gewalt schreiten. Was machen die mit diesen Informationen?
5: Die Informationen sind essentiell im Bereich Prävention. Die werden uns übermittelt vom Nachrichtendienst. Nicht nur übermittelt, wir haben eine Arbeitsgruppe, Terrorist Tracking, die Tetra-Gruppen, die sich mit der Lage befasst, aber auch mit ganz konkreten Fällen.
4: Also jetzt haben wir 44 Namen.
5: Genau.
4: Die haben alle schon vorgeladen.
5: Die haben wir, nein, die tun wir nicht zwingend vorladen. Oder? Jeden Fall muss man ganz konkret anschauen. Oder? Was steht dahinter? Was ist gefährdet? Und das machen wir, indem wir mit den Partnern, auch da, mit den Kantonen, mit den Staatsanwaltschaften, das tut man genau analysieren. Was ist gefährdet? Was sind für Massnahmen, die adäquat sind? Und das tut man zusammen diskutieren und dann die notwendigen Schritte weitermachen.
4: Da haben wir das Gleiche überlegt wie vorher bei der organisierten Kriminalität. Da habe ich angeschaut, was ihr heute schon machen könnt. Da gibt es seit 4 Jahren die Möglichkeit, ohne dass es eine Verurteilung gibt, also unter Umständen ohne, dass Islamist überhaupt irgendwie etwas für eine Tat vorbereitet hat, ihm zum Beispiel zu verbieten, mit bestimmten Leuten Kontakt zu haben, in eine bestimmte Moschee zu gehen, vorschreiben, dass er sich wöchentlich bei der Polizei melden muss. Das schöpft ihr enorm schwach aus. 4 Fälle pro Jahr. Der Bundesrat hat mal gesagt, dass bis zu 30 Fälle. Da macht ihr offenbar nicht alles, was möglich ist.
5: Doch, wir machen alles, was möglich ist. Einfach im Rahmen auf dem Gesetz. Oder? Also auch die präventiven Massnahmen, die muss man mit Vorsicht und Augenmass die anwenden. Und das machen wir dort, wo wir den Eindruck haben.
4: Immer mehr Risikopersonen, immer mehr ja, Verfahren, Terror, wo der Bundesanwalt klagt. Also das scheint ja einen Bedarf zu geben.
5: Nein, Sie müssen auch sehen. Oder? Früher war das so, dass Radikalisierungen auch vielfach durch persönliche Kontakte beispielsweise sind entstanden. Heutzutage passiert das vor allem online. Oder? Also da die Radikalisierung passiert sehr schnell und sehr digital, sehr maßgeschneidert teilweise. Oder? Da hilft zum Teil das Kontaktverbot nicht.
4: Aber vielleicht ein wöchentliches Gespräch?
5: Ja, vielleicht ein wöchentliches Gespräch. Und wie gesagt, da wird wirklich jeder Fall, das kann ich euch bestätigen, wo eine Gefährdung da ist, oder? Und wird analysiert und dann wird zusammen mit dem Partner festgelegt, was ist die adäquate Massnahme, die man ergreifen muss.
4: Gegen Thesen ist der Fall Winterthur, Ende Mai, wo ein polizeibekannter Islamist am Bahnhof, man kann sagen, mit Glück in grossem Unglück, 3 Passanten nur, Anführungszeichen, verletzt hat. Seit Jahren polizeibekannt, hat Hinweise darauf gegeben, dass er wieder zurück in die Schweiz ist. Da hat es keine solche Massnahmen gegeben.
5: Ja, da würde ich jetzt mich auch nicht auf den Test zulassen, ob es gar keine gegeben hätte. Oder sie, eine Gefährdung, oder hat. Eine Gefährdung, die ist ja immer da. Oder? Also das ist immer da. Oder man muss, wie gesagt, auch in diesem Fall, oder, da, die Person war bekannt, sie ist behandelt worden in diesen Gremien, aber wir warnen ja auch vor Jahren und vor allem der Nachrichtendienst vor eben so Einzeltätern. Das ist nicht immer einfach, hier vorauszuschauen. Und in diesem Fall auch, hat man ja auch können feststellen, dass noch psychische Erkrankungen möglicherweise auch noch mitgespielt haben. Aber auch da, oder? Man muss sehen, sofort hat man eingegriffen und hat die Person können festnehmen bei allen anderen Daten auch. Also ich bin der Meinung, wir sind gut unterwegs. Wichtig ist ein guter Informationsaustausch und eine gute Zusammenarbeit weiterhin.
4: Das ist ein Schlusspunkt. Wir sind am Schluss von der Sendung. Eva Wilde-Gortez, danke vielmals, dass Sie Gast waren in der Samstagsrundschau.
5: Herzlichen Dank. Merci, Herr Meier.
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0: Sie sind genau richtig auf Ihrem Informationssender an diesem Dienstagmorgen, SRF 4 News. Und wir reden hier gleich über neue Sanktionen, die die USA gegen den Iran erheben wollen. Was kann das bringen? Das schauen wir uns an mit unserer USA-Korrespondentin und später dann auch das Live-Gespräch mit unserem Nahost-Korrespondenten. Am Mikrofon für Sie, Susanne Stöckel, in wenigen Augenblicken. 6 Uhr, starten Sie gut in diesen Morgen. Guten Morgen. Die USA wollen den Iran nun wirtschaftlich in die Knie zwingen. Mit neuen Sanktionen und auch Drohungen gegen Länder, ihre Handelsbeziehungen abzubrechen. Was ist von diesem Vorgehen zu halten? Unsere USA-Korrespondentin schätzt das ein. Und unheilbar kranke Menschen können sich auch zu Hause behandeln lassen, statt im Spital. Das Problem, die Krankenkasse zahlt nicht. Das will die Politik jetzt ändern. Ja, und beim Wetter, da haben wir heute ein bisschen von allem was dabei, oder David Burkhardt?
1: Ja, in den Morgenstunden kann es noch regnen, tagsüber ist es dann zeitweise sonnig und es gibt nur lokale Schauer. Die Höchstwerte erreichen heute 23 bis 27 Grad.
0: Die USA wollen den wirtschaftlichen Druck gegen das Regime im Iran also erhöhen. Die Regierung von Präsident Donald Trump hat unter anderem neue Sanktionen angekündigt. US-Finanzminister Scott Bessent sagte dazu, man nehme 5 zentrale Einnahmequellen des Irans ins Visier. Aber was meint er damit genau? Das wollte ich von unserer US-Korrespondentin Barbara Kolby wissen.
2: Bessent meint damit die 5 Bereiche, über die der Iran weiterhin Einnahmen erzielt oder Sanktionen umgehen kann. Das sind digitale Vermögenswerte, Technologie, Gold, Luftfahrt und Schifffahrt. Und diese Bereiche sollen jetzt stärker kontrolliert und eben mit Sanktionen belegt werden. Das US-Finanzministerium hat knapp 60 Unternehmen, Personen und Schiffe auf die Sanktionsliste gesetzt. Sie stehen nach Angaben der US-Regierung eben in Verbindung mit dem iranischen Wirtschafts- und Ölgeschäft. Der entscheidende Punkt ist aber, die USA wollen nicht nur direkt gegen iranische Akteure vorgehen. Bessent fordert auch andere Staaten auf, ihre Wirtschaftsbeziehungen zum Iran einzustellen. Wer das nicht tue, müsse mit US-amerikanischen Strafmaßnahmen rechnen, drohte Bessent. Er nannte dabei allerdings weder konkrete Handelspartner noch einen Zeitpunkt, wann diese Maßnahmen greifen könnten. Das Ziel der USA

0: Dass aber tatsächlich ein politisches Einlenken entsteht, ist eine andere Frage. Entscheidend wird, ob die USA tatsächlich internationale Partner hinter sich bringen können. Besonders wichtig ist China. Chinesische Banken spielen eine wichtige Rolle beim Handel mit iranischem Öl. Wenn die USA auch chinesische Banken oder Unternehmen mit Sanktionen bedrohen, könnte das einen neuen Konflikt zwischen Washington und Peking auslösen. Das ist auch mit Blick auf das geplante Treffen zwischen Donald Trump und Xi Jinping heikel. Dieses Treffen in Washington ist schon länger abgemacht, in einem Monat. Ganz grundsätzlich ist die Wirksamkeit von Sanktionen langfristig keineswegs garantiert. Die US-Regierung braucht im Iran-Konflikt aber Erfolgsmeldungen und will mit dieser Ankündigung nun Härte zeigen. Doch selbst wenn die Strategie wirtschaftlich wirkungsvoll wird, ist nach wie vor offen, ob sie eben den gewünschten politischen Durchbruch bringt.
1: Präsident Donald Trump will den Iran-Krieg vor den so wichtigen US-Zwischenwahlen Anfang November beenden. Auch deshalb jetzt dieses Vorgehen. Was glauben Sie, welchen Einfluss dürfte eben dieses Vorgehen gegen den Iran jetzt haben?
0: Ja, für Donald Trump und die Republikanische Partei ist das innenpolitisch eine durchaus heikle Situation. Schon jetzt gibt es große Kritik am Krieg, auch aus den eigenen Reihen. Diese Kritik an Trumps Iran-Politik könnte zunehmen, wenn nun auch die wirtschaftlichen Maßnahmen keine schnelle Veränderung bewirken. Vor allem dann, wenn dadurch die Öl- und Energiepreise weiter steigen. Die Zwischenwahlen sind immer auch ein wichtiger Stimmungstest für die amtierende Regierung. Und gerade hohe Benzinpreise sind für viele Amerikanerinnen und Amerikaner im Alltag unmittelbar spürbar und könnten deshalb schnell zu einem politischen Problem für Trump werden. Entscheidend wird deshalb sein, ob Trump bis zu den Zwischenwahlen konkrete Ergebnisse präsentieren kann oder ob der Konflikt zunehmend als Belastung wahrgenommen wird.
1: Die Einschätzung von USA-Korrespondentin Barbara Kolpi zu den angekündigten US-Sanktionen gegen den Iran. Und damit zu einem anderen Thema aus den USA. Präsident Donald Trump versucht, vor den Zwischenwahlen im Herbst die Briefwahl einzuschränken. Und dabei kann er nun einen Etappensieg verbuchen, David Burkhardt.
2: Der oberste Gerichtshof der USA, der Supreme Court, hat den Weg teilweise freigemacht, damit die entsprechende Verordnung zur Einschränkung der Briefwahl umgesetzt werden kann. Die Vorinstanz hatte dies noch blockiert und argumentiert, Wahlregeln seien laut Verfassung Sache der einzelnen Bundesstaaten. Allerdings schreiben Nachrichtenagenturen, der Supreme Court lasse weiterhin die Möglichkeit offen, dass man erneut gegen die Einschränkungen klagen kann. Ob die Änderungen für die Zwischenwahlen im November wirksam werden, ist unklar. Präsident Trump behauptet seit Jahren, bei der brieflichen Stimmabgabe komme es zu Wahlbetrug im großen Stil, ohne dafür Beweise vorzulegen. Beobachterinnen und Beobachter sehen in der Einschränkung der Briefwahl den Versuch, insbesondere demokratische Wählerinnen und Wähler von der Stimmabgabe abzuhalten. Und noch eine Meldung aus den USA. Im Bundesstaat Nevada hat ein Buschfeuer mehr als 30 Häuser zerstört und laut der örtlichen Feuerwehr dürften es noch mehr werden. Gleichzeitig melden die Einsatzkräfte Fortschritte im Kampf gegen die Flammen. Das Feuer nahe der Stadt Reno sei zu gut einem Viertel eingedämmt. Wegen des Brandes waren zeitweise über 40.000 Menschen aufgerufen worden, sich in Sicherheit zu bringen.
1: Dann nach Südfrankreich. Dort hat ein Tornado ein ganzes Dorf verwüstet.
2: Ja, betroffen ist das Dorf Boma in der Nähe der Pyrenäen. Der Tornado traf die Ortschaft gestern am späten Nachmittag. Bei Dutzenden Häusern wurden die Dächer zerstört. Bilder zeigen auch zahlreiche zerstörte und teils umgekippte Autos. Das Unwetter hatte auch Auswirkungen über das Dorf Boma hinaus. In hunderten Haushalten in der Region fiel der Strom aus und an mehreren Flughäfen in Frankreich war wegen des Unwetters der Betrieb beeinträchtigt.
1: Ja, und eben solche Bilder, wie der Tornado genau gewütet hat, finden Sie auf der SRF News App. In die Schweiz. Und da geht es jetzt um schwerkranke Menschen, die palliativ behandelt werden. Solche Palliativbehandlungen bezahlen Krankenkassen aktuell nur dann vollständig, wenn sie im Spital stattfinden. Nicht aber, wenn die Menschen zu Hause behandelt werden. Das Parlament möchte diese Behandlungen zu Hause stärken und die zuständige Kommission macht nun Druck und lässt konkretere Vorschläge erarbeiten. Was es bereits jetzt schon gibt, das ist ein ambulanter Tarif, über den können gewisse Ärztinnen und Ärzte ihre Beratungen zu Palliativbehandlungen seit Anfang Jahr abrechnen. Christine Warner berichtet.
3: Zum neuen Tarif hat der Bund noch keine Zahlen. Auch bei der Schweizerischen Gesellschaft für palliative Medizin, Pflege und Begleitung, Palliativ CH, sagt Geschäftsführerin Corinna Wirth.
4: Da gibt es noch keine Statistiken.

0: dazu. Aber von den Versicherungen wissen wir, dass dieser Tarif auch gebraucht wird. Das bedeutet, dass die Menschen in der Schweiz auch diese Behandlung bekommen, die sie benötigen.
1: Palliativ-CH fordert einen schweizweiten Zugang zur palliativen Pflege und dass die Kosten für Behandlung und Begleitung in den letzten Tagen, Wochen oder Monaten vor dem Tod übernommen werden. Heute ist das nur bei einem Spitalaufenthalt der Fall. Bei Palliativbehandlungen zu Hause oder in einem Hospiz hingegen müssen die Betroffenen einen Teil der Kosten übernehmen. Der Krankenkassenverband Prio Swiss schreibt auf Anfrage, das solle so bleiben.
2: Aus Sicht von Prio Swiss wurden bereits substanzielle Anpassungen vorgenommen. Einen weiteren gesetzlichen Ausbau der Finanzierung zulasten der obligatorischen Krankenpflegeversicherung erachten wir vor diesem Hintergrund derzeit nicht als angezeigt.
1: Anders die zuständige Parlamentskommission. Sie sieht dringenden Handlungsbedarf, denn das Thema beschäftigt Bund und Politik schon seit fast zwei Jahrzehnten.
3: Der Beitrag von Christine Wanner. Einmal beim Parkieren nicht aufgepasst und schon kann es teuer werden. Die Reparaturkosten für Parkschäden am Auto sind in der Schweiz in den letzten Jahren nämlich deutlich gestiegen.
4: Verteuert haben sich unter anderem Reparaturen an den Hintertüren. 2025 hat das Reparieren einer Hintertür 50% mehr gekostet als noch 2023. Das zeigt eine Analyse des Vergleichsdienstes Comparis. Auch wenn wegen eines Parkschadens ein Teil am Auto ersetzt werden muss, muss man heute mehr dafür bezahlen. Eine Tür oder eine Rückleuchte sind rund 10% teurer geworden. Diese Entwicklung ist laut Comparis unter anderem auf die komplexere Technik in modernen Autos zurückzuführen. Bei einem scheinbar einfachen Parkschaden könnten zum Beispiel auch Elektronik oder Sensoren kaputt gehen. Und damit sind wir schon bei den Börsendaten, geliefert von SIX. Der Dow Jones Index in New York hat 0,3% gewonnen. Der Nikkei Index in Tokio steigt um 0,2%. Der Euro wird zu 93,71 Rappen gehandelt und der Dollar zu 80,36 Rappen.
3: Das sind die Informationen von heute Morgen. Fahren Sie vorsichtig, wenn Sie mit dem Auto unterwegs sind, und verantwortlich für die Inhalte dieser Sendung Nicolas Malzacher, die Zeit 6:10. Kein Handynetz. Ja, das kann es auch in der Schweiz geben und manchmal ausgerechnet dort, wo es im Notfall am wichtigsten wäre, zum Beispiel beim Wandern in den Bergen oder beim Joggen im Wald. Nun wollen die Telekom-Anbieter Salt und Sunrise auf dem Land enger zusammenarbeiten, um eben das zu verbessern. Sie prüfen, ob sie ihre Antennen gemeinsam nutzen können. Yves Kilcher hat Ralf Bayerler, Telekom-Fachmann beim Vergleichsdienst moneyland.ch, gefragt, wieso denn Salt und Sunrise jetzt ihre Antennen teilen wollen.
5: Das ist natürlich eine sehr gute Möglichkeit, um die Netzqualität zu erhöhen, ohne einen großen Aufwand zu haben. Sie können sich den Aufwand sozusagen halbieren in den Randregionen, sofern das so ist, dass an möglichst vielen Orten in den Randregionen entsprechende Antennen gemeinsam benutzt werden. Das heißt, Salt baut einige Antennen aus, Sunrise-Kunden können diese mitbenutzen und umgekehrt, Sunrise baut andere Antennen aus und Salt-Kunden können diese mitbenutzen.
6: Und wieso ist dies wirtschaftlich ausgerechnet in Randregionen für diese zwei Anbieter wichtig?
5: Also in den Städten würde das überhaupt nichts bringen, weil in den Städten leben so viele Menschen und sind so viele Menschen unterwegs und das Mobilfunknetz oder alle Mobilfunknetze sind am Anschlag. Das heißt, sie sind sehr gut ausgelastet. Dort hat es schlichtweg keine Kapazität, um auch noch die Kunden von anderen Anbietern darüber abwickeln zu lassen. Auf dem Lande sieht es anders aus oder auch in den Bergregionen, auch aufgrund unserer topografischen Lage in der Schweiz. Es gibt viele Berge, es gibt viele Hügeln, die sind dazwischen. Man kann nicht so wie in Holland, da kann man eine Antenne aufstellen und dann kann man 50 Kilometer weit senden und alle Dörfer, die auf diesen 50 Kilometer irgendwo sind, können mitversorgt werden. Das geht in der Schweiz nicht, weil dazwischen hat es einfach zu viele Berge und zu viele Hügeln. Und damit braucht es in der Schweiz viele Mobilfunkantennen, um eine möglichst gute Abdeckung in den Randregionen zu erreichen. Die Leute, die dort wohnen, das ist ziemlich dünn besiedelt, die nutzen diese Mobilfunkantennen nicht wirklich gut aus, weil halt einfach zu wenig Leute dort unterwegs sind. Und die paar Wanderer, die dann noch ab und zu ins Wandergebiet kommen, die bringen jetzt auch nicht so mega, mega große Kapazitäten mit und die Einwohner lasten das Netz nicht aus. Und dann ist es einfach so, also wirtschaftlich macht es natürlich mehr Sinn, wenn an einem Ort nur eine Antenne steht und die sowohl die Kunden von Sunrise und Salt bedient, als wenn beide Anbieter dort Antennen hinstellen. Und die Wahrscheinlichkeit ist halt heute schon vorhanden bei jedem Anbieter, auch bei Swisscom, dass gewisse Ortschaften oder Quartiere nicht gut abgedeckt sind mit einem Mobilfunknetz. Und das kann man dadurch natürlich verbessern, diese Situation, wenn dann zum Beispiel eine Salt-Antenne halt auch die Sunrise-Kunden mitbedient und umgekehrt an einem anderen Ort die Sunrise-Antennen die Salt-Kunden mitbedient.
6: Es geht ja hier vor allem um die Antennen auf dem Land. Wie wichtig sind denn diese ländlichen Gebiete, diese Kundinnen und Kunden auf dem Land für die Telekom-Anbieter heutzutage in der Schweiz?
5: Die sind natürlich wichtig und oder sogar sehr wichtig und das waren sie auch immer. Weil es ist undenkbar, dass sich ein Schweizer Telekom-Anbieter wie Salt oder eine Sunrise einfach sagt, ja, wir picken uns nur die Städte heraus. Klar, in den Städten sind die Antennen günstiger zu betreiben, weil halt einfach die Kapazität besser ausgelastet wird. Mehr Kunden nutzen dort vergleichsweise weniger Antennen und auf dem Lande ist es umgekehrt. Aber sie können halt kein Handyabo in der Schweiz verkaufen, das nur in Zürich, Bern und Basel funktioniert und in anderen ländlichen Regionen oder in den Bergen nicht funktioniert. Die Leute erwarten das und die Anbieter müssen diese Erwartungshaltung erfüllen, sonst können sie einfach keine Kunden gewinnen.
6: Die beiden Telekom-Anbieter, die versprechen ja eine bessere Abdeckung und auch ein qualitativeres Netz. Wie gut sind die Mobilfunkunternehmen hier in der Schweiz bereits unterwegs?
5: Die Schweizer Mobilfunknetze, und egal ob wir von Swisscom, Salt oder Sunrise sprechen, gehören zu den weltweit besten Mobilfunknetzen. Und dies trotz doch ziemlich vielen Bergen und Hügeln, die das Ganze etwas schwieriger machen als in anderen Ländern. Und eigentlich kann man sagen, alle Netze in der Schweiz haben eine unglaublich gute Abdeckung. Und das sieht man ja schnell, wenn man zum Beispiel nach Deutschland fährt und dann denkt, hey, ich bin jetzt in einer Stadt mit 30.000 Einwohnern und hey, wo ist mein Mobilfunknetz? Und da kann man wirklich sagen in der Schweiz, das ist bei allen Anbietern top. Es gibt minimale Unterschiede und bei jedem Anbieter in der Schweiz gibt es Orte, wo die Abdeckung schlechter ist und Orte, wo die Abdeckung besser ist.
3: Das sagt der Telekom-Fachmann Ralf Behler vom Vergleichsdienst moneyland.ch. Und gleich reden wir hier über Shein, diese sogenannte Ultra-Fast-Fashion-Plattform. Da kann man ja Kleider und andere Produkte für ganz wenig Geld ganz schnell zu sich nach Hause bestellen. Aber dieser Plattform, der geht jetzt das Geld aus, darum möchte sie an der Börse neues Geld sammeln. Wir reden über die Kritik, die es an Shein gibt und lange Zeit schon gab, mit unserem China-Korrespondenten, der unter anderem Arbeiterinnen und Produzenten getroffen hat, die für Shein arbeiten. Das alles gleich hier nach der Nachrichtenübersicht.
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3: Jetzt ist es 17:45, ganz genau 17:16. Die USA planen neue Sanktionen gegen den Iran. Das Ziel sei es, dem iranischen Regime möglichst alle Einnahmen zu entziehen, sagte Finanzminister Scott Bessent. Außerdem drohen die USA auch anderen Ländern mit Konsequenzen für den Fall, dass die ihre Wirtschaftsbeziehungen zum Iran nicht abbrechen. Und US-Präsident Donald Trump kann bei einem anderen Thema einen Zwischensieg verbuchen, und zwar bei seinen Bemühungen, die Briefwahl einzuschränken bei den Zwischenwahlen im Herbst. Das oberste Gericht hat für eine Verordnung von Trump den Weg teilweise freigemacht, wobei es dagegen noch weitere Klagen geben kann. Und ein Tornado hat in der Nähe von Carcassonne in Südfrankreich ein Dorf verwüstet. 41 Menschen wurden dabei verletzt, das berichten französische Medien. Das Unwetter zerstörte die Dächer von Dutzenden Häusern. Auf Bildern sind auch demolierte und umgekippte Autos zu sehen. Das Wetter: in den Morgenstunden gibt es noch Regen, tagsüber dann wird es zeitweise sonnig und nur noch lokal nass bei 23 bis 27 Grad. Ultra Fast Fashion, das ist das Geschäftsmodell, mit dem der chinesische Online-Händler Shein nächste Woche an die Börse geht. Shein stellt Kleidung schnell und günstig in China her und verschickt sie von dort einzeln nach Europa, auch in die Schweiz. Viele Kundinnen und Kunden schätzen die Billigpreise, doch dieses Geschäftsmodell hat seinen Preis eben für die Kundschaft wie auch für die Menschen, die in China die Kleider nähen. Was sind die größten Kritikpunkte an Shein? Das habe ich unseren China-Korrespondenten Samuel Emch gefragt.
8: Es geht natürlich um die Arbeitsbedingungen, unter welchen diese Produkte, die dort verkauft werden, hergestellt wurden. Das ist das Erste. Um die Qualität geht es auch noch. Also kann etwas qualitativ hochstehend sein oder dieselbe Qualität haben wie ein T-Shirt oder ein Hemd, das ähnlich aussieht und ebenfalls aus China kommt. Also das sind, glaube ich, die zwei Hauptpunkte: Qualität und Arbeitsbedingungen.
3: Dann bleiben wir doch direkt mal bei den Arbeitsbedingungen. Du hast Arbeiterinnen und Arbeiter besucht, die für Shein produzieren. Vielleicht kannst du uns mal einen Einblick geben. Wie geht's denn?
8: Das ist eine Frage, die muss man natürlich schauen, aus welcher Perspektive man die beantworten will. Aus einer Schweizer Perspektive würde man sagen, ja, da würde ich wohl nie irgendwo arbeiten in einer solchen Fabrik oder einem Sweatshop, in dem Kleider produziert werden von Shein. Aus chinesischer Perspektive muss man sagen, ja, jetzt rein, wenn man zum Beispiel die Entlöhnung anschaut, die verdienen oft mehr als zum Beispiel Fabrikmitarbeiterinnen und Mitarbeiter. Sie verdienen auch deutlich mehr als zum Beispiel Kleinbauern auf dem Land. Nichtsdestotrotz, die Arbeitsbedingungen, die sind unglaublich hart. Also da wird in der Regel 6 Tage die Woche gearbeitet, 10 bis 12 Stunden am Tag, unter hohem Druck, auch die Atmosphäre. Also ich war in solchen Sweatshops, die sind klein, die sind staubig. Da werden Aufträge sehr kurzfristig erledigt und eben über Nacht abgewickelt. Das gibt einen gewissen Druck. Und es gibt auch einen Druck auf den Lohn. Explizit haben mir das viele Arbeiterinnen und Arbeiter gesagt. Man kann das auch erleben. Das sind so Villages, nennt man die. Dörfer ist eigentlich ein Stadtteil, ganz im Süden in der Stadt Guangzhou. Da werden Zehntausende Näherinnen und Näher angestellt, eben in kleineren und größeren so Nähateliers, könnte man schön sagen. Sweatshops wäre, glaube ich, ein bisschen der negativere Ausdruck, aber eben, die werden dort angestellt und zwar sehr oft temporär. Da gibt es einen großen Marktplatz, da hat es viele Näherinnen und Näher am Morgen und dann kommen Fabrikbosse und Chefin auf den Platz mit irgendeinem T-Shirt, einer Jacke, einem Rock und zeigen den herum, den Näherinnen und Näher, die nehmen den in den Hand und untersuchen ganz genau, okay, was hat es für Nähte, was hat es für Schnitte und dann sagt der Fabrikboss, ja, okay, ich zahle dir irgendwie 12 Rappen oder 50 Rappen für dieses Teil und dann wird verhandelt und gesagt, ja, nee, das hat einen komplizierten Schnitt oder da hat es noch eine zusätzliche Tasche, da brauche ich ein bisschen mehr für. Und eben dieser Preis pro Stück, der ist offenbar zurückgegangen. Das haben mir sehr viele Näher und Näherinnen dort gesagt, auf diesem Marktplatz.
3: Mhm. Du hast vorhin auch noch einen zweiten Punkt angesprochen, die Qualität, eben wenn man ein T-Shirt ja für 1 oder 2 Franken kauft oder eben dann für 10 oder 20 Franken. Wie sieht es denn da mit der Qualität aus?
8: Die leider, ganz offensichtlich. Das ist klar, das haben mir auch Hersteller von Kleidern und anderen Produkten vor allem auch gesagt. Also das macht ihnen zum Teil auch Sorgen. Da kommt vorwiegend der Druck, der kommt von den Plattformen. Die wollen möglichst günstige Produkte auf ihrer Plattform haben und deshalb drücken sie die Produzentinnen und Produzenten, die eben diese Produkte herstellen und sagen, hey, du musst günstiger werden und da leidet dann schlussendlich auch die Produktion. Also ich habe zum Beispiel einen Produzenten von Küchenmaterial getroffen, der hat gesagt, ja, eigentlich will er gute Qualität herstellen, aber mit dem, was er noch kriegt auf der Plattform und diesen Druck, den er hält, da muss er runtergehen und da leidet dann auch die Qualität. Und er findet das schade, weil das quasi dann den Stereotypen bestärkt, dass China nur Billigware herstellt, die schlechte Qualität hat. Dabei könnten sie eigentlich auch sehr gute Qualität herstellen und der Preis wäre aber dann deutlich höher.
3: Und das eine ist ja die Qualität, das andere ist ja auch der Sicherheitsaspekt. Eben auf Shein kann man nicht nur Kleider kaufen, die dann je nachdem passen oder vielleicht auch nicht passen, sondern auch andere Dinge wie zum Beispiel Spielzeuge, wo es dann wirklich teils gefährlich werden kann, wenn zum Beispiel Kinder irgendwelche Teile verschlucken oder sowas.
8: Das ist genauso. Das geht dann auch eben in den Bereich des Kostendrucks hinein. Da wird natürlich nicht sehr eingeschaut, wie gut dass diese Produkte wirklich sind. Es werden dann auch Produkte hergestellt, die eben gewisse Stoffe enthalten, die in einer Menge vorkommen, die nicht vorkommen sollen oder auch eben gar nicht in diesen Produkten sein soll. Das ist eine gewisse Konsequenz aus diesem Kostendruck, das kann man ganz klar sagen. Ich habe auch Produzenten getroffen, die sagen, ja, eben eigentlich müssten wir gewisse Zertifikate haben, um da zu verkaufen und unsere Produkte zu bewerten auf diesen Plattformen wie Shein. Und da der Druck so hoch ist, ist halt die Tendenz so, dass man, anstatt dass man diese Zertifikate legal erwirbt, das kostet Tausende von Franken umgerechnet, dass man einfach nach Hongkong geht und ein Fake-Zertifikat kauft und das dann auf die Plattform stellt.
3: Sagt China-Korrespondent Samuel Emch. 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
3: Und wir bleiben in Asien, kommen jetzt aber nach Thailand. Das Land ist in der Schweiz ja als beliebtes Reiseziel bekannt. Was vielen nicht bewusst ist, Thailand ist auch ein Konfliktgebiet. Im äußersten Süden des Landes schwelt seit Jahrzehnten ein Konflikt zwischen bewaffneten separatistischen Gruppen und dem thailändischen Staat. Betroffen sind die Provinzen Pattani, Yala und Narathiwat. Und am Wochenende kam es dort zu Dutzenden koordinierten Brand- und Sprengstoffanschlägen. Ausgerechnet jetzt, wo die Regierung neue Friedensbemühungen angekündigt hat. Was ist zu diesen Anschlägen bekannt? Rina Telli hat bei Südostasien-Korrespondent Martin Altrovandi nachgefragt.
10: Ja, es sind ganz viele Anschläge passiert. Anschläge auf Regierungsgebäude, auf Autos, Strommasten auch und auch ein 7-Eleven-Geschäft brannte aus. Da ging ja auch ein Video viral von diesem brennenden Laden oder auch Fotos von ausgebrannten Lastwagen. Dann beschädigte eine Bombe offenbar Eisenbahnschienen, woraufhin der Zugverkehr auf der betroffenen Strecke eingestellt werden musste. Bei den Anschlägen kam zum Glück niemand ums Leben, aber drei Personen wurden verletzt. Zwischenzeitlich gab es in Narathiwat, also in der Provinz, die besonders stark betroffen war, auch eine Ausgangssperre. Diese ist inzwischen aber wieder aufgehoben worden.
11: Diese Attacken, die waren erstaunlich gut koordiniert. Bislang hat sich aber niemand dazu bekannt. Wer wäre denn überhaupt dazu in der Lage?
10: Ja, das ist oft so, dass sich nicht sofort eine Gruppe zu solchen Anschlägen bekennt. Es wird aber angenommen, dass es sich um die BRN handeln könnte. Das ist die größte Rebellengruppe in der Region, in Südthailand. Und diese hat auch die entsprechenden Mittel, um eine solche Aktion in diesem Umfang dazu noch zu planen und auch durchzuführen. Und die BRN ist auch die Gruppe, die mit der thailändischen Regierung Friedensgespräche geführt hat. Die kommen aber nur sehr langsam bis kaum voran.
11: In der Region, also im Süden Thailands, gab es in der Vergangenheit immer wieder Anschläge. Warum gerade dort?
10: Ja, es ist ein Auf und ein Ab dieser Gewalt. Jedes Mal, wenn man denkt, jetzt hat wieder etwas nachgelassen, dann bricht die Gewalt plötzlich wieder aus. Die Region oder eben der tiefe Süden, wie man hier auch sagt, unterscheidet sich kulturell, religiös und auch sprachlich sehr stark vom restlichen Thailand. Der große Teil der Bevölkerung ist muslimisch, die Kultur ist malaiisch, die Sprache ist auch ein malaiischer Dialekt. Die Region grenzt ja auch am Staat Malaysia. Und historisch war die Region oder ein Teil der Region das Sultanat Pattani, bis es dann am Anfang des 20. Jahrhunderts Thailand sozusagen zugeschlagen wurde. Entschieden haben, dass die britische Kolonialmacht und das damalige Königreich Siam, also das heutige Thailand, und die Menschen dort wurden eigentlich nicht gefragt. Und seither ist es immer wieder zu Bestrebungen gekommen, zu mehr Autonomie und auch Unabhängigkeit von der Zentralregierung in Bangkok. Und vor etwas über 20 Jahren ist es dann zu einem Höhepunkt gekommen der Gewalt, auch mit brutaler, äußerst brutaler Unterdrückung von thailändischer Seite.
11: Was bedeutet das für die Menschen im sogenannten tiefen Süden von Thailand?
10: Viele fühlen sich politisch und kulturell vom Zentralstaat bevormundet. Die Region ganz am Rand des Landes wurde zudem wirtschaftlich lange vernachlässigt. Sie gehört heute zu den ärmeren Gegenden Thailands. Die offizielle Sprache in den Schulen und Ämtern ist thailändisch und eben nicht malaiisch. Auch im tiefen Süden, wo die Bevölkerungsmehrheit ethnisch malaiisch ist, wird eben ein lokaler Dialekt eigentlich gesprochen, aber der gehört nicht zur Amtssprache. Dann ist die Region stark vom thailändischen Militär geprägt. Es gibt an ganz vielen Orten Kontrollpunkte, also sogenannte Checkpoints. Das Militär hat sehr viele Befugnisse auch und muss sich auch immer wieder Menschenrechtsverletzungen vorwerfen lassen. Und dann sprechen wir auch von rund 7.800 Toten in den vergangenen gut zwei Jahrzehnten des Konflikts auf beiden Seiten, und das belastet natürlich die Menschen, also die Angehörigen. Ich habe mit Menschen gesprochen, die Familienmitglieder verloren haben, sei es durch Anschläge von Rebellen oder auch durch die thailändische Armee. Und ja, das prägt und traumatisiert eine Gesellschaft.
11: Die Regierung sprach erst vor kurzem über neue Ansätze für die Friedensbemühungen mit den Rebellen. Könnten die Anschläge eine Reaktion darauf sein?
10: Nun, eine Erklärung könnte sein, dass die Rebellen damit ihre militärische Handlungsfähigkeit zeigen wollten, also mit der Botschaft, dass man sich die Bedingungen für einen Frieden jetzt nicht von Bangkok diktieren lässt oder beziehungsweise, dass sie imstande sind, die Region jederzeit wieder zu destabilisieren. Dann werden die Anschläge auch als Versagen gesehen der Sicherheitsbehörden. Offenbar soll es Informationen, Geheimdienstinformationen gegeben haben, dass Attacken bevorstehen. Das ist jetzt irgendwie nicht ganz klar. Das Militär bzw. die Regierung, die spielen solche Anschläge in der Regel herunter und bezeichnen sie einfach als Straftaten, also als kriminelle Aktivitäten. Und so haben sie gesagt, also das Militär hat gesagt, die Anschläge seien einfach eine Vergeltung gewesen dafür, für Behördenrazzien von kriminellen Geschäften, einschließlich des Drogenhandels, der diese Gruppen eben finanziere.
3: Einschätzung von SRF Südostasien-Korrespondent Martin Aldrovandi. Und in wenigen Augenblicken schauen wir oder reden wir über die US-Sanktionen gegen den Iran. Da soll es jetzt neue geben, und es werden auch Konsequenzen für die Länder angedroht, die mit dem Iran bisher Handel betrieben haben. Die Einschätzung unserer Korrespondentin, die gibt's gleich hier in wenigen Augenblicken. Ist es 6.30 Uhr. Und am Mikrofon durch diesen Dienstagmorgen begleitet sie Susanne Stöcke. Starten Sie gut in diesen Tag. Guten Morgen. Ja, die USA wollen den Iran nun wirtschaftlich in die Knie zwingen, mit neuen Sanktionen und Drohungen gegen Länder, ihre Handelsbeziehungen abzubrechen. Was ist von diesem Vorgehen zu halten? Unsere USA-Korrespondentin schätzt das ein. Und unheilbar kranke Menschen können sich auch zu Hause behandeln lassen statt im Spital. Das Problem, die Krankenkasse zahlt nicht. Das will die Politik jetzt ändern. Und beim Wetter, da haben wir heute ein bisschen von allem was dabei, oder David Burkhardt?
4: Ja, in den Morgenstunden kann es noch regnen heute. Tagsüber ist es dann zeitweise sonnig und es gibt nur noch lokale Schauer. Die Höchstwerte erreichen 23 bis 27 Grad.
3: Die USA wollen den wirtschaftlichen Druck gegen das Regime im Iran also erhöhen. Die Regierung von Präsident Donald Trump hat unter anderem neue Sanktionen angekündigt. US-Finanzminister Scott Bessent sagte dazu, man nehme 5 zentrale Einnahmequellen des Iran ins Visier. Was genau meint er damit? Das wollte ich von unserer USA-Korrespondentin Barbara Kolpi wissen.
12: Bessent meint damit die 5 Bereiche, über die der Iran weiterhin Einnahmen erzielt oder Sanktionen umgehen kann. Das sind digitale Vermögenswerte, Technologie, Gold, Luftfahrt und Schifffahrt. Und diese Bereiche sollen jetzt stärker kontrolliert und eben mit Sanktionen belegt werden. Das US-Finanzministerium hat knapp 60 Unternehmen, Personen und Schiffe auf die Sanktionsliste gesetzt. Sie stehen nach Angaben der US-Regierung eben in Verbindung mit dem iranischen Wirtschafts- und Ölgeschäft. Der entscheidende Punkt ist aber, die USA wollen nicht nur direkt gegen iranische Akteure vorgehen. Bessent fordert auch andere Staaten auf, ihre Wirtschaftsbeziehungen zum Iran einzustellen. Wer das nicht tue, müsse mit US-amerikanischen Strafmaßnahmen rechnen, drohte Bessent. Er nannte dabei allerdings weder konkrete Handelspartner noch einen Zeitpunkt, wann diese Maßnahmen greifen könnten. Das Ziel der US-Regierung ist aber klar: Der Iran soll wirtschaftlich weiter unter Druck gesetzt und damit zu einem politischen Einlenken gezwungen werden. Die Möglichkeiten für den Iran, Öl zu verkaufen, Geld zu transferieren oder über Drittstaaten Zugang zu internationalen Märkten zu erhalten, sollen weiter eingeschränkt werden.
3: Und eben, Sie sagen es, mit den Sanktionen, aber auch den Drohungen gegen iranische Handelspartner wollen die USA den Druck erhöhen, wollen den Iran weiter isolieren. Was denken Sie, Ihre Einschätzung, kann das funktionieren?
12: Die Strategie kann den Iran wirtschaftlich durchaus empfindlich treffen. Ob daraus aber tatsächlich ein politisches Einlenken entsteht, ist eine andere Frage. Entscheidend wird, ob die USA tatsächlich internationale Partner hinter sich bringen können. Besonders wichtig ist China. Chinesische Banken spielen eine wichtige Rolle beim Handel mit iranischem Öl. Wenn die USA auch chinesische Banken oder Unternehmen mit Sanktionen bedrohen, könnte das einen neuen Konflikt zwischen Washington und Peking auslösen. Das ist auch mit Blick auf das geplante Treffen zwischen Donald Trump und Xi Jinping heikel. Dieses Treffen in Washington ist schon länger abgemacht, in einem Monat. Ganz grundsätzlich ist die Wirksamkeit von Sanktionen langfristig keineswegs garantiert. Die US-Regierung braucht im Iran-Konflikt aber Erfolgsmeldungen und will mit dieser Ankündigung nun Härte zeigen. Doch selbst wenn die Strategie wirtschaftlich wirkungsvoll wird, ist nach wie vor offen, ob sie eben den gewünschten politischen Durchbruch bringt.
3: US-Korrespondentin Barbara Kolpi über den wirtschaftlichen Druck, den die USA jetzt gegen den Iran aufsetzen. Ja, und wir bleiben direkt bei den USA, kommen zu einem anderen Thema. Präsident Donald Trump versucht, vor den Zwischenwahlen im Herbst die Briefwahl einzuschränken. Und dabei kann er nun einen Etappensieg verbuchen, David Burkhardt.
4: Der oberste Gerichtshof der USA, der Supreme Court, hat den Weg teilweise freigemacht, damit die entsprechende Verordnung zur Einschränkung der Briefwahl umgesetzt werden kann. Die Vorinstanz hatte dies noch blockiert und argumentiert, Wahlregeln seien laut Verfassung Sache der einzelnen Bundesstaaten. Allerdings schreiben Nachrichtenagenturen, der Supreme Court lasse weiterhin die Möglichkeit offen, dass man erneut gegen die Einschränkungen klagen kann. Ob die Änderungen für die Zwischenwahlen im November wirksam werden, ist also unklar. Präsident Donald Trump behauptet seit Jahren, bei der brieflichen Stimmabgabe komme es zu Wahlbetrug im großen Stil, ohne allerdings Beweise vorzulegen. Beobachterinnen und Beobachter sehen in der Einschränkung der Briefwahl den Versuch, insbesondere demokratische Wählerinnen und Wähler von der Stimmabgabe abzuhalten. Und noch eine Meldung aus den USA. Im Bundesstaat Nevada hat ein Buschfeuer mehr als 30 Häuser zerstört und laut der örtlichen Feuerwehr dürften es noch mehr werden. Gleichzeitig melden die Einsatzkräfte Fortschritte im Kampf gegen die Flammen. Das Feuer nahe der Stadt Reno sei zu gut einem Viertel eingedämmt. Wegen des Brandes waren zeitweise über 40.000 Menschen aufgerufen worden, sich in Sicherheit zu bringen.
3: Und damit nach Südfrankreich. Dort hat ein Tornado ein ganzes Dorf verwüstet.
4: Betroffen ist das Dorf Boma in der Nähe der Stadt Carcassonne. Der Tornado traf die Ortschaft gestern am späten Nachmittag. Bei Dutzenden Häusern wurden die Dächer zerstört. Bilder zeigen auch zahlreiche beschädigte und teils umgekippte Autos. 41 Menschen wurden wegen des Sturms verletzt, 15 mussten ins Spital. Das Unwetter hatte auch Auswirkungen über das Dorf Poma hinaus. In hunderten Haushalten in der Region fiel der Strom aus und an mehreren Flughäfen in Frankreich war wegen des Unwetters der Betrieb beeinträchtigt.
3: Ja, und Bilder über die Verwüstungen, die der Tornado hinterlassen hat, die finden Sie auf der SRF News App oder srf.ch/news. Jetzt in die Schweiz und da geht es um schwerkranke Menschen, die palliativ behandelt werden. Solche Palliativbehandlungen bezahlen Krankenkassen aktuell nur dann vollständig, wenn sie im Spital stattfinden, nicht aber, wenn die Menschen zu Hause behandelt werden. Das Parlament möchte diese Behandlungen zu Hause stärken. Die zuständige Kommission macht nun Druck und lässt konkretere Vorschläge dazu erarbeiten. Was es bereits jetzt schon gibt, ist ein ambulanter Tarif. Über den können gewisse Ärztinnen und Ärzte ihre Beratungen zu Palliativbehandlungen seit Anfang Jahr abrechnen. Christine Waller berichtet.
13: Zum neuen Tarif hat der Bund noch keine Zahlen. Auch bei der Schweizerischen Gesellschaft für palliative Medizin, Pflege und Begleitung, Palliativ.ch, sagt Geschäftsführerin Corinna Wirth.
0: Da gibt es noch keine Statistiken dazu. Aber von den Versicherungen wissen wir, dass dieser Tarif auch gebraucht wird. Das bedeutet, dass die Menschen in der Schweiz auch diese Behandlung bekommen, die sie benötigen.
13: Palliativ-CH fordert einen schweizweiten Zugang zur palliativen Pflege und dass die Kosten für Behandlung und Begleitung in den letzten Tagen, Wochen oder Monaten vor dem Tod übernommen werden. Heute ist das nur bei einem Spitalaufenthalt der Fall. Bei Palliativbehandlungen zu Hause oder in einem Hospiz hingegen müssen die Betroffenen einen Teil der Kosten übernehmen. Der Krankenkassenverband PrioSwiss schreibt auf Anfrage, das solle so bleiben.
2: Aus Sicht von PrioSwiss wurden bereits substanzielle Anpassungen vorgenommen. Einen weiteren gesetzlichen Ausbau der Finanzierung zulasten der obligatorischen Krankenpflegeversicherung erachten wir vor diesem Hintergrund derzeit nicht als angezeigt.
13: Anders die zuständige Parlamentskommission. Sie sieht dringenden Handlungsbedarf, denn das Thema beschäftigt Bund und Politik schon seit fast zwei Jahrzehnten.
3: Der Beitrag von Christine Wanner. Und ja, das haben einige schon mal erlebt, beim Parkieren nicht richtig aufgepasst und schon kann es teuer werden. Die Reparaturkosten für Parkschäden am Auto sind in der Schweiz in den letzten Jahren nun deutlich gestiegen.
4: Ja, verteuert haben sich unter anderem Reparaturen an den Hintertüren. 2025 hat das Reparieren einer Hintertür 50% mehr gekostet als noch 2023. Das zeigt eine Analyse des Vergleichsdienstes Comparis. Auch wenn wegen eines Parkschadens ein Teil am Auto ersetzt werden muss, muss man heute mehr bezahlen. Eine Tür oder eine Rückleuchte sind rund 10% teurer geworden. Diese Entwicklung ist laut Comparis unter anderem auf die komplexere Technik in modernen Autos zurückzuführen. Bei einem scheinbar einfachen Parkschaden könnten zum Beispiel auch Elektronik oder Sensoren kaputt gehen. Damit kommen wir zu den Börsendaten, geliefert von SIX. Der Dow Jones Index in New York hat 0,3% gewonnen. Der Nikkei Index in Tokio steigt ebenfalls um 0,3%. Der Euro wird zu 93,67 gehandelt und der Dollar zu 80,36. Fehlt noch das Wetter. Der Regen zieht in den Morgenstunden allmählich nach Nordosten weiter. Am Vormittag wird es dann aus Westen immer sonniger. Am Nachmittag bringen Quellwolken wieder lokale Regengüsse. Und die Temperaturen erreichen heute 23 bis 27 Grad.
3: Und das sind die Informationen von heute Morgen. Verantwortlich für die Inhalte Nikolaus Malzacher. Blick auf die Uhr, gleich 20 vor 7. Und damit nochmal zurück zu den neuen Sanktionen, die die USA gegen den Iran einführen wollen. Ja, und die Konsequenzen, die Ländern drohen sollen, die weiterhin Handel mit dem Iran betreiben. Darüber spreche ich jetzt live mit unserem Nahost-Korrespondenten. Ja, Thomas Gutersohn, eben die USA sprechen von einem wirtschaftlichen D-Day und auch von den härtesten Sanktionen der Geschichte. Aber ja, man muss ja sagen, der Iran steht seit Jahrzehnten unter massiven Sanktionen. Kann man denn den Druck überhaupt noch spürbar erhöhen?
14: Ja, das ist wirklich schwer vorstellbar, wie die USA bewerkstelligen will. Die iranische Wirtschaft würde ich mit einem Wasserhahn vergleichen, der seit Jahren nur noch tropft, eben wegen dieser Sanktion. Und wenn man jetzt versucht, diesen Wasserhahn noch etwas weiter zuzudrehen, wird es sicherlich noch etwas weniger tropfen, aber man kann die Wassermenge nicht mehr drastisch reduzieren. Also der Effekt dieses ökonomischen D-Days, wie Trump dies angetönt hat, wird wahrscheinlich wenig Wirkung haben.
3: Und was hören Sie da? Welche Reaktionen gibt es aus dem Iran auf diese Sanktionen?
14: Ja, der iranische Finanzminister hat bereits gesagt, dass der Iran über einen Zwei-Jahres-Plan verfügt, um die Wirtschaft zu stützen. Das ist natürlich Rhetorik, die wirtschaftliche Misere des Krieges ist noch kaum absehbar, also auch das Ausmaß wird erst in ein paar Monaten wirklich erkennbar sein. Aber es ist erkennbar, die iranische Führung zeigt sich unbeeindruckt. In einem Punkt hat der Finanzminister allerdings recht, die Sanktionen werden wahrscheinlich die iranische Bevölkerung härter treffen als die Führung. Und das dürfte vielleicht auch die Absicht der USA sein, die iranische Bevölkerung dermaßen wirtschaftlich auszupressen, dass sie sich eben gegen das Regime wieder auflehnt. Das ist eine zynische Strategie, das ja Anfang Jahr es bereits große Proteste gab, eben wegen der wirtschaftlichen Misere. Diese Proteste wurden brutal niedergeschlagen mit mehreren Tausenden von Toten. Und die versprochene Hilfe aus den USA, die blieb eben aus. Und die Iranerinnen und Iraner haben gemerkt, dass auf die Trump-Regierung hier kein Verlass ist. Es ist also schwer vorstellbar, dass sie denselben Fehler noch einmal tun.
3: Und wenn wir jetzt über diese Sanktionen, über die angekündigten der USA reden, dann scheint ein entscheidender Punkt ja zu sein, ob andere Staaten da auch mitziehen. Wie wichtig sind denn heute beispielsweise China, Russland und auch Indien als wirtschaftliche Lebensadern für den Iran?
14: Ja, ich glaube, das ist der springende Punkt. China ist der absolute Top-Abnehmer von iranischem Öl und Gas. Es kauft in der Regel täglich 1 Million Barrel dem Iran ab. Und auch Indien und Pakistan sind große Abnehmer. Sie können unter dem Status als Schwellenländer eben iranisches Öl kaufen. Und das ist viel billiger als das normal verfügbare Öl der Marke Brent. Etwa 5 bis 15 Dollar weniger, billiger als pro Beller, etwa 5 bis 15 Dollar weniger pro Barrel. Und das macht natürlich auf die Menge viel aus. Und es ist schwer vorstellbar, dass China auf dieses Geschäft verzichten will. Und auch sehr fraglich ist, ob US-Präsident Trump tatsächlich seine Drohung wahrmacht und China vor dem angesagten Treffen in Washington sanktionieren will. Ich glaube, Trump will diese Beziehung hier im Vorfeld nicht unbedingt trüben.
3: Und Washington setzt neben den Sanktionen auch auf die Blockade iranischer Häfen. Wie wirksam ist das Ihrer Einschätzung nach?
14: Der Iran ist ein großes Land und nicht alle Häfen befinden sich in der einfach kontrollierbaren Straße von Hormus. Im Osten, da gibt es einen Tiefseehafen in Chabahar nahe der pakistanischen Grenze, der noch weit unter seiner Kapazität operiert. Der Iran grenzt an das Kaspische Meer und hat damit auch Zugang zu Russland. Also ein Ausweichen auf diese Häfen ist möglich. Es würde natürlich die Ware verteuern, weil sie mühsam quer durch das Land transportiert werden müsste. Aber es ist schwer vorstellbar, den Iran wirklich ganz vom Handel abzuschneiden. Die USA wollen ja auch die digitalen Vermögen des Irans sanktionieren. Ich gehe davon aus, dass damit die Bitcoin-Vermögen gemeint sind. Teheran erhebt ja eine Gebühr bei den Schiffen für die Durchfahrt der Straße von Hormus. Und diese wird oft durch Bitcoins erhoben. Es kann also sein, dass die US-Regierung diese nun im Visier hat. Mir ist aber schleierhaft, wie genau die USA diese virtuellen Gelder genau verfolgen und sanktionieren will.
3: Also, Thomas Gutersohn, wenn jetzt weder Sanktionen noch die Seeblockade den Iran wirklich zum Einlenken zwingen können, sitzt der Iran einfach gesagt am längeren Hebel.
14: Nun, das iranische Regime steht mit dem Rücken zur Wand. Es wird alles Erdenkliche tun, um den Machterhalt zu sichern und nimmt natürlich da auch zusätzliches Leid der Bevölkerung in Kauf. Ein Einlenken Teherans würde die Existenzgrundlage des Regimes entziehen. Ein wesentlicher Bestandteil der Ideologie der Islamischen Republik ist der Kampf gegen, Zitat, den imperialistischen Westen, so aus Sicht Teherans. Also in Trump findet die iranische Führung eigentlich ihr ideales Feindbild. Und zudem eben die wirtschaftliche Maßnahmen gegen den Iran kennt das Regime zu Genüge. Es hat gelernt, damit umzugehen, sie mit ihnen zu leben. Aus meiner Sicht sind diese Sanktionen, dieser wirtschaftliche D-Day nicht wirklich vom Kaliber, dass sie etwas an der Einstellung der iranischen Führung ändern werden.
3: Vielen Dank für die Einschätzungen. Das war Thomas Gutersohn, unser Nahost-Korrespondent, zu den Sanktionen, die die USA jetzt gegen den Iran neu angekündigt haben.
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3: Und damit sind wir bei der Nachrichtenübersicht von 6 Uhr und gleich 46 Minuten. Und auch da sind natürlich die Sanktionen ein Thema. Die USA planen eben neue gegen den Iran. Und das Ziel sei ja, es dem iranischen Regime möglichst alle Einnahmen zu entziehen. Das sagte Finanzminister Scott Bessent. Außerdem drohen die USA auch anderen Ländern mit Konsequenzen für den Fall, dass die ihre Wirtschaftsbeziehungen zum Iran nicht abbrechen. Und US-Präsident Donald Trump kann bei einem anderen Thema einen Zwischensieg verbuchen, und zwar bei seinen Bemühungen, die Briefwahl einzuschränken bei den Zwischenwahlen im Herbst. Das oberste Gericht hat für eine Verordnung von Trump den Weg teilweise freigemacht, wobei es dagegen noch weitere Klagen geben kann. Und ein Tornado hat in der Nähe von Carcassonne in Südfrankreich ein Dorf verwüstet. 41 Menschen wurden verletzt, das berichten französische Medien. Das Unwetter zerstörte die Dächer von dutzenden Häusern. Auf Bildern sind auch demolierte und umgekippte Autos zu sehen. Diese Bilder sind sehr eindrücklich. Sie können sich auf der SRF News App selbst ein Bild davon machen. Und das Wetter bei uns: in den Morgenstunden gibt es noch Regen, tagsüber dann wird es zeitweise sonnig und nur noch lokal nass bei 23 bis 27 Grad. In der Schweiz ist es künftig möglich, auch dann im Geschäft mit einer Bankkarte zu zahlen, wenn das Zahlungssystem unterbrochen ist. So sollen Alltagsprodukte wie Lebensmittel, Medikamente oder Benzin trotzdem noch gekauft werden können. Darauf haben sich gestern Abend Banken, Zahlungsdienstleister und Detailhändler verständigt. Wirtschaftsredaktor Matthias Heim wollte von Roland Pfister, dem Delegierten beim Bundesamt für die wirtschaftliche Landesversorgung, wissen, was denn nun neu möglich sein wird.
15: Mit dem neuen System wird es künftig möglich sein, auch bei Ausfall der Zahlungsinfrastruktur eben Einkäufe mit der Offline-Kreditkarte oder Offline-Debitkarte zu tätigen.
16: Was sind das für Szenarien oder in welchen Fällen kommt das vor, dass eben diese Terminals nicht mehr funktionieren?
15: Diese Terminals können nicht mehr funktionieren, weil es beispielsweise eine Störung in den Systemen gibt, weil die Leitungen nicht funktionieren, weil generell das Internet ausfällt, aber auch ganz kurzfristige Stromausfälle, die beispielsweise dazu führen, dass die Systeme herunterfahren.
16: Aber eben, wenn Sie sagen Offline-Zahlungen, das bedeutet, für die Systeme braucht es immer noch Strom. Das ist wie die Grundvoraussetzung.
15: Das Zahlterminal muss nach wie vor über Strom verfügen. Das kann beispielsweise über Notstrom oder auch einen Akku im Gerät gewährleistet werden.
16: Jetzt haben wir das Jahr 2026. Jetzt kommt der Detailhandel, die involvierten Zahlungsdienstleister, die Nationalbank mit einer solchen Lösung. Wieso erst 2026?
15: Dass der elektronische Zahlungsverkehr äußerst wichtig ist, um die Grundversorgung aufrechtzuerhalten, das ist natürlich schon länger klar. Man hat bereits vor einigen Jahren mal einen Anlauf genommen, eben diese Offline-Karten einzuführen. Damals scheiterte das Projekt jedoch aufgrund der Risikobeurteilung der Banken. Was neu ist oder was eben auch der grosse Erfolg jetzt dieses Projektes ist, ist, dass man sich schweizweit auf einige Parameter einigen konnte. Und das ist schon noch bemerkenswert, weil es sind doch sehr viele Akteure, die da involviert sind.
16: Was ist denn oder was war denn das kritische Puzzlestein, dass es eben nicht gelungen ist, beziehungsweise jetzt eben gelungen ist?
15: Das kritische Puzzlestein sind eben diese Parameter. Das heißt, dass für alle genau die gleichen Spielregeln gelten und so auch eine gewisse Sicherheit dann eben entstehen konnte.
16: Was ist denn diesmal eben anders? Also was hat dazu geführt, dass man jetzt eben eine Lösung, eine praktikable Lösung gefunden hat?
15: Was dazu geführt hat, dass man jetzt eine praktikable Lösung gefunden hat, ist, dass man sich auf Parameter einigen konnte, die eben das Risiko etwas abfedern. Und das sind beispielsweise, dass diese Zahlungen nur mit einer physischen Karte möglich sind, dass eine PIN-Eingabe erforderlich ist, dass der Anwendungsbereich auf einige Kategorien, eben beispielsweise Lebensmittel, Medikamente oder auch Treibstoffe beschränkt ist und dass die Autorisierung dann im Nachhinein, wenn die Systeme wieder funktionieren, stattfindet.
16: Mit anderen Worten, also wenn ich die Karte als digitale, virtuelle Karte auf dem Handy habe oder mit Twint, diese beiden Anwendungen werden auch trotz Offline nicht funktionieren, richtig?
15: Nein, ein Mobile Payment oder auch mein Smartwatch, das funktioniert nicht. Es braucht effektiv die physische Karte und deshalb empfehlen wir halt schon zur Erhöhung der eigenen Resilienz oder auch eben der Möglichkeit, bei Systemausfall zu zahlen, dass man eine physische Karte mit sich trägt.
16: Wenn wir die Situation in Europa anschauen, sehen wir zunehmend eben Cyberangriffe, wir sehen auch Attacken auf Infrastruktur. Inwiefern haben diese weiter gefassten geopolitischen Auswirkungen, Bedrohungen jetzt dazu geführt, dass man so eine Lösung gefunden hat?
15: Das geopolitische Umfeld hat sicher auch dazu beigetragen, dass eben das Bewusstsein für resiliente Infrastrukturen gestiegen ist. Aber es müssen ja nicht unbedingt immer auch nur Cyberangriffe oder dergleichen sein. Auch großflächige Stromausfälle oder Systemausfälle, wie wir sie in Europa dieses, aber auch letztes Jahr sehen konnten, haben eben dazu geführt, dass man sich gesagt hat, der Zahlungsverkehr muss resilienter aufgestellt werden.
16: Jetzt ist die Schweiz ja nicht alleine, andere Staaten haben das auch eingeführt, beispielsweise Schweden per 1. Juli dieses Jahres. Inwiefern hat man mit anderen Staaten in Europa zusammengearbeitet für ein solches System?
15: Das Projekt wurde ja von der Milizorganisation der wirtschaftlichen Landesversorgung geführt und die haben sich intensiv mit Schweden ausgetauscht, auch über ihre Erfahrung. Aber der Standard, der da angewendet wird, um eben Offline-Zahlungen zu tätigen, ist ein Standard, wo man sich auf europäischem Niveau darauf geeinigt hat.
16: Interessant ist, in Schweden hat man sich darauf verständigt, dass man pro Transaktion maximal 2000 Kronen, rund 180 Franken, ausgeben kann als Kunde oder als Kundin. Wie ist es in der Schweiz?
15: Richtig ist, dass in der Schweiz auch die Höhe der Transaktion begrenzt ist. Den Betrag, den kommunizieren wir nicht. Das ist branchenüblich, dass man das nicht macht, aus dem Grund, dass man nicht möchte, dass dieses System ausgenutzt wird.
3: Sagt Roland Pfister, der Delegierte beim Bundesamt für wirtschaftliche Landesversorgung.
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3: 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Einer der reichsten Menschen der Schweiz ist tot. Der deutsche Logistikunternehmer Klaus-Michael Kühne starb mit 89 Jahren an seinem Wohnort Schindellegi im Kanton Schwyz. Er stammte ursprünglich aus Hamburg und war Mehrheitsbesitzer und Mitglied des Verwaltungsrats des Familienunternehmens Kühne und Nagel. Kühnes Holding ist unter anderem beteiligt an der Lufthansa, am Logistikkonzern Hapag-Lloyd und am Hamburger Fußballverein HSV. Der Nachruf von Dario Pelosi.
18: Klaus-Michael Kühne hat einen großen Anteil daran, dass wir über Produkte aus der ganzen Welt verfügen. Das, indem er sie günstig und effizient transportieren ließ, per Schiff, Flugzeug, Bahn oder Lastwagen. Schon früh wurde ihm vom Vater die Verantwortung des Speditionsunternehmens der Familie übertragen, damals ein klassisches KMU. Kühne war Unternehmer und Visionär und formte aus Kühne und Nagel einen der weltweit größten Logistikkonzerne. So prägte er die Entwicklung jener globalen Lieferketten, die heute als selbstverständlich gelten. Aus Steuergründen zügelte der gebürtige Hamburger 1969 die Zentrale seines Logistikimperiums und damit auch seinen Hauptwohnsitz nach Schindellegi in den Kanton Schwyz. Kühne glaubte fest an einen globalisierten Handel und dass dieser wirtschaftliches Wachstum und Wohlstand fördert. Das auch während der weltweiten Finanz- und Wirtschaftskrise von 2008.
19: Der Welthandel ist heute so miteinander vernetzt, dass er nicht nur von dem einen oder anderen Markt abhängt. Natürlich ist USA ein großer Wirtschaftsfaktor, aber in Asien wird ja heute die Politik in der Wirtschaft bestimmt, beziehungsweise kommen die größten Wachstumsimpulse von dort und das wird meines Erachtens auch anhalten.
18: Landesgrenzen waren für ihn eher Hindernisse für den Handel. Entsprechend setzte er sich auch gegen den Brexit, das Ausscheiden Großbritanniens aus der EU, ein.
20: Ich fühle mich als Europäer und ich trete für das größere Europa ein.
18: Wohl deshalb beantragte der Wahlschweizer auch nicht den Schweizer Pass, den Pass eines Nicht-EU-Landes. Der Unternehmer galt als engagiert, eisern und streitbar. Auch im hohen Alter scheute er keine Auseinandersetzung mit Konkurrenten und versuchte als Großaktionär von Konzernen wie Hapag-Lloyd oder Lufthansa direkt Einfluss auf deren Geschäft zu nehmen. Kühnes Welt war die Spedition. Er sorgte dafür, dass Güter von den besten Lieferketten profitierten. Er verdiente Millionen, indem er bei Transportkosten um Rappen feilschte. Das prägte sein Verhältnis zu Geld. Der Multimilliardär und Mäzen investierte mit Leidenschaft große Summen in seinen Fußballclub, in Wissenschaft und in Kultur. So engagierte er sich für das Lucerne Festival oder die Elbphilharmonie. Zugleich war er für seine Sparsamkeit bekannt. Während in seinen Konzernniederlassungen wertvolle Kunstwerke hingen, berichten verschiedene Quellen, er habe oft im internen Postbüro darauf geachtet, dass nicht mehrere Briefe an denselben Empfänger verschickt wurden, um Portokosten zu sparen. Klaus-Michael Kühne hinterlässt keine Kinder, sein Vermögen von geschätzt gut 20 Milliarden Franken wird in seine Kühne-Stiftung fließen.
3: Der Nachruf von Wirtschaftsredaktor Dario Pelosi.
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3: Auch die Wall Street reagiert auf den Zollstreit zwischen den USA und Kanada, der ja gerade wieder eskaliert. Die Übersicht von Wall Street-Korrespondent Jens Korte.
21: Die Wall Street ist etwas verhalten in die neue Woche gestartet. Die großen Termine, die warten auch erst noch im Wochenverlauf. Vor allem die Quartalzahlen von Nvidia. am Mittwoch nach Handelsschluss und dann der Auftritt von US-Notenbankchef, dem ja immer noch verhältnismäßig frischen Notenbankchef Kevin Warsh auf dem Jahrestreffen der Notenbanker in Jackson Hole, Wyoming, dann am Freitag. Der Dow Jones zum Wochenauftakt mit einem leichten Kursgewinn, der Nasdaq Composite und der S&P 500 Index, auch der Ölpreis übrigens notierten zum Wochenauftakt etwas schwächer. Es waren Halbleiteraktien, auch Nvidia, die zum Wochenauftakt zu den größeren Verlierern gehörten. Nvidia war sogar am Montag der größte Verlierer im Dow Jones. Zweitgrößter Verlierer war der Baumaschinenhersteller Caterpillar, der ja grundsätzlich auch als Lieferant für die Infrastruktur vom ganzen KI-Hype in den letzten Monaten profitiert hatte. Auf der Gewinnerseite im Dow Jones der größte Gewinner, das Kreditkarteninstitut Visa, gefolgt vom Detailhandelskonzern Walmart und an dritter Stelle dann der Medienkonzern Walt Disney. Also letztlich eine recht bunte Mischung von Unternehmen, die hier zu den größeren Gewinnern gehörten. Insgesamt waren das alles Unternehmen, die mehr oder weniger aus dem Bereich des Konsums stammen. US-Präsident Donald Trump hatte zum Wochenauftakt ja nochmal ausgeholt mit der Zollkeule gegenüber dem Nachbarstaat Kanada. Donald Trump droht jetzt sogar mit Zöllen für sämtliche Importe aus der Autoindustrie von Kanada in Höhe von rund 50%. Die Aktien der US-amerikanischen Autobauer gaben daraufhin nach. General Motors, Ford mit deutlicheren Kursverlusten. Letztendlich ist die Autoindustrie so verzahnt, gerade zwischen den Vereinigten Staaten, Kanada und Mexiko, dass die Zölle hier letztendlich auch für die US-amerikanischen Autobauer wenig hilfreich sind. Wobei diese Zölle, so hat es der amerikanische Präsident angedroht, könnten ab dem 1. Januar 2027 in Kraft treten. Bis dahin sind noch einige Monate, die bis dahin ins Land gehen. Also ob dann diese Zölle tatsächlich kommen, da ist das letzte Wort mit Sicherheit noch nicht gesprochen. Einen kräftigen Auftrieb gab es zuletzt bei den Kryptowährungen. Der Bitcoin auch gestern nochmal mit einem Plus von rund 2%. Damit nähert sich der Bitcoin wieder der 80.000 Dollar Marke an. Anfang Juli stand der Bitcoin zwischenzeitlich mal bei unter 60.000 Dollar.
3: Jens Korte von der Wall Street, und damit gehen wir in großen Schritten Richtung 7 Uhr an diesem Dienstagmorgen, und wir schauen hier gleich in die USA, reden über die US-Sanktionen gegen den Iran und schauen dann natürlich auch in den Nahen Osten und hören die Einschätzungen unseres Korrespondenten dort. Am Mikrofon durch diesen Morgen begleitet Sie Susan Stöckel. Starten Sie gut. Guten Morgen. Die USA setzen gegen den Iran jetzt auf neue wirtschaftliche Sanktionen. Das sei ein Vorgehen mit Risiken, sagt unsere Korrespondentin. Auch die Beziehungen der USA zu anderen Ländern könnten nämlich leiden. Und außerdem geht es bei uns darum, dass die Krankenkasse nicht zahlt, wenn sie sterbenskranke Menschen zu Hause pflegen lassen. Im Gegensatz zur Spitalbehandlung. Nun will die Politik das ändern. Und den Blick aufs Wetter, den hat David Burkhardt aus der Nachrichtenredaktion.
4: Ja, guten Morgen. In den Morgenstunden kann es heute noch regnen. Tagsüber ist es dann zeitweise sonnig und es gibt nur noch lokale Schauer. Die Höchstwerte erreichen heute 23 bis 27 Grad.
3: Was militärisch nicht funktioniert hat, wollen die USA nun wirtschaftlich versuchen, den Iran besiegen. Deshalb hat die Regierung von Präsident Donald Trump nun unter anderem neue Sanktionen angekündigt. US-Finanzminister Scott Bessent sagte dazu, man nehme 5 zentrale Einnahmequellen des Iran ins Visier. Was genau meint er damit? Das wollte ich von unserer USA-Korrespondentin Barbara Kolpi wissen.
12: Bessent meint damit die 5 Bereiche, über die der Iran weiterhin Einnahmen erzielt oder Sanktionen umgehen kann. Das sind digitale Vermögenswerte, Technologie, Gold, Luftfahrt und Schifffahrt. Und diese Bereiche sollen jetzt stärker kontrolliert und eben mit Sanktionen belegt werden. Das US-Finanzministerium hat knapp 60 Unternehmen, Personen und Schiffe auf die Sanktionsliste gesetzt. Sie stehen nach Angaben der US-Regierung eben in Verbindung mit dem iranischen Wirtschafts- und Ölgeschäft. Der entscheidende Punkt ist aber, die USA wollen nicht nur direkt gegen iranische Akteure vorgehen. Bessent fordert auch andere Staaten auf, ihre Wirtschaftsbeziehungen zum Iran einzustellen. Wer das nicht tue, müsse mit US-amerikanischen Strafmaßnahmen rechnen, drohte Bessent. Er nannte dabei allerdings weder konkrete Handelspartner noch einen Zeitpunkt, wann diese Maßnahmen greifen könnten. Das Ziel der US-Regierung ist aber klar: Der Iran soll wirtschaftlich weiter unter Druck gesetzt und damit zu einem politischen Einlenken gezwungen werden. Die Möglichkeiten für den Iran, Öl zu verkaufen, Geld zu transferieren oder über Drittstaaten Zugang zu internationalen Märkten zu erhalten, sollen weiter eingeschränkt werden.
3: Und eben, Sie sagen es, mit den Sanktionen, aber auch den Drohungen gegen iranische Handelspartner wollen die USA den Druck erhöhen, wollen den Iran weiter isolieren. Was denken Sie, Ihre Einschätzung, kann das funktionieren?
12: Die Strategie kann den Iran wirtschaftlich durchaus empfindlich treffen. Ob daraus aber tatsächlich

0: Die US-Regierung braucht im Iran-Konflikt aber Erfolgsmeldungen und will mit dieser Ankündigung nun Härte zeigen. Doch selbst wenn die Strategie wirtschaftlich wirkungsvoll wird, ist nach wie vor offen, ob sie eben den gewünschten politischen Durchbruch bringt.
1: Sagt USA-Korrespondentin Barbara Kolpi. Ja, und dann kommt noch dazu, dass der Iran bereits seit Jahrzehnten stark sanktioniert ist. Können die USA also überhaupt noch mehr Druck aufbauen? Dazu sagt SRF-Nahost-Korrespondent Thomas Gutersohn.
2: Ja, das ist wirklich schwer vorstellbar, wie die USA dieses bewerkstelligen will. Die iranische Wirtschaft würde ich mit einem Wasserhahn vergleichen, der seit Jahren nur noch tropft, eben wegen dieser Sanktionen. Und wenn man jetzt versucht, diesen Wasserhahn noch etwas weiter zuzudrehen, wird es sicherlich noch etwas weniger tropfen, aber man kann die Wassermenge nicht mehr drastisch reduzieren. Also der Effekt dieses ökonomischen D-Days, wie Trump dies angetönt hat, wird wahrscheinlich wenig Wirkung haben.
1: Einschätzungen von Nahost-Korrespondent Thomas Gutersohn. Und dann noch eine andere Meldung aus den USA. Präsident Donald Trump versucht vor den Zwischenwahlen im Herbst die Briefwahl einzuschränken. Dabei kann er nun einen Etappensieg verbuchen, David Burkhardt.
3: Ja, der oberste Gerichtshof der USA, der Supreme Court, hat den Weg teilweise freigemacht, damit die entsprechende Verordnung zur Einschränkung der Briefwahl umgesetzt werden kann. Die Vorinstanz hatte dies noch blockiert und argumentiert, Wahlregeln seien laut Verfassung Sache der einzelnen Bundesstaaten. Allerdings schreiben Nachrichtenagenturen, der Supreme Court lasse weiterhin die Möglichkeit offen, dass man erneut gegen die Einschränkungen klagen kann. Ob die Änderungen für die Zwischenwahlen im November wirksam werden, ist somit unklar. Präsident Trump behauptet seit Jahren, bei der brieflichen Stimmabgabe komme es zu Wahlbetrug im großen Stil, ohne jedoch Beweise vorzulegen. Beobachterinnen und Beobachter sehen in der Einschränkung der Briefwahl den Versuch, insbesondere demokratische Wählerinnen und Wähler von der Stimmabgabe abzuhalten. Und noch eine Meldung aus den USA. Im Bundesstaat Nevada hat ein Buschfeuer mehr als 30 Häuser zerstört und laut der örtlichen Feuerwehr dürften es noch mehr werden. Gleichzeitig melden die Einsatzkräfte Fortschritte im Kampf gegen die Flammen. Das Feuer nahe der Stadt Reno sei zu gut einem Viertel eingedämmt. Wegen des Brandes waren zeitweise über 40.000 Menschen aufgerufen worden, sich in Sicherheit zu bringen.
1: Dann nach Südfrankreich. Dort hat ein Tornado ein ganzes Dorf verwüstet.
3: Ja, betroffen ist das Dorf Poma in der Nähe der Stadt Carcassonne. Der Tornado traf die Ortschaft gestern am späten Nachmittag. Bei Dutzenden Häusern wurden die Dächer zerstört. Bilder zeigen auch zahlreiche beschädigte und teils umgekippte Autos. 41 Menschen wurden verletzt, 15 mussten ins Spital. Das Unwetter hatte auch Auswirkungen über das Dorf Poma hinaus. In hunderten Haushalten in der Region fiel der Strom aus und an mehreren Flughäfen in Frankreich war wegen des Unwetters der Betrieb beeinträchtigt.
1: Und wie das aussah, als der Tornado gewütet hat, das können Sie nachschauen auf der SRF News App. Damit in die Schweiz, und da geht es jetzt um schwerkranke Menschen, die palliativ behandelt werden. Solche Palliativbehandlungen bezahlen Krankenkassen aktuell nur dann vollständig, wenn sie im Spital stattfinden. Nicht aber, wenn die Menschen zu Hause behandelt werden. Das Parlament möchte diese Behandlungen zu Hause stärken. Die zuständige Kommission macht nun Druck und lässt konkretere Vorschläge erarbeiten. Was es bereits jetzt schon gibt, ist ein ambulanter Tarif. Über den können gewisse Ärztinnen und Ärzte ihre Beratungen zu Palliativbehandlungen seit Anfang Jahr abrechnen. Der Beitrag von Christine Wanner.
4: Beim Bundesamt für Gesundheit liegen noch keine Zahlen zum neuen Tarif vor. Auch bei der Schweizerischen Gesellschaft für palliative Medizin, Pflege und Begleitung, Palliativ-CH, sagt Geschäftsführerin Corinna Wirth.
5: Da gibt es noch keine Statistiken dazu. Aber von den Versicherungen wissen wir, dass dieser Tarif auch gebraucht wird. Das bedeutet, dass die Menschen in der Schweiz auch diese Behandlung bekommen, die sie benötigen.
4: Palliativ-CH umfasst alle beteiligten Berufsgruppen. Sie fordert einen schweizweiten Zugang zur palliativen Pflege und dass die Kosten für Behandlung und Begleitung in der letzten Zeit vor dem Tod übernommen werden, unabhängig davon, wo sie stattfinden. Zahlreiche Verbände aus dem Gesundheitswesen unterstützen das, etwa die Spitäler, die Alters- und Pflegeheime, Spitex-Organisationen, der Seniorenrat, die Krebsliga und die Alzheimer-Vereinigung. Seit Anfang Jahr können, wie gesagt, Hausärztinnen und Ärzte immerhin ihre ambulanten Leistungen in Palliativcare besser abrechnen, etwa Gespräche mit Angehörigen, Hausbesuche oder die Koordination mit weiteren Fachleuten.

0: Doch wenn es um den letzten Aufenthalt im Leben geht, übernimmt die Krankenkasse die palliative Behandlung nur im Spital, nicht aber zu Hause oder im Hospiz. Das sei ein Anreiz, im Spital zu sterben, erklärt Corinna Wirth von Palliativ.ch. Wirtschaftlich betrachtet sei das Spital aber die teuerste Variante im Vergleich zum Hospiz, Pflegeheim oder zu Hause.
1: Diese Lösungen sind kostengünstiger. Die haben den Vorteil, dass die Patienten und Patientinnen dort ihre letzten Lebenstage, Wochen oder Monate verbringen können, wo es am besten und am günstigsten ist. Dann schaffen wir nicht zusätzliche Kosten, sondern wir senken die Kosten damit.
0: Trotzdem findet Palliativ.ch dafür bei den Krankenkassen kein Gehör, wie ihr Verband schreibt.
2: Aus Sicht von PrioSwiss wurden bereits substanzielle Anpassungen vorgenommen. Einen weiteren gesetzlichen Ausbau der Finanzierung zulasten der obligatorischen Krankenpflegeversicherung erachten wir vor diesem Hintergrund derzeit nicht als angezeigt.
0: Etwas anders sieht das die zuständige Parlamentskommission. Sie sieht dringenden Handlungsbedarf, denn das Thema beschäftigt Bund und Politik schon lange. Die Kommission hat deshalb eine Gruppe beauftragt, Vorschläge zu erarbeiten.
3: Der Beitrag von Christine Wanner. Und jetzt zu einem Thema, das ja die eine oder andere Person schon kennt. Einmal beim Parkieren nicht aufgepasst und schon kann es teuer werden. Die Reparaturkosten für Parkschäden am Auto sind in der Schweiz nun in den letzten Jahren deutlich gestiegen.
4: Verteuert haben sich unter anderem Reparaturen an den Hintertüren. 2025 hat das Reparieren einer Hintertür 50% mehr gekostet als noch 2023. Das zeigt eine Analyse des Vergleichsdienstes Comparis. Auch wenn wegen eines Parkschadens ein Teil am Auto ersetzt werden muss, muss man heute mehr bezahlen. Eine Tür oder eine Rückleuchte sind rund 10% teurer geworden. Diese Entwicklung ist laut Comparis unter anderem auf die komplexere Technik in modernen Autos zurückzuführen. Bei einem scheinbar einfachen Parkschaden könnten zum Beispiel auch Elektronik oder Sensoren kaputt gehen. Damit kommen wir noch zu den Börsendaten, geliefert von SIX. Der Dow Jones Index in New York hat 0,3% gewonnen. Der Nikkei Index in Tokio steigt ebenfalls um 0,3%. Der Euro wird zu 93,70 gehandelt und der Dollar zu 80,36.
3: Das sind die Informationen von heute Morgen. Verantwortlich Nicolas Malzacher. Die Zeit 6:45. Und jetzt reden wir nochmal über das, was da gestern am späten Nachmittag in der kleinen Gemeinde Poma am Ausläufer der Pyrenäen in Südfrankreich passierte. Die Region wurde nämlich von einem Unwetter getroffen. Ein Tornado hat in dem Dorf Poma Dutzende Menschen verletzt, 15 mussten ins Spital. Bei zahlreichen Häusern wurden die Dächer beschädigt, Straßen mussten gesperrt werden und bei 2800 Haushalten fiel der Strom aus. Darüber rede ich jetzt mit Jürg Zock von SRF Meteo über diese ganze Situation, über den Tornado. Jürg, zunächst mal, wie außergewöhnlich sind Wirbelstürme dieser Größe denn in Europa?
5: Ja, die sind eigentlich gar nicht so selten, wie man denkt. Die kommen immer wieder mal vor, speziell im Mittelmeerraum, aber auch in den Benelux-Staaten, in Deutschland, in Polen und sogar auch in der Schweiz. Zum Beispiel am 24. Juli 2023, da gab es in La Chaux-de-Fonds einen heftigen Gewittersturm mit Windböen von 217 Kilometern pro Stunde. Und da gibt es eben auch den Verdacht, dass da ein Tornado mit im Spiel war. Wenn jetzt solche Tornados bewohnte Gebiete treffen, dann sind die Schäden natürlich verheerend. Wenn die übers Land ziehen, dann hört man wahrscheinlich weniger davon, dann gibt es weniger Schäden. Und wenn sie nachts unterwegs sind, dann sieht man sie wahrscheinlich nicht einmal.
3: Und dieser Tornado, der da gestern in der kleinen Gemeinde Poma wütete, wie wurde der ausgelöst? Welche Bedingungen müssen da zusammenkommen?
5: Ja, da braucht es einige Zutaten, dass die Gewitter eben so heftig werden, dass auch Superzellen entstehen können, die Tornados bringen. Das war gestern in Südfrankreich der Fall. Die Zutaten waren vorhanden. Auf der Vorderseite eines Tiefs über der Biscaya wurde sehr warme, feuchte und energiereiche Luft herangeführt und die Atmosphäre, die war sehr instabil geschichtet. Dazu war auch die Windscherung sehr groß. Das heißt, der Wind, der nahm mit der Höhe massiv zu und alle diese Zutaten braucht es, damit eben solche Superzellengewitter entstehen können, die dann zum Teil auch Tornados bringen.
3: Müssen wir denn in Europa, aber auch in der Schweiz in Zukunft vielleicht häufiger mit Wirbelstürmen rechnen?
5: Es könnte sein, ist aber nicht ganz sicher. Eben, es braucht ja verschiedene Zutaten. Eine Zutat für heftige Gewitter, die nimmt ziemlich sicher zu. Also je nach Wetterlage ist mehr Feuchte, mehr Wärme und mehr Instabilität vorhanden. Also tendenziell heftige Gewitter. Für Tornados braucht es aber auch die Windscherung. Und da ist der Trend, ob diese zunimmt, meines Wissens, ich bin ja nicht in der Forschung tätig, nicht ganz so eindeutig. Von dem her, ob es wirklich dann auch mehr Tornados gibt. Das, denke ich, ist eher noch offen. Heftige Gewitter auf jeden Fall. Da sieht es nach einer Zunahme aus.
3: Vielen Dank für die Einschätzungen zu dem Tornado, der gestern in Südfrankreich wütete. Das war Jörg Zock von SRF Meteo. Und damit nach Deutschland. Und zur Frage, war mit der Drohne am Flughafen Leipzig Anfang Monat ein viel größerer Anschlag geplant als bisher bekannt? Bei einem ukrainischen Frachtflugzeug wurden damals eine Drohne und ein Sprengstoff gefunden. Nun berichten Medien, die Behörden hätten in der Zwischenzeit noch ein weiteres Fluggerät entdeckt und möglicherweise militärischen Sprengstoff. Von der ARD berichtet Andreas Braun.
6: Eine dritte, bisher unbekannte Drohne wurde nach Angaben aus Sicherheitskreisen am frühen Abend des 14. August gefunden, und zwar auf einem Feld im Saalekreis in Sachsen-Anhalt in der Nähe des Leipziger Flughafens. Nach Informationen aus Sicherheitskreisen rückten an dem Tag Kriminaltechniker des Bundeskriminalamts sowie weitere Polizeikräfte dort an. Am Folgetag sollen die Ermittler nach Recherchen von WDR, NDR und Süddeutscher Zeitung an der Fundstelle eine Substanz entdeckt haben. Dabei könnte es sich nach ersten Einschätzungen um rund 50 Gramm eines hochexplosiven militärischen Sprengstoffs gehandelt haben. Die Täter hatten möglicherweise einen größeren Anschlag im Sinn als bislang bekannt. Eine Sprecherin der Generalbundesanwaltschaft hat sich auf Anfrage nicht dazu geäußert. Unklar ist noch, wie der Anschlag ablaufen sollte und wer dahinter stecken könnte. Sicherheitskreise gehen davon aus, dass russische Geheimdienste in die Planung involviert waren. Die Ermittler verfolgen derzeit mehrere Spuren, die unter anderem auf gefundener DNA beruhen. Russland hatte derartige Vorwürfe in der Vergangenheit zurückgewiesen.
3: Und gleich sprechen wir hier über das Ultra-Fast-Fashion-Unternehmen Shein. Kritik an den Methoden, dass eben Produkte sehr, sehr schnell hergestellt und sehr schnell verschickt werden. Kritik gab es schon lange. Jetzt wird sie wieder lauter, weil Shein an die Börse gehen will. Was dahinter steckt und auch vor allem über die Kritik reden wir gleich hier nach der Nachrichtenübersicht.
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3: 7 Uhr und 16 Minuten ist es. Die USA planen neue Sanktionen gegen den Iran. Das Ziel sei es, dem iranischen Regime möglichst alle Einnahmen zu entziehen, sagte Finanzminister Scott Bessent. Außerdem drohen die USA auch anderen Ländern mit Konsequenzen für den Fall, dass die ihre Wirtschaftsbeziehungen zum Iran nicht abbrechen. Und US-Präsident Donald Trump kann bei einem anderen Thema einen Zwischensieg verbuchen, und zwar bei seinen Bemühungen, die Briefwahl einzuschränken bei den Zwischenwahlen im Herbst. Das oberste Gericht hat für eine Verordnung von Trump den Weg teilweise freigemacht, wobei es dagegen noch weitere Klagen geben kann. Ein Tornado hat in der Nähe von Carcassonne in Südfrankreich ein Dorf verwüstet. 41 Menschen wurden verletzt, das berichten französische Medien. Das Unwetter zerstörte die Dächer von dutzenden Häusern. Auf Bildern sind auch demolierte und umgekippte Autos zu sehen. Und das Wetter bei uns: in den Morgenstunden gibt es noch Regen. Tagsüber wird es dann zeitweise sonnig und nur noch lokal nass bei 23 bis 27 Grad. Ja, Ultra Fast Fashion, das ist das Geschäftsmodell, mit dem der chinesische Online-Händler Shein nächste Woche an die Börse geht. Shein stellt Kleidung schnell und günstig in China her und verschickt sie von dort einzeln nach Europa, auch zu uns in die Schweiz. Viele Kundinnen und Kunden schätzen diese Billigpreise. Doch das Geschäftsmodell hat seinen Preis, für die Kundschaft wie auch für die Menschen, die in China die Kleider nähen. Was sind die größten Kritikpunkte an Shein? Das habe ich unseren China-Korrespondenten Samuel Emch gefragt.
8: Es geht natürlich um die Arbeitsbedingungen, unter welchen diese Produkte, die dort verkauft werden, hergestellt wurden. Das ist das Erste. Um die Qualität geht es auch noch. Also kann etwas qualitativ hochstehend sein oder dieselbe Qualität haben wie ein T-Shirt oder ein Hemd, das ähnlich aussieht und eben ebenfalls aus China kommt. Also das sind, glaube ich, die zwei Hauptpunkte: Qualität und Arbeitsbedingungen.
3: Dann bleiben wir doch direkt mal bei den Arbeitsbedingungen. Du hast Arbeiterinnen und Arbeiter besucht, die für Shein produzieren. Vielleicht kannst du uns mal einen Einblick geben. Wie geht's denen?
8: Das ist eine Frage, die muss man natürlich schauen, aus welcher Perspektive man die beantworten will. Aus einer Schweizer Perspektive würde man sagen, ja, da würde ich wohl nie irgendwo arbeiten in einer solchen Fabrik oder einem Sweatshop, in dem Kleider produziert werden von Shein. Aus chinesischer Perspektive muss man sagen, ja, jetzt rein, wenn man zum Beispiel die Entlöhnung anschaut, die verdienen oft mehr als zum Beispiel Fabrikmitarbeiterinnen und Mitarbeiter. Sie verdienen auch deutlich mehr als zum Beispiel Kleinbauern auf dem Land. Nichtsdestotrotz, die Arbeitsbedingungen, die sind unglaublich hart. Also da wird in der Regel 6 Tage die Woche gearbeitet, 10 bis 12 Stunden am Tag, unter hohem Druck, auch die Atmosphäre. Also ich war in solchen Sweatshops, die sind klein, die sind staubig. Da werden Aufträge sehr kurzfristig erledigt und eben über Nacht abgewickelt. Das gibt einen gewissen Druck. Und es gibt auch einen Druck auf den Lohn. Explizit haben mir das viele Arbeiterinnen und Arbeiter gesagt. Man kann das auch erleben. Das sind so Villages, nennt man die. Dörfer ist eigentlich ein Stadtteil, ganz im Süden in der Stadt Guangzhou. Da werden Zehntausende Näherinnen und Näher angestellt, eben in kleineren und größeren so Nähateliers, könnte man schön sagen. Sweatshops wäre, glaube ich, ein bisschen der negativere Ausdruck, aber eben, die werden dort angestellt und zwar sehr oft temporär. Da gibt es einen großen Marktplatz, da hat es viele Näherinnen und Näher am Morgen und dann kommen Fabrikbosse und Chefin auf den Platz mit irgendeinem T-Shirt, einer Jacke, einem Rock und zeigen den herum, den Näherinnen und Näher, die nehmen den in den Hand und untersuchen ganz genau, okay, was hat es für Nähte, was hat es für Schnitte. Und dann sagt der Fabrikboss, ja, okay, ich zahle dir irgendwie 12 Rappen oder 50 Rappen für dieses Teil. Und dann wird verhandelt und gesagt, ja, nee, das hat einen komplizierten Schnitt oder da hat es noch eine zusätzliche Tasche, da brauche ich ein bisschen mehr für. Und eben dieser Preis pro Stück, der ist offenbar zurückgegangen. Das haben mir sehr viele Näher und Näherinnen dort gesagt, auf diesem Marktplatz.
3: Mhm. Du hast vorhin auch noch einen zweiten Punkt angesprochen. Die Qualität, eben wenn man ein T-Shirt ja für 1 oder 2 Franken kauft oder eben dann für 10 oder 20 Franken. Wie sieht es denn da mit der Qualität aus?
8: Die leider, ganz offensichtlich. Das ist klar, das haben mir auch Hersteller von Kleidern und anderen Produkten vor allem auch gesagt. Also das macht ihnen zum Teil auch Sorgen. Da kommt vorwiegend der Druck, der kommt von den Plattformen. Die wollen möglichst günstige Produkte auf ihrer Plattform haben und deshalb drücken sie die Produzentinnen und Produzenten, die eben diese Produkte herstellen und sagen, hey, du musst günstiger werden. Und da leidet dann schlussendlich auch die Produktion. Also ich habe zum Beispiel einen Produzenten von Küchenmaterial getroffen, der hat gesagt, ja, eigentlich will er gute Qualität herstellen, aber mit dem, was er noch kriegt auf der Plattform und diesen Druck, den er hält, da muss er runtergehen und da leidet dann auch die Qualität. Und er findet das schade, weil das quasi dann den Stereotypen bestärkt, dass China nur Billigware herstellt, die schlechte Qualität hat. Dabei könnten sie eigentlich auch sehr gute Qualität herstellen und der Preis wäre aber dann deutlich höher.
3: Und das eine ist ja die Qualität, das andere ist ja auch der Sicherheitsaspekt. Eben auf Shein kann man nicht nur Kleider kaufen, die dann je nachdem passen oder vielleicht auch nicht passen, sondern auch andere Dinge wie zum Beispiel Spielzeuge, wo es dann wirklich teils gefährlich werden kann, wenn zum Beispiel Kinder irgendwelche Teile verschlucken oder sowas.
8: Das ist genauso. Das geht dann auch eben in den Bereich des Kostendrucks hinein. Da wird natürlich nicht sehr eingeschaut, wie gut dass diese Produkte wirklich sind. Es werden dann auch Produkte hergestellt, die eben gewisse Stoffe enthalten, die in einer Menge vorkommen, die nicht vorkommen sollen oder auch eben gar nicht in diesen Produkten sein soll. Das ist eine gewisse Konsequenz aus diesem Kostendruck, das kann man ganz klar sagen. Ich habe auch Produzenten getroffen, die sagen, ja, eben eigentlich müssten wir gewisse Zertifikate haben, um da zu verkaufen und unsere Produkte zu bewerben auf diesen Plattformen wie Shein. Und da der Druck so hoch ist, ist halt die Tendenz so, dass man, anstatt dass man diese Zertifikate legal erwirbt, das kostet Tausende von Franken umgerechnet, dass man einfach nach Hongkong geht und ein Fake-Zertifikat kauft und das dann auf die Plattform stellt.
3: Sagt China-Korrespondent Samuel Emch. 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Ja, und damit bleiben wir in Asien, kommen aber nach Thailand. Das Land ist in der Schweiz ja als beliebtes Reiseziel bekannt. Was vielen nicht bewusst ist, Thailand ist auch ein Konfliktgebiet. Im äußersten Süden des Landes schwelt seit Jahrzehnten ein Konflikt zwischen bewaffneten separatistischen Gruppen und dem thailändischen Staat. Betroffen sind die Provinzen Pattani, Yala und Narathiwat. Und am Wochenende kam es dort zu dutzenden koordinierten Brand- und Sprengstoffanschlägen. Ausgerechnet jetzt, wo die Regierung neue Friedensbemühungen angekündigt hat. Was ist zu diesen Anschlägen bekannt? Rina Telli hat bei Südostasien-Korrespondent Martin Aldrovandi nachgefragt.
9: Ja, es sind ganz viele Anschläge passiert. Anschläge auf Regierungsgebäude, auf Autos, Strommasten auch und auch ein 7-Eleven-Geschäft brannte aus. Da ging ja auch ein Video viral von diesem brennenden Laden oder auch Fotos von ausgebrannten Lastwagen. Dann beschädigte eine Bombe offenbar Eisenbahnschienen, woraufhin der Zugverkehr auf der betroffenen Strecke eingestellt werden musste. Bei den Anschlägen kam zum Glück niemand ums Leben, aber drei Personen wurden verletzt. Jetzt zwischenzeitlich gab es in Narathiwat, also in der Provinz, die besonders stark betroffen war, auch eine Ausgangssperre. Diese ist inzwischen aber wieder aufgehoben worden.
10: Diese Attacken, die waren erstaunlich gut koordiniert. Bislang hat sich aber niemand dazu bekannt. Wer wäre denn überhaupt dazu in der Lage?
9: Ja, das ist oft so, dass sich nicht sofort eine Gruppe zu solchen Anschlägen bekennt. Es wird aber angenommen, dass es sich um die BRN handeln könnte. Das ist die größte Rebellengruppe in der Region, in Südthailand. Und diese hat auch die entsprechenden Mittel, um eine solche Aktion in diesem Umfang dazu noch zu planen und auch durchzuführen. Und die BRN ist auch die Gruppe, die mit der thailändischen Regierung Friedensgespräche geführt hat. Die kommen aber nur sehr langsam bis kaum voran.
10: In der Region, also im Süden Thailands, gab es in der Vergangenheit immer wieder Anschläge. Warum gerade dort?
9: Ja, es ist ein Auf und ein Ab dieser Gewalt. Jedes Mal, wenn man denkt, jetzt hat wieder etwas nachgelassen, dann bricht die Gewalt plötzlich wieder aus. Die Region oder eben der tiefe Süden, wie man hier auch sagt, unterscheidet sich kulturell, religiös und auch sprachlich sehr stark vom restlichen Thailand. Der große Teil der Bevölkerung ist muslimisch, die Kultur ist malaiisch, die Sprache ist auch ein malaiischer Dialekt. Die Region grenzt ja auch am Staat Malaysia. Und historisch war die Region oder ein Teil der Region das Sultanat Pattani, bis es dann am Anfang des 20. Jahrhunderts Thailand sozusagen zugeschlagen wurde. Entschieden haben, dass die britische Kolonialmacht und das damalige Königreich Siam, also das heutige Thailand, und die Menschen dort wurden eigentlich nicht gefragt. Und seither ist es immer wieder zu Bestrebungen gekommen, zu mehr Autonomie und auch Unabhängigkeit von der Zentralregierung in Bangkok. Und vor etwas über 20 Jahren ist es dann zu einem Höhepunkt gekommen der Gewalt, auch mit brutaler, äußerst brutaler Unterdrückung von thailändischer Seite.
10: Was bedeutet das für die Menschen im sogenannten tiefen Süden von Thailand?
9: Viele fühlen sich politisch und kulturell vom Zentralstaat bevormundet. Die Region ganz am Rand des Landes wurde zudem wirtschaftlich lange vernachlässigt. Sie gehört heute zu den ärmeren Gegenden Thailands. Die offizielle Sprache in den Schulen und Ämtern ist thailändisch und eben nicht malaiisch. Auch im tiefen Süden, wo die Bevölkerungsmehrheit ethnisch malaiisch ist, wird eben ein lokaler Dialekt eigentlich gesprochen, aber der gehört nicht zur Amtssprache. Dann ist die Region stark vom thailändischen Militär geprägt. Es gibt an ganz vielen Orten Kontrollpunkte, also sogenannte Checkpoints. Das Militär hat sehr viele Befugnisse auch und muss sich auch immer wieder Menschenrechtsverletzungen vorwerfen lassen. Und dann sprechen wir auch von rund 7.800 Toten in den vergangenen gut zwei Jahrzehnten des Konflikts. Konflikts auf beiden Seiten und das belastet natürlich die Menschen, also die Angehörigen. Ich habe mit Menschen gesprochen, die Familienmitglieder verloren haben, sei es durch Anschläge von Rebellen oder auch durch die thailändische Armee. Und ja, das prägt und traumatisiert eine Gesellschaft.
10: Die Regierung sprach erst vor kurzem über neue Ansätze für die Friedensbemühungen mit den Rebellen. Könnten die Anschläge eine Reaktion darauf sein?
9: Nun, eine Erklärung könnte sein, dass die Rebellen damit ihre militärische Handlungsfähigkeit zeigen wollten, also mit der Botschaft, dass man sich die Bedingungen für einen Frieden jetzt nicht von Bangkok diktieren lässt oder beziehungsweise, dass sie imstande sind, die Region jederzeit wieder zu destabilisieren. Dann werden die Anschläge auch als Versagen gesehen der Sicherheitsbehörden. Offenbar soll es Informationen, Geheimdienstinformationen gegeben haben, dass Attacken bevorstehen. Das ist jetzt irgendwie nicht ganz klar. Das Militär bzw. die Regierung, die spielen solche Anschläge in der Regel herunter und bezeichnen sie einfach als Straftaten, also als kriminelle Aktivitäten. Und so haben sie gesagt, also das Militär hat gesagt, die Anschläge seien einfach eine Vergeltung gewesen dafür, für Behördenrazzien von kriminellen Geschäften, einschließlich des Drogenhandels, der diese Gruppen eben finanziere.
11: Einschätzungen von SRF Südostasien-Korrespondent Martin Aldrovandi. In wenigen Augenblicken ist es 7.30 Uhr, dann gibt es hier die neuesten Morgeninformationen an diesem Dienstag. Am Mikrofon begleitet sie Susan Stöckel.

0: Guten Morgen. Die USA setzen gegen den Iran jetzt auf neue wirtschaftliche Sanktionen. Das sei ein Vorgehen mit Risiken, sagt unsere Korrespondentin, denn auch die Beziehungen der USA zu anderen Ländern könnten leiden. Außerdem geht es bei uns darum, dass die Krankenkasse nicht zahlt, wenn sich sterbenskranke Menschen zu Hause pflegen lassen, im Gegensatz zur Spitalbehandlung. Nun will die Politik das ändern. Und den Blick aufs Wetter, den hat David Burkhardt.
1: Ja, in den Morgenstunden kann es heute noch regnen. Tagsüber ist es dann zeitweise sonnig und es gibt nur lokale Schauer. Die Höchstwerte erreichen 23 bis 27 Grad.
0: Was militärisch nicht funktioniert hat, wollen die USA nun wirtschaftlich versuchen. Den Iran besiegen. Deshalb hat die Regierung von Präsident Donald Trump nun unter anderem neue Sanktionen angekündigt. US-Finanzminister Scott Bessent sagte dazu, man nehme 5 zentrale Einnahmequellen des Iran ins Visier. Was genau meint er damit? Das wollte ich von unserer USA-Korrespondentin Barbara Kolpi wissen.
2: Bessent meint damit die 5 Bereiche, über die der Iran weiterhin Einnahmen erzielt oder Sanktionen umgehen kann. Das sind digitale Vermögenswerte, Technologie, Gold, Luftfahrt und Schifffahrt. Und diese Bereiche sollen jetzt stärker kontrolliert und eben mit Sanktionen belegt werden. Das US-Finanzministerium hat knapp 60 Unternehmen, Personen und Schiffe auf die Sanktionsliste gesetzt. Sie stehen nach Angaben der US-Regierung eben in Verbindung mit dem iranischen Wirtschafts- und Ölgeschäft. Der entscheidende Punkt ist aber, die USA wollen nicht nur direkt gegen iranische Akteure vorgehen. Bessent fordert auch andere Staaten auf, ihre Wirtschaftsbeziehungen zum Iran einzustellen. Wer das nicht tue, müsse mit US-amerikanischen Strafmaßnahmen rechnen, drohte Bessent. Er nannte dabei allerdings weder konkrete Handelspartner noch einen Zeitpunkt, wann diese Maßnahmen greifen könnten. Das Ziel der US-Regierung ist aber klar: Der Iran soll wirtschaftlich weiter unter Druck gesetzt und damit zu einem politischen Einlenken gezwungen werden. Die Möglichkeiten für den Iran, Öl zu verkaufen, Geld zu transferieren oder über Drittstaaten Zugang zu internationalen Märkten zu erhalten, sollen weiter eingeschränkt werden.
0: Und eben, Sie sagen es, mit den Sanktionen, aber auch den Drohungen gegen iranische Handelspartner wollen die USA den Druck erhöhen, wollen den Iran weiter isolieren. Was denken Sie, Ihre Einschätzung, kann das funktionieren?
2: Die Strategie kann den Iran wirtschaftlich durchaus empfindlich treffen. Ob daraus aber tatsächlich ein politisches Einlenken entsteht, ist eine andere Frage. Entscheidend wird, ob die USA tatsächlich internationale Partner hinter sich bringen können. Besonders wichtig ist China. Chinesische Banken spielen eine wichtige Rolle beim Handel mit iranischem Öl. Wenn die USA auch chinesische Banken oder Unternehmen mit Sanktionen bedrohen, könnte das einen neuen Konflikt zwischen Washington und Peking auslösen. Das ist auch mit Blick auf das geplante Treffen zwischen Donald Trump und Xi Jinping heikel. Dieses Treffen in Washington ist schon länger abgemacht, in einem Monat. Ganz grundsätzlich ist die Wirksamkeit von Sanktionen langfristig keineswegs garantiert. Die US-Regierung braucht im Iran-Konflikt aber Erfolgsmeldungen und will mit dieser Ankündigung nun Härte zeigen. Doch selbst wenn die Strategie wirtschaftlich wirkungsvoll wird, ist nach wie vor offen, ob sie eben den gewünschten politischen Durchbruch bringt.
0: Die Einschätzungen unserer USA-Korrespondentin Barbara Kolpi. Ja, und dann kommt noch dazu, dass der Iran bereits seit Jahrzehnten stark sanktioniert ist. Können die USA also überhaupt noch mehr Druck aufbauen? Dazu sagt SRF-Nahost-Korrespondent Thomas Gutersohn.
3: Ja, das ist wirklich schwer vorstellbar, wie die USA dieses bewerkstelligen will. Die iranische Wirtschaft würde ich mit einem Wasserhahn vergleichen, der seit Jahren nur noch tropft, eben wegen dieser Sanktion. Und wenn man jetzt versucht, diesen Wasserhahn noch etwas weiter zuzudrehen, wird es sicherlich noch etwas weniger tropfen, aber man kann die Wassermenge nicht mehr drastisch reduzieren. Also der Effekt dieses ökonomischen D-Days, wie Trump dies angetönt hat, wird wahrscheinlich wenig Wirkung haben.
0: Sagt Thomas Gutersohn, unser Nahost-Korrespondent, über die neuen Sanktionen der USA gegen den Iran, die bald greifen sollen. Und damit zu einem anderen Thema aus den USA. Präsident Donald Trump versucht vor den Zwischenwahlen im Herbst die Briefwahl einzuschränken. Und dabei kann er nun einen Etappensieg verbuchen, David Burkhardt.
1: Der oberste Gerichtshof der USA, der Supreme Court, hat den Weg teilweise freigemacht, damit die entsprechende Verordnung zur Einschränkung der Briefwahl umgesetzt werden kann. Die Vorinstanz hatte dies blockiert und argumentiert, Wahlregeln seien laut Verfassung Sache der einzelnen Bundesstaaten. Allerdings schreiben Nachrichtenagenturen, der Supreme Court lasse weiterhin die Möglichkeit offen, dass man erneut gegen die Einschränkungen klagen kann. Ob die Änderungen für die Zwischenwahlen im November wirksam werden, ist unklar. Präsident Trump behauptet seit Jahren, bei der brieflichen Stimmabgabe komme es zu Wahlbetrug im großen Stil, ohne Beweise vorzulegen. Beobachterinnen und Beobachter sehen in der Einschränkung der Briefwahl den Versuch, insbesondere demokratische Wählerinnen und Wähler von der Stimmabgabe abzuhalten. Und noch eine Meldung aus den USA. Im Bundesstaat Nevada hat ein Buschfeuer mehr als 30 Häuser zerstört und laut der örtlichen Feuerwehr dürften es noch mehr werden. Gleichzeitig melden die Einsatzkräfte Fortschritte im Kampf gegen die Flammen. Das Feuer nahe der Stadt Reno sei zu gut einem Viertel eingedämmt. Wegen des Brandes waren zeitweise über 40.000 Menschen aufgerufen worden, sich in Sicherheit zu bringen.
0: Und dann nach Südfrankreich. Dort hat ein Tornado ein ganzes Dorf verwüstet.
1: Ja, betroffen ist das Dorf Boma in der Nähe der Stadt Carcassonne. Der Tornado traf die Ortschaft gestern am späten Nachmittag. Bei Dutzenden Häusern wurden die Dächer zerstört. Bilder zeigen auch zahlreiche beschädigte und teils umgekippte Autos. 41 Menschen wurden verletzt, 15 von ihnen mussten ins Spital. Das Unwetter hatte auch Auswirkungen über das Dorf Boma hinaus. In hunderten Haushalten in der Region fiel der Strom aus und an mehreren Flughäfen in Frankreich war wegen des Unwetters der Betrieb beeinträchtigt.
0: Und jetzt noch in die Schweiz. Es geht um schwerkranke Menschen, die palliativ behandelt werden. Solche Palliativbehandlungen bezahlen Krankenkassen aktuell nur dann vollständig, wenn sie im Spital stattfinden. Nicht aber, wenn die Menschen zu Hause behandelt werden. Das Parlament möchte diese Behandlungen zu Hause stärken. Die zuständige Kommission macht nun Druck und lässt konkretere Vorschläge erarbeiten. Was es bereits jetzt schon gibt, ist ein ambulanter Tarif, über den können gewisse Ärztinnen und Ärzte ihre Beratungen zu Palliativbehandlungen seit Anfang Jahr abrechnen. Der Beitrag von Christine Wanner.
4: Beim Bundesamt für Gesundheit liegen noch keine Zahlen zum neuen Tarif vor. Auch bei der Schweizerischen Gesellschaft für palliative Medizin, Pflege und Begleitung, Palliativ-CH, sagt Geschäftsführerin Corinna Wirth.
5: Da gibt es noch keine Statistiken dazu. Aber von den Versicherungen wissen wir, dass dieser Tarif auch gebraucht wird. Das bedeutet, dass die Menschen in der Schweiz auch diese Behandlung bekommen, die sie benötigen.
4: Palliativ-CH umfasst alle beteiligten Berufsgruppen. Sie fordert einen schweizweiten Zugang zur palliativen Pflege und dass die Kosten für Behandlung und Begleitung in der letzten Zeit vor dem Tod übernommen werden, unabhängig davon, wo sie stattfinden. Zahlreiche Verbände aus dem Gesundheitswesen unterstützen das, etwa die Spitäler, die Alters- und Pflegeheime, Spitex-Organisationen, der Seniorenrat, die Krebsliga und die Alzheimer-Vereinigung. Seit Anfang Jahr können, wie gesagt, Hausärztinnen und Ärzte immerhin ihre ambulanten Leistungen in Palliativcare besser abrechnen, etwa Gespräche mit Angehörigen, Hausbesuche oder die Koordination mit weiteren Fachleuten. Doch wenn es um den letzten Aufenthalt im Leben geht, übernimmt die Krankenkasse die palliative Behandlung nur im Spital, nicht aber zu Hause oder im Hospiz. Das sei ein Anreiz, im Spital zu sterben, erklärt Corinna Wirth von Palliativ-CH. Wirtschaftlich betrachtet sei das Spital aber die teuerste Variante im Vergleich zum Hospiz, Pflegeheim oder zu Hause.
5: Diese Lösungen sind kostengünstiger. Die haben den Vorteil, dass die Patienten und Patientinnen dort ihre letzten Lebenstage, Wochen oder Monate verbringen können, wo es am besten und am günstigsten ist. Dann schaffen wir nicht zusätzliche Kosten, sondern wir senken die Kosten damit.
4: Trotzdem findet Palliativ-CH dafür bei den Krankenkassen kein Gehör, wie ihr Verband schreibt.
6: Aus Sicht von PrioSwiss wurden bereits substanzielle Anpassungen vorgenommen. Einen weiteren gesetzlichen Ausbau der Finanzierung zulasten der obligatorischen Krankenpflegeversicherung erachten wir vor diesem Hintergrund derzeit nicht als angezeigt.
4: Etwas anders sieht das die zuständige Parlamentskommission. Sie sieht dringenden Handlungsbedarf, denn das Thema beschäftigt Bund und Politik schon lange. Die Kommission hat deshalb eine Gruppe beauftragt, Vorschläge zu erarbeiten.
0: Der Beitrag von Christine Wanner war das. Und damit ist noch Zeit für Börse und Wetter.
1: Und die Börsendaten werden geliefert von SIX. Der Dow Jones Index in New York hat 0,3% gewonnen. Der Nikkei Index in Tokio steigt um 0,4%. Der Euro wird zu 93,69 gehandelt und der Dollar zu 80,39. Und das Wetter, der Regen zieht in den Morgenstunden allmählich nach Nordosten weiter. Am Vormittag wird es dann aus Westen immer sonniger. Am Nachmittag bringen Quellwolken wieder lokale Regengüsse. Und die Temperaturen noch, die erreichen heute 23 bis 27 Grad.
0: Das sind die Informationen von heute Morgen. 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Kein Handynetz, ja, das kann es auch in der Schweiz schon mal geben. Und manchmal ausgerechnet dort, wo es im Notfall am wichtigsten wäre, zum Beispiel beim Wandern in den Bergen oder beim Joggen im Wald. Nun wollen die Telekom-Anbieter Salt und Sunrise auf dem Land enger zusammenarbeiten, um das zu verbessern. Sie prüfen, ob sie ihre Antennen gemeinsam nutzen können. Yves Kilcher hat Ralf Behler, Telekom-Fachmann beim Vergleichsdienst Moneyland.ch, gefragt, wieso denn Salt und Sunrise jetzt ihre Antennen teilen wollen.
7: Das ist natürlich eine sehr gute Möglichkeit, um die Netzqualität zu erhöhen, ohne einen großen Aufwand zu haben. Sie können sich den Aufwand sozusagen halbieren in den Randregionen, sofern das so ist, dass an möglichst vielen Orten in den Randregionen entsprechende Antennen gemeinsam benutzt werden. Das heißt, Salt baut einige Antennen aus, Sunrise-Kunden können diese mitbenutzen und umgekehrt, Sunrise baut andere Antennen aus und Salt-Kunden können diese mitbenutzen.
8: Und wieso ist dies wirtschaftlich ausgerechnet in Randregionen für diese zwei Anbieter wichtig?
7: Also in den Städten würde das überhaupt nichts bringen, weil in den Städten leben so viele Menschen und sind so viele Menschen unterwegs und das Mobilfunknetz oder alle Mobilfunknetze sind am Anschlag. Das heißt, sie sind sehr gut ausgelastet. Dort hat es schlichtweg keine Kapazität, um auch noch die Kunden von anderen Anbietern darüber abwickeln zu lassen. Auf dem Lande sieht es anders aus oder auch in den Bergregionen, auch aufgrund unserer topografischen Lage in der Schweiz. Es gibt viele Berge, es gibt viele Hügel, die sind dazwischen. Man kann nicht so wie in Holland, da kann man eine Antenne aufstellen und dann kann man 50 Kilometer weit senden und alle Dörfer, die auf diesen 50 Kilometer irgendwo sind, können mitversorgt werden. Das geht in der Schweiz nicht, weil dazwischen hat es einfach zu viele Berge und zu viele Hügel. Und damit braucht es in der Schweiz viele Mobilfunkantennen, um eine möglichst gute Abdeckung in den Randregionen zu erreichen. Die Leute, die dort wohnen, das ist ziemlich dünn besiedelt, die nutzen diese Mobilfunkantennen nicht wirklich gut aus, weil halt einfach zu wenig Leute dort unterwegs sind. Und die paar Wanderer, die dann noch ab und zu ins Wandergebiet kommen, die bringen jetzt auch nicht so mega, mega große Kapazitäten mit und die Einwohner lasten das Netz nicht aus. Und dann ist es einfach so, also wirtschaftlich macht es natürlich mehr Sinn, wenn an einem Ort nur eine Antenne steht und die sowohl die Kunden von Sunrise und Salt bedient, als wenn beide Anbieter dort Antennen hinstellen. Und die Wahrscheinlichkeit ist halt heute schon vorhanden bei jedem Anbieter, auch bei Swisscom, dass gewisse Ortschaften oder Quartiere nicht gut abgedeckt sind mit einem Mobilfunknetz. Und das kann man dadurch natürlich verbessern, diese Situation, wenn dann zum Beispiel eine Salt-Antenne halt auch die Sunrise-Kunden mitbedient und umgekehrt an einem anderen Ort die Sunrise-Antennen die Salt-Kunden mitbedient.
8: Es geht ja hier vor allem um die Antennen auf dem Land. Wie wichtig sind denn diese ländlichen Gebiete, diese Kundinnen und Kunden auf dem Land für die Telekom-Anbieter heutzutage in der Schweiz?
7: Die sind natürlich wichtig oder sogar sehr wichtig und das waren sie auch immer. Weil es ist undenkbar, dass sich ein Schweizer Telekom-Anbieter wie Salt oder eine Sunrise einfach sagt, ja, wir picken uns nur die Städte heraus. Klar, in den Städten sind die Antennen günstiger zu betreiben, weil halt einfach die Kapazität besser ausgelastet wird. Mehr Kunden nutzen dort vergleichsweise weniger Antennen und auf dem Lande ist es umgekehrt. Aber sie können halt kein Handyabo in der Schweiz verkaufen, das nur in Zürich, Bern und Basel funktioniert und in anderen ländlichen Regionen oder in den Bergen nicht funktioniert. Die Leute erwarten das und die Anbieter müssen diese Erwartungshaltung erfüllen, sonst können sie einfach keine Kunden gewinnen.
8: Die beiden Telekom-Anbieter, die versprechen ja eine bessere Abdeckung und auch ein qualitativeres Netz. Wie gut sind die Mobilfunkunternehmen hier in der Schweiz bereits unterwegs?
7: Die Schweizer Mobilfunknetze, und egal ob wir von Swisscom, Salt oder Sunrise sprechen, gehören zu den weltweit besten Mobilfunknetzen. Und dies trotz doch ziemlich vielen Bergen und Hügeln, die das Ganze etwas schwieriger machen als in anderen Ländern. Und eigentlich kann man sagen, alle Netze in der Schweiz haben eine unglaublich gute Abdeckung. Und das sieht man ja schnell, wenn man zum Beispiel nach Deutschland fährt und dann denkt, hey, ich bin jetzt in einer Stadt mit 30.000 Einwohnern und hey, wo ist mein Mobilfunknetz? Und da kann man wirklich sagen, in der Schweiz, das ist bei allen Anbietern top. Es gibt minimale Unterschiede und bei jedem Anbieter in der Schweiz gibt es Orte, wo die Abdeckung schlechter ist und Orte, wo die Abdeckung besser ist.
0: Der Telekom-Fachmann Ralf Beierler war das. Wir haben mit ihm darüber geredet, dass Salt und Sunrise jetzt neu auf dem Land ihre Antennen teilen wollen.
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0: Mit der Nachrichtenübersicht von 7.46 Uhr jetzt. Die USA planen neue Sanktionen gegen den Iran. Das Ziel sei es, dem iranischen Regime möglichst alle Einnahmen zu entziehen, sagte Finanzminister Scott Bessent. Außerdem drohen die USA auch anderen Ländern mit Konsequenzen für den Fall, dass die ihre Wirtschaftsbeziehungen zum Iran nicht abbrechen. Und US-Präsident Donald Trump kann bei einem anderen Thema einen Zwischensieg verbuchen, und zwar bei den Bemühungen, die Briefwahl einzuschränken, bei den so wichtigen Midterms, den Zwischenwahlen im Herbst. Das oberste Gericht hat für eine Verordnung von Trump den Weg teilweise freigemacht, wobei es dagegen noch weitere Klagen geben kann. Ein Tornado hat in der Nähe von Carcassonne in Südfrankreich ein Dorf verwüstet. 41 Menschen wurden verletzt, das berichten französische Medien. Das Unwetter zerstörte die Dächer von Dutzenden Häusern. Auf Bildern sind auch demolierte und umgekippte Autos zu sehen. Viele Haushalte waren zeitweise ohne Strom. Und das Wetter: In den Morgenstunden gibt es noch Regen. Tagsüber wird es dann zeitweise sonnig und nur noch lokal nass bei 23 bis 27 Grad. Er ist mit einem neuen Schweizer Rekord wieder an der Spitze, Andrea Salvisberg. Er gehört zu den erfolgreichsten Schweizer Triathleten. Zweimal nahm er an Olympischen Spielen teil, dazu gewann er einmal EM-Bronze. Aber in letzter Zeit stand seine Karriere auf dem Spiel. Eine Hirnhautentzündung bremste ihn vor 3 Jahren für eine längere Zeit aus. Aber Salvisberg gab nicht auf und kämpfte sich zurück bis zum eben neuen Schweizer Rekord. Fabio Halbeisen hat Andreas Salvisberg getroffen.
10: 7 Stunden, 28 Minuten und 53 Sekunden. Andreas Salvisberg hat in Schweden den alten Schweizer Rekord um fast 8 Minuten verbessert. Für ihn ist dieser Rekord nicht einfach eine Bestzeit, sondern ein Zeichen dafür, dass er nach der schweren Zeit mit seiner Krankheit wieder zurück ist.
11: In diesen 8 Monaten wäre es fast jeden Tag möglich gewesen, zu sagen, hey, ich hänge meine Sportkarriere an, aber trotzdem bin ich dran geblieben, habe gekämpft. Und ich glaube, das hat sich genau in diesen Jahren jetzt gezeigt, wo ich den Weg zurück an die Spitze gefunden habe, dass ich halt nie aufgegeben habe. Und ich glaube, das ist schon etwas, was mir die Krankheit aufgezeigt hat.
10: Im Sommer 2023 wurde bei Andreas Salvisberg eine Hirnhautentzündung festgestellt. Während Monaten hatte er immer wieder hohes Fieber und musste wegen der starken Kopfschmerzen teilweise tagelang in einem dunklen Zimmer bleiben.
11: Ja, es war eine sehr schwere Zeit. Die Nacht mit der Hirnhautentzündung war wie so ein endloser Ironman vom Gefühl her. Die 8 Monate Fieber, nicht Fieber, Fieber, wirklich regelmässig. Ich glaube, ich hatte sehr guten Support. Also eben auch die Familie, die Freundin, haben mich alle unterstützt dort durch. Ich denke, sonst wäre ich da nicht durchgekommen, wenn du allein daheim hockst. Und ja, das ist eine schwierige Zeit.
10: Über 10 Monate lang war an Sport nicht zu denken. Andreas Salvisberg fiel weit zurück. Heute sagt er, die Krankheit habe ihn verändert. Nicht nur als Sportler, sondern auch als Mensch. Besonders deutlich merke er dies, seit er vor 8 Monaten Vater geworden ist.
11: Ich nehme jetzt auch viel, viel mehr Zeit eben für Familie und eben auch für meine Tochter. Es ist etwas, wo ich merke, die Zeit die kann sehr schnell vorbei sein. Und ja, ich genieße momentan jede Minute, die ich kann. Mit der Familie, mit ihr oder auch mit Mann, mit Freunden.
10: Und mit dem Schweizer Rekord im Rücken kann er die Wettkämpfe nun auch wieder mehr genießen. Das gibt ihm für die Zukunft zusätzlich Motivation. Bereits im September geht es mit der Weltmeisterschaft in Nizza weiter. Und im Oktober folgt das ganz große Saisonhighlight, der Ironman auf Hawaii. Vor seinem Rekord hatte der Horizont noch ganz anders ausgesehen.
11: Ich muss sagen, vor dem Rennen war es das Ziel, dass ich vielleicht nächstes Jahr aufhöre. Aber jetzt mit diesem Rennen, ja, ist halt wirklich der Erfolg gekommen. Und ich habe so ein bisschen meine Achillessehne überwunden, im Sinne von, dass ich jetzt weiss, was ich machen muss, um an den Rennen erfolgreich zu sein. Und ich denke, jetzt die zwei nächsten Rennen entscheiden, wie es weitergeht mit der Zukunft. Aber ja, es ist, ich bin sehr, sehr motiviert.
10: Andrea Salvisberg hat in Schweden einen Schweizer Rekord aufgestellt und ist damit von ganz weit unten wieder nach ganz oben gekommen.
0: Kanadas Premierminister Mark Carney will im Zollstreit mit den USA nicht nachgeben. Nachdem die Handelsgespräche gescheitert sind, haben die USA Zölle in der Höhe von 50% auf eine Reihe kanadischer Produkte erhoben. Trotzdem bleibt Carney hart. Er will mit Gegenzöllen reagieren und erst zurück an den Verhandlungstisch, wenn die Trump-Regierung Kanada als gleichberechtigten Partner sieht. Diese Haltung des Premiers wird die kanadische Wirtschaft hart treffen. Hat Carney dafür den Rückhalt aus der Bevölkerung? Aus Kanada ARD-Kollegin Giselle Ucker.
12: Warum fühlt es sich so an, als ob Kanadas Premier Mark Carney in den Krieg ziehen würde, fragt ein Journalist, nachdem die Handelsgespräche zwischen Kanada und den USA gescheitert sind. Premier Carney antwortet.
13: Because we're attacked. Like, you're at war when you get attacked. We got attacked.
12: Man ist im Krieg, wenn man angegriffen wird, erklärt Carney. Und Kanada wurde angegriffen, fügt er hinzu. In letzter Sekunde waren die Handelsgespräche mit den USA gescheitert. Aus Sicht des kanadischen Premiers, weil die Trump-Regierung plötzlich immer neue Bedingungen gestellt hat. Gerade Forderungen im für sie wichtigen Automobilsektor wollten die Kanadier nicht hinnehmen. Und die Vorgabe, dass Kanada seine Handelsbeziehungen zu anderen Ländern einschränken soll.
13: We cannot accept what they've offered, and we will not give what they've asked.
12: Wir können ihr Angebot nicht akzeptieren und werden ihre Forderungen nicht erfüllen, macht der Premierminister deutlich. Die Folge: US-Zölle in Höhe von 50% auf eine ganze Reihe kanadischer Waren. Milchprodukte, Möbel, Hockeyschläger, Zement, Kleidung, auch auf Holz, einer der wichtigsten Rohstoffe aus Kanada. Und es geht noch weiter. Auf seiner Plattform Truth Social kündigt Donald Trump weitere Zölle an. Ab Januar sollen auch Autos, große und kleine Lastwagen, Autoteile und Stahl aus Kanada mit Zöllen in Höhe von 50% belegt werden. Damit attackiert der US-Präsident einige der wichtigsten Industrien von Kanada. Wie reagieren also die Menschen im Land auf die harte Linie ihres Premierministers?
14: Just about every Canadian would have loved to have seen a deal.
12: So gut wie jeder Kanadier hätte sich über ein Abkommen gefreut. Aber nur, wenn es vorteilhaft gewesen wäre. Es gibt hier in Kanada eine breite Unterstützung über Parteigrenzen hinweg für die Vergeltungsmaßnahmen, auch wenn sie kurzfristig mit wirtschaftlichen Herausforderungen verbunden sein werden. Erklärt die kanadische Politikberaterin Diamond Eisinger in einem TV-Interview mit Al Jazeera. Selbst oppositionelle Politiker aus den kanadischen Provinzen stehen hinter Premierminister Mark Carney. Allen voran Doug Ford, Premier von Ontario, wo das industrielle Herz von Kanada schlägt. Kaum eine Provinz ist so stark von den US-Zöllen betroffen wie seine. Doug Ford findet Carneys Kurs dennoch richtig. Er hat meine volle Unterstützung, mit Gegenzöllen zurückzuschlagen. Wir werden alles tun, was nötig ist, um unsere Souveränität zu verteidigen. Wir sind stolze Kanadier und wir werden die zwei Jahre durchstehen. Und hoffentlich kommen sie zur Vernunft. Kanada hat bereits Gegenzölle angekündigt auf Milchprodukte, Papier, Stahl oder Elektrogeräte aus den USA. Anfang September treten die kanadischen Zölle in Kraft, die etwa das gleiche Handelsvolumen betreffen wie die US-Zölle, rund 20 Milliarden Dollar. Von Anfang an war das die Strategie von Mark Carney. Gegenmaßnahmen Dollar für Dollar. Wirtschaftsverbände warnen allerdings vor einem längeren Zollkrieg. Sie sehen vor allem die Existenz kleiner kanadischer Betriebe bedroht und Zehntausende Arbeitsplätze in Gefahr. Wirtschaftsvertreter fordern, dass Carney schnell an den Verhandlungstisch zurückkehrt. Kanadas Premier hat dazu eine klare Haltung. Wenn die Amerikaner zuerst an den Verhandlungstisch zurückkehren, mit der richtigen Einstellung unseren Branchen gegenüber und einer echten Partnerschaft, natürlich kehren wir dann zurück. Aber, ergänzt Carney, wenn die Vereinigten Staaten sich so verhalten, als ob Kanada eine Tochterfirma der USA sei und die kanadische Wirtschaft benachteiligt wird, dann werden wir dies nicht akzeptieren.
0: 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Klimaanlagen waren in der Schweiz lange Zeit ja so ein bisschen verpönt. Im Gegensatz zu Heizungen waren sie eher die Ausnahme in Häusern. In diesem Hitzesommer hat sich das aber verändert. Das sagt ein Fachmann dazu.
15: Kühle ist neue Heizer.
0: Matthias Sulzer ist das, Professor an der Eidgenössischen Materialprüfungs- und Forschungsanstalt EMPA. Aber was heißt das konkret, wenn man seine Aussage mal weiterdenkt? Müssten etwa alle Städte neben Fernwärmenetzen noch ein Kältenetz bauen? Das wollte Christina Scheidegger von Wissenschaftsredaktor Christian von Burg wissen.
16: Ja, in Genf ist man da bereits dran. Da baut man massiv aus und nutzt das tiefe, kalte Seewasser im Sommer zum Kühlen und im Winter zum Heizen. Auch in Zürich macht man das so und will bis in 13 Jahren die gesamte Altstadt mit Kälte aus dem See versorgen. Aber in vielen anderen Städten, etwa im Hitze-Hotspot Basel, ist eine Versorgung mit Kälte bisher nicht geplant.
17: So ein Kältenetz, das tönt extrem aufwendig. Man müsste wohl überall die Straße aufreißen, um zusätzliche Leitungen zu verlegen, oder?
16: Ja, das ist so. Wobei sich die Technik weiterentwickelt und man zum Teil auch bestehende Fernwärmeleitungen nutzen könnte, diese dann aber beim Anschluss an die Häuser umbauen müsste, wie mir Matthias Sulzer von der EMPA erklärt hat. Doch in diesem Bereich gehen die Meinungen der Fachleute auseinander. Bert Kegel etwa schwört auf individuelle Lösungen, bei denen er das bereits vorhandene Potenzial der Bausubstanz ausschöpft, das sich erwärmt oder auskühlt. Er sagt, viele Fernwärmenetze und viel von unserer heutigen Gebäudetechnik sei überdimensioniert und zu teuer. Im Grunde, sagt er, müsse man jedes Gebäude einzeln denken.
17: Jedes Gebäude einzeln denken, heißt das auch, die eine gute Lösung für alle Altbauten gibt es nicht. Es braucht verschiedene Systeme, um ans Ziel zu kommen.
16: Ja, das ist so. Denn jedes System hat auch Nachteile. Wärmepumpen via Erdsonden zum Beispiel, die haben zwar den großen Vorteil, dass man die Abwärme in den Boden speichern kann und die Stadt so nicht weiter aufheizt, aber diese Wärme könnte sich wiederum negativ aufs Grundwasser auswirken. Und das Bohren der Sonden, das braucht oberirdisch Platz. Mit dem Blick aufs Ganze aber gibt es zwei sehr gute Botschaften. Erstens, es sind verschiedene gute und technisch erprobte Varianten vorhanden, um auch unsere Altbauten zu kühlen, ohne dass wir den Nachbarn die heiße Luft auf den Balkon blasen und ohne dass wir extrem viel Energie verbraten. Man muss das Thema jetzt einfach anpacken. Und zweitens, wenn man es gescheit anpackt, dann ist diese Gebäudekühlung nicht nur eine Anpassung an den Klimawandel, sondern auch eine direkte Bekämpfung des weiteren Temperaturanstiegs. Dann nämlich, wenn man gleichzeitig die schädlichen Öl- und Gasheizungen ersetzt und die Heiz- und Kühlsysteme effizienter macht. So trifft man zwei Fliegen auf einen Streich.
0: Wissenschaftsredaktor Christian von Burg.
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0: Die Wall Street ist im Wartemodus. Die wichtigen Termine dieser Wochen kommen erst noch. Die Übersicht, die hat jetzt Börsenkorrespondent Jens Korte.
18: Die Wall Street ist etwas verhalten in die neue Woche gestartet. Die großen Termine, die warten auch erst noch im Wochenverlauf. Vor allem die Quartalzahlen von Nvidia am Mittwoch nach Handelsschluss und dann der Auftritt von US-Notenbankchef, dem ja immer noch verhältnismäßig frischen Notenbankchef Kevin Warsh auf dem Jahrestreffen der Notenbanker in Jackson Hole, Wyoming, dann am Freitag. Der Dow Jones zum Wochenauftakt mit einem leichten Kursgewinn, der Nasdaq Composite und der S&P 500 Index, auch der Ölpreis übrigens notierten zum Wochenauftakt etwas schwächer. Es waren Halbleiteraktien, auch Nvidia, die zum Wochenauftakt zu den größeren Verlierern gehörten. Nvidia war sogar am Montag der größte Verlierer im Dow Jones. Zweitgrößter Verlierer war der Baumaschinenhersteller Caterpillar, der ja grundsätzlich auch als Lieferant für die Infrastruktur vom ganzen KI-Hype in den letzten Monaten profitiert hatte. Auf der Gewinnerseite im Dow Jones der größte Gewinner, das Kreditkarteninstitut Visa, gefolgt vom Detailhandelskonzern Walmart und an dritter Stelle dann der Medienkonzern Walt Disney. Also letztlich eine recht bunte Mischung von Unternehmen, die hier zu den größeren Gewinnern gehörten. Insgesamt waren das alles Unternehmen, die mehr oder weniger aus dem Bereich des Konsums stammen.
0: Das waren Einschätzungen aus New York und hier Machen wir gleich weiter mit den USA und reden über neue Sanktionen, die gegen den Iran in Kraft treten sollen. Die Einschätzungen unserer Korrespondenten in wenigen Minuten. Dann ist das 8 am Mikrofon, Susanne Stöckel. Guten Morgen. Die USA wollen den Iran wirtschaftlich noch mehr in die Zange nehmen und planen neue Sanktionen. Aber mit all den Sanktionen, die es eh schon gibt, fragt sich, macht das überhaupt noch einen Unterschied, wenn jetzt neue dazukommen? Unser Korrespondent schätzt das ein. Und später in der Sendung geht es um ein Ärgernis, nämlich wenn man im Laden mit der Karte zahlen möchte und es nicht funktioniert, weil das Zahlungssystem gestört ist. Aber bald sind auch sogenannte Offline-Zahlungen möglich. Wir zeigen, was sich da genau ändert. Und im Blick aufs Wetter hat David Burkhardt.
1: Ja, morgen kann es noch Regen zeitweise, tagsüber ist es dann zeitweise sonnig und es gibt nur noch lokale Schauer. Die Höchstwerte erreichen heute 23 bis 27 Grad.
0: Die USA wollen den wirtschaftlichen Druck gegen das Regime im Iran also erhöhen. Die Regierung von Präsident Donald Trump hat unter anderem neue Sanktionen angekündigt. US-Finanzminister Scott Bessent sagte dazu, man nehme 5 zentrale Einnahmequellen des Iran ins Visier. Was genau meint er damit? Das wollte ich von USA-Korrespondentin Barbara Kolpi wissen.
2: Bessent meint damit die 5 Bereiche, über die der Iran weiterhin Einnahmen erzielt oder Sanktionen umgehen kann. Das sind digitale Vermögenswerte, Technologie, Gold, Luftfahrt und Schifffahrt. Und diese Bereiche sollen jetzt stärker kontrolliert und eben mit Sanktionen belegt werden. Das US-Finanzministerium hat knapp 60 Unternehmen, Personen und Schiffe auf die Sanktionsliste gesetzt. Sie stehen nach Angaben der US-Regierung eben in Verbindung mit dem iranischen Wirtschafts- und Ölgeschäft. Der entscheidende Punkt ist aber, die USA wollen nicht nur direkt gegen iranische Akteure vorgehen. Bessent fordert auch andere Staaten auf, ihre Wirtschaftsbeziehungen zum Iran einzustellen. Wer das nicht tue, müsse mit US-amerikanischen Strafmaßnahmen rechnen, drohte Bessent. Er nannte dabei allerdings weder konkrete Handelspartner noch einen Zeitpunkt, wann diese Maßnahmen greifen könnten. Das Ziel der US-Regierung ist aber klar: Der Iran soll wirtschaftlich weiter unter Druck gesetzt und damit zu einem politischen Einlenken gezwungen werden. Die Möglichkeiten für den Iran, Öl zu verkaufen, Geld zu transferieren oder über Drittstaaten Zugang zu internationalen Märkten zu erhalten, sollen weiter eingeschränkt werden.
0: Und eben, Sie sagen es, mit den Sanktionen, aber auch den Drohungen gegen iranische Handelspartner wollen die USA den Druck erhöhen, wollen den Iran weiter isolieren. Was denken Sie, Ihre Einschätzung, kann das funktionieren?
2: Die Strategie kann den Iran wirtschaftlich durchaus empfindlich treffen. Ob daraus aber tatsächlich ein politisches Einlenken entsteht, ist eine andere Frage. Entscheidend wird, ob die USA tatsächlich internationale Partner hinter sich bringen können. Besonders wichtig ist China. Chinesische Banken spielen eine wichtige Rolle beim Handel mit iranischem Öl. Wenn die USA auch chinesische Banken oder Unternehmen mit Sanktionen bedrohen, könnte das einen neuen Konflikt zwischen Washington und Peking auslösen. Das ist auch mit Blick auf das geplante Treffen zwischen Donald Trump und Xi Jinping heikel. Dieses Treffen in Washington ist schon länger abgemacht, in einem Monat. Ganz grundsätzlich ist die Wirksamkeit von Sanktionen langfristig keineswegs garantiert. Die

0: seit Jahren nur noch tropft, eben wegen dieser Sanktionen. Und wenn man jetzt versucht, diesen Wasserhahn noch etwas weiter zuzudrehen, wird es sicherlich noch etwas weniger tropfen, aber man kann die Wassermenge nicht mehr drastisch reduzieren. Also der Effekt dieses ökonomischen D-Days, wie Trump dies angetönt hat, wird wahrscheinlich wenig Wirkung haben.
1: Und wenn wir jetzt über diese Sanktionen, über die angekündigten der USA reden, dann scheint ein entscheidender Punkt ja zu sein, ob andere Staaten da auch mitziehen. Wie wichtig sind denn heute beispielsweise China, Russland und auch Indien als wirtschaftliche Lebensadern für den Iran?
0: Ja, ich glaube, das ist der springende Punkt. China ist der absolute Top-Abnehmer von iranischem Öl und Gas. Es kauft in der Regel täglich 1 Million Barrel dem Iran ab. Und auch Indien und Pakistan sind große Abnehmer. Sie können unter dem Status als Schwellenländer eben iranisches Öl kaufen. Und das ist viel billiger als das normal verfügbare Öl der Marke Brent. Etwa 5 bis 15 Dollar weniger pro Barrel. Und das macht natürlich auf die Menge viel aus. Und es ist schwer vorstellbar, dass China auf dieses Geschäft verzichten will.
1: Sagt Nahostkorrespondent Thomas Gutersohn zu den geplanten Sanktionen der USA gegen den Iran. Zu einem anderen Thema aus den USA. Präsident Donald Trump versucht vor den Zwischenwahlen im Herbst die Briefwahl einzuschränken. Und dabei kann er jetzt einen Etappensieg verbuchen, David Burkhardt.
2: Ja, der oberste Gerichtshof der USA, der Supreme Court, hat den Weg teilweise freigemacht, damit die entsprechende Verordnung zur Einschränkung der Briefwahl umgesetzt werden kann. Die Vorinstanz hatte dies blockiert und argumentiert, Wahlregeln seien laut Verfassung Sache der einzelnen Bundesstaaten. Allerdings schreiben Nachrichtenagenturen, der Supreme Court lasse weiterhin die Möglichkeit offen, dass man erneut gegen die Einschränkungen klagen kann. Ob die Änderungen für die Zwischenwahlen im November wirksam werden, ist unklar. Präsident Trump behauptet seit Jahren, bei der brieflichen Stimmabgabe komme es zu Wahlbetrug im großen Stil, ohne jedoch Beweise vorzulegen. Beobachterinnen und Beobachter sehen in der Einschränkung der Briefwahl den Versuch, insbesondere demokratische Wählerinnen und Wähler von der Stimmabgabe abzuhalten.
1: Dann nach Südfrankreich. Dort hat ein Tornado ein ganzes Dorf verwüstet.
2: Betroffen ist das Dorf Boma in der Nähe von Carcassonne. Der Tornado traf die Ortschaft gestern am späten Nachmittag. Bei Dutzenden Häusern wurden die Dächer zerstört. Bilder zeigen auch zahlreiche beschädigte und teils umgekippte Autos. 41 Menschen wurden verletzt, 15 von ihnen mussten ins Spital. Das Unwetter hatte auch Auswirkungen über das Dorf Boma hinaus. In hunderten Haushalten in der Region fiel der Strom aus und an mehreren Flughäfen in Frankreich war wegen des Unwetters der Betrieb beeinträchtigt. Nach Haiti. Dort hat eine bewaffnete Bande bei einem nächtlichen Überfall über 40 Menschen getötet, das berichten Nachrichtenagenturen. Der Angriff ereignete sich nahe der Hauptstadt Port-au-Prince. In der strategisch wichtig gelegenen Nachbarschaft oberhalb der Hauptstadt bekämpfen sich seit Monaten verschiedene Banden. Die Sicherheitslage in Haiti gilt schon länger als sehr schlecht.
1: Wir kommen in die Schweiz. Ja, die Situation kann unbequem oder gar kritisch sein. Man steht im Geschäft und kann nicht mit der Karte zahlen, weil das Zahlungssystem nicht funktioniert. Beispielsweise, weil die Internetverbindung unterbrochen ist. Künftig soll das aber möglich sein. Am Abend haben sich Banken, Zahlungsdienstleister und Detailhändler unter der Federführung des Bundes darauf verständigt, Offline-Zahlungen einzuführen. Das neue System soll dann bis Ende 2027 in Kraft treten. Die Einzelheiten hat Wirtschaftsredaktor Matthias Heim.
3: Für die Menschen und die Wirtschaft ist es zentral, dass die elektronischen Zahlungssysteme funktionieren. Tun sie es für einmal nicht, dann rumpelt es rasch einmal bei der Versorgung. Die Leute können keine Güter einkaufen, Händler wiederum können keine Waren verkaufen. Allerdings gehörten kleinere und größere Störungen beim elektronischen Zahlen zum Alltag der Unternehmen, erklärt Martin Schlegel, Präsident der Schweizerischen Nationalbank, die auch für den bargeldlosen Zahlungsverkehr zuständig ist.
4: Gemäß einer Umfrage, die wir machen, hat etwa 40% der Unternehmen mindestens einmal im Jahr eine technische Störung beim Zahlungsverkehr.
3: Und je länger die Störung dauert, desto größer die Auswirkungen. Hinzu kommt, dass die elektronischen Zahlungssysteme längst auch ein beliebtes Ziel sind von Cyberangriffen oder gar von Attacken auf die Infrastruktur. Und diese geopolitischen Spannungen seien deutlich spürbar, betont Roland Pfister, Delegierter für die wirtschaftliche Landesversorgung beim Bund.
5: Das geopolitische Umfeld hat sicher auch dazu beigetragen, dass eben das Bewusstsein für resiliente Infrastrukturen gestiegen ist.
3: Künftig ist es nun möglich,

0: Wirklich, dass wichtige Alltagsgüter im Supermarkt oder in der Apotheke auch dann noch mit der Karte bezahlt werden können, wenn die Internetverbindung unterbrochen ist. Diese Offline-Zahlungen funktionieren allerdings nur so lange, wie die Systeme mit Strom versorgt werden. Wäre also letztlich nicht das Bargeld das beste Zahlungsmittel in solchen Situationen? Roland Pfister meint dazu:
1: Also ich möchte nicht die beiden Zahlungsmittel gegeneinander ausspielen. Ich sehe die eher komplementär. Bargeld ist nach wie vor wichtig, insbesondere beispielsweise beim großflächigen, langanhaltenden Stromausfall. Da kann auch eine Offline-Kreditkarte eben nicht mehr dazu verwendet werden, Zahlungen auszuführen.
0: Und so empfiehlt der Bund auch weiterhin, eine gewisse Menge an Bargeld zu Hause zu haben, für Notsituationen.
2: Und wie dieses neue Offline-Zahlsystem funktioniert, das können Sie nachlesen auf der SRF News App. Und jetzt noch zu einer Meldung, die einigen bekannt vorkommen dürfte. Einmal beim Parkieren nicht aufgepasst und schon kann es teuer werden. Die Reparaturkosten für Parkschäden am Auto sind in der Schweiz nun in den letzten Jahren deutlich gestiegen.
3: Verteuert haben sich unter anderem Reparaturen an den Hintertüren. 2025 hat das Reparieren einer Hintertür 50% mehr gekostet als noch zwei Jahre vorher. Das zeigt eine Analyse des Vergleichsdienstes Comparis. Auch wenn wegen eines Parkschadens ein Teil am Auto ersetzt werden muss, muss man heute mehr bezahlen. Eine Tür oder eine Rückleuchte sind rund 10% teurer geworden. Diese Entwicklung ist laut Comparis unter anderem auf die komplexere Technik in modernen Autos zurückzuführen. Bei einem scheinbar einfachen Parkschaden könnten zum Beispiel auch Elektronik oder Sensoren kaputt gehen. Damit kommen wir zu den Börsendaten, geliefert von SIX. Der Dow Jones Index in New York hat 0,3% gewonnen. Der Nikkei Index in Tokio steigt um 0,4%. Der Euro wird zu 93,69 gehandelt und der Dollar zu 80,35.
2: Das sind die Informationen von heute Morgen. Fahren Sie vorsichtig, wenn Sie mit dem Auto unterwegs sind oder auch natürlich sonst. Verantwortlich für die Inhalte dieser Sendung Nicolas Malzacher. Blick auf die Uhr, 7:55. Und jetzt nochmal zu den neuen Sanktionen, die die USA gegen den Iran einführen wollen und die Konsequenzen, die Ländern drohen, die weiterhin Handel mit Iran betreiben. Die US-Regierung spricht von den härtesten Sanktionen der Geschichte. Wie sieht die iranische Reaktion darauf aus? Das habe ich heute früh unseren Nahost-Korrespondenten Thomas Guterson gefragt.
4: Der iranische Finanzminister hat bereits gesagt, dass der Iran über einen Zwei-Jahres-Plan verfügt, um die Wirtschaft zu stützen. Das ist natürlich Rhetorik. Allein die wirtschaftliche Misere des Krieges ist noch kaum absehbar. Also auch das Ausmaß wird erst in ein paar Monaten erkennbar sein, wirklich erkennbar sein. Aber es ist erkennbar, die iranische Führung zeigt sich unbeeindruckt. In einem Punkt hat der Finanzminister allerdings recht. Die Sanktionen werden wahrscheinlich die iranische Bevölkerung härter treffen als die Führung. Und das dürfte vielleicht auch die Absicht der USA sein, die iranische Bevölkerung dermaßen wirtschaftlich auszupressen, dass sie sich eben gegen das Regime wieder auflehnt. Das ist eine zynische Strategie, zumal Anfang Jahr es bereits große Proteste gab, eben wegen der wirtschaftlichen Misere. Diese Proteste wurden brutal niedergeschlagen mit mehreren Tausenden von Toten. Und die versprochene Hilfe aus den USA, die blieb eben aus. Und die Iranerinnen und Iraner haben gemerkt, dass auf die Trump-Regierung hier kein Verlass ist. Es ist also schwer vorstellbar, dass sie denselben Fehler noch einmal tun.
2: Und Washington setzt neben den Sanktionen auch auf die Blockade iranischer Häfen. Wie wirksam ist das Ihrer Einschätzung nach?
4: Der Iran ist ein großes Land und nicht alle Häfen befinden sich in der einfach kontrollierbaren Straße von Hormuz. Im Osten, da gibt es einen Tiefseehafen in Chabahar nahe der pakistanischen Grenze, der noch weit unter seiner Kapazität operiert. Der Iran grenzt an das Kaspische Meer und hat damit auch Zugang zu Russland. Also ein Ausweichen auf diese Häfen ist möglich. Es würde natürlich die Ware verteuern, weil sie mühsam quer durch das Land transportiert werden müsste. Aber es ist schwer vorstellbar, den Iran wirklich ganz vom Handel abzuschneiden. Die USA wollen ja auch die digitalen Vermögen des Irans sanktionieren. Ich gehe davon aus, dass damit die Bitcoin-Vermögen gemeint sind. Teheran erhebt ja eine Gebühr bei den Schiffen für die Durchfahrt der Straße von Hormus. Und diese wird oft durch Bitcoins erhoben. Es kann also sein, dass die US-Regierung diese nun im Visier hat. Mir ist aber schleierhaft, wie genau die USA diese virtuellen Gelder genau verfolgen und sanktionieren will.
2: Also, Thomas Gutersohn, wenn jetzt weder Sanktionen noch die Seeblockade den Iran wirklich zum Einlenken zwingen können, sitzt der Iran einfach gesagt am längeren Hebel.
4: Nun, das iranische Regime steht mit dem Rücken zur Wand. Es wird alles Erdenkliche tun, um den Machterhalt zu sichern. Und nimmt natürlich da auch zusätzliches Leid der Bevölkerung in Kauf. Ein Einlenken Teherans würde die Existenzgrundlage des Regimes entziehen. Ein wesentlicher Bestandteil der Ideologie der Islamischen Republik ist der Kampf gegen, Zitat, den imperialistischen Westen, so aus Sicht Teherans. Also in Trump findet die iranische Führung eigentlich ihr ideales Feindbild. Und zudem eben wirtschaftliche Maßnahmen gegen den Iran kennt das Regime zur Genüge. Es hat gelernt, damit umzugehen, mit ihnen zu leben. Aus meiner Sicht sind diese Sanktionen, dieser wirtschaftliche D-Day nicht wirklich vom Kaliber, dass sie etwas an der Einstellung der iranischen Führung ändern werden.
2: Das ist die Einschätzung von Nahost-Korrespondent Thomas Gutersohn.
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2: Jetzt mit der Nachrichtenübersicht. Auf den Punkt 7:45 ist es. Die USA planen eben neue Sanktionen gegen den Iran. Wir haben es gehört, das Ziel sei es, dem iranischen Regime möglichst alle Einnahmen zu entziehen, sagte Finanzminister Scott Bessent. Der Nahost-Korrespondent von SRF geht davon aus, dass das nur einen begrenzten Effekt auf den Iran hätte, da bereits viele andere Sanktionen in Kraft sind. Ein Tornado hat in der Nähe von Carcassonne in Südfrankreich ein Dorf verwüstet. 41 Menschen wurden verletzt, das berichten französische Medien. Das Unwetter zerstörte die Dächer von dutzenden Häusern. Auf Bildern sind auch demolierte und umgekippte Autos zu sehen. Viele Haushalte waren zeitweise ohne Strom. Und wie ungewöhnlich ein solcher Tornado in Frankreich in Europa ist, das besprechen wir hier gleich mit unserem Wetterfachmann. Vorher noch nach Haiti. Dort hat eine bewaffnete Bande über 40 Menschen getötet bei einem Überfall in der Nacht. Das berichten Nachrichtenagenturen. Der Angriff ereignete sich nahe der Hauptstadt Port-au-Prince. In der Nachbarschaft oberhalb der Hauptstadt bekämpfen sich seit Monaten verschiedene Banden. Und das Dienstagswetter. In den Morgenstunden gibt es noch Regen. Tagsüber wird es zeitweise sonnig und nur noch lokal ist es nass bei 23 bis 27 Grad. Ja, es war gestern am späten Nachmittag, als die kleine Gemeinde Poma am Ausläufer der Pyrenäen in Südfrankreich von einem Unwetter getroffen wurde. Ein Tornado hat in dem Dorf Dutzende Personen verletzt, 15 mussten ins Spital. Bei zahlreichen Häusern wurden die Dächer beschädigt und Straßen mussten gesperrt werden. Und bei 2800 Haushalten fiel der Strom aus. Ich wollte von Jürg Zock von SRF Meteor wissen, wie außergewöhnlich Wirbelstürme dieser Größe in Europa denn sind.
6: Ja, die sind eigentlich gar nicht so selten, wie man denkt. Die kommen immer wieder mal vor, speziell im Mittelmeerraum, aber auch in den Benelux-Staaten, in Deutschland, in Polen und sogar auch in der Schweiz. Zum Beispiel am 24. Juli 2023, da gab es in La Chaux vor einen heftigen Gewittersturm mit Windböen von 217 Kilometern pro Stunde. Und da gibt es eben auch den Verdacht, dass da ein Tornado mit im Spiel war. Wenn jetzt solche Tornados bewohnte Gebiete treffen, dann sind die Schäden natürlich verheerend. Wenn die übers Land ziehen, dann hört man wahrscheinlich weniger davon, dann gibt es weniger Schäden. Und wenn sie nachts unterwegs sind, dann sieht man sie wahrscheinlich nicht einmal.
2: Und dieser Tornado, der da gestern in der kleinen Gemeinde Poma wütete, wie wurde der ausgelöst? Welche Bedingungen müssen da zusammenkommen?
6: Ja, da braucht es einige Zutaten, dass die Gewitter eben so heftig werden, dass auch Superzellen entstehen können, die Tornados bringen. Das war gestern in Südfrankreich der Fall. Die Zutaten waren vorhanden. Auf der Vorderseite eines Tiefs über der Biskaya wurde sehr warme, feuchte und energiereiche Luft herangeführt und die Atmosphäre, die war sehr instabil geschichtet. Dazu war auch die Windscherung sehr groß. Das heißt, der Wind, der nahm mit der Höhe massiv zu und alle diese Zutaten braucht es, damit eben solche Superzellengewitter entstehen können, die dann zum Teil auch Tornados bringen.
2: Müssen wir denn in Europa, aber auch in der Schweiz in Zukunft vielleicht häufiger mit Wirbelstürmen rechnen?
6: Es könnte sein, ist aber nicht ganz sicher. Eben, es braucht ja verschiedene Zutaten. Eine Zutat für heftige Gewitter, die nimmt ziemlich sicher zu. Also je nach Wetterlage ist mehr Feuchte, mehr Wärme und mehr Instabilität vorhanden. Also tendenziell heftige Gewitter. Für Tornados braucht es aber auch die Windscherung. Und da ist der Trend, ob diese zunimmt, meines Wissens, ich bin ja nicht in der Forschung tätig, nicht ganz so eindeutig. Von dem her, ob es wirklich dann auch mehr Tornados gibt, das denke ich, ist eher noch offen. Heftige Gewitter auf jeden Fall. Da sieht es nach einer Zunahme aus.
2: Jörg Zock von SRF Meteo war das.
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2: Einer der reichsten Menschen der Schweiz ist tot. Der Logistikunternehmer Klaus-Michael Kühne starb mit 89 Jahren an seinem Wohnort Schindellegi im Kanton Schwyz. Er stammte ursprünglich aus Hamburg und war Mehrheitsbesitzer und Mitglied des Verwaltungsrates des Familienunternehmens Kühne und Nagel. Kühnes Holding ist unter anderem beteiligt an der Lufthansa, am Logistikkonzern Hapag-Lloyd und am Hamburger Fußballverein HSV. Der Nachruf von Dario Pelosi.
7: Klaus-Michael Kühne hat einen großen Anteil daran, dass wir über Produkte aus der ganzen Welt verfügen. Das, indem er sie günstig und effizient transportieren ließ, per Schiff, Flugzeug, Bahn oder Lastwagen. Schon früh wurde ihm vom Vater die Verantwortung des Speditionsunternehmens der Familie übertragen, damals ein klassisches KMU. Kühne war Unternehmer und Visionär und formte aus Kühne und Nagel einen der weltweit größten Logistikkonzerne. So prägte er die Entwicklung jener globalen Lieferketten, die heute als selbstverständlich gelten. Aus Steuergründen zügelte der gebürtige Hamburger 1969 die Zentrale seines Logistikimperiums und damit auch seinen Hauptwohnsitz nach Schindellegi in den Kanton Schwyz. Kühne glaubte fest an einen globalisierten Handel und dass dieser wirtschaftliches Wachstum und Wohlstand fördert. Das auch während der weltweiten Finanz- und Wirtschaftskrise von 2008.
8: Der Welthandel ist heute so miteinander vernetzt, dass er nicht nur von dem einen oder anderen Markt abhängt. Natürlich ist USA ein großer Wirtschaftsfaktor, aber in Asien wird ja heute die Politik in der Wirtschaft bestimmt, beziehungsweise kommen die größten Wachstumsimpulse von dort und das wird meines Erachtens auch anhalten.
7: Landesgrenzen waren für ihn eher Hindernisse für den Handel. Entsprechend setzte er sich auch gegen den Brexit, das Ausscheiden Großbritanniens aus der EU, ein.
9: Ich fühle mich als Europäer und ich trete für das größere Europa ein.
7: Wohl deshalb beantragte der Wahlschweizer auch nicht den Schweizer Pass, den Pass eines Nicht-EU-Landes. Dem Unternehmer galt das engagiert, eisern und streitbar. Auch im hohen Alter scheute er keine Auseinandersetzung mit Konkurrenten und versuchte als Großaktionär von Konzernen wie Hapag-Lloyd oder Lufthansa direkt Einfluss auf deren Geschäft zu nehmen. Kühnes Welt war die Spedition. Er sorgte dafür, dass Güter von den besten Lieferketten profitierten. Er verdiente Millionen, indem er bei Transportkosten um Rappen feilschte. Das prägte sein Verhältnis zu Geld. Der Multimilliardär und Mäzen investierte mit Leidenschaft große Summen in seinen Fußballclub, in Wissenschaft und in Kultur. So engagierte er sich für das Lucerne Festival oder die Elbphilharmonie. Zugleich war er für seine Sparsamkeit bekannt. Während in seinen Konzernniederlassungen wertvolle Kunstwerke hingen, berichten verschiedene Quellen, er habe oft im internen Postbüro darauf geachtet, dass nicht mehrere Briefe an denselben Empfänger verschickt wurden, um Portokosten zu sparen. Klaus-Michael Kühne hinterlässt keine Kinder, sein Vermögen von geschätzt gut 20 Milliarden Franken wird in seine Kühne-Stiftung fließen.
2: Wirtschaftsredakteur Dario Pelosi mit einem Nachruf auf Klaus-Michael Kühne. Wir machen hier weiter in Deutschland und mit der Frage, war mit der Drohne am Flughafen Leipzig Anfang Monat ein viel größerer Anschlag geplant als bisher bekannt. Bei einem ukrainischen Frachtflugzeug, was dort stand, wurden damals eine Drohne und Sprengstoff gefunden. Nun berichten Medien, die Behörden hätten in der Zwischenzeit noch ein weiteres Fluggerät entdeckt und möglicherweise militärischen Sprengstoff. Von der ARD berichtet Andreas Braun.
10: Eine dritte, bisher unbekannte Drohne wurde nach Angaben aus Sicherheitskreisen am frühen Abend des 14. August gefunden, und zwar auf einem Feld im Saale-Kreis in Sachsen-Anhalt in der Nähe des Leipziger Flughafens. Nach Informationen aus Sicherheitskreisen rückten an dem Tag Kriminaltechniker des Bundeskriminalamts sowie weitere Polizeikräfte dort an. Am Folgetag sollen die Ermittler nach Recherchen von WDR, NDR und Süddeutscher Zeitung an der Fundstelle eine Substanz entdeckt haben. Dabei könnte es sich nach nach ersten Einschätzungen um rund 50 Gramm eines hochexplosiven militärischen Sprengstoffs gehandelt haben. Die Täter hatten möglicherweise einen größeren Anschlag im Sinn als bislang bekannt. Eine Sprecherin der Generalbundesanwaltschaft hat sich auf Anfrage nicht dazu geäußert. Unklar ist noch, wie der Anschlag ablaufen sollte und wer dahinter stecken könnte. Sicherheitskreise gehen davon aus, dass russische Geheimdienste in die Planung involviert waren. Die Ermittler verfolgen derzeit mehrere Spuren, die unter anderem auf gefundener DNA beruhen. Russland hatte derartige Vorwürfe in der Vergangenheit zurückgewiesen.

0: sind auf Ihrem Informationssender SRF 4 News an diesem Dienstagmorgen. Thailand ist in der Schweiz ja als beliebtes Reiseziel bekannt. Was vielen aber nicht bewusst ist, Thailand ist auch ein Konfliktgebiet. Im äußersten Süden des Landes schwelt ja seit Jahrzehnten ein Konflikt zwischen bewaffneten separatistischen Gruppen und dem thailändischen Staat. Betroffen sind die Provinzen Pattani, Yala und Narathiwat. Und am Wochenende kam es dort zu dutzenden koordinierten Brand- und Sprengstoffanschlägen. Ausgerechnet jetzt, wo die Regierung neue Friedensbemühungen angekündigt hat. Was ist zu diesen Anschlägen bekannt? Rina Telli hat bei Südostasien-Korrespondent Martin Aldrovandi nachgefragt.
1: Ja, es sind ganz viele Anschläge passiert. Anschläge auf Regierungsgebäude, auf Autos, Strommasten auch und auch ein 7-Eleven-Geschäft brannte aus. Da ging ja auch ein Video viral von diesem brennenden Laden oder auch Fotos von ausgebrannten Lastwagen. Dann beschädigte eine Bombe offenbar Eisenbahnschienen, woraufhin der Zugverkehr auf der betroffenen Strecke eingestellt werden musste. Bei den Anschlägen kam zum Glück niemand ums Leben, aber drei Personen wurden verletzt. Zwischenzeitlich gab es in Narathiwat, also in der Provinz, die besonders stark betroffen war, auch eine Ausgangssperre. Diese ist inzwischen aber wieder aufgehoben worden.
2: Diese Attacken, die waren erstaunlich gut koordiniert. Bislang hat sich aber niemand dazu bekannt. Wer wäre denn überhaupt dazu in der Lage?
1: Ja, das ist oft so, dass sich nicht sofort eine Gruppe zu solchen Anschlägen bekennt. Es wird aber angenommen, dass es sich um die BRN handeln könnte. Das ist die größte Rebellengruppe in der Region, in Südthailand. Und diese hat auch die entsprechenden Mittel, um eine solche Aktion in diesem Umfang dazu noch zu planen und auch durchzuführen. Und die BRN ist auch die Gruppe, die mit der thailändischen Regierung Friedensgespräche geführt hat. Die kommen aber nur sehr langsam bis kaum voran.
2: In der Region, also im Süden Thailands, gab es in der Vergangenheit immer wieder Anschläge. Warum gerade dort?
1: Ja, es ist ein Auf und ein Ab dieser Gewalt. Jedes Mal, wenn man denkt, jetzt hat wieder etwas nachgelassen, dann bricht die Gewalt plötzlich wieder aus. Die Region oder eben der tiefe Süden, wie man hier auch sagt, unterscheidet sich kulturell, religiös und auch sprachlich sehr stark vom restlichen Thailand. Der große Teil der Bevölkerung ist muslimisch, die Kultur ist malaiisch, die Sprache ist auch ein malaiischer Dialekt. Die Region grenzt ja auch am Staat Malaysia. Und historisch war die Region oder ein Teil der Region das Sultanat Pattani, bis es dann am Anfang des 20. Jahrhunderts Thailand sozusagen zugeschlagen wurde, entschieden haben, dass die britische Kolonialmacht und das damalige Königreich Siam, also das heutige Thailand, und die Menschen dort wurden eigentlich nicht gefragt. Und seither ist es immer wieder zu Bestrebungen gekommen, zu mehr Autonomie und auch Unabhängigkeit von der Zentralregierung in Bangkok. Und vor etwas über 20 Jahren ist es dann zu einem Höhepunkt gekommen der Gewalt, auch mit brutaler, äußerst brutaler Unterdrückung von thailändischer Seite.
2: Was bedeutet das für die Menschen im sogenannten tiefen Süden von Thailand?
1: Viele fühlen sich politisch und kulturell vom Zentralstaat bevormundet. Die Region ganz am Rand des Landes wurde zudem wirtschaftlich lange vernachlässigt. Sie gehört heute zu den ärmeren Gegenden Thailands. Die offizielle Sprache in den Schulen und Ämtern ist thailändisch und eben nicht malaiisch. Auch im tiefen Süden, wo die Bevölkerungsmehrheit ethnisch malaiisch ist, wird eben ein lokaler Dialekt eigentlich gesprochen, aber der gehört nicht zur Amtssprache. Dann ist die Region stark vom thailändischen Militär geprägt. Es gibt an ganz vielen Orten Kontrollpunkte, also sogenannte Checkpoints. Das Militär hat sehr viele Befugnisse auch und muss sich auch immer wieder Menschenrechtsverletzungen vorwerfen lassen. Und dann sprechen wir auch von rund 7.800 Toten in den vergangenen gut zwei Jahrzehnten des Konflikts auf beiden Seiten, und das belastet natürlich die Menschen, also die Angehörigen. Ich habe mit Menschen gesprochen, die Familienmitglieder verloren haben, sei es durch Anschläge von Rebellen oder auch durch die thailändische Armee. Und ja, das prägt und traumatisiert eine Gesellschaft.
2: Die Regierung sprach erst vor kurzem über neue Ansätze für die Friedensbemühungen mit den Rebellen. Könnten die Anschläge eine Reaktion darauf sein?
1: Nun, eine Erklärung könnte sein, dass die Rebellen damit ihre militärische Handlungsfähigkeit zeigen wollten, also mit der Botschaft, dass man sich die Bedingungen für einen Frieden jetzt nicht von Bangkok diktieren lässt oder beziehungsweise, dass sie imstande sind, die Region jederzeit wieder zu destabilisieren. Dann werden die Anschläge auch als Versagen gesehen der Sicherheitsbehörden. Offenbar soll es Informationen, Geheimdienstinformationen gegeben haben, dass Attacken bevorstehen. Das ist jetzt irgendwie nicht ganz klar. Das Militär bzw. die Regierung, die spielen solche Anschläge in der Regel herunter und bezeichnen sie einfach als Straftaten, also als kriminelle Aktivitäten. Und so haben sie gesagt, also das Militär hat gesagt, die Anschläge seien einfach eine Vergeltung gewesen dafür, für Behördenrazzien von kriminellen Geschäften, einschließlich des Drogenhandels, der diese Gruppen eben finanziere.
0: Eine Anschlagsserie hat den Süden von Thailand erschüttert. Das waren Informationen und Einschätzungen von unserem Südostasien-Korrespondenten Martin Aldrovandi. Damit in wenigen Augenblicken 8.30 Uhr am Mikrofon an diesem Dienstagvormittag für Sie, Susanne Stackel.

0: Guten Morgen. Die USA wollen den Iran wirtschaftlich noch mehr in die Zange nehmen und planen neue Sanktionen. Aber mit all den Sanktionen, die es eh schon gibt, fragt sich, macht das überhaupt noch einen Unterschied, wenn jetzt neue dazukommen? Unser Korrespondent schätzt das ein. Und später in der Sendung geht's um ein Ärgernis, denn wenn man im Laden mit der Karte zahlen möchte und es nicht funktioniert, weil das Zahlungssystem gestört ist. Aber bald sind auch sogenannte Offline-Zahlungen möglich. Wir zeigen, was sich da genau ändert. Und einen Blick aufs Wetter hat David Burkhardt.
1: Ja, morgen kann es noch regnen, tagsüber ist es dann zeitweise sonnig und es gibt nur noch lokale Schauer. Die Höchstwerte erreichen heute 23 bis 27 Grad.
0: Die USA wollen den wirtschaftlichen Druck auf das Regime im Iran also erhöhen. Die Regierung von Präsident Donald Trump hat einerseits neue Sanktionen angekündigt, andererseits machen die USA Druck auf andere Länder, die Handelsbeziehungen zum Iran einzustellen. Trump brauche im Konflikt mit dem Iran Erfolge, sagt dazu USA-Korrespondentin Barbara Kolpi. Deshalb versuche man jetzt auf diesem Weg Härte zu zeigen. Doch der Iran lebt ja schon seit Jahrzehnten mit einer stark sanktionierten Wirtschaft. Wie stehen also die Chancen, dass jetzt noch mehr wirtschaftlicher Druck tatsächlich Wirkung zeigt? Das habe ich Nahostkorrespondent Thomas Gutersund gefragt.
2: Ja, das ist wirklich schwer vorstellbar, wie die USA dies bewerkstelligen will. Die iranische Wirtschaft würde ich mit einem Wasserhahn vergleichen, der seit Jahren nur noch tropft, eben wegen dieser Sanktion. Und wenn man jetzt versucht, diesen Wasserhahn noch etwas weiter zuzudrehen, wird es sicherlich noch etwas weniger tropfen, aber man kann die Wassermenge nicht mehr drastisch reduzieren. Also der Effekt dieses ökonomischen D-Days, wie Trump dies angetönt hat, wird wahrscheinlich wenig Wirkung haben.
0: Und wenn wir jetzt über diese Sanktionen, über die angekündigten der USA reden, dann scheint ein entscheidender Punkt ja zu sein, ob andere Staaten da auch mitziehen. Wie wichtig sind denn heute beispielsweise China, Russland und auch Indien als wirtschaftliche Lebensadern für den Iran?
2: Ja, ich glaube, das ist der springende Punkt. China ist der absolute Top-Abnehmer von iranischem Öl und Gas. Es kauft in der Regel täglich 1 Million Barrel dem Iran ab. Und auch Indien und Pakistan sind große Abnehmer. Sie können unter dem Status als Schwellenländer eben iranisches Öl kaufen. Und das ist viel billiger als das normal verfügbare Öl der Marke Brent. Etwa 5 bis 15 Dollar weniger pro Barrel. Und das macht natürlich auf die Menge viel aus. Und es ist schwer vorstellbar, dass China auf dieses Geschäft verzichten will.
0: Einschätzungen von Nahost-Korrespondent Thomas Gutersohn zu den geplanten Sanktionen, die die USA gegen den Iran erheben wollen. Damit zu einem anderen Thema aus den USA. Präsident Donald Trump versucht, vor den Zwischenwahlen im Herbst die Briefwahl einzuschränken. Dabei kann er nun einen Etappensieg verbuchen, David Burkhardt.
1: Der oberste Gerichtshof der USA, der Supreme Court, hat den Weg teilweise freigemacht, damit die entsprechende Verordnung zur Einschränkung der Briefwahl umgesetzt werden kann. Die Vorinstanz hatte dies blockiert und argumentiert, Wahlregeln seien laut Verfassung Sache der einzelnen Bundesstaaten. Allerdings schreiben Nachrichtenagenturen, der Supreme Court lasse weiterhin die Möglichkeit offen, dass man erneut gegen die Einschränkungen klagen kann. Ob die Änderungen für die Zwischenwahlen im November wirksam werden, ist unklar. Präsident Trump behauptet seit Jahren, bei der brieflichen Stimmabgabe komme es zu Wahlbetrug im großen Stil, ohne Beweise vorzulegen. Beobachterinnen und Beobachter sehen in der Einschränkung der Briefwahl den Versuch, insbesondere demokratische Wählerinnen und Wähler von der Stimmabgabe abzuhalten.
0: Dann nach Südfrankreich. Dort hat ein Tornado ein ganzes Dorf verwüstet.
1: Betroffen ist das Dorf Poma in der Nähe der Stadt Carcassonne. Der Tornado traf die Ortschaft gestern am späten Nachmittag. Bei Dutzenden Häusern wurden die Dächer zerstört. Bilder zeigen auch zahlreiche beschädigte und teils umgekippte Autos. 41 Menschen wurden verletzt, 15 von ihnen mussten ins Spital. Das Unwetter hatte auch Auswirkungen über das Dorf Poma hinaus. In hunderten Haushalten in der Region fiel der Strom aus und an mehreren Flughäfen in Frankreich war wegen des Unwetters der Betrieb beeinträchtigt. Nun nach Haiti. Dort hat eine bewaffnete Bande bei einem nächtlichen Überfall über 40 Menschen getötet, das berichten Nachrichtenagenturen. Der Angriff ereignete sich nahe der Hauptstadt Port-au-Prince. In der strategisch wichtig gelegenen Nachbarschaft oberhalb der Hauptstadt bekämpfen sich seit Monaten verschiedene Banden. Die Sicherheitslage in Haiti gilt schon länger als sehr schlecht.
0: 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Eine solche Situation kann durchaus unbequem oder gar kritisch sein. Man steht im Geschäft und kann nicht mit der Karte zahlen, weil das Zahlungssystem nicht funktioniert, beispielsweise weil die Internetverbindung unterbrochen ist. Künftig soll das aber möglich sein. Am Abend haben sich Banken, Zahlungsdienstleister und Detailhändler unter der Federführung des Bundes darauf verständigt, Offline-Zahlungen einzuführen. Das neue System soll bis Ende nächsten Jahres in Kraft treten. Die Einzelheiten dazu von Wirtschaftsredaktor Matthias Heim.
3: Für die Menschen und die Wirtschaft ist es zentral, dass die elektronischen Zahlungssysteme funktionieren. Tun sie es für einmal nicht, dann rumpelt es rasch einmal bei der Versorgung. Die Leute können keine Güter einkaufen, Händler wiederum können keine Waren verkaufen. Allerdings gehörten kleinere und größere Störungen beim elektronischen Zahlen zum Alltag der Unternehmen, erklärt Martin Schlegel, Präsident der Schweizerischen Nationalbank, die auch für den bargeldlosen Zahlungsverkehr zuständig ist.
4: Gemäß einer Umfrage, die wir machen, hat etwa 40% der Unternehmen mindestens einmal im Jahr eine technische Störung beim Zahlungsverkehr.
3: Und je länger die Störung dauert, desto grösser die Auswirkungen. Hinzu kommt, dass die elektronischen Zahlungssysteme längst auch ein beliebtes Ziel sind von Cyberangriffen oder gar von Attacken auf die Infrastruktur. Und diese geopolitischen Spannungen seien deutlich spürbar, betont Roland Pfister, Delegierter für die wirtschaftliche Landesversorgung beim Bund.
5: Das geopolitische Umfeld hat sicher auch dazu beigetragen, dass eben das Bewusstsein für resiliente Infrastrukturen gestiegen ist.
3: Künftig ist es nun möglich, dass wichtige Alltagsgüter im Supermarkt oder in der Apotheke auch dann noch mit der Karte bezahlt werden können, wenn die Internetverbindung unterbrochen ist. Diese Offline-Zahlungen funktionieren allerdings nur so lange, wie die Systeme mit Strom versorgt werden. Wäre also letztlich nicht das Bargeld das beste Zahlungsmittel in solchen Situationen? Roland Pfister meint dazu:
5: Also ich möchte nicht die beiden Zahlungsmittel gegeneinander ausspielen. Ich sehe die eher komplementär. Bargeld ist nach wie vor wichtig, insbesondere beispielsweise beim großflächigen, langanhaltenden Stromausfall. Da kann auch eine Offline-Kreditkarte eben nicht mehr dazu verwendet werden, Zahlungen auszuführen.
3: Und so empfiehlt der Bund auch weiterhin, eine gewisse Menge an Bargeld zu Hause zu haben für Notsituationen.
0: Der Beitrag von Matthias Heim aus der Wirtschaftsredaktion. Und jetzt kommen wir noch zu Wetter und Börse.
1: Die Börsendaten geliefert von SIX. Der Dow Jones Index in New York hat 0,3% gewonnen. Der Nikkei Index in Tokio steigt um 0,5%. Der Euro wird zu 93,67 gehandelt und der Dollar zu 80,33. Bleibt noch das Wetter. Im Osten fällt zunächst noch Regen, sonst wird es am Vormittag immer sonniger. Am Nachmittag bringen Quellwolken dann wieder lokale Regengüsse. Die Temperaturen erreichen heute 22 bis 27 Grad.
0: Und das sind die Informationen von heute Morgen. Weitere Informationen, Reportagen und auch Debatten finden Sie auf der SRF News App. Verantwortlich für die Inhalte Nicolas Malzacher, die Zeit 8.38 Uhr. Und wir haben es gerade gehört, in Zukunft soll man auch mit der Karte bezahlen können, wenn die Zahlungssysteme gerade streiken. Wirtschaftsredaktor Matthias Heim wollte von Roland Pfister, dem Delegierten beim Bundesamt für die wirtschaftliche Landesversorgung, wissen, was denn nun neu möglich sein soll. Das Amt hatte die Federführung bei diesen Offline-Zahlungen.
5: Mit dem neuen System wird es künftig möglich sein, auch bei Ausfall der Zahlungsinfrastruktur eben Einkäufe mit der Offline-Kreditkarte oder Offline-Debitkarte zu tätigen.
6: Was sind das für Szenarien oder in welchen Fällen kommt das vor, dass eben diese Terminals nicht mehr funktionieren?
5: Diese Terminals können nicht mehr funktionieren, weil es beispielsweise eine Störung in den Systemen gibt, weil die Leitungen nicht funktionieren, weil generell das Internet ausfällt, aber auch ganz kurzfristige Stromausfälle, die beispielsweise dazu führen, dass die Systeme herunterfahren.
6: Aber eben, wenn Sie sagen Offline-Zahlungen, das bedeutet, für die Systeme braucht es immer noch Strom. Das ist wie die Grundvoraussetzung.
5: Das Zahlterminal muss nach wie vor über Strom verfügen. Das kann beispielsweise über Notstrom oder auch einen Akku im Gerät gewährleistet werden.
6: Jetzt haben wir das Jahr 2026. Jetzt kommt der Detailhandel, die involvierten Zahlungsdienstleister, die Nationalbank mit einer solchen Lösung. Wieso erst 2026?
5: dass der elektronische Zahlungsverkehr äußerst wichtig ist, um die Grundversorgung aufrechtzuerhalten, das ist natürlich schon länger klar. Und man hat bereits vor einigen Jahren mal einen Anlauf genommen, eben diese Offline-Karten einzuführen. Damals scheiterte das Projekt jedoch aufgrund der Risikobeurteilung der Banken. Was neu ist oder was eben auch der große Erfolg jetzt dieses Projektes ist, ist, dass man sich schweizweit auf einige Parameter einigen konnte. Und das ist schon noch bemerkenswert, weil es sind doch sehr viele Akteure, die da involviert sind.
6: Was ist denn oder was war denn das kritische Puzzlestein, dass es eben nicht gelungen ist, beziehungsweise jetzt eben gelungen ist?
5: Das kritische Puzzlestein sind eben diese Parameter. Das heißt, dass für alle genau die gleichen Spielregeln gelten und so auch eine gewisse Sicherheit daneben entstehen konnte.
6: Was ist denn diesmal eben anders? Also was hat dazu geführt, dass man jetzt eben eine Lösung, eine praktikable Lösung gefunden hat?
5: Was dazu geführt hat, dass man jetzt eine praktikable Lösung gefunden hat, ist, dass man sich auf Parameter einigen konnte, die eben das Risiko etwas abfedern. Und das sind beispielsweise, dass diese Zahlungen nur mit einer physischen Karte möglich sind, dass eine PIN-Eingabe erforderlich ist, dass der Anwendungsbereich auf einige Kategorien, eben beispielsweise Lebensmittel, Medikamente oder auch Treibstoffe beschränkt ist und dass die Autorisierung dann im Nachhinein, wenn die Systeme wieder funktionieren, stattfindet.
6: Mit anderen Worten, also wenn ich die Karte als digitale, virtuelle Karte auf dem Handy habe oder mit Twint, diese beiden Anwendungen werden auch trotz Offline nicht funktionieren, richtig?
5: Nein, ein Mobile Payment oder auch mein Smartwatch, das funktioniert nicht. Es braucht effektiv die physische Karte und deshalb empfehlen wir halt schon zur Erhöhung der eigenen Resilienz oder auch eben der Möglichkeit, bei Systemausfall zu zahlen, dass man eine physische Karte mit sich trägt.
6: Wenn wir die Situation in Europa anschauen, sehen wir zunehmend eben Cyberangriffe, wir sehen auch Attacken auf Infrastruktur. Inwiefern haben diese weiter gefassten geopolitischen Auswirkungen, Bedrohungen jetzt dazu geführt, dass man so eine Lösung gefunden hat?
5: Das geopolitische Umfeld hat sicher auch dazu beigetragen, dass eben das Bewusstsein für resiliente Infrastrukturen gestiegen ist. Aber es müssen ja nicht unbedingt immer auch nur Cyberangriffe oder dergleichen sein. Auch großflächige Stromausfälle oder Systemausfälle, wie wir sie in Europa dieses, aber auch letztes Jahr sehen konnten, haben eben dazu geführt, dass man sich gesagt hat, der Zahlungsverkehr muss resilienter aufgestellt werden.
6: Jetzt ist die Schweiz ja nicht alleine, andere Staaten haben das auch eingeführt, beispielsweise Schweden per 1. Juli dieses Jahres. Inwiefern hat man mit anderen Staaten in Europa zusammengearbeitet für ein solches System?
5: Das Projekt wurde ja von der Milizorganisation der wirtschaftlichen Landesversorgung geführt und die haben sich intensiv mit Schweden ausgetauscht, auch über ihre Erfahrung. Aber der Standard, der da angewendet wird, um eben Offline-Zahlungen zu tätigen, ist ein Standard, der, wo man sich auf europäischem Niveau darauf geeinigt hat.
6: Interessant ist, in Schweden hat man sich darauf verständigt, dass man pro Transaktion maximal 2000 Kronen, rund 180 Franken, ausgeben kann als Kunde oder als Kundin. Wie ist es in der Schweiz?
5: Richtig ist, dass in der Schweiz auch die Höhe der Transaktion begrenzt ist. Den Betrag, den kommunizieren wir nicht. Das ist branchenüblich, dass man das nicht macht, aus dem Grund, dass man nicht möchte, dass dieses System ausgenutzt wird.
0: Sagt Roland Pfister vom Bundesamt für die wirtschaftliche Landesversorgung dazu, dass man neu auch Offline-Zahlungen mit der Bankkarte in Geschäften tätigen kann. Und jetzt geht es hier um schwerkranke Menschen, die palliativ behandelt werden. Solche Palliativbehandlungen bezahlen Krankenkassen aktuell nur dann vollständig, wenn die im Spital stattfinden, nicht aber, wenn die Menschen zu Hause behandelt werden. Das Parlament möchte diese Behandlungen zu Hause stärken. Die zuständige Kommission macht deshalb nun Druck und lässt konkretere Vorschläge erarbeiten. Was es bereits gibt, jetzt schon, ist ein ambulanter Tarif. Über den können gewisse Ärztinnen und Ärzte ihre Beratungen zu Palliativbehandlungen seit Anfang Jahr abrechnen. Der Beitrag dazu von Christine Wanner.
7: Beim Bundesamt für Gesundheit liegen noch keine Zahlen zum neuen Tarif vor. Auch bei der Schweizerischen Gesellschaft für palliative Medizin, Pflege und Begleitung, Palliativ-CH, sagt Geschäftsführerin Corinna Wirth.
8: Da gibt es noch keine Statistiken dazu. Aber von den Versicherungen wissen wir, dass dieser Tarif auch gebraucht wird. Das bedeutet, dass die Menschen in der Schweiz auch diese Behandlung bekommen, die sie benötigen.
7: Palliativ-CH umfasst alle beteiligten Berufsgruppen. Sie fordert einen schweizweiten Zugang zur palliativen Pflege und dass die Kosten für Behandlung und Begleitung in der letzten Zeit vor dem Tod übernommen werden, unabhängig davon, wo sie stattfinden. Zahlreiche Verbände aus dem Gesundheitswesen unterstützen das, etwa die Spitäler, die Alters- und Pflegeheime, Spitex-Organisationen, der Seniorenrat, die Krebsliga und die Alzheimer-Vereinigung. Seit Anfang Jahr können, wie gesagt, Hausärztinnen und Ärzte immerhin ihre ambulanten Leistungen in Palliativcare besser abrechnen, etwa Gespräche mit Angehörigen, Hausbesuche oder die Koordination mit weiteren Fachleuten. Doch wenn es um den letzten Aufenthalt im Leben geht, übernimmt die Krankenkasse die palliative Behandlung nur im Spital, nicht aber zu Hause oder im Hospiz. Das sei ein Anreiz, im Spital zu sterben, erklärt Corinna Wirth von Palliativ.ch. Wirtschaftlich betrachtet sei das Spital aber die teuerste Variante im Vergleich zum Hospiz, Pflegeheim oder zu Hause.
8: Diese Lösungen sind kostengünstiger. Die haben den Vorteil, dass die Patienten und Patientinnen dort ihre letzten Lebenstage, Wochen oder Monate verbringen können, wo es am besten und am günstigsten ist. Dann schaffen wir nicht zusätzliche Kosten, sondern wir senken die Kosten damit.
7: Trotzdem findet Palliativ.ch dafür bei den Krankenkassen kein Gehör, wie ihr Verband schreibt.
9: Aus Sicht von PrioSwiss wurden bereits substanzielle Anpassungen vorgenommen. Einen weiteren gesetzlichen Ausbau der Finanzierung zulasten der obligatorischen Krankenpflegeversicherung erachten wir vor diesem Hintergrund derzeit nicht als angezeigt.
7: Etwas anders sieht das die zuständige Parlamentskommission. Sie sieht dringenden Handlungsbedarf, denn das Thema beschäftigt Bund und Politik schon lange. Die Kommission hat deshalb eine Gruppe beauftragt, Vorschläge zu erarbeiten.
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0: Das ist die Nachrichtenübersicht von 8.46 Uhr. Die USA planen neue Sanktionen gegen den Iran. Das Ziel sei es, dem iranischen Regime möglichst alle Einnahmen zu entziehen, sagte Finanzminister Scott Bessent. Der Nahostkorrespondent von SRF geht davon aus, dass dies nur einen begrenzten Effekt auf den Iran hätte, da bereits viele andere Sanktionen in Kraft sind. Ein Tornado hat in der Nähe von Carcassonne in Südfrankreich ein Dorf verwüstet. 41 Menschen wurden verletzt, das berichten französische Medien. Das Unwetter zerstörte die Dächer von dutzenden Häusern. Auf Bildern sind auch demolierte und umgekippte Autos zu sehen. Viele Haushalte waren zeitweise ohne Strom. In Haiti hat eine bewaffnete Bande über 40 Menschen getötet, bei einem Überfall in der Nacht. Das berichten Nachrichtenagenturen. Der Angriff ereignete sich nahe der Hauptstadt Port-au-Prince. In der Nachbarschaft, oberhalb der Hauptstadt, bekämpfen sich seit Monaten verschiedene Banden. Und das Wetter: in den Morgenstunden gibt es noch Regen, tagsüber wird es zeitweise sonnig und nur noch lokal nass bei 23 bis 27 Grad. Kanadas Premierminister Mark Carney will im Zollstreit mit den USA nicht nachgeben. Nachdem die Handelsgespräche gescheitert sind, haben die USA Zölle in der Höhe von 50% auf eine Reihe kanadischer Produkte erhoben. Trotzdem bleibt Carney hart. Er will mit Gegenzöllen reagieren und erst zurück an den Verhandlungstisch, wenn die Trump-Regierung Kanada als gleichberechtigten Partner sieht. Diese Haltung des Premiers wird die kanadische Wirtschaft hart treffen, aber hat Carney dafür den Rückhalt aus der Bevölkerung? Aus Kanada, ARD-Kollegin Giselle Ucker.
11: Warum fühlt es sich so an, als ob Kanadas Premier Mark Carney in den Krieg ziehen würde, fragt ein Journalist, nachdem die Handelsgespräche zwischen Kanada und den USA gescheitert sind. Premier Carney antwortet:
12: Because we're attacked. Like, you're at war when you get attacked. We got attacked.
11: Man ist im Krieg, wenn man angegriffen wird, erklärt Carney. Und Kanada wurde angegriffen, fügt er hinzu. In letzter Sekunde waren die Handelsgespräche mit den USA gescheitert. Aus Sicht des kanadischen Premiers, weil die Trump-Regierung plötzlich immer neue Bedingungen gestellt hat. Gerade Forderungen im für sie wichtigen Automobilsektor wollten die Kanadier nicht hinnehmen. Und die Vorgabe, dass Kanada seine Handelsbeziehungen zu anderen Ländern einschränken soll.
12: We cannot accept what they've offered, and we will not give what they've asked.
11: Wir können ihr Angebot nicht akzeptieren und werden ihre Forderungen nicht erfüllen, macht der Premierminister deutlich. Die Folge: US-Zölle in Höhe von 50% auf eine ganze Reihe kanadischer Waren. Milchprodukte, Möbel, Hockeyschläger, Zement, Kleidung, auch auf Holz, einer der wichtigsten Rohstoffe aus Kanada. Und es geht noch weiter. Auf seiner Plattform Truth Social kündigt Donald Trump weitere Zölle an. Ab Januar sollen auch Autos, große und kleine Lastwagen, Autoteile und Stahl aus Kanada mit Zöllen in Höhe von 50% belegt werden. Damit attackiert der US-Präsident einige der wichtigsten Industrien von Kanada. Wie reagieren also die Menschen im Land auf die harte Linie ihres Premierministers?
10: Just about every Canadian would have loved to have seen a deal.
11: So gut wie jeder Kanadier hätte sich über ein Abkommen gefreut, aber nur, wenn es vorteilhaft gewesen wäre. Es gibt hier in Kanada eine breite Unterstützung über Parteigrenzen hinweg für die Vergeltungsmaßnahmen, auch wenn sie kurzfristig mit wirtschaftlichen Herausforderungen verbunden sein werden. Erklärt die kanadische Politikberaterin Diamond Eisinger in einem TV-Interview mit Al Jazeera. Selbst oppositionelle Politiker aus den kanadischen Provinzen stehen hinter Premierminister Mark Carney. Allen voran Doug Ford, Premier von Ontario, wo das industrielle Herz von Kanada schlägt. Kaum eine Provinz ist so stark von den US-Zöllen betroffen wie seine. Doug Ford findet Carneys Kurs dennoch richtig. Er hat meine volle Unterstützung, mit Gegenzöllen zurückzuschlagen. Wir werden alles tun, was nötig ist, um unsere Souveränität zu verteidigen. Wir sind stolze Kanadier und wir werden die 2 Jahre durchstehen. Und hoffentlich kommen sie zur Vernunft. Kanada hat bereits Gegenzölle angekündigt auf Milchprodukte, Papier, Stahl oder Elektrogeräte aus den USA. Anfang September treten die kanadischen Zölle in Kraft, die etwa das gleiche Handelsvolumen betreffen wie die US-Zölle, rund 20 Milliarden Dollar. Von Anfang an war das die Strategie von Mark Carney. Gegenmaßnahmen Dollar für Dollar. Wirtschaftsverbände warnen allerdings vor einem längeren Zollkrieg. Sie sehen vor allem die Existenz kleiner kanadischer Betriebe bedroht und Zehntausende Arbeitsplätze in Gefahr. Wirtschaftsvertreter fordern, dass Carney schnell an den Verhandlungstisch zurückkehrt. Kanadas Premier hat dazu eine klare Haltung. Wenn die Amerikaner zuerst an den Verhandlungstisch zurückkehren, mit der richtigen Einstellung unseren Branchen gegenüber und einer echten Partnerschaft, natürlich kehren wir dann zurück. Aber, ergänzt Carney, wenn die Vereinigten Staaten sich so verhalten, als ob Kanada eine Tochterfirma der USA sei und die kanadische Wirtschaft benachteiligt wird, dann werden wir dies nicht akzeptieren.
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0: Und jetzt geht es um Ultra Fast Fashion. Das ist das Geschäftsmodell, mit dem der chinesische Online-Händler Shein nächste Woche an die Börse geht. Shein stellt Kleidung schnell und günstig in China her und verschickt sie von dort aus einzeln nach Europa, auch zu uns in die Schweiz. Viele Kundinnen und Kunden schätzen die Billigpreise. Doch dieses Geschäftsmodell hat seinen Preis für die Kundschaft einerseits wie auch für die Menschen, die in China die Kleider nähen. Was sind die größten Kritikpunkte an Shein? Das habe ich unseren China-Korrespondenten Samuel Emch gefragt.
17: Es geht natürlich um die Arbeitsbedingungen, unter welchen diese Produkte, die dort verkauft werden, hergestellt wurden. Das ist das Erste. Um die Qualität geht es auch noch. Also kann etwas qualitativ hochstehend sein oder dieselbe Qualität haben wie ein T-Shirt oder ein Hemd, das ähnlich aussieht und ebenfalls aus China kommt. Also das sind, glaube ich, die zwei Hauptpunkte, Qualität und Arbeitsbedingungen.
0: Dann bleiben wir doch direkt mal bei den Arbeitsbedingungen. Du hast Arbeiterinnen und Arbeiter besucht, die für Shein produzieren. Vielleicht kannst du uns mal einen Einblick geben, wie geht's denen?
17: Das ist eine Frage, die muss man natürlich schauen, aus welcher Perspektive man die beantworten will. Aus einer Schweizer Perspektive würde man sagen, ja, da würde ich wohl nie irgendwo arbeiten in einer solchen Fabrik oder einem Sweatshop, in dem Kleider produziert werden von Shein. Aus chinesischer Perspektive muss man sagen, ja, jetzt rein, wenn man zum Beispiel die Entlöhnung anschaut, die verdienen oft mehr als zum Beispiel Fabrikmitarbeiterinnen und Mitarbeiter. Sie verdienen auch deutlich mehr als zum Beispiel Kleinbauern auf dem Land. Nichtsdestotrotz, die Arbeitsbedingungen, die sind unglaublich hart. Also da wird in der Regel 6 Tage die Woche gearbeitet, 10 bis 12 Stunden am Tag, unter hohem Druck, auch die Atmosphäre. Also ich war in solchen Sweatshops, die sind klein, die sind staubig. Da werden Aufträge sehr kurzfristig erledigt und eben über Nacht abgewickelt. Das gibt einen gewissen Druck. Und es gibt auch einen Druck auf den Lohn. Explizit haben mir das viele Arbeiterinnen und Arbeiter gesagt. Man kann das auch erleben. Das sind so Villages, nennt man die. Dörfer ist eigentlich ein Stadtteil, ganz im Süden in der Stadt Guangzhou. Da werden Zehntausende Näherinnen und Näher angestellt, eben in kleineren und größeren so Nähateliers, könnte man schön sagen. Sweatshops wäre, glaube ich, ein bisschen der negativere Ausdruck, aber eben, die werden dort angestellt und zwar sehr oft temporär. Da gibt es einen großen Marktplatz, da hat es viele Näherinnen und Näher am Morgen und dann kommen Fabrikbosse und Chefin auf den Platz mit irgendeinem T-Shirt, einer Jacke, einem Rock und zeigen den herum, den Näherinnen und Näher, die nehmen den in den Hand und untersuchen ganz genau, okay, was hat es für Nähte, was hat es für Schnitte und dann sagt der Fabrikboss, ja, okay, ich zahle dir irgendwie 12 Rappen oder 50 Rappen für dieses Teil und dann wird verhandelt und gesagt, ja, nee, das hat einen komplizierten Schnitt oder da hat es noch eine zusätzliche Tasche, da brauche ich ein bisschen mehr für. Und eben dieser Preis pro Stück, der ist offenbar zurückgegangen. Das haben mir sehr viele Näher und Näherinnen dort gesagt, auf diesem Marktplatz.
0: Mhm. Du hast vorhin auch noch einen zweiten Punkt angesprochen, die Qualität, eben wenn man ein T-Shirt ja für 1 oder 2 Franken kauft oder eben dann für 10 oder 20 Franken. Wie sieht es denn da mit der Qualität aus?
17: Die leidet ganz offensichtlich. Das ist klar, das haben wir auch Hersteller von Kleidern und anderen Produkten vor allem auch gesagt. Also das macht ihnen zum Teil auch Sorgen. Da kommt vorwiegend der Druck, der kommt von den Plattformen. Die wollen möglichst günstige Produkte auf ihrer Plattform haben und deshalb drücken sie die Produzentinnen und Produzenten, die eben diese Produkte herstellen und sagen, hey, du musst günstiger werden und da leidet dann schlussendlich auch die Produktion. Also ich habe zum Beispiel einen Produzenten von Küchenmaterial getroffen, der hat gesagt, ja, eigentlich will er gute Qualität herstellen, aber mit dem, was er noch kriegt auf der Plattform und diesen Druck, den er hält, da muss er runtergehen und da leidet dann auch die Qualität. Und er findet das schade, weil das quasi dann den Stereotypen bestärkt, dass China nur Billigware herstellt, die schlechte Qualität hat. Dabei könnten sie eigentlich auch sehr gute Qualität herstellen und der Preis wäre aber dann deutlich höher.
0: Und das eine ist ja die Qualität, das andere ist ja auch der Sicherheitsaspekt. Eben auf Shein kann man nicht nur Kleider kaufen, die dann je nachdem passen oder vielleicht auch nicht passen, sondern auch andere Dinge wie zum Beispiel Spielzeuge, wo es dann wirklich teils gefährlich werden kann, wenn zum Beispiel Kinder irgendwelche Teile verschlucken oder sowas.
17: Das ist genauso. Das geht dann auch eben in den Bereich des Kostendrucks hinein. Da wird natürlich nicht sehr eingeschaut, wie gut dass diese Produkte wirklich sind. Es werden dann auch Produkte hergestellt, die eben gewisse Stoffe enthalten, die in einer Menge vorkommen, die nicht vorkommen sollen oder auch eben gar nicht in diesen Produkten sein soll. Das ist eine gewisse Konsequenz aus diesem Kostendruck, das kann man ganz klar sagen. Ich habe auch Produzenten getroffen, die sagen, ja, eben eigentlich müssten wir gewisse Zertifikate haben, um da zu verkaufen und unsere Produkte zu bewerten auf diesen Plattformen wie Shein. Und da der Druck so hoch ist, ist halt die Tendenz so, dass man, anstatt dass man diese Zertifikate legal erwirbt, das kostet Tausende von Franken umgerechnet, dass man einfach nach Hongkong geht und ein Fake-Zertifikat kauft und das dann auf die Plattform stellt.
0: Die Einschätzungen von China-Korrespondent Samuel Emch. 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Und gleich ist es 9 Uhr, dann schauen wir hier in die USA und reden über Sanktionen, die die US-Regierung gegen den Iran neu verhängen möchte. Was das bringen kann und wie der Iran darauf reagiert, dazu gibt es die Einschätzungen unserer Korrespondentin aus Washington und unseres Korrespondenten im Nahen Osten. Am Mikrofon Susanne Stöckel.

0: Guten Morgen. Die USA kündigen neue zusätzliche Sanktionen gegen den Iran an und sie wollen andere Länder dazu bringen, den Handel mit dem Iran zu stoppen. Warum das schwierig werden dürfte, sagt unser Korrespondent. Und dann zeigen wir, was neu passiert, wenn man im Laden steht und das Zahlungsgerät nicht funktioniert. Bisher musste man dann auf Bargeld ausweichen, doch bald sollen Kartenzahlungen auch bei solchen Störungen möglich sein. Und David Burkhardt, der ist bei mir und hat das Wetter. Es ist ziemlich verregnet, zumindest der Morgen, oder?
1: Ja, im Osten regnet es zunächst noch, sonst ist es zeitweise sonnig und am Nachmittag gibt es nur noch lokale Schauer. Die Temperaturen erreichen heute 22 bis 27 Grad.
0: Was militärisch nicht funktioniert hat, wollen die USA nun wirtschaftlich versuchen, den Iran besiegen. Deshalb hat die Regierung von Präsident Donald Trump unter anderem nun neue Sanktionen angekündigt. US-Finanzminister Scott Bessent sagte dazu, man nehme 5 zentrale Einnahmequellen des Iran ins Visier. USA-Korrespondentin Barbara Kolpi hat mir heute früh gesagt, was denn damit genau gemeint ist.
2: Bessent meint damit die 5 Bereiche, über die der Iran weiterhin Einnahmen erzielt oder Sanktionen umgehen kann. Das sind digitale Vermögenswerte, Technologie, Gold, Luftfahrt und Schifffahrt. Und diese Bereiche sollen jetzt stärker kontrolliert und eben mit Sanktionen belegt werden. Das US-Finanzministerium hat knapp 60 Unternehmen, Personen und Schiffe auf die Sanktionsliste gesetzt. Sie stehen nach Angaben der US-Regierung eben in Verbindung mit dem iranischen Wirtschafts- und Ölgeschäft. Der entscheidende Punkt ist aber, die USA wollen nicht nur direkt gegen iranische Akteure vorgehen. Bessent fordert auch andere Staaten auf, ihre Wirtschaftsbeziehungen zum Iran einzustellen. Wer das nicht tue, müsse mit US-amerikanischen Strafmaßnahmen rechnen, drohte Bessent. Er nannte dabei allerdings weder konkrete Handelspartner noch einen Zeitpunkt, wann diese Maßnahmen greifen könnten. Das Ziel der US-Regierung ist aber klar, der Iran soll wirtschaftlich weiter unter Druck gesetzt und damit zu einem politischen Einlenken gezwungen werden. Die Möglichkeiten für den Iran, Öl zu verkaufen, Geld zu transferieren oder über Drittstaaten Zugang zu internationalen Märkten zu erhalten, sollen weiter eingeschränkt werden.
0: Nur jetzt ist es ja so, der Iran lebt schon seit Jahrzehnten mit einer stark sanktionierten Wirtschaft. Wie wahrscheinlich ist es also, dass noch mehr wirtschaftlicher Druck tatsächlich Wirkung zeigt? Das habe ich einen Ostkorrespondent Thomas Gutersohn gefragt.
3: Ja, das ist wirklich schwer vorstellbar, wie die USA dies bewerkstelligen will. Die iranische Wirtschaft würde ich mit einem Wasserhahn vergleichen, der seit Jahren nur noch tropft, eben wegen dieser Sanktion. Und wenn man jetzt versucht, diesen Wasserhahn noch etwas weiter zuzudrehen, wird es sicherlich noch etwas weniger tropfen, aber man kann die Wassermenge nicht mehr drastisch reduzieren. Also der Effekt dieses ökonomischen D-Days, wie Trump dies angetönt hat, wird wahrscheinlich wenig Wirkung haben.
0: Und wenn wir jetzt über diese Sanktionen, über die angekündigten der USA reden, dann scheint ein entscheidender Punkt ja zu sein, ob andere Staaten da auch mitziehen. Wie wichtig sind denn heute beispielsweise China, Russland und auch Indien als wirtschaftliche Lebensadern für den Iran?
3: Ja, ich glaube, das ist der springende Punkt. China ist der absolute Top-Abnehmer von iranischem Öl und Gas. Es kauft in der Regel täglich 1 Million Barrel dem Iran ab. Und auch Indien und Pakistan sind große Abnehmer. Sie können unter dem Status als Schwellenländer eben iranisches Öl kaufen. Und das ist viel billiger als das normal verfügbare Öl der Marke Brent. Etwa 5 bis 15 Dollar weniger pro Barrel. Und das macht natürlich auf die Menge viel aus. Und es ist schwer vorstellbar, dass China auf dieses Geschäft verzichten will.
0: Die Einschätzungen unserer beiden Korrespondenten im Nahen Osten von Thomas Gutersohn und Washington Barbara Kolpi.

0: Ob die Änderungen für die Zwischenwahlen im November wirksam werden, ist unklar. Präsident Trump behauptet seit Jahren, bei der brieflichen Stimmabgabe komme es zu Wahlbetrug im großen Stil, ohne Beweise vorzulegen. Beobachterinnen und Beobachter sehen in der Einschränkung der Briefwahl den Versuch, insbesondere demokratische Wählerinnen und Wähler von der Stimmabgabe abzuhalten.
1: Schauen wir nach Deutschland. Vor 3 Wochen wurde am Flughafen von Leipzig eine Drohne mit Sprengstoff gefunden. Zudem soll ein weiteres Fluggerät mit einem Frachtflugzeug kollidiert sein. Nun gibt es Berichte, wonach eine dritte Drohne gefunden wurde.
0: Ja, und zwar 10 Tage nach der ersten Drohne in einem Feld, das an den Flughafen Leipzig grenzt. Diese dritte Drohne sei möglicherweise ebenfalls mit Sprengstoff präpariert gewesen. Das berichten deutsche Medien übereinstimmend. Sie beziehen sich dabei unter anderem auf Sicherheitskreise. Die deutsche Bundesanwaltschaft wollte sich nicht zu den Berichten äußern. Nun in die Schweiz, genauer ins Wallis. Am Weisshorn oberhalb von Randa droht schon länger ein Gletscher abzubrechen. Nun teilt die Gemeinde mit, die Eismassen hätten sich beschleunigt. In den nächsten Tagen seien Abbrüche möglich. Die Gemeinde hat am Rand des Dorfes eine Gefahrenzone festgelegt, die bis auf Weiteres nicht betreten werden darf. Wohngebäude seien aber nicht betroffen, sagte der Gemeindepräsident dem Walliser Boten. Die Lage werde laufend überwacht. Ein Gletscherabbruch wäre nicht das erste Naturereignis, das Randa trifft. Im Jahr 1991 kam es dort zu einem großen Felssturz.
1: Ja, und diese Situation kann unbequem oder gar kritisch sein. Man steht im Geschäft und kann nicht mit der Karte zahlen, weil das Zahlungssystem nicht funktioniert. Beispielsweise, weil die Internetverbindung unterbrochen ist. Künftig soll das aber möglich sein. Am Abend haben sich Banken, Zahlungsdienstleister und Detailhändler unter der Federführung des Bundes darauf verständigt, Offline-Zahlungen einzuführen. Möglich soll das dann bis Ende 2027 sein. Das neue System soll bis dann in Kraft treten. Die Einzelheiten hat Wirtschaftsredaktor Matthias Heim.
2: Für die Menschen und die Wirtschaft ist es zentral, dass die elektronischen Zahlungssysteme funktionieren. Tun sie es für einmal nicht, dann rumpelt es rasch einmal bei der Versorgung. Die Leute können keine Güter einkaufen, Händler wiederum können keine Waren verkaufen. Allerdings gehörten kleinere und größere Störungen beim elektronischen Zahlen zum Alltag der Unternehmen, erklärt Martin Schlegel, Präsident der Schweizerischen Nationalbank, die auch für den bargeldlosen Zahlungsverkehr zuständig ist.
3: Gemäss einer Umfrage, die wir machen, hat etwa 40% der Unternehmen mindestens einmal im Jahr eine technische Störung beim Zahlungsverkehr.
2: Und je länger die Störung dauert, desto grösser die Auswirkungen. Hinzu kommt, dass die elektronischen Zahlungssysteme längst auch ein beliebtes Ziel sind von Cyberangriffen oder gar von Attacken auf die Infrastruktur. Und diese geopolitischen Spannungen seien deutlich spürbar, betont Roland Pfister, Delegierter für die wirtschaftliche Landesversorgung beim Bund.
4: Das geopolitische Umfeld hat sicher auch dazu beigetragen, dass eben das Bewusstsein für resiliente Infrastrukturen gestiegen ist.
2: Künftig ist es nun möglich, dass wichtige Alltagsgüter im Supermarkt oder in der Apotheke auch dann noch mit der Karte bezahlt werden können, wenn die Internetverbindung unterbrochen ist. Diese Offline-Zahlungen funktionieren allerdings nur so lange, wie die Systeme mit Strom versorgt werden. Wäre also letztlich nicht das Bargeld das beste Zahlungsmittel in solchen Situationen? Roland Pfister meint dazu.
4: Also ich möchte nicht die beiden Zahlungsmittel gegeneinander ausspielen. Ich sehe die eher komplementär. Bargeld ist nach wie vor wichtig, insbesondere beispielsweise beim großflächigen, langanhaltenden Stromausfall. Da kann auch eine Offline-Kreditkarte eben nicht mehr dazu verwendet werden, Zahlungen auszuführen.
2: Und so empfiehlt der Bund auch weiterhin, eine gewisse Menge an Bargeld zu Hause zu haben, für Notsituationen.
1: Matthias Heim hat berichtet. Und bleibt uns noch der Blick auf die Börse.
0: Da haben wir noch die Devisenkurse. Der Euro wird zu 93,69 Rappen gehandelt und der Dollar zu 80,36 Rappen.
1: Das sind die Informationen von heute Morgen, verantwortlich Nicolas Malzacher. Die Zeit 9:09. Und jetzt nochmal zu den neuen Sanktionen, die die USA gegen den Iran einführen wollen und die Konsequenzen, die Ländern drohen, die weiterhin Handel mit Iran betreiben. Die US-Regierung spricht von den härtesten Sanktionen der Geschichte. Aber wie sieht die iranische Reaktion darauf aus? Das habe ich heute

0: früh unseren Nahostkorrespondenten Thomas Gutersohn gefragt.
1: Der iranische Finanzminister hat bereits gesagt, dass der Iran über einen Zwei-Jahres-Plan verfügt, um die Wirtschaft zu stützen. Das ist natürlich Rhetorik. Allein die wirtschaftliche Misere des Krieges ist noch kaum absehbar. Also auch das Ausmaß wird erst in ein paar Monaten erkennbar sein, wirklich erkennbar sein. Aber es ist erkennbar, die iranische Führung zeigt sich unbeeindruckt. In einem Punkt hat der Finanzminister allerdings recht. Die Sanktionen werden wahrscheinlich die iranische Bevölkerung härter treffen als die Führung. Und das dürfte vielleicht auch die Absicht der USA sein, die iranische Bevölkerung dermaßen wirtschaftlich auszupressen, dass sie sich eben gegen das Regime wieder auflehnt. Das ist eine zynische Strategie, zumal Anfang Jahr es bereits große Proteste gab, eben wegen der wirtschaftlichen Misere. Diese Proteste wurden brutal niedergeschlagen mit mehreren Tausenden von Toten. Und die versprochene Hilfe aus den USA, die blieb eben aus. Und die Iranerinnen und Iraner haben gemerkt, dass auf die Trump-Regierung hier kein Verlass ist. Es ist also schwer vorstellbar, dass sie denselben Fehler noch einmal tun.
0: Und Washington setzt neben den Sanktionen auch auf die Blockade iranischer Häfen. Wie wirksam ist das Ihrer Einschätzung nach?
1: Der Iran ist ein großes Land und nicht alle Häfen befinden sich in der einfach kontrollierbaren Straße von Hormuz. Im Osten, da gibt es einen Tiefseehafen in Chabahar nahe der pakistanischen Grenze, der noch weit unter seiner Kapazität operiert. Der Iran grenzt an das Kaspische Meer und hat damit auch Zugang zu Russland. Also ein Ausweichen auf diese Häfen ist möglich. Es würde natürlich die Ware verteuern, weil sie mühsam quer durch das Land transportiert werden müsste. Aber es ist schwer vorstellbar, den Iran wirklich ganz vom Handel abzuschneiden. Die USA wollen ja auch die digitalen Vermögen des Irans sanktionieren. Ich gehe davon aus, dass damit die Bitcoin-Vermögen gemeint sind. Teheran erhebt ja eine Gebühr bei den Schiffen für die Durchfahrt der Straße von Hormuz. Und diese wird oft durch Bitcoins erhoben. Es kann also sein, dass die US-Regierung diese nun im Visier hat. Mir ist aber schleierhaft, wie genau die USA diese virtuellen Gelder genau verfolgen und sanktionieren will.
0: Also, Thomas Gutersohn, wenn jetzt weder Sanktionen noch die Seeblockade den Iran wirklich zum Einlenken zwingen können, sitzt der Iran einfach gesagt am längeren Hebel.
1: Nun, das iranische Regime steht mit dem Rücken zur Wand. Es wird alles Erdenkliche tun, um den Machterhalt zu sichern. Und nimmt natürlich da auch zusätzliches Leid der Bevölkerung in Kauf. Ein Einlenken Teherans würde die Existenzgrundlage des Regimes entziehen. Ein wesentlicher Bestandteil der Ideologie der Islamischen Republik ist der Kampf gegen, Zitat, den imperialistischen Westen, so aus Sicht Teherans. Also in Trump findet die iranische Führung eigentlich ihr ideales Feindbild. Und zudem eben wirtschaftliche Maßnahmen gegen den Iran kennt das Regime zur Genüge. Es hat gelernt, damit umzugehen, mit ihnen zu leben. Aus meiner Sicht sind diese Sanktionen, dieser wirtschaftliche D-Day nicht wirklich vom Kaliber, dass sie etwas an der Einstellung der iranischen Führung ändern werden.
0: Die Einschätzung von Nahostkorrespondent Thomas Gutersohn. Und damit jetzt nach Europa. Es war gestern am späten Nachmittag, als die kleine Gemeinde Poma am Ausläufer der Pyrenäen in Südfrankreich von einem Unwetter getroffen wurde. Ein Tornado hat in dem Dorf Dutzende Personen verletzt, 15 mussten ins Spital. Bei zahlreichen Häusern wurden die Dächer beschädigt und Straßen mussten gesperrt werden. Zudem fiel bei rund 2800 Haushalten der Strom aus. Ich wollte von Jörg Zock von SRF Meteo wissen, wie außergewöhnlich Wirbelstürme dieser Größe denn in Europa sind.
2: Ja, die sind eigentlich gar nicht so selten, wie man denkt. Die kommen immer wieder mal vor, speziell im Mittelmeerraum, aber auch in den Benelux-Staaten, in Deutschland, in Polen und sogar auch in der Schweiz. Zum Beispiel am 24. Juli 2023, da gab es in La Chaux-de-Fonds einen heftigen Gewittersturm mit Windböen von 217 Kilometern pro Stunde. Und da gibt es eben auch den Verdacht, dass da ein Tornado mit im Spiel war. Wenn jetzt solche Tornados bewohnte Gebiete treffen, dann sind die Schäden natürlich verheerend. Wenn die übers Land ziehen, dann hört man wahrscheinlich weniger davon, dann gibt es weniger Schäden. Und wenn sie nachts unterwegs sind, dann sieht man sie wahrscheinlich nicht einmal.
0: Und dieser Tornado, der da gestern in der kleinen Gemeinde Poma wütete, wie wurde der ausgelöst? Welche Bedingungen müssen da zusammenkommen?
2: Ja, da braucht es einige Zutaten, dass die Gewitter eben so heftig werden, dass auch Superzellen entstehen können, die Tornados bringen. Das war gestern in Südfrankreich der Fall. Die Zutaten waren vorhanden. Auf der Vorderseite eines Tiefs über der Biskaya wurde sehr warme, feuchte und energiereiche Luft herangeführt und die Atmosphäre, die war sehr instabil geschichtet. Dazu war auch die Windscherung sehr groß. Das heißt, der Wind, der nahm mit der Höhe massiv zu und alle diese Zutaten braucht es, damit eben solche Superzellengewitter entstehen können, die dann zum Teil auch Tornados bringen.
0: Müssen wir denn in Europa, aber auch in der Schweiz in Zukunft vielleicht häufiger mit Wirbelstürmen rechnen?
2: Es könnte sein, ist aber nicht ganz sicher. Eben, es braucht ja verschiedene Zutaten. Eine Zutat für heftige Gewitter, die nimmt ziemlich sicher zu. Also je nach Wetterlage ist mehr Feuchte, mehr Wärme und mehr Instabilität vorhanden. Also tendenziell heftige Gewitter. Für Tornados braucht es aber auch die Windscherung. Und da ist der Trend, ob diese zunimmt, meines Wissens, ich bin ja nicht in der Forschung tätig, nicht ganz so eindeutig von dem her, ob es wirklich dann auch mehr Tornados gibt. Das denke ich, ist eher noch offen. Heftige Gewitter auf jeden Fall. Da sieht es nach einer Zunahme aus.
0: Jörg Zock von SRF Meteo. Ja, und nachdem es in diesem Sommer ja heiß und trocken war, aber eben vor allem heiß, haben sich viele darüber Gedanken gemacht, ob sie eine Klimaanlage bei sich einbauen sollen. Das könnte in den nächsten Jahren vermehrt auf uns zukommen. Diese Frage, wie man das lösen kann, darüber reden wir mit unserem Wissenschaftsredakteur. Eines unserer Themen in der nächsten Viertelstunde.
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0: Jetzt mit der Nachrichtenübersicht um Punkt 9 Uhr und 16 Minuten. Die USA planen neue Sanktionen gegen den Iran. Das Ziel sei es, dem iranischen Regime möglichst alle Einnahmen zu entziehen, sagte Finanzminister Scott Bessent. Der Nahostkorrespondent von SRF geht davon aus, dass dies nur einen begrenzten Effekt auf den Iran hätte, da bereits viele andere Sanktionen in Kraft sind. Ein Tornado hat in der Nähe von Carcassonne in Südfrankreich ein Dorf verwüstet. 41 Menschen wurden verletzt, das berichten französische Medien. Das Unwetter zerstörte die Dächer von dutzenden Häusern. Auf Bildern sind auch demolierte und umgekippte Autos zu sehen. Viele Haushalte waren zeitweise ohne Strom. Und oberhalb der Walliser Ortschaft Randa könnten in diesen Tagen Teile eines Gletschers abbrechen. Die Gemeinde beobachtet den Gletscher am Weißhorn schon länger. Nun haben sich die Eismassen beschleunigt, wie es hieß. Die Gemeinde hat am Rand des Dorfes eine Gefahrenzone festgelegt, die bis auf Weiteres nicht betreten werden darf. Und das Wetter? In den Morgenstunden gibt es noch Regen. Tagsüber wird es zeitweise sonnig und nur lokal nass bei 23 bis 27 Grad. Kein Handynetz. Das kann es auch in der Schweiz geben. Und manchmal ausgerechnet dort, wo es im Notfall am wichtigsten wäre, beim Wandern zum Beispiel in den Bergen oder beim Joggen im Wald. Nun wollen die Telekom-Anbieter Salt und Sunrise auf dem Land enger zusammenarbeiten, um das zu verbessern. Sie prüfen, ob sie ihre Antennen gemeinsam nutzen könnten. Yves Kilcher hat Ralf Beiler, Telekom-Fachmann beim Vergleichsdienst Moneyland.ch, gefragt, wieso Salt und Sunrise jetzt ihre Antennen teilen wollen.
4: Das ist natürlich eine sehr gute Möglichkeit, um die Netzqualität zu erhöhen, ohne einen großen Aufwand zu haben. Sie können sich den Aufwand sozusagen halbieren in den Randregionen, sofern das so ist, dass an möglichst vielen Orten in den Randregionen entsprechende Antennen gemeinsam benutzt werden. Das heißt, Salt baut einige Antennen aus, Sunrise-Kunden können diese mitbenutzen und umgekehrt, Sunrise baut andere Antennen aus und Salt-Kunden können diese mitbenutzen.
5: Und wieso ist dies wirtschaftlich ausgerechnet in Randregionen für diese zwei Anbieter wichtig?
4: Also in den Städten würde das überhaupt nichts bringen, weil in den Städten leben so viele Menschen und sind so viele Menschen unterwegs und das Mobilfunknetz oder alle Mobilfunknetze sind am Anschlag. Das heißt, sie sind sehr gut ausgelastet. Dort hat es schlichtweg keine Kapazität, um auch noch die Kunden von anderen Anbietern darüber abwickeln zu lassen. Auf dem Lande sieht das anders aus oder auch in den Bergregionen, auch aufgrund unserer topografischen Lage in der Schweiz. Es gibt viele Berge, es gibt viele Hügeln, die sind dazwischen. Man kann nicht so wie in Holland, da kann man eine Antenne aufstellen und dann kann man 50 Kilometer weit senden und alle Dörfer, die auf diesen 50 Kilometer irgendwo sind, können mitversorgt werden. Das geht in der Schweiz nicht, weil dazwischen hat es einfach zu viele Berge und zu viele Hügeln. Und damit braucht es in der Schweiz viele Mobilfunkantennen, um eine möglichst gute Abdeckung in den Randregionen zu erreichen. Die Leute, die dort wohnen, das ist ziemlich dünn besiedelt, die nutzen diese Mobilfunkantennen nicht wirklich gut aus, weil halt einfach zu wenig Leute dort unterwegs sind. Und die paar Wanderer, die dann noch ab und zu ins Wandergebiet kommen, die bringen jetzt auch nicht so mega, mega große Kapazitäten mit. Und die Einwohner lasten das Netz nicht aus. Und dann ist es einfach so, also wirtschaftlich macht es natürlich mehr Sinn, wenn an einem Ort nur eine Antenne steht und die sowohl die Kunden von Sunrise und Salt bedient, als wenn beide Anbieter dort Antennen hinstellen. Und die Wahrscheinlichkeit ist halt heute schon vorhanden bei jedem Anbieter, auch bei Swisscom, dass gewisse Ortschaften oder Quartiere nicht gut abgedeckt sind mit einem Mobilfunknetz. Und das kann man dadurch natürlich verbessern, diese Situation, wenn dann zum Beispiel eine Salt-Antenne halt auch die Sunrise-Kunden mitbedient und umgekehrt an einem anderen Ort die Sunrise-Antennen die Salt-Kunden mitbedient.
5: Es geht ja hier vor allem um die Antennen auf dem Land. Wie wichtig sind denn diese ländlichen Gebiete, diese Kundinnen und Kunden auf dem Land für die Telekom-Anbieter heutzutage in der Schweiz?
4: Die sind natürlich wichtig und oder sogar sehr wichtig und das waren sie auch immer. Weil es ist undenkbar, dass sich ein Schweizer Telekom-Anbieter wie Salt oder eine Sunrise einfach sagt, ja, wir picken uns nur die Städte heraus. Klar, in den Städten sind die Antennen günstiger zu betreiben, weil halt einfach die Kapazität besser ausgelastet wird. Mehr Kunden nutzen dort vergleichsweise weniger Antennen und auf dem Lande ist es umgekehrt. Aber sie können halt kein Handyabo in der Schweiz verkaufen, das nur in Zürich, Bern und Basel funktioniert und in anderen ländlichen Regionen oder in den Bergen nicht funktioniert. Die Leute erwarten das und die Anbieter müssen diese Erwartungshaltung erfüllen, sonst können sie einfach keine Kunden gewinnen.
5: Die beiden Telekom-Anbieter, die versprechen ja eine bessere Abdeckung und auch ein qualitativeres Netz. Wie gut sind die Mobilfunkunternehmen hier in der Schweiz bereits unterwegs?
4: Die Schweizer Mobilfunknetze, und egal ob wir von Swisscom, Salt oder Sunrise sprechen, gehören zu den weltweit besten Mobilfunknetzen. Und dies trotz doch ziemlich vielen Bergen und Hügeln, die das Ganze etwas schwieriger machen als in anderen Ländern. Und eigentlich kann man sagen, alle Netze in der Schweiz haben eine unglaublich gute Abdeckung. Und das sieht man ja schnell, wenn man zum Beispiel nach Deutschland fährt und dann denkt, hey, ich bin jetzt in einer Stadt mit 30.000 Einwohnern und hey, wo ist mein Mobilfunknetz? Und da kann man wirklich sagen, in der Schweiz, das ist bei allen Anbietern top. Es gibt minimale Unterschiede und bei jedem Anbieter in der Schweiz gibt es Orte, wo die Abdeckung schlechter ist und Orte, wo die Abdeckung besser ist.
0: Sagt der Telekom-Fachmann Ralf Behler. Klimaanlagen waren in der Schweiz lange Zeit ein bisschen verpönt. Im Gegensatz zu Heizungen waren sie eher die Ausnahme in Häusern. In diesem Hitzesommer hat sich das verändert. Und das sagt ein Fachmann dazu.
6: Kühle ist neue Heizer.
0: Das ist Matthias Sulzer. Er ist Professor an der Eidgenössischen Materialprüfungs- und Forschungsanstalt EMPA. Aber was heißt das konkret, wenn man das mal weiterdenkt, was er da sagt? Müssten etwa alle Städte neben Fernwärmenetzen noch ein Kältenetz bauen? Das wollte Christina Scheidecker von Wissenschaftsredaktor Christian von Burg wissen.
7: Ja, in Genf ist man da bereits dran. Da baut man massiv aus und nutzt das tiefe, kalte Seewasser im Sommer zum Kühlen und im Winter zum Heizen. Auch in Zürich macht man das so und will bis in 13 Jahren die gesamte Altstadt mit Kälte aus dem See versorgen. Aber in vielen anderen Städten, etwa im Hitzehotspot Basel, ist eine Versorgung mit Kälte bisher nicht geplant.
8: So ein Kältenetz, das tönt extrem aufwendig. Man müsste wohl überall die Straße aufreißen, um zusätzliche Leitungen zu verlegen, oder?
7: Ja, das ist so. Wobei sich die Technik weiterentwickelt und man zum Teil auch bestehende Fernwärmeleitungen nutzen könnte, diese dann aber beim Anschluss an die Häuser umbauen müsste, wie mir Matthias Sulzer von der EMPA erklärt hat. Doch in diesem Bereich gehen die Meinungen der Fachleute auseinander. Bert Kegel etwa schwört auf individuelle Lösungen, bei denen er das bereits vorhandene Potenzial der Bausubstanz ausschöpft, das sich erwärmt oder auskühlt. Er sagt, viele Fernwärmenetze und viel von unserer heutigen Gebäudetechnik sei überdimensioniert und zu teuer. Im Grunde, sagt er, müsse man jedes Gebäude einzeln denken.
8: jedes Gebäude einzeln denken, heißt das auch, die eine gute Lösung für alle Altbauten gibt es nicht. Es braucht verschiedene Systeme, um ans Ziel zu kommen.
7: Ja, das ist so. Denn jedes System hat auch Nachteile. Wärmepumpen via Erdsonden zum Beispiel, die haben zwar den großen Vorteil, dass man die Abwärme in den Boden speichern kann und die Stadt so nicht weiter aufheizt, aber diese Wärme könnte sich wiederum negativ aufs Grundwasser auswirken. Und das Bohren der Sonden, das braucht oberirdisch Platz. Mit dem Blick aufs Ganze aber gibt es zwei sehr gute Botschaften. Erstens, es sind verschiedene gute und technisch erprobte Varianten vorhanden, um auch unsere Altbauten zu kühlen, ohne dass wir den Nachbarn die heiße Luft auf den Balkon blasen und ohne dass wir extrem viel Energie verbraten. Man muss das Thema jetzt einfach anpacken. Und zweitens, wenn man es gescheit anpackt, dann ist diese Gebäudekühlung nicht nur eine Anpassung an den Klimawandel, sondern auch eine direkte Bekämpfung des weiteren Temperaturanstiegs. Dann nämlich, wenn man gleichzeitig die schädlichen Öl- und Gasheizungen ersetzt und die Heiz- und Kühlsysteme effizienter macht. So trifft man zwei Fliegen auf einen Streich.
0: Wissenschaftsredaktor Christian von Burg.
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0: Jetzt reden wir über die Geschichte der Migros, die begann nicht mit Filialen, sondern, wie einige vermutlich wissen, mit diesen mobilen Verkaufswagen, also mit Lastwagen, die ihr Sortiment direkt zur Kundschaft brachten. Noch bis vor 20 Jahren etwa waren solche Mikrowagen in der Schweiz unterwegs und genau heute vor 101 Jahren gingen sie in Zürich zum allerersten Mal auf ihre Tour. Die Tageschronik von Marco Koller.
9: Nur gerade 6 Produkte gab es zu kaufen, als die mobilen Verkaufswagen der Migros zum ersten Mal unterwegs waren. Kaffee, Reis, Kokosfett, Seife, Zucker und Hörnli, also Teigwaren. Es war ein überschaubares Sortiment, damals am 25. August 1925. Die ersten Migros-Wagen waren in und um Zürich unterwegs. 5 Lastwagen waren es zu Beginn, 178 Haltestellen gab es insgesamt. Überall hielt der Wagen 10 Minuten nach einem genauen Fahrplan und dann ging die Fahrt weiter zu den nächsten Kundinnen. Die Idee dazu hatte Gottlieb Duttweiler, der umtriebige und innovative Geschäftsmann, der die Migros erst ein paar Tage zuvor gegründet hatte. Eine Revolution seien diese Verkaufswagen damals gewesen, sagt David Bosshardt, der frühere langjährige Chef des Gottlieb Duttweiler Instituts.
10: Eigentlich ist es darum gegangen, Kundenorientierung neu zu definieren. Also nicht mehr der Anbieter sagt jetzt quasi, wo du einkaufen musst, ich komme eigentlich mit meiner Ware, wie es heute mit dem Onlinehandel eigentlich wieder noch mehr möglich ist. Ich komme eigentlich direkt an deine Haustüren an.
9: Die Verkaufswagen hatten schnell großen Erfolg, denn das wenige, was es zu kaufen gab, war vergleichsweise preiswert. Das war die Geschäftsidee von Gottlieb Duttweiler. Er kaufte seine Waren in sehr großen Mengen und direkt bei Produzenten. So war er billiger als die anderen in einer Schweiz, die damals von kleinen Detailhändlern und Zwischenhändlern geprägt war.
10: Es war sehr kartellisiert in der Schweiz. Markenartikel hatten kein Interesse, dass irgendeiner kommt, der eine Innovation bringt in dem ganzen Markt. Und eigentlich ist aus Zwang der Wagen entstanden.
9: Sagte David Bosshardt einst in der SRF-Sendung Treffpunkt. Die Kundschaft habe damals sehr auf die Preise schauen müssen. Nicht selten habe ein Haushalt fast die Hälfte des Budgets für Lebensmittel ausgegeben. Auf einem Flugblatt aus den Anfangszeiten der Mikroverkaufswagen steht, was die Waren damals kosteten. 1 Kilo Kaffee, 3,85 Franken. 2 Kilo Zucker, 1,15 Franken. Diese sogenannten Kolonialwaren kosteten für damalige Verhältnisse sehr viel. Aber eben, Einkaufen beim Mikrowagen war immer noch günstiger als im Krämerladen. Die ersten Migros-Wagen waren einfache Lastwagen der Marke Ford T mit einer Ladefläche, deren seitliche Abdeckung sich aufklappen ließ. Direkt dahinter waren dann die Gestelle mit den Waren. Die großen begehbaren Lastwagen, an die sich der eine oder die andere vielleicht noch erinnern kann, die kamen erst viele Jahre später. Wie die Zusammenarbeit mit den Chauffeuren funktionierte, erklärte die Migros in einem Film vor vielen Jahren so.
11: Natürlich hat der Chauffeur neben dem fixen Gehalt auch Anrecht auf eine Umsatzprovision. Und wenn die Inventar gut stimmt, kommen sie am Ende des Jahres eine Prämie über. Der Chauffeurverkäufer Bachmann, einer unserer Veteranen, hat die Prämie regelmässig bekommen.
9: Die Die allerersten Mikrowagen waren also, wie gesagt, in Zürich unterwegs. Später folgten auch andere Landesteile und das Sortiment wurde immer größer. Gut ein Jahr nach den ersten Mikroverkaufswagen gab es dann übrigens auch die erste richtige Mikrofiliale. Noch bis in die 1980er Jahre waren die Mikrobusse in ländlichen Gebieten weit verbreitet. Im Jahr 2007 bediente dann der allerletzte Mikroverkaufswagen noch ein paar Dörfer im Oberwallis. Dann endete dieses Kapitel, mit dem die Geschichte der Mikro überhaupt erst begann. Genau heute, vor 101 Jahren.
0: Marco Koller. Und übrigens zur Geschichte der Mikro bzw. ihres Gründers Gottlieb Duttweiler haben wir eine Serie unseres Podcasts Geschichte produziert mit teils überraschenden Erkenntnissen über Duttweilers Charakter, zu finden zum Beispiel auf srf.ch/audio. Und hier geht's jetzt nahtlos weiter mit den Nachrichten.
9: Die Nachrichten von SRF um 9.30 Uhr mit Marco Koller. Was militärisch nicht funktioniert hat, wollen die USA nun wirtschaftlich versuchen, nämlich den Iran in die Knie zu zwingen. Darum hat die Regierung von Präsident Donald Trump neue Sanktionen angekündigt. Außerdem drohen die USA auch anderen Ländern mit Konsequenzen für den Fall, dass sie ihre Wirtschaftsbeziehungen zum Iran nicht abbrechen. Fragt sich, ob man den wirtschaftlichen Druck gegenüber dem Iran überhaupt noch spürbar erhöhen kann. Nicht wirklich, sagt Nahostkorrespondent Thomas Gutersohn.
1: Die iranische Wirtschaft würde ich mit einem Wasserhahn vergleichen, der seit Jahren nur noch tropft, eben wegen dieser Sanktion. Und wenn man jetzt versucht, diesen Wasserhahn noch etwas weiter zuzudrehen, wird es sicherlich noch etwas weniger tropfen, aber man kann die Wassermenge nicht mehr drastisch reduzieren. Also der Effekt dieses ökonomischen D-Days, wie Trump dies angetönt hat, wird wahrscheinlich wenig Wirkung haben.
9: Im Fokus der US-Sanktionen gegen den Iran dürfte vor allem China sein, denn China kauft laut Schätzungen etwa 80% des iranischen Öls. Am Weißhorn oberhalb von Randa im Wallis droht schon länger ein Gletscher abzubrechen. Nun teilt die Gemeinde mit, die Eismassen hätten sich beschleunigt, in den nächsten Tagen seien Abbrüche möglich. Die Gemeinde hat am Rand des Dorfs eine Gefahrenzone festgelegt, die bis auf Weiteres nicht betreten werden darf. Wohngebäude seien aber nicht betroffen, sagte der Gemeindepräsident dem Walliser Boten. Die Lage werde laufend überwacht. Ein Gletscherabbruch wäre nicht das erste Naturereignis, das Randa trifft. Im Jahr 1991 kam es dort zu einem großen Felssturz. Vor 3 Wochen wurde am Flughafen der deutschen Stadt Leipzig eine Drohne mit Sprengstoff gefunden. Zudem soll ein weiteres Fluggerät mit einem Frachtflugzeug kollidiert sein. Nun gibt es Berichte, wonach eine dritte Drohne gefunden wurde, und zwar in einem Feld, das an den Flughafen Leipzig grenzt. Diese dritte Drohne sei möglicherweise ebenfalls mit Sprengstoff präpariert gewesen, berichten deutsche Medien übereinstimmend. Sie beziehen sich unter anderem auf Sicherheitskreise. Die deutsche Bundesanwaltschaft wollte sich nicht zu den Berichten äußern. Weiter mit den aktuellen Börsendaten von SIX. Der Swiss Market Index liegt im Moment bei 14.470 Punkten. Das ist ein Plus von 0,2%. Der Euro wird zu 93,73 Rappen gehandelt, der Dollar zu 80,39 Rappen. Und das Wetter. Im Osten regnet es zuerst noch. Im Lauf des Vormittags wird es dann immer sonniger. Am Nachmittag bringen Quellwolken aber wieder lokale Regengüsse. Die Temperatur 22 bis 27 Grad. Das waren Nachrichten von Radio SRF, verantwortlich Adrian Huber.
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0: Sie hören hier gleich ein paar ausgewählte Themen aus der Welt der Wissenschaft der letzten Woche. Ja, und wir haben eine bunte Mischung an Themen für Sie bereit. Unter anderem geht es hier gleich um den El Niño im Pazifik, der immer stärker zu werden droht. Um Testosteron, das Männlichkeitshormon, um wie das mit der Fruchtbarkeit zusammenhängt und um die Einhörner der Meere. Schön sind Sie hier am Mikrofon, Romana Kaiser. Klimaforschende beobachten mit Sorge die Entwicklung von El Niño im Pazifik. Dieses Klimaphänomen könnte nämlich besonders stark ausfallen und weltweit Wetterextreme verstärken. Dürren, Überschwemmungen und Ernteausfälle drohen deshalb in vielen Regionen. Und zudem rechnen Fachleute auch mit weiteren Auswirkungen. Wissenschaftsredaktorin Katrin Capretz berichtet.
12: Das Klimaphänomen El Niño erreicht seinen Höhepunkt oftmals um die Weihnachtstage herum und kann Wetterveränderungen auf großen Teilen des Globus zur Folge haben. Besonders intensiv erleben das zum Beispiel die Menschen an der Küste von Peru. Das Weihnachtskind, daher der Name El Niño, bringt dann viel Regen in die normalerweise sehr trockene Küstenregion. In El Niño-Jahren staut sich warmes Meerwasser von Südamerika, zu warmes Wasser für viele Meerestiere in dieser Gegend. Sie sterben, die Fischereierträge brechen ein. Die wichtigsten Auswirkungen der El Niño Southern Oscillation fasst Nicolas Gruber von der ETH Zürich zusammen.
13: Trockenheit in Indonesien, dann wiederum Trockenbedingungen in Brasilien, dann die sehr komplexen Auswirkungen auf Afrika. Auf der einen Seite trocken, wieder feucht, Australien eher wieder trocken und Indien über den Monsun auch eher trocken.
12: Gruber erforscht als Professor für Umweltphysik den Klimawandel und dessen Auswirkungen auf die Ozeane. Die Wetterveränderungen durch El Niño können weitreichende Folgen haben, so der Klimaforscher.
13: Das hat natürlich Auswirkungen für die Leute da in Bezug auf die Ernährungssicherheit. Und das hat natürlich dann auch starke Auswirkungen für den Rest der Welt in Bezug auf gerade so Cash Crops, Produktion von Sojabohnen über Kaffee, über Weizen, Kakao und. Viele von den Nahrungsmitteln, die international gehandelt werden, sind durch den El Niño betroffen.
12: Ein El Niño-Phänomen baut sich alle paar Jahre auf aus einem komplexen Zusammenspiel zwischen den Passatwinden, die von Südamerika Richtung Südostasien wehen, und den Wassermassen im Pazifik.
13: Ich beschreibe es oft wie ein pas de deux, also ein Tanz zwischen zwei Partnern.
12: Beschreibt Nicolas Gruber diese komplizierte Wechselwirkung zwischen Atmosphäre und Ozean. Erste Anzeichen eines El Niño-Phänomens beobachten Forschende in der Regel ab April. Etwa ein Jahr später klingt es meist wieder ab. Dieses Jahr, 3 Jahre nach dem letzten El Niño, warnten Meteorologen und Klimaforscherinnen schon früh, es gäbe 2026 und 2027 ein besonders intensives El Niño-Phänomen. Mittlerweile ist klar, El Niño baut sich auf, und zwar heftig. Ob der Welt tatsächlich ein Super-El Niño bevorsteht, sei schwierig vorherzusagen, so Nicolas Gruber.
13: Was wir sehr gut voraussagen können, ist, dass das Zusammenspiel zwischen dem starken El Niño und der globalen Erwärmung dazu führen wird, dass eben 26 und mit ganz großer Wahrscheinlichkeit 27 global für das Meer wärmsten jemals gemessen gehören wird.
12: Rekordwarme Weltmeere, das bedeutet, auch der Globus als Ganzes könnte nächstes Jahr so heiß werden wie nie zuvor. Was bedeutet das für das Wetter in Europa, in der Schweiz? Reicht das El Niño-Klimaphänomen über den Pazifik hinaus bis hierher? Sehr wahrscheinlich nicht, selbst in einem vermutlich intensiven El Niño-Jahr, sagt Nicolas Gruber. Für das Wetter in Europa sei vor allem der Nordatlantik die relevante Wetterküche. Aber er betont auch, in einem Super-El Niño, dass die Meerestemperaturen in neue Höhen jagt, stecke so viel Wärme, so viel Energie drin, wie die Forschung es noch nicht kenne.
13: Und was das dann genau bedeutet, also das wird Neuland sein. Also das können wir so nicht a priori sagen, ob es einfach more of the same, also mehr vom Gleichen geben wird.
12: Also zum Beispiel noch größere Überschwemmungen in Peru und Ecuador, noch intensivere Dürren und Waldbrände in Indonesien, Australien, dem Amazonas.
13: Oder ob es dann vielleicht ganz neue Auswirkungen geben wird, die wir bis jetzt noch nicht auf dem Radarschirm haben. Durchaus möglich.
12: Denn mit der rasanten Klimaveränderung steckt die Welt mitten in einem geophysikalischen Experiment, über dessen Ausgang die Wissenschaft längst nicht abschließend Bescheid weiß.
0: Das war Wissenschaftsredaktorin Katrin Capretz. Damit sie ihr absolutes Bestes geben können. Mit diesem Ziel lässt US-Verteidigungsminister Pete Hegseth seine Soldaten künftig jährlich auf ihren Testosteronspiegel testen. Ein hoher Wert soll sie kampfbereit machen. Und wer einen Mangel hat, soll mit Präparaten nachhelfen, vorerst freiwillig. Auch außerhalb des Militärs dreht sich gerade vieles um dieses Hormon. Auf TikTok zum Beispiel posten junge Männer ihren T T-Wert wie eine Trophäe in der sogenannten Manosphere-Bewegung, in der Anhänger ihre Männlichkeit über alles stellen. Dort gilt ein hoher Wert praktisch als Pflicht. Was aber viele nicht wissen, das Hormon, das Testosteron, hat seinen Preis, nämlich schlechte Haut, Depressionen und fast unweigerlich auch Unfruchtbarkeit. Mangelt es unseren Männern wirklich an Männlichkeitshormonen? Dazu jetzt der Beitrag von Wissenschaftsredaktorin Gina Buhl.
14: Blutabnahme in Zürich.
15: Dann gibt es einen Stich. Brust wieder aufmachen. Geht's?
16: Ja.
14: Jan ist 27, Fitnesstrainer, durchtrainiert. Von außen betrachtet hat er längst, wonach viele in seiner Szene streben. Trotzdem denkt er seit längerem über Testosteron nach. Das Hormon, das sein Sixpack noch massiver und sein Durchhaltevermögen noch ausgeprägter machen soll.
17: Eben mit so Stützhilfen wie Testosteron kann man sich schon auf ein gewisses Level bringen, das man vielleicht natürlich jetzt nicht schaffen würde. So schnell oder auch einfach auch diese, ja, diesen Zielwert, den man vielleicht sich auch erhofft.
14: In seinem Umfeld helfen bereits einige nach. Er sieht, was es einmal wöchentlich gespritzt aus ihren Körpern rausholt, aber auch, was es ihnen nimmt. Die Libido, die reine Haut, manchmal die mentale Stabilität.
17: Wäre natürlich nicht so nice, wenn ich jetzt da mega Hautausschläge kriegen würde, aber es gibt auch Creme dafür und man kann den Cycle auch beenden, wenn man merkt, es klappt nicht. Und dann regeneriert sich ja der Körper wieder.
14: Warum ist Jan, wie derzeit so viele junge Männer, bereit, diese Risiken einzugehen?
17: Optisch will man natürlich immer, sieht man immer Raum für Optimierung. Ja, auch vielleicht auch Outside Pressure, Social Media. Man sieht immer, was man macht oder was man erreichen könnte oder wo man sein könnte.
14: Am liebsten würde er sich das Testosteron ärztlich verschreiben lassen. Dafür braucht es aber einen nachgewiesenen Mangel. Deshalb lässt Jan heute seinen Wert bestimmen. Szenenwechsel in ein Zürcher Fitnessstudio. Hier zeigt sich, wie einfach der Zugang zu Testosteron auch ohne medizinisch nachgewiesenen Mangel ist. Es braucht dazu kein Rezept, es gibt keine Kontrolle. Der Handel ohne Bewilligung ist in der Schweiz illegal. Ein Dealer erzählt von der immensen Nachfrage in den vergangenen Monaten. Seine Aussage hören Sie hier nachgesprochen.
18: Die Szene ist enorm gewachsen und ich bin mir sicher, da ist noch lange kein Ende in Sicht. Die meisten wollen einfach immer noch krasser und noch muskulöser sein.
14: Zeitweise komme es sogar zu Engpässen bei den Präparaten, die er verkauft. Viele Kunden bestellten deshalb zusätzlich online, häufig aus dem Ausland. Auch andernorts zeigt sich der Trend. Auf Nachfrage von SRF bestätigen mehrere Ärztinnen und Ärzte einen rasanten Anstieg bei Testosteronanfragen, auch von Männern fernab der Fitnessbubble. Kontrolliert angewendet hat das Hormon große Power und das ist seit fast 30 Jahren belegt. Eine Studie im New England Journal of Medicine zeigte bereits 1996, dass Männer unter Testosteron und Krafttraining innerhalb von 10 Wochen im Schnitt 6 Kilogramm mehr Muskelmasse aufbauten als eine Placebo-Gruppe. Auch Frederik Birkhäuser, Urologe am St. Anna-Spital in Luzern, weiß um die Kraft des Hormons.
19: Testosteron baut Muskeln auf, steigert die Kraft, hilft bei der Regeneration. Das ist alles tatsächlich so. Deshalb kann ich den Wunsch dieser Männer schon ein Stück weit nachvollziehen.
14: Ganz ohne Folgen bleibt das aber nicht. Neben Akne, Thrombosen und Embolien steht am Ende oft die Unfruchtbarkeit. Und ausgerechnet die, die es am meisten angeht, sind sich dessen am wenigsten bewusst.
19: Vor allem junge Männer haben das Risiko einer Unfruchtbarkeit oft nicht auf dem Schirm.
14: Wer zusätzlich Testosteron nimmt, hat mehr davon im Blut. Und trotzdem sinkt ausgerechnet die Fruchtbarkeit. Wie kann das sein? Der Körper misst laufend, wie viel Testosteron im Blut ist. Er macht das über die Hypophyse, einer Steuerzentrale im Gehirn. Ist zu wenig da, schickt sie ein Signal an die Hoden. Mehr produzieren. Ab 30 sinkt der Wert bei den meisten Männern natürlich. Jan mit seinen 27 Jahren betrifft das noch nicht. Kommt jetzt trotzdem zusätzliches Testosteron dazu? Registriert das Gehirn genug vorhanden und drosselt die Anweisung an die Hoden. Wie ein Thermostat, der die Heizung abstellt, sobald es warm genug ist. Das Problem? In den Hoden selbst braucht es eine hohe Testosteronkonzentration für die Spermienproduktion.
19: Normalerweise produziert ein junger Mann Dutzende Millionen Spermien pro Samenerguss. Bei Männern, die Testosteron nehmen, kann dieser Wert aber innerhalb weniger Monate gegen Null sinken.
14: Wer irgendwann wieder mit den Präparaten aufhört, muss trotzdem Geduld haben. Die körpereigene Produktion springt oft erst nach Monaten wieder an. Manchmal dauert es sogar länger. Bei Männern, die tatsächlich zu wenig Testosteron haben, sieht es anders aus. Und das sind mehr, als man denkt. Bis zu 5%. Sie leiden unter Antriebslosigkeit, schwindender Muskelkraft, Reizbarkeit, langfristig auch Knochenschwund und einem höheren Diabetesrisiko. Wie verbreitet das Thema ist, zeigt eine internationale Studie, präsentiert im Juli in London. Bei hunderttausenden Männern aus mehreren Ländern hat sich der Testosteronspiegel in 50 Jahren mehr als halbiert. Woran das liegt, ist umstritten. Der Studienautor selbst schätzt, Übergewicht und Diabetes würden ein Viertel bis die Hälfte des Rückgangs erklären. Den Rest vermutet er bei hormonstörenden Chemikalien und Luftverschmutzung. Zurück im Besprechungszimmer des Urologen.
19: Der Grund, weshalb eine Therapie begonnen werden soll, ja, ist bei Ihnen nicht gerechtfertigt. Ja. Aufgrund des medizinischen Wissens.
14: Jans Wert liegt im Normalbereich. Aber wird ihn das von seinem Vorhaben abhalten?
17: Ich muss das jetzt einfach mal verarbeiten, verdauen und dann muss ich selbst für mich entscheiden, ob das für mich jetzt so passt. Ich bin ja den natürlichen Weg schon Jahre gegangen, aber bin, glaube ich, jetzt an einem Punkt angelangt, wo ich auch bereit wäre, dieses Risiko vielleicht einzugehen, der jetzt der Arzt auch genannt hat, und vielleicht diese Nebenwirkungen, um einfach, ja, für mich persönlich bessere Resultate zu erzielen.
14: Ob unseren Männern tatsächlich das Männlichkeitshormon abhanden kommt, ist umstritten. Klar ist, den einen fehlt es ohnehin schon, die anderen riskieren es freiwillig. Das Wissen über die gesundheitlichen Risiken hält offenbar wenige ab, wenn das Versprechen groß genug ist. Jan nicht und auch viele andere nicht.
16: Jan, es wurde eben im Beitrag angetönt, dieser Zusammenhang des Testosteronlevels und der Fruchtbarkeit, unabhängig von zusätzlichen Hormonpräparaten. Laut Studien sinkt der Testosteronspiegel von Männern seit Jahrzehnten schon, auch in der Schweiz, genauso wie ihre Spermienqualität. Christina Scheidegger wollte deshalb von Gina Buhl wissen, welcher Zusammenhang genau besteht zwischen Testosteron und Fruchtbarkeit.
20: Teilweise hängt es zusammen, teilweise aber auch nicht. Dafür muss man wissen, wo im Körper das Testosteron wirkt. Also im Blut zirkuliert es quasi überall. Das misst auch der Bluttest, den Jan im Beitrag gemacht hat. In den Hoden dagegen produzieren eigene Zellen Testosteron direkt vor Ort für die Spermienproduktion. Und dort braucht es eben eine viel höhere Konzentration als im Blut. Der Bluttest zeigt also nur, wie viel insgesamt im Umlauf ist und nicht, wie viel dort ankommt, wo Spermien entstehen. Deshalb kann man es abkürzen, sagt der Testosteron-Blutwert allein wenig über die Fruchtbarkeit aus. Naheliegend wäre jetzt auch zu denken, sinkt der Testosteronspiegel, sinkt logischerweise auch die Spermienqualität. Aber so einfach ist es nicht. Wahrscheinlicher ist, beide haben dieselben Auslöser im Hintergrund. Also Übergewicht zum Beispiel senkt nachweislich beide Werte Testosteron und Spermienqualität. Und auch Umweltfaktoren werden für beide diskutiert.
21: Der Einfluss von Umweltfaktoren, sagen Sie, wie genau wirken denn die auf den Hormonhaushalt?
20: Vermutlich vor allem über sogenannte endokrine Disruptoren. Das sind Stoffe mit so komplizierten Namen wie Phthalate oder Bisphenol A. Die kennen vielleicht manche, weil sie in Plastikprodukten stecken. Und die Molekülform ähnelt denen von echten Hormonen so stark, dass der Körper sie manchmal verwechselt. Die Vermutung ist deshalb, dass die an denselben Stellen andocken wie das echte Hormon und es damit blockieren oder auch Wirkungen auslösen, die eigentlich gar nicht so gedacht sind. Und auch Luftverschmutzung steht im Verdacht. Also Feinstaub und Schadstoffe sollen im Körper oxidativen Stress erzeugen, also so eine Art Zellschäden auslösen, die dann das hormonproduzierende Gewebe betrifft. Wichtig ist aber, das sind Vermutungen und nach wie vor fehlt der wirkliche Beweis, dass die Stoffe beim Menschen tatsächlich ursächlich sind.
21: Und dann haben Sie auch das Übergewicht angesprochen. Wie funktioniert da der Zusammenhang?
20: Das ist wiederum ein gut belegter Zusammenhang, weil Fettgewebe Testosteron tatsächlich in Östrogen umwandelt, also das wichtigste weibliche Sexualhormon. Sprich, je mehr Fettgewebe, desto mehr Testosteron geht quasi verloren. Und das hat zwei Folgen. Erstens, der Testosteronspiegel im Blut sinkt. Und zweitens leidet dadurch auch die Spermienproduktion, weil die eben, wie vorhin schon erwähnt, genau dieses Hormon braucht. Die gute Nachricht ist aber, Übergewicht ist einer der wenigen Faktoren, neben Nichtrauchen, kein Alkohol, genug Schlafen und Bewegen, die man selber beeinflussen kann.
16: Sagt SRF-Wissenschaftsredaktorin Gina Buhl. Vielleicht haben Sie das in den letzten Tagen auch irgendwo mal gelesen oder gehört. Es gibt neu Verhaltensregeln für den Fall, dass man mit Außerirdischen in Kontakt käme. Also was ist zu tun, wenn plötzlich Außerirdische auf die Erde einfliegen? Ja, und natürlich, das Universum ist unvorstellbar groß und womöglich sind wir tatsächlich nicht allein, aber Empfehlungen für den Umgang mit Aliens und dann erst noch von Wissenschaftlern und Wissenschaftlerinnen verfasst. Also SRF1-Moderator Michael Brunner konnte es diese Woche nicht so recht glauben und wollte deshalb von Marc Schindler wissen, ob das wirklich stimmt.
2: Ja, und das ist ein sogenanntes Post-Detection Protocol. Also eben der Leitfaden, der heisst so, wo eben die Anweisungen gibt, was man dann machen sollte. Und das ist kürzlich aktualisiert worden im Auftrag von der International Academy of Astronautics. Das ist so eine internationale Organisation von Raumfahrtexperten. Und es geht wirklich fest darum, was man dann macht, wenn man das Gefühl hat, man hat Kontakt mit Außerirdischen. Und dass man das eben dann nicht sofort auf soziale Medien streuen, sondern dass man das eben super zuerst mit Forschern und so prüfen und abklären, weil die Experten, die haben eben Angst vor Fehlinformationen, oder?
5: Und gleich heisst es in dem Protokoll ja ganz praktisch, was man jetzt müsste machen, wenn jetzt wirklich man direkt Kontakt hat. Also da, oder, die Vorstellung ist so, du bist im Garten, Bratwurst auf dem Grill, oder? Und dann kommt das UFO, landet, dann steigt einer aus von den Aliens und machst jetzt, oder? Der winkt zu.
2: Ja, einfach auf keinen Fall zurückwinken. Ne? Nein, jetzt im Ernst. Man sollte in so einem Fall, wenn denn der eintreten sollte, laut dem neuen Leitfaden, eben nicht selber probieren, Kontakt aufzunehmen, sondern man muss Behörden verständigen. Weil so ein Kontakt, so ein erster, der könnte ja von ungeheurer Tragweite sein für die Menschheit, sagt der Astrophysikprofessor Michael Garrett in einem Interview mit dem Deutschen Spiegel. Und darum müsste man sich zuerst eben international abgleichen und das sowohl wissenschaftlich wie auch politisch und auch noch unter Einbezug von der UNO. Das ist also die Empfehlung. Die Frage ist halt dann einfach, ob die Aliens dann so lange warten, bis dann du noch im Garten angekommen ist, oder?
5: Ja, und bis ich die ganze internationale Gemeinschaft bei mir im Garten habe.
2: Ja,
5: das
2: genau.
5: Ist dann auch schwierig. Ist ein bisschen absurd, dass es einen Alien-Knicken gibt, wie eure Zeitungen salopp geschrieben haben. Stellt sich schon ein bisschen die Frage nach der Dringlichkeit. Die SRF-Wissenschaftsredaktorin Anita von Mund sagt dann euch, es sei jetzt nicht gerade so, dass die Wissenschaftswelt jetzt so super, super dringend auf die Anleitung gewartet hätte.
22: Nein, das kann man nicht sagen. Spuren von Leben auf anderen Planeten zu finden, das ist zwar schon ein grosses Thema heute in der Forschung, weil man kann immer mehr auch weit entfernte Planeten überhaupt entdecken. Aber man erhofft sich auf Mengen von denen, eher Spuren von Bakterien zu finden und rechnet nicht mit Aliens, die zu uns reisen.
5: Und gleich, es gibt Forscher, die schon seit 65 Jahren nach außerirdischem Leben im All suchen. Bis jetzt haben sie noch nichts gefunden. Aber
22: das ändert sich ja vielleicht noch mit der künstlichen Intelligenz. Die modernen Teleskope, die erzeugen riesige Datenmengen und mit KI kann man die Daten viel umfassender analysieren. Also man kann so an mehr Orten am Himmel suchen und vielleicht ja auch Signale von außerirdischer Intelligenz entdecken, die man bis jetzt übersehen hat. Wer weiß?
16: Und von den Außerirdischen wechseln wir jetzt zu den Einhörnern. Also natürlich nicht ganz, aber ja, sie sind wirklich so etwas wie die Einhörner der Meere, mit dem Unterschied, dass sie es tatsächlich gibt, nämlich die Narwale. Der Körper der Wale ist 4 bis 5 Meter groß und dazu kommt ein Horn auf dem Kopf, das bis zu 2 Meter lang ist. Genau genommen ist es ein Zahn. Die Narwale gehören entsprechend auch zu den Zahnwalen. Jetzt hat ein internationales Forschungsteam, auch vom Schweizerischen Paul-Scherrer-Institut, diese Narwalzähne bis ins Innerste untersucht. Und Nicolas Malzach hat Anita von Mond gefragt, was denn diese Zähne der Narwale so besonders macht.
22: Ja, sie sind sehr schmal und eben lang. Und anders als die Stoßzähne von Elefanten oder Walrossen ist der Stoßzahn des Narwals auch nicht gekrümmt, sondern er wächst schraubenförmig aus der Schnauze nach vorn. Das ist ungewöhnlich in der Tierwelt und das hat die Forschenden auch animiert, mehr herauszufinden über dieses einhornartige Horn des Narwals, also wie es innen aufgebaut ist.
4: Und jetzt haben die Forschenden zum ersten Mal einen Narwalzahn mit ganz speziellen Röntgengeräten durchleuchtet. Was ist dabei besonders aufgefallen bei den Ergebnissen?
22: Ja, der Narwal-Stoßzahn ist ziemlich anders, als was man sonst so kennt in der Tierwelt. Er besteht zwar im Inneren aus Dentin, wie wir es selbst in den Zähnen haben. Ummantelt ist dieses Dentin dann aber von einem Zahnzement, der bei anderen Säugetieren in der Regel nur an der Zahnwurzel vorkommt. Beide Schichten enthalten Kollagenfasern und kleine Mineralkristalle, welche dem Stoßzahn trotz Härte auch eine gewisse Flexibilität verleihen. Und, das hat die Forscher am meisten überrascht, die winzigen nanometergroßen Bausteine, die folgen wie das ganze Horn äußerlich einem spiraligen Muster. Und zwar gibt es sogar zwei Arten Spiralen. Jene in der Dentinschicht winden sich nach rechts und jene in der Ummantelung drehen sich nach links.
4: Also wirklich eine besondere Struktur, auf die die Forschenden da gestoßen sind. Haben Sie da einen Vergleich, damit wir uns das ein bisschen besser vorstellen können, wie das aussieht?
22: Ja, man kann sich das ähnlich vorstellen wie die verdrillten Fasern in einem Seil. Das Material ist raffiniert ineinander verzahnt oder verdreht und es ist so eben zugleich sehr stabil und auch mehr oder weniger biegsam.
4: Und gibt es da irgendwelche Vorteile, die diese besondere Konstruktion bietet, dann für das Leben in der Welt, in der die Narwale unterwegs sind?
22: Ja, durchaus. Also unter Wasser gibt es ja starke Strömungen und der Narwal hat einen eben sehr langen, dünnen Stoßzahn und der muss zugleich hart und leicht biegsam sein, damit er nicht bricht und damit das Tier den Strömungen standhalten kann. Das ist so der wichtigste Vorteil, würde ich sagen.
4: Aber irgendwie stelle ich es mir schon nicht so ganz so praktisch vor, am Kopf so ein langes Ding zu haben, irgendwie halb so groß wie der Körper. Wissen wir, was eigentlich genau der Zweck ist dieser Zähne?
22: Man geht davon aus, dass dieses auffällige Teil bei der Partnersuche den sozialen Rang der Männchen signalisiert und so gesehen wichtig ist für die Fortpflanzung. Man hat auch schon beobachtet, wie die Männchen mit ihrem langen Zahn spielerisch wie fechten. Der Zahn enthält zudem mehrere Millionen Nervenenden, mit deren Hilfe vermutlich die Wassertemperatur gefühlt werden kann und anderes. Aber vieles zur Funktion ist noch nicht abschließend geklärt. Was sicher ist, das Teil fällt auf schon immer. Früher wurden Narwalzähne als Horn des Einhorns verkauft.
4: Aber es ist ja so, die Narwale, die kommen, sind ja nicht schon bei der Geburt ausgestattet mit diesen langen Zähnen am Kopf. Wie funktioniert das Wachstum?
22: Ja, also dieses Wachstum, das startet im Maul der kleinen männlichen Narwale. Als linker oberer Eckzahn, der dreht sich und irgendwann durchstößt er die Oberlippe und wächst dann sich windend immer weiter nach vorne. Also der wächst ein Leben lang und Narwale werden alt, manche fast hundertjährig.
4: Jetzt haben wir diese neuen Erkenntnisse der Forschenden, die eben bis ins Innerste durchgedrungen sind, dieser Narwalzähne. Gibt uns das irgendwelche Erkenntnisse, die auch noch darüber hinausgehen, wie genau dieser Zahn aufgebaut ist?
22: Ja, durchaus. Die Materialwissenschaftler, Wissenschaftlerinnen, die entwickeln immer mal wieder Materialien auch nach dem Vorbild der Natur und die freuen sich über solche Forschungsergebnisse. Und interessant ist diese Forschung sicher auch für die Umweltwissenschaften, denn die Stoßzähne der Narwale enthalten, wenn man sie durchsägt, dann enthalten sie sowas wie die Jahrringe, welche Bäume im Innern haben. Und man kann daraus dann Rückschlüsse ziehen, zum Beispiel aufs Nahrungsangebot in der Arktis oder aufs dortige Klima. Und so kann man an einem Narwalzahn viele Jahrzehnte Umweltgeschichte in der Arktis ablesen.
16: Das sagt Wissenschaftsredaktorin Anita von Mont. Und das war's mit einem Rückblick auf ein paar ausgewählte Themen aus der Welt der Wissenschaft. Und hier bei Ihrem Infosender geht's in wenigen Augenblicken weiter mit den News.
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0: Die Nachrichten von SRF um 10 mit Jan von Tobel. Am Weißhorn oberhalb von Randa im Wallis droht schon länger ein Gletscher abzubrechen. Nun teilt die Gemeinde mit, die Eismassen hätten sich beschleunigt. In den nächsten Tagen seien Abbrüche möglich. Die Gemeinde hat am Rand des Dorfs eine Gefahrenzone festgelegt, die bis auf Weiteres nicht betreten werden darf. Wohngebäude seien aber nicht betroffen, sagt der Gemeindepräsident dem Walliser Boten. Die Lage werde laufend überwacht. Ein Gletscherabbruch wäre nicht das erste Naturereignis, das Randa trifft. Im Jahr 1991 kam es dort zu einem großen Felssturz. Wir bleiben in der Schweiz mit zwei Kurzmeldungen. In Basel ist für den Samstag eine Demonstration angekündigt mit dem Titel «Death to Zionism», also «Tod dem Zionismus». Die Polizei sagt, es sei kein Bewilligungsgesuch eingegangen und wegen des expliziten Gewaltaufrufs würde die Demonstration auch nicht bewilligt. Man werde Vorkehrungen treffen, um die Sicherheit zu gewährleisten, insbesondere für die jüdische Gemeinschaft. Die Schweizer Wirtschaft ist im letzten Jahr stärker gewachsen als zunächst gedacht. Das Bruttoinlandprodukt BIP hat im Vergleich zum Jahr davor um 1,6% zugenommen, um 0,2% mehr als bisher angenommen. Das sagen Zahlen des Bundesamts für Statistik. Wir wechseln ins Ausland. Vor drei Wochen wurde am Flughafen der deutschen Stadt Leipzig eine Drohne mit Sprengstoff gefunden. Zudem soll ein weiteres Fluggerät mit einem Frachtflugzeug kollidiert sein. Nun gibt es Berichte, wonach eine dritte Drohne gefunden wurde, und zwar in einem Feld, das an den Flughafen Leipzig grenzt. Diese dritte Drohne sei möglicherweise ebenfalls mit Sprengstoff präpariert gewesen, berichten deutsche Medien übereinstimmend. Sie beziehen sich unter anderem auf Sicherheitskreise. Die deutsche Bundesanwaltschaft wollte sich nicht zu den Berichten äußern. Die Börsendaten von SIX. Der Swiss Market Index liegt im Moment bei 14.454 Punkten und ist damit im Vergleich zum Vortag unverändert. Der Euro wird zu 93,74 gehandelt, der Dollar zu 80,39. Das Wetter. Im Osten hat es zunächst noch Regen, sonst ist es zeitweise sonnig und lokal kann es aber noch Schauer geben. Die Temperaturen reichen 22 bis 27 Grad. Das waren Nachrichten von Radio SRF, verantwortlich Adrian Huber.
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3: Die Schweiz ist neutral, das haben wir wahrscheinlich alle einmal gehört oder vielleicht auch gelernt mal so in der Schule. Aber was das eigentlich bedeutet, dass die Schweiz neutral sein soll, das ist dann nochmal eine komplexere Frage. Wobei es gibt jetzt eben eine Initiative, die die Schweizer Neutralität ganz genau will definieren und das alles auch in die Verfassung schreiben. Die Rede ist von der sogenannten Neutralitätsinitiative, die aus dem Umfeld von der SVP entstanden ist. Am 27. September stimmt die Schweizer Stimmbevölkerung über diese Initiativen ab. Und wir schwätzen heute schon drüber, und zwar mit dem Franz Grütter, Nationalrat von der SVP, der für die Initiative ist, und mit der Franziska Roth, Ständerätin von der SP, die die Neutralitätsinitiative bekämpft. Herzlich willkommen.
4: Okay.
5: Danke.
3: Herr Franz Grütter, als Politiker sind Sie ja eigentlich nie neutral. Im Gegenteil, Sie haben starke Meinungen, starke Positionen. Aber gibt es vielleicht im Alltag bei Ihnen gleich Momente außerhalb der Politik, wo Sie sagen, da mische ich mich jetzt lieber nicht ein, das müssen Sie selber wissen, da bin ich jetzt ganz neutral?
4: Ich habe in meinem privaten Umfeld kürzlich in der Stadt Luzern bin ich zufälligerweise an zwei Leute hergelaufen, die sich gestritten haben auf der Strasse. Es ist zwar nicht tätlich geworden, aber auf jeden Fall habe ich gesehen, dass da eine Eskalation scheint im Gang zu sein. Und ich habe eine Person von denen habe ich gekannt und ich bin dort her und ich habe gesagt, hört doch... Können wir das da nicht irgendwie miteinander regeln? Und das ist ja eigentlich auch etwas von der Neutralität von der Schweiz, dass man versucht, wenn Streit ist, wenn sich zwei, in dem Fall Länder zum Beispiel, streiten, dass man versucht, zu vermitteln, zu verhandeln, zu schlichten,

0: Das ist etwas, mische ich mich ein. Das kann auch mal den Leuten auf den Wecker gehen, das weiss ich. Und sagen, so, jetzt halte ich hier mal zurück. Aber ich habe lieber, ich lieber Position beziehen, dass die Leute wissen, wer ich bin, was ich denke und für was ich einstehe. Und im Parlament zuhören ist nicht unbedingt neutral. Sie vielleicht mal ein bisschen still sein, dreimal leer schlucken, zuhören, überlegen, was der Gegner sagt oder was das Gegenüber sagt. Und dann denken, okay, ich schlafe sogar noch einmal drüber. Aber ich glaube, der ist dann vorbei mit still sein und am anderen Tag geht man nachher drauf.
1: Also beides Leute, die sich eher auch einmal einmischen, wenn es sein muss. Ich frage Sie das natürlich, oder habe ich das gefragt, weil wir jetzt über die Schweiz und Neutralität reden. Ein sehr grosser Begriff. Und darum, Franz Grütter, zuerst mal ganz allgemein gefragt, warum ist es eigentlich für Sie wichtig, dass die Schweiz neutral ist?
2: Ja, ich denke, es gibt zwei wesentliche Gründe. Das eine ist, wenn man in die Welt raus schaut, die Welt ist unsicherer geworden. Wir haben, ich bin kürzlich am UNO-Hauptsitz gesehen, die führen die Statistiken. Es gibt weltweit über 150 Kriege, Bürgerkriege, Schwelbrände, Konflikte, potenzielle Konflikte. Und ich glaube, es ist wichtig, es braucht auf dieser Welt braucht's neutrale Staaten, die versuchen, zu vermitteln, versuchen zu verhandeln mit dem internationalen Genf, auch mit dem internationalen Komitee vom Roten Kreuz, wo wir, wenn Krieg herrscht, auf beide Seiten gehen helfen, gehen unterstützen. Das können wir nur, wenn wir nicht selber Partei ergreifen. Darum ist Neutralität sehr wichtig.
1: Wie sehen Sie das, Franziska Roth? Ist Neutralität wichtig für die Schweiz, ein Teil von der Identität von dem Land?
0: Ich denke, der Grossteil der Bevölkerung sieht das auch so, dass das wichtig ist, dass wir uns nicht irgendjemandem zu Unrecht einmischen. Aber neutral sein heisst nicht, dass wir wegschauen. Und wenn man die Initiativen anschaut, dann verlangt die eine Neutralität, die gegen das Völkerrecht ist. Das Völkerrecht sagt, man soll unterscheiden zwischen Aggressor und zwischen Opfer. Und die Initiative will das Völkerrecht in diesem Sinn aushebeln. Und Franz Grütter hat vorher etwas Schönes gesagt. Er ist neu an, hat jemanden von dieser Partei gekannt und gesagt, du könntest das nicht anders regeln. Das ist eine neutrale Haltung. Das ist nicht unneutral. Entschuldigung, das ist eine neutrale Haltung und Position beziehen und sagen, es braucht doch keinen Konflikt zwischen euch zwei. Und genau das machen wir mit der Neutralität in der Schweiz jetzt. Die Schweiz wendet sie dort an, wo es wichtig ist, dass wir aus fassbaren, solidarischen Partnern wahrgenommen werden.
1: Auf das gehen wir jetzt genau ein. Was die Neutralitätsinitiative eigentlich würde verändern an der heutigen Situation, was sie will. Wir schauen es dort im Detail an, was die Initiative möchte. Es fällt vor allem ja ein Punkt auf, und zwar geht es um Sanktionen. Die Initiative verlangt nämlich, dass man Neutralität in der Zukunft so soll interpretieren, dass die Schweiz praktisch keine Wirtschaftssanktionen mehr kann übernehmen, zum Beispiel von der EU, also wie man das jetzt gemacht hat im Russland-Konflikt. Auf Deutsch gesagt, Franz Grütter, das würde also bedeuten, wenn Russland ein anderes Land überfällt, Zivilisten umbringt, dann soll die Schweiz am besten einfach zuschauen und nichts machen.
2: Nein, das ist genau das nicht. Ich habe vorher erläutert, dass die Schweiz eine ganz wichtige Rolle hat. Ich werde daran erinnern, wo der Ukraine-Krieg ausgebrochen ist, mag ich mich gut daran erinnern, da ist der Peter Maurer, das ist der Präsident vom Internationalen Komitee vom Roten Kreuz. Er war sehr eindringlich in seinen Aussagen, die er öffentlich und auch bei uns hier im Parlament gemacht hat. Er hat gesagt, hört, wir können unseren Job, unsere humanitäre Hilfe, unsere Unterstützung, wo wir auf beiden Seiten, wir sind in Kriegsgefangenenlager bei den Russen, aber auch bei den Ukrainern, wir können den Job nur machen, wenn die Schweiz neutral bleibt. Und hat eindringlich daran erinnert, wie wichtig das ist für die Schweiz. Und das Zweite vielleicht noch kurz, weil die Welt verrückt und unsicher geworden ist, die NZZ hat Mitte August geschrieben, man müsste eingestehen, dass längst ein Krieg stattfindet, ein unerklärter zwar, aber ein kalter Krieg, immerhin, es ist ein Krieg, das ist ein Zitat. Und da muss ich sagen, für die Schweiz als Kleinstaat, wir sind nicht eine Grossmacht, wir haben nicht Flugzeugträger, wir müssen doch schauen, dass wir als Kleinstaat nicht zerrieben werden zwischen diesen Raubtier-Grossmächten. Also es ist gleichzeitig ein Friedensprojekt, dass die Schweiz nicht selber in kriegerische Auseinandersetzungen eingezogen wird. Und das Risiko, das ist unbestritten viel, viel höher, weder als es noch vor 5 oder 10 Jahren gesehen
1: ist. Aber ist es nicht ein bisschen billig, wenn man einfach keine Position bezieht und einfach zuschaut, eben nicht, in dem Fall jetzt nicht konkrete Massnahmen ergreift, Wirtschaftssanktionen, sondern einfach vielleicht mit Wort daneben steht?
2: Also ich möchte einfach daran erinnern, es gibt sehr viele Länder, die keine Sanktionen ergreifen, die heute

0: aber eine wichtige Vermittlerrolle einnehmen, die sich die Schweiz massiv geschwächt hat übrigens. Heute sind Länder wie die Türkei, wo Verhandlungen stattfinden, jetzt im Konflikt Iran-USA, wo die Schweiz eigentlich mit ihrem Schutzmachtmandat traditionell eine klassische Vermittlerrolle müsste einnehmen. Ist Pakistan, man glaubt es ja fast nicht, ist Pakistan der Vermittler? Das kann ja nicht sein. Wir müssen wieder zurück bis innen uns auf das, was die Schweiz ausmacht. Und darum ist Neutralität ein zentraler Stützpfeiler der Schweizer Aussenpolitik.
1: Frau Roth, wie sehen Sie das? Ist es Aufgabe der Schweiz, da jeden Konflikt auf der Welt moralisch zu beurteilen, Richter zu spielen, Parteien ergreifen, irgendwelche Länder sanktionieren?
2: Auf Basis des Völkerrechts selbstverständlich. Und es ist von mir aus gesehen ganz klar, es ist ein Kniefall, die Initiative ist ein Kniefall vor genau diesen Mächten, die du jetzt, Franz, vorher gesagt hast. Es ist ein Kniefall vor den USA, vor Russland und vor China. Denn nur die drei haben in der letzten Zeit ständig im UNO-Sicherheitsrat das Veto ergriffen, sodass keine Sanktionen offiziell, wie es die Initiative fordert, dass man nur noch Sanktionen darf übernehmen, wo im UNO-Sicherheitsrat kein Veto ergriffen wird. Also ist es ein Kniefall vor denen drei Mächte, wo man einfach sagt, wenn einer von denen das Veto ergreift, hat sich die Schweiz draussen. Das heisst, Amerika, der Trump im Moment, China und Russland diktieren nachher uns, wenn das wir an der Seite von Europa dürfen stehen. Europa zum Beispiel hat Sanktionen ergriffen, weil im UNO-Sicherheitsrat sind die Sanktionen gegen Hamas nicht durchgekommen. Dann ist Europa in die Bresche gesprungen und hat gesagt, wir müssen die Hamas sanktionieren und die Schweiz hat sich zum Glück diesen Sanktionen angeschlossen. Das wäre alles nicht möglich. Nachher, also wir wären gebunden, wir könnten nicht mehr frei entscheiden. Es ist ein Diktat von drei Mächten nachher, das über uns schwebt und das will ich auf keinen Fall. Also wir haben ich kann sagen, die Neutralität ist kein Monument, sie ist keine Zauberformel, aber sie ist ein Instrument. Denn sie sagt, wir gehen nicht in Krieg, aber wir teilen uns mit Verbündeten in den Sanktionen, teilen wir uns solidarisch einem Opfer zur Seite stellen.
1: Man muss vielleicht noch ganz kurz schnell erklären, eben die einzigen Sanktionen, die die Schweiz noch übernehmen könnte, wären solche, die vom UNO-Sicherheitsrat beschlossen worden wären. Das Problem ist, dass im Sicherheitsrat haben eben Grossmächte, Frau Roth hat sie genannt, unter anderem die USA, Russland, China und so weiter, haben dort das Vetorecht, was natürlich jetzt gerade gegenüber Russland natürlich immer wird das Vetorecht ergriffen, wenn sie selber in einen Konflikt involviert sind. Was sagen Sie, dass wir da jetzt dem?
0: Oder die Schweiz hat in der Vergangenheit aus meiner Sicht einen ganz guten Weg gewählt. Auch im 2014, wo die Russen in den Krim marschiert sind, hat es Sanktionen gegeben, aber die Schweiz hat gesagt, wir bieten keine Hand für Umgehen. Also wir sind nicht einfach eine Insel gesehen und wir haben gesagt, keine Sanktionen. Das heisst, wenn die EU oder die USA Sanktionen gemacht hat, haben wir das indirekt können unterstützen, indem wir umgegen verhindert haben und das wäre mit dieser Initiative auch in Zukunft möglich. Ich stelle Franziska Roth einfach eine Frage. Wo der Ukraine-Krieg ausgebrochen ist, 3 oder 4 Tage nach Ausbruch des Krieges hat Joe Biden in einer Pressekonferenz gejubelt und hat gesagt, sogar die Schweiz hat ihre Neutralität aufgegeben. Ich mag mich erinnern, ich glaube am 28. Februar 2022, Frontseite New York Times, die Schweiz hat ihre Neutralität aufgegeben. Jetzt ist meine Frage, sind wir jetzt international glaubwürdiger geworden? Hat die Schweiz jetzt in ihrer traditionellen Rolle, wo übrigens auch von linken Kräften, vor allem aus der Genfer Region, die wissen, wie wichtig die Rolle ist von der Schweiz, haben wir uns jetzt gestärkt oder haben wir uns geschwächt?
2: Wir
0: aus meiner Sicht haben wir uns ganz klar geschwächt.
2: Nein, wir haben uns ganz klar gestärkt. Denn ich lasse mir auch nicht von einem Joe Biden oder sonst einem Präsident sagen, wie wir die Neutralität auszulegen haben. Das ist am Bundesrat oder du und ich, wir sind in den aussenpolitischen Kommissionen, wir haben Instrumente, um einzugreifen und können sagen, wir wollen mehr Sanktionen übernehmen oder wir wollen konsultiert werden, wir können mitreden. Aber es ist ganz klar, eine Stärkung sicherheits- und wirtschaftspolitisch ist eine Stärkung, wenn wir uns an die Seite vom Opfer mit unseren Partnerländern drumherum stellen.
1: Franziska Roth, ich muss auch schnell fragen, der Herr Grütter hat das angesprochen gehabt. Wenn man das jetzt eben zum Teil macht, in gewissen Konflikten Sanktionen übernimmt, z.B. von der EU, und in anderen dann wieder nicht. Ist man denn nicht unglaubwürdig irgendwann?
2: Nein, das ist man nicht. Was ist ja, er hat jetzt den Joe Biden erwähnt, es ist auch der Putin, der sagt, die Schweiz ist nicht mehr neutral. Da sieht man, wie unterschiedlich der Begriff ausgelegt wird. Und der Begriff jetzt, so sakrosankt in die Verfassung zu schreiben, das ist nicht nur ein Handbinden von uns, das ist noch ein Maulkorb und ein Schuss ins eigene Knie. Also das verletzt uns enorm in der Glaubwürdigkeit. Und wirtschaftspolitisch ist hochgefährlich. Denn die anderen Länder, wenn wir uns nicht den Sanktionen, die sinnvoll sind, anschliessen, dann müssten ja die anderen Länder befürchten, insbesondere die Unternehmen, dass man bei uns die Sanktionen, die in der EU gelten, in der Schweiz kann unterlaufen kann. Und das ist hochgefährlich. Das ist auch wirtschaftspolitisch absolut
0: also, bedenklich. Ich könnte einfach daran erinnern, oder, wenn ich heute unser Aussendepartement anschaue, die sind von morgen bis zu oben sind die am Urteilen, Verurteilen. Ich nenne das Twitter-Diplomatie. Heute müssen wir von X-Diplomatie reden. Was die zu jedem Konflikt auf der Welt tun, die unmittelbar sofort Partei ergreifen, verurteilen. Und gleichzeitig hat die Schweiz heute eine zunehmend weniger bedeutende Rolle, wenn es um Vermittlungen geht. Kürzlich war die slowenische Staatspräsidentin auf Besuch gewesen. Ich durfte dabei sein bei einem Empfang. Sie hat von sich aus gesagt, hört mal, wie könnt ihr in der Schweiz eine Ukraine-Friedenskonferenz machen im Bürgerstock, wo ihr nur eine Kriegspartei einladet? Das kann ja nicht sein. Wenn ihr doch wollt, eine Friedensvermittlung machen, müsst ihr doch beide Parteien am Tisch haben. Und das ist das, wo ich der Meinung bin, wir müssen uns wieder zurückbesinnen auf eine dauernde, nicht fallweise, nicht wie der Ignacio Cassis, der von flexibler Neutralität und aktiver Neutralität redet, sondern eine permanente, immer bewährende, bewaffnete Neutralität.
1: Herr Grütter, da vielleicht schnell eingeguckt. Realpolitische Neutralität, könnte man vielleicht auch sagen. Oder man muss ja sehen, die Initiative ist jetzt vor dem Hintergrund vom Krieg in der Ukraine entstanden, weil die Schweiz die Sanktionen von der EU gegenüber Russland übernommen hat. Aber letztlich, wenn die Schweiz die Sanktionen jetzt von der EU nicht übernommen hat, dann wäre das doch ein Schuss auch ins eigene Knie gewesen, weil man hat sich europaweit isoliert. In Europa hat das niemand verstanden. Vielleicht wäre die Schweiz sogar selber sanktioniert worden von den USA oder von der EU.
0: Ich bin mir nicht sicher. Es gibt eine ganz lange Liste von Ländern, die nöch sind am Westen, ich habe einige Beispiele genannt vorher, wo die Sanktionen nicht übernommen haben, wo aber eine wichtige Vermittlerfunktion übernommen haben. Und die braucht es und die ist da nicht mehr vorhanden. Und ich bin überzeugt, wie das schon im 2014 und 2015 der Fall war, wir haben es immer akzeptiert, wenn die Schweiz gesagt hat, wir bieten keine Hand und, für solche Umgegen. Und eins muss man da auch noch sagen, wieso ist das eigentlich so schnell gekippt? Der Bundesrat hat sich zuerst korrekt verhalten und plötzlich nach 3 Tagen hat er gekippt. Der Hauptgrund waren die Schweizer Banken, die natürlich sich hinter diesen Sanktionen wollten verstecken, die möglicherweise in ein Problem gelaufen wären. Und dort ist der Bundesrat leider unter Druck, namentlich von der Schweizer Bank, gekippt.
1: Frau Roth, lassen wir uns dort fest unter Druck setzen von der EU?
2: Nein, auf keinen Fall. Wir sind ein Rechtsstaat, wir sind eine Demokratie. Man bewundert uns für unser demokratisches System und wir sind dem Völkerrecht verpflichtet, wie die Länder in der EU auch. Und wenn wir jetzt einfach sagen, was die EU macht grundsätzlich und der Aggressor, ja, Tompi, der kann hier bei uns weiterhin seine Geschäfte machen, weil man keine Sanktionen übernimmt. Man muss noch wissen, die Schweiz übernimmt selten Sanktionen gegen Länder, sondern gegen Personen und Organisationen. Das heisst, wir schauen, dass Oligarchen etc. hier nicht ihre Gelder können bei uns anlegen. Das sind wichtige Sanktionen. Das sind Sanktionen, die die Wirtschaft schützen. Das sind Sanktionen, die sicherheitspolitisch wichtig sind. Und wenn wir jetzt dort einfach sagen, wir nehmen uns daraus, dann hätten wir das Völkerrecht mit Füssen, weil wir wirklich den Aggressor schützen. Wegen dem gibt es ja auch eine Partei, die FDP, die sagt, es ist eine Pro-Putin-Initiative.
0: Gut, ich will 2 Sachen noch kurz auf das antworten. Oder natürlich heisst das nicht, dass wir so einen Krieg gutheissen. Und auch nicht, das heisst ja nicht, dass wir nicht Partei ergreifen, neutral sein, heisst natürlich nicht, dass wir etwas gutheissen, was hier passiert. Und ich will nur ein kurzes Beispiel sagen. Ich war kürzlich in Japan gesehen. Und ich war an einem Nachtessen, gewesen, wo ein pensionierter, ein alter Professor von einer Uni in Tokio mir gesagt hat, wisst ihr, Herr Grüter, wir sind Ihnen bis heute dankbar. Im Zweiten Weltkrieg hat die Schweiz die gleiche Rolle gehabt, wie wir jetzt haben zwischen der Schweiz und dem, zwischen den USA und Iran, eine Mittlerrolle. Und da, damals, war der Aggressor Japan gewesen. Und die Schweiz war eines der wenigen Länder, wo die diplomatischen Beziehungen nie abgebrochen hat, wo immer vermittelt hat, wo immer Kanäle aufrechterhalten hat. Das ist ein gutes Beispiel, wie wir wieder zurück bis innen zu dem.
2: Ich muss dich da wirklich unterbrechen. In dem Sinne, sind sie sagen, neutral sein heisst handeln. Es heisst aber nicht kriegerisch handeln, sondern es heisst handeln mit all denen, die zum Völkerrecht und zur Rechtsstaatlichkeit stehen. Und einzelne Beispiele, wo die Schweiz falsch gehandelt hat, finden zum Beispiel auch ich. Ich finde, sie sollten Sanktionen jetzt übernehmen, die gegen die grässlichen, extremistischen Siedler die EU sehr wahrscheinlich jetzt übernimmt oder verhängt. Die sollten wir übernehmen. Das ist nicht die. Leider haben wir sie noch nicht übernommen. Wir finden beide Beispiele. Die Frage ist einfach, werden wir uns einig, dass die Schweiz, wenn sie neutral ist, gleich muss handeln. Und zwar handeln geopolitisch, weltpolitisch mit den verbündeten demokratischen Partnern. Ja oder nein? Ich finde ja.
1: Da ist die Abstimmungskontroverse auf beim Radio SRF 1. Im Studio sind Franz Grüter, Nationalrat von der SVP, Franziska Roth, Ständerätin von der SP. Wir diskutieren engagiert über die Neutralitätsinitiative. Es gibt noch einen zweiten Aspekt. Da habe ich schnell den kurzen Unterbruch müssen machen, den wir diskutieren, der die Initiative betrifft. Weil es geht nicht nur um die Wirtschaftssanktionen, es geht auch um den möglichen Beitritt und die Zusammenarbeit mit internationale Militärbündnisse, wie zum Beispiel der NATO. Die Initiative will, dass die Schweiz möglichst gar keinen Kontakt mehr hat, gar keine Zusammenarbeit mehr hat mit so Militärbündnissen. Frau Roth, ist das nicht gut, wenn die Schweiz militärisch unabhängig bleibt?
2: Bündnisfrei bleiben, das ist richtig, aber kooperieren und miteinander trainieren. Das ist zentral. Also das heisst nicht, wenn wir schon sagen, wir sind umgeben von befreundeten Staaten, die alles NATO-Staaten sind, die uns Werte schützen, dann können wir nicht erst dann, wenn quasi plakativ gesagt eine Rakete auf die Schweiz zukommt, können wir dann nicht sagen, so, jetzt müsst ihr uns helfen. Wir müssen mit diesen Partnerländern können trainieren. Insbesondere in dieser ganzen Frage, wie heute die Revolution auf dem Gefechtsfeld, die zeigt, dass sie nicht mehr eigentlich Panzer, sondern dass sie hybride Kriegsführung. Und da müssen wir kooperieren können. Bündnisfrei bleiben wir, aber kooperieren und trainieren mit den Partnerländern und auch mit der NATO.
1: Herr Grüter, Sie haben es ja selber gesagt, die Welt ist viel komplexer geworden. Es gibt hybride Kriege, es gibt Cyberkriege. Die Schweiz kann doch das nicht alles allein machen. Man muss sich doch mit anderen Partnern zusammen und üben.
0: Also in der Initiative steht ein Satz, die Schweiz tritt keinem Militär- oder Verteidigungsbündnis bei. Punkt. Steht nichts von Zusammenarbeit. Von dem ist gar nichts erwähnt.
1: Also finden Sie das gut, zusammenarbeiten mit der NATO?
0: Ja, also ich habe ja selber viele, viele Jahre Militär gemacht. Wir haben schon damals, in den 70er, 80er Jahren, haben wir zum Beispiel kompatible Rüstungsgüter gehabt. Das ist eigentlich unbestritten, um das geht es hier gar nicht. Die Frage ist auch hier, wenn wir in einem Militärbündnis beitreten, was heisst das für die Schweiz? Und jetzt möchte ich gerade sagen, NATO. Jetzt haben wir gesehen, jetzt ist der Iran-Krieg losgegangen. Jetzt hat der Iran Raketen auf Diego Garcia geschossen, 4'000 Kilometer Reichweite. Das ist ein britischer Luftwaffenstützpunkt. Ich musste selber zuerst schauen, wo das überhaupt liegt, irgendwo im Indischen Ozean. Es sind einzelne oder eine Rakete, ich weiß nicht genau wie viele, sind auf die Türkei geschossen worden. Und plötzlich hat man in der NATO diskutiert über den sogenannten Bündnisfall. Also das heisst, das ist eine Beistandspflicht, wo andere Staaten, die Mitglied sind von der NATO, müssten beistehen. Jetzt muss ich einfach sagen, ist das Ziel, das wir in der Schweiz haben? Wenn wir am Schluss, Franziska Roth, wenn wir am Schluss das Schweizer Soldat in den Leichensäck heimkommen? Nein, das wollte ich nicht. Wir wollen nur, dass wir nicht Mitglied werden. Und wenn das ja so unbestritten ist, Franziska Roth, wie du jetzt sagst, dann muss ich sagen, ja, dann können wir es doch das spricht doch nichts dagegen, dann können wir es doch in der Verfassung auch festschreiben.
2: Hast du vor der Bevölkerung Bedenken? Weil ein Beitritt zu einem Bündnis ist nicht per se einfach Aufgabe oder Frage oder eine Unterschrift, nachher, wie das der chaotische Trump macht, einfach per Dekret, sondern das geht bei uns der politische Weg. Du und ich, bis weit jede Stimmbevölkerung kann für solche Sachen diskutieren. Ich selber wir werden bündnisfrei bleiben. Ich selber unterstütze das, dass man kooperiert mit der NATO, dass man trainiert, so weit wie möglich, als das ist. Und im Bündnisfall sind wir nicht dabei. Also die Szenarien, die ihr aufzeigt, dass wir nachher hier mit Leichensäcken unsere Söhne und vielleicht auch Töchter wieder zurückkommen, das sind populistische Szenarien. Es tut mir leid, dass ich es so deutlich sage, aber das hat mit der Neutralität so im Moment überhaupt nichts zu tun, wie wir die Neutralität jetzt im Moment sehr sinnvoll anwenden, indem wir Sanktionen ergreifen und kooperieren mit der
0: Franziska
2: NATO.
0: Roth, ich habe nicht Angst vor der Bevölkerung, aber wenn ich sehe, was hier zu Bern im Bundesrat, im Parlament, da höre ich von morgen bis zu oben NATO-Annäherung gemeinsam, weiss ich nicht was, also am liebsten würden sie ja hier im VBS wahrscheinlich heute schon in der NATO beitreten und sie merken,
2: nein,
0: dass es nicht geht.
2: Blödsinn.
0: Also ich sage einfach, es ist nicht ausgeschlossen, dass das plötzlich zum Thema wird und wenn es in der Verfassung steht, dann haben wir klare Verhältnisse.
1: Franz Güter, Franziska Roth, wir sind langsam schon in die Schlusskurve gekommen. Sie haben jetzt gerade noch einen spannenden Punkt angesprochen. Man muss es in die Verfassung schreiben. Warum eigentlich? Sie sind sich ja beide einig am Anfang. Neutralität, das hat einen gewissen Wert. Das ist ein Interpretationsspielraum hier. Warum lässt man das nicht im Bundesrat? Warum muss das so strikt, wie Sie es wollen, in der Verfassung haben?
0: Weil wir eine Verlotterung haben, weil in den letzten Jahren, vor allem nach dem Ukraine-Krieg, darum ist ja die Initiative entstanden, weil der Bundesrat den Kompass verloren hat, weil das, was früher für die Schweiz völlig selbstverständlich war, übrigens auch, ich will daran erinnern, wir sind in beiden Weltkriegen nicht eingezogen worden. Ich sage nicht, der einzige Grund sei die Neutralität. Aber die Neutralität war mitunter ein wichtiger Faktor, dass wir nicht eingezogen worden sind. Also müssen wir doch schauen, unser Job ist doch dafür zu sorgen, dass die Schweiz als Kleinstaat weiterhin Frieden hat, dass nicht plötzlich mehr eingezogen werden, die kriegerischen Aktivitäten, und gleichzeitig, dass wir auf der Welt können einen wichtigen Beitrag leisten zur Friedenssicherung. Genau die zwei Sachen, zu denen müssen wir Sorge haben. Und das ist das, was die Initiative stärken
1: will. Eine strikte Neutralität, Frau Roth.
2: Es ist ein Ammenmärli, dass man immer wieder betont, dass wir nicht in Kriege hineingezogen sind, weil wir neutral sind, sondern das hat ganz andere historische Gründe, wo man schauen kann, unter anderem auch, dass uns Geld manchmal näher gelegen ist, als Position beziehen für Opfer. Also da können wir sind beide nicht Historikerinnen und Historiker, aber wir haben beide sicher oft jetzt auch gehört in den letzten Diskussionen, dass es nicht Neutralität ist, die uns schützt. Neutralität in die Verfassung verankern ist hochgefährlich. Du selber hast gesagt, Biden hat eine Idee von einer Neutralität. Der Putin hat eine Idee, was neutral sein soll. Neutralität ist keine Zauberformel, sie ist ein Instrument. Und das Instrument muss man der Situation anpassen. Und das hat der Bundesrat in den letzten Jahren mehr oder weniger immer auch können und hat sich zudem können solidarisch zeigen mit den Opfern und mit den Partnerländern, die uns mitschützen. Also schreiben wir nichts in die Verfassung, die im Bundesrat uns allen zusammen die Hände bindet und
1: genau verbietet. Franz Grütter, Franziska Roth, es reicht noch für das letzte, für das beste Argument. Franz Grütter, warum muss man für die Initiative sein?
0: Tragen wir Sorge, dass die Schweiz nicht plötzlich in einen Krieg gezogen wird, dass Friedensvermittlung weiterhin wichtig bleibt in der Schweiz. Und Neutralität ist eines der wichtigsten Instrumente für die Schweiz, damit das gewährleistet werden kann.
1: Franziska Roth, warum muss man gegen die Initiative sein?
2: Sie tritt das Völkerrecht mit Fies und sie verhindert, dass wir Position beziehen können. Das heisst, wir werden, wenn die durchkäme, würden wir nicht mehr unterscheiden zwischen Aggressor und Opfer. Und das ist fatal.
1: Franziska Roth, Franz Grütter, vielen Dank für das Gespräch.
0: Merci.
2: Danke.
3: Das war die Abstimmungskontroverse vom Montag. Und hier bei SRF News geht's weiter mit Aktualität.

0: Die Nachrichten von SRF um 10.30 Uhr mit Marco Koller. Am Weißhorn oberhalb von Randa im Wallis droht schon länger ein Gletscher abzubrechen. Nun teilt die Gemeinde mit, die Eismassen hätten sich beschleunigt. In den nächsten Tagen seien Abbrüche möglich. Die Gemeinde hat am Rand des Dorfs eine Gefahrenzone festgelegt, die bis auf Weiteres nicht betreten werden darf. Wohngebäude seien aber nicht betroffen, sagte der Gemeindepräsident dem Walliser Boten. Die Lage werde laufend überwacht. Ein Gletscherabbruch wäre nicht das erste Naturereignis, das Randa trifft. Im Jahr 1991 kam es dort zu einem großen Felssturz. Dann weiter mit zwei Kurzmeldungen. In Basel ist für den Samstag eine Demonstration angekündigt mit dem Titel «Tod dem Zionismus». Die Polizei sagt, es sei kein Bewilligungsgesuch eingegangen und wegen des expliziten Gewaltaufrufs würde die Demonstration auch nicht bewilligt. Man werde Vorkehrungen treffen, um die Sicherheit zu gewährleisten, insbesondere für die jüdische Gemeinschaft. Und die Schweizer Wirtschaft ist im letzten Jahr stärker gewachsen als zunächst gedacht. Das Bruttoinlandprodukt, das BIP, hat im Vergleich zum Jahr davor um 1,6% zugenommen, um 0,2% mehr als bisher angenommen. Das zeigen Zahlen des Bundesamts für Statistik. Ein Swiss-Flugzeug hat heute Morgen auf den Azoren einen ungeplanten Stopp machen müssen, auf dem Weg von Chicago nach Zürich. Der Grund: an Bord gab es einen chemischen Geruch. Die Boeing 777 mit 222 Passagieren und 16 Crewmitgliedern an Bord habe einen Notruf abgesetzt und sei danach auf den Azoren sicher gelandet, sagt die Swiss. Die Fluggesellschaft will die Passagiere noch heute mit einem Ersatzflugzeug in die Schweiz bringen. Dann die Börsendaten von SIX. Der Swiss Market Index liegt im Moment bei 14.474 Punkten. Das ist ein Plus von 0,2%. Der Euro wird zu 93,73 gehandelt, der Dollar zu 80,38. Das Wetter: im Osten regnet es zuerst noch, im Lauf des Vormittags wird es dann immer sonniger. Am Nachmittag bringen Quellwolken aber wieder lokale Regengüsse. Die Temperatur erreicht 22 bis 27 Grad. Das waren Nachrichten von Radio SRF, verantwortlich Adrian Huber.
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2: Ein Tornado in Europa. Das klingt nach etwas Außergewöhnlichem, ist aber Realität geworden in Frankreich. Wir schauen uns das gleich an mit unserer Meteoredaktion. Außerdem geht es hier unter anderem darum, dass das Handynetz auf dem Land manchmal nicht so super ist. Das soll sich nun ändern. Das sind ausgewählte Geschichten aus dem Programm von SRF News. Am Mikrofon ist heute Isabel Meissen. Die kleine Gemeinde Pomat am Ausläufer der Pyrenäen in Südfrankreich ist von einem Unwetter getroffen und verwüstet worden. Und nicht von irgendeinem Unwetter. Ein Tornado hat in dem Dorf Dutzende Personen verletzt, 15 mussten ins Spital. Bei vielen Häusern wurden die Dächer beschädigt, Straßen mussten gesperrt werden und bei vielen Haushaltungen fiel der Strom aus. Susanne Stöckel hat Jörg Zog von SRF Meteo gefragt, wie außergewöhnlich sind Wirbelstürme dieser Art und Größe in Europa?
3: Ja, die sind eigentlich gar nicht so selten, wie man denkt. Die kommen immer wieder mal vor, speziell im Mittelmeerraum, aber auch in den Benelux-Staaten, in Deutschland, in Polen und sogar auch in der Schweiz. Zum Beispiel am 24. Juli 2023, da gab es in La Chaux-de-Fonds einen heftigen Gewittersturm mit Windböen von 217 km pro Stunde. Und da gibt es eben auch den Verdacht, dass da ein Tornado mit im Spiel war. Wenn jetzt solche Tornados bewohnte Gebiete treffen, dann sind die Schäden natürlich verheerend. Wenn die übers Land ziehen, dann hört man wahrscheinlich weniger davon, dann gibt es weniger Schäden. Und wenn sie nachts unterwegs sind, dann sieht man sie wahrscheinlich nicht einmal.
4: Und dieser Tornado, der da gestern in der kleinen Gemeinde Pomat wütete, wie wurde der ausgelöst? Welche Bedingungen müssen da zusammenkommen?
3: Ja, da braucht es einige Zutaten, dass die Gewitter eben so heftig werden, dass auch Superzellen entstehen können, die Tornados bringen. Das war gestern in Südfrankreich der Fall. Die Zutaten waren vorhanden. Auf der Vorderseite eines Tiefs über der Biskaya wurde sehr warme, feuchte und energiereiche Luft herangeführt und die Atmosphäre, die war sehr instabil geschichtet. Dazu war auch die Windscherung sehr groß. Das heißt, der Wind, der nahm mit der Höhe massiv zu und alle diese Zutaten braucht es, damit eben solche Superzellengewitter entstehen können, die dann zum Teil auch Tornados bringen.
4: Müssen wir denn in Europa, aber auch in der Schweiz in Zukunft vielleicht häufiger mit Wirbelstürmen rechnen?
3: Es könnte sein, ist aber nicht ganz sicher. Eben, es braucht ja verschiedene Zutaten. Eine Zutat für heftige Gewitter, die nimmt ziemlich sicher zu. Also je nach Wetterlage ist mehr Feuchte, mehr Wärme und mehr Instabilität vorhanden. Also tendenziell heftige Gewitter. Für Tornados braucht es aber auch die Windscherung. Und da ist der Trend, ob diese zunimmt, meines Wissens, ich bin ja nicht in der Forschung tätig, nicht ganz so eindeutig. Von dem her, ob es wirklich dann auch mehr Tornados gibt, das denke ich. Ist eher noch offen. Heftige Gewitter auf jeden Fall. Da sieht es nach einer Zunahme aus.
2: Informationen von Jürg Zock von SRF Meteo.
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2: Kein Handynetz. Das kann es auch in der Schweiz geben. Und manchmal ausgerechnet dort, wo es im Notfall am wichtigsten wäre, beim Wandern in den Bergen zum Beispiel oder wenn man im Wald joggt. Nun wollen die Telekom-Anbieter Salt und Sunrise auf dem Land enger zusammenarbeiten, um das zu verbessern. Sie prüfen, ob sie ihre Antennen gemeinsam nutzen könnten. Yves Kilcher hat Ralf Beierler, Telekom-Fachmann beim Vergleichsdienst moneyland.ch, gefragt, wieso die beiden jetzt ihre Antennen teilen wollen.
6: Das ist natürlich eine sehr gute Möglichkeit, um die Netzqualität zu erhöhen, ohne einen großen Aufwand zu haben. Sie können sich den Aufwand sozusagen halbieren in den Randregionen, sofern das so ist, dass an möglichst vielen Orten in den Randregionen entsprechende Antennen gemeinsam benutzt werden. Das heißt, Salt baut einige Antennen aus, Sunrise-Kunden können diese mitbenutzen und umgekehrt, Sunrise baut andere Antennen aus und Salt-Kunden können diese mitbenutzen.
7: Und wieso ist dies wirtschaftlich ausgerechnet in Randregionen für diese zwei Anbieter wichtig?
6: Also in den Städten würde das überhaupt nichts bringen, weil in den Städten leben so viele Menschen und sind so viele Menschen unterwegs und das Mobilfunknetz oder alle Mobilfunknetze sind am Anschlag. Das heißt, sie sind sehr gut ausgelastet. Dort hat es schlichtweg keine Kapazität, um auch noch die Kunden von anderen Anbietern darüber abwickeln zu lassen. Auf dem Lande sieht das anders aus oder auch in den Bergregionen, auch aufgrund unserer topografischen Lage in der Schweiz. Es gibt viele Berge, es gibt viele Hügel, die sind dazwischen. Man kann nicht so wie in Holland, da kann man eine Antenne aufstellen und dann kann man 50 Kilometer weit senden und alle Dörfer, die auf diesen 50 Kilometer irgendwo sind, können mitversorgt werden. Das geht in der Schweiz nicht, weil dazwischen hat es einfach zu viele Berge und zu viele Hügel. Und damit braucht es in der Schweiz viele Mobilfunkantennen, um eine möglichst gute Abdeckung in den Randregionen zu erreichen. Die Leute, die dort wohnen, das ist ziemlich dünn besiedelt, die nutzen diese Mobilfunkantennen nicht wirklich gut aus, weil halt einfach zu wenig Leute dort unterwegs sind. Und die paar Wanderer, die dann noch ab und zu ins Wandergebiet kommen, die bringen jetzt auch nicht so mega, mega große Kapazitäten mit und die Einwohner lasten das Netz nicht aus. Und dann ist es einfach so, also wirtschaftlich macht es natürlich mehr Sinn, wenn an einem Ort nur eine Antenne steht und die sowohl die Kunden von Sunrise und Salt bedient, als wenn beide Anbieter dort Antennen hinstellen. Und die Wahrscheinlichkeit ist halt heute schon vorhanden bei jedem Anbieter, auch bei Swisscom, dass gewisse Ortschaften oder Quartiere nicht gut abgedeckt sind mit einem Mobilfunknetz. Und das kann man dadurch natürlich verbessern, diese Situation, wenn dann zum Beispiel eine Salt-Antenne halt auch die Sunrise-Kunden mitbedient und umgekehrt an einem anderen Ort die Sunrise-Antennen die Salt-Kunden mitbedient.
7: Antennen zu bauen in der Schweiz ist gar nicht so einfach. Es gibt auch Widerstände und Baubewilligungsverfahren können sich in die Länge ziehen. Welche Rolle spielt das bei den Überlegungen der beiden Provider?
6: Also das dürfte sich auch eine kleine gewisse Rolle spielen, aber ich würde das nicht überbewerten, denn sie werden auch weiterhin Antennen bauen. Alle Anbieter müssen weiterhin Antennen bauen. Aber man kann natürlich die Ressourcen für den Bau von Antennen in der Planung etwas besser einschätzen. Man kann die etwas besser einsetzen. Und also an einem Ort muss dann nur einer der beiden Anbieter eine Antenne bauen. Das ist natürlich schon eine geringe Entlastung. Aber man muss natürlich auch wissen, in den Städten und auch entlang der Hauptverkehrsachsen, also entlang der Autobahnen, der Hauptbahnlinien, dort braucht es weiterhin sehr viele Antennen. Und dort müssen auch alle Anbieter ständig neue Antennen bauen, weil halt einfach die Kapazität massiv zunimmt. Es sind immer mehr Leute, die Mobilfunknetze nutzen und immer mehr Daten übertragen. Und das heißt, man muss die Antennen ausbauen.
7: Es geht ja hier vor allem um die Antennen auf dem Land. Wie wichtig sind denn diese ländlichen Gebiete, diese Kundinnen und Kunden auf dem Land für die Telekom-Anbieter heutzutage in der Schweiz?
6: Die sind natürlich wichtig oder sogar sehr wichtig und das waren sie auch immer. Weil es ist undenkbar, dass sich ein Schweizer Telekom-Anbieter wie Salt oder eine Sunrise einfach sagt, ja, wir picken uns nur die Städte heraus. Klar, in den Städten sind die Antennen günstiger zu betreiben, weil halt einfach die Kapazität besser ausgelastet wird. Mehr Kunden nutzen dort vergleichsweise weniger Antennen und auf dem Lande ist es umgekehrt. Aber sie können halt kein Handyabo in der Schweiz verkaufen, das nur in Zürich, Bern und Basel funktioniert und in anderen ländlichen Regionen oder in Bergen nicht funktioniert. Die Leute erwarten das und die Anbieter müssen diese Erwartungshaltung erfüllen, sonst können sie einfach keine Kunden gewinnen.
7: Die beiden Telekom-Anbieter, die versprechen ja eine bessere Abdeckung und auch ein qualitativeres Netz. Wie gut sind die Mobilfunkunternehmen hier in der Schweiz bereits unterwegs?
6: Die Schweizer Mobilfunknetze, und egal ob wir von Swisscom, Salt oder Sunrise sprechen, gehören zu den weltweit besten Mobilfunknetzen. Und dies trotz doch ziemlich vielen Bergen und Hügeln, die das Ganze etwas schwieriger machen als in anderen Ländern. Und eigentlich kann man sagen, alle Netze in der Schweiz haben eine unglaublich gute Abdeckung. Und das sieht man ja schnell, wenn man zum Beispiel nach Deutschland fährt und dann denkt, hey, ich bin jetzt in einer Stadt mit 30.000 Einwohnern und hey, wo ist mein Mobilfunknetz? Und da kann man wirklich sagen, in der Schweiz, das ist bei allen Anbietern top. Es gibt minimale Unterschiede und bei jedem Anbieter in der Schweiz gibt es Orte, wo die Abdeckung schlechter ist und Orte, wo die Abdeckung besser ist.
7: Wir Kundinnen und Kunden entscheiden ja aufgrund der Abdeckung auch oder des Preises, zu welchem Anbieter, zu welcher Anbieterin wir gehen. Jetzt etwas provokativ gefragt. Wir Kundinnen und Kunden erhalten somit jetzt die gleiche Abdeckung und auch die gleiche Qualität. Braucht es dann überhaupt noch zwei Anbieter, wenn sie sich die Antennen dann auch noch teilen?
6: Es ist natürlich so, die Netzabdeckung ist ein Teilelement vom Ganzen. Man hat natürlich Servicequalität, man hat Kundendienstqualität, man hat auch noch ein System dazwischen, die alles einen Einfluss auf die Qualität haben können. Es ist jetzt nicht so, dass man einfach sagen kann, das Produkt ist dann identisch. Das ist es nicht bei keinem von den beiden Anbietern. Aber ketzerisch kann man natürlich schon fragen. Warum brauchen wir drei Netze? Würde nicht ein Netz ausreichen? für alle. Und dieses Netz würde man dann einfach zur Verfügung stellen, allen Mobilfunkanbietern, die dies möchten. Das ist natürlich ein möglicher Ansatz. In der Regel führt aber Wettbewerb zu einem besseren Netz, als wenn es nur ein Einheitsnetz gibt. Weil warum sollte ein Einheitsnetzanbieter noch groß Geld investieren? Er hat da ja eine Monopolsituation.
2: Ralf Beierler ist Telekom-Fachmann beim Vergleichsdienst moneyland.ch.
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2: Im Laden stehen und mit der Karte nicht zahlen können, was man gekauft hat. Das passiert zum Beispiel dann, wenn das Zahlungssystem unterbrochen ist. In Zukunft soll das anders werden. Da soll die Karte auch dann funktionieren, wenn das System offline ist. Darauf haben sich am Montagabend Banken, Zahlungsdienstleister und der Detailhandel verständigt. Wirtschaftsredaktor Matthias Heim wollte von Roland Pfister, dem Delegierten beim Bundesamt für die wirtschaftliche Landesversorgung, wissen, was denn neu möglich ist. Das Amt hatte die Federführung bei diesen Offline-Zahlungen.
14: Mit dem neuen System wird es künftig möglich sein, auch bei Ausfall der Zahlungsinfrastruktur eben Einkäufe mit der Offline-Kreditkarte oder Offline-Debitkarte zu tätigen.
15: Was sind das für Szenarien oder in welchen Fällen kommt das vor, dass eben diese Terminals nicht mehr funktionieren?
14: Diese Terminals können nicht mehr funktionieren, weil es beispielsweise eine Störung in den Systemen gibt, weil die Leitungen nicht funktionieren, weil generell das Internet ausfällt, aber auch ganz kurzfristige Stromausfälle, die beispielsweise dazu führen, dass die Systeme herunterfahren.
15: Aber eben, wenn Sie sagen Offline-Zahlungen, das bedeutet, für die Systeme braucht es immer noch Strom. Das ist wie die Grundvoraussetzung.
14: Das Zahlterminal muss nach wie vor über Strom verfügen. Das kann beispielsweise über Notstrom oder auch einen Akku im Gerät gewährleistet werden.
15: Jetzt haben wir das Jahr 2026. Jetzt kommt der Detailhandel, die involvierten Zahlungsdienstleister, die Nationalbank mit einer solchen Lösung. Wieso erst 2026?
14: Dass der elektronische Zahlungsverkehr äußerst wichtig ist, um die Grundversorgung aufrechtzuerhalten, das ist natürlich schon länger klar. Und man hat bereits vor einigen Jahren mal einen Anlauf genommen, eben diese Offline-Karten einzuführen. Damals scheiterte das Projekt jedoch aufgrund der Risikobeurteilung der Banken. Was neu ist oder was eben auch der grosse Erfolg jetzt dieses Projektes ist, ist, dass man sich schweizweit auf einige Parameter einigen konnte. Und das ist schon noch bemerkenswert, weil es sind doch sehr viele Akteure, die da involviert sind.
15: Was ist denn oder was war denn das kritische Puzzlestein, dass es eben nicht gelungen ist, beziehungsweise jetzt eben gelungen ist?
14: Das kritische Puzzlestein sind eben diese Parameter. Das heißt, dass für alle genau die gleichen Spielregeln gelten und so auch eine gewisse Sicherheit dann eben entstehen konnte.
15: Was ist denn diesmal eben anders? Also was hat dazu geführt, dass man jetzt eben eine Lösung, eine praktikable Lösung gefunden hat?
14: Was dazu geführt hat, dass man jetzt eine praktikable Lösung gefunden hat, ist, dass man sich auf Parameter einigen konnte, die eben das Risiko etwas abfedern. Und das sind beispielsweise, dass diese Zahlungen nur mit einer physischen Karte möglich sind, dass eine PIN-Eingabe erforderlich ist, dass der Anwendungsbereich auf einige Kategorien, eben beispielsweise Lebensmittel, Medikamente oder auch Treibstoffe beschränkt ist und dass die Autorisierung dann im Nachhinein, wenn die Systeme wieder funktionieren, stattfindet.
15: Mit anderen Worten, also wenn ich die Karte als digitale, virtuelle Karte auf dem Handy habe oder mit Twint, diese beiden Anwendungen werden auch trotz Offline nicht funktionieren, richtig?
14: Nein, ein Mobile Payment oder auch mein Smartwatch, das funktioniert nicht. Es braucht effektiv die physische Karte und deshalb empfehlen wir halt schon zur Erhöhung der eigenen Resilienz oder auch eben der Möglichkeit, bei Systemausfall zu zahlen, dass man eine physische Karte mit sich trägt.
15: Wenn wir die Situation in Europa anschauen, sehen wir zunehmend eben Cyberangriffe, wir sehen auch Attacken auf Infrastruktur. Inwiefern haben diese weiter gefassten geopolitischen Auswirkungen, Bedrohungen jetzt dazu geführt, dass man so eine Lösung gefunden hat?
14: Das geopolitische Umfeld hat sicher auch dazu beigetragen, dass eben das Bewusstsein für resiliente Infrastrukturen gestiegen ist. Aber es müssen ja nicht unbedingt immer auch nur Cyberangriffe oder dergleichen sein. Auch großflächige Stromausfälle oder Systemausfälle, wie wir sie in Europa dieses, aber auch letztes Jahr sehen konnten, haben eben dazu geführt, dass man sich gesagt hat, der Zahlungsverkehr muss resilienter aufgestellt werden.
15: Jetzt ist die Schweiz ja nicht alleine, andere Staaten haben das auch eingeführt, beispielsweise Schweden per 1. Juli dieses Jahres. Inwiefern hat man mit anderen Staaten in Europa zusammengearbeitet für ein solches System?
14: Das Projekt wurde ja von der Milizorganisation der wirtschaftlichen Landesversorgung geführt und die haben sich intensiv mit Schweden ausgetauscht, auch über ihre Erfahrung. Aber der Standard, der da angewendet wird, um eben Offline-Zahlungen zu tätigen, ist ein Standard, wo man sich auf europäischem Niveau darauf geeinigt hat.
15: Interessant ist, in Schweden hat man sich darauf verständigt, dass man pro Transaktion maximal 2000 Kronen, rund 180 Franken, ausgeben kann als Kunde oder als Kundin. Wie ist es in der Schweiz?
14: Richtig ist, dass in der Schweiz auch die Höhe der Transaktion begrenzt ist. Den Betrag, den kommunizieren wir nicht. Das ist branchenüblich, dass man das nicht macht, aus dem Grund, dass man nicht möchte, dass dieses System ausgenutzt wird.
2: Roland Pfister vom Bundesamt für wirtschaftliche Landesversorgung. Thailand ist in der Schweiz vor allem als beliebtes Reiseziel bekannt. Was vielen nicht bewusst ist, Thailand ist auch ein Konfliktgebiet. Im äußersten Süden des Landes schwelt seit Jahrzehnten ein Konflikt zwischen bewaffneten separatistischen Gruppen und dem thailändischen Staat. Betroffen sind die Provinzen Pattani, Yala und Narathiwat. Und am Wochenende kam es dort zu dutzenden koordinierten Brand- und Sprengstoffanschlägen. Ausgerechnet jetzt, wo die Regierung eigentlich neue Friedensbemühungen angekündigt hat. Was ist zu diesen Anschlägen bekannt? Rina Telli hat bei Südostasien-Korrespondent Martin Aldrovandi nachgefragt.
16: Ja, es sind ganz viele Anschläge passiert. Anschläge auf Regierungsgebäude, auf Autos, Strommasten auch und auch ein 7-Eleven-Geschäft brannte aus. Da ging ja auch ein Video viral von diesem brennenden Laden oder auch Fotos von ausgebrannten Lastwagen. Dann beschädigte eine Bombe offenbar Eisenbahnschienen, woraufhin der Zugverkehr auf der betroffenen Strecke eingestellt werden musste. Bei den Anschlägen kam zum Glück niemand ums Leben, aber drei Personen wurden verletzt. Zwischenzeitlich gab es in Narathiwat, also in der Provinz, die besonders stark betroffen war, auch eine Ausgangssperre. Diese ist inzwischen aber wieder aufgehoben worden.
17: Diese Attacken, die waren erstaunlich gut koordiniert. Bislang hat sich aber niemand dazu bekannt. Wer wäre denn überhaupt dazu in der Lage?
16: Ja, das ist oft so, dass sich nicht sofort eine Gruppe zu solchen Anschlägen bekennt. Es wird aber angenommen, dass es sich um die BRN handeln könnte. Das ist die größte Rebellengruppe in der Region, in Südthailand. Und diese hat auch die entsprechenden Mittel, um eine solche Aktion in diesem Umfang dazu noch zu planen und auch durchzuführen. Und die BRN ist auch die Gruppe, die mit der thailändischen Regierung Friedensgespräche geführt hat. Die kommen aber nur sehr langsam bis kaum voran.
17: In der Region, also im Süden Thailands, gab es in der Vergangenheit immer wieder Anschläge. Warum gerade dort?
16: Ja, es ist ein Auf und ein Ab dieser Gewalt. Jedes Mal, wenn man denkt, jetzt hat wieder etwas nachgelassen, dann bricht die Gewalt plötzlich wieder aus. Die Region oder eben der tiefe Süden, wie man hier auch sagt, unterscheidet sich kulturell, religiös und auch sprachlich sehr stark vom restlichen Thailand. Der große Teil der Bevölkerung ist muslimisch, die Kultur ist malaiisch, die Sprache ist auch ein malaiischer Dialekt. Die Region grenzt ja auch am Staat Malaysia. Und historisch war die Region oder ein Teil der Region das Sultanat Pattani, bis es dann am Anfang des 20. Jahrhunderts Thailand sozusagen zugeschlagen wurde. Entschieden haben, dass die britische Kolonialmacht und das damalige Königreich Siam, also das heutige Thailand, und die Menschen dort wurden eigentlich nicht gefragt. Und seither ist es immer wieder zu Bestrebungen gekommen, zu mehr Autonomie und auch Unabhängigkeit von der Zentralregierung in Bangkok. Und vor etwas über 20 Jahren ist es dann zu einem Höhepunkt gekommen der Gewalt, auch mit brutaler, äußerst brutaler Unterdrückung von thailändischer Seite.
17: Was bedeutet das für die Menschen im sogenannten tiefen Süden von Thailand?
16: Viele fühlen sich politisch und kulturell vom Zentralstaat bevormundet. Die Region ganz am Rand des Landes wurde zudem wirtschaftlich lange vernachlässigt. Sie gehört heute zu den ärmeren Gegenden Thailands. Die offizielle Sprache in den Schulen und Ämtern ist thailändisch und eben nicht malaiisch. auch im tiefen Süden, wo die Bevölkerungsmehrheit ethnisch malaiisch ist, wird eben ein lokaler Dialekt eigentlich gesprochen, aber der gehört nicht zur Amtssprache. Dann ist die Region stark vom thailändischen Militär geprägt. Es gibt an ganz vielen Orten Kontrollpunkte, also sogenannte Checkpoints. Das Militär hat sehr viele Befugnisse auch und muss sich auch immer wieder Menschenrechtsverletzungen vorwerfen lassen. Und dann sprechen wir auch von rund 7.800 Toten in den vergangenen gut zwei Jahrzehnten des Konflikts auf beiden Seiten. Und das belastet natürlich die Menschen, also die Angehörigen. Ich habe mit Menschen gesprochen, die Familienmitglieder verloren haben, sei es durch Anschläge von Rebellen oder auch durch die thailändische Armee. Und ja, das prägt und traumatisiert eine Gesellschaft.
17: Die Regierung sprach erst vor kurzem über neue Ansätze für die Friedensbemühungen mit den Rebellen. Könnten die Anschläge eine Reaktion darauf sein?
16: Nun, eine Erklärung könnte sein, dass die Rebellen damit ihre militärische Handlungsfähigkeit zeigen wollten, also mit der Botschaft, dass man sich die Bedingungen für einen Frieden jetzt nicht von Bangkok diktieren lässt oder beziehungsweise, dass sie imstande sind, die Region jederzeit wieder zu destabilisieren. Dann werden die Anschläge auch als Versagen gesehen der Sicherheitsbehörden. Offenbar soll es Informationen, Geheimdienstinformationen gegeben haben, dass Attacken bevorstehen. Das ist jetzt irgendwie nicht ganz klar. Das Militär bzw. die Regierung, die spielen solche Anschläge in der Regel herunter und bezeichnen sie einfach als Straftaten, also als kriminelle Aktivitäten. Und so haben sie gesagt, also das Militär hat gesagt, die Anschläge seien einfach eine Vergeltung gewesen dafür, für Behördenrazzien von kriminellen Geschäften, einschließlich des Drogenhandels, der diese Gruppen eben finanziere.
17: Was bedeutet das alles jetzt für den Friedensprozess in Thailand?
16: Ja, das ist schwierig. Was man auch sagen muss, es gibt ja schon seit Jahren Bemühungen und immer wieder neue Anläufe, aber bislang ist es eben nicht zu einem dauerhaften Frieden gekommen. Auch unter Einbeziehung des Nachbarlands Malaysia hat das bislang nicht geholfen. Viele Leute vor Ort sagen mir auch, dass sie das Gefühl haben, das drehe sich einfach im Kreis. Und dann darf man auch nicht vergessen, dass es natürlich auch Kräfte gibt, die jetzt nicht an einer großen Änderung interessiert sind der aktuellen Situation, also des Status quo. Da haben wir die ganze Militärpräsenz vor Ort, da fließt auch viel Geld hin. Und ein anderer Vorwurf ist auch, dass eben sich die Leute im Rest des Landes, im Rest von Thailand, zum Beispiel in Bangkok, eigentlich kaum für diesen Konflikt interessieren. Er ist gefühlt geografisch sehr weit weg, kulturell sehr weit weg. Und das heißt, momentan so ein dauerhafter Frieden ist wahrscheinlich nicht in Sicht.
17: Informationen von Südostasien-Korrespondent Martin Aldrovandi. Das waren ausgewählte Geschichten aus dem Programm von SRF News. Schön waren Sie dabei. Am Mikrofon war Isabel Meissen. Und jetzt geht's hier weiter mit dem News-Update. Zuerst aber noch ein Hinweis für Sie.
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0: Die Nachrichten von SRF um 11 mit Jan Fundhobel. Das Walliser Dorf Randa wird von einem Gletschersturz bedroht. Die Eismassen am Weißhorn oberhalb von Randa hätten sich beschleunigt, teilt die Gemeinde mit. In den nächsten Tagen seien Abbrüche möglich. Direkte Folgen für die Einwohnerinnen und Einwohner hat die aktuelle Lage noch nicht. Die Gemeinde hat zwar am Rand des Dorfs eine Gefahrenzone festgelegt, die bis auf Weiteres nicht mehr betreten werden darf. Wohngebäude seien aber keine betroffen, sagt der Gemeindepräsident. Die Lage werde laufend überwacht. Ein Gletscherabbruch wäre nicht das erste Naturereignis, das Randa trifft. Im Jahr 1991 kam es dort zu einem großen Felssturz. Zu drei Kurzmeldungen. Ein Swiss-Flugzeug musste heute Morgen auf den Azuren einen ungeplanten Stopp einlegen, auf dem Weg von Chicago nach Zürich. Der Grund? An Bord gab es einen chemischen Geruch. Die Boeing 777 mit 238 Personen an Bord sei sicher gelandet, sagt die Swiss. Die Passagiere sollen noch heute in die Schweiz mit einem Ersatzflugzeug gebracht werden. Die Schweizer Wirtschaft ist im letzten Jahr stärker gewachsen als zunächst gedacht. Das Bruttoinlandprodukt BIP hat im Vergleich zum Jahr davor um 1,6% zugenommen, um 0,2% mehr als bisher angenommen. Das zeigen Zahlen des Bundesamtes für Statistik. Und die Polizei bereitet sich auf eine unbewilligte Demonstration in Basel am Samstag vor. Es geht um eine Demonstration mit dem Titel «Tod dem Zionismus». Die Basler Polizei sagt, man werde Vorkehrungen treffen, um die Sicherheit zu gewährleisten, insbesondere für die jüdische Gemeinschaft. Wir wechseln ins Ausland. Vor drei Wochen wurde am Flughafen der deutschen Stadt Leipzig eine Drohne mit Sprengstoff gefunden. Zudem soll ein weiteres Fluggerät mit einem Frachtflugzeug kollidiert sein. Nun gibt es Berichte, wonach eine dritte Drohne gefunden wurde, und zwar in einem Feld, das an den Flughafen Leipzig grenzt. Diese dritte Drohne sei möglicherweise ebenfalls mit Sprengstoff präpariert gewesen, berichten deutsche Medien übereinstimmend. Sie beziehen sich unter anderem auf Sicherheitskreise. Die deutsche Bundesanwaltschaft wollte sich nicht zu den Berichten äußern. Es bleibt noch der Blick aufs Wetter. Im Osten gibt es zunächst noch Regen, sonst ist es zeitweise sonnig. Lokal kann es aber am Nachmittag wieder Schauer geben. Die Temperaturen erreichen 22 bis 27 Grad. Das waren Nachrichten von Radio SRF. Verantwortlich Dominik Brandt.
1: 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Jetzt geht es hier um Ultra Fast Fashion, nämlich in der aktuellen Ausgabe des News Plus Podcast. Also, ich bin hier gerade an meinem Computer und ich schwanke hier gerade noch zwischen, genau, den knusprigen, geräuschvollen Stressbällen mit Eishaut. What? Hä? Und dem 6-in-1 Multifunktionsstarkmagneten für magische DIY-Maniküre. Oder hier, genau, der therapeutische Butterstick mit cremigem Aroma zur Angstlinderung. Auch sehr verlockend. Alles so zwischen 1.30 Franken und 2.50 Franken. Ja, ich bin gerade auf Shein unterwegs und werde auf dieser Plattform überhäuft mit Dingen, von denen ich gar nicht wusste, dass es sie überhaupt gibt. Zu Preisen, von denen ich gar nicht wusste, dass es so billig geht.
2: Wenn etwas super günstig ist, dann ist es sehr wahrscheinlich auch super günstig hergestellt.
1: Tja, ist's aber vielleicht zu billig. Denn jetzt geht Shein das Geld aus und drum will die Firma an die Börse gehen, um neues Geld zu sammeln. Wir schauen uns an, was konkret hinter dem Börsengang steckt und wie Shein und sein Geschäftsmodell eigentlich genau funktionieren. Das machen wir einerseits mit unserem China-Korrespondenten, gerade gehört, und unserem Wirtschaftsexperten. Das ist News Plus. Ich bin Susanne Stöckel. Hoi zusammen. Ich gebe es zu, ich bin quasi Shein-Jungfrau, wenn man das so sagen will, habe bisher noch nie was auf der Plattform bestellt. Aber viele, viele, viele andere haben das schon und machen es vermutlich genau jetzt in diesem Moment. Shein ist eins der großen Ultra-Fast-Fashion-Unternehmen der Welt, weil man dort Kleider, aber eben auch irgendwelche Stressbälle und Buttersticks unglaublich günstig kaufen kann. Bisher hat das auch alles funktioniert, jetzt aber nicht mehr wirklich so gut. Warum? Das weiß Pascal Lago aus unserer Wirtschaftsredaktion. Und er, liebe Leute, hat sich mal so richtig ins Thema

0: den nächsten Jahren noch ungemütlicher werden.
1: Das ist aber nicht das einzige Problem.
0: Gleichzeitig wird die Konkurrenz zum chinesischen Online-Händler Temu größer. Die beiden Billig-Online-Händler, die streiten sich weltweit um Marktanteile. All das sorgt dafür, dass die Phase des sozusagen aggressiven Wachstums vorbei ist. Xin muss sich jetzt anpassen und das kostet Geld.
1: Aggressives Wachstum, sagt Pascal. Denn Shein hat mal richtig Geld gemacht mit seiner Strategie.
0: Ja, das Unternehmen hat sozusagen einen neuen Begriff erfunden, Ultra-Fast-Fashion, also nicht mehr einfach schnelle Mode, sondern ultraschnell. Fast-Fashion ist eine Bezeichnung für Läden wie H&M und Zara. Shein hat das Prinzip von schnell und billig jetzt auf die Spitze getrieben und darum ultra. Also von der Idee einer neuen Hose zum Beispiel, eines neuen Designs, bis die Hose dann im Onlineshop steht, das dauert bei Shein gerade einmal ein paar wenige Tage. Bei Zara und Co. dauert das ein paar Wochen. Und Shein reagiert sofort darauf, wenn sich Modetrends ändern, setzt dafür zum Beispiel künstliche Intelligenz ein und überwacht die sozialen Medien. Dann werden kleine so Testmengen produziert, also ein paar Hosen, und dann wird geschaut, kommen diese gut an? Und wenn ja, dann kann Shein extrem schnell mehr davon herstellen. So kann Shein schnell sein, eben weil sie diese Realtime-Produktion sozusagen auf die Spitze getrieben haben. Und dazu kommt dann noch aggressives Marketing, auch auf den sozialen Medien. Und billig konnte Shein bis heute sein, weil es mit hunderten kleinen Produzenten in China zusammenarbeitet und dann direkt von dort, zum Beispiel in die USA oder nach Europa, verschickt, und zwar per Flugzeug. Das Geschäftsmodell ist jetzt aber so, wie es ist, stark unter Druck.
1: Dieses Geschäftsmodell von eben Ultra, Fast Fashion und anderen Produkten, die in 0, nichts raus in die Welt geschickt werden.
2: More deliveries, Fiona! I got those kitchen gadgets, tech organizers and cute home decorations I showed you. Let me guess, you got the one Shein? Yes!
1: So ein gutes Preis-Leistungs-Verhältnis, das wird ja in diesem Shein-Werbespot angepriesen. Naja, aber damit das überhaupt funktioniert, braucht es Menschen, die Mode und andere Dinge so schnell, so billig produzieren. Und dafür machen wir einen Abstecher nach China zu Samuel Emch, unserem Korrespondenten. Er hat sich eingehend mit Shein und vor allem auch mit der Kritik an dem Unternehmen beschäftigt.
3: Es geht natürlich um die Arbeitsbedingungen, unter welchen diese Produkte, die dort verkauft werden, hergestellt wurden. Das ist das Erste. Um die Qualität geht es auch noch. Also kann etwas qualitativ hochstehend sein oder dieselbe Qualität haben wie ein T-Shirt oder ein Hemd, das ähnlich aussieht und eben ebenfalls aus China kommt. Also das sind, glaube ich, die zwei Hauptpunkte: Qualität und Arbeitsbedingungen.
1: £1,80 für das Zusammennähen einer Bluse. Und schau mal hier, die hat zwei kleine symmetrische Taschen. Das sagt eine Näherin und meint damit, dass man so wenig Geld für eine Bluse bezahlt, die dann eben auch noch etwas anspruchsvoller ist und so zwei Taschen drauf hat. Erzählt hat die Näherin das unserem Korrespondenten Samuel Emch auf einer Art Marktplatz, auf dem sie nach Arbeit suchte.
3: Das sind so Villages, nennt man die. Dörfer ist eigentlich ein Stadtteil, ganz im Süden in der Stadt Guangzhou. Da werden Zehntausende Näherinnen und Näher angestellt, eben in kleineren und größeren so Nähateliers, könnte man schön sagen. Sweatshops wäre, glaube ich, ein bisschen der negativere Ausdruck, aber eben, die werden dort angestellt und zwar sehr oft temporär. Da gibt es einen großen Marktplatz, da hat es viele Näherinnen und Näher am Morgen und dann kommen Fabrikbosse und Chefin auf den Platz mit irgendeinem T-Shirt, einer Jacke, einem Rock und zeigen den herum, den Näherinnen und Näher, die nehmen den in den Hand und untersuchen ganz genau, okay, was hat es für Nähte, was hat es für Schnitte, und dann sagt der Fabrikboss, ja, okay, ich zahle dir irgendwie 12 Rappen oder 50 Rappen für dieses Teil, und dann wird verhandelt und gesagt, ja, nee, das hat einen komplizierten Schnitt oder da hat es noch eine zusätzliche Tasche, da brauche ich ein bisschen mehr für. Und eben dieser Preis pro Stück, der ist offenbar zurückgegangen. Das haben mir sehr viele Näher und Näherinnen dort gesagt, auf diesem Marktplatz.
1: Du hast vorhin auch noch einen zweiten Punkt angesprochen, die Qualität, eben wenn man ein T-Shirt ja für 1 oder 2 Franken kauft oder eben dann für 10 oder 20 Franken. Wie sieht es denn da mit der Qualität aus?
3: Die leidet ganz offensichtlich. Das ist klar, das haben mir auch

0: Hersteller von Kleidern und anderen Produkten vor allem auch gesagt. Also das macht ihnen zum Teil auch Sorgen. Da kommt vorwiegend der Druck, der kommt von den Plattformen. Die wollen möglichst günstige Produkte auf ihrer Plattform haben und deshalb drücken sie die Produzentinnen und Produzenten, die eben diese Produkte herstellen und sagen, hey, du musst günstiger werden, günstiger werden. Und da leidet dann schlussendlich auch die Produktion. Also ich habe zum Beispiel einen Produzenten von Küchenmaterial getroffen, der hat gesagt, ja, eigentlich will er gute Qualität herstellen, aber mit dem, was er noch kriegt auf der Plattform und diesen Druck, den er erhält, da muss er runtergehen und da leidet dann auch die Qualität. Und er findet das schade, weil das quasi dann den Stereotypen bestärkt, dass China nur Billigware herstellt, die schlechte Qualität hat. Dabei könnten sie eigentlich auch sehr gute Qualität herstellen. Und der Preis wäre aber dann deutlich höher.
1: Ja, die Qualität ist das eine, die Sicherheit das andere. Also wenn Materialien verwendet werden, die an sich nicht zugelassen sind oder Dinge vernäht oder in Produkten verbaut werden, die gefährlich sind. Diese Praxis hat in der Vergangenheit aber funktioniert.
2: Ja, laut dem Börsenprospekt in den letzten 3 Jahren hat Shein jeweils mehr als 2 Milliarden US-Dollar Gewinn gemacht unter dem Strich.
1: Weil es nun aber eben neu in den USA und Europa diese Zölle auch für kleine Päckchen gibt und weil die Konkurrenz zu Temu größer wird und weil sich die beiden Firmen um Marktanteile streiten, sucht Shein jetzt Geld an der Börse. In einer Woche soll der Börsengang über die Bühne gehen, wie das Ultra-Fast-Fashion-Unternehmen heute mitgeteilt hat. Und es erhofft sich davon circa 1,7 Milliarden US-Dollar, um dann neue Wege zu gehen.
2: Shein muss eben sein Geschäftsmodell anpassen, neu erfinden. Es geht vor allem darum, dass Logistik neu gedacht werden muss. Eben viel muss per Schiff jetzt verschifft werden, nicht mehr per Flugzeug. Oder es braucht Lager in den USA selber und in Europa und all das ist teuer. Gleichzeitig muss man auch wissen, dass dieses Geld, das jetzt gesammelt wird, nicht unbedingt ein Befreiungsschlag ist, denn Shein versucht auch finanzielle Schadensbegrenzungen zu machen für Großinvestoren, die heute schon in Shein investiert sind. Und da geht es darum, dass aufgrund von vertraglichen Schutzrechten heute im Prospekt kommuniziert wurde, dass Shein Gratisaktien an diese Altinvestoren ausschütten möchte, um die Verluste auszugleichen, dieses 70-prozentigen Bewertungsabsturzes. Also je nachdem, ob dann auch wirklich diese 3,5 Milliarden am Schluss fließen müssen, entsteht so eine Mischrechnung und es ist eben nicht ganz klar, wie liquide am Schluss Shein wirklich ist oder ob das jetzt einfach sozusagen etwas ist, um diesen großen Investoren, die schon früh Geld investiert haben, da einfach ein bisschen entgegenzukommen.
1: Mal kurz gesagt, wie viel Geld unter dem Strich dann für Shein tatsächlich rausspringt bei diesem Börsengang, das kann man im Moment noch nicht sagen. Ja, Temu oder besser gesagt der Mutterkonzern PDD Holdings ist übrigens bereits an der Börse. Denen geht es aber auch nicht sehr viel besser. Der Aktienkurs ist in letzter Zeit nämlich eingebrochen. Und genau deshalb ist die Konkurrenz zwischen Temu und Shein auch größer geworden. Aber immer noch versenden diese beiden großen Billigplayer eine fast unvorstellbare Menge rüber zu uns.
2: Da kommen zusammen pro Tag aus China in den Westen 9.000 Tonnen Fracht. Es gibt nur Zahlen für beide, Temu und Shein. 9.000 Tonnen Fracht, das entspricht etwa um die 90 Frachtmaschinen vom Typ Boeing 777 und das pro Tag. Also laut Cargo Facts Consulting, die haben das ausgerechnet, ist dieses Volumen deckungsgleich mit 5% der weltweiten Frachtflotte, die global im Einsatz ist. Das ist eine unglaubliche Zahl. Man muss schon auch noch fair bleiben. Also auch Amazon Prime hat etwa 80 Frachtflieger. Die gehören einfach Amazon und das fällt deswegen weniger auf. Aber einfach diese Dimensionen, die muss man sich vor Augen halten, wenn man über Nachhaltigkeit spricht.
1: Und da sind wir wieder bei der Kritik an Shein und bei Samuel Emch, unserem China-Korrespondenten, der die Näherinnen und Produzenten vor Ort ja besucht hat. Und ich habe ihn mal auf ein Argument angesprochen, das mir in diesem Zusammenhang immer wieder begegnet. Ich höre da manchmal, ja, ob ich jetzt die Sneaker für 100 Franken auf einer Plattform in der Schweiz kaufe oder für 10 Franken bei Shein beispielsweise, kommt doch eh alles vom selben Ort, aus derselben Fabrik, dann zahle ich lieber weniger. Samuel sagt dazu,
0: Ja und nein. Also es gibt natürlich tatsächlich diese sogenannten OEMs, das ist übersetzt Original Equipment Manufacturer, also das sind solche, die tatsächlich zum Beispiel für westliche Brands Produkte herstellen, Kleider herstellen, aber auch Babyschüsselchen und Nuckis und so weiter. Oder auch Sneakers natürlich. Und die haben dann halt manchmal auch Überschüsse, die dann irgendwie auf dem Graumarkt landen. Aber wenn wir jetzt von diesen ultragünstigen Plattformen sprechen, also Shein, Temu, wo ein Produkt wirklich nur noch ein Bruchteil von dem kostet, was man sich sonst gewohnt ist, das kommt in der Regel nicht aus derselben Manufaktur. Oft ist das in China so, da gibt es irgendwie ein ganzes Dorf oder ein Städtchen, das eben Kleider herstellt oder es stellt Schminke oder Pinsel her und dann hat man gerade 50 oder 100 Fabriken, die da sind und die produzieren dann in verschiedenen Qualitäten und auch für verschiedene Märkte. Also jetzt zu sagen, ja, das kommt alles aus derselben Fabrik, ich glaube, das ist ein bisschen zu verkürzt. Und auch wenn es aus derselben Fabrik kommt, diese Fabrik stellt wohl auch in verschiedenen Qualitäten her.
1: Fragt sich, ob oder wie bessere Bedingungen für die Arbeiterinnen und Arbeiter erreicht werden können.
0: Ja, es gibt die Bemühungen in China selbst von der Regierung, dass die Bedingungen gewisse Standards nicht unterschreiten. Auf der anderen Seite ist es natürlich die Frage, ja, okay, wer steht in der Verantwortung? Sind es die Plattformen? Sind es die Konsumentinnen, Konsumenten? Sind es die Regierungen? Das ist eine schwierige Frage zu beantworten, wer schlussendlich hier die Verantwortung trägt für dieses ganze System in diesem Wirtschaftszweig.
1: Inwiefern der Börsengang etwas ändert oder ob es Shein überhaupt schafft, sich mit diesem Geschäftsmodell weiter auf dem Markt zu behaupten, ja, das wird sich dann zeigen. Der Börsengang, der ist jetzt erstmal für den 1. September angesetzt. Mich würde an der Stelle interessieren, wie denkt ihr über Shein, Temu und Co.? Ist es ganz cool, weil man ab und zu mal was Billiges kaufen kann oder kauft ihr lieber woanders? Schreibt es uns entweder an 076 320 1037 oder an die Mailadresse newsplus@srf.ch. Oder ihr könnt auch einen Kommentar hinterlassen, je nachdem auf welcher Podcast-Plattform ihr uns hört, ist das möglich. Dort könnt ihr uns auch folgen und bewerten. Wir würden uns auf jeden Fall sehr, sehr, sehr, sehr darüber freuen. Das war Newsplus für heute mit Julius Schmid, Lea Sager und mit mir, Susan Stöckel. Bis zum nächsten Mal. 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
1: Und jetzt nach Amatrice. Die italienische Kleinstadt im Apennin wurde vor genau 10 Jahren von einem schweren Erdbeben erschüttert, die Altstadt beinahe komplett zerstört. Fast 300 Menschen starben damals, Zehntausende wurden in Amatrice und vielen weiteren Gemeinden Mittelitaliens obdachlos. Italiens Regierungen versprachen seither stets den schnellen und unbürokratischen Wiederaufbau. Doch davon ist heute noch immer wenig zu sehen. Die Bewohnerinnen und Bewohner verlieren die Geduld. Italien-Korrespondent Franco Battel.
4: Um 3.36 Uhr blieben die Zeiger stehen. Der historische Glockenturm von Amatrice überstand das Beben wie durch ein Wunder. Doch sonst blieb nur wenig stehen. Und noch heute dominieren im ehemaligen Zentrum Amatrices Unkraut, Absperrzäune und leere Baugruben. Der Gemeinde fehlt seither ein Zentrum, ein Ort der Begegnung, sagt Bürgermeister Giorgio Cortellesi dem Fernsehen der Rai.
5: Non c'è più un luogo come era Amatrice del Corso, dove ci si incontrava, l'anziano scambiava due parole con l'amico.
4: Die Leute leben isoliert. Nicht nur das, viele sind seither dauerhaft von staatlicher Unterstützung abhängig.
5: E abbiamo un 20% della popolazione che è seguita ai servizi sociali per vari motivi.
4: Rund 20% der verbliebenen Bevölkerung Amatrices leben von der Sozialhilfe. Denn das Beben zerstörte nicht nur Häuser, sondern auch Arbeitsplätze, vor allem im Tourismus. Am Stadtrand stampfte man zwar ein neues Einkaufszentrum aus dem Boden, doch ein echter sozialer Treffpunkt ist das sterile Areal nicht. Mehr als die Hälfte der gut 2000 Einwohnerinnen und Einwohner lebt noch immer in Provisorien. Eine ältere Frau sagt unter Tränen, seit dem Beben lebe sie mit der Angst, in ihrem Wohncontainer sterben zu müssen. Die Versprechungen der Regierungen Renzi, Gentiloni, Conte und Draghi blieben über Jahre hinweg stets dieselben. Man wolle schnell und unbürokratisch helfen. Und heute reiste auch Giorgia Meloni nach Amatrice. Auch sie versprach feierlich, den Wiederaufbau nun endlich zu vollenden. Doch wegen der lähmenden Bürokratie und der Vernachlässigung von Randregionen verläuft der Wiederaufbau quälend langsam. Hinzu kommt die Abwanderung aus den Bergen, die schon lange vor dem Beben eingesetzt hatte und zusätzlich lähmt. Sergio Pirozzi, der zur Zeit des Bebens Bürgermeister von Amatrice war, konstatiert, es mache sich Misstrauen breit.
6: Hanno creato negli abitanti quel senso di sfiducia, ecco, manca la speranza.
4: Die Leute haben die Hoffnung verloren. Wobei die Lage vielenorts noch trostloser ist. Dutzende kleine Bergdörfer in den Regionen Lazio, Umbrien und den Abruzzen sind seit dem Beben von 2016 vollkommen verwaist. Die Leute sind nach Rom oder an die Küste abgewandert und keiner glaubt, dass sie je zurückkehren.
1: Der Beitrag von Franco Battel.
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1: Die Geschichte der Migros begann nicht mit Filialen, sondern, wie einige wissen, mit mobilen Verkaufswagen. Also mit Lastwagen, die ihr Sortiment direkt zur Kundschaft brachten. Noch bis vor 20 Jahren waren solche Migros-Wagen in der Schweiz unterwegs. Und genau heute vor 101 Jahren gingen sie in Zürich zum allerersten Mal auf ihre Tour. Die Tageschronik von Marco Koller.
7: Nur gerade 6 Produkte gab es zu kaufen, als die mobilen Verkaufswagen der Migros zum ersten Mal unterwegs waren. Kaffee, Reis, Kokosfett, Seife, Zucker und Hörnli, also Teigwaren. Es war ein überschaubares Sortiment, damals am 25. August 1925. Die ersten Migros-Wagen waren in und um Zürich unterwegs. 5 Lastwagen waren es zu Beginn, 178 Haltestellen gab es insgesamt. Überall hielt der Wagen 10 Minuten nach einem genauen Fahrplan und dann ging die Fahrt weiter zu den nächsten Kundinnen. Die Idee dazu hatte Gottlieb Duttweiler, der umtriebige und innovative Geschäftsmann, der die Migros erst ein paar Tage zuvor gegründet hatte. Eine Revolution seien diese Verkaufswagen damals gewesen, sagt David Bosshardt, der frühere langjährige Chef des Gottlieb Duttweiler Instituts.
8: Eigentlich ist es darum gegangen, Kundenorientierung neu zu definieren. Also nicht mehr der Anbieter sagt jetzt quasi, wo du einkaufen musst, ich komme eigentlich mit meiner Ware, wie es heute mit dem Onlinehandel eigentlich wieder noch mehr möglich ist, ich komme eigentlich direkt an deine Haustüren an.
7: Die Verkaufswagen hatten schnell großen Erfolg, denn das wenige, was es zu kaufen gab, war vergleichsweise preiswert. Das war die Geschäftsidee von Gottlieb Duttweiler. Er kaufte seine Waren in sehr großen Mengen und direkt bei Produzenten. So war er billiger als die anderen in einer Schweiz, die damals von kleinen Detailhändlern und Zwischenhändlern geprägt war.
8: Es war sehr kartellisiert in der Schweiz. Markenartikel hatten kein Interesse, dass irgendeiner kommt, der eine Innovation bringt in dem ganzen Markt. Und eigentlich ist aus Zwang der Wagen entstanden.
7: Sagte David Bosshardt einst in der SRF-Sendung Treffpunkt. Die Kundschaft habe damals sehr auf die Preise schauen müssen. Nicht selten habe ein Haushalt fast die Hälfte des Budgets für Lebensmittel ausgegeben. Auf einem Flugblatt aus den Anfangszeiten der Migros-Verkaufswagen steht, was die Waren damals kosteten. 1 Kilo Kaffee, 3,85 Franken. 2 Kilo Zucker, 1,15 Franken. Diese sogenannten Kolonialwaren kosteten für damalige Verhältnisse sehr viel. Aber eben, Einkaufen beim Migros-Wagen war immer noch günstiger als im Krämerladen. Die ersten Migros-Wagen waren einfache Lastwagen der Marke Ford T mit einer Ladefläche, deren seitliche Abdeckung sich aufklappen ließ. Direkt dahinter waren dann die Gestelle mit den Waren. Die großen begehbaren Lastwagen, an die sich der eine oder die andere vielleicht noch erinnern kann, die kamen erst viele Jahre später. Wie die Zusammenarbeit mit den Chauffeuren funktionierte, erklärte die Migros in einem Film vor vielen Jahren so.
9: Natürlich hat der Chauffeur neben dem fixen Gehalt auch Anrecht auf eine Umsatzprovision. Und wenn die Inventar gut stimmt, kommen sie am Ende des Jahres eine Prämie über. Der Chauffeurverkäufer Bachmann, einer von unseren Veteranen, hat die Prämie regelmässig bekommen.
7: Die allerersten Migros-Wagen waren also, wie gesagt, in Zürich unterwegs. Später folgten auch andere Landesteile und das Sortiment wurde immer größer. Gut ein Jahr nach den ersten Migros-Verkaufswagen gab es dann übrigens auch die erste richtige Migros-Filiale. Noch bis in die 1980er Jahre waren die Migros-Busse in ländlichen Gebieten weit verbreitet. Im Jahr 2007 bediente dann der allerletzte Migros-Verkaufswagen noch ein paar Dörfer im Oberwallis. Dann endete dieses Kapitel, mit dem die Geschichte der Migros überhaupt erst begann. Genau heute, vor 101 Jahren.
1: 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Und in wenigen Augenblicken geht's hier weiter mit den Nachrichten.
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0: Die Nachrichten von SRF um 11.30 Uhr mit Marco Koller. Das Walliser Dorf Randa wird schon länger von einem Gletschersturz bedroht. Nun haben sich die Eismassen am Weißhorn oberhalb von Randa beschleunigt, wie die Gemeinde mitteilt. In den nächsten Tagen seien Abbrüche möglich. Direkte Folgen für die Einwohnerinnen und Einwohner hat die aktuelle Lage noch nicht. Die Gemeinde hat zwar am Rand des Dorfs eine Gefahrenzone festgelegt, die bis auf Weiteres nicht mehr betreten werden darf. Wohngebäude seien aber keine betroffen, sagt der Gemeindepräsident. Die Lage werde laufend überwacht. Ein Gletscherabbruch wäre nicht das erste Naturereignis, das Randa trifft. Im Jahr 1991 kam es dort zu einem großen Felssturz. Dann zu drei Kurzmeldungen. Ein Swiss-Flugzeug musste heute Morgen auf den Azoren einen ungeplanten Stopp einlegen, auf dem Weg von Chicago nach Zürich. Der Grund: An Bord gab es einen chemischen Geruch. Die Boeing 777 mit 238 Personen an Bord sei sicher gelandet, sagt die Swiss. Die Passagiere sollen noch heute in die Schweiz mit einem Ersatzflugzeug gebracht werden. Die Schweizer Wirtschaft ist im letzten Jahr stärker gewachsen als zunächst gedacht. Das Bruttoinlandprodukt, das BIP, hat im Vergleich zum Jahr davor um 1,6% zugenommen. Das sind 0,2% mehr als bisher angenommen. Das zeigen Zahlen des Bundesamts für Statistik. Und die Polizei in Basel bereitet sich auf eine unbewilligte Demonstration am Samstag vor. Sie steht unter dem Titel «Tod dem Zionismus». Die Basler Polizei sagt, man werde Vorkehrungen treffen, um die Sicherheit zu gewährleisten, insbesondere für die jüdische Gemeinschaft. Dann ins Ausland. Vor drei Wochen wurde am Flughafen der deutschen Stadt Leipzig eine Drohne mit Sprengstoff gefunden. Zudem soll ein weiteres Fluggerät mit einem Frachtflugzeug kollidiert sein. Nun gibt es Berichte, wonach eine dritte Drohne gefunden wurde, und zwar in einem Feld, das an den Flughafen Leipzig grenzt. Diese dritte Drohne sei möglicherweise ebenfalls mit Sprengstoff präpariert gewesen, berichten deutsche Medien übereinstimmend. Sie beziehen sich unter anderem auf Sicherheitskreise. Die deutsche Bundesanwaltschaft wollte sich nicht zu den Berichten äußern. Dann die Börsendaten von SIX. Der Swiss Market Index liegt im Moment bei 14.469 Punkten. Das ist ein Plus von 0,2%. Der Euro wird zu 93,65 Rappen gehandelt. Der Dollar kostet 80,26 Rappen. Und das Wetter? Im Laufe des Vormittags wird es immer sonniger. Am Nachmittag bringen Quellwolken dann wieder lokale Regengüsse. Die Temperatur erreicht 22 bis 27 Grad. Das waren Nachrichten von Radio SRF, verantwortlich Dominik Brandt.
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2: Ein Tornado in Europa. Das klingt nach etwas Außergewöhnlichem, ist aber Realität geworden in Frankreich. Wir schauen uns das gleich an mit unserer Meteoredaktion. Außerdem geht es hier unter anderem darum, dass das Handynetz auf dem Land manchmal nicht so super ist. Das soll sich nun ändern. Das sind ausgewählte Geschichten aus dem Programm von SRF News. Am Mikrofon ist heute Isabel Meissen. Die kleine Gemeinde Pomat am Ausläufer der Pyrenäen in Südfrankreich ist von einem Unwetter getroffen und verwüstet worden. Und nicht von irgendeinem Unwetter. Ein Tornado hat in dem Dorf Dutzende Personen verletzt, 15 mussten ins Spital. Bei vielen Häusern wurden die Dächer beschädigt, Straßen mussten gesperrt werden und bei vielen Haushaltungen fiel der Strom aus. Susanne Stöckel hat Jörg Zog von SRF Meteo gefragt, wie außergewöhnlich sind Wirbelstürme dieser Art und Größe in Europa?
3: Ja, die sind eigentlich gar nicht so selten, wie man denkt. Die kommen immer wieder mal vor, speziell im Mittelmeerraum, aber auch in den Benelux-Staaten, in Deutschland, in Polen und sogar auch in der Schweiz. Zum Beispiel am 24. Juli 2023, da gab es in La Chaux vor einen heftigen Gewittersturm mit Windböen von 217 km pro Stunde. Und da gibt es eben auch den Verdacht, dass da ein Tornado mit im Spiel war. Wenn jetzt solche Tornados bewohnte Gebiete treffen, dann sind die Schäden natürlich verheerend. Wenn die übers Land ziehen, dann hört man wahrscheinlich weniger davon, dann gibt es weniger Schäden. Und wenn sie nachts unterwegs sind, dann sieht man sie wahrscheinlich nicht einmal.
4: Und dieser Tornado, der da gestern in der kleinen Gemeinde Poma wütete, wie wurde der ausgelöst? Welche Bedingungen müssen da zusammenkommen?
3: Ja, da braucht es einige Zutaten, dass die Gewitter eben so heftig werden, dass auch Superzellen entstehen können, die Tornados bringen. Das war gestern in Südfrankreich der Fall. Die Zutaten waren vorhanden. Auf der Vorderseite eines Tiefs über der Biskaya wurde sehr warme, feuchte und energiereiche Luft herangeführt und die Atmosphäre, die war sehr instabil geschichtet. Dazu war auch die Windscherung sehr groß. Das heißt, der Wind, der nahm mit der Höhe massiv zu und alle diese Zutaten braucht es, damit eben solche Superzellengewitter entstehen können, die dann zum Teil auch Tornados bringen.
4: Müssen wir denn in Europa, aber auch in der Schweiz in Zukunft vielleicht häufiger mit Wirbelstürmen rechnen?
3: Es könnte sein, ist aber nicht ganz sicher. Eben, es braucht ja verschiedene Zutaten. Eine Zutat für heftige Gewitter, die nimmt ziemlich sicher zu. Also je nach Wetterlage ist mehr Feuchte, mehr Wärme und mehr Instabilität vorhanden. Also tendenziell heftige Gewitter. Für Tornados braucht es aber auch die Windscherung. Und da ist der Trend, ob diese zunimmt, meines Wissens, ich bin ja nicht in der Forschung tätig, nicht ganz so eindeutig. Von dem her, ob es wirklich dann auch mehr Tornados gibt, das denke ist eher noch offen. Heftige Gewitter auf jeden Fall. Da sieht es nach einer Zunahme aus.
2: Informationen von Jürg Zock von SRF Meteo.
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2: Kein Handynetz. Das kann es auch in der Schweiz geben. Und manchmal ausgerechnet dort, wo es im Notfall am wichtigsten wäre, beim Wandern in den Bergen zum Beispiel oder wenn man im Wald joggt. Nun wollen die Telekom-Anbieter Salt und Sunrise auf dem Land enger zusammenarbeiten, um das zu verbessern. Sie prüfen, ob sie ihre Antennen gemeinsam nutzen könnten. Yves Kilchio hat Ralf Beierler, Telekom-Fachmann beim Vergleichsdienst Moneyland.ch, gefragt, wieso die beiden jetzt ihre Antennen teilen wollen.
6: Das ist natürlich eine sehr gute Möglichkeit, um die Netzqualität zu erhöhen, ohne einen großen Aufwand zu haben. Sie können sich den Aufwand sozusagen halbieren in den Randregionen, sofern das so ist, dass an möglichst vielen Orten in den Randregionen entsprechende Antennen gemeinsam benutzt werden. Das heisst, Salt baut einige Antennen aus, Sunrise-Kunden können diese mitbenutzen und umgekehrt, Sunrise baut andere Antennen aus und Salt-Kunden können diese mitbenutzen.
7: Und wieso ist dies wirtschaftlich ausgerechnet in Randregionen für diese zwei Anbieter wichtig?
6: Also in den Städten würde das überhaupt nichts bringen, weil in den Städten leben so viele Menschen und sind so viele Menschen unterwegs und das Mobilfunknetz oder alle Mobilfunknetze sind am Anschlag. Das heißt, sie sind sehr gut ausgelastet. Dort hat es schlichtweg keine Kapazität, um auch noch die Kunden von anderen Anbietern darüber abwickeln zu lassen. Auf dem Lande sieht das anders aus oder auch in den Bergregionen, auch aufgrund unserer topografischen Lage in der Schweiz. Es gibt viele Berge, es gibt viele Hügeln, die sind dazwischen. Man kann nicht so wie in Holland, da kann man eine Antenne aufstellen und dann kann man 50 Kilometer weit senden und alle Dörfer, die auf diesen 50 Kilometer irgendwo sind, können mitversorgt werden. Das geht in der Schweiz nicht, weil dazwischen hat es einfach zu viele Berge und zu viele Hügeln. Und damit braucht es in der Schweiz viele Mobilfunkantennen, um eine möglichst gute Abdeckung in den Randregionen zu erreichen. Die Leute, die dort wohnen, das ist ziemlich dünn besiedelt, die nutzen diese Mobilfunkantennen nicht wirklich gut aus. weil halt einfach zu wenig Leute dort unterwegs sind. Und die paar Wanderer, die dann noch ab und zu ins Wandergebiet kommen, die bringen jetzt auch nicht so mega, mega große Kapazitäten mit. Und die Einwohner lasten das Netz nicht aus. Und dann ist es einfach so, also wirtschaftlich macht es natürlich mehr Sinn, wenn an einem Ort nur eine Antenne steht und die sowohl die Kunden von Sunrise und Salt bedient, als wenn beide Anbieter dort Antennen hinstellen. Und die Wahrscheinlichkeit ist halt heute schon vorhanden bei jedem Anbieter, auch bei Swisscom, dass gewisse Ortschaften oder Quartiere nicht gut abgedeckt sind mit einem Mobilfunknetz. Und das kann man dadurch natürlich verbessern, diese Situation, wenn dann zum Beispiel eine Salt-Antenne halt auch die Sunrise-Kunden mitbedient und umgekehrt an einem anderen Ort die Sunrise-Antennen die Salt-Kunden mitbedient.
7: Antennen zu bauen in der Schweiz ist gar nicht so einfach. Es gibt auch Widerstände und Baubewilligungsverfahren können sich in die Länge ziehen. Welche Rolle spielt das bei den Überlegungen der beiden Provider?
6: Also das dürfte sich auch eine kleine gewisse Rolle spielen, aber ich würde das nicht überbewerten, denn sie werden auch weiterhin Antennen bauen. Alle Anbieter müssen weiterhin Antennen bauen. Aber man kann natürlich die Ressourcen für den Bau von Antennen in der Planung etwas besser einschätzen. Man kann die etwas besser einsetzen. Und also an einem Ort muss dann nur einer der beiden Anbieter eine Antenne bauen. Das ist natürlich schon eine geringe Entlastung. Aber man muss natürlich auch wissen, in den Städten und in, auch entlang der Hauptverkehrsachsen, also entlang der Autobahnen, der Hauptbahnlinien, dort braucht es weiterhin sehr viele Antennen. Und dort müssen auch alle Anbieter ständig Antennen bauen. Neue Antennen bauen, weil halt einfach die Kapazität massiv zunimmt. Es sind immer mehr Leute, die Mobilfunknetze nutzen und immer mehr Daten übertragen. Und das heißt, man muss die Antennen ausbauen.
7: Es geht ja hier vor allem um die Antennen auf dem Land. Wie wichtig sind denn diese ländlichen Gebiete, diese Kundinnen und Kunden auf dem Land für die Telekom-Anbieter heutzutage in der Schweiz?
6: Die sind natürlich wichtig und, oder sogar sehr wichtig, und das waren sie auch immer. Weil es ist undenkbar, dass sich ein Schweizer Telekom-Anbieter wie Salt oder eine Sunrise einfach sagt, ja, wir picken uns nur die Städte heraus. Klar, in den Städten sind die Antennen günstiger zu betreiben, weil halt einfach die Kapazität besser ausgelastet wird. Mehr Kunden nutzen dort vergleichsweise weniger Antennen und auf dem Lande ist es umgekehrt. Aber sie können halt kein Handyabo in der Schweiz verkaufen, das nur in Zürich, Bern und Basel funktioniert und in anderen ländlichen Regionen oder in den Bergen nicht funktioniert. Die Leute erwarten das und die Anbieter müssen diese Erwartungshaltung erfüllen, sonst können sie einfach keine Kunden gewinnen.
7: Die beiden Telekom-Anbieter, die versprechen ja eine bessere Abdeckung und auch ein qualitativeres Netz. Wie gut sind die Mobilfunkunternehmen hier in der Schweiz bereits unterwegs?
6: Die Schweizer Mobilfunknetze, und egal ob wir von Swisscom, Salt oder Sunrise sprechen, gehören zu den weltweit besten Mobilfunknetzen. Und dies trotz doch ziemlich vielen Bergen und Hügeln, die das Ganze etwas schwieriger machen als in anderen Ländern. Und eigentlich kann man sagen, alle Netze in der Schweiz haben eine unglaublich gute Abdeckung. Und das sieht man ja schnell, wenn man zum Beispiel nach Deutschland fährt und dann denkt, hey, ich bin jetzt in einer Stadt mit 30.000 Einwohnern und hey, wo ist mein Mobilfunknetz? Und da kann man wirklich sagen, in der Schweiz, das ist bei allen Anbietern top. Es gibt minimale Unterschiede und bei jedem Anbieter in der Schweiz gibt es Orte, wo die Abdeckung schlechter ist und Orte, wo die Abdeckung besser ist.
7: Wir Kundinnen und Kunden entscheiden ja aufgrund der Abdeckung auch oder des Preises, zu welchem Anbieter, zu welcher Anbieterin wir gehen. Jetzt etwas provokativ gefragt. Wir Kundinnen und Kunden erhalten somit jetzt die gleiche Abdeckung und auch die gleiche Qualität. Braucht es dann überhaupt noch zwei Anbieter, wenn sie sich die Antennen dann auch noch teilen?
6: Es ist natürlich so, die Netzabdeckung ist ein Teilelement vom Ganzen. Man hat natürlich Servicequalität, man hat Kundendienstqualität, man hat auch noch ein System dazwischen, die alles einen Einfluss auf die Qualität haben können. Es ist jetzt nicht so, dass man einfach sagen kann, das Produkt ist dann identisch. Das ist es nicht bei keinem von den beiden Anbietern. Aber ketzerisch kann man natürlich schon fragen. Warum brauchen wir drei Netze? Würde nicht ein Netz ausreichen für alle? Und dieses Netz würde man dann einfach zur Verfügung stellen, allen Mobilfunkanbietern, die dies möchten. Das ist natürlich ein möglicher Ansatz. In der Regel führt aber Wettbewerb zu einem besseren Netz, als wenn es nur ein Einheitsnetz gibt. Weil warum sollte ein Einheitsnetzanbieter noch groß Geld investieren? Er hat da ja eine Monopolsituation.
2: Ralf Beierler ist Telekom-Fachmann beim Vergleichsdienst moneyland.ch.
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2: Im Laden stehen und mit der Karte nicht zahlen können, was man gekauft hat. Das passiert zum Beispiel dann, wenn das Zahlungssystem unterbrochen ist. In Zukunft soll das anders werden. Da soll die Karte auch dann funktionieren, wenn das System offline ist. Darauf haben sich am Montagabend Banken, Zahlungsdienstleister und der Detailhandel verständigt. Wirtschaftsredaktor Matthias Heim wollte von Roland Pfister, dem Delegierten beim Bundesamt für die wirtschaftliche Landesversorgung, wissen, was denn neu möglich ist. Das Amt hatte die Federführung bei diesen Offline-Zahlungen.
14: Mit dem neuen System wird es künftig möglich sein, auch bei Ausfall der Zahlungsinfrastruktur eben Einkäufe mit der Offline-Kreditkarte oder Offline-Debitkarte zu tätigen.
15: Was sind das für Szenarien oder in welchen Fällen kommt das vor, dass eben diese Terminals nicht mehr funktionieren?
14: Diese Terminals können nicht mehr funktionieren, weil es beispielsweise eine Störung in den Systemen gibt, weil die Leitungen nicht funktionieren, weil generell das Internet ausfällt, aber auch ganz kurzfristige Stromausfälle, die beispielsweise dazu führen, dass die Systeme herunterfahren.
15: Aber eben, wenn Sie sagen Offline-Zahlungen, das bedeutet, für die Systeme braucht es immer noch Strom. Das ist wie die Grundvoraussetzung.
14: Das Zahlterminal muss nach wie vor über Strom verfügen. Das kann beispielsweise über Notstrom oder auch einen Akku im Gerät gewährleistet werden.
15: Jetzt haben wir das Jahr 2026. Jetzt kommt der Detailhandel, die involvierten Zahlungsdienstleister, die Nationalbank mit einer solchen Lösung. Wieso erst 2026?
14: Dass der elektronische Zahlungsverkehr äußerst wichtig ist, um die Grundversorgung aufrechtzuerhalten, das ist natürlich schon länger klar. Man hat bereits vor einigen Jahren mal einen Anlauf genommen, eben diese Offline-Karten einzuführen. Damals scheiterte das Projekt jedoch aufgrund der Risikobeurteilung der Banken. Was neu ist oder was eben auch der grosse Erfolg jetzt dieses Projektes ist, ist, dass man sich schweizweit auf einige Parameter einigen konnte. Und das ist schon noch bemerkenswert, weil es sind doch sehr viele Akteure, die da involviert sind.
15: Was ist denn oder was war denn das kritische Puzzlestein, dass es eben nicht gelungen ist, beziehungsweise jetzt eben gelungen ist?
14: Das kritische Puzzlestein sind eben diese Parameter. Das heißt, dass für alle genau die gleichen Spielregeln gelten und so auch eine gewisse Sicherheit dann eben entstehen konnte.
15: Was ist denn diesmal eben anders? Also was hat dazu geführt, dass man jetzt eben eine Lösung, eine praktikable Lösung gefunden hat?
14: Was dazu geführt hat, dass man jetzt eine praktikable Lösung gefunden hat, ist, dass man sich auf Parameter einigen konnte, die eben das Risiko etwas abfedern. Und das sind beispielsweise, dass diese Zahlungen nur mit einer physischen Karte möglich sind, dass eine PIN-Eingabe erforderlich ist, dass der Anwendungsbereich auf einige Kategorien, eben beispielsweise Lebensmittel, Medikamente oder auch Treibstoffe beschränkt ist und dass die Autorisierung dann im Nachhinein, wenn die Systeme wieder funktionieren, stattfindet.
15: Mit anderen Worten, also wenn ich die Karte als digitale, virtuelle Karte auf dem Handy habe oder mit Twint, diese beiden Anwendungen werden auch trotz Offline nicht funktionieren, richtig?
14: Nein, ein Mobile Payment oder auch mein Smartwatch, das funktioniert nicht. Es braucht effektiv die physische Karte und deshalb empfehlen wir halt schon zur Erhöhung der eigenen Resilienz oder auch eben der Möglichkeit, bei Systemausfall zu zahlen, dass man eine physische Karte mit sich trägt.
15: Wenn wir die Situation in Europa anschauen, sehen wir zunehmend eben Cyberangriffe, wir sehen auch Attacken auf Infrastruktur. Inwiefern haben diese weiter gefassten geopolitischen Auswirkungen, Bedrohungen jetzt dazu geführt, dass man so eine Lösung gefunden hat?
14: Das geopolitische Umfeld hat sicher auch dazu beigetragen, dass eben das Bewusstsein für resiliente Infrastrukturen gestiegen ist. Aber es müssen ja nicht unbedingt immer auch nur Cyberangriffe oder dergleichen sein. Auch großflächige Stromausfälle oder Systemausfälle, wie wir sie in Europa dieses, aber auch letztes Jahr sehen konnten, haben eben dazu geführt, dass man sich gesagt hat, der Zahlungsverkehr muss resilienter aufgestellt werden.
15: Jetzt ist die Schweiz ja nicht alleine, andere Staaten haben das auch eingeführt, beispielsweise Schweden per 1. Juli dieses Jahres. Inwiefern hat man mit anderen Staaten in Europa zusammengearbeitet für ein solches System?
14: Das Projekt wurde ja von der Milizorganisation der wirtschaftlichen Landesversorgung geführt und die haben sich intensiv mit Schweden ausgetauscht, auch über ihre Erfahrung. Aber der Standard, der da angewendet wird, um eben Offline-Zahlungen zu tätigen, ist ein Standard, der, wo man sich auf europäischem Niveau darauf geeinigt hat.
15: Interessant ist, in Schweden hat man sich darauf verständigt, dass man pro Transaktion maximal 2000 Kronen, rund 180 Franken, ausgeben kann als Kunde oder als Kundin. Wie ist es in der Schweiz?
14: Richtig ist, dass in der Schweiz auch die Höhe der Transaktion begrenzt ist. Den Betrag, den kommunizieren wir nicht. Das ist branchenüblich, dass man das nicht macht, aus dem Grund, dass man nicht möchte, dass dieses System ausgenutzt wird.
2: Roland Pfister vom Bundesamt für wirtschaftliche Landesversorgung. Thailand ist in der Schweiz vor allem als beliebtes Reiseziel bekannt. Was vielen nicht bewusst ist, Thailand ist auch ein Konfliktgebiet. Im äußersten Süden des Landes schwelt seit Jahrzehnten ein Konflikt zwischen bewaffneten separatistischen Gruppen und dem thailändischen Staat. Betroffen sind die Provinzen Pattani, Yala und Narathiwat. Und am Wochenende kam es dort zu dutzenden koordinierten Brand- und Sprengstoffanschlägen. Ausgerechnet jetzt, wo die Regierung eigentlich neue Friedensbemühungen angekündigt hat. Was ist zu diesen Anschlägen bekannt? Rina Telli hat bei Südostasien-Korrespondent Martin Aldrovandi nachgefragt.
16: Ja, es sind ganz viele Anschläge passiert. Anschläge auf Regierungsgebäude, auf Autos, Strommasten auch und auch ein 7-Eleven-Geschäft brannte aus. Da ging ja auch ein Video viral von diesem brennenden Laden oder auch Fotos von ausgebrannten Lastwagen. Dann beschädigte eine Bombe offenbar Eisenbahnschienen, woraufhin der Zugverkehr auf der betroffenen Strecke eingestellt werden musste. Bei den Anschlägen kam zum Glück niemand ums Leben, aber drei Personen wurden verletzt. Zwischenzeitlich gab es in Narathiwat, also in der Provinz, die besonders stark betroffen war, auch eine Ausgangssperre. Diese ist inzwischen aber wieder aufgehoben worden.
17: Diese Attacken, die waren erstaunlich gut koordiniert. Bislang hat sich aber niemand dazu bekannt. Wer wäre denn überhaupt dazu in der Lage?
16: Ja, das ist oft so, dass sich nicht sofort eine Gruppe zu solchen Anschlägen bekennt. Es wird aber angenommen, dass es sich um die BRN handeln könnte. Das ist die größte Rebellengruppe in der Region, in Südthailand. Und diese hat auch die entsprechenden Mittel, um eine solche Aktion in diesem Umfang dazu noch zu planen und auch durchzuführen. Und die BRN ist auch die Gruppe, die mit der thailändischen Regierung Friedensgespräche geführt hat. Die kommen aber nur sehr langsam bis kaum voran.
17: In der Region, also im Süden Thailands, gab es in der Vergangenheit immer wieder Anschläge. Warum gerade dort?
16: Ja, es ist ein Auf und ein Ab dieser Gewalt. Jedes Mal, wenn man denkt, jetzt hat wieder etwas nachgelassen, dann bricht die Gewalt plötzlich wieder aus. Die Region oder eben der tiefe Süden, wie man hier auch sagt, unterscheidet sich kulturell, religiös und auch sprachlich sehr stark vom restlichen Thailand. Der große Teil der Bevölkerung ist muslimisch, die Kultur ist malaiisch, die Sprache ist auch ein malaiischer Dialekt. Die Region grenzt ja auch am Staat Malaysia. Und historisch war die Region oder ein Teil der Region das Sultanat Pattani, bis es dann am Anfang des 20. Jahrhunderts Thailand sozusagen zugeschlagen wurde. Entschieden haben, dass die britische Kolonialmacht und das damalige Königreich Siam, also das heutige Thailand, und die Menschen dort wurden eigentlich nicht gefragt. Und seither ist es immer wieder zu Bestrebungen gekommen, zu mehr Autonomie und auch Unabhängigkeit von der Zentralregierung in Bangkok. Und vor etwas über 20 Jahren ist es dann zu einem Höhepunkt gekommen der Gewalt, auch mit brutaler, äußerst brutaler Unterdrückung von thailändischer Seite.
17: Was bedeutet das für die Menschen im sogenannten tiefen Süden von Thailand?
16: Viele fühlen sich politisch und kulturell vom Zentralstaat bevormundet. Die Region ganz am Rand des Landes wurde zudem wirtschaftlich lange vernachlässigt. Sie gehört heute zu den ärmeren Gegenden Thailands. Die offizielle Sprache in den Schulen und Ämtern ist thailändisch und eben nicht malaiisch. auch im tiefen Süden, wo die Bevölkerungsmehrheit ethnisch malaiisch ist, wird eben ein lokaler Dialekt eigentlich gesprochen, aber der gehört nicht zur Amtssprache. Dann ist die Region stark vom thailändischen Militär geprägt. Es gibt an ganz vielen Orten Kontrollpunkte, also sogenannte Checkpoints. Das Militär hat sehr viele Befugnisse auch und muss sich auch immer wieder Menschenrechtsverletzungen vorwerfen lassen. Und dann sprechen wir auch von rund 7.800 Toten in den vergangenen gut zwei Jahrzehnten des Konflikts auf beiden Seiten. Und das belastet natürlich die Menschen, also die Angehörigen. Ich habe mit Menschen gesprochen, die Familienmitglieder verloren haben, sei es durch Anschläge von Rebellen oder auch durch die thailändische Armee. Und ja, das prägt und traumatisiert eine Gesellschaft.
17: Die Regierung sprach erst vor kurzem über neue Ansätze für die Friedensbemühungen mit den Rebellen. Könnten die Anschläge eine Reaktion darauf sein?
16: Nun, eine Erklärung könnte sein, dass die Rebellen damit ihre militärische Handlungsfähigkeit zeigen wollten, also mit der Botschaft, dass man sich die Bedingungen für einen Frieden jetzt nicht von Bangkok diktieren lässt oder beziehungsweise, dass sie imstande sind, die Region jederzeit wieder zu destabilisieren. Dann werden die Anschläge auch als Versagen gesehen der Sicherheitsbehörden. Offenbar soll es Informationen, Geheimdienstinformationen gegeben haben, dass Attacken bevorstehen. Das ist jetzt irgendwie nicht ganz klar. Das Militär bzw. die Regierung, die spielen solche Anschläge in der Regel herunter und bezeichnen sie einfach als Straftaten, also als kriminelle Aktivitäten. Und so haben sie gesagt, also das Militär hat gesagt, die Anschläge seien einfach eine Vergeltung gewesen dafür, für Behördenrazzien von kriminellen Geschäften, einschließlich des Drogenhandels, der diese Gruppen eben finanziere.
17: Was bedeutet das alles jetzt für den Friedensprozess in Thailand?
16: Ja, das ist schwierig. Was man auch sagen muss, es gibt ja schon seit Jahren Bemühungen und immer wieder neue Anläufe, aber bislang ist es eben nicht zu einem dauerhaften Frieden gekommen. Auch unter Einbeziehung des Nachbarlands Malaysia hat das bislang nicht geholfen. Viele Leute vor Ort sagen mir auch, dass sie das Gefühl haben, das drehe sich einfach im Kreis. Und dann darf man auch nicht vergessen, dass es natürlich auch Kräfte gibt, die jetzt nicht an einer großen Änderung interessiert sind der aktuellen Situation, also des Status quo. Da haben wir die ganze Militärpräsenz vor Ort, da fließt auch viel Geld hin. Und ein anderer Vorwurf ist auch, dass eben sich die Leute im Rest des Landes, im Rest von Thailand, zum Beispiel in Bangkok, eigentlich kaum für diesen Konflikt interessieren. Er ist gefühlt geografisch sehr weit weg, kulturell sehr weit weg. Und das heißt, momentan so ein dauerhafter Frieden ist wahrscheinlich nicht in Sicht.
2: Informationen von Südostasien-Korrespondent Martin Aldrovandi. Das waren ausgewählte Geschichten aus dem Programm von SRF News. Schön waren Sie dabei. Am Mikrofon war Isabel Meissen. Und jetzt geht's hier weiter mit dem News-Update. Zuerst aber noch ein Hinweis für Sie.
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1: Im Zollstreit bietet Kanada den USA die Stirn. Warum die freche kanadische Taktik zu funktionieren scheint. Dann, eingebaute Kameras in Brillen können Personen heimlich filmen, was nun von der Politik gefordert wird. Und der Europäische Gerichtshof für Menschenrechte fordert die sofortige Freilassung eines Oppositionellen in der Türkei. Warum dies für Präsident Erdogan zum Problem werden könnte. Dies die Themen im Info 3, heute mit Manuel Fasol. Der Ton zwischen den USA und Kanada ist zurzeit sehr harsch. Grund ist der Zollkonflikt der beiden Länder. Die Verhandlungen waren in der Nacht zum Sonntag gescheitert, woraufhin die USA auf einige Güter Zölle in der Höhe von 50% in Kraft setzten. Der kanadische Regierungschef Mark Carney ließ sich aber nicht beeindrucken und kündigte Gegenzölle an. Es fällt auf, Carney knickt vor Trump nicht ein und tritt mit breiter Brust auf. Stefan Bierling ist Professor für internationale Politik an der Universität Regensburg. Ich habe ihn gefragt, ob Carneys Haltung der richtige Umgang mit dem unberechenbaren US-Präsidenten sei.
2: Das ist jetzt mittlerweile keine wirtschaftliche Frage mehr allein, sondern es ist eine politische Frage geworden. Und die kanadische Innenpolitik war so angespannt, dass sich Carney ein Eingehen auf die amerikanischen Wünsche, ja schon erpresserischen Drohungen, nicht mehr leisten konnte. Und da ging es vor allem um zwei Dinge. Zum einen sollte Kanada übernehmen die Zollpolitik der USA gegenüber Drittländern, was eine Aufgabe der eigenen Souveränität gewesen wäre. Und es sollte seine Sprachpolitik revidieren. In Kanada gibt es eine Provinz Quebec, die französisch- und englischsprachig ist. Und das ist für das Zusammenhalten der kanadischen Nation nicht akzeptabel und auch aus Souveränitätsgründen nicht akzeptabel gewesen.
1: Und nun tritt Kanada mit Härte auf, droht mit Gegenzöllen. Trump behauptet, die USA seien nicht auf Kanada angewiesen. Wie sieht es aus? Kann Kanada den USA denn überhaupt wehtun?
2: Es kann den USA wehtun, muss sich aber immer wieder vergegenwärtigen, dass die amerikanische Wirtschaft 15 Mal größer ist als die kanadische und 70% der kanadischen Exporte in die USA gehen. Und trotzdem gibt es Möglichkeiten, etwa sie haben Sonderzölle für Whisky aus Kentucky, einem republikanischen Bundesstaat, verhängt. Sehr viel weniger Kanadier reisen mittlerweile im Winter, was früher gang und gäbe war, nach Florida und heizen dort die Tourismusindustrie an. Das heißt, Kanada kann partiell den USA wehtun, zumal sich die USA auch selbst beschädigen, weil der kanadische und der amerikanische Automarkt ja so eng verwoben sind, dass wenn aus Kanada keine Zulieferprodukte kommen, es auch in den Fabriken der USA Probleme geben wird.
1: Kann man also davon ausgehen, wenn Kanada so viel Hebel hat, dass Trump einknicken könnte?
2: Das wissen wir nicht. Für Trump ist ja immer alles sozusagen ein Kampf des Willens. Wer setzt sich durch? Wer kommt am Ende besser raus? Er wird vielleicht einfach Sieg erklären und dann einen Rückzieher machen. Wir hatten ja durchaus Fälle, allerdings mit größeren Partnern, China und Russland, wo Trump immer wieder den Taco gab. Trump always chickens out. Wenn es hart auf hart kommt, zieht Trump immer den Schwanz ein. Ob das so eine kleine Nation wie Kanada gegenüber den USA durchsetzen kann, das werden wir erst noch sehen müssen.
1: Das sagt USA-Experte Stefan Bierling. Am Weißhorn, oberhalb von Randa im Wallis, droht schon länger ein Gletscher abzubrechen. Nun warnt die Gemeinde, die Eismassen hätten sich beschleunigt, Frank Estermann.
3: In den nächsten Tagen seien daher Gletscherabbrüche möglich, schreibt die Gemeinde. Sie hat am Rand des Dorfs eine Gefahrenzone festgelegt, die bis auf Weiteres nicht betreten werden darf. Die Überwachung des Gletschers sei nun verstärkt worden, sagte der Gemeindepräsident zu SRF. Wohngebäude seien aber nicht bedroht. Durch das Gefahrengebiet führt auch die Linie der Matterhorn-Gotthardbahn. Die Züge fahren weiter. Dank Warnsystemen würden sie im Fall eines Abbruchs rechtzeitig gestoppt. Ein Swiss-Flugzeug hat heute Morgen auf den Azoren einen ungeplanten Stopp machen müssen, auf dem Weg von Chicago nach Zürich. Der Grund: an Bord gab es einen chemischen Geruch. Die Boeing 777 mit knapp 240 Menschen an Bord habe einen Notruf abgesetzt und sei danach auf den Azoren sicher gelandet, sagt die Swiss. Die Fluggesellschaft will die Passagiere noch heute mit einem Ersatzflugzeug in die Schweiz bringen.
1: Smart Glasses, also intelligente Brillen, können Filmen und Tonaufnahmen machen. Häufig merken Personen, die aufgenommen werden, nichts davon. Das ist rechtlich heikel, gerade wenn in Freibädern heimlich gefilmt wird, wie es diesen Sommer in Deutschland vorgekommen ist. Smart Glasses sind der Politik in mehreren Schweizer Städten deshalb ein Dorn im Auge. Mit einem Verbot soll das heimliche Filmen von halbnackten Badegästen verhindert werden. Auch in der Stadt Wiel ist hierzu ein politischer Vorstoß hängig. Ostschweiz-Korrespondent Sascha Zürcher.
0: Sie sehen aus wie normale Sonnenbrillen, können aber filmen, Fotos machen, Gespräche aufzeichnen und die Daten,

0: parteilichen Vorstoß verlangt sie vom Wieler Stadtrat, dass er solche intelligenten Brillen in Wieler Badeanstalten verbietet.
1: Ich glaube, es ist noch sehr nicht in den Köpfen, dass die Entwicklung so ist und dass die Smart Glasses nicht nur für positive Sachen verwendet werden, sondern auch sehr oft für negative Sachen verwendet werden. Und das Problem ist, zum Teil kann man nicht mehr sehen, dass jemand filmt mit diesen Brillen.
0: In der Schweiz sind bisher keine Vorfälle bekannt. Anders in Deutschland. Dort machte vor kurzem der Fall von mehreren Frauen Schlagzeilen, die im Bikini heimlich gefilmt wurden und die Videos in den sozialen Medien landeten. In Köln haben städtische Freibäder Smart Glasses bereits verboten. Das fordern grüne Politikerinnen nun neben Wiel auch in den Städten Luzern und Basel. Macht ein Verbot Sinn, wenn die Umsetzung schwierig bis unmöglich ist? Martin Steiger ist Rechtsanwalt und spezialisiert auf Daten- und Persönlichkeitsschutz. Er ordnet ein.
2: Das Grundproblem ist eigentlich, dass wir in der Schweiz gemäß Gesetz und Rechtsprechung ganz klar ein strenges Recht am eigenen Bild haben. Also wir alle können im Grundsatz selber bestimmen, wenn wir gefilmt, wenn wir fotografiert werden. Und wenn wir mit dem einverstanden sind, dann können wir wiederum bestimmen, für was werden die Aufnahmen verwendet. Und bei Smart Glasses haben wir das natürlich überhaupt nicht.
0: Ein Verbot von Smart Glasses in Badeanstalten wäre daher sinnvoll, meint der Experte für das Recht im digitalen Raum weiter. Das Thema beschäftigt mittlerweile auch die nationale Politik. So gibt es Stimmen, die verlangen, der Bundesrat solle prüfen, ob intelligente Brillen überhaupt mit dem Datenschutz vereinbar sind. Andere wollen, dass die Landesregierung den Verkauf von Smart Glasses generell verbietet. Vom Bundesrat gibt es diesbezüglich noch keine Antwort.
3: SRF Verkehrsinfo von 12.08 Uhr. Vorsicht in der Region Zürich auf der A4 Richtung Brunnen. Zwischen dem Islisberg-Tunnel und Affoltern am Albis besteht Gefahr durch Gegenstände auf der Fahrbahn.
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3: Der Europäische Gerichtshof für Menschenrechte, EGMR, hat sich am Vormittag mit dem türkischen Menschenrechtler Osman Kavala beschäftigt. Er sitzt seit Jahren im Gefängnis und wurde 2022 zu einer lebenslangen Haft verurteilt, weil er 2016 am Putschversuch gegen Präsident Erdogan beteiligt gewesen sein soll. Der EGMR hat schon mehrmals gegen die Türkei geurteilt und die Freilassung Kavalas verlangt. Heute nun das jüngste Urteil des Gerichtshofs. Erneut fordert es die sofortige Freilassung von Osman Kavala. Frage nun live an unseren diplomatischen Korrespondenten Fredrik Steiger. Wie begründet der EGMR sein Urteil?
5: Er tut das in Worten, die deutlicher nicht sein könnten. Die Verurteilung von Osman Kavala sei null und nichtig, sagte heute Vormittag der Präsident des Europäischen Gerichtshofs für Menschenrechte, Matthias Guillaumard, bei der Urteilsverkündung. Und erst recht ungewöhnlich ist die Schärfe der Urteilsbegründung. Osman Kavalas Verurteilung basiere auf überhaupt nicht konkretisierten und schon gar nicht belegten Vorwürfen. Das Resultat, die Verurteilung zu lebenslanger Haft, widerspreche jeglichen Rechtsgrundsätzen. Und vorgeworfen wird den türkischen Gerichten auch die Weigerung, Zeugen der Verteidigung anzuhören. Und die Rede ist explizit von der politischen Abhängigkeit und vom politischen Druck auf die türkischen Richter. Im Grunde genommen stellt dieses EGMR-Urteil ein völliges Versagen der türkischen Justiz fest.
3: Welche Beweise legte die Türkei in ihrem Prozess von 2022 gegen Kavala denn vor?
5: Diese Beweise sind teils inexistent, teils sind sie lächerlich im Zusammenhang mit den riesigen und lange andauernden Gezi-Protesten von 2013, die am Ende vom Regime von Recep Tayyip Erdogan gewaltsam niedergeschlagen wurden. Wird Kavala etwa vorgeworfen, er habe den Demonstranten Hefegebäck zukommen lassen und sie so unterstützt und für eine Beteiligung am Putschversuch von 2016 gegen Machthaber Erdogan gibt es gar überhaupt keine Beweise. Das Ganze zeigt, dass Staatspräsident Erdogan offenbar Kavala zu seinem persönlichen Feindbild aufgebaut hat und deshalb gerade in diesem Fall keine Gnade, sondern absolute Härte zeigt.
3: Nun liegt das Urteil des EGMR auf dem Tisch. Wird es Konsequenzen für die Türkei haben?
5: Es macht aller Welt einmal mehr und diesmal erst recht deutlich, dass in der Türkei eine Unrechtsjustiz herrscht, aber am Schicksal von Osman Kavala, der seit nunmehr 3221 Tage unschuldig im Kerker sitzt, daran dürfte es nichts ändern. Und damit verletzt die Türkei gravierend ihre Pflichten als Mitglied des Europarats und in solchen Fällen könnte ein Ausschlussverfahren einsetzen.

0: geleitet werden gegen die Türkei. Das wäre konsequent und es wäre für Erdogan eine Schmach. Aber vermutlich kommt es nicht dazu, denn einen Rauswurf aus dem Europarat gab es bisher bloß ein einziges Mal, nämlich gegen Russland nach der Invasion in die Ukraine, als sie aus Russland aus dem Europarat geworfen wurde. Im Fall der Türkei dürfte das Land schlicht für die übrigen europäischen Regierungen militärisch, aber auch politisch als Schleuse gegen Migration zu wichtig sein, als dass man es sich zum Feind machen möchte. Und außerdem könnten bei einem Ausschluss Türkinnen und Türken nicht mehr an den EGMR gelangen und dort zu ihrem Recht kommen. Das heißt, es gibt also auch aus menschenrechtlicher Sicht ein Argument, um die Türkei im Europarat zu belassen.
1: Einordnungen von Fredrik Steiger, besten Dank. Beim Flughafen im deutschen Leipzig wurde offenbar eine weitere Drohne gefunden, die mit Sprengstoff präpariert gewesen sein soll.
2: Die Drohne sei in einem Feld neben dem Flughafen entdeckt worden. Das berichten deutsche Medien übereinstimmend und beziehen sich auf Sicherheitskreise. An der Fundstelle seien auch Spuren eines hochexplosiven Sprengstoffs gefunden worden, berichten die Süddeutsche Zeitung, NDR und WDR. Vor rund 3 Wochen wurde am Flughafen in Leipzig eine Drohne mit Sprengstoff gefunden, in der Nähe eines ukrainischen Frachtflugzeugs. Zudem soll ein weiteres Fluggerät in der Luft mit einem Frachtflugzeug kollidiert sein. Eine Meldung von der Schweizer Wirtschaft. Diese ist im letzten Jahr stärker gewachsen als zunächst gedacht. Das Bruttoinlandprodukt BIP hat im Vergleich zum Jahr davor um 1,6% zugenommen. Das sagt das Bundesamt für Statistik. Anfang Jahr hatte das Staatssekretariat für Wirtschaft das Wirtschaftswachstum 2025 noch auf 1,4% geschätzt. Gewachsen ist die Schweizer Wirtschaft vor allem dank dem Konsum und Investitionen im Inland. Die Börsendaten von SIX, der Swiss Market Index, liegt im Moment bei 14.479 Punkten plus 0,2%. Der Euro wird zu 93,65 gehandelt und der Dollar zu 80,25. Und das Wetter? Heute ist es teilweise sonnig mit lokalen Schauern bei 21 bis 26 Grad. Morgen ist es dann ziemlich sonnig bei 27 Grad.
1: Das war Info 3, heute mit Frank Estermann und Manuel Fasol.
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4: Also, ich bin hier gerade an meinem Computer und ich schwanke hier gerade noch zwischen, genau, den knusprigen, geräuschvollen Stressbällen mit Eishaut. What? Hä? Und dem 6-in-1 Multifunktionsstarkmagneten für magische DIY-Maniküre. Oder hier, genau, der therapeutische Butterstick mit cremigem Aroma zur Angstlinderung. Auch sehr verlockend. Alles so zwischen 1.30 Franken und 2.50 Franken. Ja, ich bin gerade auf Shein unterwegs und werde auf dieser Plattform überhäuft mit Dingen, von denen ich gar nicht wusste, dass es sie überhaupt gibt, zu Preisen, von denen ich gar nicht wusste, dass es so billig geht.
5: Wenn etwas super günstig ist, dann ist es sehr wahrscheinlich auch super günstig hergestellt.
4: Tja, ist's aber vielleicht zu billig. Denn jetzt geht Shein das Geld aus und drum will die Firma an die Börse gehen, um neues Geld zu sammeln. Wir schauen uns an, was konkret hinter dem Börsengang steckt und wie Shein und sein Geschäftsmodell eigentlich genau funktionieren. Das machen wir einerseits mit unserem China-Korrespondenten, gerade gehört, und unserem Wirtschaftsexperten. Das ist News Plus, ich bin Susan Stöckel, heute Sommer. Ich gebe es zu, ich bin quasi Shein-Jungfrau, wenn man das so sagen will, habe bisher noch nie was auf der Plattform bestellt. Aber viele, viele, viele andere haben das schon und machen es vermutlich genau jetzt in diesem Moment. Shein ist eins der großen Ultra-Fast-Fashion-Unternehmen der Welt, weil man dort Kleider, aber eben auch irgendwelche Stressbälle und Buttersticks unglaublich günstig kaufen kann. Bisher hat das auch alles funktioniert, jetzt aber nicht mehr wirklich so gut. Warum? Das weiß Pascal Lago aus unserer Wirtschaftsredaktion. Und er, liebe Leute, hat sich mal so richtig ins Thema eingelesen und sich für die Antworten durch diverseste Unterlagen gegraben.
6: Ja, genau. Wie sieht das? Sorry. Genau, genau hier.
4: Das nenne ich einen Satz. Also Pascal, warum läuft es bei Shein nicht mehr rund?
6: Shein ist weltweit unter Druck, also besonders in den USA und in Europa. In den USA sind seit Mitte letzten Jahres die Pakete unter $800 nicht mehr zollfrei. Das war bisher so. Und in der EU seit Juli dieses Jahres auch nicht mehr. Pakete, die unter 150 Euro kosten, waren bisher zollbefreit. Und all das spürt Shein jetzt, also vor allem den Gegenwind aus den USA. Von Januar bis März hat Shein einen Verlust von 99 Millionen US-Dollar gemacht. Und die Maßnahmen der EU, die traten erst dieses Jahr in Kraft. Das zeigt sich also noch nicht in den Zahlen. Aber darum dürfte es für Shein in den nächsten Jahren noch ungemütlicher werden.
4: Das ist aber nicht das einzige Problem.
6: Gleichzeitig wird die Konkurrenz zum chinesischen Online-Händler Temu größer. Die beiden Billig-Online-Händler, die streiten sich weltweit um Marktanteile. All das sorgt dafür, dass die Phase des sozusagen aggressiven Wachstums vorbei ist. Shein muss sich jetzt anpassen und das kostet Geld.
4: Aggressives Wachstum, sagt Pascal. Denn Shein hat mal richtig Geld gemacht mit seiner Strategie.
6: Ja, das Unternehmen hat sozusagen einen neuen Begriff erfunden, Ultra-Fast-Fashion, also nicht mehr einfach schnelle Mode, sondern ultraschnell. Fast-Fashion ist eine Bezeichnung für Läden wie H&M und Zara. Shein hat das Prinzip von schnell und billig jetzt auf die Spitze getrieben und darum ultra. Also von der Idee einer neuen Hose zum Beispiel, eines neuen Designs, bis die Hose dann im Onlineshop steht, das dauert bei Shein gerade einmal ein paar wenige Tage. Bei Zara und Co. dauert das ein paar Wochen. Und Shein reagiert sofort darauf, wenn sich Modetrends ändern, setzt dafür zum Beispiel künstliche Intelligenz ein und überwacht die sozialen Medien. Dann werden kleine so Testmengen produziert, also ein paar Hosen, und dann wird geschaut, kommen diese gut an? Und wenn ja, dann kann Shein extrem schnell mehr davon herstellen. So kann Shein schnell sein, eben weil sie diese Realtime-Produktion sozusagen auf die Spitze getrieben haben. Und dazu kommt dann noch aggressives Marketing, auch auf den sozialen Medien. Und billig konnte Shein bis heute sein, weil es mit hunderten kleinen Produzenten in China zusammenarbeitet und dann direkt von dort, zum Beispiel in die USA oder nach Europa, verschickt, und zwar per Flugzeug. Das Geschäftsmodell ist jetzt aber so, wie es ist, stark unter Druck.
4: Dieses Geschäftsmodell von eben Ultra, Fast Fashion und anderen Produkten, die in 0, nichts raus in die Welt geschickt werden.
7: More deliveries, Fiona! I got those kitchen gadgets, tech organizers and cute home decorations I showed you. Let me guess, you got the one Shein? Yes!
4: So ein gutes Preis-Leistungs-Verhältnis, das wird ja in diesem Shein-Werbespot angepriesen. Naja, aber damit das überhaupt funktioniert, braucht es Menschen, die Mode und andere Dinge so schnell, so billig produzieren. Und dafür machen wir einen Abstecher nach China zu Samuel Emch, unserem Korrespondenten. Er hat sich eingehend mit Shein und vor allem auch mit der Kritik an dem Unternehmen beschäftigt.
5: Es geht natürlich um die Arbeitsbedingungen, unter welchen diese Produkte, die dort verkauft werden, hergestellt wurden. Das ist das Erste. Um die Qualität geht es auch noch. Also kann etwas qualitativ hochstehend sein oder dieselbe Qualität haben wie ein T-Shirt oder ein Hemd, das ähnlich aussieht und eben ebenfalls aus China kommt. Also das sind, glaube ich, die zwei Hauptpunkte. Qualität und Arbeitsbedingungen.
4: Ein Franken 80 für das Zusammennähen einer Bluse. Und schau mal hier, die hat zwei kleine symmetrische Taschen. Das sagt eine Näherin und meint damit, dass man so wenig Geld für eine Bluse bezahlt, die dann eben auch noch etwas anspruchsvoller ist und so zwei Taschen drauf hat. Erzählt hat die Näherin das unserem Korrespondenten Samuel Emch auf einer Art Marktplatz, auf dem sie nach Arbeit suchte.
5: Das sind so Villages, nennt man die. Dörfer ist eigentlich ein Stadtteil, ganz im Süden in der Stadt Guangzhou. Da werden Zehntausende Näherinnen und Näher angestellt, eben in kleineren und größeren so Nähateliers, könnte man schön sagen. Sweatshops wäre, glaube ich, ein bisschen der negativere Ausdruck, aber eben, die werden dort angestellt und zwar sehr oft temporär. Da gibt es einen großen Marktplatz, da hat es viele Näherinnen und Näher am Morgen und dann kommen Fabrikbosse und Chefin auf den Platz mit irgendeinem T-Shirt, einer Jacke, einem Rock und zeigen den herum, den Näherinnen und Näher, die nehmen den in den Hand und untersuchen ganz genau, okay, was hat es für Nähte, was hat es für Schnitte. Und dann sagt der Fabrikboss, ja, okay, ich zahle dir irgendwie 12 Rappen oder 50 Rappen für dieses Teil. Und dann wird verhandelt und gesagt, ja, nee, das hat einen komplizierten Schnitt oder hat es noch eine zusätzliche Tasche, da brauche ich ein bisschen mehr für. Und eben dieser Preis pro Stück, der ist offenbar zurückgegangen. Das haben mir sehr viele Näher und Näherinnen dort gesagt, auf diesem Marktplatz.
4: Du hast vorhin auch noch einen zweiten Punkt angesprochen, die Qualität, eben wenn man ein T-Shirt ja für 1 oder 2 Franken kauft oder eben dann für 10 oder 20 Franken. Wie sieht es denn da mit der Qualität aus?
5: Die leidet ganz offensichtlich. Das ist klar, das haben mir auch Hersteller von Kleidern und anderen Produkten vor allem auch gesagt. Also das macht ihnen zum Teil auch Sorgen. Da kommt vorwiegend der Druck, der kommt von den Plattformen. Die wollen möglichst günstige Produkte auf ihrer Plattform haben und deshalb drücken sie die Produzentinnen und Produzenten, die eben diese Produkte herstellen und sagen, hey, du musst günstiger werden und da leidet dann schlussendlich auch die Produktion. Also ich habe zum Beispiel einen Produzenten von Küchenmaterial getroffen, der hat gesagt, ja, eigentlich will er gute Qualität herstellen, aber mit dem, was er noch kriegt auf der Plattform und diesen Druck, den er erhält, da muss er runtergehen und da leidet dann auch die Qualität. Und er findet das schade, weil das quasi dann den Stereotypen bestärkt, dass China nur Billigware herstellt, die schlechte Qualität hat. Dabei könnten sie eigentlich auch sehr gute Qualität herstellen und der Preis wäre aber dann deutlich höher.
4: Ja, die Qualität ist das eine, die Sicherheit das andere. Also wenn Materialien verwendet werden, die an sich nicht zugelassen sind oder Dinge vernäht oder in Produkten verbaut werden, die gefährlich sind. Diese Praxis hat in der Vergangenheit aber funktioniert.
6: Ja, laut dem Börsenprospekt in den letzten 3 Jahren hat Shein jeweils mehr als 2 Milliarden US-Dollar Gewinn gemacht unter dem Strich.
4: Weil es nun aber eben neu in den USA und Europa diese Zölle auch für kleine Päckchen gibt und weil die Konkurrenz zu Temu größer wird und weil sich die beiden Firmen um Marktanteile streiten, sucht Shein jetzt Geld an der Börse. In einer Woche soll der Börsengang über die Bühne gehen, wie das Ultra-Fast-Fashion-Unternehmen heute mitgeteilt hat. Und es erhofft sich davon ca. 1,7 Milliarden US-Dollar, um dann neue Wege zu gehen.
6: Shein muss eben sein Geschäftsmodell anpassen, neu erfinden. Es geht vor allem darum, dass Logistik neu gedacht werden muss. Eben viel muss per Schiff jetzt verschifft werden, nicht mehr per Flugzeug. Oder es braucht Lager in den USA selber und in Europa und all das ist teuer. Gleichzeitig muss man auch wissen, dass dieses Geld, das jetzt gesammelt wird, nicht unbedingt ein Befreiungsschlag ist, denn Shein versucht auch finanzielle Schadensbegrenzungen zu machen für Großinvestoren, die heute schon in Shein investiert sind. Und da geht es darum, dass aufgrund von vertraglichen Schutzrechten heute im Prospekt kommuniziert wurde, dass Shein Gratisaktien an diese Altinvestoren ausschütten möchte, um die Verluste auszugleichen, dieses 70-prozentigen Bewertungsabsturzes. Also je nachdem, ob dann auch wirklich diese 3,5 Milliarden am Schluss fließen müssen, entsteht so eine Mischrechnung und es ist eben nicht ganz klar, wie liquide am Schluss Shein wirklich ist oder ob das jetzt einfach sozusagen etwas ist, um diesen großen Investoren, die schon früh Geld investiert haben, da einfach ein bisschen entgegenzukommen.
4: Mal kurz gesagt, wie viel Geld unter dem Strich dann für Shein tatsächlich rausspringt bei diesem Börsengang, das kann man im Moment noch nicht sagen. Ja, Temu oder besser gesagt der Mutterkonzern PDD Holdings ist übrigens bereits an der Börse. Denen geht es aber auch nicht sehr viel besser. Der Aktienkurs ist in letzter Zeit nämlich eingebrochen. Und genau deshalb ist die Konkurrenz zwischen Temu und Shein auch größer geworden. Aber immer noch versenden diese beiden großen Billigplayer eine fast unvorstellbare Menge rüber zu uns.
6: Da kommen zusammen pro Tag aus China in den Westen 9.000 Tonnen Fracht. Es gibt nur Zahlen für beide, Temu und Shein. 9.000 Tonnen Fracht, das entspricht etwa um die 90 Frachtmaschinen vom Typ Boeing 777 und das pro Tag. Also laut Cargo Facts Consulting, die haben das ausgerechnet, ist dieses Volumen deckungsgleich mit 5% der weltweiten Frachtflotte, die global im Einsatz ist. Das ist eine unglaubliche Zahl. Man muss schon auch noch fair bleiben. Also auch Amazon Prime hat etwa 80 Frachtflieger. Die gehören einfach Amazon und das fällt deswegen weniger auf. Aber einfach diese Dimensionen, die muss man sich vor Augen halten, wenn man über Nachhaltigkeit spricht.
4: Und da sind wir wieder bei der Kritik an Shein und bei Samuel Emch, unserem China-Korrespondenten, der die Näherinnen und Produzenten vor Ort ja besucht hat. Und ich habe ihn mal auf ein Argument angesprochen, das mir in diesem Zusammenhang immer wieder begegnet. Ich höre da manchmal, ja, ob ich jetzt die Sneaker für 100 Franken auf einer Plattform in der Schweiz kaufe oder für 10 Franken bei Shein beispielsweise, kommt doch eh alles vom selben Ort, aus derselben Fabrik, dann zahle ich lieber weniger. Samuel sagt dazu:
5: Ja und nein. Also es gibt natürlich tatsächlich diese sogenannten OEMs, das ist übersetzt Original Equipment Manufacturer, also das sind solche, die tatsächlich zum Beispiel für westliche Brands Produkte herstellen, Kleider herstellen, aber auch Babyschüsselchen und Nuckis und so weiter. Oder auch Sneakers natürlich. Und die haben dann halt manchmal auch Überschüsse, die dann irgendwie auf dem Graumarkt landen. Aber wenn wir jetzt von diesen ultragünstigen Plattformen sprechen, also Shein, Temu, wo ein Produkt wirklich nur noch ein Bruchteil von dem kostet, was man sich sonst gewohnt ist, das kommt in der Regel nicht aus derselben Manufaktur. Oft ist das in China so, da gibt es irgendwie ein ganzes Dorf oder ein Städtchen, das eben Kleider herstellt oder es stellt Schminke oder Pinsel her und dann hat man gerade 50 oder 100 Fabriken, die da sind und die produzieren dann in verschiedenen Qualitäten und auch für verschiedene Märkte. Also jetzt zu sagen, ja, das kommt alles aus derselben Fabrik, ich glaube, das ist ein bisschen zu verkürzt. Und auch wenn es aus derselben Fabrik kommt, diese Fabrik stellt wohl auch in verschiedenen Qualitäten her.
4: Fragt sich, ob oder wie bessere Bedingungen für die Arbeiterinnen und Arbeiter erreicht werden können.
5: Ja, es gibt die Bemühungen in China selbst von der Regierung, dass die Bedingungen gewisse Standards nicht unterschreiten. Auf der anderen Seite ist es natürlich die Frage, ja, okay, wer steht in der Verantwortung? Sind es die Plattformen? Sind es die Konsumentinnen, Konsumenten? Sind es die Regierungen? Das ist eine schwierige Frage zu beantworten, wer schlussendlich hier die Verantwortung trägt für dieses ganze System in diesem Wirtschaftszweig.
4: Inwiefern der Börsengang etwas ändert oder ob es Shein überhaupt schafft, sich mit diesem Geschäftsmodell weiter auf dem Markt zu behaupten, ja, das wird sich dann zeigen. Der Börsengang, der ist jetzt erstmal für den 1. September angesetzt. Mich würde an der Stelle interessieren, wie denkt ihr über Shein, Temu und Co.? Ist es ganz cool, weil man ab und zu mal was Billiges kaufen kann oder kauft ihr lieber woanders? Schreibt es uns entweder an 076 320 1037 oder an die Mailadresse newsplus@srf.ch. Oder ihr könnt auch einen Kommentar hinterlassen, je nachdem auf welcher Podcast-Plattform ihr uns hört, ist das möglich. Dort
8: .12:30 Uhr Rendezvous, die Mittagsinformation des Schweizer Radios. Der Zollkrieg zwischen den USA und Kanada. Premier Mark Carney knickt nicht vor US-Präsident Trump ein. Nordamerika-Experte Stefan Bierling begründet dessen harte Haltung.
9: Die Kanadier haben durchaus Möglichkeiten, die vor allem republikanisch dominierten Staaten innerhalb der USA empfindlich zu treffen und sie nutzen das auch.
8: Die Folgen des Hitzesommers für die Landwirtschaft, das Sterben von Bauernbetrieben, könnte beschleunigt werden. Der türkische Menschenrechtler Osman Kavala sitzt zu Unrecht lebenslang im Gefängnis, urteilt der Europäische Gerichtshof für Menschenrechte. Und in welche Richtung entwickelt sich der russische Angriffskrieg gegen die Ukraine? Osteuropa-Experte Marcel Hirsiger hat eine klare Meinung.
10: Wladimir Putin hat keine Alternativen als die Eskalation. Er muss aus seiner Perspektive aus den Krieg gewinnen. Er hat den Krieg zu sehr mit seiner eigenen Persönlichkeit verbunden und verknüpft. Ihm bleibt nichts anderes, als weiter voranzutreiben und zu eskalieren.
8: Hirsiges Gast im Tagesgespräch um 1. Für die Sendung verantwortlich Franco Arnold, im Studio heute Mittag ist Daniel Hofer. Der Ton zwischen den USA und Kanada ist zurzeit sehr harsch. Grund ist der Zollkrieg der beiden Länder. Die Verhandlungen waren in der Nacht zum Sonntag gescheitert, worauf die USA auf eine Reihe kanadischer Güter Zölle in Höhe von 50% in Kraft setzten. Der kanadische Regierungschef Mark Carney ließ sich aber von den Verbalattacken von US-Präsident Donald Trump nicht beeindrucken und kündigte Gegenzölle an. Was auffällt, Carney knickt nicht vor Trump ein, im Gegenteil. Stefan Bierling ist Professor für internationale Politik an der Universität Regensburg. Ich habe ihn gefragt, ob Carneys Haltung der richtige Umgang mit dem unberechenbaren US-Präsidenten sei.
9: Politisch hat er überhaupt keine Alternative, weil die innenpolitische Stimmung in Kanada sich in den letzten Jahren, schon in der ersten Amtszeit von Trump, so gegen die USA gewendet hat und die Forderungen der Amerikaner so in das innere Gewebe Kanadas eingegriffen hätten, dass er politisch im Grunde das Nein vorgegeben bekam von seiner innenpolitischen Situation und von den Gouverneuren der einzelnen Staaten, der einzelnen Provinzen in Kanada.
8: Also wenn Carney anders aufgetreten wäre, weicher, dann hätte er innenpolitisch Probleme gekriegt.
9: Absolut. Wir müssen uns ja immer wieder vergegenwärtigen, woran das im Letzten scheiterte. Nicht nur an einer sehr erratischen und konfusen Politik, die aus Washington kam, sondern auch vor allem an den Forderungen, dass die Sprachpolitik, die es in Kanada ja gibt, dass es französisch- und englischsprachige Angebote in den Provinzen, zum Teil gerade in Montreal, Quebec, geben muss. Da wollten die Amerikaner eingreifen. Da wollten sie durchsetzen, dass im Grunde nur noch Englisch die zentrale Sprache ist für ihre auch Streamingdienste und Ähnliches. Und sie wollten noch durchsetzen, dass sich die Kanadier an amerikanische Vorgaben bei der Zollerhebung gegenüber Drittländern halten, also damit einen Teil ihrer Souveränität aufgeben. Und beides war für eine souveräne Nation wie Kanada einfach nicht akzeptabel.
8: Trump behauptet, die USA seien nicht auf Kanada angewiesen, obwohl Kanada der zweitgrößte Handelspartner der USA nach Mexiko ist. Kanada kann es sich also leisten, den USA mit Härte entgegenzutreten.
9: Ja, das ist die große Frage. Wir müssen uns immer wieder vergegenwärtigen, die amerikanische Wirtschaft ist 15 Mal größer als die kanadische. 70% der kanadischen Exporte gehen in die USA. Auch wenn im Moment nur etwa 5% der Exporte von diesen Sonderzöllen von 50% betroffen sind, ist das für Kanada natürlich schon eine immense Herausforderung. Ohne den amerikanischen Markt geht die kanadische Wirtschaft im Grunde bankrott. Aber das ist jetzt nicht mehr nur eine ökonomische Frage, sondern auch eine Frage des politischen Überlebens. Trump hat ja die Kanadier schon quasi zu den Amerikanern erklärt. 51. Bundesstaat spricht er immer wieder. Den Vorgänger von Carney, Justin Trudeau, hat er als Gouverneur bezeichnet, so wie man eben die Staatschefs der einzelnen Staaten in den USA bezeichnet. Das sind ganz direkte Angriffe auf die Existenz, auf die Souveränität Kanadas. Und das ist etwas, was sich hier verwebt mit wirtschaftlichen Fragen, aber zu einem toxischen Gemisch wird, wo die Kanadier jetzt eigentlich nicht mehr zurückziehen konnten.
8: Bleiben wir noch bei Kanadas. Kann Kanada den USA mit den Gegenzöllen wehtun?
9: Ja, wir müssen ja auch immer sehen, wer Zölle verhängt, schädigt ja die eigene Wirtschaft immer ganz essentiell. Gerade die kanadische und die amerikanische Autoindustrie sind so eng verwoben, dass das auch auf die Amerikaner zurückfallen wird. Es wird Produktionsausfälle geben, es wird Kurzarbeit geben. Die Kanadier werden etwas schwerer betroffen sein, aber sie setzen Gegenzölle in ganz bestimmten Bereichen ein, zum Beispiel auf Whisky aus Kentucky. Kentucky ist ein sehr Trump-freundlicher Staat. Die Kanadier reisen auch nicht mehr wirklich in die USA. Das ist ganz stark zurückgegangen. Auch das trifft die amerikanische Tourismusindustrie. Das heißt, die Kanadier haben durchaus Möglichkeiten, die vor allem republikanisch dominierten Staaten innerhalb der USA empfindlich zu treffen. Und sie nutzen das auch.
8: Glauben Sie, dass sich Trump davon beeindrucken lässt?
9: Naja, bei Trump ist es erstmal sehr viel Gepluster und er wird natürlich jetzt da argumentieren, dass die Kanadier im Grunde gar nicht selbstständig sein können, ökonomisch so stark auf die USA angewiesen sind. Er hat einen Punkt, aber er unterschätzt völlig, und das hat er nie verstanden, dass andere Staaten, auch wenn sie viel kleiner sind, sich der Machtpolitik der USA nicht unterwerfen müssen.
8: Lassen Sie uns zum Schluss noch einmal zur Haltung von Mark Carney zurückkehren. Müssten sich also europäische Regierungschefs, die vor Trump kuschen, ein Beispiel an Carney nehmen und Trump in die Schranken weisen?
9: Naja, er hat noch nicht wirklich, Trump meine ich jetzt, mit der Annexion europäischer Staaten gedroht. Grönland, ja, das hat er getan. Und die Reaktion der Europäer war ja dann sehr deutlich und sehr dramatisch. Aber Kanada ist da schon in einer gewissen Sonderposition, weil seine Souveränität mehr unterminiert wird als etwa die Souveränität der Schweiz oder Deutschlands in diesen Art von Zolldrohungen und Zollkriegen. Das heißt, wir werden wahrscheinlich in eine Richtung gehen, die Carney in Davos in diesem Frühjahr vorgeschlagen hat, wo er von einem Bruch mit den USA sprach und eine Allianz der Mittelmächte anbot. Also, dass die Kanadier sich sehr viel stärker jetzt an den Europäern orientieren und dadurch gemeinsam Macht aufbauen gegenüber den großen Staaten auf dem Planeten, die die Kleinen im Grunde nur rumschubsen oder überfallen oder annektieren wollen. Das ist sein Rezept und das hat damals ziemlich viel Zustimmung auch in Europa gefunden.
8: Information von Stefan Bierling von der Universität Regensburg in Bayern. Und jetzt zu Jan von Tobel und den Meldungen des Vormittags.
11: Das Walliser Dorf Randa wird von einem Gletschersturz bedroht. Die Eismassen am Weißhorn oberhalb von Randa hätten sich beschleunigt, teilt die Gemeinde mit. In den nächsten Tagen seien Abbrüche möglich. Direkte Folgen für die Bevölkerung hat die aktuelle Lage noch nicht. Die Gemeinde hat zwar am Rand des Dorfs eine Gefahrenzone festgelegt, die bis auf Weiteres nicht mehr betreten werden darf. Wohngebäude seien aber keine betroffen, sagt der Gemeindepräsident. Die Lage werde laufend überwacht. Ein Gletscherabbruch wäre nicht das erste Naturereignis, das Randa trifft. Im Jahr 1991 kam es dort zu einem großen Felssturz. Ein Swiss-Flugzeug musste heute Morgen auf den Azoren einen ungeplanten Stopp einlegen, auf dem Weg von Chicago nach Zürich. Der Grund: an Bord gab es stechenden chemischen Geruch. Die Boeing 777 mit 238 Menschen an Bord habe einen Notruf abgesetzt und sei danach auf den Azoren sicher gelandet, sagt die Swiss. Die Fluggesellschaft will die Passagiere noch heute mit einem Ersatzflugzeug in die Schweiz bringen. Wegen der Trockenheit können auch bei gesund aussehenden Bäumen große Äste abbrechen. Nun warnt auch die Stadt St. Gallen vor dieser Gefahr. Betroffen seien vor allem ältere und größere Laubbäume, die auf öffentlichen Plätzen oder entlang von Straßen und Wegen stehen, heißt es in einer Mitteilung der Stadt. Das Risiko bestehe grundsätzlich immer, erhöhe sich aber mit Wind, Niederschlägen oder Gewittern. Auch in anderen Regionen besteht die Gefahr, dass Äste plötzlich abbrechen. Die Schweizer Wirtschaft ist im letzten Jahr stärker gewachsen als zunächst gedacht. Das Bruttoinlandprodukt BIP hat im Vergleich zum Jahr davor um 1,6% zugenommen, dies laut neuesten Zahlen des Bundesamtes für Statistik. Anfang Jahr hatte das Staatssekretariat für Wirtschaft SECO noch mit 1,4% gerechnet. Gewachsen ist die Schweizer Wirtschaft vor allem dank des Konsums und Investitionen im Inland. Zwar ist auch im letzten Jahr wieder mehr exportiert als importiert worden, aber dieser sogenannte Handelsbilanzüberschuss hat abgenommen. Wir wechseln ins Ausland. Vor 3 Wochen wurde am Flughafen der deutschen Stadt Leipzig eine Drohne mit Sprengstoff gefunden. Zudem soll ein weiteres Fluggerät mit einem Frachtflugzeug kollidiert sein. Nun gibt es Berichte, wonach eine weitere Drohne gefunden wurde, und zwar in einem Feld, das an den Flughafen Leipzig grenzt. Sie sei möglicherweise ebenfalls mit Sprengstoff präpariert gewesen, berichten deutsche Medien übereinstimmend. Die deutsche Bundesanwaltschaft wollte sich nicht zu den Berichten äußern. In Afghanistan sind letztes Jahr fast 1100 Menschen ausgepeitscht worden. So viele wie noch nie, seit die Taliban vor 5 Jahren erneut die Macht übernommen haben. Im Vergleich zum Vorjahr haben sich die Zahlen fast verdoppelt. Häufig seien Menschen wegen angeblicher Sexualdelikte ausgepeitscht worden, sagt die für Afghanistan zuständige Menschenrechtsorganisation AHRDO. Etwa wegen außerehelichen Beziehungen oder wegen Homosexualität. In vielen Provinzen seien die Strafen öffentlich vollzogen worden, sagt die Menschenrechtsorganisation. Das Wetter. Heute ist es teils sonnig, teils bewölkt mit einzelnen lokalen Regengüssen. Es gibt 21 bis 26 Grad. Morgen scheint die Sonne häufig. Im Tessin hat es etwas mehr Wolken. Es gibt rund 27 Grad.
8: Futtermangel, kranke Kühe, tiefer Milchpreis, verdorrtes Gras, Schlafmangel, familiäre Spannungen. Der Sommer macht der Landwirtschaft zu schaffen. Die Belastung für die Bauernfamilien ist groß. Wer von Nöten geplagt ist, kann sich an das bäuerliche Sorgentelefon wenden. Doch trotz des Hitzesommers gehen dort nicht viel mehr Anrufe als sonst ein, weil existenzielle Nöte bei vielen erst noch kommen könnten. Inlandredaktor Matthias Baumer.
12: Jörg Iseli ist Bauer. Auch Jörg Iseli macht der Hitzesommer zu schaffen. Trockenheit, Wassermangel. Für die Kühe kein frisches Gras. Der Mais, der nicht wächst. Er könnte das Telefon aus der Hosentasche nehmen und die Nummer des bäuerlichen Sorgentelefons wählen.
13: Ja, rein hypothetisch am Schluss wahrscheinlich schon.
12: Am Ende rein hypothetisch, wenn der Präsident des Bernischen Bauernverbands in seiner Not kaum mehr einen Ausweg aus den Schwierigkeiten sähe, in denen er und sein Betrieb stecken. Jörg Iseli ruft nicht an und trotz Dürre und Hitze täten das auch jetzt nicht spürbar mehr als sonst. Warum, weiß Marie-Louise Koller.
14: Wir gehen davon aus, dass die Landwirte aktuell noch sehr stark damit beschäftigt sind, über die Runden zu kommen, sich zu organisieren, die Tiere zu organisieren und einfach die primär wichtigsten Sachen oder die dringlichsten Sachen zuerst erledigen und gehen auch davon aus, dass dann die Anrufe später im Jahr noch zunehmen werden.
12: Marie-Louise Koller ist Meisterbäuerin und beim Sorgentelefon für die Kommunikation zuständig. Gegen 150 Anrufe im Jahr nehmen die Freiwilligen dieses gemeinnützigen Vereins entgegen. Jetzt würden viele Bauern und Bäuerinnen einfach funktionieren. Futter, Kühe, Ernte kommen zuerst. Rechnungen, Übermüdung, persönliche Nöte, Existenzängste später. Eher im Winter, wenn es ruhiger wäre auf den Höfen, dann komme die harte Zeit wohl erst auf die Landwirte zu, denkt Jörg Iseli.
13: Worst case wäre, wenn Anfang Jahr die Heubühnen leer sind, wenn die Siloballen verbraucht sind und dann dem Bauern bewusst wird, was eigentlich das bedeutet. Auch wenn er jede Möglichkeit ausgeschöpft hat, in dieser Zeit Tiere verkauft hat, das Futter sicher gut eingeteilt. Aber wenn dann alles leer ist, ich denke, dann wird es richtig problematisch.
12: Düstere Aussichten des Bernischen Bauernverbandspräsidenten. Er schließt nicht aus, dass etliche Landwirtinnen und Landwirte kapitulieren und es so zu einem überdurchschnittlichen Bauernhofsterben kommen könnte.
13: Das kann gut sein. Das könnte jetzt der Effekt sein, damit man den Entscheid trifft und den Betrieb aufgibt, dass man einzelne Betriebszweige aufgibt und das hat dann zur Folge, dass die Betriebe keine Existenz mehr haben und nicht überlebensfähig sind.
12: Wirklich so schlimm? Marie-Louise Koller sieht's gleich.
14: Es kann durchaus sein. Schließlich stellen wir einfach fest, es gibt immer einen Tropfen, der das Fass zum Überlaufen bringt. Und heuer kann es tatsächlich der Hitzesommer sein, der bestimmte Betriebsleiter zur Aufgabe zwingt.
12: Dennoch ist Marie-Louise Koller der Meinung, nur dieser Sommer alleine dürfte nicht der einzige Grund dafür sein, dass jemand seinen Hof aufgebe. Denn
14: ein Betrieb, der im Grundsatz gut aufgestellt ist, der kann auch ein hartes Jahr überbrücken.
12: Doch für Bauernbetriebe, die schon länger wirtschaftlich am Limit seien oder Bauern und Bäuerinnen, die persönlich, gesundheitlich an Grenzen stoßen würden, für solche könnte dieser Sommer das Ende sein. Jörg Iseli, der als Bauer und Verbandspräsident ein feines Ohr in den grössten Bauernkanton Bern hat, hört von Betrieben, die aufgegeben haben. Ob solche Betriebsleiterinnen oder Betriebsleiter das bäuerliche Sorgentelefon vorher angerufen haben, das wissen weder Marie-Louise Koller noch Jörg Iseli.
13: Ich denke, der Schritt ans Telefon, an das Sorgentelefon, dann ist man sehr nahe beim Aufgeben.
12: Und wer aufgebe, dessen Land werde wohl sehr schnell von anderen Betrieben übernommen. Der Hitzesommer 2026 beschleunige den Strukturwandel.
8: So geht es weiter bei uns. Die Militärjunta von Myanmar rekrutiert mit Zwang für den Bürgerkrieg. Soldaten desertieren deshalb nach Thailand. Und Sonnenbrillen, mit denen gefilmt werden kann, haben nichts in einer Body verloren. Solche Smart Glasses sollen dort verboten werden, fordert eine St. Galler Lokalpolitikerin. Nach Straßburg an den Gerichtshof für Menschenrechte, den EGMR. Der hat sich am Vormittag mit dem türkischen Menschenrechtler Osman Kavala beschäftigt. Kavala sitzt seit Jahren im Gefängnis und wurde 2022 zu einer lebenslangen Haft verurteilt, weil er 2016 am Putschversuch gegen Präsident Erdogan beteiligt gewesen sein soll. Der EGMR hat schon mehrmals gegen die Türkei geurteilt und die Freilassung Kavalas verlangt. Heute nun das jüngste Urteil des Gerichtshofs. Erneut fordert es die sofortige Freilassung von Osman Kavala. Frage an unseren diplomatischen Korrespondenten Fredrik Steiger. Wie begründet der EGMR sein Urteil?
0: Er tut das in Worten, die deutlicher nicht sein könnten. Die Verurteilung von Osman Kavala sei null und nichtig. Das sagte heute Vormittag der Präsident des Europäischen Gerichtshofs für Menschenrechte, Matthias Guillaumard, bei der Urteilsverkündung. Und erst recht ungewöhnlich ist die Schärfe der gesamten Urteilsbegründung. Kavalas Verurteilung basiere auf überhaupt nicht konkretisierten und schon gar nicht belegten Vorwürfen. Das Resultat, also die Verurteilung zu lebenslanger Haft, widerspräche jeglichen Rechtsgrundsätzen. Vorgeworfen wird den türkischen Gerichten auch die Weigerung, Zeugen der Verteidigung überhaupt anzuhören. Und die Rede ist explizit von der politischen Abhängigkeit und vom politischen Druck auf die türkischen Richter. Im Grunde genommen stellt dieses EGMR-Urteil ein völliges Versagen der türkischen Justiz fest.
8: Welche Beweise legte die Türkei in ihrem Prozess von 2022 gegen Kavala vor?
0: Nun, sie sind teils inexistent, teils lächerlich. Nur ein Beispiel, etwa im Zusammenhang mit den riesigen und lange andauernden Gezi-Protesten in Istanbul 2013, die am Ende vom Regime von Recep Tayyip Erdogan gewaltsam niedergeschlagen wurde, wird Kavala vorgeworfen, er habe den Demonstranten Hefegebäck gebracht und sie so unterstützt. Und für eine Beteiligung am Putschversuch von 2016 gegen Machthaber Erdogan gibt es überhaupt keine Beweise. Das Ganze zeigt, dass Staatspräsident Erdogan offenbar Kavala zu seinem persönlichen Feindbild aufgebaut hat und deshalb gerade in diesem Fall keine Gnade zeigt. Und mit seiner Unnachgiebigkeit will Erdogan nach innen klar machen, dass er in diesem Land bestimmt, wer schuldig und wer unschuldig ist. Und nach außen, dass er nicht einknickt, auch wenn er vom EGMR, aber auch von etlichen europäischen Regierungen massiv unter Druck gesetzt wird.
8: Nun liegt das Urteil des Gerichtshofs für Menschenrechte auf dem Tisch. Wird es Konsequenzen für die Türkei haben?
0: Nun, es macht aller Welt einmal mehr und diesmal erst recht deutlich, dass in der Türkei eine Unrechtsjustiz herrscht, dass das politische System kaum noch als demokratisch bezeichnet werden kann. Aber am Schicksal von Osman Kavala, der seit nunmehr 3221 Tagen unschuldig im Kerker sitzt, dürfte es nichts ändern. Und damit verletzt die Türkei in gravierender Weise ihre Pflichten als Mitglied des Europarats in Straßburg, auch die Europäische Menschenrechtskonvention. Und das kann geahndet werden durch den Ausschluss aus dem Europarat. Doch ein solches Verfahren, das gibt es nur sehr selten. Es gibt nur ein Beispiel, dass ein Staat tatsächlich rausgeworfen wurde aus dem Europarat, nämlich Russland nach der Invasion in die Ukraine. Und im Fall der Türkei dürfte das wohl nicht passieren, weil einfach viele europäische Regierungen nicht noch mehr Streit mit der Türkei wollen. Das Land ist militärisch wichtig, es ist aber auch als Schleuse gegen den Zustrom von Migranten bedeutsam. Und es gibt auch menschenrechtliche Argumente, die für ein Verbleiben der Türkei im Europarat sprechen, denn nur so haben Türkinnen und Türken auch künftig die Möglichkeit, an den EGMR zu gelangen und da und dort doch Recht zu bekommen.
8: Einordnungen von Fredrik Steiger, unserem diplomatischen Korrespondenten. Besten Dank. Rendezvous gleich 9 Minuten vor 1. In Myanmar, dem früheren Burma, herrscht auch über 5 Jahre nach dem Putsch des Militärs noch immer Bürgerkrieg. In der breiten Bevölkerung haben die Machthaber wenig Rückhalt. Das Militär kämpft zudem an mehreren Fronten. Um genügend Soldaten zu bekommen, setzt es seit einiger Zeit auf Zwangsrekrutierung. Der Beitrag von Martin Aldrovandi.
15: Die Farbe blättert ab, die Wand ist voller Schimmel. In der Ecke des kleinen Zimmers liegt eine dünne Schlafmatte. Hier außerhalb von Bangkok wohnt Tant. Tant ist Burmese, 22 Jahre alt und heißt in Wirklichkeit anders. Er ist desertiert und nach Thailand geflohen. Tant will nicht gegen die eigene Bevölkerung kämpfen. Das Militär zieht jeden ein, den es finden kann, aber diese zwangsrekrutierten Soldaten, das sind Leute wie ich, die versuchen werden, abzuhauen. Tant hat schon einmal in Thailand gelebt, als Arbeitsmigrant, wie viele seiner Landsleute. Er hat hier Gelegenheitsjobs verrichtet. Weil er keine Aufenthaltsbewilligung hatte, wurde er festgenommen und zurück nach Myanmar geschickt. Auf der anderen Seite der Grenze nahm ihn sofort das Militär in Empfang. Es folgte eine mehrwöchige Ausbildung. Tant erzählt davon, wie ihm beigebracht wurde, zu schießen und Granaten zu werfen. Tant nahm sich vor, nicht auf die eigene Bevölkerung zu schießen. Wäre er auf Widerstandsgruppen getroffen, sagt er, hätte er sich sofort ergeben. Immer wieder versuchten Kameraden von ihm zu fliehen. Er erinnert sich an 2, die nur wenige Tage nach ihrer Flucht gefunden wurden. Nachdem sie gefasst und zurückgebracht wurden, wurden sie zuerst geschlagen und am Tag darauf direkt zurück an die Front geschickt. Tant sah sie nie wieder. Dafür sah er immer wieder schwer verwundete Soldaten und auch Leichen, die zurückgebracht wurden. Er wartete auf einen günstigen Moment, um abzuhauen. Dieser Moment kam nach der Ausbildung. Die Truppe zog in ein neues Lager. Der Wachmann am Tor war weniger streng als jener zuvor. Tant sagte ihm, er würde kurz rausgehen, Tee trinken. Stattdessen eilte er zum nächsten Motorrad-Taxifahrer, fuhr davon und konnte sich bei Verwandten verstecken, die in der Gegend wohnten. Tant tauchte unter. Mehrere Monate lebte er an verschiedenen Orten, bis er die Flucht zurück über die Grenze nach Thailand wagte. Er habe wahnsinnig viel Glück gehabt, sagt er rückblickend. Tant wirkt so, als könnte er es jetzt noch nicht ganz glauben. Seine früheren Kameraden hatten weniger Glück. Tant erzählt von einem guten Freund, der von einem Minensplitter getroffen wurde und ein Auge verlor. Wie Tant war auch er nicht freiwillig für die Junta in den Krieg gezogen. In einem Vorort von Bangkok treffen wir Kin. Auch sie heißt in Wirklichkeit anders. Kin ist 29 und ist vor 2 Jahren mit ihrem Freund nach Thailand gekommen. Dieser fürchtete sich davor, vom Militär eingezogen zu werden. Noch bevor es dazu kam, reiste das Paar nach Thailand. Sie haben nicht genug Soldaten, deshalb ziehen sie gewöhnliche Leute ein. Wie und wann genau, wissen wir aber nicht. Zuletzt konnte das Militär mehrere Gebiete von den Widerstandskräften zurückerobern. Mit Unterstützung aus China und Russland, aber auch dank Menschen, die es gegen ihren Willen zum Militärdienst verpflichtete. Besonders betroffen sind Menschen aus den unteren Schichten. Wenn jemand festgenommen und ins Militär geschickt wird, kann diese Person meistens noch Geld zahlen. Wer genug zahlt, hat große Chancen, wieder freigelassen zu werden. Wer das Geld nicht hat, bleibt in dieser aussichtslosen Lage. Kins Cousin etwa wurde in Yangon, Myanmars größter Stadt, aufgegriffen und zum Militärdienst verpflichtet. Die Familie verhandelte und zahlte am Ende umgerechnet knapp 2000 Franken für seine Freilassung. Ganz sicher sein könne man aber nicht, sagt Kin. Dazu kommen Berichte, wonach das Militär inzwischen auch Frauen zwangsweise zum Militärdienst einzieht. Wie soll ich das am besten erklären? Es wird von Jahr zu Jahr schlimmer. Sie hätten nie geplant, so lange in Thailand zu bleiben, sagt Kin. Aber jetzt zurückzugehen, trauten sie sich auch nicht. Dafür sei die Lage zu unsicher. Auch für Tant kommt eine Rückkehr vorerst nicht in Frage. Er versucht sich in Thailand so gut es geht durchzuschlagen und verdient etwas Geld in einem Lagerhaus. Doch die Sehnsucht nach der Heimat bleibt. Er denke oft an eine Rückkehr, sagt Tant. Er vermisse seine Familie sehr. Vielleicht klappe es ja in 10 Jahren. 10 Jahre, das ist eine lange Zeit für jemanden Anfang 20. Tant gehört zu jener Generation junger Menschen aus Myanmar, für die das Leben im Exil auf absehbare Zeit bittere Realität bleibt.
8: Der Hitzesommer 2026 beschert vielen Schweizer Badis Eintrittsrekorde. Doch der Badespaß könnte getrübt werden. Durch sogenannte Smart Glasses, intelligente Brillen mit integrierter Kamera, also mit denen man filmen kann. Diese sind der Politik in mehreren Schweizer Städten ein Dorn im Auge. Mit einem Verbot soll das heimliche Filmen von Badegästen verhindert werden. Auch in der Stadt Wiel im Kanton St. Gallen ist dazu ein politischer Vorstoß hängig. Ostschweiz-Korrespondent Sascha Zürcher.
16: Sie sehen aus wie normale Sonnenbrillen, können aber filmen, Fotos machen, Gespräche aufzeichnen und die Daten direkt in eine Cloud laden. Ist die Brille aktiv, blinkt ein kleines weißes Licht. Das kann man aber leicht übersehen, wie ein Versuch in einer Body zeigt.
17: Also man sieht es blinken bei der Kamera, das ist schon ein bisschen irritierend, weil das hat ja sonst eine normale Sonnenbrille nicht. Aber wenn man sich jetzt nicht fest darauf achtet, hat man es vielleicht nicht gemerkt, nein. Ja, also vor allem jetzt in der Body, wenn man nicht so viel anhat, schon nicht angenehm.
16: Meret Grob ortet hier eine große Gefahr. Die 31-Jährige politisiert im Wieler Stadtparlament für die Grünen und warnt vor Persönlichkeitsverletzungen durch Smart Glasses. In einem überparteilichen Vorstoß verlangt sie vom Wieler Stadtrat, dass er solche intelligenten Brillen in Wieler Badeanstalten verbietet.
18: Ich glaube, es ist noch sehr nicht in den Köpfen, dass die Entwicklung so ist und dass die Smart Glasses nicht nur für positive Sachen können verwendet werden, sondern auch sehr oft für negative Sachen können verwendet werden. Und das Problem ist, zum Teil kann man nicht mehr sehen, dass jemand filmt mit diesen Brillen.
16: In der Schweiz sind bisher keine Vorfälle bekannt. Anders in Deutschland. Dort machte vor kurzem der Fall von mehreren Frauen Schlagzeilen, die im Bikini heimlich gefilmt wurden und die Videos in den sozialen Medien landeten. In Köln haben städtische Freibäder Smart Glasses bereits verboten. Das fordern grüne Politikerinnen nun neben Wiel auch in den Städten Luzern und Basel. Beim Schweizerischen Badmeisterverband rennen sie damit offene Türen ein.
19: Also das Beste wäre, wir würden ein Verbot aussprechen und das zwar flächendeckend.
16: Sagt Michel Kunz, Präsident des Schweizerischen Badmeisterverbandes. Auch wenn die Umsetzung eines Verbots von Smart Glasses in Badis schwierig werden dürfte, sieht Kunz keine andere Lösung.
19: 100% kann man es nicht kontrollieren, aber es hat vielleicht schon eine präventive Wirkung. Und es ist so, wenn man jemanden verrutscht, hat man natürlich schon eine Handhabe, dass man etwas hat verboten und gleich gemacht ist worden. Also es ist nicht das Gleiche, wie wenn wir gar nichts machen.
16: Macht ein Verbot Sinn, wenn die Umsetzung schwierig bis unmöglich ist? Martin Steiger ist Rechtsanwalt und spezialisiert auf Daten- und Persönlichkeitsschutz. Er ordnet ein.
20: Das Grundproblem ist eigentlich, dass wir in der Schweiz gemäß Gesetz und Rechtsprechung ganz klar ein strenges Recht am eigenen Bild haben. Also wir alle können im Grundsatz selber bestimmen, wenn wir gefilmt, wenn wir fotografiert werden. Und wenn wir mit dem einverstanden sind, dann können wir wiederum bestimmen, für was werden die Aufnahmen verwendet. Und bei Smart Glasses haben wir das natürlich überhaupt nicht.
16: Ein Verbot von Smart Glasses in Badeanstalten wäre daher sinnvoll, meint der Experte für das Recht im digitalen Raum weiter.
20: Mir macht das grosse Sorgen, weil wir sind eigentlich kurz davor, Privatsphäre im öffentlichen und halböffentlichen Raum vollständig aufzugeben. Wir müssen zumindest davon ausgehen, dass wir rund um die Uhr immer dort gefilmt werden, dass die Daten auch an Tech-Konzerne wie Meta gehen, dass sie für das KI-Training genutzt werden. Also eigentlich ein richtiger Albtraum aus Sicht vom Daten- und Persönlichkeitsschutz.
16: Noch sind Smart Glasses in der Schweiz nicht weit verbreitet. Händler verzeichnen aber steigende Absatzzahlen. Das Problem von heimlichen Videoaufnahmen in der Badi dürfte wohl in naher Zeit größer werden. Das Thema beschäftigt mittlerweile auch die nationale Politik. So gibt es Stimmen, die verlangen, der Bundesrat solle prüfen, ob intelligente Brillen überhaupt mit dem Datenschutz vereinbar sind. Andere wollen, dass die Landesregierung den Verkauf von Smart Glasses generell verbietet. Vom Bundesrat gibt es diesbezüglich noch keine Antwort.
8: Ostschweiz-Korrespondent Sascha Zürcher berichtet. Punkt 1 und gleich im 1. und 4. Osteuropa-Experte Marcel Hirsiger rechnet mit einer weiteren Eskalation Russlands im Ukraine-Krieg. Die russische Kriegsführung dürfte noch brutaler werden. Hirsiger erläutert seine Sicht der Dinge. Nach den Schlagzeilen dieses Mittags mit Jan von Tobel.
11: Das Walliser Dorf Randa wird von einem Gletschersturz bedroht. Die Gemeinde hat am Rande des Dorfs eine Gefahrenzone festgelegt, außerhalb des Wohngebiets. Dort darf man sich nicht mehr aufhalten. Ein Swiss-Flugzeug musste heute Morgen wegen stechendem chemischem Geruch an Bord einen ungeplanten Stopp einlegen. Der Flug von Chicago nach Zürich landete sicher auf den Azoren, sagt die Swiss. Der Europäische Gerichtshof für Menschenrechte fordert die Türkei auf, den Intellektuellen und Menschenrechtler Osman Kavala sofort freizulassen. Er sitzt seit 2017 im Gefängnis. Die Türkei habe ihn zum Schweigen bringen wollen, sagte ein Richter. Kavala wird versuchter Umsturz der Regierung vorgeworfen. SRF Verkehrsinfo von 13.01 Uhr. Stau auf folgenden Strecken. In der Region Basel auf der A2 Richtung Luzern. Eine Stunde länger ab Wiese wegen Bergungsarbeiten im Schweizerhalle-Tunnel. Folglich gibt es auch Stau auf der A3 ab dem Grenzübergang Saint-Louis sowie auf der A18 ab Muttenz-Süd. In der Ostschweiz auf der A1 Richtung St. Gallen zwischen Wiel und Uzwil wegen eines Unfalls auf der Überholspur und schließlich vor dem Gotthardtunnel Richtung Norden 3 Kilometer Stau und eine halbe Stunde Wartezeit ab Quinto. Für Reisende Richtung Gotthardpass ist die Sonderspur Cupra ab Quinto offen.
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21: Mein Gast heute sagt, die russische Kriegsführung die werde immer brutaler. Der Marcel Hirsiger ist Osteuropa-Experte an der Fachhochschule Nordwestschweiz. Sie beschäftigt sich seit 20 Jahren mit Osteuropa, vor allem auch mit Russland und der Ukraine. Willkommen im Tagesgespräch.
22: Grüße, Herr Karasek.
21: Putin werde eskalieren. Auf das gehen wir jetzt dann gerade mehr ein. Vielleicht zuerst Übersicht. Wie würden Sie die aktuelle Lage beschreiben?
22: Im Moment sehen wir verschiedene Entwicklungen zwischen Russland und der Ukraine. Auf dem Schlachtfeld ist es mehr oder weniger ein Stillstand mit kleinen Fortschritten von Russland her. Wir sehen gleichzeitig aber auch verstärkte russische Luftangriffe auf Kiew und andere Städte. Wir sehen gleichzeitig die ukrainischen Angriffe auf russische Logistik und Infrastruktur. Und wir sehen zunehmend Knappheit bei der Versorgung von der Ukraine mit Luftabwehrwaffen und eine Situation, die sehr schwierig ist in Bezug auf die internationale Zusammenarbeit, die in der letzten Wochen an Dynamik verloren hat.
21: Wir schauen die einzelnen Punkte genauer an. Zuerst Russland und dann die Ukraine. Sie sagen, Putin werde zynischer und bösartiger. An was machen Sie das fest?
22: Wir sehen in den letzten Wochen ein relativ eindeutiges Bild, was die Luftangriffe angeht. Die russische Seite hat sehr starke Luftangriffe verübt auf die Ukraine, vor allem auf ukrainische Städte auch. Und was sich dort geändert hat, ist nicht nur die Häufigkeit der Luftangriffe, sondern vor allem auch die Zusammensetzung von denen. In der Vergangenheit sind Luftangriffe meistens mit Drohnen ausgeführt worden und gelegentlich Raketen und Gleitbomben. In den letzten Wochen sind Luftangriffe sehr stark mit ballistischen Raketen ausgeübt worden. Und das wiederum zielt darauf ab, möglichst gross Schaden anzurichten. Das profitiert aber auch gleichzeitig von der aktuellen Situation, wo die Ukraine keine Luftabwehrraketen mehr hat, die amerikanischen Patriots, die dringend fehlen. Und was sich auch verändert hat, sind die Ziele der russischen Luftangriffe. Wir haben immer häufiger private, zivile Ziele, die angesteuert werden. Wir haben beispielsweise vor wenigen Tagen einen heftigen Angriff gehabt auf einen Supermarkt in Kryvyi Rih. Und innerhalb von einer halben Stunde einen zweiten Angriff, der darauf abzielt hat, Rettungskräfte zu verletzen und zu versehren. Wir sehen Angriffe auf ukrainische Kultur, beispielsweise auf Buchlager, die darauf abzielen, den Schulstart am 1. September zu verunmöglichen, weil keine Schulbücher vorhanden sind. Also die Ziele haben sich verändert.
21: Also viel mehr auf die Gesellschaft.
22: Viel mehr auf die Gesellschaft, auf soziale Leben, auf Museen, auf Kirchen, auf Klöster und eben beispielsweise auf Buchlager. Nebst dem, dass selbstverständlich weiterhin Ziel im Bereich von der Energieinfrastruktur oder von der Logistik angegriffen werden.
21: Was wissen Sie über den engsten Personenkreis im Kreml rund um Putin? Hat es da auch Veränderungen gegeben?
22: Was sich verändert hat, ist die Argumentation rund um den Wladimir Putin. Wir haben immer mehr Scharfmacher. An aller vordersten Spitze der Dmitri Medvedev, der vor Jahren selber Präsident war in Russland von 2008 bis 2012. Und er ist der, der so ein bisschen die Falken anführt rund um den Wladimir Putin und ständig nach Eskalation schreit, damit der Putin selber nachher gegenüber der Öffentlichkeit und der eigenen Gesellschaft als moderater Staatsführer kann auftreten, der auf diese Karte Eskalation noch nicht muss setzen.
21: Ein Experte hat vor ein paar Tagen im Echo der Zeit gesagt, pro Monat habe Russland um die 60 bis 70 ballistische Raketen zur Verfügung, das, was Sie vorhin erwähnt haben, und tausende Langstreckendrohnen, was immer noch sehr viel sei.
22: Das ist tatsächlich so. Wir müssen allerdings auch davon ausgehen, dass Russland über die letzten Monate die ballistischen Raketen angesammelt hat und bewusst auf Lager produziert hat, damit wir jetzt Ende Sommer und Anfang Herbst die vermehrt einsetzen können, um von der amerikanischen Lieferunfähigkeit zu profitieren und gleichzeitig möglichst grossen Schaden anzurichten. Russland hat auch die Produktion umgestellt. Man geht weg von den langsamen Drohnen, die relativ leicht abzufangen sind, hin zu Strahltriebwerk-Drohnen, die schwierig sind zum Abfangen, und man stellt die Produktion um hin zu ballistischen Raketen, um eben noch mehr Schaden können anzurichten.
1: Wie geht es am Land? Wie geht es Russland selber? Ende Mai hat der Wladimir Putin zum ersten Mal einen leichten Rückgang von der russischen Wirtschaft und einen Rückgang vom BIP zugegeben. Der Krieg hat laut Beobachterinnen und Beobachter immer mehr Auswirkungen auf den Alltag in Russland. Also es gibt mehr ukrainische Angriffe auf Raffinerien, das Benzin wird knapp. Ich habe gerade gestern einen Bericht gesehen, das tut natürlich die Leute nerven. Könnte die wachsende Unzufriedenheit im Teil der russischen Gesellschaft, könnte das ein Umdenken beim Putin auslösen?
22: Von dem ist nicht auszugehen. Zum einen zeigt das zwar in Umfragen, dass in Russland die Themen tatsächlich

0: vielen auch physischen Schicksal zu stark mit dem Erfolg verknüpft und mit dem Sieg verknüpft. Ihm bleibt nichts anderes, als weiter voranzutreiben und zu eskalieren.
1: Was verstehen Sie genau unter eskalieren?
0: Eskalieren ist ein schwieriger Begriff, weil wir bei uns eine sehr klare Vorstellung haben. Was es ganz klar nicht ist, ist, dass russische Kampfpanzer oder Truppen irgendwo im Westen würden einmarschieren. Dafür fehlt schlicht und einfach Kapazität auf der russischen Seite im Moment. Russland ist mit der Ukraine zu sehr beschäftigt. Allerdings hat Russland schon seit Jahren den Westen als Feind markiert und als Feind auch in diversen staatlichen Dokumenten deklariert. Das heisst, ein Sieg über den Westen kann verschiedene Formen annehmen. Ein möglicher Sieg ist beispielsweise, dass die NATO auseinandergeht. Und genau dort zeigt sich auch, dass erste Bruchstellen sichtbar sind. Wir gehen immer davon aus, dass die NATO über den Artikel 5 sich gegenseitig würde unterstützen, dass Länder würden dann beistehen, wenn sie angegriffen würden. Aber es ist noch nie zu diesem Bündnisfall gekommen. Und so einen herauszufordern, ist tatsächlich eine Option, die Wladimir Putin hat und die er möglicherweise auch in den nächsten Wochen oder Monaten wird ziehen.
1: Also Sie sprechen da die Hybridkriegsführung ansprechen, also eine Mischung aus militärischen und nicht militärischen Mitteln und eben die Gesellschaft mit dem in Europa zu spalten und zu verunsichern.
0: Absolut, genau. Der Punkt ist dort, dass Russland ja nur wenig muss unternehmen muss, um NATO zu provozieren und zu sehen, ob NATO überhaupt noch reaktionsfähig ist.
1: Also mit was provozieren?
0: Provokation könnte beispielsweise Drohnen sein, die ganz offensichtlich in NATO-Luftraum eindringen. Wir haben in den letzten Wochen eine Zunahme gesehen von Drohnen in verschiedenen NATO-Ländern in der Umgebung von Ukraine und Russland. Aber die sind immer irgendwo unter dieser Schwelle gewesen, wo man muss reagieren als NATO. Wenn das jetzt gehäuft vorkommt oder wenn russische Überflüge über NATO-Territorium zunehmen, wie wir das auch gesehen haben in den letzten Wochen, dann kommt irgendwann der Moment, wo die NATO gezwungen ist zu handeln. Und dort ist dann die Frage, die sich stellt, ist NATO überhaupt reaktionsfähig? Mit den USA, wo nicht klar ist, wie sie würden reagieren, Europa auch in sich selber zerstritten und unklar ist, wie sie wollen und können reagieren. Und genau das könnte ein Szenario sein, das Wladimir Putin anstrebt, um aufzuzeigen, dass der Westen als solches gar nicht überlebensfähig ist.
1: Die Gefahr, die Sie jetzt beschreiben, oder wie Sie sagen, das Eskalieren von Russland, das ist natürlich auch ein Narrativ, wo der Putin will, dass wir das glauben. Das passt natürlich in die Wirkung, die er erzielen
0: will. Das ist so, und Russland lebt sehr stark davon, dass man versucht, westliche Gesellschaften zu spalten. Wir sehen das immer wieder, wenn in Westeuropa, beispielsweise im Januar, in ein Elektrizitätsumspannwerk in Berlin brennt, dann ist Russland sehr schnell mit der Propaganda, um aufzudenken, dass das Linksterroristen gewesen sind, noch bevor eigentlich geklärt ist, was passiert ist. Und mit dem versucht man natürlich, Gesellschaft zu spalten und eine pro-russische oder anti-amerikanische Haltung zu beführen. Es gibt auch entsprechend Parteien, die das in ihrem Parteiprogramm mehr oder weniger offen vertreten und die Narrativ multiplizieren, auch in der Schweiz. Und das ist eine hochproblematische Entwicklung, die auf die Gesellschaft als solches abzielt.
1: Die Frage ist einfach, ob das Narrativ stärker ist, als wirklich Kraft von Russland hat. Zum Beispiel jetzt gerade die Verunsicherung in Europa oder das in Anführungszeichen das NATO-Testen. Geht das wirklich weiter? Gibt es wirklich eine Gefahr, die von Russland ausgeht? Oder ist es in Anführungszeichen nur ein NATO-Testen, um zu schauen, wie weit würde es gehen?
0: Wenn man den Kontext anschaut von Russland, warum der Krieg überhaupt in den letzten Jahren angefangen worden ist, und da reden wir ja nicht erst seit 2022, sondern die ganze Vorgeschichte, die mittlerweile etwa 25 Jahre umfasst. Russland hat ganz klar formuliert, wie das Selbstverständnis von der russischen Regierung ist. Und zu dem Selbstverständnis gehört einerseits die tausendjährige Geschichte, was natürlich illusorisch ist, wenn man weiss, dass die russische Geschichte in der Ukraine angefangen hat, in Kiew. Zu der russischen Identität gehört aber auch die grossen militärischen Sieg, was auch nur ein Teil von der Realität ist. Russland hat nicht immer gewonnen in der Vergangenheit, sondern immer wieder auch Niederlagen müssen erleben. Die werden allerdings ausgeblendet. Und zum russischen Selbstverständnis gehört eine Nation von grossen historischen Persönlichkeiten. Und in dem Dreieck von langer Geschichte, russischen Siegen und russischen grossen Persönlichkeiten, versteht sich auch der Wladimir Putin. Und er selber sieht sich nicht aus der heutigen Perspektive. Das erklärt auch, warum er bereit ist, einen sehr hohen Blutzoll und einen wirtschaftlichen Schaden in Kauf zu nehmen. Er betrachtet sich selber aus einer historischen Rolle heraus. Wie werden die Leute in 100 Jahren, in 200 Jahren über ihn und über seine Amtszeit berichten? Und aus dem Selbstverständnis heraus bleibt Russland gar nichts anderes als ein Sieg, wo man auch entsprechend in Geschichtsbücher hineinschreiben kann. Und entsprechend muss Russland irgendetwas vorweisen können. Und wenn das in der Ukraine nicht passiert, dann muss das ein Sieg über den Westen sein. Wenn nicht über den Westen auf dem Schlachtfeld, dann über über den Westen als Idee, als Gedanke, als Zivilisation.

0: Eskalation auch, und Wladimir Putin hat selber mehrfach gesagt, er versteht den Krieg gegen die Ukraine auch als Zivilisationskrieg gegen den Westen, und entsprechend bleibt ihm im Moment gar nichts anderes.
1: Das sozusagen die Gedanken von Putin. Und dann gibt es natürlich auf der anderen Seite realpolitisch gibt es zum Beispiel Sanktionen. Die EU droht mit neuen Sanktionen. Washington hat gerade neue Sanktionen mit Zöllen von 500% auf Energieträger angekündigt. Da leidet dann ja die russische Wirtschaft real drunter. Und das kann natürlich Putin auch wieder bremsen.
0: Das wird ihn bremsen kurzfristig, weil ganz offensichtlich Probleme auftreten. Beispielsweise die Versorgung mit Gütern oder die Versorgung mit Rohstoffen und Teilen für die Produktion von Waffen. Aber Russland hat bis jetzt immer einen Weg gefunden, das zu umgehen. Gerade gestern ist ein Gesetz verabschiedet worden, wo der Regierungs die Möglichkeit gibt, Unternehmen zu verstaatlichen, die für die Logistik, die Infrastruktur zentral sind und wo angegriffen worden sind. Also konkret wird man beispielsweise einen Wildberries oder einen Ozone können verstaatlichen und mit dem natürlich auch zusätzliche Erträge generieren. Das ist aber die kurzfristige Perspektive. Die langfristige Perspektive ist, wie gross darf der Preis sein, den man muss zahlen, damit man aus historischer Sicht eben den Erfolg kann erringen. Und wir reden in Europa immer wieder davon, dass im Zweiten Weltkrieg oder aus russischer Sicht im grossen Vaterländischen Krieg zwar ein sehr hohen Preis hat müssen gezahlt werden, mit Millionen von Toten auf der sowjetischen Seite, aber der Preis aus ihrer Perspektive gerechtfertigt gewesen sei, weil man mit dem Nazi-Deutschland hätte können besiegen.
1: Im September will Russland ein neues Parlament wählen. Nachher, das befürchtet das ukrainische Militär, könnte eine Herbstoffensive bevorstehen. Was erwartet Sie da?
0: Es gibt tatsächlich Befürchtungen, also Russland jetzt im Herbst wird eine zusätzliche Mobilmachung ausrufen, eine Teilmobilmachung oder auch eine Vollmobilmachung. Wir haben bereits vor 4 Jahren im Herbst 2022 eine Teilmobilmachung gesehen. Russland hat weiterhin einen sehr hohen Bestand an Reservisten, wo man noch mobil machen kann. Und Russland braucht zusätzliche Soldaten. Die sind in den letzten Monaten zum Beispiel aus Nordkorea gekommen. Wir wissen auch von afrikanischen Söldnern auf russischer Seite. Aber Russland hat noch ein grosses Potenzial, das man ausschöpfen kann.
1: Die russische ziehen Sie denn da für einen Schluss für den Herbst?
0: Die russische Regierung hat in den letzten Wochen sehr stark auf das abzielt und gesagt, man muss Bemühungen intensivieren. Man muss zusätzliche Anstrengungen unternehmen, um eben können, zu gewinnen. Und das lässt befürchten, dass nach den Wahlen am 20. September in Russland tatsächlich weiter mobilisiert und eben entsprechend auch eskaliert wird.
1: Also Sie gehen da von einer Gefahr, von einer grossen oder grösseren Gefahr von Russland aus. Sie sind Mitautor von einer Studie, die heute publiziert wird, wo es genau um die Gefahr von Russland geht, die Sie jetzt auch beschreiben. Und zwar rüstet Polen wegen der Bedrohung von Russland massiv auf, aber nicht nur militärisch. Das Land versucht auch, die Bevölkerung besser auf Krisen vorzubereiten, zum Beispiel mit Trainings, mit Unterricht der Schule, mit Informationen in der Kirche, in der Pfadi oder Übungen für den Ernstfall. Und Ihre Studie zusammen mit dem Swiss Institute for Global Affairs zeigt jetzt, genau diese gesellschaftliche Widerstandsfähigkeit könnte auch für die Schweiz interessant sein, weil Cyberattacken, Desinformation oder Sabotage betrifft uns alle. Können Sie zuerst mal beschreiben, wie Polen mit dieser Gefahr von Russland umgeht?
0: Das Beispiel von Polen ist darum interessant, weil Polen historische Erfahrungen hat mit Russland. Polen ist im 19. Jahrhundert völlig von der Landkarte verschwunden gewesen, unter anderem wegen Russland. Polen ist dann im 20. Jahrhundert wieder von der Sowjetunion und von Nazi-Deutschland erobert und aufgeteilt worden. Das heisst, man hat ein anderes Bewusstsein für Gefahr, die aus den Nachbarländern kommt. Und das merkt man in Polen in der öffentlichen Debatte, man merkt es aber auch in der Politik. In Polen sieht man sehr gut, dass ein anderes Verständnis von Verteidigung ist. Selbstverständlich gehört zu Polen dazu, dass man die Armee aufrüstet. Polen hat, wenn man es im NATO-Schnitt anschaut, die höchsten Ausgaben für Militär und Verteidigung, über 4% vom Bruttoinlandprodukt. Aber es ist eben nicht beschränkt aufs Militär. In Polen versucht man, die breite Bevölkerung mit einzubeziehen, eine Wehrfähigkeit, um Angriffe können, kurzfristig abzuwehren. Den Hintergrund sieht man beispielsweise im Fall von Kiew, wo im Februar 2022 angegriffen worden ist und wo nur dank der Bevölkerung überhaupt hat können gehalten werden, weil das Militär gar nicht in der Lage war, die Hauptstadt von der Ukraine so schnell gegen die heftige russische Übermacht zu verteidigen. Und die Bevölkerung hat dort eine wichtige Rolle gehabt. Und das zeigt eben auch, dass ein Verteidigungsverständnis heute viel breiter muss gefasst werden als nur eine Fokussierung auf die Armee und auf Waffensysteme.
1: Können Sie ein bisschen konkreter sagen, was die Bevölkerung genau da macht?
0: Im Fall von Polen sieht man beispielsweise, dass, Sie haben das vorher angesprochen, zahlreiche Institutionen mit einbezogen werden. Das fängt an bei Hochschulen, die beispielsweise stärker in der Forschung auch auf Dual-Use-Produkte ausgerichtet sind. Güter, die für zivile wie auch militärische Zwecke genutzt werden. Man sieht das aber auch im Zusammenhang mit der Infrastruktur. In Polen wird zum Beispiel das Eisenbahnnetz massiv ausbauen. Und das nicht zuletzt auch, weil man mit dem kann die Logistik und den Nachschub sicherstellen im Fall eines Krieges. In Polen werden die Schulen mit einbezogen, es werden private Akteure, Unternehmen, Medienhäuser mit einbezogen, um eine Wehrbereitschaft zu entwickeln. Wehrbereitschaft ist aber nur ein Teil von dieser Resilienz. Resilienz heisst eben auch, dass wenn eine Situation eintritt, die man sich nicht wünscht, beispielsweise ein Angriff, dass dann die Bevölkerung in der Lage ist, sich an die anzupassen und neue Konzepte zu entwickeln, also sich anzupassen oder sogar ganze Strukturen zu verändern, um langfristig können zu bestehen.
1: Das ist jetzt das Beispiel von Polen und Sie sagen in dieser Studie, die heute erscheint, auch, dass das ein Vorbild sein können für die Schweiz, oder? Wo, wie gewisse Expertinnen und Experten, und auch Sie sagen, es gab für Russland eine gesamteuropäische Gefahr aus. Was müsste sich denn bei uns konkret ändern in der Schweiz? Was müssen Schweizer Bürgerinnen und Bürger können machen, um bei einem Ernstfall vorbereitet zu sein?
0: Ich glaube, es sind zwei Sachen im Wesentlichen, die sich verändern müssen. Das eine ist das Bewusstsein, dass auch die Schweiz nicht ausgenommen ist von dieser Bedrohung. Wir gehen heute in vielen Kreisen davon aus, dass die Bedrohung von Russland zwar existiert, aber die Schweiz nicht betrifft. Der Sonderfall Schweiz, wo möglicherweise gar nicht mehr Bestand hat in der europäischen Sicherheitslandschaft. Zu dem fehlenden Verständnis gehört auch die falsche Vorstellung, dass ein russischer Angriff zwingend muss mit Truppen oder mit Raketen oder Kampfflugzeugen erfolgen. Es werden keine russischen Panzer an der Grenze zur Schweiz stehen. Aber wir haben heute andere Formen von Kriegsführung im Bereich von Cyber, im Bereich von Information, Informationskriegen. Und dort sehen wir durchaus Aktivitäten und dort ist die Schweiz ein potenziell sehr interessantes Ziel für russische Aktivitäten.
1: Das weiss aber unser Verteidigungsminister oder der Armeechef, was bedeutet das für die Schweizer Bevölkerung?
0: Das ist der zweite Punkt nachher. Es geht ja nicht nur darum, dass wir jetzt die Aufgabe, die Verteidigungsaufgaben an die Armee delegiert und sagen, ihr müsst uns schützen. Ein modernes Verständnis geht heute auch von der Bevölkerung aus. Wir können einen Beitrag leisten. In Polen beispielsweise können Bürgerinnen und Bürger verdächtige Aktivitäten melden, wenn sie feststellen, dass auf Webseiten Falschinformationen sind. Es gibt eine Fact-Checking-Organisation in Polen, die genau gegen Propaganda und Desinformation ausgerichtet ist. Die Bevölkerung kann dort viel früher mit einbezogen werden und sie kann im Fall von einer Krise, egal ob das jetzt von Russland herkommt oder eine andere Ursache hat, die Bevölkerung kann dort sehr viel schneller reagieren, weil sie sich mit der Situation bereits auseinandergesetzt hat und auch das Bewusstsein entwickelt hat, dass eine Armee in so einem Fall nicht zwingend gerade an erster Stelle da ist.
1: Und das Bewusstsein, das wollen Sie mit dieser Studie aufzeigen, das sollte auch in der Schweiz möglich sein?
0: Absolut. Die Schweiz hat eine gewisse Tradition. Wir haben vor 80 Jahren von der geistigen Landesverteidigung geredet und auch wenn das Konzept heute ein bisschen überholt tönt, die geistige Landesverteidigung hat zumindest den Ansatz gehabt, dass man die Bevölkerung stärker mit einbezieht und die Armee ergänzt durch weitere zivile Elemente. Und ich glaube, es muss uns heute gelingen, einige zivilen Elemente zu stärken, um die Armee auch zu entlasten in gewissen Bereichen.
1: Das ist das SRF-Tagesgespräch mit dem Osteuropa-Experten, mit dem Marcel Hirsiger von der Fachhochschule Nordwestschweiz. Das Tagesgespräch gibt es immer auch als Podcast auf allen Plattformen. Schauen wir aufs Kriegsgeschehen in der Ukraine. Die Ukraine hat Schwierigkeiten, die russischen Raketen abzufangen. Sie haben das vorhin kurz erwähnt. Die Patriot-Abwehrraketen, die werden knapp und das wären eben genau die richtigen, die die Ukraine jetzt braucht. Es gibt weltweit zu wenig davon. Wie gross ist das Problem?
0: Das Problem ist ganz offensichtlich sehr gross. Die Ukraine hat jetzt in den letzten Tagen nicht mehr kommuniziert, wie gross die Angriffe sind von russischer Seite. Wir wissen nicht, wie viele Raketen auf die Ukraine niedergegangen sind. Wir kommunizieren nur noch Abfangraten. Und das ist ein Hintergrund, man muss verstehen, in der Ukraine fehlt es an Patriot. Und ganz offensichtlich sind die Lager praktisch leer in den letzten Tagen, in den letzten Wochen. Der Volodymyr Zelensky hat mehrfach auf das Problem hingewiesen. Wir haben vor wenigen Wochen Hinweise gehabt, dass Donald Trump bereit wäre, der Ukraine eine Lizenz zu geben, dass sie Patriots selber produzieren können. Er hat das Versprechen wenige Tage später wieder zurückgezogen und die Ukraine sitzt wortwörtlich auf dem Trockenen bei diesen Patriots. Die meisten russischen ballistischen Raketen erreichen ihr Ziel. Wir haben eine Zwischenabfangrate, die gegen 0% gehen.
1: Zmitten im russischen Angriffskrieg hat die Ukraine gestern ihre Unabhängigkeit gefeiert. Das war der 35. Jahrestag von der ukrainischen Unabhängigkeit. Und genau zu dem Tag gestern hat die EU 6,1 Milliarden Euro freigegeben für Verteidigungssysteme. Wird das jetzt nützen?
0: Das nützt allerdings nur mittel- bis langfristig. Die 6,1 Milliarden sind vor allem für die Beschaffung und Produktion von SAMP-T-Raketen vorgesehen. Das sind europäische Abfangraketen, die Patriots können ersetzen. Aber man muss sich nichts vormachen, bis die Produktion aufbauen und ausbauen entwickelt ist, dauert das mehrere Monate und bis dahin sitzt die Ukraine weiterhin auf dem Trockenen und kann nicht russische Angriffe abwehren.
1: Wie kann denn die Ukraine sonst reagieren auf den russischen Raketenbeschuss, der momentan herrscht?
0: Der Ukraine bleibt eigentlich nichts anderes als das, was sie in den letzten Wochen gemacht hat. Nämlich die heftigen Angriffe auf russische Infrastruktur und auf russische Versorgung, vor allem im Bereich von alltäglichen Gütern. Weil das die einzige Möglichkeit ist, den Krieg auf Russland reinzutragen und der russischen Bevölkerung auch einen Spiegel vor Augen zu halten, was eigentlich ihr Regime mit dem Angriffskrieg gegen die Ukraine angestellt hat in den letzten Jahren. Und so versuchen, die Stimmung im Land zu verändern, was wahrscheinlich nicht gelingen wird, aber es ist die einzige Option, die sie im Moment haben.
1: Und das machen sie ja zum Beispiel mit Angriff auf die Logistik von Wildberries, das ist das Amazon von Russland, wo natürlich, wenn die Lagerhäuser angegriffen werden, dann hat das natürlich dann eine Auswirkung auf das alltägliche Leben in Russland, weil das ist, glaube ich, eine sehr wichtige Firma, etwa 10% von der Wirtschaftsleistung. Also sehr viele Russinnen und Russen brauchen ja Wildberries.
0: Es ist eine sehr wichtige Firma aus mehreren Gründen. Einerseits hat die Firma in zahlreichen Regionen von Russland Lagerhäuser. Das heisst, wenn so ein Lagerhaus angegriffen wird, dann ist das für einen grossen Teil der Bevölkerung sichtbar. Es liefert auch in einem medial ausgetragenen Krieg starke Bilder. Wir haben die Bilder vor Augen von brennenden Lagerhäusern. Und das ist auch der russischen Bevölkerung nicht spurlos vorbeigegangen. Es ist für die russische Bevölkerung ein wichtiger Lieferant. Eben Amazon von Russland. Gleichzeitig ist es auch eine Plattform, wo russische Jungunternehmerinnen und Jungunternehmer ihre Produkte können vermarkten und mit dem eben auch Startups können, vorwärts bringen. Insofern ist das ein wichtiges Ziel. Die Ukraine sagt immer wieder, dass der Hauptgrund für die Angriffe ist, dass über Wildberries und andere Logistikunternehmen Güter für die militärische Intervention verkauft worden sind. Güter, die die Soldaten an der Front können bestellen, um sich auszurüsten.
1: Der Präsident Zelensky hat erst gerade den Verteidigungsminister und dann den Armeechef austauscht. Er hat auch weitere Personaländerungen im Militär angekündigt. Was sagt das aus über das Vertrauen von der Bevölkerung in die Regierung?
0: Gerade die Absetzung von Mikhail Fedorov, vom Verteidigungsminister, hat die Bevölkerung sehr grosses Unverständnis hervorgerufen. Wir sehen seit dieser Ankündigung vor einigen Wochen fast täglich Proteste in der Ukraine. Mikhail Fedorov hat auch sich inzwischen ins Rennen gebracht um eine mögliche Nachfolge von Volodymyr Zelensky, wenn es dann mal einmal zu Wahlen wird kommen. Allerdings hat die Bevölkerung in all diesen Jahren seit dem russischen Angriff immer wieder klar signalisiert, dass sie hinter der Verfassung steht und gemäss Verfassung sind Wahlen nicht zulässig, solange der Krieg andauert. Und das ist nicht nur eine verfassungsrechtliche Frage, das ist vor allem auch eine ganz praktische Frage. Wie kann man während dem Krieg Wahlen abhalten? Wer darf wählen? Wie stellt man sicher, dass wirklich auch alle zu ihrem Recht kommen? Beispielsweise Ukrainerinnen und Ukrainer, die im Ausland leben. Und während dem Krieg sind einige Wahlen nicht realistisch und die Bevölkerung hat das immer wieder auch in Umfragen bestätigt. In Bezug auf das Vertrauen hat abgenommen gegenüber dem Präsident Volodymyr Zelensky. Allerdings ist das Vertrauen immer noch sehr gross. Es ist gerade kürzlich eine Studie erschienen von einem Kiewer Institut, die aufzeigt, dass der Volodymyr Zelensky zwar nur noch an vierter Stelle ist, was das Vertrauen angeht. Der frühere General Saluzhny ist dort an erster Stelle. Allerdings hat der Zelensky immer noch über 50% von der Zustimmung von der Bevölkerung. Und das sind gerade für westliche Verhältnisse nach wie vor sehr, sehr hohe Zustimmungswerte.
1: Zum Schluss, Herr Hirsiger, aus der Information und Analyse, die wir jetzt gehört haben von Ihnen, was schliessen Sie daraus, was das für ein Winter wird? Man weiss, da gibt es dann wieder russische Angriffe auf die Strom- und Wärmeversorgung. 80% von der kritischen Infrastruktur von der Energieversorgung in der Ukraine sind jetzt schon zerstört, beschädigt, nicht mehr wieder aufgebaut. Was heisst das jetzt alles für die zweite Jahreshälfte?
0: Das lässt sehr Schlimmes befürchten für die zweite Jahreshälfte. Sie sprechen an, dass ein grosser Teil von der ukrainischen Infrastruktur bereits jetzt zerstört ist. Und das ist früher als in anderen Jahren. Russland hat immer gegen Herbst her die Infrastruktur, die Energieversorgung ins Ziel genommen. Dieses Jahr allerdings bereits früher und heftiger als in der Vergangenheit. Also es ist zu befürchten, dass der Winter für die Ukraine deutlich härter wird als die letzten Winter, die schon sehr brutal waren, wo gerade im letzten Winter Temperatur auf minus 20, minus 30 Grad gefallen sind im Januar, Februar und keine Stromversorgung und keine Energieversorgung möglich war. Also es lässt sehr Schlimmes befürchten und die Ausweglosigkeit von der russischen Regierung lässt auch die Befürchtung aufkommen, dass der Krieg weiter eskaliert wird und andere Nachbarländer, in welcher Form auch immer, hybrid, wahrscheinlich in Mitleidenschaft gezogen werden.
1: Marcel Hirsiger, vielen Dank für das Gespräch.
0: Vielen Dank, Herr Karasek.
2: Der Osteuropa-Experte Marcel Hirsiger von der Fachhochschule Nordwestschweiz war Gast von David Karasek im Tagesgespräch. Das ist das Rendezvous gibt es im Internet unter srf.ch oder in der Play SRF-App. Für die Nachrichten verantwortlich war Dominik Brandt. Mein Name ist Daniel Hofer. Merci fürs Zuhören. Ich wünsche Ihnen einen schönen Nachmittag.

0: Die Nachrichten von SRF um 13:30 mit Frank Estermann. Der Europäische Gerichtshof für Menschenrechte fordert die Türkei auf, den Intellektuellen und Menschenrechtler Osman Kavala sofort freizulassen. Kavala sitzt seit November 2017 in der Türkei in Haft. 2022 wurde er zu einer lebenslangen Haftstrafe verurteilt, weil er 2016 am Putschversuch gegen den türkischen Präsidenten Recep Tayyip Erdogan beteiligt gewesen sein soll. Nun fordert der Europäische Gerichtshof für Menschenrechte also die sofortige Freilassung Kavalas. Wie das Gericht die Forderung begründet, erklärt unser diplomatischer Korrespondent Fredrik Steiger.
1: Die Verurteilung von Osman Kavala sei null und nichtig, sagte heute Vormittag der Präsident des Europäischen Gerichtshofs für Menschenrechte, Matthias Guillaumard, bei der Urteilsverkündung. Und erst recht ungewöhnlich ist die Schärfe der Urteilsbegründung. Osman Kavalas Verurteilung basiere auf überhaupt nicht konkretisierten und schon gar nicht belegten Vorwürfen. Das Resultat, die Verurteilung zu lebenslanger Haft, widerspreche jeglichen Rechtsgrundsätzen, und vorgeworfen wird den türkischen Gerichten auch die Weigerung, Zeugen der Verteidigung anzuhören. Und die Rede ist explizit von der politischen Abhängigkeit und vom politischen Druck auf die türkischen Richter. Im Grunde genommen stellt dieses EGM-Urteil ein völliges Versagen der türkischen Justiz fest,
0: sagt unser diplomatischer Korrespondent Fredrik Steiger. Ein Swiss-Flugzeug hat heute Morgen auf den Azoren im Atlantik einen ungeplanten Stopp machen müssen auf dem Weg von Chicago nach Zürich. Der Grund: An Bord gab es einen chemischen Geruch. Die Boeing 777 mit knapp 240 Menschen an Bord habe einen Notruf abgesetzt und sei danach auf den Azoren sicher gelandet, sagt die Swiss. Die Fluggesellschaft will die Passagiere noch heute mit einem Ersatzflugzeug in die Schweiz bringen. In Afghanistan sind letztes Jahr fast 1100 Menschen ausgepeitscht worden. Die Zahl der Auspeitschungen hat sich im Vergleich zum Vorjahr fast verdoppelt. Das zeigen Zahlen einer Menschenrechtsorganisation, die sich mit der Situation in Afghanistan befasst. Häufig seien Menschen wegen angeblicher Sexualdelikte ausgepeitscht worden, etwa wegen außerehelicher Beziehungen oder wegen Homosexualität. In vielen Provinzen seien die Strafen öffentlich vollzogen worden, sagt die Menschenrechtsorganisation. In Afghanistan haben vor 5 Jahren die Taliban die Macht übernommen. Sie führen das Land seither mit streng religiös motivierten Regelungen. Die Börsendaten von SIX, der Swiss Market Index, liegt im Moment bei 14.489 Punkten plus 0,3%. Der Euro wird zu 93,60 gehandelt und der Dollar zu 80,27. Das Wetter: Heute ist es teilweise sonnig mit lokalen Schauern bei 21 bis 26 Grad. Morgen dann ziemlich sonnig bei 27 Grad. Das waren Nachrichten von Radio SRF, verantwortlich Livia Schmid.
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3: Ein Tornado in Europa. Das klingt nach etwas Außergewöhnlichem, ist aber Realität geworden in Frankreich. Wir schauen uns das gleich an mit unserer Meteoredaktion. Außerdem geht es hier unter anderem darum, dass das Handynetz auf dem Land manchmal nicht so super ist. Das soll sich nun ändern. Das sind ausgewählte Geschichten aus dem Programm von SRF News. Am Mikrofon ist heute Isabel Meissen. Die kleine Gemeinde Pommard am Ausläufer der Pyrenäen in Südfrankreich ist von einem Unwetter getroffen und verwüstet worden, und nicht von irgendeinem Unwetter. Ein Tornado hat in dem Dorf Dutzende Personen verletzt, 15 mussten ins Spital. Bei vielen Häusern wurden die Dächer beschädigt, Straßen mussten gesperrt werden und bei vielen Haushaltungen fiel der Strom aus. Susanne Stöckel hat Jörg Zog von SRF Meteo gefragt, wie außergewöhnlich sind Wirbelstürme dieser Art und Größe in Europa?
4: Ja, die sind eigentlich gar nicht so selten, wie man denkt. Die kommen immer wieder mal vor, speziell im Mittelmeerraum, aber auch in den Benelux-Staaten, in Deutschland, in Polen. und sogar auch in der Schweiz, zum Beispiel am 24. Juli 2023. Da gab es in La Chaux vor einen heftigen Gewittersturm mit Windböen von 217 km pro Stunde. Und da gibt es eben auch den Verdacht, dass da ein Tornado mit im Spiel war. Wenn jetzt solche Tornados bewohnte Gebiete treffen, dann sind die Schäden natürlich verheerend. Wenn die übers Land ziehen, dann hört man wahrscheinlich weniger davon, dann gibt es weniger Schäden. Und wenn sie nachts unterwegs sind, dann sieht man sie wahrscheinlich nicht einmal.
5: Und dieser Tornado, der da gestern in der kleinen Gemeinde Poma wütete, wie wurde der ausgelöst? Welche Bedingungen müssen da zusammenkommen?
4: Ja, da braucht es einige Zutaten, dass die Gewitter eben so heftig werden, dass auch Superzellen entstehen können, die Tornados bringen. Das war gestern in Südfrankreich der Fall. Die Zutaten waren vorhanden. Auf der Vorderseite eines Tiefs über der Biskaya wurde sehr warme, feuchte und energiereiche Luft herangeführt und die Atmosphäre, die war sehr instabil geschichtet. Dazu war auch die Windscherung sehr groß. Das heißt, der Wind, der nahm mit der Höhe massiv zu und alle diese Zutaten braucht es, damit eben solche Superzellengewitter entstehen können, die dann zum Teil auch Tornados bringen.
5: Müssen wir denn in Europa, aber auch in der Schweiz in Zukunft vielleicht häufiger mit Wirbelstürmen rechnen?
4: Es könnte sein, ist aber nicht ganz sicher. Eben, es braucht ja verschiedene Zutaten. Eine Zutat für heftige Gewitter, die nimmt ziemlich sicher zu. Also je nach Wetterlage ist mehr Feuchte, mehr Wärme und mehr Instabilität vorhanden. Also tendenziell heftige Gewitter. Für Tornados braucht es aber auch die Windscherung. Und da ist der Trend, ob diese zunimmt, meines Wissens, ich bin ja nicht in der Forschung tätig, nicht ganz so eindeutig. Von dem her, ob es wirklich dann auch mehr Tornados gibt, das denke ich. Ist eher noch offen. Heftige Gewitter auf jeden Fall. Da sieht es nach einer Zunahme aus.
3: Informationen von Jürg Zock von SRF Meteo.
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3: Kein Handynetz. Das kann es auch in der Schweiz geben. Und manchmal ausgerechnet dort, wo es im Notfall am wichtigsten wäre, beim Wandern in den Bergen zum Beispiel oder wenn man im Wald joggt. Nun wollen die Telekom-Anbieter Salt und Sunrise auf dem Land enger zusammenarbeiten, um das zu verbessern. Sie prüfen, ob sie ihre Antennen gemeinsam nutzen könnten. Yves Kilchö hat Ralf Beierler, Telekom-Fachmann beim Vergleichsdienst Moneyland.ch, gefragt, wieso die beiden jetzt ihre Antennen teilen wollen.
7: Das ist natürlich eine sehr gute Möglichkeit, um die Netzqualität zu erhöhen, ohne einen großen Aufwand zu haben. Sie können sich den Aufwand sozusagen halbieren in den Randregionen, sofern das so ist, dass an möglichst vielen Orten in den Randregionen entsprechende Antennen gemeinsam benutzt werden. Das heißt, Salt baut einige Antennen aus, Sunrise-Kunden können diese mitbenutzen und umgekehrt, Sunrise baut andere Antennen aus und Salt-Kunden können diese mitbenutzen.
8: Und wieso ist dies wirtschaftlich ausgerechnet in Randregionen für diese zwei Anbieter wichtig?
7: Also in den Städten würde das überhaupt nichts bringen, weil in den Städten leben so viele Menschen und sind so viele Menschen unterwegs und das Mobilfunknetz oder alle Mobilfunknetze sind am Anschlag. Das heißt, sie sind sehr gut ausgelastet. Dort hat es schlichtweg keine Kapazität, um auch noch die Kunden von anderen Anbietern darüber abwickeln zu lassen. Auf dem Lande sieht es anders aus oder auch in den Bergregionen, auch aufgrund unserer topografischen Lage in der Schweiz. Es gibt viele Berge, es gibt viele Hügeln, die sind dazwischen. Man kann nicht so wie in Holland, da kann man eine Antenne aufstellen und dann kann man 50 Kilometer weit senden und alle Dörfer, die auf diesen 50 Kilometer irgendwo sind, können mitversorgt werden. Das geht in der Schweiz nicht, weil dazwischen hat es einfach zu viele Berge und zu viele Hügeln. Und damit braucht es in der Schweiz viele Mobilfunkantennen, um eine möglichst gute Abdeckung in den Randregionen zu erreichen. Die Leute, die dort wohnen, das ist ziemlich dünn besiedelt, die nutzen diese Mobilfunkantennen nicht wirklich gut aus, weil halt einfach zu wenig Leute dort unterwegs sind. Und die paar Wanderer, die dann noch ab und zu ins Wandergebiet kommen, die bringen jetzt auch nicht so mega, mega große Kapazitäten mit und die Einwohner lasten das Netz nicht aus. Und dann ist es einfach so, also wirtschaftlich macht es natürlich mehr Sinn, wenn an einem Ort nur eine Antenne steht und die sowohl die Kunden von Sunrise und Salt bedient, als wenn beide Anbieter dort Antennen hinstellen. Und die Wahrscheinlichkeit ist halt heute schon vorhanden bei jedem Anbieter, auch bei Swisscom, dass gewisse Ortschaften oder Quartiere nicht gut abgedeckt sind mit einem Mobilfunknetz. Und das kann man dadurch natürlich verbessern, diese Situation, wenn dann zum Beispiel eine Salt-Antenne halt auch die Sunrise-Kunden mitbedient und umgekehrt an einem anderen Ort die Sunrise-Antennen die Salt-Kunden mitbedient.
8: Antennen zu bauen in der Schweiz ist gar nicht so einfach. Es gibt auch Widerstände und Baubewilligungsverfahren können sich in die Länge ziehen. Welche Rolle spielt das bei den Überlegungen der beiden Provider?
7: Also das dürfte sich auch eine kleine gewisse Rolle spielen, aber ich würde das nicht überbewerten, denn sie werden auch weiterhin Antennen bauen. Alle Anbieter müssen weiterhin Antennen bauen. Aber man kann natürlich die Ressourcen für den Bau von Antennen in der Planung etwas besser einschätzen. Man kann die etwas besser einsetzen. Und also an einem Ort muss dann nur einer der beiden Anbieter eine Antenne bauen. Das ist natürlich schon eine geringe Entlastung. Aber man muss natürlich auch wissen, in den Städten und in, auch entlang der Hauptverkehrsachsen, also entlang der Autobahnen, der Hauptbahnlinien, dort braucht es weiterhin sehr viele Antennen. Und dort müssen auch alle Anbieter ständig Antennen bauen. Neue Antennen bauen, weil halt einfach die Kapazität massiv zunimmt. Es sind immer mehr Leute, die Mobilfunknetze nutzen und immer mehr Daten übertragen. Und das heißt, man muss die Antennen ausbauen.
8: Es geht ja hier vor allem um die Antennen auf dem Land. Wie wichtig sind denn diese ländlichen Gebiete, diese Kundinnen und Kunden auf dem Land für die Telekom-Anbieter heutzutage in der Schweiz?
7: Die sind natürlich wichtig und, oder sogar sehr wichtig und das waren sie auch immer. Weil es ist undenkbar, dass sich ein Schweizer Telekom-Anbieter wie Salt oder eine Sunrise einfach sagt, ja, wir picken uns nur die Städte heraus. Klar, in den Städten sind die Antennen günstiger zu betreiben, weil halt einfach die Kapazität besser ausgelastet wird. Mehr Kunden nutzen dort vergleichsweise weniger Antennen und auf dem Lande ist es umgekehrt. Aber sie können halt kein Handyabo in der Schweiz verkaufen, das nur in Zürich, Bern und Basel funktioniert und in anderen ländlichen Regionen oder in den Bergen nicht funktioniert. Die Leute erwarten das und die Anbieter müssen diese Erwartungshaltung erfüllen, sonst können sie einfach keine Kunden gewinnen.
8: Die beiden Telekom-Anbieter, die versprechen ja eine bessere Abdeckung und auch ein qualitativeres Netz. Wie gut sind die Mobilfunkunternehmen hier in der Schweiz bereits unterwegs?
7: Die Schweizer Mobilfunknetze, und egal ob wir von Swisscom, Salt oder Sunrise sprechen, gehören zu den weltweit besten Mobilfunknetzen. Und dies trotz doch ziemlich vielen Bergen und Hügeln, die das Ganze etwas schwieriger machen als in anderen Ländern. Und eigentlich kann man sagen, alle Netze in der Schweiz haben eine unglaublich gute Abdeckung. Und das sieht man ja schnell, wenn man zum Beispiel nach Deutschland fährt und dann denkt, hey, ich bin jetzt in einer Stadt mit 30.000 Einwohnern und hey, wo ist mein Mobilfunknetz? Und da kann man wirklich sagen in der Schweiz, das ist bei allen Anbietern top. Es gibt minimale Unterschiede und bei jedem Anbieter in der Schweiz gibt es Orte, wo die Abdeckung schlechter ist und Orte, wo die Abdeckung besser ist.
8: Wir Kundinnen und Kunden entscheiden ja aufgrund der Abdeckung auch oder des Preises zu welchem Anbieter, zu welcher Anbieterin wir gehen. Jetzt etwas provokativ gefragt. Wir Kundinnen und Kunden erhalten somit jetzt die gleiche Abdeckung und auch die gleiche Qualität. Braucht es dann überhaupt noch zwei Anbieter, wenn sie sich die Antennen dann auch noch teilen?
7: Es ist natürlich so, die Netzabdeckung ist ein Teilelement vom Ganzen. Man hat durch Servicequalität, man hat Kundendienstqualität, man hat auch noch ein System dazwischen, die alles einen Einfluss auf die Qualität haben können. Es ist jetzt nicht so, dass man einfach sagen kann, das Produkt ist dann identisch. Das ist es nicht bei keinem von den beiden Anbietern. Aber ketzerisch kann man natürlich schon fragen. Warum brauchen wir drei Netze? Würde nicht ein Netz ausreichen für alle? Und dieses Netz würde man dann einfach zur Verfügung stellen, allen Mobilfunkanbietern, die dies möchten. Das ist natürlich ein möglicher Ansatz. In der Regel führt aber Wettbewerb zu einem besseren Netz, als wenn es nur ein Einheitsnetz gibt. Weil warum sollte ein Einheitsnetzanbieter noch groß Geld investieren? Er hat da ja eine Monopolsituation.
3: Ralf Beierler ist Telekom-Fachmann beim Vergleichsdienst moneyland.ch.
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3: Im Laden stehen und mit der Karte nicht zahlen können, was man gekauft hat. Das passiert zum Beispiel dann, wenn das Zahlungssystem unterbrochen ist. In Zukunft soll das anders werden. Da soll die Karte auch dann funktionieren, wenn das System offline ist. Darauf haben sich am Montagabend Banken, Zahlungsdienstleister und der Detailhandel verständigt. Wirtschaftsredaktor Matthias Heim wollte von Roland Pfister, dem Delegierten beim Bundesamt für die wirtschaftliche Landesversorgung, wissen, was denn neu möglich ist. Das Amt hatte die Federführung bei diesen Offline-Zahlungen.
14: Mit dem neuen System wird es künftig möglich sein, auch bei Ausfall der Zahlungsinfrastruktur eben Einkäufe mit der Offline-Kreditkarte oder Offline-Debitkarte zu tätigen.
15: Was sind das für Szenarien oder in welchen Fällen kommt das vor, dass eben diese Terminals nicht mehr funktionieren?
14: Diese Terminals können nicht mehr funktionieren, weil es beispielsweise eine Störung in den Systemen gibt, weil die Leitungen nicht funktionieren, weil generell das Internet ausfällt, aber auch ganz kurzfristige Stromausfälle, die beispielsweise dazu führen, dass die Systeme herunterfahren.
15: Aber eben, wenn Sie sagen Offline-Zahlungen, das bedeutet, für die Systeme braucht es immer noch Strom. Das ist wie die Grundvoraussetzung.
14: Das Zahlterminal muss nach wie vor über Strom verfügen. Das kann beispielsweise über Notstrom oder auch einen Akku im Gerät gewährleistet werden.
15: Jetzt haben wir das Jahr 2026. Jetzt kommt der Detailhandel, die involvierten Zahlungsdienstleister, die Nationalbank mit einer solchen Lösung. Wieso erst 2026?
14: Dass der elektronische Zahlungsverkehr äußerst wichtig ist, um die Grundversorgung aufrechtzuerhalten, das ist natürlich schon länger klar. Und man hat bereits vor einigen Jahren mal einen Anlauf genommen, eben diese Offline-Karten einzuführen. Damals scheiterte das Projekt jedoch aufgrund der Risikobeurteilung der Banken. Was neu ist oder was eben auch der grosse Erfolg jetzt dieses Projektes ist, ist, dass man sich schweizweit auf einige Parameter einigen konnte. Und das ist schon noch bemerkenswert, weil es sind doch sehr viele Akteure, die da involviert sind.
15: Was ist denn oder was war denn das kritische Puzzlestein, dass es eben nicht gelungen ist, beziehungsweise jetzt eben gelungen ist?
14: Das kritische Puzzlestein sind eben diese Parameter. Das heißt, dass für alle genau die gleichen Spielregeln gelten und so auch eine gewisse Sicherheit dann eben entstehen konnte.
15: Was ist denn dieses Mal eben anders? Also was hat dazu geführt, dass man jetzt eben eine Lösung, eine praktikable Lösung gefunden hat?
14: Was dazu geführt hat, dass man jetzt eine praktikable Lösung gefunden hat, ist, dass man sich auf Parameter einigen konnte, die eben das Risiko etwas abfedern. Und das sind beispielsweise, dass diese Zahlungen nur mit einer physischen Karte möglich sind, dass eine PIN-Eingabe erforderlich ist, dass der Anwendungsbereich auf einige Kategorien, eben beispielsweise Lebensmittel, Medikamente oder auch Treibstoffe beschränkt ist und dass die Autorisierung dann im Nachhinein, wenn die Systeme wieder funktionieren, stattfindet.
15: Mit anderen Worten, also wenn ich die Karte als digitale, virtuelle Karte auf dem Handy habe oder mit Twint, diese beiden Anwendungen werden auch trotz Offline nicht funktionieren, richtig?
14: Nein, ein Mobile Payment oder auch mein Smartwatch, das funktioniert nicht. Es braucht effektiv die physische Karte und deshalb empfehlen wir halt schon zur Erhöhung der eigenen Resilienz oder auch eben der Möglichkeit, bei Systemausfall zu zahlen, dass man eine physische Karte mit sich trägt.
15: Wenn wir die Situation in Europa anschauen, sehen wir zunehmend eben Cyberangriffe, wir sehen auch Attacken auf Infrastruktur. Inwiefern haben diese weiter gefassten geopolitischen Auswirkungen, Bedrohungen jetzt dazu geführt, dass man so eine Lösung gefunden hat?
14: Das geopolitische Umfeld hat sicher auch dazu beigetragen, dass eben das Bewusstsein für resiliente Infrastrukturen gestiegen ist. Aber es müssen ja nicht unbedingt immer auch nur Cyberangriffe oder dergleichen sein. Auch großflächige Stromausfälle oder Systemausfälle, wie wir sie in Europa dieses, aber auch letztes Jahr sehen konnten, haben eben dazu geführt, dass man sich gesagt hat, der Zahlungsverkehr muss resilienter aufgestellt werden.
15: Jetzt ist die Schweiz ja nicht alleine, andere Staaten haben das auch eingeführt, beispielsweise Schweden per 1. Juli dieses Jahres. Inwiefern hat man mit anderen Staaten in Europa zusammengearbeitet für ein solches System?
14: Das Projekt wurde ja von der Milizorganisation der wirtschaftlichen Landesversorgung geführt und die haben sich intensiv mit Schweden ausgetauscht, auch über ihre Erfahrung. Aber der Standard, der da angewendet wird, um eben Offline-Zahlungen zu tätigen, ist ein Standard, der, wo man sich auf europäischem Niveau darauf geeinigt hat.
15: Interessant ist, in Schweden hat man sich darauf verständigt, dass man pro Transaktion maximal 2000 Kronen, rund 180 Franken, ausgeben kann als Kunde oder als Kundin. Wie ist es in der Schweiz?
14: Richtig ist, dass in der Schweiz auch die Höhe der Transaktion begrenzt ist. Den Betrag, den kommunizieren wir nicht. Das ist branchenüblich, dass man das nicht macht, aus dem Grund, dass man nicht möchte, dass dieses System ausgenutzt wird.
3: Roland Pfister vom Bundesamt für wirtschaftliche Landesversorgung. Thailand ist in der Schweiz vor allem als beliebtes Reiseziel bekannt. Was vielen nicht bewusst ist, Thailand ist auch ein Konfliktgebiet. Im äußersten Süden des Landes schwelt seit Jahrzehnten ein Konflikt zwischen bewaffneten separatistischen Gruppen und dem thailändischen Staat. Betroffen sind die Provinzen Pattani, Yala und Narathiwat. Und am Wochenende kam es dort zu dutzenden koordinierten Brand- und Sprengstoffanschlägen. Ausgerechnet jetzt, wo die Regierung eigentlich neue Friedensbemühungen angekündigt hat. Was ist zu diesen Anschlägen bekannt? Rina Telli hat bei Südostasien-Korrespondent Martin Aldrovandi nachgefragt.
16: Ja, es sind ganz viele Anschläge passiert. Anschläge auf Regierungsgebäude, auf Autos, Strommasten auch und auch ein 7-Eleven-Geschäft brannte aus. Da ging ja auch ein Video viral von diesem brennenden Laden oder auch Fotos von ausgebrannten Lastwagen. Dann beschädigte eine Bombe offenbar Eisenbahnschienen, woraufhin der Zugverkehr auf der betroffenen Strecke eingestellt werden musste. Bei den Anschlägen kam zum Glück niemand ums Leben, aber drei Personen wurden verletzt. Zwischenzeitlich gab es in Narathiwat, also in der Provinz, die besonders stark betroffen war, auch eine Ausgangssperre. Diese ist inzwischen aber wieder aufgehoben worden.
17: Diese Attacken, die waren erstaunlich gut koordiniert. Bislang hat sich aber niemand dazu bekannt. Wer wäre denn überhaupt dazu in der Lage?
16: Ja, das ist oft so, dass sich nicht sofort eine Gruppe zu solchen Anschlägen bekennt. Es wird aber angenommen, dass es sich um die BRN handeln könnte. Das ist die größte Rebellengruppe in der Region, in Südthailand. Und diese hat auch die entsprechenden Mittel, um eine solche Aktion in diesem Umfang dazu noch zu planen und auch durchzuführen. Und die BRN ist auch die Gruppe, die mit der thailändischen Regierung Friedensgespräche geführt hat. Die kommen aber nur sehr langsam bis kaum voran.
17: In der Region, also im Süden Thailands, gab es in der Vergangenheit immer wieder Anschläge. Warum gerade dort?
16: Ja, es ist ein Auf und ein Ab dieser Gewalt. Jedes Mal, wenn man denkt, jetzt hat wieder etwas nachgelassen, dann bricht die Gewalt plötzlich wieder aus. Die Region oder eben der tiefe Süden, wie man hier auch sagt, unterscheidet sich kulturell, religiös und auch sprachlich sehr stark vom restlichen Thailand. Der große Teil der Bevölkerung ist muslimisch, die Kultur ist malaiisch, die Sprache ist auch ein malaiischer Dialekt. Die Region grenzt ja auch am Staat Malaysia. Und historisch war die Region oder ein Teil der Region das Sultanat Pattani, bis es dann am Anfang des 20. Jahrhunderts Thailand sozusagen zugeschlagen wurde, entschieden haben, dass die britische Kolonialmacht und das damalige Königreich Siam, also das heutige Thailand, und die Menschen dort wurden eigentlich nicht gefragt. Und seither ist es immer wieder zu Bestrebungen gekommen, zu mehr Autonomie und auch Unabhängigkeit von der Zentralregierung in Bangkok. Und vor etwas über 20 Jahren ist es dann zu einem Höhepunkt gekommen der Gewalt, auch mit brutaler, äußerst brutaler Unterdrückung von thailändischer Seite.
17: Was bedeutet das für die Menschen im sogenannten tiefen Süden von Thailand?
16: Viele fühlen sich politisch und kulturell vom Zentralstaat bevormundet. Die Region ganz am Rand des Landes wurde zudem wirtschaftlich lange vernachlässigt. Sie gehört heute zu den ärmeren Gegenden Thailands. Die offizielle Sprache in den Schulen und Ämtern ist thailändisch und eben nicht malaiisch. Auch im tiefen Süden, wo die Bevölkerungsmehrheit ethnisch malaiisch ist, wird eben ein lokaler Dialekt eigentlich gesprochen, aber der gehört nicht zur Amtssprache. Dann ist die Region stark vom thailändischen Militär geprägt. Es gibt an ganz vielen Orten Kontrollpunkte, also sogenannte Checkpoints. Das Militär hat sehr viele Befugnisse auch und muss sich auch immer wieder Menschenrechtsverletzungen vorwerfen lassen. Und dann sprechen wir auch von rund 7.800 Toten in den vergangenen gut zwei Jahrzehnten des Konflikts auf beiden Seiten. Und das belastet natürlich die Menschen, also die Angehörigen. Ich habe mit Menschen gesprochen, die Familienmitglieder verloren haben, sei es durch Anschläge von Rebellen oder auch durch die thailändische Armee. Und ja, das prägt und traumatisiert eine Gesellschaft.
17: Die Regierung sprach erst vor kurzem über neue Ansätze für die Friedensbemühungen mit den Rebellen. Könnten die Anschläge eine Reaktion darauf sein?
16: Nun, eine Erklärung könnte sein, dass die Rebellen damit ihre militärische Handlungsfähigkeit zeigen wollten, also mit der Botschaft, dass man sich die Bedingungen für einen Frieden jetzt nicht von Bangkok diktieren lässt oder beziehungsweise, dass sie imstande sind, die Region jederzeit wieder zu destabilisieren. Dann werden die Anschläge auch als Versagen gesehen der Sicherheitsbehörden. Offenbar soll es Informationen, Geheimdienstinformationen gegeben haben, dass Attacken bevorstehen. Das ist jetzt irgendwie nicht ganz klar. Das Militär bzw. die Regierung, die spielen solche Anschläge in der Regel herunter und bezeichnen sie einfach als Straftaten, also als kriminelle Aktivitäten. Und so haben sie gesagt, also das Militär hat gesagt, die Anschläge seien einfach eine Vergeltung gewesen dafür, für Behördenrazzien von kriminellen Geschäften, einschließlich des Drogenhandels, der diese Gruppen eben finanziere.
17: Was bedeutet das alles jetzt für den Friedensprozess in Thailand?
16: Ja, das ist schwierig. Was man auch sagen muss, es gibt ja schon seit Jahren Bemühungen und immer wieder neue Anläufe, aber bislang ist es eben nicht zu einem dauerhaften Frieden gekommen. Auch unter Einbeziehung des Nachbarlands Malaysia hat das bislang nicht geholfen. Viele Leute vor Ort sagen mir auch, dass sie das Gefühl haben, das drehe sich einfach im Kreis. Und dann darf man auch nicht vergessen, dass es natürlich auch Kräfte gibt, die jetzt nicht an einer großen Änderung interessiert sind der aktuellen Situation, also des Status quo. Da haben wir die ganze Militärpräsenz vor Ort, da fließt auch viel Geld hin. Und ein anderer Vorwurf ist auch, dass eben sich die Leute im Rest des Landes, im Rest von Thailand, zum Beispiel in Bangkok, eigentlich kaum für diesen Konflikt interessieren. Er ist gefühlt geografisch sehr weit weg, kulturell sehr weit weg. Und das heißt, momentan so ein dauerhafter Frieden ist wahrscheinlich nicht in Sicht.
17: Informationen von Südostasien-Korrespondent Martin Aldrovandi. Das waren ausgewählte Geschichten aus dem Programm von SRF News. Schön waren Sie dabei. Am Mikrofon war Isabel Meissen. Und jetzt geht's hier weiter mit dem News-Update. Zuerst aber noch ein Hinweis für Sie.
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0: Die Nachrichten von SRF um 2 mit Frank Esthamann. Die Türkei muss einen Menschenrechtler sofort freilassen, sagt der Europäische Menschenrechtsgerichtshof. Konsequenzen dürfte das Urteil für die Türkei aber nicht haben. Die Flugzeuge am Flughafen Zürich waren in diesem Sommer pünktlicher unterwegs. Die Swiss hingegen konnte ihre Pünktlichkeit nicht verbessern. Und neue Runde im Streit der Besitzer des FC Luzern. Ein Gericht hat entschieden, dass Bernhard Albsteg wieder Mehrheitsaktionär des Clubs ist. Das Wetter, heute teilweise sonnig mit lokalen Schauern, morgen dann ziemlich sonnig. Der Europäische Gerichtshof für Menschenrechte fordert die Türkei auf, den Intellektuellen und Menschenrechtler Osman Kavala sofort freizulassen. Die Verurteilung Kavalas in seiner Heimat habe vor allem ein Ziel gehabt, ihn als Menschenrechtsverteidiger zum Schweigen zu bringen, erklärte das Gericht. Kavala sitzt seit knapp 9 Jahren in Haft. Er wurde zu einer lebenslangen Haftstrafe verurteilt, weil er 2016 am Putschversuch gegen den türkischen Präsidenten Recep Tayyip Erdogan beteiligt gewesen sein soll. Welche möglichen Konsequenzen könnte dieses Urteil nun für die Türkei haben? Dazu sagt unser diplomatischer Korrespondent Fredrik Steiger.
1: Es macht aller Welt einmal mehr und diesmal erst recht deutlich, dass in der Türkei eine Unrechtsjustiz herrscht, aber am Schicksal von Osman Kavala, der seit nunmehr 3221 Tage unschuldig im Kerker sitzt, daran dürfte es nichts ändern. Und damit verletzt die Türkei gravierend ihre Pflichten als Mitglied des Europarats. Und in solchen Fällen könnte ein Ausschlussverfahren eingeleitet werden gegen die Türkei. Das wäre konsequent und es wäre für Erdogan eine Schmach. Aber vermutlich kommt es nicht dazu.
0: Denn bisher sei erst ein einziges Land aus dem Europarat ausgeschlossen worden. Russland nach dem Einmarsch in die Ukraine, sagt Fredrik Steiger. Im Juli sind mehr Menschen über den Flughafen Zürich gereist und die Flugzeuge am grössten Schweizer Flughafen waren pünktlicher unterwegs. Gut 3,3 Millionen Reisende zählte der Flughafen im Juli, 2,4% mehr als im letzten Juli. 56% der Flugzeuge seien pünktlich abgeflogen, sagt der Flughafen. Das heißt, sie hatten weniger als eine Viertelstunde Verspätung. Damit sei die Pünktlichkeit um 5 Prozentpunkte angestiegen. Die Fluggesellschaft Swiss hat bei der Pünktlichkeit diesen Sommer keine Fortschritte gemacht. Ihr Ziel, dass 2/3 ihrer Flüge pünktlich sind, hat sie nicht erreicht. Der Hauptgrund war laut der Swiss das Wetter. So seien diesen Sommer die Gewitter stärker gewesen. Nun in die Zentralschweiz nach Luzern. Dort hat das Bezirksgericht entschieden, dass Bernhard Albsteg wieder Mehrheitsaktionär des FC Luzern wird. Es gab Albsteg in einem Zivilprozess als erste Instanz Recht. Er habe die Mehrheit der Aktien rechtmäßig gekauft. Albsteg hatte vor 11 Jahren Aktien des ehemaligen Präsidenten des FC Luzern übernommen. Die Führung des FCL sagte, der Kauf sei unrechtmäßig gewesen und strich vor 4 Jahren Albsteg als Eigentümer dieser Aktien. Das Urteil ist noch nicht rechtskräftig. Zu 2 weiteren Meldungen in der Übersicht. Der Bund unterstützt auch weiterhin 10 Schweizer Filmfestivals von nationaler und internationaler Bedeutung mit insgesamt 4 Millionen Franken. Am meisten Geld fließt mit rund 1,7 Millionen Franken ans Filmfestival Locarno. Ebenfalls unterstützt werden unter anderem das Vision du Réel in Nyon, die Solothurner Filmtage und das Zurich Film Festival. Das Gebiet des Walliser Dorfs Randa wird von einem Gletschersturz bedroht. Die Eismassen am Weißhorn oberhalb von Randa hätten sich beschleunigt, teilt die Gemeinde mit. In den nächsten Tagen seien Abbrüche möglich. Es wurde eine Gefahrenzone eingerichtet und die Überwachung des Gletschers wurde verstärkt. Wohngebäude seien aber nicht bedroht. Ins Ausland. In Afghanistan sind letztes Jahr fast 1100 Menschen ausgepeitscht worden. Die Zahl der Auspeitschungen hat sich im Vergleich zum Vorjahr fast verdoppelt. Das zeigen Zahlen einer Menschenrechtsorganisation, die sich mit der Situation in Afghanistan befasst. Häufig seien Menschen wegen angeblicher Sexualdelikte ausgepeitscht worden. etwa wegen außerehelicher Beziehungen oder wegen Homosexualität. In vielen Provinzen seien die Strafen öffentlich vollzogen worden, sagt die Menschenrechtsorganisation. In Afghanistan haben vor 5 Jahren die Taliban die Macht übernommen. Sie führen das Land seither mit strengen, religiös motivierten Regelungen. Die Börsendaten von SIX, der Swiss Market Index, liegt im Moment bei 14.493 Punkten plus 0,3%. Der Euro wird zu 93,60 Rappen gehandelt und der Dollar zu 80,29 Rappen. Das Wetter, heute ist es teils sonnig, teils bewölkt mit einzelnen lokalen Regengüssen. Es gibt 21 bis 26 Grad. Morgen scheint die Sonne häufig, im Tessin hat es etwas mehr Wolken. Es gibt rund 27 Grad. Das waren Nachrichten von Radio SRF, verantwortlich Livia Schmitz.
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4: Mit Katharina Brierley und unter anderem diesen Themen. Weltberühmter Komponist als Operndirektor. Ein neues Sachbuch beleuchtet eine eher unbekannte Seite im Leben von Gustav Mahler. Dann Schlüsselroman über das Zürich der 80er Jahre. Unser Kritiker ist begeistert von Jens Steiners neuem Roman Jo, Tess und die anderen. Und Kunst, für die es keine Eintrittskarte braucht. In Vancouver erzählen 500 großformatige Wandbilder im gesamten Stadtgebiet von Migration, Erinnerung und Zugehörigkeit. Willkommen zu Kultur kompakt. Gustav Mahler zählt zu den berühmtesten Komponisten der Moderne. Seine 9 großen Sinfonien, die er vor rund 120 Jahren geschrieben hat, werden bis heute weltweit gespielt. Was viele vermutlich nicht wissen, Mahler war nur zur Hälfte Komponist. Zur anderen Hälfte war er Dirigent und Hofoperndirektor in Wien. Ein aufreibender Job, der in Briefen Spuren hinterlassen hat.

0: Maler als Operndirektor, in einem ehrfurchtgebietenden Büro, Arme in die Hüfte gestemmt, entschlossener Blick aus der Nickelbrille. Die Wiener Hofoper war das erste Haus im Kaiserreich. Direktor dort zu sein, ein Spitzenjob, verbunden mit täglichem Klein-Klein, mit Verträgen und Ausnahmen davon, mit nervigem Dievenmanagement. Franz Villenauer hat für sein neues Buch Gustav Mahler – Vom Elend eines Genies unveröffentlichte Briefe von und an Gustav Mahler ausgegraben. Mahler, den wir als Komponisten kennen, als Familienmensch in Glück und Tragik, als Patient an Herz und Seele. Der Operndirektor dürfte für viele neu sein. Direktor Mahler, der Urlaube streichen muss. Mahler, der Gehaltsforderungen im Zaum halten muss. Mahler, der hochempfindliche Künstlerseelen pflegen muss. Der Briefwechsel zwischen Hofopernsänger Reichmann und ihm liest sich wie eine Lektion in Diplomatie und wie ein handfestes Opernlibretto.
1: Ich bin so indigniert, so gekränkt, so deprimiert, so beleidigt, so ergriffen, dass ich die Vorstellung heute absagen werde.
0: Der Grund? Reichmann wurde wegen Urlaub der Lohn gekürzt. Dieser Briefwechsel ist hier einer von vielen. Klar wird beim Lesen, Macht und Höflichkeit und irgendwann auch die Kunst, so lief der Betrieb bereits um 1900. Und kompliziert war es damals auch schon, wie sich aus einem anderen Briefwechsel ergibt, mit dem Konzertagenten Norbert Salter. Mahler hat inzwischen als Operndirektor demissioniert und versucht, sich als Dirigent zu positionieren, vor allem mit seinen eigenen Sinfonien.
1: Also entweder Sie wollen ein Werk von mir und nachher meinetwegen einen Beethoven oder was Sie sonst wollen, wenn nicht, muss ich verzichten.
0: Schreibt er an Salter. Oft pokert Mahler hoch. Zu Recht, denn als Star spielt er in der Klasse der berühmtesten Musiker seiner Zeit. Oft verliert er, wie dann auch Agent Salter. Denn, das zeigt die Lektüre, Musik war schon damals nicht nur hehre Kunst, sondern Geschäft. Informativ ist das allemal und vergnüglich, spannend zu lesen. Und ganz en passant erfährt man, wie der später als Jude verfemte Mahler als deutscher Künstler herumgereicht wurde. Oder dass Konzerte mit einer Länge von 3 Stunden keine Seltenheit waren. Das vielleicht schönste Aperçu, wie Mahler bei der Wiener Saloniere Bertha Zuckerkandel seine künftige Ehefrau Alma Schindler kennenlernt. Beim Streiten über Musik. In ihren Erinnerungen schreibt Zuckerkandel:
2: Mahler hüpft hin und her wie immer, wenn ihn seine Nerven überrennen. Wie können Sie für so einen Schmarrn eintreten? Alma, es gibt auch einer schlechten Musik gegenüber höfliches Benehmen.
0: Eine Miniatur, plastisch, vielleicht überzeichnet, doch zusammen mit den Briefen ein schönes und wichtiges Mosaiksteinchen in der Biografik über Gustav Mahler.
3: Das Buch über Gustav Mahler heißt «Vom Elend eines Genies». Herausgegeben hat es Franz Villenauer. Es ist im Wiener Schollnei Verlag erschienen. Der Schweizer Autor Jens Steiner hat einen ziemlich steilen Aufstieg hingelegt. Gleich mit seinem zweiten Roman Carambol hat er den Schweizer Buchpreis gewonnen. Das war 2013. Seither hat er sich mit jedem neuen Roman literarisch neu erfunden. Nun ist es mal wieder soweit. Vergangene Woche ist ein neues Buch von Jens Steiner herausgekommen. Literaturredaktor Michael Lüsi hat es gelesen und mit Jodok Hess über seine Eindrücke gesprochen.
4: Michael, ein neuer Roman von Jens Steiner ist da, Jo, Tess und die anderen heißt er. Und da stellt sich natürlich zuerst die Frage, womit Jens Steiner seine Leserschaften in diesem Mal überrascht.
5: Mit einem Briefroman. Und das ist tatsächlich eine Überraschung, denn ich habe noch seinen letzten Roman, Die Ränder der Welt, im Kopf. Ein monumentales Erzählwerk, das über mehrere Jahrzehnte auf mehreren Kontinenten der Welt spielt. Und jetzt kommt er mit einem kammerspielartigen, feinen und hochsensiblen Roman, in dem es um eine kleine Gruppe von Menschen in Zürich in den 80er Jahren geht.
4: Gut, nimm uns mit ins Zürich der 80er Jahre. Was ist das für eine Gruppe von Menschen?
5: Das ist eine Gruppe von jungen Leuten aus dem linksalternativen Milieu, die andere Lebensformen ausprobieren will, wie das damals üblich war. Dabei geht es vor allem ums Zusammenleben, dass man wegkommt von der Kleinfamilie und hinkommt zu selbstgewählten größeren Konstellationen, WGs, Kommunen, Genossenschaften.

0: Genossenschaften, Häuser, die man kauft. Konkret geht es um ein Haus in Wollishofen, in dem Leute zusammenleben, die von diesem Gedanken gut geprägt sind und deren Experiment über einen Zeitraum von 10 Jahren erzählt wird hier.
1: Und jetzt heißt das Buch eben Jo, Tess und die anderen. Was passiert jetzt denn diesen Figuren in diesen 10 Jahren?
0: Also Jo ist Josef, ein linker Anwalt und innerhalb der Gruppe so etwas wie der Anführer, eine schillernde Figur und ein brillanter Kopf, und Tess ist seine Frau, und nun verschwindet dieser Jo einfach so, ohne Kommentar, und löst damit bei Tess eine große Krise aus und später dann auch eine große Entwicklung hin zu sich selbst. Aber das ist nur der Motor der Geschichte, der Spannungsbogen auch, denn dieser Jo, der verschwindet mehrere Male, bis am Schluss ganz verschwindet. Okay. Das tatsächliche Thema ist diese erste nach 68er Generation und ihre Geschichte zwischen Hoffnung und Scheitern.
1: Jetzt bist du schon begeistert ins Studio gekommen und hast eingangs dann auch gesagt, ein feiner und hochsensibler Roman. Was hat dich denn so reingezogen?
0: Also einerseits ist es natürlich die zentrale Frage des Romans, wie funktioniert das mit dem Zusammenleben in einer Zeit, in der die Kleinfamilie nicht mehr das Maß aller Dinge ist? Wie war das damals auch, als diese Generation den Aufbruch gewagt hat und damit auch bis zu einem gewissen Punkt dann auch gescheitert ist? Andererseits gefallen mir Zeit- und Lokalkolorit. Die Rote Fabrik, das Theaterspektakel, die Literatur, die Themen der Zeit. Für Leute wie mich, der ich damals in Zürich gelebt und studiert habe, ist dieses Buch eigentlich so eine Art wie nach Hause kommen.
1: Gut, und jetzt habe ich noch eine offene Frage im Kopf. Irgendwie, du hast gesagt, das ist ein Briefroman. Ich verstehe es noch nicht ganz, warum oder wie.
0: Dass es einer geworden ist, hängt mit Jens Steiners Anspruch zusammen, sich tatsächlich immer wieder neu zu erfinden. Und da hat er sich nun für den Briefroman entschieden. Und das mit einem dramaturgischen Trick. Denn die eigentliche Hauptfigur des Romanes ist Tomek. Das ist das einzige Kind damals in der Gruppe gewesen. Der ist mittlerweile erwachsen. Und er findet Jahre später beim Räumen des Hauses einen Stapel Briefe, die sich die Leute damals geschrieben haben. Und diese Briefe tauchen dann während Corona wieder auf und legen die Geschichte dieses Hauses und die von Jo und Tess offen. Gleichzeitig werden sie gespiegelt von E-Mails, die zwischen Tomek und seiner Mutter, die mittlerweile fast 80 Jahre alt ist, hin und her gehen und die damals auch ein Teil der Gruppe gewesen ist. Und so gibt es neben der Geschichte des Hauses auch die Möglichkeit, von heute aus über die damalige Zeit nachzudenken. Und so ist es fast ein Schlüsselroman geworden für eine Zeit, die Zeit damals, deren Themen ja immer noch aktuell sind.
2: Jens Steiners neuer Roman Jo, Tess und die anderen ist vergangene Woche bei Atlantis erschienen.
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2: Und jetzt zu zwei Kulturnachrichten. Die ukrainische Regierung will mit einer neuen Heldengedenkstätte historische Figuren ehren. Im Nachbarland Polen stößt das auf Kritik. Denn die historischen Figuren, die da geehrt werden sollen, sind umstritten. Im sogenannten Pantheon der Ukraine sollen auch Angehörige der ukrainischen Aufstandsarmee geehrt werden. Die nationalistischen Untergrundkämpfer verübten im Zweiten Weltkrieg Massenmorde an Polen und Juden. Bereits in der vergangenen Woche waren die sterblichen Überreste des ukrainischen Nationalistenführers Jewgen Konowalets beigesetzt worden, im Rahmen eines Staatsbegräbnisses. Konowalets führte ab 1929 die Organisation ukrainischer Nationalisten. Die orientierte sich am Faschismus in Italien und am Nationalsozialismus in Deutschland. Der außenpolitische Berater des polnischen Präsidenten kritisierte, ein gesunder Nationalismus sei manchmal akzeptabel. Hier aber spreche man von einer Ideologie, die dem Nationalsozialismus nahekommt. Und dann geht es um einen Protest der etwas anderen Art. Der belgische Künstler Noël Godin zielte mehr als 50 Jahre lang immer wieder mit Sahnetorten auf Prominente. Am Sonntag ist er im Alter von 80 Jahren gestorben. Godin war Anarchist. In Interviews erklärte er Autoritäten den Krieg und kritisierte Prominente dafür, zu arrogant zu sein oder sich selbst zu ernst zu nehmen. In einer belgischen Fernsehsendung erklärte er vor 3 Jahren, mit einem kleinen Kuchen können wir die Bosse der Weltordnung terrorisieren. Niemand kann der Crème fraîche der Torte entkommen, egal wie sicher er sich fühlt. Mit seinen Torten attackierte er ganz unterschiedliche Leute, Künstler, Minister, auch einen Erzbischof. Angefangen hat Godin 1969, da hat er die französische Schriftstellerin Marguerite Duras beworfen. Am stolzesten war Godin eigener Aussage zufolge auf sein Tortenattentat von 1998. Damals traf es Bill Gates. Am häufigsten sahnte er den Schriftsteller und Philosophen Bernard-Henri Lévy ein, 8-mal im Laufe von 30 Jahren. Kunst muss nicht im Museum hängen. Im kanadischen Vancouver wächst sie auf Betonwänden, zieht sich über Mauern und ehemalige Industriegebäude. 500 großformatige Wandgemälde, sogenannte Murals, kann man in der Stadt entdecken. Die gesprühten Bilder erzählen von Kolonialismus und Migration, von Drogenkrise und Identität. Michael Marek nimmt uns mit auf einen Streifzug durch Vancouver.
4: Natalia Lebedinskaya ist Kunsthistorikerin und war viele Jahre Kreativdirektorin des Vancouver Mural Festival, eine der wichtigsten Veranstaltungen für urbane Kunst in Nordamerika. Dort entwickelte sie Projekte, die Kunst, Architektur und Stadtgeschichte miteinander verbinden. Heute führt sie uns als Guide durch den Stadtteil Mount Pleasant.
5: It is large-scale painting and it's either using
6: Murals sind großformatige Malerei, meist mit Acryl oder Sprühfarbe aufgetragen. Also etwas, das an einem Gebäude oder an einem anderen Ort entsteht, aber das nicht in ein Atelier passen würde. Entscheidend ist, dass Kunst Teil der Stadtarchitektur wird, des urbanen Raums und Erlebens.
5: Part of the urban landscape and the urban experience.
4: Vancouver hat sich in den vergangenen Jahren zu einer der wichtigsten Städte für Murals entwickelt. 500 großformatige Kunstwerke sind mittlerweile entstanden. Sie hängen verteilt über das gesamte Stadtgebiet, keine klassische Museumskunst, sondern Kunst für Menschen, die vorbeigehen und zugleich ein roter Faden, der die Orte visuell verbindet.
5: A lot of our work with underrepresented communities has that to it, so whether that's displaced immigrant communities, whether that's
6: Viele Arbeiten entstehen mit Gemeinschaften, die sonst wenig sichtbar sind. Mit indigenen Communities, migrantischen Gruppen, Menschen mit ganz unterschiedlichen Hintergründen. Diese Murals erzählen von ihren Erfahrungen, von Landraub, Kolonisierung und Identität. Daneben gibt es auch abstrakte Arbeiten und dekorative Kunst. Alles existiert nebeneinander, wie ein Ökosystem.
5: Kind of a decorative arts context, but it creates an ecosystem, right?
4: Heute verbreiten sich diese Bilder weltweit über soziale Medien. Anders als klassisches Graffiti entstehen viele Murals heute legal mit Zustimmung von Gemeinden und Städten. Vancouver hat besonders viele Murals, was ein Abbild ist, denn die Metropole am Pazifik gilt als eine der vielfältigsten Städte Kanadas. Mehr als die Hälfte der Einwohnenden hat internationale Wurzeln. Diese Vielfalt spiegelt sich an den Wänden, erklärt Kunsthistorikerin Natalia Lebedinskaya.
5: Vancouver especially, this is territory that is not covered by legal agreements between the indigenous people.
6: Vancouver liegt auf dem Gebiet mehrerer First Nations, deren Land nie an die britische Krone oder später den kanadischen Staat abgetreten wurde. Lange Zeit blieb diese Tatsache im offiziellen Stadtbild nahezu unsichtbar. Das Wandbild, vor dem wir stehen, fragt in zwei indigenen Sprachen, wessen Land betreten wir hier? Und die Antwort lautet natürlich, ja, das Land gehört den First Nations.
5: Whose land are we on? Is this our land? And of course, easy answer is yes. Yes, it is their land.
4: Vielleicht ist es genau das, was diese Kunstform ausmacht. Sie verlangt keine Eintrittskarte, keine Öffnungszeiten, sie ist einfach da. Wer durch Vancouver geht, bewegt sich durch ein offenes Archiv mit Geschichten über Migration und Herkunft, Verlust und Erinnerung, über Zugehörigkeit und Veränderung. Festgehalten nicht in Stein, sondern in Farbe und damit jederzeit bereit, auch neue Geschichten zu integrieren.
2: Vor 10 Jahren haben Basel-Stadt und Basel-Land ihre Filmförderung ausgebaut. Seither ist die Filmbranche in der Region gewachsen. Es gibt mehr Produktionsfirmen, mehr Filmschaffende und mehr Projekte, die umgesetzt werden. Nach 10 Jahren zieht die Branche nun Bilanz. Rachel Strub und Martina Englin berichten.
7: Die Basler Filmszene sei heute größer, professioneller und besser vernetzt als noch vor 10 Jahren, sagt Philipp Kurni vom Verein Ballymarsch. Der Branchenverein setzt sich für Film- und Medienschaffende in der Region Basel ein. Die zusätzlichen Fördermittel hätten den Filmstandort Basel nachhaltig verändert.
8: Die Generation, die damals die Filmförderung erreicht hat, vor 10 Jahren, ist so langsam in einer älteren Generation und massiv viel jüngere Leute dazukommen. Und ich denke, man kann auch sagen, dass der Filmplatz Basel in der Schweiz eine massiv höhere Beachtung gefunden hat als vor 10 Jahren.
7: Sichtbar wird diese Entwicklung auch durch erfolgreiche Produktionen aus der Region. Als Beispiel nennt Philipp Kurnini den Dokumentarfilm «Elephants and Squirrels». Der Film thematisiert die Forderung einer indigenen Gemeinschaft aus Sri Lanka, dass Basler Museen deren Kulturgüter zurückgeben, die sich heute in ihren Sammlungen befinden. Zentral sind folgende Fragen.
8: Die gehen wir mit diesen Kulturgütern um, die einmal auf fragwürdige Art aus den weiten Ländern in die Museen abzügelt sind, aber eigentlich den Ländern gehören. Und am Beispiel von einem Basel-Museum wird das dokumentiert, der ganze Prozess.
7: Filme wie «Elephants and Squirrels» seien ohne den Ausbau der Filmförderung vor 10 Jahren kaum möglich gewesen. Seit dem Ausbau der Filmförderung haben sich in Basel neue Produktionsfirmen, Studios und Fachpersonen angesiedelt, sagt Philipp Kueni. Diese Entwicklung spüren auch die Filmschaffenden selbst. Entsprechend wichtig sei diese Förderung für die Filmschaffenden in Basel, sagt der Basler Regisseur Adrian Kelterborn.
9: Die regionale Filmförderung ist existenziell wichtig für alle uns Filmschaffenden. Da rede ich nicht nur für mich allein, sondern für die ganze Szene, würde ich sagen, in Basel und in allen Regionen von der Schweiz sind die regionalen Förderungen extrem wichtig.
7: Aktuell arbeitet Adrian Kelterborn an einem Filmprojekt, das die regionale Filmförderung mitfinanziert. Aus seiner Sicht wirkt die Förderung auch in einer anderen Hinsicht.
9: Also man merkt einfach, dass in den letzten 10 Jahren viele Leute in Basel geblieben sind, die wahrscheinlich sonst nach Zürich abgewandert sind.
7: Weil es in Zürich mehr Fördergelder gibt, seien die Filmschaffenden früher öfter nach Zürich abgewandert, sagt Kelterborn. Trotz der positiven Entwicklung sieht die Basler Filmbranche weiteren Handlungsbedarf. Das Förderbudget sei seit 10 Jahren unverändert. Daher fordert Ballymarsch eine Erhöhung des jährlichen Budgets, sagt Philipp Kurni.
8: Wir haben jetzt 10 Jahre Förderung, das ist immer gleich hoch geblieben. Die Teuerung hat recht viel Geld weggefressen, auch die branchenspezifische Teuerung. Wir sind im Moment im Schweizer Vergleich an 5. Stelle. Zürich ist weit voraus mit 14 Millionen, Basel 2,7. Wir würden gerne wenigstens Nummer 3 in der Schweiz sein, weil wir denken, das würde zu Basel passen.
7: Um hinter Zürich und Genf die Nummer 3 der Schweiz zu werden, fordert Ballymarsch, dass das aktuelle Budget von 2,7 Millionen auf 3,6 Millionen pro Jahr erhöht wird. Nach 10 Jahren fällt die Bilanz aus Sicht der Branche günstig aus. Die Fördergelder haben den Filmstandort Basel gestärkt.
2: Und das waren unsere Themen aus Kultur und Gesellschaft. Am Mikrofon war Katharina Brierley.
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0: Die Nachrichten von SRF um 14:30 mit Jan von Tobel. Der Europäische Gerichtshof für Menschenrechte fordert die Türkei auf, den Intellektuellen und Menschenrechtler Osman Kavala sofort freizulassen. Kavala sitzt seit knapp 9 Jahren in Haft. Die Türkei wirft ihm versuchten Umsturz der Regierung vor. Der Gerichtshof für Menschenrechte sagt, man habe Kavala zum Schweigen bringen wollen, er sei unschuldig. Trotzdem werde er wahrscheinlich nicht freigelassen, sagt unser diplomatischer Korrespondent Freddy Steiger, und das könne theoretisch Konsequenzen haben.
1: Die Türkei verletzt gravierend ihre Pflichten als Mitglied des Europarats, und in solchen Fällen könnte ein Ausschlussverfahren eingeleitet werden gegen die Türkei. Das wäre konsequent und es wäre für Erdogan eine Schmach, aber vermutlich kommt es nicht dazu.
0: Denn bisher sei erst ein einziges Land aus dem Europarat ausgeschlossen worden: Russland, nach dem Einmarsch in die Ukraine, so Freddy Steiger. Nun in die Zentralschweiz, nach Luzern. Dort hat das Bezirksgericht entschieden, dass Bernhard Albstäg wieder Mehrheitsaktionär des FC Luzern wird. Es gab Albstäg in einem Zivilprozess als erste Instanz recht. Er habe die Mehrheit der Aktien rechtmäßig gekauft. Albstäg hatte vor 11 Jahren Aktien des ehemaligen Präsidenten des FC Luzern übernommen. Die Führung des FCL sagte, der Kauf sei unrechtmäßig gewesen und strich vor 4 Jahren Albstäg als Eigentümer dieser Aktien. Das Urteil ist noch nicht rechtskräftig. Zu 2 weiteren Meldungen in der Übersicht. Der Bund unterstützt auch weiterhin 10 Schweizer Filmfestivals von nationaler und internationaler Bedeutung mit insgesamt 4 Millionen Franken. Am meisten Geld fließt mit rund 1,7 Millionen Franken ans Filmfestival Locarno. Ebenfalls unterstützt werden unter anderem das Vision du Réel in Nyon, die Solothurner Filmtage und das Zurich Film Festival. Das Gebiet des Walliser Dorfs Randar wird von einem Gletschersturz bedroht. Die Eismassen am Weißhorn oberhalb von Randar hätten sich beschleunigt, teilt die Gemeinde mit. In den nächsten Tagen seien Abbrüche möglich. Es wurde eine Gefahrenzone eingerichtet und die Überwachung des Gletschers verstärkt. Wohngebäude seien aber nicht bedroht. Die Börsendaten von SIX. Der Swiss Market Index liegt im Moment bei 14.483 Punkten plus 0,2%. Der Euro wird zu 93,58 gehandelt und der Dollar zu 80,25. Bleibt noch das Wetter. Heute ist es teilweise sonnig, kann aber auch lokale Schauer geben, das bei 21 bis 26 Grad. Morgen ist es dann ziemlich sonnig bei 27 Grad. Das waren Nachrichten von Radio SRF, verantwortlich Livia Schmid.
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3: Sie hören hier gleich ein paar ausgewählte Themen aus der Welt der Wissenschaft der letzten Woche. Ja, wir haben eine bunte Mischung an Themen für Sie bereit. Unter anderem geht es hier gleich um den El Niño im Pazifik, der immer stärker zu werden droht. Um Testosteron, das Männlichkeitshormon, und wie das mit der Fruchtbarkeit zusammenhängt. Und um die Einhörner der Meere. Schön sind Sie hier am Mikrofon, Romana Kaiser. Klimaforschende beobachten mit Sorge die Entwicklung von El Niño im Pazifik. Dieses Klimaphänomen könnte nämlich besonders stark ausfallen und weltweit Wetterextreme verstärken. Dürren, Überschwemmungen und Ernteausfälle drohen deshalb in vielen Regionen. Und zudem rechnen Fachleute auch mit weiteren Auswirkungen. Wissenschaftsredaktorin Katrin Capretz berichtet.
4: Das Klimaphänomen El Niño erreicht seinen Höhepunkt oftmals um die Weihnachtstage herum und kann Wetterveränderungen auf grossen Teilen des Globus zur Folge haben. Besonders intensiv erleben das zum Beispiel die Menschen an der Küste von Peru. Das Weihnachtskind, daher der Name El Niño, bringt dann viel Regen in die normalerweise sehr trockene Küstenregion. In El Niño-Jahren staut sich warmes Meerwasser von Südamerika, zu warmes Wasser für viele Meerestiere in dieser Gegend. Sie sterben, die Fischereierträge brechen ein. Die wichtigsten Auswirkungen der El Niño Southern Oscillation fasst Nicolas Gruber von der ETH Zürich zusammen.
5: Trockenheit in Indonesien, dann wiederum Trockenbedingungen in Brasilien, dann die sehr komplexen Auswirkungen auf Afrika, auf der einen Seite trocken, wieder feucht, Australien eher wieder trocken und Indien über den Monsun auch eher trocken.
4: Gruber erforscht als Professor für Umweltphysik den Klimawandel und dessen Auswirkungen auf die Ozeane. Die Wetterveränderungen durch El Niño können weitreichende Folgen haben, so der Klimaforscher.
5: Das hat natürlich Auswirkungen für die Leute da, in Bezug auf die Ernährungssicherheit. Und das hat natürlich dann auch starke Auswirkungen für den Rest der Welt in Bezug auf gerade so Cash Crops, Produktion von Sojabohnen über Kaffee, über Weizen, Kakao und. Viele von den Nahrungsmitteln, die international gehandelt werden, sind durch den El Niño betroffen.
4: Ein El Niño-Phänomen baut sich alle paar Jahre auf aus einem komplexen Zusammenspiel zwischen den Passatwinden, die von Südamerika Richtung Südostasien wehen, und den Wassermassen im Pazifik.
5: Ich beschreibe es oft wie ein Pas de deux, also ein Tanz zwischen zwei Partnern.
4: Beschreibt Nicolas Gruber diese komplizierte Wechselwirkung zwischen Atmosphäre und Ozean. Erste Anzeichen eines El Niño-Phänomens beobachten Forschende in der Regel ab April. Etwa ein Jahr später klingt es meist wieder ab. Dieses Jahr, 3 Jahre nach dem letzten El Niño, warnten Meteorologen und Klimaforscherinnen schon früh, es gäbe 2026 und 2027 ein besonders intensives El Niño-Phänomen. Mittlerweile ist klar, El Niño baut sich auf, und zwar heftig. Ob der Welt tatsächlich ein Super-El Niño bevorsteht, sei schwierig vorherzusagen, so Nicolas Gruber.
5: Was wir sehr gut voraussagen können, ist, dass das Zusammenspiel zwischen dem starken El Niño und der globalen Erwärmung dazu führen wird, dass eben 26 und mit ganz großer Wahrscheinlichkeit 27 global für das Meer wärmsten jemals gemessen gehören wird.
4: Rekordwarme Weltmeere, das bedeutet, auch der Globus als Ganzes könnte nächstes Jahr so heiß werden wie nie zuvor. Was bedeutet das für das Wetter in Europa, in der Schweiz? Reicht das El Niño-Klimaphänomen über den Pazifik hinaus bis hierher? Sehr wahrscheinlich nicht, selbst in einem vermutlich intensiven El Niño-Jahr, sagt Nicolas Gruber. Für das Wetter in Europa sei vor allem der Nordatlantik die relevante Wetterküche. Aber er betont auch, in einem Super-El Niño, dass die Meerestemperaturen in neue Höhen jagt, stecke so viel Wärme, so viel Energie drin, wie die Forschung es noch nicht kenne.
5: Und was das dann genau bedeutet, also das wird Neuland sein. Also das können wir so nicht a priori sagen, ob es more of the same, also mehr vom Gleichen geben wird.
4: Also zum Beispiel noch größere Überschwemmungen in Peru und Ecuador, noch intensivere Dürren und Waldbrände in Indonesien, Australien, dem Amazonas.
5: Oder ob es dann vielleicht ganz neue Auswirkungen geben wird, die wir bis jetzt noch nicht auf dem Radarschirm haben. Durchaus möglich.
4: Denn mit der rasanten Klimaveränderung steckt die Welt mitten in einem geophysikalischen Experiment, über dessen Ausgang die Wissenschaft längst nicht abschließend Bescheid weiß.
3: Das war Wissenschaftsredaktorin Katrin Kapretz. Damit sie ihr absolutes Bestes geben können. Mit diesem Ziel lässt US-Verteidigungsminister Pete Hegseth seine Soldaten künftig jährlich auf ihren Testosteronspiegel testen. Ein hoher Wert soll sie kampfbereit machen, und wer einen Mangel hat, soll mit Präparaten nachhelfen, vorerst freiwillig. Auch außerhalb des Militärs dreht sich gerade vieles um dieses Hormon. Auf TikTok zum Beispiel posten junge Männer ihren T-Wert wie eine Trophäe, in der sogenannten Manosphere-Bewegung, in der Anhänger ihre Männlichkeit über alles stellen, dort gilt ein hoher Wert praktisch als Pflicht. Was aber viele nicht wissen, das Hormon, das Testosteron, hat seinen Preis, nämlich schlechte Haut, Depressionen und fast unweigerlich auch Unfruchtbarkeit. Mangelt es unseren Männern wirklich an Männlichkeitshormonen? Dazu jetzt der Beitrag von Wissenschaftsredaktorin Gina Buhl.
6: Blutabnahme in Zürich.
7: Dann gibt es einen Stich. Die Brust wieder aufmachen. Geht's?
8: Ja.
7: Sehr gut.
6: Jan ist 27, Fitnesstrainer, durchtrainiert. Von außen betrachtet hat er längst, wonach viele in seiner Szene streben. Trotzdem denkt er seit längerem über Testosteron nach. das Hormon, das sein Sixpack noch massiver und sein Durchhaltevermögen noch ausgeprägter machen soll.
8: Eben mit so Stützhilfen wie Testosteron kann man sich schon auf ein gewisses Level bringen, das man vielleicht natürlich jetzt nicht schaffen würde, so schnell oder auch einfach auch diese, ja, sind Zielwerte, die man vielleicht sich auch erhofft.
6: In seinem Umfeld helfen bereits einige nach. Er sieht, was es einmal wöchentlich gespritzt aus ihren Körpern rausholt, aber auch, was es ihnen nimmt. Die Libido, die reine Haut, manchmal die mentale Stabilität.
8: Wäre natürlich nicht so nice, wenn ich jetzt da mega Hautausschläge kriegen würde, aber es gibt auch Creme dafür und man kann den Cycle auch beenden, wenn man merkt, es klappt nicht. Und dann regeneriert sich ja der Körper wieder.
6: Warum ist Jan, wie derzeit so viele junge Männer, bereit, diese Risiken einzugehen?
8: Optisch will man natürlich immer, sieht man immer Raum für Optimierung. Ja, auch vielleicht auch Outside Pressure, Social Media. Man sieht immer, was man macht oder was man erreichen könnte, wo man sein könnte.
6: Am liebsten würde er sich das Testosteron ärztlich verschreiben lassen. Dafür braucht es aber einen nachgewiesenen Mangel. Deshalb lässt Jan heute seinen Wert bestimmen. Szenenwechsel in ein Zürcher Fitnessstudio. Hier zeigt sich, wie einfach der Zugang zu Testosteron auch ohne medizinisch nachgewiesenen Mangel ist. Es braucht dazu kein Rezept, es gibt keine Kontrolle. Der Handel ohne Bewilligung ist in der Schweiz illegal. Ein Dealer erzählt von der immensen Nachfrage in den vergangenen Monaten. Seine Aussage hören Sie hier nachgesprochen.
9: Die Szene ist enorm gewachsen und ich bin mir sicher, da ist noch lange kein Ende in Sicht. Die meisten wollen einfach immer noch krasser und noch muskulöser sein.
6: Zeitweise komme es sogar zu Engpässen bei den Präparaten, die er verkauft. Viele Kunden bestellten deshalb zusätzlich online, häufig aus dem Ausland. Auch andernorts zeigt sich der Trend. Auf Nachfrage von SRF bestätigen mehrere Ärztinnen und Ärzte einen rasanten Anstieg bei Testosteronanfragen, auch von Männern fernab der Fitnessbubble. Kontrolliert angewendet hat das Hormon große Power und das ist seit fast 30 Jahren belegt. Eine Studie im New England Journal of Medicine zeigte bereits 1996, dass Männer unter Testosteron und Krafttraining innerhalb von 10 Wochen im Schnitt 6 Kilogramm mehr Muskelmasse aufbauten als eine Placebo-Gruppe. Auch Frederik Birkhäuser, Urologe am St. Anna-Spital in Luzern, weiß um die Kraft des Hormons.
10: Testosteron baut Muskeln auf, steigert die Kraft, hilft bei der Regeneration. Das ist alles tatsächlich so. Deshalb kann ich den Wunsch dieser Männer schon ein Stück weit nachvollziehen.
6: Ganz ohne Folgen bleibt das aber nicht. Neben Akne, Thrombosen und Embolien steht am Ende oft die Unfruchtbarkeit. Und ausgerechnet die, die es am meisten angeht, sind sich dessen am wenigsten bewusst.
10: Vor allem junge Männer haben das Risiko einer Unfruchtbarkeit oft nicht auf dem Schirm.
6: Wer zusätzlich Testosteron nimmt, hat mehr davon im Blut. Und trotzdem sinkt ausgerechnet die Fruchtbarkeit. Wie kann das sein? Der Körper misst laufend, wie viel Testosteron im Blut ist. Er macht das über die Hypophyse, einer Steuerzentrale im Gehirn. Ist zu wenig da, schickt sie ein Signal an die Hoden. Mehr produzieren. Ab 30 sinkt der Wert bei den meisten Männern natürlich. Jan mit seinen 27 Jahren betrifft das noch nicht. Kommt jetzt trotzdem zusätzliches Testosteron dazu, registriert das Gehirn genug vorhanden und drosselt die Anweisung an die Hoden. Wie ein Thermostat, der die Heizung abstellt, sobald es warm genug ist. Das Problem? In den Hoden selbst braucht es eine hohe Testosteronkonzentration für die Spermienproduktion.
10: Normalerweise produziert ein junger Mann Dutzende Millionen Spermien pro Samenerguss. Bei Männern, die Testosteron nehmen, kann dieser Wert aber innerhalb weniger Monate gegen Null sinken.
6: Wer irgendwann wieder mit den Präparaten aufhört, muss trotzdem Geduld haben. Die körpereigene Produktion springt oft erst nach Monaten wieder an. Manchmal dauert es sogar länger. Bei Männern, die tatsächlich zu wenig Testosteron haben, sieht es anders aus. Und das sind mehr, als man denkt. Bis zu 5%. Sie leiden unter Antriebslosigkeit, schwindender Muskelkraft, Reizbarkeit, langfristig auch Knochenschwund und einem höheren Diabetesrisiko. Wie verbreitet das Thema ist, zeigt eine internationale Studie, präsentiert im Juli in London. Bei hunderttausenden Männern aus mehreren Ländern hat sich der Testosteronspiegel in 50 Jahren mehr als halbiert. Woran das liegt, ist umstritten. Der Studienautor selbst schätzt, Übergewicht und Diabetes würden ein Viertel bis die Hälfte des Rückgangs erklären. Den Rest vermutet er bei hormonstörenden Chemikalien und Luftverschmutzung. Zurück im Besprechungszimmer des Urologen.
10: Der Grund, weshalb eine Therapie begonnen werden soll, ja, ist bei ihm nicht gerechtfertigt. Ja. Aufgrund des medizinischen Wissens.
6: Jans Wert liegt im Normalbereich. Aber wird ihn das von seinem Vorhaben abhalten?
8: Ich muss das jetzt einfach mal verarbeiten, verdauen und dann muss ich selbst für mich entscheiden, ob das für mich jetzt so passt. Ich bin ja den natürlichen Weg schon Jahre gegangen, aber bin, glaube ich, jetzt an dem Punkt angelangt, wo ich auch bereit wäre, dieses Risiko vielleicht einzugehen, der jetzt der Arzt auch genannt hat, und vielleicht diese Nebenwirkungen, um einfach, ja, für mich persönlich bessere Resultate zu erzielen.
6: Ob unseren Männern tatsächlich das Männlichkeitshormon abhanden kommt, ist umstritten. Klar ist, den einen fehlt es ohnehin schon, die anderen riskieren es freiwillig. Das Wissen über die gesundheitlichen Risiken hält offenbar wenige ab, wenn das Versprechen groß genug ist. Jan nicht und auch viele andere nicht.
3: Jan, es wurde eben im Beitrag angetönt, dieser Zusammenhang des Testosteronlevels und der Fruchtbarkeit, unabhängig von zusätzlichen Hormonpräparaten. Laut Studien sinkt der Testosteronspiegel von Männern seit Jahrzehnten schon, auch in der Schweiz, genauso wie ihre Spermienqualität. Christina Scheidegger wollte deshalb von Gina Buhl wissen, welcher Zusammenhang genau besteht zwischen Testosteron und Fruchtbarkeit.
4: Teilweise hängt es zusammen, teilweise aber auch nicht. Dafür muss man wissen, wo im Körper das Testosteron wirkt. Also im Blut zirkuliert es quasi überall. Das misst auch der Bluttest, den Jan im Beitrag gemacht hat. In den Hoden dagegen produzieren eigene Zellen Testosteron direkt vor Ort für die Spermienproduktion. Und dort braucht es eben eine viel höhere Konzentration als im Blut. Der Bluttest zeigt also nur, wie viel insgesamt im Umlauf ist und nicht, wie viel dort ankommt, wo Spermien entstehen. Deshalb kann man es abkürzen, sagt der Testosteron-Blutwert allein wenig über die Fruchtbarkeit aus. Naheliegend wäre jetzt auch zu denken, sinkt der Testosteronspiegel, sinkt logischerweise auch die Spermienqualität. Aber so einfach ist es nicht. Wahrscheinlicher ist, beide haben dieselben Auslöser im Hintergrund. Also Übergewicht zum Beispiel senkt nachweislich beide Werte Testosteron und Spermienqualität. Und auch Umweltfaktoren werden für beide diskutiert.
11: Der Einfluss von Umweltfaktoren, sagen Sie, wie genau wirken denn die auf den Hormonhaushalt?
4: Vermutlich vor allem über sogenannte endokrine Disruptoren. Das sind Stoffe mit so komplizierten Namen wie Phthalate oder Bisphenol A. Die kennen vielleicht manche, weil sie in Plastikprodukten stecken. Und die Molekülform ähnelt denen von echten Hormonen so stark, dass der Körper sie manchmal verwechselt. Die Vermutung ist deshalb, dass die an denselben Stellen andocken wie das echte Hormon und es damit blockieren oder auch Wirkungen auslösen, die eigentlich gar nicht so gedacht sind. Und auch Luftverschmutzung steht im Verdacht. Also Feinstaub und Schadstoffe sollen im Körper oxidativen Stress erzeugen, also so eine Art Zellschäden auslösen, die dann das hormonproduzierende Gewebe betrifft. Wichtig ist aber, das sind Vermutungen und nach wie vor fehlt der wirkliche Beweis, dass die Stoffe beim Menschen tatsächlich ursächlich sind.
11: Und dann haben Sie auch das Übergewicht angesprochen. Wie funktioniert da der Zusammenhang?
4: Das ist wiederum ein gut belegter Zusammenhang, weil Fettgewebe Testosteron tatsächlich in Östrogen umwandelt, also das wichtigste weibliche Sexualhormon. Sprich, je mehr Fettgewebe, desto mehr Testosteron geht quasi verloren. Und das hat zwei Folgen. Erstens, der Testosteronspiegel im Blut sinkt. Und zweitens leidet dadurch auch die Spermienproduktion, weil die eben, wie vorhin schon erwähnt, genau dieses Hormon braucht. Die gute Nachricht ist aber, Übergewicht ist einer der wenigen Faktoren, neben Nichtrauchen, kein Alkohol, genug Schlafen und Bewegen, die man selber beeinflussen kann.
3: Sagt SRF-Wissenschaftsredaktorin Gina Buhl. Vielleicht haben Sie das in den letzten Tagen auch irgendwo mal gelesen oder gehört. Es gibt neu Verhaltensregeln für den Fall, dass man mit Außerirdischen in Kontakt käme. Also was ist zu tun, wenn plötzlich Außerirdische auf die Erde einfliegen? Ja, und ja, natürlich, das Universum ist unvorstellbar groß und womöglich sind wir tatsächlich nicht allein, aber Empfehlungen für den Umgang mit Aliens und dann erst noch von Wissenschaftlern und Wissenschaftlerinnen verfasst. Also SRF1-Moderator Michael Brunner konnte es diese Woche nicht so recht glauben und wollte deshalb von Marc Schindler wissen, ob das wirklich stimmt.
12: Ja, ja, und das ist ein sogenanntes Post-Detection-Protokoll. Also eben der Leitfaden, der heisst so, wo eben die Anweisungen gibt, was man dann machen sollte. Und das ist kürzlich aktualisiert worden im Auftrag von der International Academy of Astronautics. Das ist so eine internationale Organisation von Raumfahrtexperten. Und es geht wirklich fest darum, was man dann macht, wenn, eben, wenn man das Gefühl hat, man hat Kontakt mit Außerirdischen. Und dass man das eben dann nicht sofort auf soziale Medien streuen, sondern dass man das eben super zuerst mit Forschern und so prüfen und abklären, weil die Experten, die haben eben Angst vor Fehlinformationen, oder?
13: Und gleich heisst es in dem Protokoll ja ganz praktisch, was man jetzt müsste machen, wenn jetzt wirklich man direkt Kontakt hat. Also da, oder, Vorstellung ist so, bist im Garten, Bratwurst auf dem Grill, oder, und dann kommt das UFO, landet, dann steigt einer aus von den Aliens und machst jetzt, oder, der winkt zu.
12: Ja, einfach auf keinen Fall zurückwinken. Ne? Nein, jetzt im Ernst. Man sollte in so einem Fall, wenn denn der eintreten sollte, laut dem neuen Leitfaden, eben nicht selber probieren, Kontakt aufzunehmen, sondern man muss Behörden verständigen. Weil so ein Kontakt, so ein erster, der könnte ja von ungeheurer Tragweite sein für die Menschheit, sagt der Astrophysikprofessor Michael Garrett in einem Interview mit dem Deutschen Spiegel. Und darum müsste man sich zuerst eben international abgleichen und das sowohl wissenschaftlich wie auch politisch und auch noch unter Einbezug von der UNO. Das ist also die Empfehlung. Die Frage ist halt dann einfach, ob die Aliens dann so lange warten, bis dann du noch im Garten angekommen ist, oder?
13: Ja, ja, und bis ich dann die ganze internationale Gemeinschaft bei mir im Garten habe.
12: Ja,
13: das
12: genau.
13: Ist dann auch schwierig. Ist ein bisschen absurd, dass es einen Alien-Knicken gibt, wie eure Zeitungen salopp geschrieben haben. Stellt sich schon ein bisschen die Frage nach der Dringlichkeit. SRF-Wissenschaftsredaktorin Anita von Mund sagt dann euch, es sei jetzt nicht gerade so, dass die Wissenschaftswelt jetzt so super, super dringend auf die Anleitung gewartet hätte.
14: Nein, das kann man nicht sagen. Spuren von Leben auf anderen Planeten zu finden, das ist zwar schon ein grosses Thema heute in der Forschung, weil man kann immer mehr auch weit entfernte Planeten überhaupt entdecken. Aber man erhofft sich auf Mengen von denen eher Spuren von Bakterien zu finden und rechnet nicht mit Aliens, die zu uns reisen.
13: Und gleich, es gibt Forscher, die schon seit 65 Jahren nach außerirdischem Leben im All suchen. Bis jetzt hast du noch nichts gefunden, aber...
14: Das ändert sich ja vielleicht noch mit der künstlichen Intelligenz. Die modernen Teleskope, die erzeugen riesige Datenmengen und mit KI kann man die Daten viel umfassender analysieren. Also man kann so an mehr Orten am Himmel suchen und vielleicht ja auch Signale von außerirdischer Intelligenz entdecken, die man bis jetzt übersehen hat. Wer weiß?
15: Und von den Außerirdischen wechseln wir jetzt zu den Einhörnern. Also natürlich nicht ganz, aber ja, sie sind wirklich so etwas wie die Einhörner der Meere, mit dem Unterschied, dass sie es tatsächlich gibt, nämlich die Narwale. Der Körper der Wale ist 4 bis 5 Meter groß und dazu kommt ein Horn auf dem Kopf, das bis zu 2 Meter lang ist. Genau genommen ist es ein Zahn. Die Narwale gehören entsprechend auch zu den Zahnwalen. Jetzt hat ein internationales Forschungsteam, auch vom Schweizerischen Paul-Scherrer-Institut, diese Narwalzähne bis ins Innerste untersucht. Und Nicolas Malzach hat Anita von Mond gefragt, was denn diese Zähne der Narwale so besonders macht.
14: Ja, sie sind sehr schmal und eben lang. Und anders als die Stoßzähne von Elefanten oder Walrossen ist der Stoßzahn des Narwals auch nicht gekrümmt, sondern er wächst schraubenförmig aus der Schnauze nach vorn. Das ist ungewöhnlich in der Tierwelt und das hat die Forschenden auch animiert, mehr herauszufinden über dieses einhornartige Horn des Narwals, also wie es innen aufgebaut ist.
16: Und jetzt haben die Forschenden zum ersten Mal einen Narwalzahn mit ganz speziellen Röntgengeräten durchleuchtet. Was ist dabei besonders aufgefallen bei den Ergebnissen?
14: Ja, der Narwal-Stoßzahn ist ziemlich anders, als was man sonst so kennt in der Tierwelt. Er besteht zwar im Inneren aus Dentin, wie wir es selbst in den Zähnen haben. Ummantelt ist dieses Dentin dann aber von einem Zahnzement, der bei anderen Säugetieren in der Regel nur an der Zahnwurzel vorkommt. Beide Schichten enthalten Kollagenfasern und kleine Mineralkristalle, welche dem Stoßzahn trotz Härte auch eine gewisse Flexibilität verleihen. Und, das hat die Forscher am meisten überrascht, die winzigen nanometergroßen Bausteine, die folgen wie das ganze Horn äußerlich einem spiraligen Muster. Und zwar gibt es sogar zwei Arten Spiralen. Jene in der Dentinschicht winden sich nach rechts und jene in der Ummantelung drehen sich nach links.
16: Also wirklich eine besondere Struktur, auf die die Forschenden da gestoßen sind. Haben Sie da einen Vergleich, damit wir uns das ein bisschen besser vorstellen können, wie das aussieht?
14: Ja, man kann sich das ähnlich vorstellen wie die verdrillten Fasern in einem Seil. Das Material ist raffiniert ineinander verzahnt oder verdreht und es ist so eben zugleich sehr stabil und auch mehr oder weniger biegsam.
16: Und gibt es da irgendwelche Vorteile, die diese besondere Konstruktion bietet, dann für das Leben in der Welt, in der die Narwale unterwegs sind?
14: Ja, durchaus. Also unter Wasser gibt es ja starke Strömungen und der Narwal hat einen eben sehr langen, dünnen Stoßzahn und der muss zugleich hart und leicht biegsam sein, damit er nicht bricht und damit das Tier den Strömungen standhalten kann. Das ist so der wichtigste Vorteil, würde ich sagen.
16: Aber irgendwie stelle ich es mir schon nicht so ganz so praktisch vor, am Kopf so ein langes Ding zu haben, irgendwie halb so groß wie der Körper. Wissen wir, was eigentlich genau der Zweck ist dieser Zähne?
14: Man geht davon aus, dass dieses auffällige Teil bei der Partnersuche den sozialen Rang der Männchen signalisiert und so gesehen wichtig ist für die Fortpflanzung. Man hat auch schon beobachtet, wie die Männchen mit ihrem langen Zahn spielerisch wie fechten. Der Zahn enthält zudem mehrere Millionen Nervenenden, mit deren Hilfe vermutlich die Wassertemperatur gefühlt werden kann und anderes. Aber vieles zur Funktion ist noch nicht abschließend geklärt. Was sicher ist, das Teil fällt auf schon immer. Früher wurden Narwalzähne als Horn des Einhorns verkauft.
16: Aber es ist ja so, die Narwale, die sind ja nicht schon bei der Geburt ausgestattet mit diesen langen Zähnen am Kopf. Wie funktioniert das Wachstum?
14: Ja, also dieses Wachstum, das startet im Maul der kleinen männlichen Narwale als linker oberer Eckzahn. Der dreht sich und irgendwann durchstößt er die Oberlippe und wächst dann sich windend immer weiter nach vorne. Also der wächst ein Leben lang und Narwale werden alt, manche fast 100-jährig.
16: Jetzt haben wir diese neuen Erkenntnisse der Forschenden, die eben bis ins Innerste durchgedrungen sind, dieser Narwalzähne. Gibt uns das irgendwelche Erkenntnisse, die auch noch darüber hinausgehen, wie genau dieser Zahn aufgebaut ist?
14: Ja, durchaus. Die Materialwissenschaftler, Wissenschaftlerinnen, die entwickeln immer mal wieder Materialien, auch nach dem Vorbild der Natur, und die freuen sich über solche Forschungsergebnisse. Und interessant ist diese Forschung sicher auch für die Umweltwissenschaften, denn die Stoßzähne der Narwale enthalten, wenn man sie durchsägt, dann enthalten sie sowas wie die Jahrringe, welche Bäume im Innern haben. Und man kann daraus dann Rückschlüsse ziehen, zum Beispiel aufs Nahrungsangebot in der Arktis oder aufs dortige Klima. Und so kann man an einem Narwalzahn viele Jahrzehnte Umweltgeschichte in der Arktis ablesen.
15: Das sagt Wissenschaftsredaktorin Anita von Mont. Und das war's mit einem Rückblick auf ein paar ausgewählte Themen aus der Welt der Wissenschaft. Und hier bei Ihrem Infosender geht's in wenigen Augenblicken weiter mit den News.
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0: Die Nachrichten von SRF um 3 mit Frank Estermann. Die Zahl der Asylgesuche in der Schweiz nimmt weiter ab. Im ersten Halbjahr 2026 sind weniger als 10.000 Gesuche eingegangen. So wenige wie seit 2022 nicht mehr. Das steht in einem Faktenblatt des Staatssekretariats für Migration, SEM. Den größten Rückgang gab es bei den Gesuchen aus Afghanistan, der Türkei und Eritrea. Dies habe zwei Gründe. Einerseits habe es weniger Überfahrten auf der zentralen Mittelmeerroute gegeben. Andererseits waren auch auf der Balkanroute weniger Menschen unterwegs als noch im letzten Jahr. Weiter korrigiert das SEM seine Prognose zu den Asylgesuchen für das ganze Jahr nach unten auf noch 22.000. Ursprünglich rechnete der Bund mit 26.000 Gesuchen. Zu drei weiteren Meldungen in der Übersicht. Im Juli sind gut 3,3 Millionen Menschen über den Flughafen Zürich geflogen. Das sind 2,4% mehr als noch im Juli letztes Jahr, wie der Flughafen mitteilt. Zudem seien die Flugzeuge pünktlicher unterwegs gewesen. 56% der Flugzeuge seien pünktlich abgeflogen. Das heißt, sie hatten weniger als eine Viertelstunde Verspätung. Damit sei die Pünktlichkeit um 5 Prozentpunkte angestiegen. Der Bund unterstützt auch weiterhin 10 Schweizer Filmfestivals von nationaler und internationaler Bedeutung mit insgesamt 4 Millionen Franken. Am meisten Geld fließt mit rund 1,7 Millionen Franken ans Filmfestival Locarno. Ebenfalls unterstützt werden unter anderem das Vision du Réel in Nyon, die Solothurner Filmtage und das Zurich Film Festival. Und das Gebiet des Walliser Dorfs Randa wird von einem Gletschersturz bedroht. Die Eismassen am Weißhorn oberhalb von Randa hätten sich beschleunigt, teilt die Gemeinde mit. In den nächsten Tagen seien Abbrüche möglich. Es wurde eine Gefahrenzone eingerichtet und die Überwachung des Gletschers wurde verstärkt. Wohngebäude seien aber nicht bedroht. Nun in die Zentralschweiz nach Luzern. Dort hat das Bezirksgericht entschieden, dass Bernhard Alpsteg wieder Mehrheitsaktionär des FC Luzern wird. Es gab Alpsteg in einem Zivilprozess als erste Instanz Recht. Er habe die Mehrheit der Aktien rechtmäßig gekauft. Alpsteg hatte vor 11 Jahren Aktien des ehemaligen Präsidenten des FC Luzern übernommen. Die Führung des FCL sagte, der Kauf sei unrechtmäßig gewesen und strich vor 4 Jahren Alpsteg als Eigentümer dieser Aktien. Das Urteil ist noch nicht rechtskräftig. Das Wetter. Heute ist es teilweise sonnig mit lokalen Schauern bei 21 bis 26 Grad. Morgen ist es dann ziemlich sonnig bei 27 Grad. Das waren Nachrichten von Radio SRF, verantwortlich Livia Schmid.
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4: Bevor die Stadttheater in die neue Saison starten, ist die Zeit der Sommerfestivals. Seit 10 Tagen läuft in Zürich das Zürcher Theaterspektakel und ab heute Abend beginnt in Basel das Theaterfestival Basel. Bringen internationale Tanz- und Theaterproduktionen in die Schweiz diese beiden Spektakel, also Produktionen, die man sonst nicht unbedingt sehen könnte? Was zeigen Sie dieses Jahr und wie unterschiedlich sind eigentlich diese beiden Festivals und wie reagieren Sie auf die aktuelle politische und gesellschaftliche Situation? Das sind Fragen, die wir besprechen möchten in der kommenden halben Stunde. Dazu im Studio Theaterredaktorin Dagmar Walser. Grüß dich, willkommen.
5: Hallo, guten Morgen.
4: Dagmar, für alle, die noch nie da waren, sag mal, was für ein Spektakel ist dieses Zürcher Theaterspektakel? Was für ein Festival ist das Spektakel oder was für ein Spektakel ist das Festival?
5: Ja, genau, beides. Auf jeden Fall hat das Theaterspektakel eins der schönsten Festivalgelände, die ich kenne. Du musst dir vorstellen, direkt am Zürcher See auf der Landiwiese, da wird für diese 18 Tage, die das Festival dauert, eine Infrastruktur aufgebaut. Gastronomie, Installation, Theaterbauten. Es findet sehr viel Open Air statt. Es gibt Aktionen, Vorstellungen, für die man auch kein Ticket braucht. Die Leute gehen baden vor der Show, nach der Show. Sie gönnen sich ein Curry, ein Eis. Viele kommen auch nur wegen dieser speziellen Stimmung am See. Aber es gibt eben auch Theater, in dem Kunst, Performance, Tanz aus der ganzen Welt gezeigt wird. Kurz, das ist so eine Mischung aus großem Volksfest und Avantgarde-Kunst. Und die Zürcher, die sprechen manchmal sogar von einer fünften Jahreszeit, weil das Festival eben zwischen Sommerferien, Schulanfang, also schon Richtung Herbst stattfindet und den Sommer für die Zürcher, Zürcherin quasi noch ein bisschen verlängert. Wobei ich auch sagen muss, nach diesem Jahr oder den ersten 10 Tagen, dass diese Hitze schon auch etwas Bedrohliches hat auf diesem Areal, weil diese temporären Bauten natürlich nicht dafür ausgestattet sind.
4: Momentan schaut es jetzt wieder besser aus von den Temperaturen hier. Ja, also seit 10 Tagen. Was hast du denn jetzt schon so Besonderes gesehen?
5: Ich fange vielleicht beim Auftakt an, weil der ziemlich bezeichnend ist für das diesjährige Programm. Es gibt ja einen inhaltlichen Schwerpunkt Demokratie und Versammlung und die Eröffnungsinszenierung, die hieß Violenza. Auf der Bühne standen 5 junge Männer, die am Anfang ganz harmlos mit dem Publikum ein bisschen schäkerten, von ihren Familien erzählten, von ihrer Herkunft und dann zunehmend und sehr ungeschönt in rechte Parolen fallen. Ihre Männlichkeit, ihre Überlegenheit feiern, das ist wirklich eine Herausforderung fürs Publikum. Es ist ein, ja, ich sag mal, ein unangenehmer Abend, auch weil er ganz unverhohlen rassistische, sexistische Parolen reproduziert und einem im Publikum, und das ist das Interessante, damit auch eben in diese Situation bringt, soll man eingreifen, widersprechen, den Saal verlassen und gleichzeitig ist es obviously, sichtbar, alles inszeniert, Theater. Und das Tolle ist, dass es eben einerseits bedroht, andererseits aber auch die Mechanismen dieser Bedrohung vorführt und damit ja halt sehr klar die Frage danach stellt, was Kunst überhaupt kann.
4: Ja, das ist Diskurstheater, oder? Also gesellschaftliche Debatten stehen da im Zentrum statt klassisch erzählte Handlungen.
5: Das ist Diskurstheater im Sinne von, dass es wichtige gesellschaftliche Diskurse auf die Bühne bringen will. Und mit diesem Schwerpunkt Demokratie, Versammlung passt das natürlich sehr gut. Der jetzige Leiter Matthias von Hart, der interessiert sich wirklich auch für diese großen Themen, Suchproduktionen, auch spezielle Projekte. Dazu letztes Jahr zum Beispiel, was in den Medien sehr gut, sehr fest aufgenommen wurde, war, da lag plötzlich eines morgens ein riesengroßer, echt wirkender Wal am Ufer des Zürichsees, der dann halt diese ganzen Debatten ausgelöst hat, von wegen, ah, okay, wie steht's mit der Wasserqualität, der Umwelt, was kann, eben wieder diese Frage, was kann Theater? Und dieses Jahr ist eben, ja, Demokratie, das große
4: und damals, Dings. Ja. Und wenn Sie das interessiert übrigens, liebe Hörer, Hörerinnen, es gibt einen schönen Online-Artikel dazu über Pre-Enactment,

0: Beitritt. Da wird also quasi in Live-Zeit in die Zukunft hinein diskutiert. Und interessant ist, der Ausgang ist offen. Also dreimal hat das Publikum Ja gesagt. Die Schweiz tritt bei, ist Gründungsmitglied von diesem neuen Pakt, der die Demokratie retten will. Und einmal haben sie gesagt, nee, das ist keine gute Idee, das ist alles zu unterkomplex, machen wir nicht.
1: Also da kommt man als Publikum hin und erwartet nichts Schlimmes und dann wird man in den Bürgerrat gedrängt, sozusagen.
0: Nee, man wird schon davor informiert, man kriegt eine Mail, wenn man sich angemeldet hat, also muss sagen, die Produktionen waren sehr schnell ausverkauft, dass man per Los in diesen Bürgerrat gewählt wurde, nur alle, die ein Ticket haben, sind dieser Bürgerrat. Also es ist wirklich dieses Chargieren auf, was ist Realität, was ist Fiktion. Das Interessante ist, dass die Debatte vor allem die Emotionen, die dabei entstehen, halt real sind.
1: Ja, die sind
0: echt. Gibt's nicht fiktiv.
1: Klar. Also dieses Zürcher Theaterspektakel gibt's jetzt seit 10 Tagen schon. Heute beginnt Basel, das Theaterfestival Basel. Dagmar, was sind die Unterschiede der beiden Festivals? Um das mal, du kennst beide sehr gut und aus dem FF, wie unterschiedlich sind die?
0: Ja, da gehe ich vielleicht kurz in die Geschichte. Das Theaterspektakel Zürich, das wurde ja 1980 gegründet. Das stand im Zusammenhang mit den Jugendunruhen, Zürich brennt, die Opernkrawalle im selben Jahr. Es waren auch die Anfänge der freien Szene, Gaukler, Zelte. Man wollte eine Alternative zu den konventionellen Kulturorganisationen sein. Anderes Theater, lauter, frecher, unkonventioneller. Das Zirzensische war von Anfang an stark, das bis heute in Zürich ein wichtiges Standbein in neue zirzensische Formen und eben der internationale Austausch. Interessant ist, dass Zürich damals kein Einzelfall war. Also die 80er, das war eine Zeit, wo internationale Festivals boomten, wichtig schienen. In der Schweiz wurde zum Beispiel auch in Bern das Auer Wir Leben, in Fribourg das Belloir in dieser Zeit gegründet, angefangen. Und genau, die hatten alle so denselben Humus, dieses Alternative, dieses Internationale und auch ein Protest gegen das, was in Anführungszeichen vielleicht die elitären Kulturtempel waren.
1: War das eigentlich im internationalen Vergleich schon die zweite Welle? Es gab doch nach dem Krieg auch schon Gründungen von Theaterfestivals.
0: Genau, das ist super interessant, dass das wirklich so in Wellen stattfindet. Eine erste Welle, die du ansprichst, ist eben in den 50er Jahren, Ende 40er, paar Jahre nach dem Zweiten Weltkrieg. Avignon wurde da gegründet, Edinburgh, Holland, große, renommierte Festivals heute. Und damals stand dieses Festival wirklich im Dienst oder in der Pflicht der kulturellen Verständigung. Also die haben Perspektiven eröffnet, die haben Menschen wieder zusammengebracht, zusammen über Werte nachdenken lassen. Und was auch interessant ist, gerade in dieser ist das vor allem dann später, also sowohl in der Zeit, aber noch mehr eigentlich dann in den 80er, 90er Jahren, halt auch unglaublich neue Handschriften auf dem quasi internationale Feld kam. Also Peter Brook, Arjan Mushkin, Wooster Group, Robert Lopage, William Kentridge, ich könnte weiter name droppen, das sind so Künstler und Handschriften, die für meine Generation sehr, sehr prägend waren, weil sie wirklich einfach andere Theatersprachen, andere Geschichten, andere Perspektiven gebracht haben. Und teilweise sieht man, dass heute noch wirklich Generationen von Künstlern und Künstlerinnen auch geprägt haben.
1: Also damals nach dem Krieg, Avignon, Edinburgh und so, dann 80er Jahre in Zürich mit der Volksfeststimmung am See. Und wie ist das jetzt mit Basel, Theaterfestival Basel? Das ist das Jüngste. Das ist nicht in den 80er Jahren auch schon.
0: Naja, ich glaube schon, dass es ähnliche Spuren hat, aber hat eine andere Geschichte und hatte auch von Anfang an einen anderen Fokus. Das Theaterfestival Basel oder das heutige Theaterfestival Basel wurde 1991 gegründet. Damals hieß es Welt in Basel. Also wir brauchen Input, wir brauchen Luft, wir brauchen Sauerstoff, wir brauchen andere Ästhetiken, war da schon auch drin, diese internationale Inspiration, Perspektivenwechsel. Ab 99 hieß es dann Theaterfestival Basel. In den ersten Jahren war ganz, ganz wichtig, fast so wichtig wie die Produktion, dass es ein großes Angebot an Schulen, Workshops, Bildung, also dass es sich da auch stark in der Stadt verankert hat. Es ging dann paar Jahre unter wegen kulturpolitischer Querelen, wurde

0: 2012 wieder ins Leben gerufen und findet seither alle zwei Jahre statt. Vor allem um die Kulturwerkstatt Kaserne rum, das ist das wichtigste Haus in Basel für die freie Szene. Aber im Unterschied zu Zürich werden da die Bauten eben nicht aufgebaut, sondern die Produktion spielen in Häusern, die es gibt, im Roxy Bersfelden, Theater Basel, im Vorstadttheater. Das ist also eigentlich auch so eine Kooperation von den Häusern, die es schon gibt, die auch während des Jahres spielen, ja, und bringt da das Publikum rein.
1: Sag mal, apropos Kooperation, also diese beiden Festivals, das Zürcher Theaterspektakel und das Theaterfestival Basel, die sind ja verknüpft miteinander. Also teilweise werden dieselben Stücke aufgeführt. Wie kommt's dazu? Warum ist das?
0: Ja gut, das macht natürlich unmittelbar Sinn, vor allem wenn die Gruppen von weiter her kommen. Also das macht wirtschaftlich Sinn, das macht natürlich auch ökologisch Sinn für die Künstler wie für die Gruppen. Eine Produktion, die ich in Zürich gesehen habe, die jetzt dann in Basel auch zu sehen sein wird und die wirklich so ein Gegengewicht gegen dieses krasse, dieses kursige beim Auftakt in Zürich war auch am Anfang gezeigt, das Teenage Song of Love and Sex. Und wie der Titel sagt, da stehen Teenager, junge Menschen auf der Bühne, die zusammen mit isländischen Jugendlichen, das Ganze kommt von einem isländischen Künstlerpaar, Liebesgedichte schreiben in einem Workshop.
1: Wie schön.
0: Und diese dann auf die Bühne bringen. Und das hat genau die Reaktion, die du jetzt auch hast. Das hat etwas, was ans Herz geht.
1: Den Jöl-Faktor.
0: Jeder war jung, jeder hat sich, war, keine Ahnung, erinnert sich an gute Momente, an schlechte Momente in dieser Zeit, die mit Liebe in Zusammenhang sind. Also wirklich eine Produktion, die Trost gibt, ein typisches Festivalformat auch, die jetzt eben in Basel dann auch gezeigt wird mit Basler Jugendlichen, jungen Menschen. Und interessant ist, dass sie da eben, also in Zürich, muss ich vielleicht noch erklären, spielte sie auf der Seebühne. Das ist eine Bühne, die sehr prominent in den See hinein gebaut wurde. Also da guckt das Publikum nicht nur auf die Bühne, sondern sieht auch die Schiffe und die Berge im Hintergrund. Und in Basel spielt es im Jungen Theater Basel, wo eher so ein kellerartiger, kleiner Raum, wo aber Jugendliche seit fast 50 Jahren auf der Bühne spielen. Also diese Art von Kontext spielt natürlich auch immer noch mit.
1: Ökologie, hast du gerade angedeutet, eins der Themen. Dann Rassismus, wie vorhin bei dem Stück Violenza. Dann Trost geben. Siehst du eine Art roten Faden so derzeit, was so die gegenwärtigen Herausforderungen sind? Ich meine, Theater kann unglaublich schnell auf gesellschaftliche Änderungen reagieren. Was sind so die gegenwärtigen Herausforderungen, die du das siehst im Programm?
0: Ich glaube, es kann so halb schnell auf die gegenwärtigen reagieren, also aber es trifft halt auf die Dings. Ich meine, Produktionen haben auch einen Vorlauf, nicht wie in der Oper, wo es 3-4 Jahre sind. So, aber gerade in diesem internationalen Feld, ich glaube schon, es ist kein Zufall, dass Demokratie ein großes Thema ist, dass auch diese Funktion des Zusammenkommens an Festivals großes Thema ist. Daneben haben heutige Festivals natürlich, ich habe die Hitze schon erwähnt, was ist, wenn Fächer ausgeben und Wasser verteilen nichts mehr bringt, dann haben natürlich auch die Festivals Herausforderungen wie alle Kulturorganisationen, fehlende Finanzen, steigende Budgets. In Zürich ist eben die Swiss Re zum Beispiel als Hauptsponsor ausgestiegen. Die DEZA kürzt ihre Kulturgelder, das ist gerade im internationalen Bereich eigentlich fatal, muss man sagen, weil schon dieser internationale Fokus für mich etwas vom Wichtigsten ist.
1: Das ist der Kulturplatz-Talk heute. Wir reden über die Sommerfestivals, die Theaterfestivals, über das Zürcher Theaterspektakel und das Theaterfestival Basel. Gast im Studio ist die Theaterredaktorin Dagmar Walser. Dagmar, was ist eigentlich das Potenzial dieser Festivals? Warum braucht es sie heute?
0: Ja, wir haben ein bisschen über die Geschichte gesprochen und ich glaube, das ist schon bezeichnend, dass die Festivals, auch über die wir sprechen, oder die großen, renommierten, dass die immer in Zeiten entstanden sind, wo historisch, kulturell ganz spezifische Zeiten...
1: Umbruchssituationen waren.
0: Umbruchssituationen, wo es auch um Aufbruch ging, wo es um Alternativen ging, wo es um Ding ging, weil was sie können, ist Verdichtung schaffen.
1: Ja.
0: Versammlungsorte sein, Begegnungsorte sein und dies nicht nur richtig, weil Leute zusammenkommen, zusammen ins Theater gehen. Was auch interessant ist, dass ich oft den Eindruck habe, dass Festivals nochmal ein anderes Publikum anziehen, was sich leichter darauf einstellt, dass es nicht weiß, auf was es sich einlassen wird, weil man halt viel oft die Namen nicht kennt oder sich noch gar nicht darunter vorstellen kann. Das ist natürlich auch so, wenn man Hamlet auf einem Programm sieht, weiß man manchmal auch nicht, was man dann erwartet.
1: Vulva.
0: Aber ich glaube, diese Neugierde, diese Verdichtung, dass Produktion auch zueinander in Beziehung treten können, das ist so das, was Festivals wirklich können.
1: Eben, und dann auch auf die Herausforderungen unserer Zeit eingehen und antworten und sie thematisieren. Lass uns nochmal, Dagmar, über die Struktur vom Zürcher Theaterspektakel, so heißt es, Zürcher Theaterspektakel.
0: Specki, sagen die Zürcher, die Specki, vielleicht Specki. Fällt dir das einfacher.
1: Ja gut, danke schön. Am mittleren Wochenende dieses Spektakels gibt es Short Pieces. Sag mal ein Beispiel, du hast da bestimmt was mitgebracht.
0: Ja, was vielleicht noch interessant ist, das gibt seit mehr als 10 Jahren auch, das ist wie so ein bisschen Festival im Festival. Das wurde ursprünglich gegründet für eben Künstler, Künstlerinnen, vor allem aus dem globalen Süden, die zum Beispiel nicht in Infrastrukturen leben, wo sie das bei uns klassische 50 Minuten oder 70 Minuten Stück bauen können. Das sind oft sehr persönliche Arbeiten zu sehen, teilweise auch fragile. Ich liebe das. Ich habe am Wochenende jetzt wirklich auch wieder so Binge-Watching betrieben.
1: Also diese Kurzformate konzentrieren sich auf dem mittleren Wochenende.
0: Genau, das ist immer das mittlere Wochenende. Also das war jetzt das vergangene Wochenende. Von Donnerstag bis Samstag werden die gezeigt. Und eben das Spezielle ist, man kann mehrere hintereinander gucken.
1: Mhm. Zum Beispiel? Was hast du angeschaut?
0: Die Vielfalt ist mittlerweile riesig groß. Also es gibt auch Amber Tryout. So, was mir noch in Erinnerung ist, ist das Stück von, ich muss spicken, Stephanie Mamba, Tänzerin, Choreografin aus der Republik Kongo, die auch in Dakar studiert hat, Senegal. Ihre Produktion heißt auf Swahili Gebär. Mutter und sie setzt sich mit dem Leid der Frauen in der Republik Kongo und den dortigen Kriegen auseinander, also sexuelle Gewalt, aber auch Identitätsfragen. Sehr viel Leid, aber auch sehr starke Bilder, eine starke Präsenz auf der Bühne, sehr eindrücklich, fragil, widerständig auch. Also das ist wirklich so eine Produktion, wo ich nicht wüsste, wo ich die sonst sehen könnte während des Jahres. Oder so eine, nicht Gegenposition, aber auch eine sehr engagierte Position von einem jungen palästinensischen Performer, der in Zürich lebt, As Al-Zubaydi. Und er erzählt ebenfalls in einem sehr persönlichen Solo vom palästinensischen Trauma der Besetzung. Das ist eine Arbeit über Krieg, Ärger, Trauer, Ohnmacht auch. Und das sind so Arbeiten, die dann mir länger in Erinnerung bleiben als die 25 Minuten, die sie dauern. Und auch einen Einblick geben in Lebenswelten, emotionale Zustände, Perspektiven, die so in der Zeitung halt nicht zu lesen sind.
1: Ja, spannende Dinge, die auch sonst eben durchs Raster fallen, jetzt in der Zeitung nicht zu lesen sind. Also zum Beispiel gab es gestern eine Kritik in der Neuen Zürcher Zeitung über eine palästinensische Ein-Mann-Show, wie es da heißt, Trapped in Hope. Das wurde da sehr als Propaganda gelabelt, diese Zeitungskritik, und auch verurteilt eigentlich. Kannst du das nachvollziehen oder wie findest du das?
0: Also ich erzähle vielleicht mal kurz zu dieser Arbeit, weil die habe ich in Zürich gesehen, die wird übrigens ab Donnerstag auch in Basel zu sehen sein. Es ist eine Arbeit, der ich viel Publikum wünsche, weil sie eben genau das auch schafft, eine Perspektive, eine Stimme erlebbar, hörbar zu machen, die für mich sonst oft im Medienkontext fehlen. Das ist sichtbar im diesjährigen Programm am Theaterspektakel, dass der Nahe Osten präsent ist. 3 Arbeiten zum Beispiel von Palästinensern, Palästinenserinnen, ein Bereich, der im letzten Jahr fast gänzlich inexistent war. Dieses Trapped in Hope, also in Hoffnung, gefangen, kommt von Nabil Al-Raye, ist eine Zusammenarbeit von diesem palästinensischen Autor, Regisseur, erlebt in einem Flüchtlingslager im Westjordanland. Zusammenarbeit mit einer spanischen Kollektiv. Ray war lange der künstlerische Leiter vom Freedom Theater in Jenin. Und er erzählt eben als Solo von seiner Geschichte. Er fordert das Publikum aber heraus, er fordert immer wieder unsere Bilder von Palästina, Arabern heraus. Es ist ein manchmal fast ein bisschen didaktischer Abend, der aber wahrscheinlich davon ausgeht, dass wir eben dieses Wissen auch brauchen. Propaganda, ich kann das ehrlich gesagt nicht nachvollziehen. Also es ist ein partizipativer Abend, er schließt das Publikum ein, aber ich weiß nicht, Kunst muss ja nicht ausgewogen sein. Im Gegenteil, die Kraft von Kunst, von Werken liegt in diesem emotionalen Erleben. Und das schließt ja Reflexion nicht aus. Interessant ist auch, dass Nabil Al-Rei auf der Bühne immer wieder sagt, glaub mir nicht alles, ich bin Schauspieler, ich weiß, wie man gute Geschichten erzählt. Jawohl. Und das ist natürlich auch kokett, aber es ist auch einfach super gut gebaut.
1: Stimmt. Erinnert mich jetzt ein bisschen gerade an George Bernard Shaw, der mal gesagt hat, wer zum Teufel bin ich eigentlich, dass ich gerecht sein sollte?
0: Nein, ich glaube aber dieses Argument von, es muss ausgewogen sein, das mag für die Medien gelten, das mag für größere Debatten gelten, aber das der Kunst einer einzigen Produktion vorzuwerfen, in Anführungszeichen, ich glaube, das sind, keine Ahnung, politische Automatismen, die manchmal auch einfach viel zu schnell und die Arbeit nicht treffen.
1: Und es ist ja eben doch auch was Schönes, dass diese Theaterproduktionen zum Widerspruch herausrufen und einfach provozieren, also sozusagen das Publikum eben animieren, Stellung zu nehmen.
0: Ja, und ich glaube, deshalb braucht man diese Häuser auch, also insgesamt Kultur, weil sie einem einfach einen Raum geben, um selbst zu erleben, wo man unsicher, wo man sicher, was für Fragen, wo man fragil ist. Und da ist eben diese internationale Perspektive, gerade auch aus Gebieten, wo man die Information vielleicht sonst nicht kriegt, so wertvoll.
1: Jetzt zwischendurch nochmal ein paar Hinweise von meiner Seite. Und zwar gibt's ein Gespräch, wenn Sie das interessiert, wenn Sie das nachhören möchten, ein Gespräch mit dem künstlerischen Leiter des Zürcher Theaters Spektakels, Injas Pravcic.
0: Nee, das ist der Leiter von diesem Projekt, was wir gesprochen haben.
1: Von diesem natürlich.
0: Pre-Enactment.
1: Genau. Das, danke. Für der Leiter vom Pre-Enactment, Injas Pravcic, da war ein Kulturplatz-Talk vor einer Woche, finden Sie unter seinem Namen. Dann gibt es zum Freedom Theater in Jenin, wo Nabil El-Rai arbeitet, ein International, das finden Sie auch, wenn Sie international eingeben auf der Homepage. Dann Pre-Enactment finden Sie auch noch den Online-Artikel Allianz der letzten Demokratien, also viel Stoff zum Nachlesen, zum Nachstöbern, um da sich ein bisschen hinein zu vertiefen. Dagmar, sag mal zum Schluss, wir kommen ja schon zum Ende, zum Ausblick, was kommt noch in Zürich?
0: Also auch hier eine Produktion, die in Zürich und in Basel zu sein wird, von einer US-amerikanischen Gruppe, The Nature Theater of Oklahoma. Ich habe ein paar Jahre nichts von denen gesehen, aber das war auch so eine Gruppe, die, das war vor, ich weiß nicht, fast 20 Jahren so der Festivalliebling. Die ist durch die ganzen Festivals getourt, auch eben, weil sie was ganz Neues, Innovatives, Ungewöhnliches, für mich zumindest damals gebracht hat. Das Stück damals, wenn ich recht erinnere, ging auf ganz banale, ich glaube, Telefongespräche über das Leben mit einer Frau hinaus, was dann auf der Bühne detailgetreu nacherzählt wurde, aber eben ins große Spektakel getrieben wurde. Dieses Mal, ich habe es noch nicht gesehen, der Titel ist aber schon mal super, Pizza or a Door in the Dark Does Not Dance. Also Pizza oder eine Tür im Dunkeln tanzt nicht. Versprochen ist eine Kammeroper, die eben von einem ganz banalen Pizzaabend ausgeht unter Freunden und dann jenseitige Züge annimmt. Hoppala. In Zürich eskaliert. Und in Basel. Mhm.
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0: Die Nachrichten von SRF um 3:30 mit Jan von Tobel. Die Zahl der Asylgesuche in der Schweiz hat weiter abgenommen. Im ersten Halbjahr 2026 sind weniger als 10.000 Gesuche eingegangen, so wenige wie seit 2022 nicht mehr. Das steht in einem Faktenblatt des Staatssekretariats für Migration, SEM. Den größten Rückgang gab es bei den Gesuchen aus Afghanistan, der Türkei und Eritrea. Dies habe zwei Gründe. Einerseits habe es weniger Überfahrten auf der zentralen Mittelmeerroute gegeben, andererseits waren auch auf der Balkanroute weniger Menschen unterwegs als noch im letzten Jahr. Weiter korrigiert das SEM seine Prognose zu den Asylgesuchen für das ganze Jahr nach unten auf noch 22.000. Ursprünglich rechnete der Bund mit 26.000 Gesuchen. Zu zwei weiteren Meldungen in der Übersicht. Im Juli sind gut 3,3 Millionen Menschen über den Flughafen Zürich geflogen. Das sind 2,4% mehr als noch im Juli letztes Jahr, wie der Flughafen mitteilt. Zudem seien die Flugzeuge pünktlicher unterwegs gewesen. 56% der Flugzeuge seien pünktlich abgeflogen. Das heißt, sie hatten weniger als eine Viertelstunde Verspätung. Damit sei die Pünktlichkeit um 5 Prozentpunkte angestiegen. Der Bund unterstützt auch weiterhin 10 Schweizer Filmfestivals von nationaler und internationaler Bedeutung mit insgesamt 4 Millionen Franken. Am meisten Geld fließt mit rund 1,7 Millionen Franken ans Filmfestival Locarno. Ebenfalls unterstützt werden unter anderem das Vision du Réel in Nyon, die Solothurner Filmtage und das Zurich Film Festival. Nun in die Zentralschweiz, nach Luzern. Dort hat das Bezirksgericht entschieden, dass Bernhard Albstäg wieder Mehrheitsaktionär des FC Luzern wird. Es gab Albstäg in einem Zivilprozess als erste Instanz Recht. Er habe die Mehrheit der Aktien rechtmäßig gekauft. Albstäg hatte vor 11 Jahren Aktien des ehemaligen Präsidenten des FC Luzern übernommen. Die Führung des FCL sagte, der Kauf sei unrechtmäßig gewesen und strich vor 4 Jahren Albstäg als Eigentümer dieser Aktien. Das Urteil ist noch nicht rechtskräftig. Wir kommen zu den Börsendaten von SIX. Der Swiss Market Index liegt im Moment bei 14.481 Punkten plus 0,2%. Der Euro wird zu 93,63 gehandelt und der Dollar zu 80,21. Bleibt noch der Blick aufs Wetter. Heute ist es teilweise sonnig mit lokalen Schauern bei 21 bis 26 Grad. Morgen ist es dann ziemlich sonnig bei 27 Grad. Das waren Nachrichten von Radio SRF. Verantwortlich Livia Schmid.
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2: 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Der Osteuropa-Experte Marcel Hiesiger rechnet damit, dass Russland den Krieg weiter eskalieren und noch brutaler vorgehen wird. Warum, das hat er im Tagesgespräch vom Dienstag geschildert.
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4: Mein Gast heute sagt, die russische Kriegsführung, die werde immer brutaler. Der Marcel Hiersiger ist Osteuropa-Experte an der Fachhochschule Nordwestschweiz. Sie beschäftigt sich seit 20 Jahren mit Osteuropa, vor allem auch mit Russland und der Ukraine. Willkommen im Tagesgespräch.
5: Grüße, Herr Karasek.
4: Putin werde eskalieren. Auf das gehen wir jetzt dann gerade mehr ein. Vielleicht zuerst Übersicht. Wie würden Sie die aktuelle Lage beschreiben?
5: Im Moment sehen wir verschiedene Entwicklungen zwischen Russland und der Ukraine. Auf dem Schlachtfeld ist es mehr oder weniger ein Stillstand mit kleinen Fortschritten von Russland her. Wir sehen gleichzeitig aber auch verstärkte russische Luftangriffe auf Kiew und andere Städte. Wir sehen gleichzeitig die ukrainischen Angriffe auf russische Logistik und Infrastruktur. Und wir sehen zunehmend Knappheit bei der Versorgung von der Ukraine mit Luftabwehrwaffen und eine Situation, die sehr schwierig ist in Bezug auf die internationale Zusammenarbeit, die in der letzten Wochen an Dynamik verloren hat.
4: Wir schauen die einzelnen Punkte genauer an. Zuerst Russland und dann die Ukraine. Sie sagen, Putin werde zynischer und bösartiger. An was machen Sie das fest?
5: Wir sehen in den letzten Wochen ein relativ eindeutiges Bild, was die Luftangriffe angeht. Die russische Seite hat sehr starke Luftangriffe verübt auf die Ukraine, vor allem auf ukrainische Städte auch. Und was sich dort geändert hat, ist nicht nur die Häufigkeit der Luftangriffe, sondern vor allem auch die Zusammensetzung von denen. In der Vergangenheit sind Luftangriffe meistens mit Drohnen ausgeführt worden und gelegentlich Raketen und Gleitbomben. In den letzten Wochen sind die Luftangriffe sehr stark mit ballistischen Raketen ausgeübt worden. Und das wiederum zielt darauf ab, möglichst grosse Schaden anzurichten. Das profitiert aber auch gleichzeitig von der aktuellen Situation, wo die Ukraine keine Luftabwehrraketen mehr hat, die amerikanischen Patriots, die dringend fehlen. Und was sich auch verändert hat, sind die Ziele der russischen Luftangriffe. Wir haben immer häufiger private, zivile Ziele, die angesteuert werden. Wir haben beispielsweise vor wenigen Tagen einen heftigen Angriff gehabt auf einen Supermarkt in Kryvyi Rih. Und innerhalb von einer halben Stunde einen zweiten Angriff, der darauf abzielt hat, Rettungskräfte zu verletzen und zu versehren. Wir sehen Angriffe auf ukrainische Kultur, beispielsweise auf Buchlager, die darauf abzielen, den Schulstart am 1. September zu verunmöglichen, weil keine Schulbücher vorhanden sind. Also die Ziele haben sich verändert.
6: Also viel mehr auf die Gesellschaft.
5: Viel mehr auf die Gesellschaft, auf das soziale Leben, auf Museen, auf Kirchen, auf Klöster und eben beispielsweise auf Buchlager. Nebst dem, selbstverständlich weiterhin Ziel im Bereich von der Energieinfrastruktur oder von der Logistik angegriffen werden.
6: Was wissen Sie über den engsten Personenkreis im Kreml rund um Putin? Hat es da auch Veränderungen gegeben?
5: Was sich verändert hat, ist die Argumentation rund um den Wladimir Putin. Wir haben immer mehr Scharfmacher an aller vordersten Spitze der Dmitri Medvedev, der vor Jahren selber Präsident war in Russland von 2008 bis 2012. Und er ist der, der so ein bisschen die Falken anführt rund um den Wladimir Putin und ständig nach Eskalation schreit, damit der Putin selber nachher gegenüber der Öffentlichkeit und der eigenen Gesellschaft als moderater Staatsführer kann auftreten, der auf diese Karte Eskalation noch nicht muss setzen.
6: Ein Experte hat vor ein paar Tagen im Echo der Zeit gesagt, pro Monat habe Russland um die 60 bis 70 ballistische Raketen zur Verfügung, das, was Sie vorhin erwähnt haben, und tausende Langstreckendrohnen, was immer noch sehr viel sei.
5: Das ist tatsächlich so. Wir müssen allerdings auch davon ausgehen, dass Russland über die letzten Monate die ballistischen Raketen angesammelt hat und bewusst auf Lager produziert hat, damit wir jetzt Ende Sommer und Anfangs Herbst die vermehrt einsetzen können, um von der amerikanischen Lieferunfähigkeit zu profitieren und gleichzeitig möglichst grossen Schaden anzurichten. Russland hat auch die Produktion umgestellt. Man geht weg von den langsamen Drohnen, die relativ leicht abzufangen sind, hin zu Strahltriebwerkdrohnen, die schwierig sind zu abfangen und man stellt die Produktion um hin zu ballistischen Raketen, um eben noch mehr Schaden können anzurichten.
6: Wie geht es am Land? Wie geht es Russland selber? Ende Mai hat der Wladimir Putin zum ersten Mal einen leichten Rückgang von der russischen Wirtschaft und einen Rückgang vom BIP zugegeben. Der Krieg hat laut Beobachterinnen und Beobachtern immer mehr Auswirkungen auf den Alltag in Russland. Also es gibt mehr ukrainische Angriffe auf Raffinerien, das Benzin wird knapp. Ich habe gerade gestern einen Bericht gesehen, das tut natürlich die Leute nerven. Könnte die wachsende Unzufriedenheit in Teil der russischen Gesellschaft, könnte das ein Umdenken beim Putin auslösen?
5: Von dem ist nicht auszugehen. Zum einen zeigt das zwar in Umfragen, dass in Russland die Themen tatsächlich häufiger genannt werden. Wenn man die Leute beispielsweise befragt, was kommt euch in den Sinn, was in den letzten Wochen in den Schlagzeilen drin war, dann taucht an erster Stelle doch immerhin auf, dass Russland von Drohnen angegriffen worden ist. Auch die Benzinkrise taucht auf in einigen Umfragen. Aber beispielsweise am fünften Stelle von dieser Umfrage taucht auch die Fußballweltmeisterschaft auf. Also es ist nicht so, dass Russland sich jetzt nur noch mit den Folgen des Krieges der eigenen Wirtschaft beschäftigen wird. Das ist die eine Sicht. Die andere Sicht, Wladimir Putin hat keine Alternativen als Deskalation. Er muss aus seiner Perspektive aus den Krieg gewinnen. Er hat den Krieg zu sehr mit seiner eigenen Persönlichkeit verbunden und verknüpft. Er hat sein eigenes politisches und vielleicht mittlerweile auch physisches Schicksal zu stark mit dem Erfolg verknüpft und mit dem Sieg verknüpft. Ihm bleibt nichts anderes, als weiter voranzutreiben und zu eskalieren.
6: Was verstehen Sie genau unter eskalieren?
5: Eskalieren ist ein schwieriger Begriff, weil wir bei uns eine sehr klare Vorstellung haben. Was es ganz klar nicht ist, ist, dass russische Kampfpanzer oder Truppen irgendwo im Westen würden einmarschieren. Dafür fehlt schlicht und einfach Kapazität auf der russischen Seite im Moment. Russland ist mit der Ukraine zu sehr sehr beschäftigen. Allerdings hat Russland schon seit Jahren den Westen als Feind markiert und als Feind auch in diversen staatlichen Dokumenten deklariert. Das heisst, ein Sieg über den Westen kann verschiedene Formen annehmen. Ein möglicher Sieg ist beispielsweise, dass die NATO auseinandergeht. Und genau dort zeigt sich auch, dass erste Bruchstellen sichtbar sind. Wir gehen immer davon aus, dass die NATO über den Artikel 5 sich gegenseitig würde unterstützen, dass Länder würden dann beistehen, wenn sie angegriffen würden. Aber es ist noch nie zu diesem Bündnisfall gekommen. Und so einen herauszufordern, ist tatsächlich eine Option, die Wladimir Putin hat und die er möglicherweise auch in den nächsten Wochen oder Monaten wird ziehen.
4: Also Sie sprechen da die Hybridkriegsführung ansprechen, also eine Mischung aus militärischen und nicht militärischen Mitteln und eben die Gesellschaft mit dem in Europa zu spalten und zu verunsichern.
5: Absolut, genau. Der Punkt ist dort, dass Russland ja nur wenig muss unternehmen muss, um NATO zu provozieren und zu sehen, ob NATO überhaupt noch reaktionsfähig ist.
4: Also mit was provozieren?
5: Provokation könnte beispielsweise Drohnen sein, die ganz offensichtlich in NATO-Luftraum eindringen. Wir haben in den letzten Wochen eine Zunahme gesehen von Drohnen in verschiedenen NATO-Ländern in der Umgebung von Ukraine und Russland. Aber die sind immer irgendwo unter dieser Schwelle gewesen, wo man muss reagieren als NATO. Wenn das jetzt gehäuft vorkommt oder wenn russische Überflüge über NATO-Territorium zunehmen, wie wir das auch gesehen haben in den letzten Wochen, dann kommt irgendwann der Moment, wo die NATO gezwungen ist zu handeln. Und dort ist dann die Frage, die sich stellt, ist NATO überhaupt reaktionsfähig? Mit den USA, wo nicht klar ist, wie sie würden reagieren, Europa auch in sich selber zerstritten und unklar ist, wie sie wollen und können reagieren. Und genau das könnte das Szenario sein, das Wladimir Putin anstrebt, um aufzuzeigen, dass der Westen als solches gar nicht überlebensfähig ist.
4: Die Gefahr, die Sie jetzt beschreiben, oder wie Sie sagen, das Eskalieren von Russland, das ist natürlich auch ein Narrativ, wo der Putin will, dass wir das glauben. Das passt natürlich in die Wirkung, die er erzielen will.
5: Das ist so. Und Russland lebt sehr stark davon, dass man versucht, westliche Gesellschaften zu spalten. Wir sehen das immer wieder, wenn in Westeuropa, beispielsweise im Januar, in ein Elektrizitätsumspannwerk in Berlin brennt, dann ist Russland sehr schnell mit der Propaganda, um aufzudenken, dass das Linksterroristen gewesen sind, noch bevor eigentlich geklärt ist, was passiert ist. Und mit dem versucht man natürlich, Gesellschaft zu spalten und eine pro-russische oder anti-amerikanische Haltung zu beführen. Es gibt auch entsprechend Parteien, die das in ihrem Parteiprogramm mehr oder weniger offen vertreten und die Narrativ multiplizieren, auch in der Schweiz. Und das ist eine hochproblematische Entwicklung, die auf die Gesellschaft als solches abzielt.
4: Die Frage ist einfach, ob das Narrativ stärker ist, als wirklich Kraft von Russland hat. Zum Beispiel jetzt gerade die Verunsicherung in Europa oder das in Anführungszeichen das NATO-Testen. Geht das wirklich weiter? Gibt es wirklich eine Gefahr, die von Russland ausgeht? Oder ist es in Anführungszeichen nur ein NATO-Testen, um zu schauen, wie weit würde es gehen?
5: Wenn man den Kontext anschaut von Russland, warum der Krieg überhaupt in den letzten Jahren angefangen worden ist, und da reden wir ja nicht erst seit 2022, sondern die ganze Vorgeschichte, die mittlerweile etwa 25 Jahre umfasst. Russland hat ganz klar formuliert, wie das Selbstverständnis von der russischen Regierung ist. Und zu dem Selbstverständnis gehört einerseits die tausendjährige Geschichte, was natürlich illusorisch ist, wenn man weiss, dass die russische Geschichte in der Ukraine angefangen hat, in Kiew. Zu der russischen Identität gehört aber auch die grossen militärischen Siege, was auch nur ein Teil von der Realität ist. Russland hat nicht immer gewonnen in der Vergangenheit, sondern immer wieder auch Niederlagen müssen erleben. Die werden allerdings ausgeblendet. Und zum russischen Selbstverständnis gehört eine Nation von grossen historischen Persönlichkeiten. Und in dem Dreieck von langer Geschichte, russischen Siegen und russischen grossen Persönlichkeiten, versteht sich auch Wladimir Putin. Und er selber sieht sich nicht aus der heutigen Perspektive. Das erklärt auch, warum er bereit ist, einen sehr hohen Blutzoll und einen wirtschaftlichen Schaden in Kauf zu nehmen. Er betrachtet sich selber aus einer historischen Rolle heraus. Wie werden die Leute in 100 Jahren, in 200 Jahren über ihn und über seine Amtszeit berichten? Und aus diesem Selbstverständnis heraus bleibt Russland gar nichts anderes als ein Sieg, wo man auch entsprechend in Geschichtsbücher hineinschreiben kann. Und entsprechend muss Russland irgendetwas vorweisen können. Und wenn das in der Ukraine nicht passiert, dann muss das ein Sieg über den Westen sein. Wenn nicht über den Westen auf dem Schlachtfeld, dann über den Westen als Idee, als Gedanke, als Zivilisation auch. Und Wladimir Putin hat selber mehrfach gesagt, er versteht den Krieg gegen die Ukraine auch als Zivilisationskrieg gegen den Westen. Und entsprechend bleibt ihm im Moment gar nichts anderes.
4: Das sozusagen die Gedanken von Putin. Und dann gibt es natürlich auf der anderen Seite realpolitisch gibt es zum Beispiel Sanktionen. Die EU droht mit neuen Sanktionen. Washington hat gerade neue Sanktionen mit Zöllen von 500% auf Energieträger angekündigt. Da leidet dann ja die russische Wirtschaft real darunter. Und das kann natürlich Putin auch wieder bremsen.
5: Das wird ihn bremsen kurzfristig, weil ganz offensichtlich Probleme auftreten. Beispielsweise die Versorgung mit Gütern oder die Versorgung mit Rohstoffen und Teilen für die Produktion von Waffen. Aber Russland hat bis jetzt immer einen Weg gefunden, das zu umgehen. Gerade gestern ist ein Gesetz verabschiedet worden, wo der Regierungs die Möglichkeit gibt, Unternehmen zu verstaatlichen, die für die Logistik, die Infrastruktur zentral sind und wo angegriffen worden sind. Also konkret wird man beispielsweise einen Wildberries oder einen Ozone können verstaatlichen und mit dem natürlich auch zusätzliche Erträge generieren. Das ist aber die kurzfristige Perspektive. Die langfristige Perspektive ist, wie gross darf der Preis sein, den man muss zahlen, damit man aus historischer Sicht eben den Erfolg kann erringen. Und wir reden in Europa immer wieder davon, dass im Zweiten Weltkrieg oder aus russischer Sicht im grossen Vaterländischen Krieg zwar ein sehr hoher Preis musste gezahlt werden mit Millionen von Toten auf der sowjetischen Seite, aber der Preis aus ihrer Perspektive gerechtfertigt sei, weil man mit dem Nazi-Deutschland können besiegen.
4: Im September will Russland ein neues Parlament wählen. Nachher, das befürchtet das ukrainische Militär, könnte eine Herbstoffensive bevorstehen. Was erwartet Sie da?
5: Es gibt tatsächlich Befürchtungen, also Russland jetzt im Herbst wird eine zusätzliche Mobilmachung ausrufen, eine Teilmobilmachung oder auch eine Vollmobilmachung. Wir haben bereits vor 4 Jahren im Herbst 2022 eine Teilmobilmachung gesehen. Russland hat weiterhin einen sehr hohen Bestand an Reservisten, wo man noch mobil machen kann. Und Russland braucht zusätzliche Soldaten. Die sind in den letzten Monaten zum Beispiel aus Nordkorea gekommen. Man weiss auch von afrikanischen Söldnern auf russischer Seite. Aber Russland hat noch ein grosses Potenzial, das man ausschöpfen kann.
4: Und was ziehen Sie denn da für einen Schluss für den Herbst?
5: Die russische Regierung hat in den letzten Wochen sehr stark auf das abzielt und gesagt, man muss Bemühungen intensivieren. Man muss zusätzliche Anstrengungen unternehmen, um eben können, zu gewinnen. Und das lässt befürchten, dass nach den Wahlen am 20. September in Russland tatsächlich weiter mobilisiert und eben entsprechend auch eskaliert wird.
4: Also Sie gehen da von einer Gefahr, von einer grossen oder grösseren Gefahr von Russland aus. Sie sind Mitautor von einer Studie, die heute publiziert wird, wo es genau um die Gefahr von Russland geht, die Sie jetzt auch beschreiben. Und zwar rüstet Polen wegen der Bedrohung von Russland massiv auf, aber nicht nur militärisch. Das Land versucht auch, die Bevölkerung besser auf Krisen vorzubereiten, zum Beispiel mit Trainings, mit Unterricht an Schulen, mit Informationen in der Kirche, in der Pfadi oder Übungen für den Ernstfall. Und Ihre Studie zusammen mit dem Swiss Institute for Global Affairs zeigt jetzt, genau diese gesellschaftliche Widerstandsfähigkeit könnte auch für die Schweiz interessant sein, weil Cyberattacken, Desinformation oder Sabotage betrifft uns alle. Können Sie zuerst mal beschreiben, wie Polen mit dieser Gefahr von Russland umgeht?
5: Das Beispiel von Polen ist darum interessant, weil Polen historische Erfahrungen hat mit Russland. Polen ist im 19. Jahrhundert völlig von der Landkarte verschwunden gewesen, unter anderem wegen Russland. Polen ist dann im 20. Jahrhundert wieder von der Sowjetunion und von Nazi-Deutschland erobert und aufgeteilt worden. Das heisst, man hat ein anderes Bewusstsein für Gefahr, die aus den Nachbarländern kommt. Und das merkt man in Polen in der öffentlichen Debatte, man merkt es aber auch in der Politik. In Polen sieht man sehr gut, dass ein anderes Verständnis von Verteidigung ist. Selbstverständlich gehört zu Polen dazu, dass man die Armee aufrüstet. Polen hat, wenn man es im NATO-Schnitt anschaut, die höchsten Ausgaben für Militär und Verteidigung, über 4% vom Bruttoinlandprodukt. Aber es ist eben nicht beschränkt aufs Militär. In Polen versucht man, die breite Bevölkerung mit einzubeziehen, eine Wehrfähigkeit, um Angriffe können, kurzfristig abzuwehren. Den Hintergrund sieht man beispielsweise im Fall von Kiew, wo im Februar 2022 angegriffen worden ist und wo nur dank der Bevölkerung überhaupt hat können gehalten werden, weil das Militär gar nicht in der Lage war, die Hauptstadt von der Ukraine so schnell gegen die heftige russische Übermacht zu verteidigen. Und die Bevölkerung hat dort eine wichtige Rolle gehabt. Und das zeigt eben auch, dass ein Verteidigungsverständnis heute viel breiter muss gefasst werden als nur eine Fokussierung auf die Armee und auf Waffensysteme.
4: Können Sie ein bisschen konkreter sagen, was die Bevölkerung genau da macht?
5: Im Fall von Polen sieht man beispielsweise, dass, Sie haben das vorher angesprochen, zahlreiche Institutionen mit einbezogen werden. Das fängt an bei Hochschulen, die beispielsweise stärker in der Forschung auch auf Dual-Use-Produkte ausgerichtet sind. Güter, die können für zivile wie auch militärische Zwecke genutzt werden. Man sieht das aber auch im Zusammenhang mit der Infrastruktur. In Polen wird zum Beispiel das Eisenbahnnetz massiv ausbauen. Und das nicht zuletzt auch, weil man mit dem die Logistik und den Nachschub sicherstellen im Fall von einem Krieg. In Polen werden die Schulen mit einbezogen, es werden private Akteure, Unternehmen, Medienhäuser mit einbezogen, um eine Wehrbereitschaft zu entwickeln. Wehrbereitschaft ist aber nur ein Teil von dieser Resilienz. Resilienz heisst eben auch, dass wenn eine Situation eintritt, die man sich nicht wünscht, beispielsweise ein Angriff, dass dann die Bevölkerung in der Lage ist, sich an die anzupassen und neue Konzepte zu entwickeln, also sich anzupassen oder sogar ganze Strukturen zu verändern, um langfristig können zu bestehen.
4: Das ist jetzt das Beispiel von Polen und Sie sagen in dieser Studie, die heute erscheint, auch, dass das ein Vorbild sein könnte für die Schweiz, oder? Wo, wie gewisse Expertinnen und Experten, auch Sie sagen, es gab für Russland eine gesamteuropäische Gefahr aus. Was müsste sich denn bei uns konkret ändern in der Schweiz? Was müssen Schweizer Bürgerinnen und Bürger können machen, um bei einem Ernstfall vorbereitet zu sein?
5: Ich glaube, es sind zwei Sachen im Wesentlichen, die sich verändern müssen. Das eine ist das Bewusstsein, dass auch die Schweiz nicht ausgenommen ist von dieser Bedrohung. Wir gehen heute in vielen Kreisen davon aus, dass die Bedrohung von Russland zwar existiert, aber die Schweiz nicht betrifft. Der Sonderfall Schweiz, wo möglicherweise gar nicht mehr Bestand hat in der europäischen Sicherheitslandschaft. Zu dem fehlenden Verständnis gehört auch die falsche Vorstellung, dass ein russischer Angriff zwingend muss mit Truppen oder mit Raketen oder Kampfflugzeugen erfolgen. Es werden keine russischen Panzer an der Grenze zur Schweiz stehen. Aber wir haben heute andere Formen von Kriegsführung im Bereich von Cyber, im Bereich von Information, Informationskriegen. Und dort sehen wir durchaus Aktivitäten und dort ist die Schweiz ein potenziell sehr interessantes Ziel für russische Aktivitäten.
4: Das weiss aber unser Verteidigungsminister oder der Armeechef, was bedeutet das für die Schweizer Bevölkerung?
5: Das ist der zweite Punkt nachher. Es geht ja nicht nur darum, dass wir jetzt die Aufgabe, die Verteidigungsaufgabe an die Armee delegiert und sagen, ihr müsst uns schützen. Ein modernes Verständnis geht heute auch von der Bevölkerung aus. Wir können einen Beitrag leisten. In Polen beispielsweise können Bürgerinnen und Bürger verdächtige Aktivitäten melden, wenn sie feststellen, dass auf Webseiten Falschinformationen sind. Es gibt eine Fact-Checking-Organisation in Polen, die genau gegen Propaganda und Desinformation ausgerichtet ist. Die Bevölkerung kann dort viel früher mit einbezogen werden und sie kann im Fall von einer Krise, egal ob das jetzt von Russland herkommt oder eine andere Ursache hat, die Bevölkerung kann dort sehr viel schneller reagieren, weil sie sich mit der Situation bereits auseinandergesetzt hat und auch das Bewusstsein entwickelt hat, dass eine Armee in so einem Fall nicht zwingend an erster Stelle da ist.
4: Und das Bewusstsein, das wollen Sie mit dieser Studie aufzeigen, das sollte auch in der Schweiz möglich sein?
5: Absolut. Die Schweiz hat eine gewisse Tradition. Wir haben vor 80 Jahren von der geistigen Landesverteidigung geredet und auch wenn das Konzept heute ein bisschen überholt tönt. Die geistige Landesverteidigung hat zumindest den Ansatz gehabt, dass man die Bevölkerung stärker mit einbezieht und die Armee ergänzt durch weitere zivile Elemente. Und ich glaube, es muss uns heute gelingen, solche zivilen Elemente zu stärken, um die Armee auch zu entlasten in gewissen Bereichen.
4: Das ist das SRF-Tagesgespräch mit dem Osteuropa-Experten, mit dem Marcel Hirsiger von der Fachhochschule Nordwestschweiz. Das Tagesgespräch gibt es immer auch als Podcast auf allen Plattformen. Schauen wir aufs Kriegsgeschehen in der Ukraine. Die Ukraine hat Schwierigkeiten, die russischen Raketen abzufangen. Sie haben das vorhin kurz erwähnt. Die Patriot-Abwehrraketen, die werden knapp und das wären eben genau die richtigen, die die Ukraine jetzt braucht. Es gibt weltweit zu wenig davon. Wie gross ist das Problem?
5: Das Problem ist ganz offensichtlich sehr gross. Die Ukraine hat jetzt in den letzten Tagen nicht mehr kommuniziert, wie gross die Angriffe gewesen sind von russischer Seite. Wir wissen nicht, wie viele Raketen auf die Ukraine niedergegangen sind. Man kommuniziert nur noch Abfangraten. Und das ist ein Hintergrund, wo man muss verstehen, in der Ukraine fehlt es an Patriot. Und ganz offensichtlich sind die Lager praktisch leer in den letzten Tagen, in den letzten Wochen. Der Volodymyr Zelensky hat mehrfach auf das Problem hingewiesen. Wir haben vor wenigen Wochen Hinweise gehabt, dass Donald Trump bereit wäre, der Ukraine Lizenzen zu geben, dass sie Patriot selber produzieren können. Er hat das Versprechen wenige Tage später wieder zurückgezogen und die Ukraine sitzt wortwörtlich auf dem Trockenen bei diesen Patriots. Die meisten russischen ballistischen Raketen erreichen ihr Ziel. Wir haben eine Zwischenabfangrate, die gegen 0% gehen.
4: Mitten im russischen Angriffskrieg hat die Ukraine gestern ihre Unabhängigkeit gefeiert. Das war der 35. Jahrestag der ukrainischen Unabhängigkeit. Und genau zu dem Tag gestern hat die EU 6,1 Milliarden Euro freigegeben für Verteidigungssysteme. Wird das jetzt nützen?
5: Das nützt allerdings nur mittel- bis langfristig. Die 6,1 Milliarden sind vor allem für die Beschaffung und Produktion von SAMP-T-Raketen vorgesehen. Das sind europäische Abfangraketen, die Patriots können ersetzen können. Aber man muss sich nichts vormachen, bis die Produktion aufbauen und ausbauen entwickelt ist, dauert das mehrere Monate und bis dahin sitzt die Ukraine weiterhin auf dem Trockenen und kann nicht russische Angriffe abwehren.
4: Wie kann denn die Ukraine sonst reagieren auf den russischen Raketenbeschuss, der momentan herrscht?
5: Für die Ukraine bleibt eigentlich nichts anderes als das, was sie in den letzten Wochen gemacht hat, nämlich die heftigen Angriffe auf russische Infrastruktur und auf russische Versorgung, vor allem im Bereich von alltäglichen Gütern, weil das die einzige Möglichkeit ist, den Krieg auf Russland reinzutragen und der russischen Bevölkerung auch einen Spiegel vor Augen zu halten, was eigentlich ihr Regime mit dem Angriffskrieg gegen die Ukraine angestellt hat in den letzten Jahren. Und so versuchen, die Stimmung im Land zu verändern, was wahrscheinlich nicht gelingen wird, aber es ist die einzige Option, die sie im Moment haben.
4: Und das macht sie ja zum Beispiel mit auf die Logistik von Wildberries, das ist das Amazon von Russland, wo natürlich, wenn die Lagerhäuser angegriffen werden, dann hat das natürlich dann eine Auswirkung auf das alltägliche Leben in Russland, weil das ist, glaube ich, sehr eine wichtige Firma, etwa 10% von der Wirtschaftsleistung. Also sehr viele Russinnen und Russen brauchen ja Wildberries.
5: Es ist eine sehr wichtige Firma aus mehreren Gründen. Einerseits hat die Firma in zahlreichen Regionen von Russland Lagerhäuser. Das heisst, wenn so ein Lagerhaus angegriffen wird, dann ist das für einen grossen Teil der Bevölkerung sichtbar. Es liefert auch in einem medial ausgetragenen Krieg starke Bilder. Wir haben die Bilder vor Augen von brennenden Lagerhäusern. Und das ist auch der russischen Bevölkerung nicht spurlos vorbeigegangen. Es ist für die russische Bevölkerung ein wichtiger Lieferant. Eben Amazon von Russland. Gleichzeitig ist es auch eine Plattform, wo russische Jungunternehmerinnen und Jungunternehmer ihre Produkte können vermarkten können und mit dem eben auch Startups können, vorwärts bringen. Insofern ist das ein wichtiges Ziel. Die Ukraine sagt immer wieder, dass der Hauptgrund für die Angriffe ist, dass über Wildberries und andere Logistikunternehmen Güter für die militärische Intervention verkauft worden sind. Güter, die die Soldaten an der Front können bestellen, um sich auszurüsten.
4: Der Präsident Zelensky hat erst gerade den Verteidigungsminister und dann den Armeechef austauscht. Er hat auch weitere Personaländerungen im Militär angekündigt. Was sagt das aus über das Vertrauen von der Bevölkerung in die Regierung?
5: Gerade die Absetzung von Mikhailo Fedorov, vom Verteidigungsminister, hat die Bevölkerung sehr grosses Unverständnis hervorgerufen. Wir sehen seit dieser Ankündigung vor einigen Wochen fast täglich Proteste in der Ukraine. Mikhailo Fedorov hat auch sich inzwischen ins Rennen gebracht um eine mögliche Nachfolge von Volodymyr Zelensky, wenn es dann mal einmal zu Wahlen wird kommen. Allerdings hat die Bevölkerung in all diesen Jahren seit dem russischen Angriff immer wieder klar signalisiert, dass sie hinter der Verfassung steht und gemäss Verfassung sind Wahlen nicht zulässig, solange der Krieg andauert. Und das ist nicht nur eine verfassungsrechtliche Frage, das ist vor allem auch eine ganz praktische Frage. Wie kann man während dem Krieg Wahlen abhalten? Wer darf wählen? Wie stellt man sicher, dass wirklich auch alle zu ihrem Recht kommen? Beispielsweise Ukrainerinnen und Ukrainer, die im Ausland leben. Und während dem Krieg sind einige Wahlen nicht realistisch und die Bevölkerung hat das immer wieder auch in Umfragen bestätigt. In Bezug auf das Vertrauen hat abgenommen gegenüber dem Präsident Volodymyr Zelensky. Allerdings ist das Vertrauen immer noch sehr gross. Es ist gerade kürzlich eine Studie erschienen von einem Kiewer Institut, die aufzeigt, dass der Volodymyr Zelensky zwar nur noch an vierter Stelle ist, was das Vertrauen angeht. Der frühere General Saluzhny ist dort an erster Stelle. Allerdings hat der Zelensky immer noch über 50% von der Zustimmung von der Bevölkerung. Und das sind gerade für westliche Verhältnisse nach wie vor sehr, sehr hohe Zustimmungswerte.
4: Zum Schluss, Herr Hirsig, aus den Informationen und Analysen, die wir jetzt gehört haben von Ihnen, was schliessen Sie daraus, was das für ein Winter wird? Man weiss, da gibt es dann wieder russische Angriffe auf die Strom- und Wärmeversorgung. 80% von der kritischen Infrastruktur von der Energieversorgung in der Ukraine sind jetzt schon zerstört, beschädigt, nicht mehr wieder aufgebaut. Was heisst das jetzt alles für die zweite Jahreshälfte?
5: Das lässt sehr Schlimmes befürchten für die zweite Jahreshälfte. Sie sprechen es an, dass ein grosser Teil von der ukrainischen Infrastruktur bereits jetzt zerstört ist. Und das ist früher als in anderen Jahren. Russland hat immer gegen Herbst her die Infrastruktur, die Energieversorgung ins Ziel genommen. Das Jahr allerdings bereits früher und heftiger als in der Vergangenheit. Also es ist zu befürchten, dass der Winter für die Ukraine deutlich härter wird als die letzten Winter, die schon sehr brutal gewesen sind, wo gerade im letzten Winter Temperaturen auf minus 20, minus 30 Grad gefallen sind im Januar, Februar und kein Strom Stromversorgung und keine Energieversorgung mehr möglich war. Also es lässt sehr Schlimmes befürchten und die Ausweglosigkeit von der russischen Regierung lässt auch die Befürchtung aufkommen, dass der Krieg weiter eskaliert wird und andere Nachbarländer in welcher Form auch immer hybrid wahrscheinlich in Mitleidenschaft gezogen werden.
4: Marcel Hirsiger, vielen Dank für das Gespräch.
5: Vielen Dank, Karasek.
2: Das war das Tagesgespräch vom Dienstag. Weiter geht's hier mit den aktuellen Meldungen.

0: Die Nachrichten von SRF um 4 mit Frank Estermann. Der Bund rechnet für dieses Jahr mit weniger Asylgesuchen, denn es kommen weniger Menschen über das Mittelmeer und den Balkan nach Europa. Der Prozess zum tödlichen Bergsturz am Piz Cengolo ist abgeschlossen. Die Angeklagten hätten nichts falsch gemacht, sagen ihre Verteidiger. Das Wetter, heute ist es teilweise sonnig mit lokalen Schauern, morgen ist es dann ziemlich sonnig. Die Zahl der Asylgesuche in der Schweiz nimmt weiter ab. Im ersten Halbjahr 2026 sind weniger als 10'000 Gesuche eingegangen, so wenige wie seit 2022 nicht mehr. Das steht in einem Faktenblatt des Staatssekretariats für Migration, SEM. Den größten Rückgang gab es bei den Gesuchen aus Afghanistan, der Türkei und Eritrea. Dies habe zwei Gründe. Einerseits habe es weniger Überfahrten auf der Zentralen Mittelmeerroute gegeben. Andererseits waren auch auf der Balkanroute weniger Menschen unterwegs als noch im letzten Jahr. Weiter korrigiert das SEM seine Prognose zu den Asylgesuchen für das ganze Jahr nach unten auf noch 22'000 Gesuche. Ursprünglich rechnete der Bund mit 26'000 Gesuchen. Beim Bergsturz am Piz Cengolo im bündnerischen Bergell kamen vor 9 Jahren 8 Wanderer ums Leben. Hätte ihr Tod verhindert werden können? Diese Frage muss das Regionalgericht Maloja klären. 5 Behördenvertreter mussten sich vor Gericht verantworten, darunter auch die heutige Bündner FDP-Nationalrätin Anna Giacometti. Gestern hat der Prozess begonnen und früher als geplant ist er heute zu Ende gegangen. Regionalredaktorin Julia Kapaul fasst zusammen.
1: Der tödliche Bergsturz am Piz Cengolo sei nicht vorhersehbar gewesen. Das unterstrichen die Anwälte der Beschuldigten vor Gericht. Die Berechnungen der 2 angeklagten Geologen und die Risikobeurteilung durch das Bündner Amt für Wald- und Naturgefahren seien korrekt gewesen. Die Fachleute kamen 9 Tage vor dem Bergsturz zum Schluss, das Risiko am Berg habe sich nicht maßgeblich verändert. Sie rechneten mit einem Bergsturz in den nächsten Wochen oder Monaten. Auf diese Angabe habe sich seine Mandantin verlassen müssen, sagte der Anwalt der damaligen Gemeindepräsidentin von Bregaglia und heutige Nationalrätin Anna Giacometti. Deshalb habe sie keinen Grund gesehen, die Wanderwege zu sperren. Mehrfach war am Prozess die Rede vom Restrisiko in den Bergen. Wer in den Schweizer Bergen unterwegs sei, der müsse mit Steinschlägen rechnen. Im Fall des Piz Cengolo wurden Wanderer mit Hinweistafeln auf die Gefahrenzone hingewiesen. Der Staatsanwalt hingegen argumentierte, die Angeklagten hätten die Lage am Piz Cengolo falsch eingeschätzt. Es habe zahlreiche Vorboten für einen Bergsturz gegeben. Eine Sperrung der Wanderwege habe sich aufgedrängt. Wären die Wanderwege gesperrt worden, dann wären die 8 Wanderer mit größter Wahrscheinlichkeit nicht ums Leben gekommen.
0: Julia Kapaul. Der Staatsanwalt fordert für die Angeklagten eine bedingte Geldstrafe. Das Urteil wird kommende Woche am 4. September verkündet. Beim Weisshorn im Kanton Wallis droht ein Gletschersturz. Man habe Spaltbildungen am Gletscher beobachtet, sagt Norbert Karlen, der sich beim Kanton mit Naturgefahren beschäftigt. Wohngebiete seien aktuell nicht bedroht. Es sei gar ein Vorteil, dass jetzt im Sommer Bewegung in den Gletscher gekommen sei, sagt Karlen.
2: Ich hoffe, dass der Gletscher in Portionen herunterkommt. Ich hoffe, dass es herunterkommt, weil im Winter hätten wir größere Probleme, weil das noch die Schneemenge oben hinzuzurechnen. Und ich hoffe, dass diese heißen Tage doch wieder einen kleinen Abbruch mit sich bringen werden.
0: So, dass sich die Lage beruhige. Neben dem Dorf Randar ist ein Gebiet zur Gefahrenzone erklärt worden. Bis auf Weiteres darf man sich dort nicht mehr aufhalten. Häuser sind nicht betroffen. Die Zone liegt außerhalb des Wohngebiets. Nun in die Zentralschweiz nach Luzern. Dort hat das Bezirksgericht entschieden, dass Bernhard Alpsteg wieder Mehrheitsaktionär des FC Luzern wird. Es gab Alpsteg in einem Zivilprozess als erste Instanz Recht. Er habe die Mehrheit der Aktien rechtmäßig gekauft. Alpsteg hatte vor 11 Jahren Aktien des ehemaligen Präsidenten des FC Luzern übernommen. Die Führung des FCL sagte, der Kauf sei unrechtmäßig gewesen und strich vor 4 Jahren Alpsteg als Eigentümer dieser Aktien. Das Urteil ist noch nicht rechtskräftig. Sie galt als wichtigste Helferin des verstorbenen US-Sexualstraftäters Jeffrey Epstein, seine Ex-Freundin Ghislaine Maxwell. Unter anderem wegen Beihilfe zum sexuellen Missbrauch von Minderjährigen und wegen Menschenhandels wurde sie Ende 2021 zu einer 20-jährigen Gefängnisstrafe verurteilt. Maxwell zog das Urteil weiter und verlangte, dass es aufgehoben wird. Ohne Erfolg. Ein Bundesrichter in New York wies die Berufung als unbegründet ab. Angebliche neue Beweise, die Maxwell vorgelegt habe, bezeichnete der Richter als haltlos. Die Börsendaten von SIX, der Swiss Market Index, liegt im Moment bei 14.485 Punkten, plus 0,3%. Der Dow Jones Index in New York ist im Vergleich zum Vortag unverändert. Der Euro wird zu 93,66 gehandelt und der Dollar zu 80,27. Soweit die Meldungen. Das Wetter. Heute ist es teils sonnig, teils bewölkt mit einzelnen lokalen Regengüssen. Es gibt 21 bis 26 Grad. Morgen scheint die Sonne häufig. Im Tessin hat es etwas mehr Wolken. Es gibt rund 27 Grad. Das waren Nachrichten von Radio SRF. Verantwortlich Livia Schmitz.
3: Bloß nicht zu viel Kritik äußern. Das nehmen sich viele Spitzenpolitiker vor, wenn sie mit US-Präsident Donald Trump zu tun haben. Einer macht's jetzt aber anders, und zwar der kanadische Premier Mark Carney. Er bietet Trump im Handelsstreit die Stirn. Woher nimmt er dieses Selbstbewusstsein? Das fragen wir gleich den Nordamerika-Experten. Und dann wird's teuer. Wir sprechen über vermeintlich kleine Autoreparaturen, die aber so einiges kosten. Warum man schon beim kleinsten Parkschaden tief in die Tasche greifen muss, das erfahren Sie noch vor 16:30 hier auf Ihrem Infosender. Im Studio an diesem Dienstagnachmittag ist Dominik Rolli. Der Ton zwischen den USA und Kanada ist zurzeit sehr harsch. Grund ist der Zollstreit der beiden Länder. Die Verhandlungen sind in der Nacht zum Sonntag gescheitert. Die USA setzten danach Zölle von 50% auf eine Reihe kanadischer Produkte in Kraft. Der kanadische Regierungschef Mark Carney ließ sich aber nicht beeindrucken und kündigte Gegenzölle an. Was auffällt, Carney knickt nicht vor US-Präsident Donald Trump ein. Im Gegenteil. Stefan Bierling ist Professor für internationale Politik an der Universität Regensburg. Daniel Hofer hat ihn gefragt, ob Carneys Haltung der richtige Umgang mit dem unberechenbaren US-Präsidenten sei.
4: Politisch hat er überhaupt keine Alternative, weil die innenpolitische Stimmung in Kanada sich in den letzten Jahren, schon in der ersten Amtszeit von Trump, so gegen die USA gewendet hat und die Forderungen der Amerikaner so in das innere Gewebe Kanadas eingegriffen hätten, dass er politisch im Grunde das Nein vorgegeben bekam von seiner innenpolitischen Situation und von den Gouverneuren der einzelnen Staaten, der einzelnen Provinzen in Kanada.
5: Also wenn Carney anders aufgetreten wäre, weicher, dann hätte er innenpolitisch Probleme gekriegt.
4: Absolut. Wir müssen uns ja immer wieder vergegenwärtigen, woran das im Letzten scheiterte. Nicht nur an einer sehr erratischen und konfusen Politik, die aus Washington kam, sondern auch vor allem an den Forderungen,

0: aufgeben. Und beides war für eine souveräne Nation wie Kanada einfach nicht akzeptabel.
1: Trump behauptet, die USA seien nicht auf Kanada angewiesen, obwohl Kanada der zweitgrößte Handelspartner der USA nach Mexiko ist. Kanada kann es sich also leisten, den USA mit Härte entgegenzutreten.
0: Ja, das ist die große Frage. Wir müssen uns immer wieder vergegenwärtigen, die amerikanische Wirtschaft ist 15 Mal größer als die kanadische. 70% der kanadischen Exporte gehen in die USA. Auch wenn im Moment nur etwa 5% der Exporte von diesen Sonderzöllen von 50% betroffen sind, ist das für Kanada natürlich schon eine immense Herausforderung. Ohne den amerikanischen Markt geht die kanadische Wirtschaft im Grunde bankrott. Aber das ist jetzt nicht mehr nur eine ökonomische Frage, sondern auch eine Frage des politischen Überlebens. Trump hat ja die Kanadier schon quasi zu den Amerikanern erklärt. 51. Bundesstaat spricht er immer wieder. Den Vorgänger von Carney, Justin Trudeau, hat er als Gouverneur bezeichnet, so wie man eben die Staatschefs der einzelnen Staaten in den USA bezeichnet. Das sind ganz direkte Angriffe auf die Existenz, auf die Souveränität Kanadas. Und das ist etwas, was sich hier verwebt mit wirtschaftlichen Fragen, aber zu einem toxischen Gemisch wird, wo die Kanadier jetzt eigentlich nicht mehr zurückziehen konnten.
1: Bleiben wir noch bei den wirtschaftlichen Gegenmaßnahmen Kanadas. Kann Kanada den USA mit den Gegenzöllen wehtun?
0: Ja, wir müssen ja auch immer sehen, wer Zölle verhängt, schädigt ja die eigene Wirtschaft immer ganz essentiell. Gerade die kanadische und die amerikanische Autoindustrie sind so eng verwoben, dass das auch auf die Amerikaner zurückfallen wird. Es wird Produktionsausfälle geben, es wird Kurzarbeit geben. Die Kanadier werden etwas schwerer betroffen sein, aber sie setzen Gegenzölle in ganz bestimmten Bereichen ein, zum Beispiel auf Whisky aus Kentucky. Kentucky ist ein sehr Trump-freundlicher Staat. Die Kanadier reisen auch nicht mehr wirklich in die USA. Das ist ganz stark zurückgegangen. Auch das trifft die amerikanische Tourismusindustrie. Das heißt, die Kanadier haben durchaus Möglichkeiten, die vor allem republikanisch dominierten Staaten innerhalb der USA empfindlich zu treffen. Und sie nutzen das auch.
1: Glauben Sie, dass sich Trump davon beeindrucken lässt?
0: Naja, bei Trump ist es erstmal sehr viel Gepluster und er wird natürlich jetzt da argumentieren, dass die Kanadier im Grunde gar nicht selbstständig sein können, ökonomisch so stark auf die USA angewiesen sind. Er hat einen Punkt, aber er unterschätzt völlig, und das hat er nie verstanden, dass andere Staaten, auch wenn sie viel kleiner sind, sich der Machtpolitik der USA nicht unterwerfen müssen.
1: Lassen Sie uns zum Schluss noch einmal zur Haltung von Mark Carney zurückkehren. Müssten sich also europäische Regierungschefs, die vor Trump kuschen, ein Beispiel an Carney nehmen und Trump in die Schranken weisen?
0: Naja, er hat noch nicht wirklich, Trump meine ich jetzt, mit der Annexion europäischer Staaten gedroht. Grönland, ja, das hat er getan. Und die Reaktion der Europäer war ja dann sehr deutlich und sehr dramatisch. Aber Kanada ist da schon in einer gewissen Sonderposition, weil seine Souveränität mehr unterminiert wird als etwa die Souveränität der Schweiz oder Deutschlands in diesen Art von Zolldrohungen und Zollkriegen. Das heißt, wir werden wahrscheinlich in eine Richtung gehen, die Carney in Davos in diesem Frühjahr vorgeschlagen hat, wo er von einem Bruch mit den USA sprach und eine Allianz der Mittelmächte anbot. Also, dass die Kanadier sich sehr viel stärker jetzt an den Europäern orientieren und dadurch gemeinsam Macht aufbauen gegenüber den großen Staaten auf dem Planeten, die die Kleinen im Grunde nur rumschubsen oder überfallen oder annektieren wollen. Das ist sein Rezept und das hat damals ziemlich viel Zustimmung auch in Europa gefunden.
2: Das sagt Stefan Bierling, er ist Professor für internationale Politik an der Universität Regensburg. Gleich 14 Minuten nach 4 an diesem Dienstagnachmittag. Es kann ganz schön ärgerlich sein. Das Auto ist parkiert und bei der Rückkehr entdeckt man eine Delle in der Tür oder ein kaputtes Rücklicht. Solche Parkschäden können inzwischen richtig teuer werden. Laut einer Analyse des Vergleichsdienstes Comparis kostete die Reparatur einer Hintertür 2025

0: 2020 rund 50% mehr als noch 2 Jahre zuvor. Muss eine Tür oder eine Rückleuchte ersetzt werden, liegen die Kosten rund 10% höher. Daniel Röschli ist Direktor des Branchenverbands Karosserie Suisse. Nico Bär hat ihn gefragt, inwiefern sich die Ergebnisse mit seinen Beobachtungen in den Betrieben decken.
1: Das deckt sich mit den Beobachtungen, die wir machen. Wir stellen auch fest, aufgrund unserer eigenen Zahlen, dass die durchschnittlichen Schadenhöhen steigen. Deckt sich auch mit den Aussagen der Assekuranzen, mit denen wir uns regelmäßig austauschen. Also diese Entwicklung der steigenden durchschnittlichen Schadenkosten stellen wir auch fest in unseren Zahlen.
2: Ja, und welche sind dabei die größten Kostentreiber?
1: Wir identifizieren 3 große Treiber. Einerseits haben wir eine hohe Teuerung bei den Teilen, bei den Ersatzteilen einerseits. Zweitens stellen wir fest, dass die Lackpreise, das Lackmaterial ebenfalls stark gestiegen ist. Und ein dritter, glaube ich, sehr wesentlicher Teil ist die zunehmende Komplexität der Reparatur aufgrund dieser vielen Assistenzsysteme. Das braucht mehr Zeit. Einerseits bei der Reparatur, aber auch nachher beim Kalibrieren dieser Systeme, das ist sicher ein dritter wichtiger Grund, weshalb die Preise hier so stark steigen.
2: Und welches ist daraus der gewichtigste Faktor, der eine Rolle spielt?
1: Die Entwicklung bei den Teilen, die hier zu nennen ist, da hatten wir in den vergangenen Jahren doch erhebliche, massive Steigerungen. Die sind zum Teil wirklich sehr, sehr groß und schlagen sich natürlich dann auch entsprechend nieder in den Gesamtkosten. Wenn wir sehen, was so die durchschnittlichen Anteile der verschiedenen Kostenfaktoren sind, so sind doch die Teile mit über 33% ein wesentlicher Anteil. Und wenn dort die Preise steigen, kann man sich vorstellen, dass entsprechend natürlich die Gesamtkosten auch steigen. Auch Lohn oder Lackmaterial ist doch wichtig, fast ein Viertel macht das aus. Und wenn man das zusammenrechnet, kommt man doch auf 70% der Kosten, die nicht durch Arbeit entstehen, sondern eben durch andere Faktoren. Und entsprechend steigen dann eben die Gesamtkosten einer Reparatur.
2: Wie sehr spielen da eventuell auch steigende Personalkosten hinein?
1: Personalkosten insofern im Bereich Arbeitslohn natürlich, das ist wichtig. Arbeitslohn beinhaltet die entsprechenden Personalkosten, aber auch alle anderen Gemeinkostenanteile, die eben nicht Materialeinsatz sind. Auch dort haben wir Kostensteigerungen. Ich nenne Ausbildung, ich nenne Kalibriersysteme, ich nenne Umweltauflagen, die dort mit einfließen. Das ist ein wichtiger Faktor. Nicht zu vergessen, wir sind in einer Branche tätig mit einem Gesamtarbeitsvertrag. Dort handeln die Sozialpartner jährlich die Löhne, die entsprechenden Anpassungen aus. Das fließt konsequenterweise natürlich auch mit ein in die Kalkulation der Stundenansätze. Wobei ich feststellen muss oder auch das entsprechend richtigstellen muss, die Entwicklung in den Stundenansätzen in den letzten gut 5 Jahren war bei 10-15%, also doch eher moderat verglichen mit den anderen Kostenanteilen in der Gesamtkalkulation.
2: Also Ersatzteile sind teilweise doppelt so teuer geworden, Lacke rund 50%. Wie erklären Sie sich solche massiven Preissteigerungen, Herr Röschli?
1: Na gut, da müssen Sie die entsprechenden Lieferanten fragen, die diese Produkte anbieten. Da gibt es sicher verschiedene Gründe. Mit ein Grund mag die Lieferkettenproblematik sein, mit ein Grund mag die Verknappung von gewissen Pigmenten zum Beispiel sein, die Wechselkurse mögen mit reinspielen. Da gibt es verschiedene Faktoren, die da sicher entsprechend auch dafür verantwortlich sind. Wir schauen das ja auch sehr genau an oder unsere Betriebe prüfen auch, ja, was kostet denn so ein Teil beim Lieferant A und was kostet es vielleicht beim Lieferant B. Da stellen wir schon fest, dass es da Unterschiede gibt, insbesondere auch, wenn man einen Blick ins Ausland tut, dass dann vergleichbare Teile in der Schweiz entsprechend teurer sind. Das ist ein gewisser Unterschied, da ist, das wissen wir, aber zum Teil sind die doch erheblich, die sich jetzt nicht so schnell einfach erklären lassen, weshalb das so ist. Also das beschäftigt uns ganz stark, weil am Schluss die Gesamtkosten steigen. Und was ist das Problem? Wir möchten natürlich vermeiden, dass ein Fahrzeug plötzlich zu einem wirtschaftlichen Totalschaden wird und nicht mehr repariert wird, weil nicht mehr interessant und dann irgendwo in den Export geht. Das möchten wir eigentlich vermeiden. Deshalb ist es uns wichtig, dass wir dem Thema Preisentwicklung auch entsprechend Bedeutung zumessen, was die Teile und das Lackmaterial betrifft.
2: Jetzt aber, wie unvermeidbar sind diese Preissteigerungen wirklich? Profitieren nicht Werkstätten auch davon?
1: Die Werkstätten profitieren insofern davon, dass sie vielleicht einen gewissen Nachlass erhalten auf die Produkte, aber das Geld verdient ein Karossier mit der Arbeit, die er tut. Und das ist auch unsere Kernaufgabe. Wir reparieren Fahrzeuge, wir wollen Arbeit verkaufen am Schluss. Und deshalb ist es uns wichtig, dass wir den Anteil der Reparatur steigen können. Wenn ich das anschaue, durchschnittliche Anteil der Reparatur war etwa 30% und die 70% wurden ersetzt. Sie sehen hier, dass doch das in einem gewissen Missverhältnis ist. Und wir sind natürlich bestrebt, den Anteil der Reparatur und Gesamtkosten entsprechend zu erhöhen. Das ist auch interessant, nicht zuletzt aus Umweltgründen. Das ist ein Thema, das hier etwas vergessen geht. Die Reparatur ist in jedem Fall besser umweltschonender gegenüber dem Ersatz. Und deshalb sind wir natürlich auch bestrebt, diesen Anteil erhöhen zu können.
2: Aber die Margen sind jetzt nicht größer geworden?
1: Die Margen sind massiv unter Druck. Die Margen sind überhaupt nicht höher geworden. Das stellen wir schon länger fest, dass diese stark unter Druck sind, weil die Versicherungen selbstverständlich auch mit den Betrieben sprechen und versuchen, ihre Kosten auch irgendwo zu optimieren. Da ist natürlich der Stundenverrechnungssatz immer wieder ein Thema.
0: Ja, Parkschäden sind teurer geworden. Das war Daniel Röschli, als Direktor des Branchenverbands Karosserie Suisse. Jetzt schauen wir, was das Wetter macht, mit Anja Brun von SRF Meteo. Nach der langen Durststrecke über den Sommer gab es heute ja wieder einige Tropfen vom Himmel. Was ist da zusammengekommen an Regenmengen?
3: Tatsächlich hat es in den letzten 24 Stunden an jeder Messstation in der Schweiz geregnet. Vor allem in Tessin fielen größere Mengen. Verbreitet gab es 60 mm, das ist etwa ein Drittel des durchschnittlichen Niederschlages. Auch gut bedient war die Westschweiz. Etwa im Seeland gab es verbreitet 15 bis 30 mm und deutlich weniger gab es in den Regionen Basel, Zentralschweiz und östliches Mittelland.
0: Aber also doch verbreitet nass heute. Was heißt das punkto Trockenheit? Hilft das etwas?
3: Diese paar Niederschläge reichen noch nicht aus, um die Trockenheit der letzten Monate wieder auszugleichen. Der Regen ist aber ein guter Start, um die Lage zu entspannen. Einen guten Überblick erhält man auf trockenheit.ch. Das ist die nationale Trockenheitsplattform des Bundesamts für Umwelt. Und beispielsweise gilt das Tessin nach den vielen Niederschlägen nicht mehr als trocken. Der Großteil der Schweiz ist aber immer noch als sehr trocken eingestuft. Es braucht also noch mehr Regen in den nächsten Wochen und Monaten.
0: Schon morgen soll es ja wieder sommerlich werden. Wie sind die Aussichten für die nächsten Tage?
3: Grundsätzlich bleibt es bis Freitag diese Woche noch warm bis heiß. Morgen gibt es rund 27 Grad, am Donnerstag um die 30 Grad. An beiden Tagen gibt es viel Sonnenschein. In den Alpen kommt am Donnerstag kräftiger Föhn auf. Am Freitag bringt dann eine Kaltfront tiefere Temperaturen und dazu wird es an vielen Orten nass.
0: Das waren Informationen von Anja Brun von SRF Meteo. 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
0: Die Bäume, sie haben gelitten diesen Sommer unter der Hitze und der Trockenheit. Vor allem Stadtbäume. Und besonders betroffen ist Basel. Dort herrschen diesen Sommer besonders hohe Temperaturen und große Trockenheit. Seit Jahren versucht die Stadt Basel, ihren Baumbestand fit zu machen für die Klimaveränderungen. Der abtretende Leiter der Stadtgärtnerei von Basel, Emanuel Trüb, erklärt im Gespräch mit Amir Ali, wie schlimm es um die Stadtbäume tatsächlich steht.
8: Es geht den Bäumen wirklich nicht gut. Allerdings können wir nicht sagen, wie schlecht es ihnen wirklich geht. Einzelne Bäume zeigen wirklich ganz deutliche Symptome. Andere wiederum scheinen mit der Hitze besser umgehen zu können.
9: Und was sind das für Faktoren, die da diese Unterschiede bestimmen?
8: Also da gibt es ganz viele Faktoren. Die Pflanze selbst die Herkunft, die genetische Zusammensetzung der Pflanze, dann selbstverständlich der Standort, die Art und Weise, wie sie gepflegt wurde, ob es vielleicht im Verlauf der Zeit Vorschäden gegeben hat an den Pflanzen, im Wurzelbereich vielleicht durch Grabarbeiten oder eben die Zusammensetzung der Böden. Es sind eben ganz viele Faktoren, die hier eine Rolle spielen.
9: Und jetzt ist ja auch die Sicherheit ein Thema. In verschiedenen Städten haben die Behörden auch schon gewarnt, dass Äste abbrechen könnten. Wie groß ist diese Gefahr, die ausgeht für uns Bewohnerinnen und Bewohner der Städte von diesen gestressten Bäumen?
8: Das können wir nicht abschließend sagen, aber wir machen jetzt die sehr unangenehme Erfahrung, dass Bäume, wie wir es sicher glaubten, dass die Äste verlieren, dass Äste abbrechen an Orten und an Stellen, wo wir nicht damit gerechnet haben. Und das sind Phänomene, die gelegentlich erscheinen, auch in Wäldern und in landwirtschaftlich genutzten Obstanlagen, wenn es wirklich ganz trocken und heiß wird. Also so, es ist nicht außergewöhnlich, aber es ist außergewöhnlich, dass es jetzt gehäuft und wirklich auch an exponierten Stellen geschieht.
9: Und wie können wir mit diesen außergewöhnlichen Gefahren umgehen?
8: Zunächst einmal durch eine gute Baumpflege und Baumkontrolle. Gerade Bäume im öffentlichen Raum müssen regelmäßig kontrolliert werden. Schadstellen müssen rechtzeitig erkannt werden. Gelegentlich müssen sie auch gesichert werden mit verschiedenen Maßnahmen, Kabeln und Gurten, die in die Bäume gehängt werden, um Äste zu sichern. Also da gibt es viele Maßnahmen, aber grundsätzlich muss man sagen, eine gute und eine professionelle Baumpflege ist jetzt ganz wichtig.
9: Die Tatsache, dass es wärmer wird und auch trockener, die ist schon länger ein Thema. Jetzt hat man also irgendwann damit rechnen müssen, dass es zu dieser Situation kommt, wie wir sie heute haben.
8: Die Gartenämter und Stadtgärtnereien in Europa ganz allgemein befassen sich schon seit Jahrzehnten mit diesen Phänomenen. Das beobachten wir seit vielen, vielen Jahren, dass hier eine Veränderung stattfindet, sodass wir eigentlich vom Klimawandel an sich nicht überrascht sind. Wir sind nur etwas überrascht worden über die Heftigkeit dieses Phänomens an Trockenheit und lang andauernder Hitze. So etwas haben wir bisher noch nie erlebt oder in unserer Generation noch nicht erlebt, sodass ein Ausdruck dieses Klimawandels jetzt ganz heftig zu erleben war.
9: Sie haben vorhin beschrieben, was man tun kann, um die Gefahren abzuwenden, die Gefahren zu kontrollieren, die von solchen Bäumen ausgehen. Was können Städte wie Basel aber, was können Sie als Stadtgärtnereien tun, um den Bäumen zu helfen in dieser Lage?
8: Also zunächst einmal müssen wir gute Baumstandorte entwickeln. An gewissen Orten müssen sie gar gebaut werden. Gute Standorte, das heißt, dass hier ein Wurzelwerk sich bilden kann, das auch unter schwierigen Verhältnissen den Baum im Wachstum begleiten und ernähren kann. Dann geht es darum, dass wir ein breites Sortiment aufbauen und entwickeln, sodass wir über eine breite Palette von unterschiedlichen Bäumen verfügen können und damit auch das Risiko etwas eingrenzen, dass gewisse Baumarten bei den sich verändernden Klimabedingungen wegsterben.
9: Jetzt geht es auf den Herbst zu. Es wird wahrscheinlich langsam kühler und feuchter, aber vielleicht auch stürmischer. Wie bereiten Sie sich in Basel auf diese Zeit vor?
8: Herbststürme, das ist ein natürliches Phänomen. Damit sind wir jedes Jahr konfrontiert. Wir müssen damit rechnen, dass diese etwas heftig ausfallen werden in Zukunft. Auch hier eine gute Vorbereitung bedeutet zunächst einmal Kontrolle der Bäume, Schadstellen rechtzeitig erkennen, vielleicht schadhafte Gurten und so weiter, dass die ersetzt werden. Also das sind ganz viele Dinge, die greifen müssen, Arbeiten, die schon in der Vergangenheit geleistet wurden. Das wird sich jedes Jahr von neuem zeigen, ob unsere Arbeit ausreichend war, ob sie angemessen war und ob wir damit die zu erwartenden Schäden rechtzeitig erkennen können.
0: Emanuel Trub war das, der abtretende Leiter der Stadtgärtnerei Basel. Ja, die Hitze und Trockenheit ist dann gleich nochmal Thema bei uns. Stark betroffen ist ja auch die Landwirtschaft. Wir haben beim bäuerlichen Sorgentelefon nachgefragt, ob man dort jetzt mehr Anrufe verzeichnet in dieser schwierigen Zeit. Und Thema auch der Bitcoin, der erwacht gerade aus seinem monatelangen Schlaf. Warum der Kurs aktuell stark steigt, erklärt unser Börsenkorrespondent. Zuerst jetzt aber ein Nachrichtenupdate mit Frank Estermann.
10: Die Zahl der Asylgesuche in der Schweiz nimmt weiter ab. Für dieses Jahr rechnet das Staatssekretariat für Migration noch mit 22'000 Gesuchen. Ursprünglich hatte der Bund 26'000 Gesuche erwartet. Der Grund für den Rückgang sei, dass weniger Menschen übers Mittelmeer und den Balkan nach Europa kämen. 80% der Bevölkerung in der Schweiz nutzen ab und zu künstliche Intelligenz, sowohl am Arbeitsplatz als auch privat. Laut einer Umfrage entspricht dies einer Verdoppelung innerhalb von 2 Jahren. Besonders häufig nutzen 15- bis 34-Jährige KI. Die wichtigste Helferin des verstorbenen US-Sexualstraftäters Jeffrey Epstein bleibt im Gefängnis. Epsteins Ex-Freundin Ghislaine Maxwell wurde zu 20 Jahren Gefängnis verurteilt, unter anderem wegen Beihilfe zum sexuellen Missbrauch von Minderjährigen. Maxwell zog das Urteil weiter und verlangte, dass es aufgehoben wird. Ein Bundesrichter in New York wies die Berufung nun als unbegründet ab.
0: Der kanadische Premier Mark Carney nimmt es mit Trump auf. Im Handelsstreit zwischen den beiden Ländern tritt Carney auffällig selbstbewusst auf. Und das nehmen wir gleich zum Anlass, um zu fragen, wer ist Carney überhaupt? Und uns beschäftigt ein Unglück im westafrikanischen Guinea. Dort sind Dutzende Menschen auf einer Abfalldeponie gestorben. Was genau passiert ist und warum es so viele Opfer gab, das hören Sie von unserem Afrika-Korrespondenten etwas später hier. Im Studio für Sie ist Dominik Rolli. Die EU, Großbritannien, Japan und auch die Schweiz. Sie alle haben sich mit Donald Trump arrangiert. Zugeständnisse gemacht, Zölle geschluckt. Ein Regierungschef macht da aber nicht mit. Kanadas Premierminister Mark Carney. Letzten Freitag hat er die Zollverhandlungen mit den USA abgebrochen. Jeden neuen US-Zoll will er beantworten, Dollar für Dollar. Nun droht ein Handelskrieg in Nordamerika. Rina Telli hat den Kanada-Experten Martin Thunert von der Universität Heidelberg gefragt, was Mark Carney als Politiker auszeichnet.
11: Naja, Mark Carney ist ja erst seit Ende 2024, Anfang 2025 Politiker. Also ihn zeichnet aus, er ist ein Zentralbanker, er ist einer der zentralen und führenden Zentralbanker seiner Generation. Anfang 60 ist er jetzt. Er war als, glaube ich, einziger Zentralbankchef von 2 großen G7-Staaten, erst Kanada. Das hat er 2008 ganz gut durch die damalige Finanzkrise gebracht. Und dann war er auch während des Brexits der Zentralbanker Großbritanniens. Also ökonomische Fachexpertise zeichnet ihn aus. Bisher galt er als ein technokratischer Pragmatiker. Aber seit er Politiker ist, zeichnet ihn auch aus eine Neuorientierung in der Außensicherheitspolitik seines Landes Kanada. Und er sieht sich selber als ein Mensch, der gerufen wird, wenn Krisen ausbrechen. Er sagt manchmal, no crisis, no Carney.
12: Wie würden Sie ihn beschreiben? Wie wirkt er so als Person, als Typ? Wie gibt er sich gegen außen? Was nehmen Sie so wahr?
11: Ja, er wirkt sehr nüchtern, überlegt, nach wie vor relativ sachlich, aber das Ereignis war ja in der Schweiz auf dem World Economic Forum in Davos im Januar diesen Jahres. Da ist er mit einer Rede hervorgetreten, die vermutlich Geschichte macht, indem er sagt, die Mittelmächte, zu denen er Kanada zählt, zu denen auch viele Mitgliedsländer der Europäischen Union zählt und wirtschaftlich sicherlich auch die Schweiz, dürfen sie nicht länger von Großmächten, von Weltmächten herumschubsen lassen. Sie müssen Koalitionen bilden, sie müssen schauen, ob jetzt die regelbasierte Weltordnung, die gerade für exportorientierte Länder wie Deutschland oder die Schweiz, aber auch für Kanada wichtig ist, aufrechterhalten wird. Wir dürfen hier nicht mehr erwarten, dass die Weltmächte China, USA, Russland das machen. Und das ist neu bei ihm gewesen. Er nennt das wertorientierter Realismus. Er will Kanada als unabhängige und eigenständige Kraft positionieren und auch die strategische Abhängigkeit von den USA reduzieren. Er hat sich hier durch dieses Auftreten, vor allen Dingen in Davos, glaube ich, auch im Moment als der führende Sprecher und vielleicht auch Vordenker dieser Mittelmächte positioniert. Dieses energische Auftreten, gerade in der Außenhandels- und Sicherheitspolitik, ist neu und damit hat man vielleicht auch nicht gerechnet, als er ins Amt kam.
12: Warum traut sich Carney diesen Schritt? Also warum traut er sich grundsätzlich so, Trump die Stirn zu bieten?
11: Also ich denke, es ist eine innere Überzeugung, dass das, was er macht, das Richtige ist und dass wir vor einer neuen Weltordnung stehen, wo die Mittelmächte nicht mehr auf die Großzügigkeit der Großmächte zählen kann. Dann ist es auch ein gewisser innenpolitischer Zwang. Wie gesagt, er hat die Wahl gewonnen, trotz eines enormen Rückstands in den Umfragen zunächst, weil er einen Terminus aus dem Eishockeysport, nämlich Elbows up, also Ellenbogen hoch. Also man spielt jetzt hier sozusagen ohne Handschuhe, man zeigt dem Gegner, man spielt robuster, auch mit kleinen Scharmützeln. Das kam bei der Mehrheit der Landsleute, vor allen Dingen dort, wo er seine Unterstützung hat, in den bevölkerungsreichen Provinzen Ontario und Quebec, wo die Mehrheit der kanadischen Bevölkerung nach wie vor lebt, sehr, sehr gut an. Die Leute haben, nachdem Trump anfing, 25 vom 51. Bundesstaat zu reden und den Premier nur Gouverneur zu nennen, praktisch keine amerikanischen Alkoholiker mehr gekauft. Sie machen keine Reisen mehr in die USA. Und es traf also auf eine große Resonanz. Insofern war es kein innenpolitischer Zwang, aber er wusste, dass das bei einer Mehrheit der Bürger ankam. Und dann ist es auch ein bisschen Kalkül, wenn man sich mal anschaut. Auf der einen Seite ist Kanada von den USA wirtschaftlicher abhängig als umgekehrt. Andererseits gibt es Bereiche, nämlich die Zufuhr von vor allen Dingen auch fossilen Energien. Da sind die USA von Kanada sehr, sehr abhängig und die Raffinerien, die es etwa im mittleren Westen der USA gibt, die sind speziell auf das Öl, das aus Kanada und da überwiegend aus der Provinz Alberta kommt, angewiesen. Und das weiß Carney und Carney weiß auch, dass die Forderung, dass Kanada sozusagen um Erlaubnis fragen muss, wenn es mit anderen Drittnationen Handelsabkommen eingeht, das war doch auch für die allermeisten Oppositionspolitiker zu viel. Umstritten ist allerdings die Frage, wie weit sollte Kanada bei den Gegenmaßnahmen gehen? Und hier werden wir sehen, ob die Einheit, die im Land im Moment herrscht, dann eben doch zerbröckeln könnte. Aber noch scheint die Unterstützung auch für die Gegenmaßnahmen, die am 8. September eintreten sollen, ist im Moment noch groß.
12: Man könnte es ja auch vergleichen, wie andere Länder mit den USA verhandeln. Aus der Schweiz ist dann damals ein Flugzeug mit Vertretern aus der Wirtschaft nach Washington geflogen, mit Geschenken im Gepäck. Kann auch eine Strategie sein. Welche Strategie verfängt dann eher bei Trump? Die von Carney oder die, die auch andere Staaten wählen?
11: Also ich glaube, für die Schweiz würde ich sagen, ist die Carney-Strategie nicht zu kopieren. Schweiz ist sehr, sehr exportabhängig. Es ist ein kleineres Land. Es hat eben nicht, es ist nicht nur Öl, es ist Uran, es ist Potash und andere Rohstoffe, die die USA brauchen und auch kurzfristig nur schwer substituieren können, so dass ich sagen würde, die Gegenmaßnahmen, auf die die Schweiz verzichtet hat, also Gegenzölle aufzustellen, war meines Erachtens die richtige Entscheidung. Die Schweiz sollte sich vor allen Dingen, glaube ich, positionieren international. Sie profitiert wahrscheinlich noch stärker als Deutschland, wenn die internationale Handelsordnung regelbasiert abläuft. Sie sollte Prinzipienstärke demonstrieren. Aber ich fand es richtig, man kann jetzt darüber reden, ob dieses Auftreten, ich habe das gesehen im Oval Office mit den Goldbarren und so weiter, ob man das hätte machen müssen. Das ist dann auch letztendlich eine Stilfrage. Aber Trump steht auf Gold, das wissen wir und es hat seine Wirkung gehabt. Aber ich würde der Schweiz raten, sich von den Kanadiern so eine Prinzipienstärke abzuerkennen. Man kann über vieles reden, aber wenn unsere Souveränität angegriffen wird, müssen wir auch mal Nein sagen. Das kann man sich zu Herzen nehmen, meiner Ansicht nach, als Haltung.
0: Das sagt der Kanada-Experte Martin Thunert von der Universität Heidelberg. Ja, kann das gut gehen, wenn Kanada sich auf einen Handelskrieg mit den USA einlässt, der 10-mal größeren Volkswirtschaft? 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Weil es so trocken ist, fehlt das Futter, Kühe werden krank. Dazu kommt der tiefe Milchpreis und manchmal auch Schlafmangel und familiäre Spannungen. In solchen Situationen können sich Bäuerinnen und Bauern an das bäuerliche Sorgentelefon wenden. Doch trotz des Hitzesommers gehen dort nicht viel mehr Anrufe ein als sonst, weil existenzielle Nöte bei vielen erst noch kommen könnten. Matthias Baumer.
13: Jörg Iseli ist Bauer. Auch Jörg Iseli macht den Hitzesommer zu schaffen. Trockenheit, Wassermangel, für die Kühe kein frisches Gras, der Mais, der nicht wächst. Er könnte das Telefon aus der Hosentasche nehmen und die Nummer des bäuerlichen Sorgentelefons wählen.
14: Ja, rein hypothetisch am Schluss wahrscheinlich schon.
13: Am Ende rein hypothetisch, wenn der Präsident des Bernischen Bauernverbands in seiner Not kaum mehr einen Ausweg aus den Schwierigkeiten sähe, in denen er und sein Betrieb stecken. Jörg Iseli ruft nicht an und trotz Dürre und Hitze täten das auch jetzt nicht spürbar mehr als sonst. Warum, weiss Marie-Louise Koller.
15: Wir gehen davon aus, dass die Landwirte aktuell noch sehr stark damit beschäftigt sind, über die Runden zu kommen, sich zu organisieren, die Tiere zu organisieren und einfach die primär wichtigsten Sachen oder die dringlichsten Sachen zuerst erledigen und gehen auch davon aus, dass dann die Anrufe später im Jahr noch zunehmen werden.
13: Marie-Louise Koller ist Meisterbäuerin und beim Sorgentelefon für die Kommunikation zuständig. Gegen 150 Anrufe im Jahr nehmen die Freiwilligen dieses gemeinnützigen Vereins entgegen. Jetzt würden viele Bauern und Bäuerinnen einfach funktionieren. Futter, Kühe, Ernte kommen zuerst. Rechnungen, Übermüdung, persönliche Nöte, Existenzängste später. Eher im Winter, wenn es ruhiger wäre auf den Höfen, dann komme die harte Zeit wohl erst auf die Landwirte zu, denkt Jörg Iseli.
14: Worst case wäre, wenn Anfang Jahr die Heubühnen leer sind, wenn die Siloballen verbraucht sind und dann dem Bauern bewusst wird, was eigentlich das bedeutet. Auch wenn er jede Möglichkeit ausgeschöpft hat, in dieser Zeit Tiere verkauft hat, das Futter sicher gut eingeteilt, aber wenn dann alles leer ist, ich denke, dann wird es richtig problematisch.
13: Düstere Aussichten des Bernischen Bauernverbandspräsidenten. Er schließt nicht aus, dass etliche Landwirtinnen und Landwirte kapitulieren und es so zu einem überdurchschnittlichen Bauernhofsterben kommen könnte.
14: Das kann gut sein. Das könnte jetzt der Effekt sein, damit man den Entscheid trifft und den Betrieb aufgibt, dass man einzelne Betriebszweige aufgibt und das hat dann zur Folge, dass die Betriebe keine Existenz mehr haben und nicht überlebensfähig sind.
13: Wirklich so schlimm? Marie-Louise Koller sieht's gleich.
15: Es kann durchaus sein. Schließlich stellen wir einfach fest, es gibt immer einen Tropfen, der das Fass zum Überlaufen bringt. Und heuer kann es tatsächlich der Hitzesommer sein, der bestimmte Betriebsleiter zur Aufgabe zwingt.
13: Dennoch ist Marie-Louise Koller der Meinung, nur dieser Sommer alleine dürfte nicht der einzige Grund dafür sein, dass jemand seinen Hof aufgebe. Denn
15: ein Betrieb, der im Grundsatz gut aufgestellt ist, der kann auch ein hartes Jahr überbrücken.
13: Doch für Bauernbetriebe, die schon länger wirtschaftlich am Limit seien oder Bauern und Bäuerinnen, die persönlich, gesundheitlich an Grenzen stoßen würden, für solche könnte dieser Sommer das Ende sein. Jörg Iseli, der als Bauer und Verbandspräsident ein feines Ohr in den grössten Bauernkanton Bern hat, hört von Betrieben, die aufgegeben haben. Ob solche Betriebsleiterinnen oder Betriebsleiter das bäuerliche Sorgentelefon vorher angerufen haben, das wissen weder Marie-Louise Koller noch Jörg Iseli.
14: Ich denke, der Schritt ans Telefon, an das Sorgentelefon, dann ist man sehr nahe beim Aufgeben.
13: Und wer aufgebe, dessen Land werde wohl sehr schnell von anderen Betrieben übernommen. Der Hitzesommer 2026 beschleunige den Strukturwandel.
0: Der Beitrag von Inlandredaktor Matthias Baumer.
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0: Es ist so eine Sache mit dem Bitcoin. Die Kryptowährung erlebte vor einem Jahr einen regelrechten Boom und knackte die Marke von 120.000 US-Dollar. Dann ging es wieder bachab bis auf 60.000 Dollar und jetzt ist der Bitcoin wieder im Aufwind. In den vergangenen Tagen hat er kräftig zugelegt. Heute knackte er die Marke von 81.000 Dollar. Frage an Börsenkorrespondent Jens Korte in New York. Was sind denn die Kräfte, die den Bitcoin gerade so stark treiben?
16: Ja, der Bitcoin gilt immer so ein bisschen als Gegenwette zum Dollar und auch zu Inflation. Ob das dann wirklich immer so stimmt, sei mal dahingestellt. Aber was wir zuletzt gesehen haben, ist, dass der Dollar doch wieder etwas Druck bekommen hat. Einige Anzeichen dafür, dass die Inflation relativ hoch bleibt. Schulden sorgen in den Vereinigten Staaten. Wir hatten vergangene Woche den amerikanischen Finanzminister Scott Bessent, der angedeutet hatte, dass das amerikanische Finanzministerium möglicherweise langlaufende amerikanische Schulden aufkaufen wolle. Das wurde am Markt als Zeichen dafür gesehen, dass die Regierung es nicht ernsthaft schafft, die Schulden unter Kontrolle zu bekommen. Und das sind eben einige Faktoren gewesen, weshalb übrigens nicht nur der Bitcoin stark gestiegen ist, sondern auch zum Beispiel Gold. Auch das gilt so ein bisschen als Inflationshedge, als Gegenwette zum schwächeren Dollar. Das sind Faktoren gewesen, die jetzt zuletzt den Bitcoin auch eben kräftig angetrieben haben.
0: Aber ich habe es gesagt, dieser Aufschwung, der kommt nach einem Zusammenbruch in den letzten Monaten. Warum hat der Bitcoin überhaupt so stark nachgegeben im letzten Jahr?
16: Ja, und da gibt es eine ganze Reihe von Faktoren und nur noch mal zur Erinnerung, das Allzeithoch von Bitcoin, das stammt aus Oktober vergangenen Jahres, da wurde eine Marke von $126,000 erreicht und wie Sie schon angedeutet hatten, wir sind dann vor wenigen Wochen auf einmal bei unter $60,000 gelandet, also das war schon ein recht herber Abschlag, den wir hier bei Bitcoins, aber auch bei anderen Kryptowährungen gesehen haben. Wie ich eben erwähnt habe, diese Gegenwette zum Dollar. Wir hatten ab Herbst auf einmal den Dollar im Aufwind. Wir hatten Anzeichen, dass die Inflation etwas nachlässt. Das sind Faktoren gewesen, weshalb es Druck gab. Aber es gab auch für Spekulanten, ich sage immer bewusst Spekulanten und nicht unbedingt Investoren, die letztendlich auch Alternativen zum Bitcoin gesehen haben. Andere Papiere, die deutlich besser performt haben, vor allem aus dem weiteren KI-Umfeld, Chip-Aktien zum Beispiel, die einen sensationellen Lauf hatten ab Herbst vergangenen Jahres und das war quasi dann eben für die Spekulanten eine Alternative, nicht mehr unbedingt auf Kryptowährungen zu setzen, sondern eben auf diese Assets.
0: Ja, und damit zur Gretchenfrage zum Schluss, die sich wohl viele stellen, soll man da jetzt einsteigen und Bitcoins kaufen? Was denken Sie, Jens Korte?
16: Ja gut, ich meine, da scheiden sich ein bisschen die Geister. Es ist auch immer ein bisschen eine Glaubensfrage, wie begeistert jemand grundsätzlich von Kryptowährungen ist. Also ich persönlich bin auch kein Berater, kein Investmentbanker, sondern letztendlich hier Beobachter und Journalist. Aber gut, eine Frage, wie es mit dem Bitcoin weitergeht, stellt sich insofern, was wird mit dem Dollar weiter passieren. Also sollte der Dollar auf einmal an Stärke wieder gewinnen, was offen ist, ob das passiert, dann könnte das grundsätzlich den Bitcoin wieder etwas drücken. Allerdings, ich habe es gesagt, es ist diese Schuldenthematik, die Dollar-Thematik, die den Bitcoin zuletzt getrieben hat. Es gab aber auch noch einen anderen Faktor. Und zwar hat sich US-Präsident Donald Trump vergangene Woche mit Vertretern der Kryptobranche getroffen und hatte eigentlich nochmal untermauert, dass die momentane amerikanische Regierung schon weiterhin auf Kryptowährungen setzt, die diese auch fördern will. Donald Trump hofft, den Clarity Act in wenigen Wochen vielleicht doch noch durch den Kongress zu bekommen. Das ist eine Regulation für Kryptowährungen. Sollte das über die Bühne gehen, was auch nicht klar ist, ob das passiert, könnte das auch noch mal einen gewissen Schub bringen. Also es ist schwer zu sagen, in welche Richtung es geht, aber die Regierung von Donald Trump setzt wieder verstärkt auf Kryptowährungen. Einiges könnte eben, wie gesagt, auch davon abhängen, was mit diesem Clarity Act passiert, ob der dann im September möglicherweise im Kongress über die Bühne geht oder eben auch nicht.
0: Informationen live aus New York von Jens Korte. Vielen Dank.
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0: 16.48 Uhr jetzt. 32 Tote und möglicherweise viele Verschüttete. Das ist die vorläufige Bilanz nach einem Unglück auf einer Abfalldeponie im westafrikanischen Guinea. Nach starkem Regen ist dort ein Abfallberg ins Rutschen geraten und hat Menschen unter sich begraben. Das Unglück geschah auf einer Deponie mitten in der guineischen Hauptstadt Conakry. Ich habe Afrika-Korrespondent Fabian Urech gefragt, was da genau passiert ist.
20: Ja, das Unglück hat sich in der Nacht von Samstag auf Sonntag ereignet. Es hat zu jener Zeit stark geregnet in der guineischen Hauptstadt Conakry. Und das führte offenbar dazu, dass Teile dieses riesigen Abfallbergs, dieser Deponie, ins Rutschen gerieten. Und weil unmittelbar neben diesem Abfallberg, der übrigens recht zentral in der Stadt liegt und etwa 20 Meter aufragt, weil neben diesem Abfallberg Menschen wohnen in einfachen Hütten, wurden diese begraben. Gemäß Medienberichten eilten dann Nachbarn herbei und wollten helfen und wurden in der Folge von einem zweiten Abrutsch erfasst. Es gab viele Opfer und niemand weiß genau, wie viele Menschen noch unter dem Abfallberg liegen.
0: Weiß man denn, wieso es überhaupt so viele Opfer gab da bei dieser Deponie?
20: Nun, die kurze Antwort lautet, weil schlicht so viele Menschen unmittelbar neben diesem Abfallberg wohnten bzw. geschlafen haben. Dafür gibt es Gründe. In vielen afrikanischen Ländern sind Abfallhalden so etwas wie ein trauriger erster Anlaufpunkt für jene, die mit wenig oder praktisch keinem Geld vom Land in die Stadt ziehen. Denn hier lassen sich eben Dinge finden, die man teilweise weiterverkaufen kann, also etwa Plastik, Elektrogeräte oder Metalle. Und so ist dieser Job des quasi inoffiziellen Müllsammlers manchmal die einzige Option für diese Ankömmlinge. Und dann ist es eben auch so, dass diese Müllsammler oft auf oder neben der Deponie auch schlafen, dass sie sich dort kleine Hütten aus ein paar Brettern bauen. Einfach deshalb, weil sie kein Geld haben für eine Mietwohnung und weil sie sonst vielerorts nicht geduldet würden. Und so scheint es nun auch auf dieser Müllhalde in Conakry gewesen zu sein. Sie war ein Ort, wo sich jene gesammelt haben, die sonst wenig Chancen in dieser Stadt haben.
0: Sie haben gesagt, bis zu 20 Meter hoch muss man sich diesen Abfallberg dort vorstellen. Was sind das denn genau für Abfälle, die dort lagern?
20: Ja, das sind im Wesentlichen einfach die Abfälle der Bewohnerinnen und Bewohner dieser Stadt. Und das umfasst also eben fast alles, also von Bioabfall über Autoreifen bis Altkleider. Und ein Problem ist, dass davon sehr wenig recycelt, wiederverwertet wird. Ein zweites ist, dass der Abfall immer mehr wird. Diese spezifische Abfallhalde ist gemäß meinen Informationen in den 1980er Jahren eröffnet worden. Damals zählte die Stadt Conakry noch etwa 500.000 Einwohner. Heute sind es aber schon über 3 Millionen. Und mehr Menschen bedeutet natürlich mehr Abfall. Und das heißt, zuletzt sollen hier etwa 200 Lastwagenladungen Abfall deponiert worden sein. Und das jeden einzelnen Tag.
0: Nun gilt Guinea ja eigentlich als rohstoffreiches Land, bekannt vor allem für Bauxit, den wichtigsten Ausgangsstoff für Aluminium. Es gibt aber auch Gold und Diamanten. Warum lebt denn so ein großer Teil der Bevölkerung trotzdem in so bitterer Armut?
20: Ja, das sind die Einrohstoffe und seit kurzem ist Guinea sogar darüber hinaus noch ein bedeutender Produzent von Eisenerz und genau dieses Eisenerz, mit deren Produktion jetzt eben dieses Jahr begonnen wurde, führt auch dazu, dass Guineas Wirtschaft im laufenden Jahr um fast 10% wächst. Das ist ein globaler Spitzenwert. Und doch, Sie haben es gesagt, Guinea bleibt eben trotzdem ein armes Land. Aktuell lebt etwa ein Drittel der Bevölkerung in extremer Armut. Rohstoffreichtum auf der einen Seite, eine arme Bevölkerung auf der anderen. Das ist dieses alte Paradox, das wir in verschiedenen Ländern immer wieder gesehen haben und weiterhin beobachten. Dieser Rohstofffluch, wie er auch genannt wird, ist komplex und auch von Land zu Land ein bisschen anders. Ganz grundsätzlich kann man aber vielleicht Folgendes sagen. Wenn sich ein Staat eben nicht mit den Steuern der Bürgerinnen und Bürger finanziert, sondern sein Geld quasi aus dem Boden holen kann, dann muss er diesen Bürgerinnen und Bürgern eben auch weniger bieten, denn das Geld kommt eben so oder so. Dazu kommt, dass eine Mine oft nur wenige Menschen beschäftigt, dass also ein Rohstoffboom oft nicht automatisch dazu führt, dass tausende neue Jobs geschaffen werden, und das führt eben unter dem Strich dazu, dass von den Bodenschätzen meist nur wenige profitieren. Das Ergebnis sieht man nun auch in Guinea. Das Land verschifft Bauxit und Eisenerz in die ganze Welt und schafft es eben trotzdem gleichzeitig nicht, seinen eigenen Abfall wegzuschaffen.
0: Ja, kommen wir nochmal auf dieses Unglück in der Hauptstadt Conakry zu sprechen. Es gab schon mal einen ähnlichen Vorfall mit mehreren Toten vor einigen Jahren. Gehen Sie davon aus, dass die Regierung da nun Maßnahmen trifft, um solche Unglücke zu verhindern?
20: Ja, ein tragischer Aspekt an diesem Unglück ist, dass die Regierung diese Deponie eigentlich ohnehin schließen und an den Stadtrand verlegen wollte. Die Regierung hat das Gelände erst vor kurzem für unsicher erklärt und dann erst einige Tage vor dem Unglück angekündigt, dass die Deponie ab Sonntag geschlossen werden sollte. Die Anwohner haben teilweise bereits Räumungsbescheide erhalten und nun ist eben ausgerechnet an diesem Sonntag der Hang ins Rutschen geraten. Das mag ein tragischer Zufall sein, er darf aber nicht darüber hinwegtäuschen, dass alles ohnehin sehr, sehr spät kam. Das letzte Unglück, das Sie angesprochen haben, liegt inzwischen 9 Jahre zurück, fast auf den Tag genau, und geschehen ist seither eben sehr wenig. Dieses lange Warten muss sich diese Regierung, die sich übrigens vor 5 Jahren an die Macht geputscht hat, dieses lange Warten muss sie sich nun ankreiden lassen. Gleichzeitig ist auch zu sagen, dass so eine Verlegung einer Abfalldeponie von außen gesehen wahrscheinlich einfacher klingt, als sie es tatsächlich ist. Denn so schmutzig, ungesund und gefährlich so ein Ort an sich ist, eine Abfallhalde ist eben in einem Land wie Guinea, ich habe es gesagt, für viele Zuzüge auch einer der wenigen Orte, wo sie etwas Geld verdienen können, wo sie sich irgendwie über Wasser halten können. Und das führt eben unter dem Strich auch dazu, dass man bei einer Schließung eines solchen Ortes auch Gegner hat. Gegner, die eben fürchten, dass sie dadurch ihr Einkommen verlieren.
0: Das sagt Afrika-Korrespondent Fabian Urech. Die USA wollen den wirtschaftlichen Druck gegen das Regime im Iran erhöhen. Die Regierung von Präsident Donald Trump hat unter anderem neue Sanktionen angekündigt. US-Finanzminister Scott Bessent sagte dazu, man nehme 5 zentrale Einnahmequellen des Irans ins Visier. Was genau meint er damit? Das wollte Susanne Stöckel von USA-Korrespondentin Barbara Kolpi wissen.
2: Bessent meint damit die 5 Bereiche, über die der Iran weiterhin Einnahmen erzielt oder Sanktionen umgehen kann. Das sind digitale Vermögenswerte, Technologie, Gold, Luftfahrt und Schifffahrt. Und diese Bereiche sollen jetzt stärker kontrolliert und eben mit Sanktionen belegt werden. Das US-Finanzministerium hat knapp 60 Unternehmen, Personen und Schiffe auf die Sanktionsliste gesetzt. Sie stehen nach Angaben der US-Regierung eben in Verbindung mit dem iranischen Wirtschafts- und Ölgeschäft. Der entscheidende Punkt ist aber, die USA wollen nicht nur direkt gegen iranische Akteure vorgehen. Bessent fordert auch andere Staaten auf, ihre Wirtschaftsbeziehungen zum Iran einzustellen. Wer das nicht tue, müsse mit US-amerikanischen Strafmaßnahmen rechnen, drohte Bessent. Er nannte dabei allerdings weder konkrete Handelspartner noch einen Zeitpunkt, wann diese Maßnahmen greifen könnten. Das Ziel der US-Regierung ist aber klar: Der Iran soll wirtschaftlich weiter unter Druck gesetzt und damit zu einem politischen Einlenken gezwungen werden. Die Möglichkeiten für den Iran, Öl zu verkaufen, Geld zu transferieren oder über Drittstaaten Zugang zu internationalen Märkten zu erhalten, sollen weiter eingeschränkt werden.
21: Und eben, Sie sagen es, mit den Sanktionen, aber auch den Drohungen gegen iranische Handelspartner wollen die USA den Druck erhöhen, wollen den Iran weiter isolieren. Was denken Sie, Ihre Einschätzung, kann das funktionieren?
2: Die Strategie kann den Iran wirtschaftlich durchaus empfindlich treffen. Ob daraus aber tatsächlich ein politisches Einlenken entsteht, ist eine andere Frage. Entscheidend wird, ob die USA tatsächlich internationale Partner hinter sich bringen können. Besonders wichtig ist China. Chinesische Banken spielen eine wichtige Rolle beim Handel mit iranischem Öl. Wenn die USA auch chinesische Banken oder Unternehmen mit Sanktionen bedrohen, könnte das einen neuen Konflikt zwischen Washington und Peking auslösen. Das ist auch mit Blick auf das geplante Treffen zwischen Donald Trump und Xi Jinping heikel. Dieses Treffen in Washington ist schon länger abgemacht, in einem Monat. Ganz grundsätzlich ist die Wirksamkeit von Sanktionen langfristig keineswegs garantiert. Die US-Regierung braucht im Iran-Konflikt aber Erfolgsmeldungen und will mit dieser Ankündigung nun Härte zeigen. Doch selbst wenn die Strategie wirtschaftlich wirkungsvoll wird, ist nach wie vor offen, ob sie eben den gewünschten politischen Durchbruch bringt.
0: Das sagt USA-Korrespondentin Barbara Golpi zu den neuen Sanktionen der USA gegen das Regime im Iran. Und weiter geht's hier mit der Sendung Info 3 und Kollege Manuel Fasol.
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3: Der Bund konkretisiert seine Asylstrategie. Unter anderem sollen straffällige Asylsuchende das Land schneller verlassen. Dann, in der Schweiz lässt die Nutzung von Social Media nicht nach, entgegen vorheriger Studien. Und im deutschen Bundesland Sachsen-Anhalt könnte die AfD bald die Regierung stellen, auch dank eines umstrittenen Spitzenkandidaten. Dies die Themen im Info 3. Am Mikrofon ist Manuel Fasol. Der Bund will, dass straffällige Asylbewerber und Menschen ohne Aussicht auf Asyl die Schweiz schneller verlassen. Zusammen mit den Kantonen arbeitet der Bund derzeit an der sogenannten Asylstrategie 2027. Das Staatssekretariat für Migration SEM hat heute die laufenden Arbeiten konkretisiert. Bundeshausredaktorin Christine Wanner berichtet.
22: Während der Bund seine Asylprognosen nach unten korrigiert, wollen die Kantone noch keine Entwarnung geben. Wo die Asylsuchenden unterbringen, wie mit den Kriminellen umgehen. Für Schlagzeilen sorgten kriminelle Asylsuchende aus Nordafrika. Kürzlich berichtete der Blick als erstes über unveröffentlichte Zahlen. Die meist jungen Maghrebiner müssten die Schweiz verlassen, stattdessen würden über 80% von ihnen straffällig und tauchten unter. Dazu sagt Staatssekretär Vincenzo Mascioli heute:
23: Das ist ein reales Problem und diese Personen richten einen doppelten Schaden an, oder? Einerseits durch ihr Verhalten, durch ihre Straffälligkeit und zweitens schaden sie auch allen Personen im Asylbereich, die sich korrekt verhalten, und das sind 96% der Schweizer Asylbevölkerung.
22: Im Rahmen der Asylstrategie 2027 arbeitet die sogenannte Taskforce Intensivtäter an Lösungen. Laut SEM werden die Mittel noch nicht überall ausgeschöpft. Die zuständigen Behörden müssten sich noch besser koordinieren. Zum Beispiel, wenn sich die Betroffenen in Ausschaffungshaft befinden und dann wegen fehlender Ausreisepapiere nicht zurückgeschafft, sondern auf freien Fuß gesetzt werden müssten. Weitere Maßnahmen seien nötig, sagt SEM-Direktor Mascioli.
23: Wir arbeiten an ganz gezielten Maßnahmen, weil es eben auch ein sehr spezifisches Problem ist. Wir wollen dem Bundesrat noch in diesem Jahr ein Gesetzespaket im Sicherheitsbereich vorlegen.
22: Ein zweites Gesetzespaket möchte das SEM noch im laufenden Jahr in den Bundesrat bringen, um das Asylsystem zu entlasten, und zwar mit sogenannten vorgelagerten Verfahren.
23: Bei diesem vorgelagerten Verfahren besteht das Ziel in, dass wir offensichtlich unbegründete Asylgesuche, dass wir die Zahl dieser Gesuche reduzieren können.
22: Konkret Menschen, die keine Aussicht auf Asyl haben, sollen gar nicht erst in das Asylverfahren starten, sondern vorher ein Verfahren erhalten und den Bescheid, dass sie keine Aussicht auf diesen Schutz haben, und dann die Schweiz verlassen. Staatssekretär Mascioli nennt 4 Gruppen, an welche Bund und Kantone denken.
23: Personen aus Staaten mit sehr tiefer Schutzquote. Zweitens handelt es sich um Medizinalfälle, die ausschließlich medizinische Gründe haben. Drittens um EU-Bürger und viertens um Personen, die in anderen Staaten bereits einen Schutzstatus haben.
22: Zu diesen vorgelagerten Verfahren stellen sich aber noch verschiedene rechtliche Fragen, denn ein solches Verfahren gibt es noch nicht. Deshalb wäre auch eine 1- bis 2-jährige Pilotphase vorgesehen.
3: Beim Bergsturz am Piz Cengalo im bündnerischen Bergell kamen vor 9 Jahren 8 Wanderer ums Leben. 5 Behördenvertreter mussten sich seit gestern vor Gericht verantworten. Die Gerichtsverhandlung ist nun zu Ende, Frank Gestermann.
23: Die Verteidiger aller Angeklagten verlangten vor Gericht einen Freispruch. Denn der tödliche Bergsturz sei nicht vorhersehbar gewesen. Der Staatsanwalt hingegen argumentierte, die Angeklagten hätten die Lage am Piz Cengalo falsch eingeschätzt. Es habe zahlreiche Vorboten für einen Bergsturz gegeben. Eine Sperrung der Wanderwege habe sich aufgedrängt. Der Staatsanwalt fordert für die Angeklagten bedingte Geldstrafen. Das Urteil wird am Freitag in einer Woche verkündet. In Luzern hat das Bezirksgericht entschieden, dass Bernhard Albsteg wieder Mehrheitsaktionär des FC Luzern wird. Es gab Albsteg in einem Zivilprozess als erste Instanz Recht. Er habe die Mehrheit der Aktien rechtmäßig gekauft. Albsteg hatte vor 11 Jahren Aktien des ehemaligen Präsidenten des FC Luzern übernommen. Die Führung des FCL sagte, der Kauf sei unrechtmäßig gewesen und strich vor 4 Jahren Albsteg als Eigentümer dieser Aktien. Das Urteil ist noch nicht rechtskräftig.
3: Dass Jugendliche ihren Social-Media-Konsum zunehmend kritisch betrachten und eher weniger Zeit auf sozialen Medien verbringen, das hört man in letzter Zeit öfter. Es gibt auch Indizien dafür. Eine Studie der SRG und eine Untersuchung der Financial Times zeigten, dass die Nutzung rückläufig ist. Heute ist mit dem Digimonitor eine neue Untersuchung der Interessensgemeinschaft Elektronische Medien Schweiz erschienen. Bestätigt sie den Befund, dass der Social-Media-Konsum abnimmt? Das habe ich Digitalredaktor Guido Berger gefragt.
5: Nein, in der Schweiz ist das offenbar nicht so. Die Nutzung von Social Media geht nicht zurück. Im Gegenteil, sie nimmt sogar leicht zu. Das liegt vor allem an älteren Personen, die noch etwas Luft nach oben hatten, die das noch nicht so stark genutzt hatten wie Jüngere und jetzt aufholen. Also bei den Jüngeren ist das schon so auf einem Plafond angekommen. Also die Nutzung ist stabil oder nimmt leicht zu, je nach Altersgruppe, aber es ist ganz klar kein Rückgang. Es ist übrigens vor allem Social Video, wenn man von Social Media spricht, also Instagram, Reels, TikTok, diese eher auf Video fokussierten Plattformen, die liegen weit vor Social Media Plattformen, die eher auf Text setzen, wie zum Beispiel Threads oder X, früher Twitter.
3: Da scheint es also Widersprüche zu geben zwischen den einzelnen Untersuchungen. Inwieweit ist dies auf die Methodik zurückzuführen?
5: Also solche Studien haben immer eine gewisse Unschärfe drin. Der Digimonitor zum Beispiel fragt ab, ob man ein elektronisches Medium ab und zu oder wöchentlich oder täglich nutzt, aber wird dann nicht genauer. Also es werden nicht Stunden oder Minuten gemessen. Und es wird eben auch nicht präzise gemessen, sondern die Leute müssen sich daran erinnern und dann das antworten. Niemand misst das genau für eine breite Bevölkerung, weil es einfach der Aufwand sehr hoch wäre für das und weil es auch ein sehr starker Eingriff in die Privatsphäre wäre. Also es kann sein, dass so die reale Nutzung und dann die Nutzung, an die man sich noch erinnert, dass die auseinanderliegt.
3: Besteht da nicht die Gefahr, dass Userinnen und User ihre eigene Online-Zeit unterschätzen oder sogar bewusst als tiefer angeben, als sie in Wirklichkeit ist?
5: Ja, und es könnte sein, dass sich dadurch so diese unterschiedlichen Ergebnisse verschiedener Studien erklären lassen, dass man einerseits vielleicht wirklich einfach die reale Nutzung unterschätzt, dass man gar nicht merkt, wie lange man das nutzt. Es könnte aber auch sein, dass so ein Wandel stattgefunden hat in der Wahrnehmung der Nutzung, dass Social-Media-Nutzung stärker kritisch angeschaut wird, dass negative Effekte befürchtet werden und dass das dann dazu führt, dass man die eigene Nutzung vielleicht bewusst oder unbewusst so etwas nach unten frisiert, weil man sich vielleicht sogar etwas dafür schämt. Also es wäre durchaus möglich, dass die reale Nutzung eben konstant bleibt oder zunimmt, aber dass man vermehrt dabei ein schlechtes Gefühl hat, die Lust so zu einem Laster wird.
3: Sagt Guido Berger aus unserer Digitalredaktion. Seit Wochen beklagt der ukrainische Präsident Volodymyr Zelensky, sein Land habe zu wenige Patriot-Flugabwehrraketen. Nun hat die Ukraine neue Munition bekommen.
6: Das Land habe einige Patriot-Raketen erhalten, sagte Selenskyj an einer Medienkonferenz. Wie viele der Abfangraketen sein Land erhalten hat, sagte er nicht, auch nicht, wer sie geliefert hat. Der ukrainische Präsident bedankte sich für die Unterstützung, sagte aber auch, es brauche noch mehr. In den letzten Wochen hatten vermehrt russische Raketen in der Ukraine eingeschlagen. Die Ukraine kann russische Raketen wegen fehlender Patriot-Munition praktisch nicht mehr abfangen. Sie galt als wichtigste Helferin des verstorbenen US-Sexualstraftäters Jeffrey Epstein, seine Ex-Freundin Ghislaine Maxwell, unter anderem wegen Beihilfe zum sexuellen Missbrauch von Minderjährigen und wegen Menschenhandels wurde sie Ende 2021 zu einer 20-jährigen Gefängnisstrafe verurteilt. Maxwell zog das Urteil weiter und verlangte, dass

0: regiert. AfD-Spitzenkandidat ist Ulrich Siegmund. Er nahm einst am Potsdamer Treffen teil mit rechtsextremen Aktivisten, bei dem es auch um die Vertreibung von Ausländern ging. Das alles scheint heute aber keine Rolle mehr zu spielen. Siegmund ist ein Star in den sozialen Medien und sorgt für einen regelrechten Hype unter AfD-Anhängern. Simone Fazer war in Magdeburg an einem seiner Auftritte mit dabei.
1: Auf dem Platz mit dem Brunnen vor der Kirche füllen sich allmählich die Sitzbänke. Ulrich Siegmund kommt in den Magdeburger Norden, der gilt als sozialer Brennpunkt. Viele Ausländerinnen und Ausländer hier an der Dönerallee, wie manche sagen. Diese Magdeburgerin ist Fan von Ulrich Siegmund.
2: Also der Mann, das ist ein Traum, ist das. Wir haben uns vorige Woche in Möser gesehen. Sie kommen an ihn ran, sie können ihn umarmen, sie können ihn alles fragen, was sie möchten. Der Mann, der ist so offen, das kann man gar nicht beschreiben. Der ist wie ein Kumpel, als wenn sie den heute nicht das erste Mal sehen, sondern schon jahrelang kennen.
1: Das Wahlprogramm kenne sie noch nicht, aber was der Uli sage, sei top.
2: Dass wir hier wieder in Ruhe und Frieden leben können, unsere Meinungsfreiheit zurückbekommen, dass unsere Wirtschaft wieder aufwärts geht, dass wir wieder mehr Geld in der Tasche haben. Wir können uns ja gar nichts mehr leisten, das darf man ja nicht vergessen. Ich kriege 1200 Euro Rente, davon muss ich 300 Euro Krankenversicherung bezahlen und von dem Rest muss ich leben.
1: Dann kommt der AfD-Spitzenkandidat. Akkurater Scheitel, strahlend.
2: Genau so ist er.
1: Ulrich Siegmund, 35, Shootingstar in Magdeburg. Eine Stunde stehen sie Schlange für ein Foto oder ein Autogramm.
3: Schön, dich kennenzulernen. Ja, Uli.
1: Die AfD in Sachsen-Anhalt ist rechtsextrem, so der Verfassungsschutz. Diese Magdeburgerin mag die Partei dennoch.
4: Ja, um mal irgendwie eine Stimme zu bekommen, um nicht ständig als Nazi hingestellt zu werden. Nur weil man mal eine andere Meinung hat.
1: In dem Wahlentscheid steckt viel Protest und Trotz.
4: Weil alle anderen Parteien zeigen, dass sie Angst haben vor der AfD. Deswegen haben wir uns gesagt, okay, man kann es ja mal probieren.
1: Wer schwankt und zweifelt, fühlt sich mit Ulrich Siegmund womöglich besser. Denn der tritt gerade nicht radikal auf. Das Programm aber bleibt radikal, diffamierend gegen Minderheiten, harter Kurs an Schulen, patriotisches Kulturverständnis.
5: Es klingt radikal natürlich, wenn man jetzt davon was in den Schulen und so, aber durch seine offene Art und wie er so mit uns eben halt allen spricht, hat man das Gefühl, er meint es ehrlich.
1: Fachleute warnen, die Pläne der AfD schadeten der Wirtschaft und seien nicht finanzierbar. Die Leute hier kümmert das nicht. Und Ulrich Siegmund sieht sich schon als Ministerpräsident.
3: Es gibt jetzt neueste Umfragen, die uns ein Potenzial von 49% attestieren hier in Sachsen-Anhalt. Wir sind auf dem richtigen Weg. Ich weiß aber auch, dass da immer noch knapp die Hälfte der aktuellen Wahlberechtigten dabei ist, die das noch nicht möchte.
1: Das hält die AfD nicht davon ab, zu behaupten, sie sei das Volk.
3: Natürlich, alles ist möglich.
0: Und nun zu den Börsendaten von SIX.
6: Der Swiss Market Index liegt im Moment bei 14.520 Punkten plus 0,5%. Der Euro wird zu 93,69 Rappen gehandelt und der Dollar zu 80,28 Rappen. Das Wetter: am Abend ist es teils sonnig, teils bewölkt. Morgen scheint dann neben Wolken oft die Sonne bei 27 Grad.
0: Das war Info 3 vom Dienstagabend mit Frank Estermann und Manuel Fasol.
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8: Es gibt Leute, die werden laut, wenn sie was Wichtiges zu sagen haben. Und es gibt Leute, die ruhig, aber bestimmt auf den Punkt kommen. Und rundherum wird es plötzlich still, weil alle genau hinhören. Wie bei Mark Carney, dem kanadischen Premier.
9: They asked too much and they offered too little.
8: Im Zollstreit mit den USA hat Carney die Verhandlungen abgebrochen. Die USA hätten zu viel verlangt und zu wenig geboten. Das finde ich so spannend, weil Carney was tut, das nur sehr wenige in dieser Deutlichkeit tun. Er sagt US-Präsident Trump so nicht. Wie tickt Mark Carney? Was ist sein Plan? Wir schauen uns den kanadischen Premier genauer an. Das ist News Plus. Ich bin Rina Telli. Sali zusammen. An den Tisch gesessen sind sie schon, beziehungsweise sie haben

0: ihren Unterhändler geschickt. Der kanadische Premier Mark Carney und US-Präsident Donald Trump, um im Zollstreit zu verhandeln.
1: We pursued every opportunity to reach an agreement that protects Canadian workers and their families, that strengthens our economy and that respects Canadian sovereignty.
0: Sie hätten alles versucht, hat Carney am Wochenende gesagt. Die USA seien mit immer neuen Forderungen gekommen, die unfair seien und ein Nachteil für Kanada.
1: In recent days, the United States proposed new terms that were uneconomic, unfair, and undermined the net benefits for Canada and called into question the reliability of any deal.
0: Oder eben, die USA hätten zu viel verlangt und zu wenig geboten.
1: They asked too much and they offered too little.
0: Was Carney zwischen den Zeilen auch sagt, die USA verlangen nicht nur zu viel, sie gehen auch zu weit. Es geht im Streit zwischen Kanada und den USA nicht nur um Zölle und Gegenzölle. Es geht Carney um mehr. Um die Souveränität Kanadas.
1: We were not prepared to compromise Canada's sovereignty or to undermine our key industries.
0: Dass bei diesen Verhandlungen verschiedene Töne angeschlagen werden, die nicht wirklich harmonieren, das war schon vor dem Abbruch hörbar.
2: Canada, Canada's nasty. They are, they're nasty. People think Canada, they're nasty. People, I love the people, but they're nasty. Nasty leadership.
0: So hat Trump getönt, kurz bevor Carney die Verhandlungen abgeblasen hat. Die Leute in Kanada und besonders die Führung seien schwierig, findet Trump. Kanada ist ja nicht das einzige Land, das von Trump mit hohen Zöllen belegt worden ist. Wir in der Schweiz kennen das ja auch. Die Schweiz hat im Frühling ein Flugzeug mit hohen Leuten aus der Wirtschaft nach Washington geschickt, mit Goldbarren und einer teuren Uhr als Geschenk für Trump. Der kanadische Premier geht einen anderen Weg. Wer ist dieser Mann und warum traut er sich das? Das habe ich Kanada-Kenner Martin Thunert gefragt. Er ist Politikwissenschaftler und forscht an der Uni Heidelberg.
3: Naja, Mark Carney ist ja erst seit Ende 2024, Anfang 2025 Politiker. Also ihn zeichnet aus, er ist ein Zentralbanker, er ist einer der zentralen und führenden Zentralbanker seiner Generation. Anfang 60 ist er jetzt. Er war als, glaube ich, einziger Zentralbankchef von zwei großen G7-Staaten, erst Kanada. Das hat er 2008 ganz gut durch die damalige Finanzkrise gebracht. Und dann war er auch während des Brexits der Zentralbanker Großbritanniens. Also ökonomische Fachexpertise zeichnet ihn aus. Bisher galt er als ein technokratischer Pragmatiker. Aber seit er Politiker ist, zeichnet ihn auch aus eine Neuorientierung in der Außen- und Sicherheitspolitik seines Landes Kanada. Und er sieht sich selber als ein Mensch, der gerufen wird, wenn Krisen ausbrechen. Er sagt manchmal, no crisis, no Carney.
0: Carney ist also eine Art Anti-Trump. Dass Carney ganz anders denkt und tickt als US-Präsident Trump, hat er dieses Jahr am Weltwirtschaftsforum WEF in Davos gezeigt.
1: There is a strong tendency for countries to go along, to get along, to accommodate, to avoid trouble, to hope that compliance will buy safety. Well, it won't.
0: Viele Länder würden Trump gefallen wollen, in der Hoffnung, Probleme aus dem Weg zu schaffen. Aber das funktioniere nicht.
1: We live in an era of great power.
0: Wir lebten in einer Zeit, in der die Mächtigen meinten, sie könnten tun, was sie wollten, und die Schwachen leiden müssten.
1: And the weak must suffer what they must. The powerful have their power. But we have something too.
0: Die Starken hätten Macht, aber andere hätten auch was zu bieten.
1: Our strength at home and to act together. That is Canada's path.
3: Da ist er mit einer Rede hervorgetreten, die vermutlich Geschichte macht, indem er sagt, die Mittelmächte, zu denen er Kanada zählt, zu denen auch viele Mitgliedsländer der Europäischen Union zählt und wirtschaftlich sicherlich auch die Schweiz, dürfen sie nicht länger von Großmächten, von Weltmächten herumschubsen lassen. Sie müssen Koalitionen bilden, sie müssen schauen, ob jetzt die regelbasierte Weltordnung, die gerade für exportorientierte Länder wie Deutschland oder die Schweiz, aber auch für Kanada wichtig ist, aufrechterhalten wird. Wir dürfen hier nicht mehr erwarten, dass die Weltmächte China, USA, Russland das machen.
0: An diese Rede von Carney am WEF in Davos Anfang Jahr, an die werde man sich wohl noch lange erinnern, meint Thunert. Auch wegen der Werte, die er dort verteidigt hat. Und weil er sich von den USA und Trump nicht diktieren lassen will.
3: Das ist neu bei ihm gewesen. Er nennt das wertorientierter Realismus. Er will Kanada als unabhängige und eigenständige Kraft positionieren und auch die strategische Abhängigkeit von den USA reduzieren. Er hat sich hier durch dieses Auftreten, vor allen Dingen in Davos, glaube ich, auch im Moment als der führende Sprecher und vielleicht auch Vordenker dieser Mittelmächte positioniert. Dieses energische Auftreten, gerade in der Außenhandels- und Sicherheitspolitik, ist neu und damit hat man vielleicht auch nicht gerechnet, als er ins Amt kam.
0: Schauen wir uns an, welche Strategie politisch hinter Carneys Entscheid steht, die Verhandlungen mit den USA abzubrechen und mit Gegenzöllen zu drohen.
4: Die kurze Antwort ist, weil er muss.
0: Das sagt Thomas Jäger. Er ist Professor für internationale Politik und Außenpolitik mit Schwerpunkt USA an der Uni Köln.
4: Denn hier hat Trump nun wirklich die Absicht, Kanada unterzuordnen.
0: Es geht also im Streit zwischen den USA und Kanada um mehr als Zölle. Welche Linie haben denn aus Carneys Sicht die USA überschritten?
4: Es gab mehrere Forderungen, wo er einfach Nein sagen musste. Eine war, dass die Vereinigten Staaten gesagt haben, alle Freihandelsabkommen, die Kanada jetzt verhandelt mit der Europäischen Union, mit lateinamerikanischen Staaten, die liegen letztlich unter dem Veto der USA. Die USA können am Ende sagen, jawohl, das könnt ihr vereinbaren oder ihr könnt es nicht vereinbaren. Das ist etwas, was kein Staat zulässt, weil er dann letztlich die Souveränität auf diesem Gebiet abgibt. Die USA haben in die komplizierte Sprachpolitik in Kanada eingegriffen, wo eben Französisch eine zweite Amtssprache ist, gleichberechtigt angesehen wird. Und das ist für amerikanische Unternehmen, die dorthin exportieren, eben beschwerlich. Warum soll man jetzt auch die Verpackung noch auf Französisch haben? Warum soll die Gebrauchsanweisung noch auf Französisch sein? Und so weiter. Das spielte eine Rolle. Und letztlich ging es dem amerikanischen Präsidenten darum, viel stärker als in anderen Fällen, den Hebel anzusetzen und zu sagen, ihr müsst hier unterschreiben, was ich will. Sonst unterliegt ihr einem wirtschaftlichen Druck, der letztlich euch als Land zerstören wird. Und das sagt Trump relativ offen.
0: Und zu solchen Forderungen sagt Carney eben ganz klar, no. Oder eben auch non.
1: Nous n'étions pas prêts à faire de compromis sur notre souveraineté, la protection de la langue française et notre culture.
0: Können Sie noch etwas genauer erläutern, welchen Plan Premier Carney genau verfolgt im Zollstreit? Also wie soll das Ganze im besten Fall auch enden?
4: Im besten Fall endet es so, dass es jetzt eben eine kräftige Unterstützung im Inland für diejenigen gibt, die unter diesen Zöllen leiden werden. Jetzt muss man das auch einordnen. Es betrifft gerade mal 5% der kanadischen Exporte in die USA. Also das heißt, der Gesamtschaden etwa, was das Wirtschaftswachstum angeht, der bewegt sich im Bereich von 0,2%. Oder irgendwas. Aber das heißt natürlich nicht, wenn man so abstrakte Zahlen sieht, dass das nicht einzelne Firmen enorm betreffen kann. Und die sollen entsprechend unterstützt werden. Das, was Carney vorgelegt hat, auch auf dem Weltwirtschaftstreffen in Davos erläutert hat, ist ja das Zusammenarbeiten von Mittelmächten, wie er es nennt. Und das versucht er eben jetzt, andere Handelspartner zu finden weltweit, mit denen man eben ausgleichen kann, was man nicht mehr in die Vereinigten Staaten exportiert, weil man sich aus dieser Abhängigkeit lösen will. Die Abhängigkeit war über viele Jahrzehnte kein Problem. Sie ist ein Problem, weil Trump sie nutzt, um Kanada willfährig zu machen.
0: Carney hat eine Strategie und er hat die Bevölkerung und die Politik Kanadas hinter sich.
3: Er hat die Wahl gewonnen, trotz eines enormen Rückstands in den Umfragen zunächst, weil er einen Terminus aus dem Eishockeysport, nämlich Elbows up, also Ellenbogen hoch. Also man spielt jetzt hier sozusagen ohne Handschuhe, man zeigt den Gegner, man spielt robuster, auch mit kleinen Scharmützeln. Das kam bei der Mehrheit der Landsleute, vor allen Dingen dort, wo er seine Unterstützung hat, in den bevölkerungsreichen Provinzen Ontario und Quebec, wo die Mehrheit der kanadischen Bevölkerung nach wie vor lebt, sehr, sehr gut an. Die Leute haben, nachdem Trump anfing, 25 vom 51. Bundesstaat zu reden und den Premier nur Gouverneur zu nennen, praktisch keine amerikanischen Alkoholiker mehr gekauft. Sie machen keine Reisen mehr in die USA. Und es traf also auf eine große Resonanz. Insofern war es kein innerpolitischer Zwang, aber er wusste, dass das bei einer Mehrheit der Bürger ankam.
0: Ich habe gelesen, dass Kanada am kürzeren Hebel sei im Zollstreit. 70% der Waren, die Kanada exportiert, gehen in die USA. Aber Carney, der Banker und Politiker, scheint weitere Faktoren einkalkuliert zu haben.
3: Wenn man sich mal anschaut, auf der einen Seite ist Kanada von den USA wirtschaftlicher abhängig als umgekehrt. Andererseits gibt es Bereiche, nämlich die Zufuhr von vor allen Dingen auch fossilen Energien. Da sind die USA von Kanada sehr abhängig und die Raffinerien, die es etwa im mittleren Westen der USA gibt, die sind speziell auf das Öl, das aus Kanada und da überwiegend aus der Provinz Alberta kommt, angewiesen. Und das weiß Carney und Carney weiß auch, dass die Forderung, dass Kanada sozusagen um Erlaubnis fragen muss, wenn es mit anderen Drittnationen Handelsabkommen eingeht, das war doch auch für die allermeisten Oppositionspolitiker zu viel.
0: Und nun droht Carney eben den USA mit Gegenzöllen. Das Motto lautet nicht Auge um Auge, sondern Dollar um Dollar.
3: Wie weit sollte Kanada bei den Gegenmaßnahmen gehen? Und hier werden wir sehen, ob die Einheit, die im Land im Moment herrscht, dann eben doch zerbröckeln könnte. Aber noch scheint die Unterstützung auch für die Gegenmaßnahmen, die am 8. September eintreten sollen, ist im Moment noch groß.
0: Mark Carney, der Mann, der Trump die Stirn bietet. Wir haben es gehört, das letzte Kapitel dieser Geschichte ist noch längst nicht geschrieben. Wie es weitergeht, erfährt ihr, wenn es soweit ist, in der SRF News App. Das war also heute mit News Plus. Falls ihr einen Wunsch für die Folge von morgen habt, etwas, das euch in den News aufgefallen ist und ihr denkt, hä, Moment, wie genau? Dann meldet euch. newsplus@srf.ch ist die Adresse. Oder macht eine Sprachnachricht. Die Nummer findet ihr im Beschrieb dieser Folge. Heute waren für euch Gabriel Gasser, Marc Allemann und Rina Telli am Start. Salut zusammen und bis dann.

0: Die Zahl der Asylgesuche in der Schweiz nimmt weiter ab. Für dieses Jahr rechnet das Staatssekretariat für Migration noch mit 22.000 Gesuchen. Ursprünglich hatte der Bund 26.000 Gesuche erwartet. Der Grund für den Rückgang sei, dass weniger Menschen übers Mittelmeer und den Balkan nach Europa kämen. 80% der Bevölkerung in der Schweiz nutzen ab und zu künstliche Intelligenz, sowohl am Arbeitsplatz als auch privat. Laut einer Umfrage entspricht dies einer Verdoppelung innerhalb von 2 Jahren. Besonders häufig nutzen 15- bis 34-Jährige KI. Kanada reagiert auf die neuen US-Zölle mit Gegenzölle. Das Land erhebt ab dem 8. September Zölle von 15% bis 50% auf rund 700 US-Produkte. Gleichzeitig will die kanadische Regierung Branchen unterstützen, die besonders von den neuen US-Zöllen betroffen sind. Sie kündigte ein Hilfspaket von umgerechnet knapp 4,5 Milliarden Franken an.
1: SRF 4 News haben Sie eingeschaltet an diesem Dienstagnachmittag, einem Tag, an dem es wieder etwas Regen gab in der Schweiz. Nur ist das eben der berühmte Tropfen auf den heißen Stein. Was die Trockenheit diesen Sommer mit den Bäumen gemacht hat, das schauen wir uns an am Beispiel der Stadt Basel, und zwar noch vor 18 Uhr hier auf Ihrem Infosender. Am Mikrofon ist Dominik Rolli. Zuerst jetzt aber nach Haiti. Bei einem Angriff bewaffneter Banden sind dort Dutzende Menschen getötet worden. Die Angreifer haben diese Woche die Gemeinde Kenskoff oberhalb der Hauptstadt Port-au-Prince überfallen. Sie setzten Häuser in Brand und stürmten eine Kirche, in der Vertriebene Schutz gesucht hatten. Nach Angaben der Vereinten Nationen kamen mindestens 47 Menschen ums Leben. Seit Jahren schon wird Haiti von Gewalt erschüttert. Das Land bleibt weiterhin instabil. Und darüber spreche ich jetzt mit dem Journalisten und Haiti-Kenner Tony Keppeler. Warum haben die Banden gerade diese Gemeinde Kenskoff angegriffen?
2: Kenskoff ist in den letzten 1,5 Jahren mehrfach angegriffen worden, weil es ein strategisch wichtiger Ort für die Banden ist. Die Banden tun ja in der Küstenebene unten alle Zufahrtsstraßen in die Hauptstadt Port-au-Prince kontrollieren. Über Kenskoff läuft so eine Schotterpiste über die Berge in den Süden, und das ist schon seit langer Zeit der meistens einzige offene Weg, um aus der Hauptstadt rauszukommen und wieder reinzukommen. Zum anderen, weil eben Kenskoff sehr hoch gelegen ist, stehen da Sendemasten. Die Regierung lässt ihre ganze Kommunikation im Prinzip über diese Sendemasten abwickeln. Das heißt, wer Kenskoff kontrolliert, kontrolliert den Zugang zur Hauptstadt und kann die Regierung von Kommunikation abschneiden.
1: Hinter dem Angriff soll ein mächtiges Bandenbündnis stehen. Was ist das für eine Gruppierung?
2: Diese Gruppierung heißt zynischerweise Viva Sam. Das ist haitianisches Kreol für Zusammenleben. Das ist der größte Zusammenschluss von Gangs, der ein paar tausend Männer unter Waffen hat. Dieser Zusammenschluss ist vor etwa 2 Jahren entstanden, um Kriege zwischen den einzelnen Gangs, um Einflussbereiche klein zu halten. Er hält mehr oder weniger, ist vor ein paar Monaten wieder fast auseinandergebrochen. Jetzt scheinen sie sich wieder zusammengerauft zu haben und dann auch zu wirklich großen Überfällen, die strategisch geplant sind, in der Lage zu sein.
1: Die Regierung hatte die Sicherheitskräfte in höchste Alarmbereitschaft versetzt und jetzt auch Verstärkung angekündigt. Wie viel Kontrolle hat der haitianische Staat überhaupt im Moment?
2: Man muss das einfach so nach Regionen sehen. Der Norden ist weiterhin relativ ruhig. Auch große Teile der südlichen Halbinsel sind von der Ganggewalt noch verhältnismäßig verschont. Sie konzentriert sich auf die Hauptstadt und auf das Artibonit-Tal, das im Norden der Hauptstadt ist. Das ist einfach so die Kornkammer Haitis, wo es viel Geld gibt und wo man dann eben auch viel mit Erpressung und mit Entführungen Geld machen kann. Da sind die Banden am stärksten, wobei sie sich jetzt in den letzten 3-4 Monaten in der Hauptstadt selber sind sie sehr unter Druck geraten. Man hat noch vor einem halben Jahr gesagt, etwa 90% der Hauptstadt werden von diesen Gangs kontrolliert. Heute spricht man von 70%. Das ist ein gewisser Fortschritt, aber natürlich immer noch grausam für die 70% der Menschen, die unter der Gänge, also und in Gangs kontrollierten Gegenden wohnen. Auch das hat wahrscheinlich mit diesem groß angelegten Überfall zu tun, dass die Gangs zeigen wollen, wir sind immer noch mächtig, wir können immer noch das tun, was wir wollen.
1: Also da gibt es lokale Unterschiede in der Sicherheitslage. Sie selbst, Toni Keppeler, waren vor gut einem Jahr das letzte Mal in Haiti. Wie hat sich die Sicherheitslage seither verändert?
2: Also meine Freunde, wenn ich mit ihnen rede, sagen alle, es ist im Verhältnis zu der Zeit, wo ich dort war, wo man wirklich als Weißer nur im gepanzerten Fahrzeug sich auf die Straße trauen konnte mit einem Leibwächter, es sei im Vergleich zu da heute relativ entspannt. Aber das relativ ist natürlich auch tatsächlich rein relativ gesehen. Also sie sagen, es ist besser geworden. Es gibt sowas wie einen leichten Hoffnungsschimmer, der vielleicht dann auch ein bisschen mehr zu Licht wird. Es wird ja gerade so eine internationale Eingreiftruppe, die Gang Suppression Force, aufgebaut, die irgendwann mal 5.500 Mann haben soll und die haitianischen Sicherheitskräfte in ihrem, ja man kann schon sagen, Krieg gegen die Gangs unterstützen. Auch das mag mit einem Auslöser gewesen sein, dass die Gangs jetzt versuchen, strategisch günstige Orte, wichtige Orte für sich einzunehmen, bevor diese Gang Suppression Force, wo gerade etwa 1.000 Leute schon in Haiti sind, bevor die zur vollständigen Stärke ausgebaut worden ist.
1: Und kann diese international gestützte Truppe, kann die überhaupt etwas ausrichten? Also kann sie das Kräfteverhältnis tatsächlich zugunsten des Staates verändern?
2: Es sind ein paar Elemente, die Gangs unter Druck setzen. Es ist zum einen eben diese Eingreiftruppe, zum anderen bildet die haitianische Regierung, so schnell es irgendwie geht, neue Polizisten und neue Soldaten aus, die zum Teil auch in anderen Ländern Lateinamerikas ausgebildet werden, die dann die eigenen Sicherheitskräfte verstärken sollen. Die Tatsache, dass in den letzten Monaten etliche Stadtviertel von Port-au-Prince von den Sicherheitskräften zurückerobert worden sind und die auch bislang gehalten werden können, zeigt schon, dass etwas möglich ist. Aber es ist ein Problem, das mit Sicherheit noch 2-3 Jahre dauern wird.
1: Jetzt soll ja am 13. Dezember erstmals seit 2016 wieder gewählt werden in Haiti. Ist eine glaubwürdige Wahl unter diesen Bedingungen überhaupt denkbar für Sie?
2: Eigentlich nicht. Das wissen auch die Leute in der Regierung. Es ist im Wesentlichen Druck von der internationalen Gemeinschaft, die wieder eine gewählte und legitimierte Regierung als Ansprechpartner haben will, für die sie sich einsetzt. Und die Übergangsregierung sagte immer, sie hat zwei Prioritäten. Und das meint sie auch zeitlich so gesehen. Erstens, die Sicherheit wiederherzustellen und zweitens, die Wahlen wieder stattfinden zu lassen. Und es ist nicht zu erwarten, dass sie die Sicherheit bis zum 13. Dezember, wo der erste Wahlgang stattfinden soll, tatsächlich wieder so herstellen können, dass überall im Land ein einigermaßen geordneter Wahlgang möglich ist.
1: Live-Informationen vom Journalisten und Haiti-Kenner Toni Keppeler. Vielen Dank Ihnen für das Gespräch.
2: Danke Ihnen.

0: Die EU, Großbritannien, Japan und auch die Schweiz, sie alle haben sich mit Donald Trump arrangiert, Zugeständnisse gemacht, Zölle geschluckt. Ein Regierungschef, der macht aber nicht mit, und zwar Kanadas Premierminister Mark Carney. Letzten Freitag hat er die Zollverhandlungen mit den USA abgebrochen. Jeden neuen US-Zoll will er beantworten, Dollar für Dollar. Nun droht ein Handelskrieg in Nordamerika. Rina Telli hat den Kanada-Experten Martin Thunert von der Universität Heidelberg gefragt, was Mark Carney als Politiker auszeichnet.
1: Naja, Mark Carney ist ja erst seit Ende 2024, Anfang 2025 Politiker. Also ihn zeichnet aus, er ist ein Zentralbanker, er ist einer der zentralen und führenden Zentralbanker seiner Generation. Anfang 60 ist er jetzt. Er war als, glaube ich, einziger Zentralbankchef von zwei großen G7-Staaten, erst Kanada. Das hat er 2008 ganz gut durch die damalige Finanzkrise gebracht. Und dann war er auch während des Brexits der Zentralbanker Großbritanniens. Also ökonomische Fachexpertise zeichnet ihn aus. Bisher galt er als ein technokratischer Pragmatiker. Aber seit er Politiker ist, zeichnet ihn auch aus, eine Neuorientierung in der Außen- und Sicherheitspolitik seines Landes Kanada. Und er sieht sich selber als ein Mensch, der gerufen wird, wenn Krisen ausbrechen. Er sagt manchmal, no crisis, no Carney.
2: Wie würden Sie ihn beschreiben? Wie wirkt er so als Person, als Typ? Wie gibt er sich gegen außen? Was nehmen Sie so wahr?
1: Ja, er wirkt sehr nüchtern, überlegt, nach wie vor relativ sachlich, aber das Ereignis war ja in der Schweiz auf dem World Economic Forum in Davos im Januar diesen Jahres. Da ist er mit einer Rede hervorgetreten, die vermutlich Geschichte macht, indem er sagt, die Mittelmächte, zu denen er Kanada zählt, zu denen auch viele Mitgliedsländer der Europäischen Union zählt und wirtschaftlich sicherlich auch die Schweiz, dürfen sie nicht länger von Großmächten, von Weltmächten herumschubsen lassen. Sie müssen Koalitionen bilden, sie müssen schauen, ob jetzt die regelbasierte Weltordnung, die gerade für exportorientierte Länder wie Deutschland oder die Schweiz, aber auch für Kanada wichtig ist, aufrechterhalten wird. Wir dürfen hier nicht mehr erwarten, dass die Weltmächte China, USA, Russland das machen. Und das ist neu bei ihm gewesen. Er nennt das wertorientierter Realismus. Er will Kanada als unabhängige und eigenständige Kraft positionieren und auch die strategische Abhängigkeit von den USA reduzieren. Er hat sich hier durch dieses Auftreten, vor allen Dingen in Davos, glaube ich, auch im Moment als der führende Sprecher und vielleicht auch Vordenker dieser Mittelmächte positioniert. Dieses energische Auftreten, gerade in der Außenhandels- und Sicherheitspolitik, ist neu und damit hat man vielleicht auch nicht gerechnet, als er ins Amt kam.
2: Warum traut sich Carney diesen Schritt? Also warum traut er sich grundsätzlich so, Trump die Stirn zu bieten?
1: Also ich denke, es ist eine innere Überzeugung, dass das, was er macht, das Richtige ist und dass wir vor einer neuen Weltordnung stehen, wo die Mittelmächte nicht mehr auf die Großzügigkeit der Großmächte zählen kann. Dann ist es auch ein gewisser innenpolitischer Zwang. Wie gesagt, er hat die Wahl gewonnen, trotz eines enormen Rückstands in den Umfragen zunächst, weil er einen Terminus aus dem Eishockeysport, nämlich Elbows up, also Ellenbogen hoch. Also man spielt jetzt hier sozusagen ohne Handschuhe, man zeigt dem Gegner, man spielt robuster, auch mit kleinen Scharmützeln. Das kam bei der Mehrheit der Landsleute, vor allen Dingen dort, wo er seine Unterstützung hat, in den bevölkerungsreichen Provinzen Ontario und Quebec, wo die Mehrheit der kanadischen Bevölkerung nach wie vor lebt, sehr, sehr gut an. Die Leute haben, nachdem Trump anfing, 25 vom 51. Bundesstaat zu reden und den Premier nur Gouverneur zu nennen, praktisch keine amerikanischen Alkoholiker mehr gekauft. Sie machen keine Reisen mehr in die USA. Und es traf also auf eine große Resonanz. Insofern war es kein innenpolitischer Zwang, aber er wusste, dass das bei einer Mehrheit der Bürger ankam. Und dann ist es auch ein bisschen Kalkül, wenn man sich mal anschaut. Auf der einen Seite ist Kanada von den USA wirtschaftlicher abhängig als umgekehrt. Andererseits gibt es Bereiche, nämlich die Zufuhr von vor allen Dingen auch fossilen Energien. Da sind die USA von Kanada sehr abhängig und die Raffinerien, die es etwa im mittleren Westen der USA gibt, die sind speziell auf das Öl, das aus Kanada und da überwiegend aus der Provinz Alberta kommt, angewiesen. Und das weiß Carney und Carney weiß auch, dass die Forderung, dass Kanada sozusagen um Erlaubnis fragen muss, wenn es mit anderen Drittnationen Handelsabkommen eingeht, das war doch auch für die allermeisten Oppositionspolitiker zu viel. Umstritten ist allerdings die Frage, wie weit sollte Kanada bei den Gegenmaßnahmen gehen? Und hier werden wir sehen, ob die Einheit, die im Land im Moment herrscht, dann eben doch zerbröckeln könnte. Aber noch scheint die Unterstützung auch für die Gegenmaßnahmen, die am 8. September eintreten sollen, ist im Moment noch groß.
0: Das sagt Kanada-Experte Martin Thunert. Und wir stellen die Frage, ob das denn überhaupt gut gehen kann, wenn Kanada sich auf einen Handelskrieg mit den USA einlässt, der 10-mal größeren Volkswirtschaft. 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Solche Parkschäden können inzwischen richtig teuer werden. Laut einer Analyse des Vergleichsdienstes Comparis kostete die Reparatur einer Hintertür 2025 rund 50% mehr als noch 2 Jahre zuvor. Muss eine Tür oder eine Rückleuchte ersetzt werden, liegen die Kosten rund 10% höher. Daniel Röschli ist Direktor des Branchenverbands Carrosserie Suisse. Nico Bär hat ihn gefragt, inwiefern sich die Ergebnisse mit seinen Beobachtungen in den Betrieben decken.
3: Das deckt sich mit den Beobachtungen, die wir machen. Wir stellen auch fest, aufgrund unserer eigenen Zahlen, dass die durchschnittlichen Schadenhöhen steigen. Deckt sich auch mit den Aussagen der Assekuranzen, mit denen wir uns regelmäßig austauschen. Also diese Entwicklung der steigenden durchschnittlichen Schadenkosten stellen wir auch fest in unseren Zahlen.
4: Ja, und welche sind dabei die größten Kostentreiber?
3: Wir identifizieren 3 große Treiber. Einerseits haben wir eine hohe Teuerung bei den Teilen, bei den Ersatzteilen einerseits. Zweitens stellen wir fest, dass die Lackpreise, das Lackmaterial ebenfalls stark gestiegen ist. Und ein dritter, glaube ich, sehr wesentlicher Teil ist die zunehmende Komplexität der Reparatur aufgrund dieser vielen Assistenzsysteme. Das braucht mehr Zeit. Einerseits bei der Reparatur, aber auch nachher beim Kalibrieren dieser Systeme, das ist sicher ein dritter wichtiger Grund, weshalb die Preise hier so stark steigen.
4: Und welches ist daraus der gewichtigste Faktor, der eine Rolle spielt?
3: Die Entwicklung bei den Teilen, die hier zu nennen ist, da hatten wir in den vergangenen Jahren doch erhebliche, massive Steigerungen. Die sind zum Teil wirklich sehr, sehr groß und schlagen sich natürlich dann auch entsprechend nieder in den Gesamtkosten. Wenn wir sehen, was so die durchschnittlichen Anteile der verschiedenen Kostenfaktoren sind, so sind doch die Teile mit über 33% ein wesentlicher Anteil. Und wenn dort die Preise steigen, kann man sich vorstellen, dass entsprechend natürlich die Gesamtkosten auch steigen. Auch Lacklohn oder Lackmaterial ist doch wichtig, fast ein Viertel macht das aus. Und wenn man das zusammenrechnet, kommt man doch auf 70% der Kosten, die nicht durch Arbeit entstehen, sondern eben durch andere Faktoren. Und entsprechend steigen dann eben die Gesamtkosten einer Reparatur.
4: Wie sehr spielen da eventuell auch steigende Personalkosten hinein?
3: Personalkosten insofern im Bereich Arbeitslohn natürlich, das ist wichtig. Arbeitslohn beinhaltet die entsprechenden Personalkosten, aber auch alle anderen Gemeinkostenanteile, die eben nicht Materialeinsatz sind. Auch dort haben wir Kostensteigerungen. Ich nenne Ausbildung, ich nenne Kalibriersysteme, ich nenne Umweltauflagen, die dort mit einfließen. Das ist ein wichtiger Faktor. Nicht zu vergessen, wir sind in einer Branche tätig mit einem Gesamtarbeitsvertrag. Dort handeln die Sozialpartner jährlich die Löhne, die entsprechenden Anpassungen aus. Das fließt konsequenterweise natürlich auch mit ein in die Kalkulation der Stundenansätze. Wobei ich feststellen muss oder auch das entsprechend richtigstellen muss, die Entwicklung in den Stundenansätzen in den letzten gut 5 Jahren war bei 10-15%, also doch eher moderat verglichen mit den anderen Kostenanteilen in der Gesamtkalkulation.
4: Also Ersatzteile sind teilweise doppelt so teuer geworden, Lacke rund 50%. Wie erklären Sie sich solche massiven Preissteigerungen, Herr Röschli?
3: Na gut, dann müssen Sie die entsprechenden Lieferanten fragen, die diese Produkte anbieten. Da gibt es sicher verschiedene Gründe. Mit ein Grund mag die Lieferkettenproblematik sein, mit ein Grund mag die Verknappung von gewissen Pigmenten zum Beispiel sein, die Wechselkurse mögen mit reinspielen. Da gibt es verschiedene Faktoren, die da sicher entsprechend auch dafür verantwortlich sind. Wir schauen das ja auch sehr genau an, oder unsere Betriebe prüfen auch, ja, was kostet denn so ein Teil beim Lieferant A und was kostet es vielleicht beim Lieferant B. Da stellen wir schon fest, dass es da Unterschiede gibt, insbesondere auch, wenn man den Blick ins Ausland tut, dass dann vergleichbare Teile in der Schweiz entsprechend teurer sind. Das ist ein gewisser Unterschied, da ist, das wissen wir, aber zum Teil sind die da doch erheblich, die sich jetzt nicht so schnell einfach erklären lassen, weshalb das so ist. Also das beschäftigt uns ganz stark, weil am Schluss die Gesamtkosten steigen. Und was ist das Problem? Wir möchten natürlich vermeiden, dass ein Fahrzeug plötzlich zu einem wirtschaftlichen Totalschaden wird und nicht mehr repariert wird, weil nicht mehr interessant und dann irgendwo in den Export geht. Das möchten wir eigentlich vermeiden. Deshalb ist es uns wichtig, dass wir dem Thema Preisentwicklung auch entsprechend Bedeutung zumessen, was die Teile und das Lackmaterial betrifft.
0: Parkbussen sind teuer geworden. Das war Daniel Röschli, er ist Direktor des Branchenverbands Karosserie Suisse. Gleich 6:10 an diesem Dienstagvorabend. 32 Tote und möglicherweise viele Verschüttete. Das ist die vorläufige Bilanz nach einem Unglück auf einer Abfalldeponie im westafrikanischen Guinea. Nach starkem Regen ist dort ein Abfallberg ins Rutschen geraten und hat Menschen unter sich begraben. Das Unglück geschah auf einer Deponie mitten in der guineischen Hauptstadt Conakry. Ich habe Afrika-Korrespondent Fabian Urech gefragt, was da genau passiert ist.
5: Ja, das Unglück hat sich in der Nacht von Samstag auf Sonntag ereignet. Es hat zu jener Zeit stark geregnet in der guineischen Hauptstadt Conakry. Und das führte offenbar dazu, dass Teile dieses riesigen Abfallbergs, dieser Deponie, ins Rutschen gerieten. Und weil unmittelbar neben diesem Abfallberg, der übrigens recht zentral in der Stadt liegt und etwa 20 Meter aufragt, weil neben diesem Abfallberg Menschen wohnen in einfachen Hütten, wurden diese begraben. Gemäß Medienberichten eilten dann Nachbarn herbei und wollten helfen und wurden in der Folge von einem zweiten Abrutsch erfasst. Es gab viele Opfer und niemand weiß genau, wie viele Menschen noch unter dem Abfallberg liegen.
0: Nun gilt Guinea ja eigentlich als rohstoffreiches Land, bekannt vor allem für Bauxit, den wichtigsten Ausgangsstoff für Aluminium. Es gibt aber auch Gold und Diamanten. Warum lebt denn so ein großer Teil der Bevölkerung trotzdem in so bitterer Armut?
5: Ja, das sind die einen Rohstoffe und seit kurzem ist Guinea sogar darüber hinaus noch ein bedeutender Produzent von Eisenerz. Und genau dieses Eisenerz, mit deren Produktion jetzt eben dieses Jahr begonnen wurde, führt auch dazu, dass Guineas Wirtschaft im laufenden Jahr um fast 10% wächst. Das ist ein globaler Spitzenwert. Und doch, Sie haben es gesagt, Guinea bleibt eben trotzdem ein armes Land. Aktuell lebt etwa ein Drittel der Bevölkerung in extremer Armut. Rohstoffreichtum auf der einen Seite, eine arme Bevölkerung auf der anderen. Das ist dieses alte Paradox, das wir in verschiedenen Ländern immer wieder gesehen haben und weiterhin beobachten. Dieser Rohstofffluch, wie er auch genannt wird, ist komplex und auch von Land zu Land ein bisschen anders. Ganz grundsätzlich kann man aber vielleicht Folgendes sagen. Wenn sich ein Staat eben nicht mit den Steuern der Bürgerinnen und Bürger finanziert, sondern sein Geld quasi aus dem Boden holen kann, dann muss er diesen Bürgerinnen und Bürgern eben auch weniger bieten, denn das Geld kommt eben so oder so. Dazu kommt, dass eine Mine oft nur wenige Menschen beschäftigt, dass also ein Rohstoffboom oft nicht automatisch dazu führt, dass tausende neue Jobs geschaffen werden. Und das führt eben unter dem Strich dazu, dass von den Bodenschätzen meist nur wenige profitieren. Das Ergebnis sieht man nun auch in Guinea. Das Land verschifft Bauxit und Eisenerz in die ganze Welt und schafft es eben trotzdem gleichzeitig nicht, seinen eigenen Abfall wegzuschaffen.
0: Ja, kommen wir nochmal auf dieses Unglück in der Hauptstadt Conakry zu sprechen. Es gab schon mal einen ähnlichen Vorfall mit mehreren Toten vor einigen Jahren. Gehen Sie davon aus, dass die Regierung da nun Maßnahmen trifft, um solche Unglücke zu verhindern?
5: Ja, ein tragischer Aspekt an diesem Unglück ist, dass die Regierung diese Deponie eigentlich ohnehin schließen und an den Stadtrand verlegen wollte. Die Regierung hat das Gelände erst vor kurzem für unsicher erklärt und dann erst einige Tage vor dem Unglück angekündigt, dass die Deponie ab Sonntag geschlossen werden sollte. Die Anwohner haben teilweise bereits Räumungsbescheide erhalten und nun ist eben ausgerechnet an diesem Sonntag der Hang ins Rutschen geraten. Das mag ein tragischer Zufall sein, er darf aber nicht darüber hinwegtäuschen, dass alles ohnehin sehr, sehr spät kam. Das letzte Unglück, das Sie angesprochen haben, liegt inzwischen 9 Jahre zurück, fast auf den Tag genau, und geschehen ist seither eben sehr wenig. Dieses lange Warten muss sich diese Regierung, die sich übrigens vor 5 Jahren an die Macht geputscht hat, dieses lange Warten muss sie sich nun ankreiden lassen. Gleichzeitig ist auch zu sagen, dass so eine Verlegung einer Abfalldeponie von außen gesehen wahrscheinlich einfacher klingt, als sie es tatsächlich ist. Denn so schmutzig, ungesund und gefährlich so ein Ort an sich ist, eine Abfallhalde ist eben in einem Land wie Guinea, ich habe es gesagt, für viele Zuzüge auch einer der wenigen Orte, wo sie etwas Geld verdienen können, wo sie sich irgendwie über Wasser halten können. Und das führt eben unter dem Strich auch dazu, dass man bei einer Schließung eines solchen Ortes auch Gegner hat. Gegner, die eben fürchten, dass sie dadurch ihr Einkommen verlieren.
0: Sagt Afrika-Korrespondent Fabian Urech.
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0: 4:06. Die Bäume haben gelitten diesen Sommer unter Hitze und Trockenheit. Und besonders betroffen ist Basel. Dort herrschten diesen Sommer besonders hohe Temperaturen und große Trockenheit. Seit Jahren versucht die Stadt, ihren Baumbestand fit zu machen für die Klimaveränderungen. Der abtretende Leiter der Stadtgärtnerei von Basel, Emanuel Trub, erklärt im Gespräch mit Amir Ali, wie schlimm es tatsächlich um die Stadtbäume in Basel steht.
13: Es geht den Bäumen wirklich nicht gut. Allerdings können wir nicht sagen, wie schlecht es ihnen wirklich geht. Einzelne Bäume zeigen wirklich ganz deutliche Symptome. Andere wiederum scheinen mit der Hitze besser umgehen zu können.
14: Und was sind das für Faktoren, die da diese Unterschiede bestimmen?
13: Also da gibt es ganz viele Faktoren. Die Pflanze selbst, die Herkunft, die genetische Zusammensetzung der Pflanze, dann selbstverständlich der Standort, die Art und Weise, wie sie gepflegt wurde, ob es vielleicht im Verlauf der Zeit Vorschäden gegeben hat an den Pflanzen, im Wurzelbereich vielleicht durch Grabarbeiten oder eben die Zusammensetzung der Böden. Es sind eben ganz viele Faktoren, die hier eine Rolle spielen.
14: Und jetzt ist ja auch die Sicherheit ein Thema. In verschiedenen Städten haben die Behörden auch schon gewarnt, dass Äste abbrechen könnten. Wie groß ist diese Gefahr, die ausgeht für uns Bewohnerinnen und Bewohner der Städte von diesen gestressten Bäumen?
13: Das können wir nicht abschließend sagen, aber wir machen jetzt die sehr unangenehme Erfahrung, dass Bäume, wie wir es für sicher glaubten, dass die Äste verlieren, dass Äste abbrechen an Orten und an Stellen, wo wir nicht damit gerechnet haben. Und das sind Phänomene, die gelegentlich erscheinen, auch in Wäldern und in landwirtschaftlich genutzten Obstanlagen, wenn es wirklich ganz trocken und heiß wird. Also so, es ist nicht außergewöhnlich, aber es ist außergewöhnlich, dass es jetzt gehäuft und wirklich auch an exponierten Stellen geschieht.
14: Und wie können wir mit diesen außergewöhnlichen Gefahren umgehen?
13: Zunächst einmal durch eine gute Baumpflege und Baumkontrolle. Gerade Bäume im öffentlichen Raum müssen regelmäßig kontrolliert werden. Schadstellen müssen rechtzeitig erkannt werden. Gelegentlich müssen sie auch gesichert werden mit verschiedenen Maßnahmen, Kabeln und Gurten, die in die Bäume gehängt werden, um Äste zu sichern. Also da gibt es viele Maßnahmen, aber grundsätzlich muss man sagen, eine gute und eine professionelle Baumpflege ist jetzt ganz wichtig.
14: Die Tatsache, dass es wärmer wird und auch trockener, die ist schon länger ein Thema. Jetzt hat man also irgendwann damit rechnen müssen, dass es zu dieser Situation kommt, wie wir sie heute haben.
13: Die Gartenämter und Stadtgärtnereien in Europa ganz allgemein befassen sich schon seit Jahrzehnten mit diesen Phänomenen, sodass wir eigentlich vom Klimawandel an sich nicht überrascht sind. Wir sind nur etwas überrascht worden über die Heftigkeit dieses Phänomens von Trockenheit und lang andauernder Hitze. So etwas haben wir bisher noch nie erlebt oder in unserer Generation noch nicht erlebt, sodass ein Ausdruck dieses Klimawandels jetzt ganz heftig zu erleben war.
0: Sagt Emanuel Trub von der Stadtgärtnerei Basel. Und jetzt übernimmt Ivan Lieberherr mit der Sendung «Echo der Zeit».

0: Radio SRF, Echo der Zeit mit Ivan Lieberherr. Dienstag, der 25. August, unsere Themen. Der Wiederaufbau Syriens. Die USA streichen das Land von ihrer Terrorliste. Das sollte Investitionen zwar erleichtern, es gibt aber noch viele Hindernisse. Dann Wahlen in Sachsen-Anhalt. Die Rechtsaußenpartei AfD könnte erstmals in einem Bundesland regieren. Das verdankt sie nicht zuletzt ihrem Spitzenkandidaten Ulrich Siegmund. Seine Fangemeinde ist groß.
1: Der Mann, das ist ein Traum, ist das. Sie kommen an ihn ran, sie können ihn umarmen, sie können ihn alles fragen, was sie möchten. Der Mann, der ist so offen, das kann man gar nicht beschreiben, der ist wie ein Kumpel.
0: Die Reportage aus Magdeburg. Schließlich die Frage, ob Jugendliche ihren Social-Media-Konsum einschränken oder doch nicht. Untersuchungen kommen zu unterschiedlichen Einschätzungen. Zuerst in die Nachrichtenredaktion zu Lara Christen und zum Zollstreit zwischen den USA und Kanada, der sich weiter zuspitzt.
2: Am Wochenende waren Verhandlungen zwischen den beiden Ländern gescheitert. Die USA erhoben deshalb 50% Zölle auf weitere Produkte aus Kanada. Kanada kündigte daraufhin Gegenzölle an, unter anderem auf Stahl, Milchprodukte oder Elektrogeräte. Und nun ist klar, in welchem Umfang. Geplant sind Zölle von 15, 25 und 50% auf rund 700 US-Produkte, wie die kanadische Regierung heute mitteilte. Es gehe um Zölle im Wert von umgerechnet rund 16 Milliarden Franken. Sie sollen in 2 Wochen in Kraft treten. Die Ukraine hat einige Patriot-Flugabwehrraketen erhalten. Das teilte der ukrainische Präsident Volodymyr Zelensky mit. Wie viele Patriot-Raketen sein Land erhalten hat oder wer sie geliefert hat, sagte Zelensky aber nicht. Der ukrainische Präsident bedankte sich für die Unterstützung, sagte aber auch, es brauche noch mehr. In den letzten Wochen hatten vermehrt russische Raketen in der Ukraine eingeschlagen. Laut der Ukraine, weil Waffen zur Abwehr fehlen. Vor 3 Wochen wurde am Flughafen der deutschen Stadt Leipzig eine Drohne mit Sprengstoff gefunden. Zudem soll ein weiteres Fluggerät mit einem Frachtflugzeug kollidiert sein. Nun gibt es Berichte, wonach eine weitere Drohne gefunden wurde, und zwar in einem Feld, das an den Flughafen Leipzig grenzt. Sie sei möglicherweise ebenfalls mit Sprengstoff präpariert gewesen, berichten deutsche Medien übereinstimmend. Die deutsche Bundesanwaltschaft wollte sich nicht zu den Berichten äußern.
0: In die Schweiz. Beim Weisshorn im Kanton Wallis droht ein Gletschersturz.
2: Man habe Spaltbildungen am Gletscher beobachtet, sagt Norbert Kahlen, der sich beim Kanton mit Naturgefahren beschäftigt. Wohngebiete seien aktuell nicht bedroht. Es sei gar ein Vorteil, dass jetzt im Sommer Bewegung in den Gletscher gekommen sei, sagt Kahlen.
3: Ich hoffe, dass der Gletscher in Portionen herunterkommt. Ich hoffe, dass es herunterkommt, weil im Winter hätten wir größere Probleme, weil das noch die Schneemenge oben hinzuzurechnen. Und ich hoffe, dass diese heißen Tage doch wieder einen kleinen Abbruch mit sich bringen werden.
2: So, dass sich die Lage beruhige. Neben dem Dorf Randar ist ein Gebiet zur Gefahrenzone erklärt worden. Bis auf Weiteres darf man sich dort nicht mehr aufhalten. In Luzern hat das Bezirksgericht entschieden, dass Bernhard Albsteg wieder Mehrheitsaktionär des FC Luzern wird. Es gab Albsteg in einem Zivilprozess als erste Instanz Recht. Er habe die Mehrheit der Aktien rechtmäßig gekauft. Albsteg hatte vor 11 Jahren Aktien des ehemaligen Präsidenten des FC Luzern übernommen. Die Führung des FCL sagte, der Kauf sei unrechtmäßig gewesen und strich vor 4 Jahren Albsteg als Eigentümer dieser Aktien. Das Urteil ist noch nicht rechtskräftig. Die Schweizer Wirtschaft ist im letzten Jahr stärker gewachsen als zunächst gedacht. Das Bruttoinlandprodukt BIP hat im Vergleich zum Jahr davor um 1,6% zugenommen, wie das Bundesamt für Statistik schreibt. Anfang Jahr hatte das Staatssekretariat für Wirtschaft das Wirtschaftswachstum 2025 noch auf 1,4% geschätzt. Gewachsen ist die Schweizer Wirtschaft vor allem dank dem Konsum und Investitionen im Land. Die Börsendaten von 18.04 Uhr geliefert von 6. Der Swiss Market Index schließt bei 14.525 Punkten plus 0,5%. Der Dow Jones Index in New York steigt um 0,1%. Der Euro wird zu 93,67 Rappen gehandelt und der Dollar zu 80,26 Rappen. Und das Wetter? Am Abend ist es teils sonnig, teils bewölkt. Morgen scheint neben Wolken oft die Sonne. Im Tessin hat es am Nachmittag etwas mehr Wolken. Es gibt rund 27 Grad.
0: Die USA streichen Syrien von der Liste staatlicher Terrorunterstützer. Syrien war seit 1979 auf dieser Liste. Mit der Streichung einher geht die Aufhebung weiterer Sanktionen gegen das Land. Damit dürfte es für internationale Unternehmen und Banken einfacher werden, mit Syrien zu geschäften. Seit dem Sturz von Diktator Assad 2024 haben sich die USA Syrien gegenüber geöffnet und bereits verschiedene Sanktionen aufgehoben. Und nun also ist Syrien offiziell kein Terrorunterstützer mehr. Monika Bolliger ist Syrien-Expertin beim Online-Magazin Republik. Ich habe sie gefragt, was dieser Schritt bedeutet mit Blick auf den Wiederaufbau des Landes.
4: Ich denke, das ist ein wichtiger Schritt, denn jetzt werden eigentlich die letzten wesentlichen Sanktionen gegen Syrien aufgehoben. Die USA haben ja auch die ehemalige Rebellengruppe HTS, also diese Islamisten, die Ahmed al-Sharaa, der jetzige Präsident, angeführt hatte, auch von der Terrorliste gestrichen. Und jetzt sind insgesamt eben zentrale Hürden für Investitionen und für den Geldverkehr beseitigt. Davor war es einfach ein großes Risiko für Banken und für Geldgeber, weil die Sanktionen sehr breit und komplex waren und man einfach sehr viele Abklärungen treffen musste, um sicherzustellen, dass man da nicht gegen irgendwelche Sanktionen doch noch verstieß. Und viele haben bisher deswegen einfach die Finger von Syrien gelassen.
0: Und woher kommen jetzt Investitionen? Aus welchen Ländern, aus welchen Branchen?
4: Die Hoffnung in Syrien ist natürlich, dass aus möglichst vielen Ländern Investitionen kommen und insbesondere auch Wiederaufbauhilfe, also von den Golfstaaten, aus Europa, aus den USA. Es gibt insbesondere keine Einschränkungen mehr für die Auslandshilfe der USA mit dieser Neuerung. Es gibt aber auch Bedenken. Manche sagen, ja, vielleicht sehen wir jetzt, dass es mit diesen Hilfsversprechungen anderer Länder doch nicht so weit her war oder eben, dass es vielleicht zu intransparenten Deals kommt, wie schon beim alten Regime, also dass quasi die Günstlinge der Machthaber einfach bevorzugt werden und dass man das nicht transparent macht. Bekannt ist in diesem Zusammenhang die syrische Unternehmerfamilie der Khayat-Brüder. Die leben in Katar und laut Berichten haben sie sich bereits Verträge im Umfang von 12 Milliarden US-Dollar gesichert für den Wiederaufbau in Syrien. Sie stehen dem Präsidenten Ahmed al-Sharaa nahe und sie haben auch bemerkenswerterweise enge Beziehungen zu Jared Kushner, dem Schwiegersohn von US-Präsident Trump. Und nun soll angeblich an der syrischen Küste zum Beispiel ein nach Trump benanntes Golfresort entstehen.
0: Hat die syrische Regierung überhaupt konkrete Vorstellungen, Visionen, wie das Land wieder aufgebaut werden soll, wie Arbeitsplätze entstehen sollen?
4: Es läuft bisher vieles intransparent ab und das bedeutet auch, dass man anfällig ist für Korruption. Die Geschäfte der Khayat-Brüder sind ein gutes Beispiel für diese Abläufe und man hat auch den Eindruck, dass die Regierung vor allem auf Wachstum durch Investitionen aus dem Ausland, Importerleichterungen und Immobilienprojekte setzt, die eher für Wohlhabende sind, anstatt in den Aufbau einer lokalen Produktion zu investieren, die dann auch Arbeitsplätze schaffen würde. Also die produktive Wirtschaft, die für die breite Bevölkerung Jobs generieren würde. Und es wird, also die Wirtschaft wird liberalisiert, aber man hat zugleich keine Schutzmechanismen für die in weiten Teilen stark verarmte Bevölkerung. Man hat Subventionen gestrichen, Brot und Treibstoff sind jetzt um ein Vielfaches teurer geworden. Und all das führt zu einer Art Wachstum ohne Entwicklung, wie es der Syrien-Experte Joseph Daher einmal auf den Punkt gebracht hat. Wir kennen das aus anderen Ländern der Region und es ist nicht unbedingt ein gutes Rezept für Stabilität.
0: Investoren erwarten einigermaßen stabile politische Verhältnisse. Wie sieht das in Syrien aus?
4: Abgesehen von der wirtschaftlichen Vision, die eben nicht besonders viel nachhaltige Stabilität verspricht, ist die Einheit des Landes generell auch gefährdet. Also Sharaa hat sich bei den Minderheiten zum Beispiel viel verspielt. Wir erinnern uns vielleicht an die brutalen Massaker im vergangenen Jahr an der alawitischen und drusischen Minderheit. Hinzu kommen dann die Interventionen anderer Länder, insbesondere von Israel, das im Süden neues Gebiet besetzt hat und auch dort zur Destabilisierung beigetragen hat. Und zudem fürchten manche, Syrien könnte in diesen regionalen Krieg hineingezogen werden zwischen Israel und Iran und Verbündeten. Im Nachbarland Libanon herrscht ja deswegen auch Krieg. Innenpolitisch fehlt es zudem weiterhin an Teilhabe. Also das Parlament wurde zum Beispiel nicht gewählt, sondern ernannt. direkt oder indirekt. Und es

0: Monika Bolliger, Sie kennen Syrien gut, Sie bereisen das Land regelmäßig. Stellen Sie eine Entwicklung zum Besseren fest für die Menschen dort seit der Machtübernahme von al-Sharaa?
1: Man spürt natürlich die Öffnung des Landes zum Ausland nach der langen Isolation und nach dem fast 14 Jahre dauernden Krieg. Und die Repression im Land ist überhaupt nicht dieselbe wie unter Assad. Da sind ja Hunderttausende verschwunden. Viele wurden von den Schergen Assads massakriert oder zu Tode gefoltert. Und heute kann man zumindest offen über diese Verbrechen sprechen. Also das ist schon etwas, was für viele Menschen wichtig ist. Und es gibt eine Zivilgesellschaft, die so ein bisschen auflebt und beginnt sich zu organisieren und auch die Regierung kritisiert. Aber da gibt es auch Grenzen und es gibt auch schon Anzeichen hier und dort von neuer Repression. Es gibt manchmal willkürliche Verhaftungen und auch gab es jetzt einzelne Vorfälle von Folter in Haft und das ist auch Anlass zur Sorge. Und generell glaube ich, die neue Regierung will jetzt keine inklusive Demokratie mit breiter Beteiligung. Sie möchte eher eine Art wirtschaftsliberale Autokratie mit islamischem Anstrich, so ein bisschen nach dem Vorbild der Türkei oder der Golfstaaten.
0: Erläuterungen von Monika Bolliger, Nahost- und Syrien-Expertin. Sie leitet das Ressort Global beim Online-Magazin Republik. 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Hier geht's weiter mit dem AfD-Shootingstar Ulrich Siegmund, der nett auftritt, aber hart gegen Migranten und andere Minderheiten politisiert. Mit der Frage, wer verantwortlich ist für die Toten beim Bergsturz von Bondo vor 9 Jahren. Mit dem Bund, der das Asylsystem entlasten will, etwa von Menschen ohne Aussicht auf Asyl. Und mit dem Einsatz von künstlicher Intelligenz in der Schule. Sachsen-Anhalt, das Bundesland in Ostdeutschland mit der Hauptstadt Magdeburg, stand wohl selten so im Fokus wie aktuell. Denn dort sind in knapp 14 Tagen Parlamentswahlen. Die AfD liegt in Umfragen konstant weit vor der CDU, die derzeit noch regiert. Die AfD hat echte Chancen, erstmals eine Regierung zu stellen. Deren Spitzenkandidat Ulrich Siegmund nahm einst am Potsdamer Treffen teil mit rechtsextremen Aktivisten, bei dem es um die Vertreibung von Ausländern ging. Er ist ein Star in den sozialen Medien und sorgt mit seinen gewinnenden Auftritten für einen regelrechten Hype unter AfD-Anhängern und Anhängerinnen. Deutschland-Korrespondentin Simon Fatzer war dabei an einem seiner Auftritte in Magdeburg.
2: Auf dem Platz mit dem Brunnen vor der Kirche füllen sich allmählich die Sitzbänke. Evangelische Kirche gegen Rechtsextremismus steht am Gotteshaus. Deutschland retten steht auf AfD-Plakaten. Die radikale Rechte will den Kirchen das Geld streichen. Ausgerechnet hier macht Ulrich Siegmund Wahlkampf. Ja, ausgerechnet hier, denn der Magdeburger Norden gilt als sozialer Brennpunkt. Viele Ausländerinnen und Ausländer hier an der Dönerallee, wie manche sagen. Schon schwirrt ein AfD-Fan für seinen YouTube-Kanal um die Rentnerinnen.
3: Und diese alte Regierungsgarde muss weg.
2: Diese Magdeburgerin ist Fan von Ulrich Siegmund.
4: Also der Mann, das ist ein Traum, ist das. Wir haben uns vorige Woche in Möser gesehen. Sie kommen an ihn ran, sie können ihn umarmen, sie können ihn alles fragen, was sie möchten. Der Mann, der ist so offen, das kann man gar nicht beschreiben. Der ist wie ein Kumpel, als wenn sie den heute nicht das erste Mal sehen, sondern schon jahrelang kennen.
2: Das Wahlprogramm kenne sie noch nicht, aber was der Uli sage, sei top.
4: Dass wir hier wieder in Ruhe und Frieden leben können, unsere Meinungsfreiheit zurückbekommen, dass unsere Wirtschaft wieder aufwärts geht, dass wir wieder mehr Geld in der Tasche haben. Wir können uns ja gar nichts mehr leisten, das darf man ja nicht vergessen. Ich kriege 1200 Euro Rente, dafür muss ich 300 Euro Krankenversicherung bezahlen und von dem Rest muss ich leben.
2: Dann kommt er, der AfD-Spitzenkandidat. Akkurater Scheitel, Strahlen im Gesicht.
4: Genau so ist er.
2: Ulrich Siegmund, 35, Shootingstar in Magdeburg.
5: Schön, dich kennenzulernen. Ja, Uli.
2: Eine Stunde Schlange stehen für ein Foto oder ein Autogramm aufs Shirt, Plakat und auf das Magazin Der Spiegel.
5: Heißbegehrt, der ist überall ausverkauft hier.
2: Der Spiegel hatte ihn auf den Titel gehievt, der gefährlichste Mann Deutschlands. Diese Ausgabe verkauft sich prächtig. Hier bei den Leuten, die traditionellen Medien kein Wort glauben. Der 25-jährige Biostudent Mark hat sich gleich 2 Exemplare signieren lassen.
6: Ich finde, Ulrich Siegmund ist schon eine historische Person. Und da so eine Unterschrift zu haben, ist schon was

0: bedeutend ist, vor allem wenn man dann in vielen Jahren, in Jahrzehnten darauf guckt und sieht, dieser historische Mann, ob er es jetzt wird oder nicht, ist ja egal, aber ich habe von ihm eine Unterschrift und ich kann zurückblicken, ich habe ihn kennengelernt und das ist für mich sehr wichtig.
1: Die T-Shirts mit Sigmunds Kopf drauf sind 0,nix ausverkauft, jedenfalls ab Größe M. Ein Paar aus Hessen schaut vorbei. Trotz anderer Parteiwurzeln, Ulrich Sigmund, spreche ihr aus der Seele.
2: Ja, dass ich halt als Mensch im Mittelpunkt stehe. Also es ist immer, sonst geht es ja immer so um Themen wie Umwelt, aber da bin ich jetzt im Vordergrund einfach. Und das ist mir halt auch mal wichtig, weil ich gehe arbeiten, stehe morgens auf, gebe mein Bestes und bin natürlich dann auch jetzt, dass ich gerne halt auch, wie soll ich denn das jetzt ausdrücken, ja, ich möchte halt auch ein bisschen was für mich abschöpfen.
1: Die AfD in Sachsen-Anhalt ist rechtsextrem, so der Verfassungsschutz. Es gibt Parteifunktionäre, die mal in der heimattreuen deutschen Jugend waren. Die wurde dann als rechtsextremistischer Verein verboten. Diese Magdeburgerin wählt die AfD dennoch.
3: Ja, um mal irgendwie eine Stimme zu bekommen, um nicht ständig als Nazi hingestellt zu werden, nur weil man mal eine andere Meinung hat. Ja, und es ist alles so schwierig.
1: In dem Wahlentscheid steckt auch viel Protest und Trotz.
3: Weil alle anderen Parteien zeigen, dass sie Angst haben vor der AfD. Ja. Deswegen haben wir uns gesagt, okay, man kann es ja mal probieren.
1: Doch wenn man nachfragt, dann scheint da auch ein mulmiges Gefühl über die Stimmung bei der AfD.
3: Naja, wenn sie denn doch so irgendwie, ich weiß auch nicht, bei Reden dann immer so lauter werden, lauter und lauter und dann fangen wir alle an zu schweigen. Oh, das ist jetzt nicht so unsers. Ja, ist schon komisch.
1: Leise Zweifel, genau für solche Menschen ist Ulrich Sigmund das nette Gesicht nach außen. Er tritt gerade nicht radikal auf, steht aber für ein sehr radikales Programm. Diffamierend gegen Minderheiten, Ausschluss von Eingewanderten, harter Kurs an Schulen, patriotisches Kulturverständnis. Sigmunds Co-Fraktionschef der AfD in Magdeburg, Oliver Kirchner, bleibt im Hintergrund. Der Mann kommt aus dem Umfeld von Björn Höcke. Fachleute warnen, die Pläne der AfD schadeten der Wirtschaft und das Wahlprogramm weise eine Finanzierungslücke von über 2 Milliarden Euro aus, so das Leibniz-Institut für Wirtschaftsforschung in Halle. Kirchner kontert.
4: Naja, wir wissen ja gar nicht, ob das so teuer ist. Die Ökonomen sind ja auch alles CDU-Leute und SPD-Leute, die natürlich auch ein Gutachten erstellen, das natürlich für diese Leute, um uns zu beschädigen, passt.
1: Diffamieren, sich selber als Opfer sehen, diese Rolle bekommt der AfD so gut, dass jetzt die Macht in Griffnähe scheint. Ulrich Sigmund wähnt sich schon als Ministerpräsident.
5: Es gibt jetzt neueste Umfragen, die uns ein Potenzial von 49% attestieren hier in Sachsen-Anhalt. Wir sind auf dem richtigen Weg. Ich weiß aber auch, dass da immer noch knapp die Hälfte der aktuellen Wahlberechtigten dabei ist, die das noch nicht möchte. Aber auch das ist mein Ziel, dass ich auch diesen Menschen eine Stimme geben möchte. Es gibt so viele Vorurteile über uns, Fake News und vieles mehr. Und umso mehr Bürger sich einen eigenen Eindruck machen und hinter die Kulissen blicken und sehen, was hier eigentlich wirklich passiert und was auch bei der AfD wirklich im Programm steht, was sie wirklich für Ziele verfolgen, umso mehr identifizieren sich mit der AfD.
1: Und manch eine ostdeutsche Seele sieht sich als Vorkämpferin für diese Partei, mit der keine andere kooperieren will, wieder auf der richtigen Seite der Geschichte, wie einst beim Ende der DDR.
6: Ich sag mal, wenn Uli die Wahl gewinnt, gehen wir mal davon aus, dann haben wir hier in Leipzig 89. Da gehen sie alle auf die Straße. Ich denke, dann kommt der große Stein ins Rollen. Ich denke, das vereint dann.
7: Natürlich, alles ist möglich.
8: Die Reportage aus Magdeburg von Simon Fatzer. Der Piz Cengalo bei Bondo in Graubünden. Im Sommer 2017 kam es zu mehreren Felsabbrüchen. Am 23. August dann lösten sich rund 3 Millionen Kubikmeter Gestein und donnerten ins Tal. Wanderwege wurden meterhoch verschüttet, 8 Menschen kamen ums Leben. Nun hat das Regionalgericht Maloja über die Verantwortung zu urteilen. 5 Personen stehen vor Gericht, darunter die Bündner Nationalrätin Anna Giacometti. Sie sind angeklagt wegen mehrfacher fahrlässiger Tötung. Der Prozess ist am Nachmittag zu Ende gegangen. Regionalredaktorin Julia Kapaul hat ihn mitverfolgt. Sie hat mir erläutert, welche Frage im Zentrum stand.
9: Es ist die Frage, ob die Wanderwege in der Valbondarska 2017 hätten gesperrt werden müssen. Die Staatsanwaltschaft wirft den Angeklagten vor, sie hätten die Gefahrenlage am Piz Cengalo falsch eingeschätzt, mehrere Vorboten hätten auf einen unmittelbaren Bergsturz hingewiesen, Sie hätten Sicherheitsmaßnahmen wie eine Sperrung der Wanderwege empfehlen respektive umsetzen müssen. Da sie das nicht taten, hätten sie pflichtwidrig gehandelt. Die Staatsanwaltschaft fordert bedingte Geldstrafen. Vor Gericht argumentierten die Anwälte der Beschuldigten heute teils mit komplexen geologischen Erklärungen, dass die Berechnungen und die Einschätzung des Risikos korrekt gewesen seien. Die Fachleute rechneten 9 Tage vor dem Bergsturz mit einem Ereignis in den nächsten Wochen oder Monaten. Dass der Berg so früh und mit einer solchen Wucht kommt, habe niemand voraussehen können.
8: Eine Nationalrätin sitzt mit auf der Anklagebank. Ihr wird vorgeworfen, sie habe als Gemeindepräsidentin ihre Sorgfaltspflicht verletzt. Wie ist das zu verstehen?
9: Ja, der Unterhalt von Wanderwegen ist Sache der Gemeinden und als Gemeindepräsidentin von Bregaglia war sie damals diejenige, die eine Sperrung der Wanderwege hätte veranlassen müssen. Vor Gericht erklärte sie und später auch ihr Anwalt, dass sie sich ganz auf die Einschätzungen der kantonalen Fachleute habe verlassen müssen, da sie keine Geologin sei. Damit habe sie sich pflichtbewusst verhalten und nicht, wie von der Staatsanwaltschaft vorgeworfen, pflichtwidrig. In ihren Schlussworten zeigte sich Anna Giacometti sichtlich emotional. Sie habe nach bestem Wissen und Gewissen gehandelt.
8: Das Regionalgericht Maloja wird das Urteil nächste Woche verkünden, am 4. September. Inwieweit ist das Urteil auch über Graubünden hinaus von Bedeutung?
9: Das Urteil dürfte in Bergregionen in der ganzen Schweiz Signalwirkung haben, denn im Prozess war auch immer wieder die Rede vom Restrisiko in den Bergen. Wer in den Bergen unterwegs sei, der müsse mit Gefahren rechnen. Und mit dem Klimawandel und dem tauenden Permafrost dürften Naturereignisse wie Bergstürze tendenziell zunehmen, nicht nur in Graubünden. Und da stellt sich schon die Frage, wie hoch auf der einen Seite die Eigenverantwortung der Wanderer und auf der anderen Seite die Pflicht der lokalen und kantonalen Naturgefahrenspezialisten sein soll oder muss.
8: Der Prozess um den Bergsturz von Bondo, das war Julia Capaul aus dem Kongresszentrum Pontresina, wo das Gericht getagt hat. Der Bund möchte das Asylsystem entlasten von Kriminellen und von Menschen ohne Aussicht auf Asyl. Zusammen mit Kantonen und Gemeinden arbeitet der Bund derzeit an der Asylstrategie 2027. Das Staatssekretariat für Migration SEM hat die laufenden Arbeiten heute konkretisiert. Bundeshausredaktorin Christine Wanner berichtet.
10: Für Schlagzeilen sorgen kriminelle Asylsuchende aus Nordafrika. Kürzlich berichtete der Blick als erstes über unveröffentlichte Zahlen. Die meist jungen Maghrebiner müssten die Schweiz verlassen, doch werden über 80% von ihnen straffällig und tauchten unter. Staatssekretär Vincenzo Mascioli sagt heute:
11: Das ist ein reales Problem und diese Personen richten einen doppelten Schaden an, oder? Einerseits durch ihr Verhalten, durch ihre Straffälligkeit und zweitens schaden sie auch allen Personen im Asylbereich, die sich korrekt verhalten und das sind 96% der Schweizer Asylbevölkerung.
10: Im Rahmen der Asylstrategie 2027 suchen Bund und Kantone in einer Arbeitsgruppe Lösungen. Die Mittel gegen solche Kriminelle werden nicht ausgeschöpft. Die zuständigen Behörden müssten sich noch besser gegenseitig informieren und sich koordinieren. Künftig soll es beispielsweise nicht mehr vorkommen, dass Betroffene in Ausschaffungshaft wegen fehlender Ausreisepapiere auf freien Fuß gesetzt werden müssten. Zudem stellt SEM-Direktor Mascioli in Aussicht:
11: Wir arbeiten an ganz gezielten Massnahmen, weil es eben auch ein sehr spezifisches Problem ist. Wir wollen dem Bundesrat noch in diesem Jahr ein Gesetzespaket im Sicherheitsbereich vorlegen.
10: Ein zweites Gesetzespaket möchte das SEM in den Bundesrat bringen. Vorgelagerte Verfahren sollen das Asylsystem künftig entlasten.
11: Bei diesem vorgelagerten Verfahren besteht das Ziel, dass wir offensichtlich unbegründete Asylgesuche, dass wir die Zahl dieser Gesuche reduzieren können.
10: Konkret: Menschen ohne Aussicht auf Asyl sollen nicht in ein Asylverfahren starten, sondern vorher ein Verfahren erhalten, in dem sie erfahren, dass sie ohne Asylgrund keine Aussicht auf diesen Schutz haben und das Land verlassen müssen. Mascioli denkt dabei an 4 Gruppen.
11: Personen aus Staaten mit sehr tiefer Schutzquote. Zweitens handelt es sich um Medizinalfälle, die ausschließlich medizinische Gründe haben. Drittens um EU-Bürger und viertens um Personen, die in anderen Staaten bereits einen Schutzstatus haben.
10: Heute gibt es für Menschen mit wenig Aussicht auf Asyl ein schnelles Verfahren, das sogenannte 24-Stunden-Verfahren. Das geplante, vorgelagerte Verfahren könnte dieses in vielen Fällen ablösen. Der Bund rechnet mit einer spürbaren Entlastung. Staatssekretär Vincenzo Mascioli:
11: Was unsere Berechnungen im Moment sagen, ist, dass wir von einem Potenzial von rund 20%, also vielleicht im Moment von rund 4.000-5.000 Personen reden.
10: Zu diesem neuen Verfahren stellen sich noch verschiedene rechtliche Fragen. Auch ein Pilotversuch ist geplant.
8: Die Schweizer Armee soll rasch wieder verteidigungsfähig werden, so der Plan des Bundesrats und der Parlamentsmehrheit. Dafür braucht es viel Geld. Die Armee soll in den kommenden Jahren 24 Milliarden Franken mehr zur Verfügung haben für Rüstungskäufe. Um das zu finanzieren, will der Bundesrat die Mehrwertsteuer deutlich erhöhen, was aber bei allen Parteien durchfällt, außer bei der Mitte-Partei, also der Partei von Verteidigungsminister Martin Pfister. Deshalb arbeiten Ständeratsmitglieder an einem Gegenvorschlag. Und heute fand erstmals ein anderes Finanzierungskonzept eine Mehrheit in der Finanzkommission des Ständerats. Das wurde vor wenigen Minuten bekannt. Frage jetzt an Bundeshausredaktor Andreas Stüdli: Wie sieht dieser Finanzierungsvorschlag aus?
12: Es sind vor allem drei Punkte, die anders sind als beim Vorschlag des Bundesrats. Der Ständerat, der will zwar ebenfalls eine Mehrwertsteuererhöhung, aber nur noch 0,2 Prozentpunkte und nicht 0,5 Prozentpunkte, so wie der Bundesrat das wollte. Einen Rüstungsfonds wollen Bundesrat und die Finanzkommission des Ständerats. Dieser Rüstungsfonds dürfte sich mit bis zu 6 Milliarden Franken pro Jahr verschulden. Damit dürfte die Armee kurzfristig massiv mehr Geld ausgeben, wenn sie Rüstungsgüter kaufen will. Dieser Rüstungsfonds soll aber gemäß der Finanzkommission 8 Jahre länger laufen, bis 2045. Und die dritte Neuerung betrifft die Kreditreste. Das ist so ein finanzpolitischer Begriff, der alle Gelder beschreibt, die vom Bund zwar gesprochen, aber nicht ausgegeben wurden. Bleiben heute solche Kreditreste übrig, fließen sie vollständig in den Schuldenabbau. Künftig würde noch mit der Hälfte dieser Kreditresten Schulden abgebaut. Die andere Hälfte würde dann in den Rüstungsfonds fließen.
8: Warum soll dieser ständerätliche Finanzierungsvorschlag mehr Chancen haben als jener des Bundesrats?
12: Weil in der ständerätlichen Finanzkommission der eigene Vorschlag mit 9-2 Stimmen bei einer Enthaltung dem Vorschlag des Bundesrats vorgezogen wurde, das ist deutlich, und weil sich die Finanzpolitiker des Ständerats vorher mit der Sicherheitspolitischen Kommission ausgetauscht haben, bevor sie diesen Vorschlag in die Diskussion eingebracht haben. Es ist auch ein Vorschlag, der berücksichtigt, dass eine Mehrwertsteuererhöhung es sehr schwer haben wird. Für eine Mehrwertsteuererhöhung braucht es ja zwingend eine Volksabstimmung. Und in der bundesrätlichen Vorlage sind Mehrwertsteuererhöhung und dieser verschuldungsfähige Rüstungsfonds als Paket vorgesehen. Die Ständerätinnen und Ständeräte haben diesen Rüstungsfonds jetzt aber von der Mehrwertsteuererhöhung entkoppelt. Und sie verlangen auch, dass über die 0,2 Punkte mehr Mehrwertsteuer erst im Jahr 2028 abgestimmt wird. Das ist ein Schachzug im Hinblick auf die anstehenden Wahlen im nächsten Jahr. Denn eine Steuererhöhung im Wahljahr wäre bei der FDP und der SVP garantiert bekämpft worden, eventuell auch danach. Aber auch links dürfte der nun abgetrennte Rüstungsfonds Unterstützerinnen und Unterstützer finden. Wenn sich dieser Fonds verschulden und die Armeeausgaben so finanzieren kann, dann nimmt das Druck von Bereichen wie etwa der internationalen Zusammenarbeit, der Bildung und dem Bundespersonalbestand weg. In diesen Bereichen wurde in den letzten Jahren eher gespart oder das Ausgabenwachstum wurde gebremst.
8: Nun liegt also ein erster Kompromiss auf dem Tisch. Wo sehen Sie die Stolpersteine?
12: Dieser Kompromissvorschlag, der geht nun in die Sicherheitspolitische Kommission des Ständerats. Dort wird sich in 2 Wochen zeigen, ob er hält. Angesichts der deutlichen Mehrheit in der Finanzkommission sind die Chancen zumindest intakt. Dann wird der Ständerat in der Herbstsession darüber entscheiden. Und ein grosses Fragezeichen bleibt, nämlich ob der Nationalrat auch zustimmen wird. Das zeigt sich dann in der Wintersession. Würde der Rüstungsfonds dort angenommen und würde kein Referendum ergriffen, dann könnte der Rüstungsfonds sogar vor der Mehrwertsteuerabstimmung in Kraft treten und die Armee könnte so früher mehr Geld ausgeben.
8: Informationen und Einschätzungen von Andreas Stüdli direkt aus dem Bundeshaus. Vielen Dank. Das hört man öfters, dass Jugendliche ihren Social-Media-Konsum zunehmend kritisch betrachten, dass sie die Nutzung einschränken, dass sie also weniger Zeit auf sozialen Medien verbringen als auch schon. Indizien dafür gibt es. Zum Beispiel eine Studie der SRG, die vor 2 Jahren erschienen ist und einen Rückgang der Nutzung nahelegte. Oder eine Untersuchung der Financial Times, die einen Rückgang von fast 10% feststellte. Mit Interesse wurden daher der neue Digimonitor erwartet, die Resultate des neuen Digimonitors, eine Untersuchung der Interessengemeinschaft Elektronische Medien Schweiz. Bestätigt sie den Befund, dass der Social-Media-Konsum rückläufig ist? Das habe ich Guido Berger von unserer Digitalredaktion gefragt.
13: Nein, in der Schweiz ist das offenbar nicht so. Also es gibt keinen Rückgang der Social-Media-Nutzung. Im Gegenteil, sie nimmt sogar leicht zu. Das liegt vor allem an den älteren Personen. Die hatten noch Luft nach oben und haben jetzt auch noch ein bisschen mehr genutzt als in früheren Jahren. Bei jüngeren Personen, die sind schon eine Weile eher so auf einem Plafond. Also die Nutzung ist stabil oder nimmt leicht zu, je nach Altersgruppe. Aber man sieht ganz klar keinen Rückgang. Ist übrigens vor allem Social Video, also Plattformen wie Instagram, Reels, TikTok, die liegen weit vor Social Media Plattformen, die eher so auf Text setzen, wie zum Beispiel Threads oder X, früher Twitter.
8: Weshalb halten sich denn so hartnäckig Berichte, wonach die Social Media Nutzung abnehme?
13: Also es könnte sein, dass so beim Lesen, beim Interpretieren dieser Studien schon auch ein bisschen Wunschdenken mitschwingt. Man weiß aus anderen Studien, dass die Sorge insgesamt zunimmt, wenn es so um die Wirkung von Social Media geht. Also es werden verschiedene negative Effekte vermutet, dass irgendwie der gesellschaftliche Diskurs, Demokratien negativ beeinflusst werden durch Falschinformationen oder eine generelle verstärkte Polarisierung oder dass sich das negativ auf psychische Gesundheit auswirkt. Und es könnte darum schon auch sein, dass so diese Hoffnung auf Besserung in Studien hineininterpretiert wird und dann die Resultate etwas färbt.
8: Wie weit sind die Widersprüche zwischen einzelnen Untersuchungen auf deren Methodik zurückzuführen?
13: Also diese Studien haben einfach immer eine gewisse Unschärfe drin. Jetzt spezifisch beim Digimonitor zum Beispiel, der fragt die befragten Personen danach, wie oft sie elektronische Medien nutzen. Und zwar kann man dann antworten täglich oder wöchentlich oder ab und zu, aber nicht genauer. Täglich ist die kleinste Einheit, es werden nicht irgendwie Stunden oder Minuten gefragt und die Leute müssen sich daran erinnern. Es wird nicht irgendwie präzise gemessen mit Hilfe von technischen Mitteln. Meines Wissens gibt es keine breiten Studien, die das machen, weil das ein sehr großer Aufwand wäre einerseits und andererseits auch ein sehr starker Eingriff natürlich dann in die Privatsphäre dieser überwachten Person. Das heißt, in der Regel befragt man und dann kann es eben schon sein, dass so die reale Nutzung und die erinnerte Nutzung, dass die auseinanderliegen.
8: Besteht da nicht die Gefahr, dass Userinnen und User ihre eigene Online-Zeit unterschätzen oder bewusst tiefer angeben, als sie in Wirklichkeit ist?
13: Also das kann sein. Ich könnte mir auch vorstellen, dass man eben mit diesem Unterschied erklären kann, warum Studien zum Teil auch unterschiedliche Ergebnisse aussagen, dass es damit zusammenhängt. Also dass die reale Nutzung einerseits wirklich einfach falsch eingeschätzt wird, man erinnert sich falsch, man hat in Tat und Wahrheit länger oder kürzer genutzt als das, was man sich daran erinnert. Das könnte sein, besonders wenn es eben Studien sind, die Stunden oder Minuten abfragen und nicht einfach tägliche Nutzung. Es könnte aber auch sein, dass so dieser Wandel der Wahrnehmung einen Einfluss hat und die eigene Erinnerung dann einfärbt. Also wenn eben wie aktuell Social-Media-Nutzung stärker kritisch beurteilt wird, dann könnte es auch sein, dass man die eigene Nutzung dann irgendwie so bewusst oder unbewusst etwas nach unten frisiert, weil man sich vielleicht sogar dafür schämt, für eine rege Nutzung. Also es ist durchaus möglich, dass die reale Nutzung eben nicht abnimmt, aber dass man vielleicht zunehmend ein schlechtes Gefühl dabei hat, also dass so die Lust zu einem Laster wird.
8: Digitalredaktor Guido Berger zur Nutzung von sozialen Medien. Die sind und bleiben offenkundig beliebt. Großer Beliebtheit erfreuen sich auch Anwendungen mit künstlicher Intelligenz, gerade auch in der Schule. 9 von 10 Jugendlichen nutzen regelmäßig KI für schulische Aufgaben. Das zeigt eine weitere Untersuchung, die heute publiziert wurde. Schülerinnen und Schüler lösen Hausaufgaben mit ChatGPT oder lassen sich einen Vortrag von Gemini schreiben. Künstliche Intelligenz, KI, gehört längst zum Schulalltag. Was auffällt? Nur eine Minderheit der Schülerinnen und Schüler verwendet KI auf Aufforderung oder unter Anleitung einer Lehrperson. Hinken die Schulen da hinterher? Dazu Inlandredaktorin Michelle Scherer.
14: Ob für Hausaufgaben, Gruppenarbeiten oder Präsentationen, für viele Jugendliche ist die künstliche Intelligenz mittlerweile zum selbstverständlichen Schulbegleiter geworden. Dass fast 90% der Schülerinnen und Schüler auf Sekundarstufe angeben, KI für schulische Aufgaben zu brauchen, sei nicht wirklich überraschend, sagt Stefan Wolter, Studienautor und Direktor der Schweizerischen Koordinationsstelle für Bildungsforschung.
15: Weil es ist natürlich eine extreme Versuchung für die Schülerinnen und Schüler, Aufgaben, die sehr viel Aufwand bedeuten würden, mit KI schnell zu erledigen und dann Freizeit zu haben, anstelle eben eines aufwendigen Lernprozesses zu betreiben.
14: Das Problem dabei: Die Schulen geben beim Einsatz von KI nicht den Takt vor. Meist verwenden die Jugendlichen von sich aus Programme wie ChatGPT. So gab weniger als ein Fünftel der befragten Schülerinnen und Schüler an, KI auf Aufforderung oder unter Anleitung einer Lehrperson zu verwenden. Das sei beunruhigend, meint Stefan Wolter.
15: Ein produktiver Umgang mit KI würde bedingen, dass die Lehrpersonen die Jugendlichen, die Schülerinnen und Schüler anweisen, wie sie KI nutzen können, ohne selbst das Denken zu verlernen.
14: Diese Einschätzung teilt auch Beat Schwendimann. Er ist Leiter Fachstelle Pädagogik beim Schweizerischen Lehrerinnen- und Lehrerverband. Das Problem sei an den Schulen zwar erkannt, doch bei einer Technologie, die sich so rasant entwickle wie künstliche Intelligenz, hinke man zwangsläufig immer ein Stück hinterher.
16: Gerade im Bereich KI entwickelt sich alles sehr schnell. Es durchdringt alle möglichen Lebensbereiche. Und deswegen ist es schwierig für die Schulen, da immer auf dem Laufenden zu sein, immer das Neueste wieder aufzugreifen und genügend Zeit dafür zu haben, das auch vertieft zu behandeln.
14: Kommt dazu, Lehrpersonen seien heute schon sehr gefordert, ihr Aufgabenfeld nehme stetig zu. Deshalb sei es wichtig, dass Lehrerinnen und Lehrer in der Aus- und Weiterbildung lernen, wie sie KI im Unterricht sinnvoll einsetzen können, sagt Beat Schwendimann. Denn KI könne durchaus ein nützliches Werkzeug sein, solange sie den Schülerinnen und Schülern nicht einfach das Denken abnimmt.
16: Das heißt, man will hier nicht das Lernen an die KI delegieren, sondern man will die KI dazu einsetzen, Lernprozesse zu unterstützen. Und die KI kann hier ein Sparringpartner sein zum Beispiel, indem man der KI den Auftrag gibt: Stell mir kritische Fragen, finde heraus, was ich noch nicht weiß. Fordere mich quasi heraus, aber gib mir nicht die Antworten.
14: Offene Fragen gibt es auch im Zusammenhang mit dem Datenschutz. Die Nutzung von Chatbots kann heikel sein, weil Daten zum Beispiel in die USA oder nach China abfließen. Eine kürzlich durchgeführte Umfrage des Lehrerinnen- und Lehrerverbands hat dabei allerdings gezeigt, an vielen Schulen fehlen klare Vorgaben.
16: Es muss deswegen geregelt werden, ob und welche Tools die Schulen benutzen dürfen. Aus Sicht des LCH wäre es wünschenswert, dass wir hier mittel- oder langfristig auch eine Schweizer Lösung hätten, eine Schweizer-basierte KI, die auch entsprechend dem Schweizer Datenschutz untersteht.
14: In Deutschland gibt es bereits eine speziell für den Schulbereich entwickelte KI-Anwendung. In der Schweiz fehlt eine solche Lösung bisher. So oder so ist klar, der Umgang mit KI wird die Schule noch lange beschäftigen.
8: Michelle Scherer hat berichtet. Das war das Echo der Zeit vom Dienstag, dem 25. August, mit Redaktionsschluss um 18.39 Uhr. Verantwortlich für die Sendung heute Christoph Forster, für die Nachrichten Livia Schmid und am Mikrofon war Ivan Lieberherr.
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18: Es gibt Leute, die werden laut, wenn sie was Wichtiges zu sagen haben. Und es gibt Leute, die ruhig, aber bestimmt auf den Punkt kommen. Und rundherum wird's plötzlich still. Weil alle genau hinhören. Wie bei Mark Carney, dem kanadischen Premier.
19: They asked too much and they offered too little.
18: Im Zollstreit mit den USA hat Carney die Verhandlungen abgebrochen. Die USA hätten zu viel verlangt und zu wenig geboten. Das finde ich so spannend, weil Carney was tut, das nur sehr wenige in dieser Deutlichkeit tun. Er sagt US-Präsident Trump, so nicht. Wie tickt Mark Carney? Was ist sein Plan? Wir schauen uns den kanadischen Premier genauer an. Das ist News Plus. Ich bin Rina Telli. Sali zusammen. An den Tisch gesessen sind sie schon, beziehungsweise sie haben ihre Unterhändler geschickt. Der kanadische Premier Mark Carney und US-Präsident Donald Trump, um im Zollstreit zu verhandeln.
20: We pursued every opportunity to reach an agreement that protects Canadian workers and their families, that strengthens our economy and that respects Canadian sovereignty.
18: Sie hätten alles versucht, hat Carney am Wochenende gesagt. Die USA seien mit immer neuen Forderungen gekommen, die unfair seien und ein Nachteil für Kanada.
20: In recent days, the United States proposed new terms that were uneconomic, unfair, and undermined the net benefits for Canada and called into question the reliability of any deal.
18: Oder eben, die USA hätten zu viel verlangt und zu wenig geboten.
20: They asked too much and they offered too little.
18: Was Carney zwischen den Zeilen auch sagt, die USA verlangen nicht nur zu viel, sie gehen auch zu weit. Es geht im Streit zwischen Kanada und den USA nicht nur um Zölle und Gegenzölle. Es geht Carney um mehr. Um die Souveränität Kanadas.
20: We were not prepared to compromise Canada's sovereignty or to undermine our key industries.
18: Dass bei diesen Verhandlungen verschiedene Töne angeschlagen werden, die nicht wirklich harmonieren, das war schon vor dem Abbruch hörbar.
21: Canada, Canada's nasty. They are, they're nasty. People think Canada, they're nasty. People, I love the people, but they're nasty. Nasty leadership.
18: So hat Trump getönt, kurz bevor Carney die Verhandlungen abgeblasen hat. Die Leute in Kanada und besonders die Führung seien schwierig, findet Trump. Kanada ist ja nicht das einzige Land, das von Trump mit hohen Zöllen belegt worden ist. Wir in der Schweiz kennen das ja auch. Die Schweiz hat im Frühling ein Flugzeug mit hohen Leuten aus der Wirtschaft nach Washington geschickt, mit Goldbarren und einer teuren Uhr als Geschenk für Trump. Der kanadische Premier geht einen anderen Weg. Wer ist dieser Mann und warum traut er sich das? Das habe ich Kanada-Kenner Martin Thunert gefragt. Er ist Politikwissenschaftler und forscht an der Uni Heidelberg.
22: Naja, Mark Carney ist ja erst seit Ende 2024, Anfang 2025 Politiker. Also ihn zeichnet aus, er ist ein Zentralbanker, er ist einer der zentralen und führenden Zentralbanker seiner Generation. Anfang 60 ist er jetzt. Er war als, glaube ich, einziger Zentralbankchef von zwei großen G7-Staaten, erst Kanada. Das hat er 2008 ganz gut durch die damalige Finanzkrise gebracht. Und dann war er auch während des Brexits der Zentralbanker Großbritanniens. Also ökonomische Fachexpertise zeichnet ihn aus. Bisher galt er als ein technokratischer Pragmatiker. Aber seit er Politiker ist, zeichnet ihn auch aus eine Neuorientierung in der Außen- und Sicherheitspolitik seines Landes Kanada. Und er sieht sich selber als ein Mensch, der gerufen wird, wenn Krisen ausbrechen. Er sagt manchmal, no crisis, no Carney.
18: Carney ist also eine Art Anti-Trump. Dass Carney ganz anders denkt und tickt als US-Präsident Trump, hat er dieses Jahr am Weltwirtschaftsforum WEF in Davos gezeigt.
20: There is a strong tendency for countries to go along, to get along, to accommodate, to avoid trouble, to hope that compliance will buy safety. Well, it won't.
18: Viele Länder würden Trump gefallen wollen, in der Hoffnung, Probleme aus dem Weg zu schaffen. Aber das funktioniere nicht.
20: We live in an era of great power.
18: Wir lebten in einer Zeit, in der die Mächtigen meinten, sie könnten tun, was sie wollten, und die Schwachen leiden müssten.
20: And the weak must suffer what they must. The powerful have their power. But we have something too.
18: Die Starken hätten Macht, aber andere hätten auch was zu bieten.
20: And to act together. That is Canada's path.
22: Kaiser mit einer Rede hervorgetreten, die vermutlich Geschichte macht, indem er sagt, die Mittelmächte, zu denen er Kanada zählt, zu denen auch viele Mitgliedsländer der Europäischen Union zählt und wirtschaftlich sicherlich auch die Schweiz, dürfen sie nicht länger von Großmächten, von Weltmächten herumschubsen lassen. Sie müssen Koalitionen bilden, sie müssen schauen, ob jetzt die regelbasierte Weltordnung, die gerade für exportorientierte Länder wie Deutschland oder die Schweiz, aber auch für Kanada wichtig ist, aufrechterhalten wird. Wir dürfen hier nicht mehr erwarten, dass die Weltmächte China, USA, Russland das machen.
0: An diese Rede von Carney am WEF in Davos Anfang Jahr, an die werde man sich wohl noch lange erinnern, meint Thunert. Auch wegen der Werte, die er dort verteidigt hat. Und weil er sich von den USA und Trump nicht diktieren lassen will.
22: Das ist neu bei ihm gewesen. Er nennt das wertorientierter Realismus. Er will Kanada als unabhängige und eigenständige Kraft positionieren und auch die strategische Abhängigkeit von den USA reduzieren. Er hat sich hier durch dieses Auftreten, vor allen Dingen in Davos, glaube ich, auch im Moment als der führende Sprecher und vielleicht auch Vordenker dieser Mittelmächte positioniert. Dieses energische Auftreten, gerade in der Außenhandels- und Sicherheitspolitik, ist neu und damit hat man vielleicht auch nicht gerechnet, als er ins Amt kam.
0: Schauen wir uns an, welche Strategie politisch hinter Carneys Entscheid steht, die Verhandlungen mit den USA abzubrechen und mit Gegenzöllen zu drohen.
2: Die kurze Antwort ist, weil er muss.
0: Das sagt Thomas Jäger. Er ist Professor für internationale Politik und Außenpolitik mit Schwerpunkt USA an der Uni Köln.
2: Denn hier hat Trump nun wirklich die Absicht, Kanada unterzuordnen.
0: Es geht also im Streit zwischen den USA und Kanada um mehr als Zölle. Welche Linie haben denn aus Carneys Sicht die USA überschritten?
2: Es gab mehrere Forderungen, wo er einfach Nein sagen musste. Eine war, dass die Vereinigten Staaten gesagt haben, alle Freihandelsabkommen, die Kanada jetzt verhandelt mit der Europäischen Union, mit lateinamerikanischen Staaten, die liegen letztlich unter dem Veto der USA. Die USA können am Ende sagen, jawohl, das könnt ihr vereinbaren oder ihr könnt es nicht vereinbaren. Das ist etwas, was kein Staat zulässt, weil er dann letztlich die Souveränität auf diesem Gebiet abgibt. Die USA haben in die komplizierte Sprachpolitik in Kanada eingegriffen, wo eben Französisch eine zweite Amtssprache ist, gleichberechtigt angesehen wird. Und das ist für amerikanische Unternehmen, die dorthin exportieren, eben beschwerlich. Warum soll man jetzt auch die Verpackung noch auf Französisch haben? Warum soll die Gebrauchsanweisung noch auf Französisch sein? Und so weiter. Das spielte eine Rolle. Und letztlich ging es dem amerikanischen Präsidenten darum, viel stärker als in anderen Fällen, den Hebel anzusetzen und zu sagen, ihr müsst hier unterschreiben, was ich will. Sonst unterliegt ihr einem wirtschaftlichen Druck, der letztlich euch als Land zerstören wird. Und das sagt Trump relativ offen.
0: Und zu solchen Forderungen sagt Carney eben ganz klar «No». Oder eben auch «No».
3: Nous n'étions pas prêts à faire de compromis sur notre souveraineté, la protection de la langue française et notre culture.
0: Können Sie noch etwas genauer erläutern, welchen Plan Premier Carney genau verfolgt im Zollstreit? Also wie soll das Ganze im besten Fall auch enden?
2: Im besten Fall endet es so, dass es jetzt eben eine kräftige Unterstützung im Inland für diejenigen gibt, die unter diesen Zöllen leiden werden. Jetzt muss man das auch einordnen. Es betrifft gerade mal 5% der kanadischen Exporte in die USA. Also das heißt, der Gesamtschaden etwa, was das Wirtschaftswachstum angeht, der bewegt sich im Bereich von 0,2%. Oder irgendwas. Aber das heißt natürlich nicht, wenn man so abstrakte Zahlen sieht, dass das nicht einzelne Firmen enorm betreffen kann. Und die sollen entsprechend unterstützt werden. Das, was Carney vorgelegt hat, auch auf dem Weltwirtschaftstreffen in Davos erläutert hat, ist ja das Zusammenarbeiten von Mittelmächten, wie er es nennt. Und das versucht er eben jetzt, andere Handelspartner zu finden weltweit, mit denen man eben ausgleichen kann, was man nicht mehr in die Vereinigten Staaten exportiert, weil man sich aus dieser Abhängigkeit lösen will. Dass die Abhängigkeit war über viele Jahrzehnte kein Problem. Sie ist ein Problem, weil Trump sie nutzt, um Kanada willfährig zu machen.
0: Carney hat eine Strategie und er hat die Bevölkerung und die Politik Kanadas hinter sich.
22: Er hat die Wahl gewonnen, trotz eines enormen Rückstands in den Umfragen zunächst, weil er einen Terminus aus dem Eishockeysport, nämlich Elbows up, also Ellenbogen hoch. Also man spielt jetzt hier sozusagen ohne Handschuhe. Man zeigt dem Gegner, man spielt robuster, auch mit kleinen Scharmützeln. Das kam bei der Mehrheit der Landsleute, vor allen Dingen dort, wo er seine Unterstützung hat, in den bevölkerungsreichen Provinzen Ontario und Quebec, wo die Mehrheit der kanadischen Bevölkerung nach wie vor lebt, sehr, sehr gut an. Die Leute haben, nachdem Trump anfing, 25 vom 51. Bundesstaat zu reden und den Premier nur Gouverneur zu nennen, praktisch keine amerikanischen Alkoholiker mehr gekauft. Sie machen keine Reisen mehr in die USA. Und es traf also auf eine große Resonanz. Insofern war es kein innerlicher Zwang, aber er wusste, dass das bei einer Mehrheit der Bürger ankam.
0: Ich habe gelesen, dass Kanada am kürzeren Hebel sei im Zollstreit. 70% der Waren, die Kanada exportiert, gehen in die USA. Aber Carney, der Banker und Politiker, scheint weitere Faktoren einkalkuliert zu haben.
22: Wenn man sich mal anschaut, auf der einen Seite ist Kanada von den USA wirtschaftlicher abhängig als umgekehrt. Andererseits gibt es Bereiche, nämlich die Zufuhr von vor allen Dingen auch fossilen Energien. Da sind die USA von Kanada sehr abhängig und die Raffinerien, die es etwa im mittleren Westen der USA gibt, die sind speziell auf das Öl, das aus Kanada und da überwiegend aus der Provinz Alberta kommt, angewiesen. Und das weiß Carney und Carney weiß auch, dass die Forderung, dass Kanada sozusagen um Erlaubnis fragen muss, wenn es mit anderen Drittnationen Handelsabkommen eingeht, das war doch auch für die allermeisten Oppositionspolitiker zu viel.
0: Und nun droht Carney eben den USA mit Gegenzöllen. Das Motto lautet nicht Auge um Auge, sondern Dollar um Dollar.
22: Wie weit sollte Kanada bei den Gegenmaßnahmen gehen? Und hier werden wir sehen, ob die Einheit, die im Land im Moment herrscht, dann eben doch zerbröckeln könnte. Aber noch scheint die Unterstützung auch für die Gegenmaßnahmen, die am 8. September eintreten sollen, ist im Moment noch groß.
0: Mark Carney, der Mann, der Trump die Stirn bietet. Wir haben es gehört, das letzte Kapitel dieser Geschichte ist noch längst nicht geschrieben. Wie es weitergeht, erfährt ihr, wenn es soweit ist, in der SRF News App. Das war also heute mit News Plus. Falls ihr einen Wunsch für die Folge von morgen habt, etwas, das euch in den News aufgefallen ist und ihr denkt, Moment, wie genau? Dann meldet euch. newsplus@srf.ch ist die Adresse. Oder macht eine Sprachnachricht. Die Nummer findet ihr im Beschrieb dieser Folge. Heute waren für euch Gabriel Gasser, Marc Allemann und Rina Telli am Start. Salut zusammen und bis dann.

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1: Radio SRF, Echo der Zeit mit Ivan Lieberherr. Dienstag, der 25. August, unsere Themen. Der Wiederaufbau Syriens. Die USA streichen das Land von ihrer Terrorliste. Das sollte Investitionen zwar erleichtern, es gibt aber noch viele Hindernisse. Dann Wahlen in Sachsen-Anhalt. Die Rechtsaußenpartei AfD könnte erstmals in einem Bundesland regieren. Das verdankt sie nicht zuletzt ihrem Spitzenkandidaten Ulrich Siegmund. Seine Fangemeinde ist groß.
2: Der Mann, das ist ein Traum, ist das. Sie kommen an ihn ran, sie können ihn umarmen, sie können ihn alles fragen, was sie möchten. Der Mann, der ist so offen, das kann man gar nicht beschreiben, der ist wie ein Kumpel.
1: Die Reportage aus Magdeburg. Schließlich die Frage, ob Jugendliche ihren Social-Media-Konsum einschränken oder doch nicht. Untersuchungen kommen zu unterschiedlichen Einschätzungen. Zuerst in die Nachrichtenredaktion zu Lara Christen und zum Zollstreit zwischen den USA und Kanada, der sich weiter zuspitzt.
3: Am Wochenende waren Verhandlungen zwischen den beiden Ländern gescheitert. Die USA erhoben deshalb 50% Zölle auf weitere Produkte aus Kanada. Kanada kündigte daraufhin Gegenzölle an, unter anderem auf Stahl, Milchprodukte oder Elektrogeräte. Und nun ist klar, in welchem Umfang. Geplant sind Zölle von 15, 25 und 50% auf rund 700 US-Produkte, wie die kanadische Regierung heute mitteilte. Es gehe um Zölle im Wert von umgerechnet rund 16 Milliarden Franken. Sie sollen in 2 Wochen in Kraft treten. Die Ukraine hat einige Patriot-Flugabwehrraketen erhalten. Das teilte der ukrainische Präsident Volodymyr Zelensky mit. Wie viele Patriot-Raketen sein Land erhalten hat oder wer sie geliefert hat, sagte Zelensky aber nicht. Der ukrainische Präsident bedankte sich für die Unterstützung, sagte aber auch, es brauche noch mehr. In den letzten Wochen hatten vermehrt russische Raketen in der Ukraine eingeschlagen. Laut der Ukraine, weil Waffen zur Abwehr fehlen. Vor 3 Wochen wurde am Flughafen der deutschen Stadt Leipzig eine Drohne mit Sprengstoff gefunden. Zudem soll ein weiteres Fluggerät mit einem Frachtflugzeug kollidiert sein. Nun gibt es Berichte, wonach eine weitere Drohne gefunden wurde, und zwar in einem Feld, das an den Flughafen Leipzig grenzt. Sie sei möglicherweise ebenfalls mit Sprengstoff präpariert gewesen, berichten deutsche Medien übereinstimmend. Die deutsche Bundesanwaltschaft wollte sich nicht zu den Berichten äußern.
1: In die Schweiz. Beim Weisshorn im Kanton Wallis droht ein Gletschersturz.
3: Man habe Spaltbildungen am Gletscher beobachtet, sagt Norbert Kahlen, der sich beim Kanton mit Naturgefahren beschäftigt. Wohngebiete seien aktuell nicht bedroht. Es sei gar ein Vorteil, dass jetzt im Sommer Bewegung in den Gletscher gekommen sei, sagt Kahlen.
4: Ich hoffe, dass der Gletscher in Portionen herunterkommt. Ich hoffe, dass es herunterkommt, weil im Winter hätten wir größere Probleme, weil das noch die Schneemenge oben hinzuzurechnen. Und ich hoffe, dass diese heißen Tage doch wieder einen kleinen Abbruch mit sich bringen werden.
3: So, dass sich die Lage beruhige. Neben dem Dorf Randar ist ein Gebiet zur Gefahrenzone erklärt worden. Bis auf Weiteres darf man sich dort nicht mehr aufhalten. In Luzern hat das Bezirksgericht entschieden, dass Bernhard Albsteg wieder Mehrheitsaktionär des FC Luzern wird. Es gab Albsteg in einem Zivilprozess als erste Instanz Recht. Er habe die Mehrheit der Aktien rechtmäßig gekauft. Albsteg hatte vor 11 Jahren Aktien des ehemaligen Präsidenten des FC Luzern übernommen. Die Führung des FCL sagte, der Kauf sei unrechtmäßig gewesen und strich vor 4 Jahren Albsteg als Eigentümer dieser Aktien. Das Urteil ist noch nicht rechtskräftig. Die Schweizer Wirtschaft ist im letzten Jahr stärker gewachsen als zunächst gedacht. Das Bruttoinlandprodukt BIP hat im Vergleich zum Jahr davor um 1,6% zugenommen, wie das Bundesamt für Statistik schreibt. Anfang Jahr hatte das Staatssekretariat für Wirtschaft das Wirtschaftswachstum 2025 noch auf 1,4% geschätzt. Gewachsen ist die Schweizer Wirtschaft vor allem dank dem Konsum und Investitionen im Land. Die Börsendaten von 18.04 Uhr geliefert von 6. Der Swiss Market Index schließt bei 14.525 Punkten plus 0,5%. Der Dow Jones Index in New York steigt um 0,1%. Der Euro wird zu 93,67 Rappen gehandelt und der Dollar zu 80,26 Rappen. Und das Wetter? Am Abend ist es teils sonnig, teils bewölkt. Morgen scheint neben Wolken oft die Sonne. Im Tessin hat es am Nachmittag etwas mehr Wolken. Es gibt rund 27 Grad.
1: Die USA streichen Syrien von der Liste staatlicher Terrorunterstützer. Syrien war seit 1979 auf dieser Liste. Mit der Streichung einher geht die Aufhebung weiterer Sanktionen gegen das Land. Damit dürfte es für internationale Unternehmen und Banken einfacher werden, mit Syrien zu geschäften. Seit dem Sturz von Diktator Assad 2024 haben sich die USA Syrien gegenüber geöffnet und bereits verschiedene Sanktionen aufgehoben. Und nun also ist Syrien offiziell kein Terrorunterstützer mehr. Monika Bolliger ist Syrien-Expertin beim Online-Magazin Republik. Ich habe sie gefragt, was dieser Schritt bedeutet mit Blick auf den Wiederaufbau des Landes.
5: Ich denke, das ist ein wichtiger Schritt, denn jetzt werden eigentlich die letzten wesentlichen Sanktionen gegen Syrien aufgehoben. Die USA haben ja auch die ehemalige Rebellengruppe HTS, also diese Islamisten, die Ahmed al-Sharaa, der jetzige Präsident, angeführt hatte, auch von der Terrorliste gestrichen. Und jetzt sind insgesamt eben zentrale Hürden für Investitionen und für den Geldverkehr beseitigt. Davor war es einfach ein großes Risiko für Banken und für Geldgeber, weil die Sanktionen sehr breit und komplex waren und man einfach sehr viele Abklärungen treffen musste, um sicherzustellen, dass man da nicht gegen irgendwelche Sanktionen doch noch verstieß. Und viele haben bisher deswegen einfach die Finger von Syrien gelassen.
1: Und woher kommen jetzt Investitionen? Aus welchen Ländern? Aus welchen Branchen?
5: Die Hoffnung in Syrien ist natürlich, dass aus möglichst vielen Ländern Investitionen kommen und insbesondere auch Wiederaufbauhilfe, also von den Golfstaaten, aus Europa, aus den USA. Es gibt insbesondere keine Einschränkungen mehr für die Auslandshilfe der USA mit dieser Neuerung. Es gibt aber auch Bedenken. Manche sagen, ja, vielleicht sehen wir jetzt, dass es mit diesen Hilfsversprechungen anderer Länder doch nicht so weit her war oder eben, dass es vielleicht zu intransparenten Deals kommt, wie schon beim alten Regime, also dass quasi die Günstlinge der Machthaber einfach bevorzugt werden und dass man das nicht transparent macht. Bekannt ist in diesem Zusammenhang die syrische Unternehmerfamilie der Khayat-Brüder. Die leben in Katar und laut Berichten haben sie sich bereits Verträge im Umfang von 12 Milliarden US-Dollar gesichert für den Wiederaufbau in Syrien. Sie stehen dem Präsidenten Ahmed al-Sharaa nahe und sie haben auch bemerkenswerterweise enge Beziehungen zu Jared Kushner, dem Schwiegersohn von US-Präsident Trump. Und nun soll angeblich an der syrischen Küste zum Beispiel ein nach Trump benanntes Golf-Resort entstehen.
1: Hat die syrische Regierung überhaupt konkrete Vorstellungen, Visionen, wie das Land wieder aufgebaut werden soll, wie Arbeitsplätze entstehen sollen?
5: Es läuft bisher vieles intransparent ab und das bedeutet auch, dass man anfällig ist für Korruption. Die Geschäfte der Khayat-Brüder sind ein gutes Beispiel für diese Abläufe und man hat auch den Eindruck, dass die Regierung vor allem auf Wachstum durch Investitionen aus dem Ausland, Importerleichterungen und Immobilienprojekte setzt, die eher für Wohlhabende sind, anstatt in den Aufbau einer lokalen Produktion zu investieren, die dann auch Arbeitsplätze schaffen würde. Also die produktive Wirtschaft, die für die breite Bevölkerung Jobs generieren würde. Und es wird, also die Wirtschaft wird liberalisiert, aber man hat zugleich keine Schutzmechanismen für die in weiten Teilen stark verarmte Bevölkerung. Man hat Subventionen gestrichen, Brot und Treibstoff sind jetzt um ein Vielfaches teurer geworden. Und all das führt zu einer Art Wachstum ohne Entwicklung, wie es der Syrien-Experte Joseph Daher einmal auf den Punkt gebracht hat. Wir kennen das aus anderen Ländern der Region und es ist nicht unbedingt ein gutes Rezept für Stabilität.
1: Investoren erwarten einigermaßen stabile politische Verhältnisse. Wie sieht das in Syrien aus?
5: Abgesehen von der wirtschaftlichen Vision, die eben nicht besonders viel nachhaltige Stabilität verspricht, ist die Einheit des Landes generell auch gefährdet. Also Sharaa hat sich bei den Minderheiten zum Beispiel viel verspielt. Wir erinnern uns vielleicht an die brutalen Massaker im vergangenen Jahr an der alawitischen und drusischen Minderheit. Hinzu kommen dann die Interventionen anderer Länder, insbesondere von Israel, das im Süden neues Gebiet besetzt hat und auch dort zur Destabilisierung beigetragen hat. Und zudem fürchten manche, Syrien könnte in diesen regionalen Krieg hineingezogen werden zwischen Israel und Iran und Verbündeten. Im Nachbarn Libanon herrscht ja deswegen auch Krieg. Innenpolitisch fehlt es zudem weiterhin an Teilhabe. Also das Parlament wurde zum Beispiel nicht gewählt, sondern ernannt, direkt oder indirekt. Und es gab eine Verfassungsdeklaration, da wurde die Macht des Präsidenten massiv ausgebaut und so weiter. All das sorgt auch für Unmut in Teilen der Bevölkerung. Und dann ist da noch das Erbe der Gewalt des Assad-Regimes. Da gab es ja massive, systematische Gewalt, welche die Bevölkerung erlebt hat unter diesem Regime und die aufgearbeitet werden muss. Und es gibt einzelne Gerichtsprozesse, auch gegen den gestürzten Präsidenten Bashar al-Assad. Der wurde kürzlich zum Tod verurteilt. Aber bei all dem hat man nicht den Eindruck, dass es eine echte Aufarbeitung gibt und eine Anerkennung der Opfer und dass man wirklich das dokumentiert und öffentlich macht, was da alles passiert ist.

0: Gesellschaft, die so ein bisschen auflebt und beginnt sich zu organisieren und auch die Regierung kritisiert. Aber da gibt es auch Grenzen und es gibt auch schon Anzeichen hier und dort von neuer Repression. Es gibt manchmal willkürliche Verhaftungen und auch gab es jetzt einzelne Vorfälle von Folter in Haft und das ist auch Anlass zur Sorge. Und generell glaube ich, die neue Regierung will jetzt keine inklusive Demokratie mit breiter Beteiligung. Sie möchte eher eine Art wirtschaftsliberale Autokratie mit islamischem Anstrich, so ein bisschen nach dem Vorbild der Türkei oder der Golfstaaten.
1: Erläuterungen von Monika Bolliger, Nahost- und Syrien-Expertin. Sie leitet das Ressort Global beim Online-Magazin Republik. 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Hier geht's weiter mit dem AfD-Shootingstar Ulrich Siegmund, der nett auftritt, aber hart gegen Migranten und andere Minderheiten politisiert. Mit der Frage, wer verantwortlich ist für die Toten beim Bergsturz von Bondo vor 9 Jahren. Mit dem Bund, der das Asylsystem entlasten will, etwa von Menschen ohne Aussicht auf Asyl. Und mit dem Einsatz von künstlicher Intelligenz in der Schule. Sachsen-Anhalt, das Bundesland in Ostdeutschland mit der Hauptstadt Magdeburg, stand wohl selten so im Fokus wie aktuell. Denn dort sind in knapp 14 Tagen Parlamentswahlen. Die AfD liegt in Umfragen konstant weit vor der CDU, die derzeit noch regiert. Die AfD hat echte Chancen, erstmals eine Regierung zu stellen. Deren Spitzenkandidat Ulrich Siegmund nahm einst am Potsdamer Treffen teil mit rechtsextremen Aktivisten, bei dem es um die Vertreibung von Ausländern ging. Er ist ein Star in den sozialen Medien und sorgt mit seinen gewinnenden Auftritten für einen regelrechten Hype unter AfD-Anhängern und Anhängerinnen. Deutschland-Korrespondentin Simon Fatzer war dabei an einem seiner Auftritte in Magdeburg.
2: Auf dem Platz mit dem Brunnen vor der Kirche füllen sich allmählich die Sitzbänke. Evangelische Kirche gegen Rechtsextremismus steht am Gotteshaus. Deutschland retten steht auf AfD-Plakaten. Die radikale Rechte will den Kirchen das Geld streichen. Ausgerechnet hier macht Ulrich Siegmund Wahlkampf. Ja, ausgerechnet hier, denn der Magdeburger Norden gilt als sozialer Brennpunkt. Viele Ausländerinnen und Ausländer hier an der Dönerallee, wie manche sagen. Schon schwirrt ein AfD-Fan für seinen YouTube-Kanal um die Rentnerinnen.
3: Und diese alte Regierungsgarde muss weg.
2: Diese Magdeburgerin ist Fan von Ulrich Siegmund.
4: Also der Mann, das ist ein Traum. Wir haben uns vorige Woche in Möser gesehen. Sie kommen an ihn ran, sie können ihn umarmen, sie können ihn alles fragen, was sie möchten. Der Mann, der ist so offen, das kann man gar nicht beschreiben. Der ist wie ein Kumpel, als wenn sie den heute nicht das erste Mal sehen, sondern schon jahrelang kennen.
2: Das Wahlprogramm kenne sie noch nicht, aber was der Uli sage, sei top.
4: Dass wir hier wieder in Ruhe und Frieden leben können, unsere Meinungsfreiheit zurückbekommen, dass unsere Wirtschaft wieder aufwärts geht, dass wir wieder mehr Geld in der Tasche haben. Wir können uns ja gar nichts mehr leisten, das darf man ja nicht vergessen. Ich kriege 1200 Euro Rente, davon muss ich 300 Euro Krankenversicherung bezahlen und von dem Rest muss ich leben.
2: Dann kommt er, der AfD-Spitzenkandidat. Akkurater Scheitel, Strahlen im Gesicht.
4: Genau so ist er.
2: Ulrich Siegmund, 35, Shootingstar in Magdeburg.
5: Schön, dich kennenzulernen. Ja, Uli.
2: Eine Stunde Schlange stehen für ein Foto oder ein Autogramm aufs Shirt, Plakat und auf das Magazin Der Spiegel.
5: Heiß begehrt, der ist überall ausverkauft hier.
2: Der Spiegel hatte ihn auf den Titel gehievt, der gefährlichste Mann Deutschlands. Diese Ausgabe verkauft sich prächtig, hier bei den Leuten, die traditionellen Medien kein Wort glauben. Der 25-jährige Biostudent Mark hat sich gleich 2 Exemplare signieren lassen.
6: Ich finde, Ulrich Siegmund ist schon eine historische Person. Und da so eine Unterschrift zu haben, ist schon was Bedeutendes. Vor allem, wenn man dann in vielen Jahren, in Jahrzehnten darauf guckt und sieht, dieser historische Mann, ob er es jetzt wird oder nicht, ist ja egal. Aber ich habe von ihm eine Unterschrift und ich kann zurückblicken. Ich habe ihn kennengelernt und das ist für mich sehr wichtig.
2: Die T-Shirts mit Siegmunds Kopf drauf sind 0,nix ausverkauft, jedenfalls ab Größe M. Ein Paar aus Hessen schaut vorbei. Trotz anderer Parteiwurzeln, Ulrich Siegmund spreche ihr aus der Seele.
7: Ja, dass ich halt als Mensch im Mittelpunkt stehe. Also es ist immer, sonst geht es ja immer so um Themen Umwelt, und aber da bin ich jetzt im Vordergrund einfach. Und das ist mir halt auch mal wichtig, weil ich gehe arbeiten, stehe morgens auf.

0: gebe mein Bestes und bin natürlich dann auch jetzt, dass ich gerne halt auch, wie soll ich denn das jetzt ausdrücken, ja, ich möchte halt auch ein bisschen was für mich abschöpfen.
1: Die AfD in Sachsen-Anhalt ist rechtsextrem, so der Verfassungsschutz. Es gibt Parteifunktionäre, die mal in der heimattreuen deutschen Jugend waren. Die wurde dann als rechtsextremistischer Verein verboten. Diese Magdeburgerin wählt die AfD dennoch.
2: Ja, um mal irgendwie eine Stimme zu bekommen, um nicht ständig als Nazi hingestellt zu werden, nur weil man mal eine andere Meinung hat. Ja, und es ist alles so schwierig.
1: In dem Wahlentscheid steckt auch viel Protest und Trotz.
2: Weil alle anderen Parteien zeigen, dass sie Angst haben vor der AfD. Ja, deswegen haben wir uns gesagt, okay, man kann es ja mal probieren.
1: Doch wenn man nachfragt, dann scheint da auch ein mulmiges Gefühl über die Stimmung bei der AfD.
2: Naja, wenn sie denn doch so irgendwie, ich weiß auch nicht, bei Reden dann immer so lauter werden, lauter und lauter und dann fangen wir alle an zu schweigen. Oh, das ist jetzt nicht so unsers. Ja, ist schon komisch.
1: Leise Zweifel, genau für solche Menschen ist Ulrich Siegmund das nette Gesicht nach außen. Er tritt gerade nicht radikal auf, steht aber für ein sehr radikales Programm. Diffamierend gegen Minderheiten, Ausschluss von Eingewanderten, harter Kurs an Schulen, patriotisches Kulturverständnis. Siegmunds Co-Fraktionschef der AfD in Magdeburg, Oliver Kirchner, bleibt im Hintergrund. Der Mann kommt aus dem Umfeld von Björn Höcke. Fachleute warnen, die Pläne der AfD schadeten der Wirtschaft und das Wahlprogramm weise eine Finanzierungslücke von über 2 Milliarden Euro aus, so das Leibniz-Institut für Wirtschaftsforschung in Halle. Kirchner kontert.
3: Naja, wir wissen ja gar nicht, ob das so teuer ist. Die Ökonomen sind ja auch alles CDU-Leute und SPD-Leute, die natürlich auch ein Gutachten erstellen, das natürlich für diese Leute, um uns zu beschädigen, passt.
1: Diffamieren, sich selber als Opfer sehen, diese Rolle bekommt die AfD so gut, dass jetzt die Macht in Griffnähe scheint. Ulrich Siegmund wähnt sich schon als Ministerpräsident.
4: Es gibt jetzt neueste Umfragen, die uns ein Potenzial von 49% attestieren hier in Sachsen-Anhalt. Wir sind auf dem richtigen Weg. Ich weiß aber auch, dass da immer noch knapp die Hälfte der aktuellen Wahlberechtigten dabei ist, die das noch nicht möchte. Aber auch das ist mein Ziel, dass ich auch diesen Menschen eine Stimme geben möchte. Es gibt so viele Vorurteile über uns, Fake News und vieles mehr. Und umso mehr Bürger sich einen eigenen Eindruck machen und hinter die Kulissen blicken und sehen, was hier eigentlich wirklich passiert und was auch bei der AfD wirklich im Programm steht, was sie wirklich für Ziele verfolgen, umso mehr identifizieren sich mit der AfD.
1: Und manch eine ostdeutsche Seele sieht sich als Vorkämpferin für diese Partei, mit der keine andere kooperieren will, wieder auf der richtigen Seite der Geschichte, wie einst beim Ende der DDR.
5: Ich sag mal, wenn Uli die Wahl gewinnt, gehen wir mal davon aus, dann haben wir hier in Leipzig 89. Da gehen sie alle auf die Straße. Ich denke, dann kommt der große Stein ins Rollen. Ich denke, das vereint dann.
6: Natürlich, alles ist möglich.
7: Die Reportage aus Magdeburg von Simon Fatzer. Der Piz Cengalo bei Bondo in Graubünden. Im Sommer 2017 kam es zu mehreren Felsabbrüchen. Am 23. August dann lösten sich rund 3 Millionen Kubikmeter Gestein und donnerten ins Tal. Wanderwege wurden meterhoch verschüttet, 8 Menschen kamen ums Leben. Nun hat das Regionalgericht Maloja über die Verantwortung zu urteilen. 5 Personen stehen vor Gericht, darunter die Bündner Nationalrätin Anna Giacometti. Sie sind angeklagt wegen mehrfacher fahrlässiger Tötung. Der Prozess ist am Nachmittag zu Ende gegangen. Regionalredaktorin Julia Kapaul hat ihn mitverfolgt. Sie hat mir erläutert, welche Frage im Zentrum stand.
8: Es ist die Frage, ob die Wanderwege in der Val Bondasca 2017 hätten gesperrt werden müssen. Die Staatsanwaltschaft wirft den Angeklagten vor, sie hätten die Gefahrenlage am Piz Cengalo falsch eingeschätzt, mehrere Vorboten hätten auf einen unmittelbaren Bergsturz hingewiesen, sie hätten Sicherheitsmaßnahmen wie eine Sperrung der Wanderwege empfehlen respektive umsetzen müssen. Da sie das nicht taten, hätten sie pflichtwidrig gehandelt. Die Staatsanwaltschaft fordert bedingte Geldstrafen. Vor Gericht argumentierten die Anwälte der Beschuldigten heute teils mit komplexen geologischen Erklärungen, dass die Berechnungen und die Einschätzung des Risikos korrekt gewesen seien. Die Fachleute rechneten 9 Tage vor dem Bergsturz mit einem Ereignis in den nächsten Wochen oder Monaten. Dass der Berg so früh und mit einer solchen Wucht kommt, habe niemand voraussehen können.
7: Eine Nationalrätin sitzt mit auf der Anklagebank. Ihr wird vorgeworfen, sie habe als Gemeindepräsidentin ihre Sorgfaltspflicht verletzt. Wie ist das zu verstehen?
8: Ja, der Unterhalt von Wanderwegen ist Sache der Gemeinden und als Gemeindepräsidentin von Bregaglia war sie damals diejenige, die eine Sperrung der Wanderwege hätte veranlassen müssen. Vor Gericht erklärte sie und später auch ihr Anwalt, dass sie sich ganz auf die Einschätzungen der kantonalen Fachleute habe verlassen müssen, da sie keine Geologin sei. Damit habe sie sich pflichtbewusst verhalten und nicht, wie von der Staatsanwaltschaft vorgeworfen, pflichtwidrig. In ihren Schlussworten zeigte sich Anna Giacometti sichtlich emotional. Sie habe nach bestem Wissen und Gewissen gehandelt.
7: Das Regionalgericht Maloja wird das Urteil nächste Woche verkünden, am 4. September. Inwieweit ist das Urteil auch über Graubünden hinaus von Bedeutung?
8: Das Urteil dürfte in Bergregionen in der ganzen Schweiz Signalwirkung haben, denn im Prozess war auch immer wieder die Rede vom Restrisiko in den Bergen. Wer in den Bergen unterwegs sei, der müsse mit Gefahren rechnen. Und mit dem Klimawandel und dem tauenden Permafrost dürften Naturereignisse wie Bergstürze tendenziell zunehmen, nicht nur in Graubünden. Und da stellt sich schon die Frage, wie hoch auf der einen Seite die Eigenverantwortung der Wanderer und auf der anderen Seite die Pflicht der lokalen und kantonalen Naturgefahrenspezialisten sein soll oder muss.
7: Der Prozess um den Bergsturz von Bondo, das war Julia Capaul aus dem Kongresszentrum Pontresina, wo das Gericht getagt hat. Der Bund möchte das Asylsystem entlasten von Kriminellen und von Menschen ohne Aussicht auf Asyl. Zusammen mit Kantonen und Gemeinden arbeitet der Bund derzeit an der Asylstrategie 2027. Das Staatssekretariat für Migration SEM hat die laufenden Arbeiten heute konkretisiert. Bundeshausredaktorin Christine Wanner berichtet.
9: Für Schlagzeilen sorgen kriminelle Asylsuchende aus Nordafrika. Kürzlich berichtete der Blick als erstes über unveröffentlichte Zahlen. Die meist jungen Maghrebiner müssten die Schweiz verlassen, doch werden über 80% von ihnen straffällig und tauchten unter. Staatssekretär Vincenzo Mascioli sagt heute:
10: Das ist ein reales Problem und diese Personen richten einen doppelten Schaden an, oder? Einerseits durch ihr Verhalten, durch ihre Straffälligkeit und zweitens schaden sie auch allen Personen im Asylbereich, die sich korrekt verhalten und das sind 96% der Schweizer Asylbevölkerung.
9: Im Rahmen der Asylstrategie 2027 suchen Bund und Kantone in einer Arbeitsgruppe Lösungen. Die Mittel gegen solche Kriminelle werden nicht ausgeschöpft. Die zuständigen Behörden müssten sich noch besser gegenseitig informieren und sich koordinieren. Künftig soll es beispielsweise nicht mehr vorkommen, dass Betroffene in Ausschaffungshaft wegen fehlender Ausreisepapiere auf freien Fuß gesetzt werden müssten. Zudem stellt SEM-Direktor Mascioli in Aussicht:
10: Wir arbeiten an ganz gezielten Massnahmen, weil es eben auch ein sehr spezifisches Problem ist. Wir wollen dem Bundesrat noch in diesem Jahr ein Gesetzespaket im Sicherheitsbereich vorlegen.
9: Ein zweites Gesetzespaket möchte das SEM in den Bundesrat bringen. Vorgelagerte Verfahren sollen das Asylsystem künftig entlasten.
10: Bei diesem vorgelagerten Verfahren besteht das Ziel, dass wir offensichtlich unbegründete Asylgesuche, dass wir die Zahl dieser Gesuche reduzieren können.
9: Konkret: Menschen ohne Aussicht auf Asyl sollen nicht in ein Asylverfahren starten, sondern vorher ein Verfahren erhalten, in dem sie erfahren, dass sie ohne Asylgrund keine Aussicht auf diesen Schutz haben und das Land verlassen müssen. Mascioli denkt dabei an 4 Gruppen.
10: Personen aus Staaten mit sehr tiefer Schutzquote. Zweitens handelt es sich um Medizinalfälle, die ausschließlich medizinische Gründe haben. Drittens um EU-Bürger und viertens um Personen, die in anderen Staaten bereits einen Schutzstatus haben.
9: Heute gibt es für Menschen mit wenig Aussicht auf Asyl ein schnelles Verfahren, das sogenannte 24-Stunden-Verfahren. Das geplante, vorgelagerte Verfahren könnte dieses in vielen Fällen ablösen. Der Bund rechnet mit einer spürbaren Entlastung. Staatssekretär Vincenzo Mascioli:
10: Was unsere Berechnungen im Moment sagen, ist, dass wir von einem Potenzial von rund 20%, also vielleicht im Moment von rund 4.000-5.000 Personen reden.
9: Zu diesem neuen Verfahren stellen sich noch verschiedene rechtliche Fragen. Auch ein Pilotversuch ist geplant.
7: Die Schweizer Armee soll rasch wieder verteidigungsfähig werden, so der Plan des Bundesrats und der Parlamentsmehrheit. Dafür braucht es viel Geld. Die Armee soll in den kommenden Jahren 24 Milliarden Franken mehr zur Verfügung haben für Rüstungskäufe. Um das zu finanzieren, will der Bundesrat die Mehrwertsteuer deutlich erhöhen, was aber bei allen Parteien durchfällt, außer bei der Mitte-Partei, also der Partei von Verteidigungsminister Martin Pfister. Deshalb arbeiten Ständeratsmitglieder an einem Gegenvorschlag. Und heute fand erstmals ein anderes Finanzierungskonzept eine Mehrheit in der Finanzkommission des Ständerats. Das wurde vor wenigen Minuten bekannt. Frage jetzt an Bundeshausredaktor Andreas Stüdli. Wie sieht dieser Finanzierungsvorschlag aus?
11: Es sind vor allem drei Punkte, die anders sind als beim Vorschlag des Bundesrats. Der Ständerat, der will zwar ebenfalls eine Mehrwertsteuererhöhung, aber nur noch 0,2 Prozentpunkte und nicht 0,5 Prozentpunkte, so wie der Bundesrat das wollte. Einen Rüstungsfonds wollen Bundesrat und die Finanzkommission des Ständerats. Dieser Rüstungsfonds dürfte sich mit bis zu 6 Milliarden Franken pro Jahr verschulden. Damit dürfte die Armee kurzfristig massiv mehr Geld ausgeben, wenn sie Rüstungsgüter kaufen will. Dieser Rüstungsfonds soll aber gemäß der Finanzkommission 8 Jahre länger laufen, bis 2045. Und die dritte Neuerung betrifft die Kreditreste. Das ist so ein finanzpolitischer Begriff, der alle Gelder beschreibt, die vom Bund zwar gesprochen, aber nicht ausgegeben wurden. Bleiben heute solche Kreditreste übrig, fließen sie vollständig in den Schuldenabbau. Künftig würde noch mit der Hälfte dieser Kreditresten Schulden abgebaut. Die andere Hälfte würde dann in den Rüstungsfonds fließen.
7: Warum soll dieser ständerätliche Finanzierungsvorschlag mehr Chancen haben als jener des Bundesrats?
11: Weil in der ständerätlichen Finanzkommission der eigene Vorschlag mit 9-2 Stimmen bei einer Enthaltung dem Vorschlag des Bundesrats vorgezogen wurde, das ist deutlich, und weil sich die Finanzpolitiker des Ständerats vorher mit der Sicherheitspolitischen Kommission ausgetauscht haben, bevor sie diesen Vorschlag in die Diskussion eingebracht haben. Es ist auch ein Vorschlag, der berücksichtigt, dass eine Mehrwertsteuererhöhung es sehr schwer haben wird. Für eine Mehrwertsteuererhöhung braucht es ja zwingend eine Volksabstimmung. Und in der bundesrätlichen Vorlage sind Mehrwertsteuererhöhung und dieser verschuldungsfähige Rüstungsfonds als Paket vorgesehen. Die Ständerätinnen und Ständeräte haben diesen Rüstungsfonds jetzt aber von der Mehrwertsteuererhöhung entkoppelt. Und sie verlangen auch, dass über die 0,2 Punkte mehr Mehrwertsteuer erst im Jahr 2028 abgestimmt wird. Das ist ein Schachzug im Hinblick auf die anstehenden Wahlen im nächsten Jahr. Denn eine Steuererhöhung im Wahljahr wäre bei der FDP und der SVP garantiert bekämpft worden, eventuell auch danach. Aber auch links dürfte der nun abgetrennte Rüstungsfonds Unterstützerinnen und Unterstützer finden. Wenn sich dieser Fonds verschulden und die Armeeausgaben so finanzieren kann, dann nimmt das Druck von Bereichen wie etwa der internationalen Zusammenarbeit, der Bildung und dem Bundespersonalbestand weg. In diesen Bereichen wurde in den letzten Jahren eher gespart oder das Ausgabenwachstum wurde gebremst.
7: Nun liegt also ein erster Kompromiss auf dem Tisch. Wo sehen Sie die Stolpersteine?
11: Dieser Kompromissvorschlag, der geht nun in die Sicherheitspolitische Kommission des Ständerats. Dort wird sich in 2 Wochen zeigen, ob er hält. Angesichts der deutlichen Mehrheit in der Finanzkommission sind die Chancen zumindest intakt. Dann wird der Ständerat in der Herbstsession darüber entscheiden. Und ein großes Fragezeichen bleibt, nämlich ob der Nationalrat auch zustimmen wird. Das zeigt sich dann in der Wintersession. Würde der Rüstungsfonds dort angenommen und würde kein Referendum ergriffen, dann könnte der Rüstungsfonds sogar vor der Mehrwertsteuerabstimmung in Kraft treten und die Armee könnte so früher mehr Geld ausgeben.
7: Informationen und Einschätzungen von Andreas Stüdli direkt aus dem Bundeshaus. Vielen Dank. Das hört man öfters, dass Jugendliche ihren Social-Media-Konsum zunehmend kritisch betrachten, dass sie die Nutzung einschränken, dass sie also weniger Zeit auf sozialen Medien verbringen als auch schon. Indizien dafür gibt es, zum Beispiel eine Studie der SRG, die vor 2 Jahren erschienen ist und einen Rückgang der Nutzung nahelegte. Oder eine Untersuchung der Financial Times, die einen Rückgang von fast 10% feststellte. Mit Interesse wurden daher der neue Digimonitor erwartet, die Resultate des neuen Digimonitors, eine Untersuchung der Interessengemeinschaft Elektronische Medien Schweiz. Bestätigt sie den Befund, dass der Social-Media-Konsum rückläufig ist? Das habe ich Guido Berger von unserer Digitalredaktion gefragt.
12: Nein, in der Schweiz ist das offenbar nicht so. Also es gibt keinen Rückgang der Social-Media-Nutzung. Im Gegenteil, sie nimmt sogar leicht zu. Das liegt vor allem an den älteren Personen. Die hatten noch Luft nach oben und haben jetzt auch noch ein bisschen mehr genutzt als in früheren Jahren. Bei jüngeren Personen, die sind schon eine Weile eher so auf einem Plafond. Also die Nutzung ist stabil oder nimmt leicht zu, je nach Altersgruppe. Aber man sieht ganz klar keinen Rückgang. Ist übrigens vor allem Social Video, also Plattformen wie Instagram, Reels, TikTok, die liegen weit vor Social Media Plattformen, die eher so auf Text setzen, wie zum Beispiel Threads oder X, früher Twitter.
7: Weshalb halten sich denn so hartnäckig Berichte, wonach die Social Media Nutzung abnehme?
12: Also es könnte sein, dass so beim Lesen, beim Interpretieren dieser Studien schon auch ein bisschen Wunschdenken mitschwingt. Man weiß aus anderen Studien, dass die Sorge insgesamt zunimmt, wenn es so um die Wirkung von Social Media geht. Also es werden verschiedene negative Effekte vermutet, dass irgendwie der gesellschaftliche Diskurs, Demokratien negativ beeinflusst werden durch Falschinformationen oder eine generelle verstärkte Polarisierung oder dass sich das negativ auf psychische Gesundheit auswirkt. Und es könnte darum schon auch sein, dass so diese Hoffnung auf Besserung in Studien hineininterpretiert wird und dann die Resultate etwas färbt.
7: Wie weit sind die Widersprüche zwischen einzelnen Untersuchungen auf deren Methodik zurückzuführen?
12: Also diese Studien haben einfach immer eine gewisse Unschärfe drin. Jetzt spezifisch beim Digimonitor zum Beispiel, der fragt die befragten Personen danach, wie oft sie elektronische Medien nutzen. Und zwar kann man dann antworten täglich oder wöchentlich oder ab und zu, aber nicht genau. Täglich ist die kleinste Einheit, es werden nicht irgendwie Stunden oder Minuten gefragt und die Leute müssen sich daran erinnern. Es wird nicht irgendwie präzise gemessen mit Hilfe von technischen Mitteln. Meines Wissens gibt es keine breiten Studien, die das machen, weil das ein sehr großer Aufwand wäre einerseits und andererseits auch ein sehr starker Eingriff natürlich dann in die Privatsphäre dieser überwachten Person. Das heißt, in der Regel befragt man und dann kann es eben schon sein, dass so die reale Nutzung und die erinnerte Nutzung, dass die auseinanderliegen.
7: Besteht da nicht die Gefahr, dass Userinnen und User ihre eigene Online-Zeit unterschätzen oder bewusst tiefer angeben, als sie in Wirklichkeit ist?
12: Also das kann sein. Ich könnte mir auch vorstellen, dass man eben mit diesem Unterschied erklären kann, warum Studien zum Teil auch unterschiedliche Ergebnisse aussagen, dass es damit zusammenhängt. Also dass die reale Nutzung einerseits wirklich einfach falsch eingeschätzt wird, man erinnert sich falsch, man hat in Tat und Wahrheit länger oder kürzer genutzt als das, was man sich daran erinnert. Das könnte sein, besonders wenn es eben Studien sind, die Stunden oder Minuten abfragen und nicht einfach tägliche Nutzung. Es könnte aber auch sein, dass so dieser Wandel der Wahrnehmung einen Einfluss hat und die eigene Erinnerung dann einfärbt. Also wenn eben wie aktuell Social-Media-Nutzung stärker kritisch beurteilt wird, dann könnte es auch sein, dass man die eigene Nutzung dann irgendwie so bewusst oder unbewusst etwas nach unten frisiert, weil man sich vielleicht sogar dafür schämt, für eine rege Nutzung. Also es ist durchaus möglich, dass die reale Nutzung eben nicht abnimmt, aber dass man vielleicht zunehmend ein schlechtes Gefühl dabei hat, also dass so die Lust zu einem Laster wird.
7: Digitalredaktor Guido Berger zur Nutzung von sozialen Medien. Die sind und bleiben offenkundig beliebt. Großer Beliebtheit erfreuen sich auch Anwendungen mit künstlicher Intelligenz, gerade auch in der Schule. 9 von 10 Jugendlichen nutzen regelmäßig KI für schulische Aufgaben. Das zeigt eine weitere Untersuchung, die heute publiziert wurde. Schülerinnen und Schüler lösen Hausaufgaben mit ChatGPT oder lassen sich einen Vortrag von Gemini schreiben. Künstliche Intelligenz, KI, gehört längst zum Schulalltag. Was auffällt? Nur eine Minderheit der Schülerinnen und Schüler verwendet KI auf Aufforderung oder unter Anleitung einer Lehrperson. Hinken die Schulen da hinterher? Dazu Inlandredaktorin Michelle Scherer.
13: Ob für Hausaufgaben, Gruppenarbeiten oder Präsentationen, für viele Jugendliche ist die künstliche Intelligenz mittlerweile zum selbstverständlichen Schulbegleiter geworden. Dass fast 90% der Schülerinnen und Schüler auf Sekundarstufe angeben, KI für schulische Aufgaben zu brauchen, sei nicht wirklich überraschend, sagt Stefan Wolter, Studienautor und Direktor der Schweizerischen Koordinationsstelle für Bildungsforschung.
14: Weil es ist natürlich eine extreme Versuchung für die Schülerinnen und Schüler, Aufgaben, die sehr viel Aufwand bedeuten würden, mit KI schnell zu erledigen und dann Freizeit zu haben, anstelle eben eines aufwendigen Lernprozesses zu betreiben.
13: Das Problem dabei: Die Schulen geben beim Einsatz von KI nicht den Takt vor. Meist verwenden die Jugendlichen von sich aus Programme wie ChatGPT. So gab weniger als ein Fünftel der befragten Schülerinnen und Schüler an, KI auf Aufforderung oder unter Anleitung einer Lehrperson zu verwenden. Das sei beunruhigend, meint Stefan Wolter.
14: Ein produktiver Umgang mit KI würde bedingen, dass die Lehrpersonen die Jugendlichen, die Schülerinnen und Schüler anweisen, wie sie KI nutzen können, ohne selbst das Denken zu verlernen.
13: Diese Einschätzung teilt auch Beat Schwendimann. Er ist Leiter Fachstelle Pädagogik beim Schweizerischen Lehrerinnen- und Lehrerverband. Das Problem sei an den Schulen zwar erkannt, doch bei einer Technologie, die sich so rasant entwickle wie künstliche Intelligenz, hinke man zwangsläufig immer ein Stück hinterher.
15: Gerade im Bereich KI entwickelt sich alles sehr schnell, es durchdringt alle möglichen Lebensbereiche und deswegen ist es schwierig für die Schulen, da immer auf dem Laufenden zu sein, immer das Neueste wieder aufzugreifen und genügend Zeit dafür zu haben, das auch vertieft zu behandeln.
13: Kommt dazu, Lehrpersonen seien heute schon sehr gefordert, ihr Aufgabenfeld nehme stetig zu. Deshalb sei es wichtig, dass Lehrerinnen und Lehrer in der Aus- und Weiterbildung lernen, wie sie KI im Unterricht sinnvoll einsetzen können, sagt Beat Schwendimann. Denn KI könne durchaus ein nützliches Werkzeug sein, solange sie den Schülerinnen und Schülern nicht einfach das Denken abnimmt.
15: Das heißt, man will hier nicht das Lernen an die KI delegieren, sondern man will die KI dazu einsetzen, Lernprozesse zu unterstützen. Und die KI kann hier ein Sparringpartner sein zum Beispiel, indem man der KI den Auftrag gibt: Stell mir kritische Fragen, finde heraus, was ich noch nicht weiß, fordere mich quasi heraus, aber gib mir nicht die Antworten.
13: Offene Fragen gibt es auch im Zusammenhang mit dem Datenschutz. Die Nutzung von Chatbots kann heikel sein, weil Daten zum Beispiel in die USA oder nach China abfließen. Eine kürzlich durchgeführte Umfrage des Lehrerinnen- und Lehrerverbands hat dabei allerdings gezeigt, an vielen Schulen fehlen klare Vorgaben.
15: Es muss deswegen geregelt werden, ob und welche Tools die Schulen benutzen dürfen. Aus Sicht des LCH wäre es wünschenswert, dass wir hier mittel- oder langfristig auch eine Schweizer Lösung hätten, eine Schweizer-basierte KI, die auch entsprechend dem Schweizer Datenschutz untersteht.
13: In Deutschland gibt es bereits eine speziell für den Schulbereich entwickelte KI-Anwendung. In der Schweiz fehlt eine solche Lösung bisher. So oder so ist klar, der Umgang mit KI wird die Schule noch lange beschäftigen.
7: Michel Scherer hat berichtet. Das war das Echo der Zeit vom Dienstag, dem 25. August, mit Redaktionsschluss um 18.39 Uhr. Verantwortlich für die Sendung heute Christoph Forster, für die Nachrichten Livia Schmid und am Mikrofon war Ivan Lieberherr.
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18: Es gibt Leute, die werden laut, wenn sie was Wichtiges zu sagen haben. Und es gibt Leute, die ruhig, aber bestimmt auf den Punkt kommen. Und rundherum wird's plötzlich still. Weil alle genau hinhören. Wie bei Mark Carney, dem kanadischen Premier.
19: They asked too much and they offered too little.
18: Im Zollstreit mit den USA hat Carney die Verhandlungen abgebrochen. Die USA hätten zu viel verlangt und zu wenig geboten. Das finde ich so spannend, weil Carney was tut, das nur sehr wenige in dieser Deutlichkeit tun. Er sagt US-Präsident Trump so nicht. Wie tickt Mark Carney? Was ist sein Plan? Wir schauen uns den kanadischen Premier genauer an. Das ist News Plus. Ich bin Rina Telli. Salut zusammen. An den Tisch gesessen sind sie schon, beziehungsweise sie haben ihre Unterhändler geschickt. Der kanadische Premier Mark Carney und US-Präsident Donald Trump, um im Zollstreit zu verhandeln.
20: We pursued every opportunity to reach an agreement that protects Canadian workers and their families, that strengthens our economy and that respects Canadian sovereignty.
18: Sie hätten alles versucht, hat Carney am Wochenende gesagt. Die USA seien mit immer neuen Forderungen gekommen, die unfair seien und ein Nachteil für Kanada.
20: In recent days, the United States proposed new terms that were uneconomic, unfair, and undermined the net benefits for Canada and called into question the reliability of any deal.
18: Oder eben, die USA hätten zu viel verlangt und zu wenig geboten.
20: They asked too much and they offered too little.
18: Was Carney zwischen den Zeilen auch sagt, die USA verlangen nicht nur zu viel, sie gehen auch zu weit. Es geht im Streit zwischen Kanada und den USA nicht nur um Zölle und Gegenzölle. Es geht Carney um mehr, um die Souveränität Kanadas.
20: We were not prepared to compromise Canada's sovereignty or to undermine our key industries.
18: Dass bei diesen Verhandlungen verschiedene Töne angeschlagen werden, die nicht wirklich harmonieren, das war schon vor dem Abbruch hörbar.
21: Canada, Canada's nasty. They are, they're nasty. People think Canada, they're nasty. People, I love the people, but they're nasty. Nasty leadership.
18: So hat Trump getönt, kurz bevor Carney die Verhandlungen abgeblasen hat. Die Leute in Kanada und besonders die Führung seien schwierig, findet Trump. Kanada ist ja nicht das einzige Land, das von Trump mit hohen Zöllen belegt worden ist. Wir in der Schweiz kennen das ja auch. Die Schweiz hat im Frühling ein Flugzeug mit hohen Leuten aus der Wirtschaft nach Washington geschickt, mit Goldbarren und einer teuren Uhr als Geschenk für Trump. Der kanadische Premier geht einen anderen Weg. Wer ist dieser Mann und warum traut er sich das? Das habe ich Kanada-Kenner Martin Thunert gefragt. Er ist Politikwissenschaftler und forscht an der Uni Heidelberg.
22: Naja, Mark Carney ist ja erst seit Ende 2024, Anfang 2025 Politiker. Also ihn zeichnet aus, er ist ein Zentralbanker, er ist einer der zentralen und führenden Zentralbanker seiner Generation. Anfang 60 ist er jetzt. Er war als, glaube ich, einziger Zentralbankchef von zwei großen G7-Staaten, erst Kanada. Das hat er 2008 ganz gut durch die damalige Finanzkrise gebracht. Und dann war er auch während des Brexits der Zentralbanker Großbritanniens. Also ökonomische Fachexpertise zeichnet ihn aus. Bisher galt er als ein technokratischer Pragmatiker. Aber seit er Politiker ist, zeichnet ihn auch aus eine Neuorientierung in der Außen- und Sicherheitspolitik seines Landes Kanada. Und er sieht sich selber als ein Mensch, der gerufen wird, wenn Krisen ausbrechen. Er sagt manchmal, no crisis, no Carney.
18: Carney ist also eine Art Anti-Trump. Dass Carney ganz anders denkt und tickt als US-Präsident Trump, hat er dieses Jahr am Weltwirtschaftsforum WEF in Davos gezeigt.
20: There is a strong tendency for countries to go along, to get along, to accommodate, to avoid trouble, to hope that compliance will buy safety. Well, it won't.
18: Viele Länder würden Trump gefallen wollen, in der Hoffnung, Probleme aus dem Weg zu schaffen. Aber das funktioniere nicht.
20: We live in an era of great power.
18: Wir lebten in einer Zeit, in der die Mächtigen meinten, sie könnten tun, was sie wollten, und die Schwachen leiden müssten.
20: And the weak must suffer what they must. The powerful have their power. But we have something too.
18: Die Starken hätten Macht, aber andere hätten auch was zu bieten.
20: And to act together. That is Canada's path.
22: Da ist er mit einer Rede hervorgetreten, die vermutlich Geschichte macht, indem er sagt, die Mittelmächte, zu denen er Kanada zählt, zu denen auch viele Mitgliedsländer der Europäischen Union zählt und wirtschaftlich sicherlich auch die Schweiz, dürfen sie nicht länger von Großmächten, von Weltmächten herumschubsen lassen. Sie müssen Koalitionen bilden, sie müssen schauen, ob jetzt die regelbasierte Weltordnung, die gerade für exportorientierte Länder wie Deutschland oder die Schweiz, aber auch für Kanada wichtig ist, aufrechterhalten wird. Wir dürfen hier nicht mehr erwarten, dass die Weltmächte China, USA, Russland das machen.
0: An diese Rede von Carney am WEF in Davos Anfang Jahr, an die werde man sich wohl noch lange erinnern, meint Thunert. Auch wegen der Werte, die er dort verteidigt hat. Und weil er sich von den USA und Trump nicht diktieren lassen will.
22: Das ist neu bei ihm gewesen. Er nennt das wertorientierter Realismus. Er will Kanada als unabhängige und eigenständige Kraft positionieren und auch die strategische Abhängigkeit von den USA reduzieren. Er hat sich hier durch dieses Auftreten, vor allen Dingen in Davos, glaube ich, auch im Moment als der führende Sprecher und vielleicht auch Vordenker dieser Mittelmächte positioniert. Dieses energische Auftreten, gerade in der Außenhandels- und Sicherheitspolitik, ist neu und damit hat man vielleicht auch nicht gerechnet, als er ins Amt kam.
0: Schauen wir uns an, welche Strategie politisch hinter Carneys Entscheid steht, die Verhandlungen mit den USA abzubrechen und mit Gegenzöllen zu drohen.
2: Die kurze Antwort ist, weil er muss.
0: Das sagt Thomas Jäger. Er ist Professor für internationale Politik und Außenpolitik mit Schwerpunkt USA an der Uni Köln.
2: Denn hier hat Trump nun wirklich die Absicht, Kanada unterzuordnen.
0: Es geht also im Streit zwischen den USA und Kanada um mehr als Zölle. Welche Linie haben denn aus Carneys Sicht die USA überschritten?
2: Es gab mehrere Forderungen, wo er einfach Nein sagen musste. Eine war, dass die Vereinigten Staaten gesagt haben, alle Freihandelsabkommen, die Kanada jetzt verhandelt mit der Europäischen Union, mit lateinamerikanischen Staaten, die liegen letztlich unter dem Veto der USA. Die USA können am Ende sagen, jawohl, das könnt ihr vereinbaren oder ihr könnt es nicht vereinbaren. Das ist etwas, was kein Staat zulässt, weil er dann letztlich die Souveränität auf diesem Gebiet abgibt. Die USA haben in die komplizierte Sprachpolitik in Kanada eingegriffen, wo eben Französisch eine zweite Amtssprache ist, gleichberechtigt angesehen wird. Und das ist für amerikanische Unternehmen, die dorthin exportieren, eben beschwerlich. Warum soll man jetzt auch die Verpackung noch auf Französisch haben? Warum soll die Gebrauchsanweisung noch auf Französisch sein? Und so weiter. Das spielte eine Rolle. Und letztlich ging es dem amerikanischen Präsidenten darum, viel stärker als in anderen Fällen, den Hebel anzusetzen und zu sagen, ihr müsst hier unterschreiben, was ich will. Sonst unterliegt ihr einem wirtschaftlichen Druck, der letztlich euch als Land zerstören wird. Und das sagt Trump relativ offen.
0: Und zu solchen Forderungen sagt Carney eben ganz klar «No». Oder eben auch «Non».
3: Nous n'étions pas prêts à faire de compromis sur notre souveraineté, la protection de la langue française et notre culture.
0: Können Sie noch etwas genauer erläutern, welchen Plan Premier Carney genau verfolgt im Zollstreit? Also wie soll das Ganze im besten Fall auch enden?
2: Im besten Fall endet es so, dass es jetzt eben eine kräftige Unterstützung im Inland für diejenigen gibt, die unter diesen Zöllen leiden werden. Jetzt muss man das auch einordnen. Es betrifft gerade mal 5% der kanadischen Exporte in die USA. Also das heißt, der Gesamtschaden etwa, was das Wirtschaftswachstum angeht, der bewegt sich im Bereich von 0,2%. Oder irgendwas. Aber das heißt natürlich nicht, wenn man so abstrakte Zahlen sieht, dass das nicht einzelne Firmen enorm betreffen kann. Und die sollen entsprechend unterstützt werden. Das, was Carney vorgelegt hat, auch auf dem Weltwirtschaftstreffen in Davos erläutert hat, ist ja das Zusammenarbeiten von Mittelmächten, wie er es nennt. Und das versucht er eben jetzt, andere Handelspartner zu finden weltweit, mit denen man eben ausgleichen kann, was man nicht mehr in die Vereinigten Staaten exportiert, weil man sich aus dieser Abhängigkeit lösen will. Dass die Abhängigkeit war über viele Jahrzehnte kein Problem. Sie ist ein Problem, weil Trump sie nutzt, um Kanada willfährig zu machen.
0: Carney hat eine Strategie und er hat die Bevölkerung und die Politik Kanadas hinter sich.
22: Er hat die Wahl gewonnen, trotz eines enormen Rückstands in den Umfragen zunächst, weil er einen Terminus aus dem Eishockeysport, nämlich Elbows up, also Ellenbogen hoch. Also man spielt jetzt hier sozusagen ohne Handschuhe, man zeigt den Gegner, man spielt robuster, auch mit kleinen Scharmützeln. Das kam bei der Mehrheit der Landsleute, vor allen Dingen dort, wo er seine Unterstützung hat, in den bevölkerungsreichen Provinzen Ontario und Quebec, wo die Mehrheit der kanadischen Bevölkerung nach wie vor lebt, sehr, sehr gut an. Die Leute haben, nachdem Trump anfing, 25 vom 51. Bundesstaat zu reden und den Premier nur Gouverneur zu nennen, praktisch keine amerikanischen Alkoholiker mehr gekauft. Sie machen keine Reisen mehr in die USA. Und es traf also auf eine große Resonanz. Insofern war es kein innerbrücher Zwang, aber er wusste, dass das bei einer Mehrheit der Bürger ankam.
0: Ich habe gelesen, dass Kanada am kürzeren Hebel sei im Zollstreit. 70% der Waren, die Kanada exportiert, gehen in die USA. Aber Carney, der Banker und Politiker, scheint weitere Faktoren einkalkuliert zu haben.
22: Wenn man sich mal anschaut, auf der einen Seite ist Kanada von den USA wirtschaftlicher abhängig als umgekehrt. Andererseits gibt es Bereiche, nämlich die Zufuhr von vor allen Dingen auch fossilen Energien. Da sind die USA von Kanada sehr abhängig und die Raffinerien, die es etwa im mittleren Westen der USA gibt, die sind speziell auf das Öl, das aus Kanada und da überwiegend aus der Provinz Alberta kommt, angewiesen. Und das weiß Carney und Carney weiß auch, dass die Forderung, dass Kanada sozusagen um Erlaubnis fragen muss, wenn es mit anderen Drittnationen Handelsabkommen eingeht, das war doch auch für die allermeisten Oppositionspolitiker zu viel.
0: Und nun droht Carney eben den USA mit Gegenzöllen. Das Motto lautet nicht Auge um Auge, sondern Dollar um Dollar.
22: Wie weit sollte Kanada bei den Gegenmaßnahmen gehen? Und hier werden wir sehen, ob die Einheit, die im Land im Moment herrscht, dann eben doch zerbröckeln könnte. Aber noch scheint die Unterstützung auch für die Gegenmaßnahmen, die am 8. September eintreten sollen, ist im Moment noch groß.
0: Mark Carney, der Mann, der Trump die Stirn bietet. Wir haben es gehört, das letzte Kapitel dieser Geschichte ist noch längst nicht geschrieben. Wie es weitergeht, erfährt ihr, wenn es soweit ist, in der SRF News App. Das war's also heute mit News Plus. Was ihr einen Wunsch für die Folge von morgen habt, etwas, das euch in den News aufgefallen ist und ihr denkt, Moment, wie genau? Dann meldet euch. newsplus@srf.ch ist die Adresse. Oder macht eine Sprachnachricht. Die Nummer findet ihr im Beschrieb dieser Folge. Heute waren für euch Gabriel Gasser, Marc Alemann und Rina Telli am Start. Salut zusammen und bis dann.

0: Die Nachrichten von SRF um 20 Uhr mit Lara Christen. Bei der Frage, wie die Aufrüstung der Schweizer Armee finanziert werden soll, macht die Finanzkommission des Ständerats einen neuen Vorschlag. So soll die Mehrwertsteuer weniger stark erhöht werden als vom Bundesrat geplant, nämlich um 0,2 Prozentpunkte. Zudem soll es laut Vorschlag bereits ab nächstem Jahr einen Rüstungsfonds geben. Damit könnte die Armee jährlich zusätzlich 6 Milliarden Franken erhalten. In den Fonds soll unter anderem Geld fließen, das bislang in den Schuldenabbau geht. Als nächstes befasst sich die Sicherheitspolitische Kommission des Ständerats mit dem Vorschlag und in der Herbstsession dann der Ständerat. Zwei Meldungen aus der Schweiz in Kürze. Im Kanton Aargau sollen Mädchen bis 16 Jahre an Schulen künftig keine Kopftücher tragen dürfen. Das Kantonsparlament hat einen entsprechenden Vorstoß gutgeheißen. Das geplante Verbot betrifft religiös geprägte Kleidungsstücke für Mädchen an Schulen. Die Aargauer Regierung hatte rechtliche Bedenken und war gegen den Vorstoß. Sie muss jetzt aber ein entsprechendes Gesetz ausarbeiten. Die eigenen vier Wände sind in der Schweiz ein häufiger Unfallort. Allein im vergangenen Jahr registrierten die Unfallversicherungen rund 194.000 Unfälle in Haus und Garten. Das sind mehr als 500 pro Tag und so viele wie seit 10 Jahren nicht mehr. Die SUVA beziffert die jährlichen Kosten solcher Unfälle auf rund 830 Millionen Franken. Die Polizei in der Slowakei hat nach eigenen Angaben einen Brandanschlag auf eine Drohnenfabrik verhindert. Ziel sei mutmaßlich ein Werk im Osten des Landes gewesen, so die Behörden. Zwei Verdächtige seien in der Slowakei festgenommen worden, zudem ein mutmaßlicher Komplize in Deutschland. Bei Hausdurchsuchungen beschlagnahmte die Polizei unter anderem Brandmittel, Werkzeuge und Mobiltelefone. Weitere Angaben zu den Hintergründen gibt es nicht. Die slowakische Polizei sagte auch nicht, ob in der Fabrik Drohnen für die Ukraine produziert werden. Das Raumfahrt- und Technologieunternehmen SpaceX von Milliardär Elon Musk will einen neuen Weltraumbahnhof bauen. Dieser soll für mindestens 100 Milliarden Dollar im US-Bundesstaat Louisiana entstehen, wie SpaceX mitteilt. Die geplante Startbasis soll tausende Starship-Flüge pro Jahr ermöglichen. Bei Starship handelt es sich um eine Rakete, die SpaceX derzeit entwickelt. Mit dem Bau des Raumfahrtzentrums soll nächstes Jahr begonnen werden. Der erste Start einer Starship-Rakete ist für 2029 geplant. Das Wetter: Morgen ist es neben Wolken ziemlich sonnig bei 27 Grad. Das waren Nachrichten von Radio SRF. Verantwortlich Mario Sturni.
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2: Ein Tornado in Europa. Das klingt nach etwas Außergewöhnlichem, ist aber Realität geworden in Frankreich. Wir schauen uns das gleich an mit unserer Meteoredaktion. Außerdem geht es hier unter anderem darum, dass das Handynetz auf dem Land manchmal nicht so super ist. Das soll sich nun ändern. Das sind ausgewählte Geschichten aus dem Programm von SRF News. Am Mikrofon ist heute Isabel Meissen. Die kleine Gemeinde Pomat am Ausläufer der Pyrenäen in Südfrankreich ist von einem Unwetter getroffen und verwüstet worden, und nicht von irgendeinem Unwetter. Ein Tornado hat in dem Dorf Dutzende Personen verletzt, 15 mussten ins Spital. Bei vielen Häusern wurden die Dächer beschädigt, Straßen mussten gesperrt werden und bei vielen Haushaltungen fiel der Strom aus. Susanne Stöckel hat Jörg Zog von SRF Meteo gefragt, wie außergewöhnlich sind Wirbelstürme dieser Art und Größe in Europa?
3: Ja, die sind eigentlich gar nicht so selten, wie man denkt. Die kommen immer wieder mal vor, speziell im Mittelmeerraum, aber auch in den Benelux-Staaten, in Deutschland, in Polen und sogar auch in der Schweiz. Zum Beispiel am 24. Juli 2023, da gab es in La Chaux vor einen heftigen Gewittersturm mit Windböen von 217 km pro Stunde. Und da gibt es eben auch den Verdacht, dass da ein Tornado mit im Spiel war. Wenn jetzt solche Tornados bewohnte Gebiete treffen, dann sind die Schäden natürlich verheerend. Wenn die übers Land ziehen, dann hört man wahrscheinlich weniger davon, dann gibt es weniger Schäden. Und wenn sie nachts unterwegs sind, dann sieht man sie wahrscheinlich nicht einmal.
4: Und dieser Tornado, der da gestern in der kleinen Gemeinde Poma wütete, wie wurde der ausgelöst? Welche Bedingungen müssen da zusammenkommen?
3: Ja, da braucht es einige Zutaten, dass die Gewitter eben so heftig werden, dass auch Superzellen entstehen können, die Tornados bringen. Das war gestern in Südfrankreich der Fall. Die Zutaten waren vorhanden. Auf der Vorderseite eines Tiefs über der Biskaya wurde sehr warme, feuchte und energiereiche Luft herangeführt und die Atmosphäre, die war sehr instabil geschichtet. Dazu war auch die Windscherung sehr groß. Das heißt, der Wind, der nahm mit der Höhe massiv zu und alle diese Zutaten braucht es, damit eben solche Superzellengewitter entstehen können, die dann zum Teil auch Tornados bringen.
4: Müssen wir denn in Europa, aber auch in der Schweiz in Zukunft vielleicht häufiger mit Wirbelstürmen rechnen?
3: Es könnte sein, ist aber nicht ganz sicher. Eben, es braucht ja verschiedene Zutaten. Eine Zutat für heftige Gewitter, die nimmt ziemlich sicher zu. Also je nach Wetterlage ist mehr Feuchte, mehr Wärme und mehr Instabilität vorhanden. Also tendenziell heftige Gewitter. Für Tornados braucht es aber auch die Windscherung. Und da ist der Trend, ob diese zunimmt, meines Wissens, ich bin ja nicht in der Forschung tätig, nicht ganz so eindeutig. Von dem her, ob es wirklich dann auch mehr Tornados gibt, das denke ich. Ist eher noch offen. Heftige Gewitter auf jeden Fall. Da sieht es nach einer Zunahme aus.
2: Informationen von Jürg Zock von SRF Meteo.
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2: Kein Handynetz. Das kann es auch in der Schweiz geben. Und manchmal ausgerechnet dort, wo es im Notfall am wichtigsten wäre, beim Wandern in den Bergen zum Beispiel oder wenn man im Wald joggt. Nun wollen die Telekom-Anbieter Salt und Sunrise auf dem Land enger zusammenarbeiten, um das zu verbessern. Sie prüfen, ob sie ihre Antennen gemeinsam nutzen könnten. Yves Kilchö hat Ralf Beierler, Telekom-Fachmann beim Vergleichsdienst Moneyland.ch, gefragt, wieso die beiden jetzt ihre Antennen teilen wollen.
6: Das ist natürlich eine sehr gute Möglichkeit, um die Netzqualität zu erhöhen, ohne einen großen Aufwand zu haben. Sie können sich den Aufwand sozusagen halbieren in den Randregionen, sofern das so ist, dass an möglichst vielen Orten in den Randregionen entsprechende Antennen gemeinsam benutzt werden. Das heisst, Salt baut einige Antennen aus, Sunrise-Kunden können diese mitbenutzen und umgekehrt, Sunrise baut andere Antennen aus und Salt-Kunden können diese mitbenutzen.
7: Und wieso ist dies wirtschaftlich ausgerechnet in Randregionen für diese zwei Anbieter wichtig?
6: Also in den Städten würde das überhaupt nichts bringen, weil in den Städten leben so viele Menschen und sind so viele Menschen unterwegs und das Mobilfunknetz oder alle Mobilfunknetze sind am Anschlag. Das heißt, sie sind sehr gut ausgelastet. Dort hat es schlichtweg keine Kapazität, um auch noch die Kunden von anderen Anbietern darüber abwickeln zu lassen. Auf dem Lande sieht das anders aus oder auch in den Bergregionen, auch aufgrund unserer topografischen Lage in der Schweiz. Es gibt viele Berge, es gibt viele Hügeln, die sind dazwischen. Man kann nicht so wie in Holland, da kann man eine Antenne aufstellen und dann kann man 50 Kilometer weit senden und alle Dörfer, die auf diesen 50 Kilometer irgendwo sind, können mitversorgt werden. Das geht in der Schweiz nicht, weil dazwischen hat es einfach zu viele Berge und zu viele Hügeln. Und damit braucht es in der Schweiz viele Mobilfunkantennen, um eine möglichst gute Abdeckung in den Randregionen zu erreichen. Die Leute, die dort wohnen, das ist ziemlich dünn besiedelt, die nutzen diese Mobilfunkantennen nicht wirklich gut aus. weil halt einfach zu wenig Leute dort unterwegs sind. Und die paar Wanderer, die dann noch ab und zu ins Wandergebiet kommen, die bringen jetzt auch nicht so mega, mega große Kapazitäten mit und die Einwohner lasten das Netz nicht aus. Und dann ist es einfach so, also wirtschaftlich macht es natürlich mehr Sinn, wenn an einem Ort nur eine Antenne steht und die sowohl die Kunden von Sunrise und Salt bedient, als wenn beide Anbieter dort Antennen hinstellen. Und die Wahrscheinlichkeit ist halt heute schon vorhanden bei jedem Anbieter, auch bei Swisscom, dass gewisse Ortschaften oder Quartiere nicht gut abgedeckt sind mit einem Mobilfunknetz. Und das kann man dadurch natürlich verbessern, diese Situation, wenn dann zum Beispiel eine Salt-Antenne halt auch die Sunrise-Kunden mitbedient und umgekehrt an einem anderen Ort die Sunrise-Antennen die Salt-Kunden mitbedient.
7: Antennen zu bauen in der Schweiz ist gar nicht so einfach. Es gibt auch Widerstände und Baubewilligungsverfahren können sich in die Länge ziehen. Welche Rolle spielt das bei den Überlegungen der beiden Provider?
6: Also das dürfte sicher auch eine kleine gewisse Rolle spielen, aber ich würde das nicht überbewerten, denn sie werden auch weiterhin Antennen bauen. Alle Anbieter müssen weiterhin Antennen bauen. Aber man kann natürlich die Ressourcen für den Bau von Antennen in der Planung etwas besser einschätzen. Man kann die etwas besser einsetzen. Und also an einem Ort muss dann nur einer der beiden Anbieter eine

0: ländlichen Gebiete diese Kundinnen und Kunden auf dem Land für die Telekom-Anbieter heutzutage in der Schweiz?
1: Die sind natürlich wichtig und, oder sogar sehr wichtig, und das waren sie auch immer. Weil es ist undenkbar, dass sich ein Schweizer Telekom-Anbieter wie Salt oder eine Sunrise einfach sagt, ja, wir picken uns nur die Städte heraus. Klar, in den Städten sind die Antennen günstiger zu betreiben, weil halt einfach die Kapazität besser ausgelastet wird. Mehr Kunden nutzen dort vergleichsweise weniger Antennen und auf dem Lande ist es umgekehrt. Aber sie können halt kein Handyabo in der Schweiz verkaufen, das nur in Zürich, Bern und Basel funktioniert und in anderen ländlichen Regionen oder in den Bergen nicht funktioniert. Die Leute erwarten das und die Anbieter müssen diese Erwartungshaltung erfüllen, sonst können sie einfach keine Kunden gewinnen.
0: Die beiden Telekom-Anbieter, die versprechen ja eine bessere Abdeckung und auch ein qualitativeres Netz. Wie gut sind die Mobilfunkunternehmen hier in der Schweiz bereits unterwegs?
1: Die Schweizer Mobilfunknetze, und egal ob wir von Swisscom, Salt oder Sunrise sprechen, gehören zu den weltweit besten Mobilfunknetzen. Und dies trotz doch ziemlich vielen Bergen und Hügeln, die das Ganze etwas schwieriger machen als in anderen Ländern. Und eigentlich kann man sagen, alle Netze in der Schweiz haben eine unglaublich gute Abdeckung. Und das sieht man ja schnell, wenn man zum Beispiel nach Deutschland fährt und dann denkt, hey, ich bin jetzt in einer Stadt mit 30.000 Einwohnern und hey, wo ist mein Mobilfunknetz? Und da kann man wirklich sagen, in der Schweiz, das ist bei allen Anbietern top. Es gibt minimale Unterschiede und bei jedem Anbieter in der Schweiz gibt es Orte, wo die Abdeckung schlechter ist und Orte, wo die Abdeckung besser ist.
0: Wir Kundinnen und Kunden entscheiden ja aufgrund der Abdeckung auch oder des Preises, zu welchem Anbieter, zu welcher Anbieterin wir gehen. Jetzt etwas provokativ gefragt. Wir Kundinnen und Kunden erhalten somit jetzt die gleiche Abdeckung und auch die gleiche Qualität. Braucht es dann überhaupt noch zwei Anbieter, wenn sie sich die Antennen dann auch noch teilen?
1: Es ist natürlich so, die Netzabdeckung ist ein Teilelement vom Ganzen. Man hat durch Servicequalität, man hat Kundendienstqualität, man hat auch noch ein System dazwischen, die alles einen Einfluss auf die Qualität haben können. Es ist jetzt nicht so, dass man einfach sagen kann, das Produkt ist dann identisch. Das ist es nicht bei keinem von den beiden Anbietern. Aber ketzerisch kann man natürlich schon fragen. Warum brauchen wir drei Netze? Würde nicht ein Netz ausreichen für alle? Und dieses Netz würde man dann einfach zur Verfügung stellen, allen Mobilfunkanbietern, die dies möchten. Das ist natürlich ein möglicher Ansatz. In der Regel führt aber Wettbewerb zu einem besseren Netz, als wenn es nur ein Einheitsnetz gibt. Weil warum sollte ein Einheitsnetzanbieter noch groß Geld investieren? Er hat da ja eine Monopolsituation.
2: Ralf Beierler ist Telekom-Fachmann beim Vergleichsdienst moneyland.ch.
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2: Im Laden stehen und mit der Karte nicht zahlen können, was man gekauft hat. Das passiert zum Beispiel dann, wenn das Zahlungssystem unterbrochen ist. In Zukunft soll das anders werden. Da soll die Karte auch dann funktionieren, wenn das System offline ist. Darauf haben sich am Montagabend Banken, Zahlungsdienstleister und der Detailhandel verständigt. Wirtschaftsredaktor Matthias Heim wollte von Roland Pfister, dem Delegierten beim Bundesamt für die wirtschaftliche Landesversorgung, wissen, was denn neu möglich ist. Das Amt hatte die Federführung bei diesen Offline-Zahlungen.
9: Mit dem neuen System wird es künftig möglich sein, auch bei Ausfall der Zahlungsinfrastruktur eben Einkäufe mit der Offline-Kreditkarte oder Offline-Debitkarte zu tätigen.
10: Was sind das für Szenarien oder in welchen Fällen kommt das vor, dass eben diese Terminals nicht mehr funktionieren?
9: Diese Terminals können

0: nicht mehr funktionieren, weil es beispielsweise eine Störung in den Systemen gibt, weil die Leitungen nicht funktionieren, weil generell das Internet ausfällt, aber auch ganz kurzfristige Stromausfälle, die beispielsweise dazu führen, dass die Systeme herunterfahren.
1: Aber eben, wenn Sie sagen Offline-Zahlung, das bedeutet, für die Systeme braucht es immer noch Strom. Das ist wie die Grundvoraussetzung.
0: Das Zahlterminal muss nach wie vor über Strom verfügen. Das kann beispielsweise über Notstrom oder auch einen Akku im Gerät gewährleistet werden.
1: Jetzt haben wir das Jahr 2026. Jetzt kommt der Detailhandel, die involvierten Zahlungsdienstleister, die Nationalbank mit einer solchen Lösung. Wieso erst 2026?
0: Dass der elektronische Zahlungsverkehr äußerst wichtig ist, um die Grundversorgung aufrechtzuerhalten, das ist natürlich schon länger klar. Man hat bereits vor einigen Jahren mal einen Anlauf genommen, eben diese Offline-Karten einzuführen. Damals scheiterte das Projekt jedoch aufgrund der Risikobeurteilung der Banken. Was neu ist oder was eben auch der grosse Erfolg jetzt dieses Projektes ist, ist, dass man sich schweizweit auf einige Parameter einigen konnte. Und das ist schon noch bemerkenswert, weil es sind doch sehr viele Akteure, die da involviert sind.
1: Was ist denn oder was war denn das kritische Puzzlestein, dass es eben nicht gelungen ist, beziehungsweise jetzt eben gelungen ist?
0: Das kritische Puzzlestein sind eben diese Parameter. Das heißt, dass für alle genau die gleichen Spielregeln gelten und so auch eine gewisse Sicherheit daneben entstehen konnte.
1: Was ist denn diesmal eben anders? Also was hat dazu geführt, dass man jetzt eben eine Lösung, eine praktikable Lösung gefunden hat?
0: Was dazu geführt hat, dass man jetzt eine praktikable Lösung gefunden hat, ist, dass man sich auf Parameter einigen konnte, die eben das Risiko etwas abfedern. Und das sind beispielsweise, dass diese Zahlungen nur mit einer physischen Karte möglich sind, dass eine PIN-Eingabe erforderlich ist, dass der Anwendungsbereich auf einige Kategorien, eben beispielsweise Lebensmittel, Medikamente oder auch Treibstoffe beschränkt ist und dass die Autorisierung dann im Nachhinein, wenn die Systeme wieder funktionieren, stattfindet.
1: Mit anderen Worten, also wenn ich die Karte als digitale, virtuelle Karte auf dem Handy habe oder mit Twint, diese beiden Anwendungen werden auch trotz Offline nicht funktionieren, richtig?
0: Nein, ein Mobile Payment oder auch mein Smartwatch, das funktioniert nicht. Es braucht effektiv die physische Karte und deshalb empfehlen wir halt schon zur Erhöhung der eigenen Resilienz oder auch eben der Möglichkeit, bei Systemausfall zu zahlen, dass man eine physische Karte mit sich trägt.
1: Wenn wir die Situation in Europa anschauen, sehen wir zunehmend eben Cyberangriffe, wir sehen auch Attacken auf Infrastruktur. Inwiefern haben diese weiter gefassten geopolitischen Auswirkungen, Bedrohungen jetzt dazu geführt, dass man so eine Lösung gefunden hat?
0: Das geopolitische Umfeld hat sicher auch dazu beigetragen, dass eben das Bewusstsein für resiliente Infrastrukturen gestiegen ist. Aber es müssen ja nicht unbedingt immer auch nur Cyberangriffe oder dergleichen sein. Auch großflächige Stromausfälle oder Systemausfälle, wie wir sie in Europa dieses, aber auch letztes Jahr sehen konnten, haben eben dazu geführt, dass man sich gesagt hat, der Zahlungsverkehr muss resilienter aufgestellt werden.
1: Jetzt ist die Schweiz ja nicht alleine, andere Staaten haben das auch eingeführt, beispielsweise Schweden per 1. Juli dieses Jahres. Inwiefern hat man mit anderen Staaten in Europa zusammengearbeitet für ein solches System?
0: Das Projekt wurde ja von der Milizorganisation der wirtschaftlichen Landesversorgung geführt und die haben sich intensiv mit Schweden ausgetauscht, auch über ihre Erfahrung. Aber der Standard, der da angewendet wird, um eben Offline-Zahlungen zu tätigen, ist ein Standard, wo man sich auf europäischem Niveau darauf geeinigt hat.
1: Interessant ist, in Schweden hat man sich darauf verständigt, dass man pro Transaktion maximal 2000 Kronen, rund 180 Franken, ausgeben kann als Kunde oder als Kundin. Wie ist es in der Schweiz?
0: Richtig ist, dass in der Schweiz auch die Höhe der Transaktion begrenzt ist. Den Betrag, den kommunizieren wir nicht. Das ist branchenüblich, dass man das nicht macht, aus dem Grund, dass man nicht möchte, dass dieses System ausgenutzt wird.
2: Roland Pfister vom Bundesamt für wirtschaftliche Landesversorgung. Thailand ist in der Schweiz vor allem als beliebtes Reiseziel bekannt. Was vielen nicht bewusst ist, Thailand ist auch ein Konfliktgebiet. Im äußersten Süden des Landes schwelt seit Jahrzehnten ein Konflikt zwischen bewaffneten separatistischen Gruppen und dem thailändischen Staat. Betroffen sind die Provinzen Pattani, Yala und Narathiwat. Und am Wochenende kam es dort zu dutzenden koordinierten Brand- und Sprengstoffanschlägen. Ausgerechnet jetzt, wo die Regierung eigentlich neue Friedensbemühungen angekündigt hat. Was ist zu diesen Anschlägen bekannt? Rina Telli hat bei Südostasien-Korrespondent Martin Aldrovandi nachgefragt.
3: Ja, es sind ganz viele Anschläge passiert. Anschläge auf Regierungsgebäude, auf Autos, Strommasten auch und auch ein 7-Eleven-Geschäft brannte aus. Da ging ja auch ein Video viral von diesem brennenden Laden oder auch Fotos von ausgebrannten Lastwagen. Dann beschädigte eine Bombe offenbar Eisenbahnschienen, woraufhin der Zugverkehr auf der betroffenen Strecke eingestellt werden musste. Bei den Anschlägen kam zum Glück niemand ums Leben, aber drei Personen wurden verletzt. Zwischenzeitlich gab es in Narathiwat, also in der Provinz, die besonders stark betroffen war, auch eine Ausgangssperre. Diese ist inzwischen aber wieder aufgehoben worden.
4: Diese Attacken, die waren erstaunlich gut koordiniert. Bislang hat sich aber niemand dazu bekannt. Wer wäre denn überhaupt dazu in der Lage?
3: Ja, das ist oft so, dass sich nicht sofort eine Gruppe zu solchen Anschlägen bekennt. Es wird aber angenommen, dass es sich um die BRN handeln könnte. Das ist die größte Rebellengruppe in der Region, in Südthailand. Und diese hat auch die entsprechenden Mittel, um eine solche Aktion in diesem Umfang dazu noch zu planen und auch durchzuführen. Und die BRN ist auch die Gruppe, die mit der thailändischen Regierung Friedensgespräche geführt hat. Die kommen aber nur sehr langsam bis kaum voran.
4: In der Region, also im Süden Thailands, gab es in der Vergangenheit immer wieder Anschläge. Warum gerade dort?
3: Ja, es ist ein Auf und ein Ab dieser Gewalt. Jedes Mal, wenn man denkt, jetzt hat wieder etwas nachgelassen, dann bricht die Gewalt plötzlich wieder aus. Die Region oder eben der tiefe Süden, wie man hier auch sagt, unterscheidet sich kulturell, religiös und auch sprachlich sehr stark vom restlichen Thailand. Der große Teil der Bevölkerung ist muslimisch, die Kultur ist malaiisch, die Sprache ist auch ein malaiischer Dialekt. Die Region grenzt ja auch am Staat Malaysia. Und historisch war die Region oder ein Teil der Region das Sultanat Pattani, bis es dann am Anfang des 20. Jahrhunderts Thailand sozusagen zugeschlagen wurde. Entschieden haben das die britische Kolonialmacht und das damalige Königreich Siam, also das heutige Thailand. Und die Menschen dort wurden eigentlich nicht gefragt. Und seither ist es immer wieder zu Bestrebungen gekommen, zu mehr Autonomie und auch Unabhängigkeit von der Zentralregierung in Bangkok. Und vor etwas über 20 Jahren ist es dann zu einem Höhepunkt gekommen der Gewalt, auch mit brutaler, äußerst brutaler Unterdrückung von thailändischer Seite.
4: Was bedeutet das für die Menschen im sogenannten tiefen Süden von Thailand?
3: Viele fühlen sich politisch und kulturell vom Zentralstaat bevormundet. Die Region ganz am Rand des Landes wurde zudem wirtschaftlich lange vernachlässigt. Sie gehört heute zu den ärmeren Gegenden Thailands. Die offizielle Sprache in den Schulen und Ämtern ist thailändisch und eben nicht malaiisch. Auch im tiefen Süden, wo die Bevölkerungsmehrheit ethnisch malaiisch ist, wird eben ein lokaler Dialekt eigentlich gesprochen, aber der gehört nicht zur Amtssprache. Dann ist die Region stark vom thailändischen Militär geprägt. Es gibt an ganz vielen Orten Kontrollpunkte, also sogenannte Checkpoints. Das Militär hat sehr viele Befugnisse auch und muss sich auch immer wieder Menschenrechtsverletzungen vorwerfen lassen. Und dann sprechen wir auch von rund 7.800 Toten in den vergangenen gut zwei Jahrzehnten des Konflikts auf beiden Seiten. Und das belastet natürlich die Menschen, also die Angehörigen. Ich habe mit Menschen gesprochen, die Familienmitglieder verloren haben, sei es durch Anschläge von Rebellen oder auch durch die thailändische Armee. Und ja, das prägt und traumatisiert eine Gesellschaft.
4: Die Regierung sprach erst vor kurzem über neue Ansätze für die Friedensbemühungen mit den Rebellen. Könnten die Anschläge eine Reaktion darauf sein?
3: Nun, eine Erklärung könnte sein, dass die Rebellen damit ihre militärische Handlungsfähigkeit zeigen wollten, also mit der Botschaft, dass man sich die Bedingungen für einen Frieden jetzt nicht von Bangkok diktieren lässt oder beziehungsweise, dass sie imstande sind, die Region jederzeit wieder zu destabilisieren. Dann werden die Anschläge auch als Versagen gesehen der Sicherheitsbehörden. Offenbar soll es Informationen, Geheimdienstinformationen gegeben haben, dass Attacken bevorstehen. Das ist jetzt irgendwie nicht ganz klar. Das Militär beziehungsweise die Regierung, die spielen solche Anschläge in der Regel herunter und bezeichnen sie einfach als Straftaten, also als kriminelle Aktivitäten. Und so haben sie gesagt, also das Militär hat gesagt, die Anschläge seien einfach eine Vergeltung gewesen dafür, für Behördenrazzien von kriminellen Geschäften, einschließlich des Drogenhandels, der diese Gruppen eben finanziere.
4: Was bedeutet das alles jetzt für den Friedensprozess in Thailand?
3: Ja, das ist schwierig. Was man auch sagen muss, es gibt ja schon seit Jahren Bemühungen und immer wieder neue Anläufe, aber bislang ist es eben nicht zu einem dauerhaften Frieden gekommen. Auch unter Einbeziehung des Nachbarlands Malaysia hat das bislang nicht geholfen. Viele Leute vor Ort sagen mir auch, dass sie das Gefühl haben, das drehe sich einfach im Kreis. Und dann darf man auch nicht vergessen, dass es natürlich auch Kräfte gibt, die jetzt nicht an einer großen Änderung interessiert sind der aktuellen Situation, also des Status quo. Da haben wir die ganze Militärpräsenz vor Ort, da fließt auch viel Geld hin. Und ein anderer Vorwurf ist auch, dass eben sich die Leute im Rest des Landes, im Rest von Thailand, zum Beispiel in Bangkok, eigentlich kaum für diesen Konflikt interessieren. Er ist gefühlt geografisch sehr weit weg, kulturell sehr weit weg. Und das heißt, momentan so ein dauerhafter Frieden ist wahrscheinlich nicht in Sicht.
2: Informationen von Südostasien-Korrespondent Martin Aldrovandi. Das waren ausgewählte Geschichten aus dem Programm von SRF News. Schön waren Sie dabei. Am Mikrofon war Isabel Meissen. Und jetzt geht's hier weiter mit dem News-Update. Zuerst aber noch ein Hinweis für Sie.
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0: Die Nachrichten von SRF um 20.30 Uhr mit Lara Christen. Bei der Frage, wie die Aufrüstung der Schweizer Armee finanziert werden soll, macht die Finanzkommission des Ständerats einen neuen Vorschlag. So soll die Mehrwertsteuer weniger stark erhöht werden als vom Bundesrat geplant, nämlich um 0,2 Prozentpunkte. Zudem soll es laut Vorschlag bereits ab nächstem Jahr einen Rüstungsfonds geben. Damit könnte die Armee jährlich zusätzlich 6 Milliarden Franken erhalten. In den Fonds soll unter anderem Geld fließen, das bislang in den Schuldenabbau geht. Als nächstes befasst sich die Sicherheitspolitische Kommission des Ständerats mit dem Vorschlag und in der Herbstsession dann der Ständerat. Zwei Meldungen aus der Schweiz in Kürze. Im Kanton Aargau sollen Mädchen bis 16 Jahre an Schulen künftig keine Kopftücher tragen dürfen. Das Kantonsparlament hat einen entsprechenden Vorstoß gutgeheißen. Das geplante Verbot betrifft religiös geprägte Kleidungsstücke für Mädchen an Schulen. Die Aargauer Regierung hatte rechtliche Bedenken und war gegen den Vorstoß. Sie muss jetzt aber ein entsprechendes Gesetz ausarbeiten. Die eigenen vier Wände sind in der Schweiz ein häufiger Unfallort. Allein im vergangenen Jahr registrierten die Unfallversicherungen rund 194.000 Unfälle in Haus und Garten. Das sind mehr als 500 pro Tag und so viele wie seit 10 Jahren nicht mehr. Die SUVA beziffert die jährlichen Kosten solcher Unfälle auf rund 830 Millionen Franken. Die Polizei in der Slowakei hat nach eigenen Angaben einen Brandanschlag auf eine Drohnenfabrik verhindert. Ziel sei mutmaßlich ein Werk im Osten des Landes gewesen, so die Behörden. Zwei Verdächtige seien in der Slowakei festgenommen worden, zudem ein mutmaßlicher Komplize in Deutschland. Bei Hausdurchsuchungen beschlagnahmte die Polizei unter anderem Brandmittel, Werkzeuge und Mobiltelefone. Weitere Angaben zu den Hintergründen gibt es nicht. Die slowakische Polizei sagte auch nicht, ob in der Fabrik Drohnen für die Ukraine produziert werden. Das Raumfahrt- und Technologieunternehmen SpaceX von Milliardär Elon Musk will einen neuen Weltraumbahnhof bauen. Dieser soll für mindestens 100 Milliarden Dollar im US-Bundesstaat Louisiana entstehen, wie SpaceX mitteilt. Die geplante Startbasis soll tausende Starship-Flüge pro Jahr ermöglichen. Bei Starship handelt es sich um eine Rakete, die SpaceX derzeit entwickelt. Mit dem Bau des Raumfahrtzentrums soll nächstes Jahr begonnen werden. Der erste Start einer Starship-Rakete dort ist für 2029 geplant. Das Wetter: Morgen ist es neben Wolken ziemlich sonnig bei 27 Grad. Das waren Nachrichten von Radio SRF. Verantwortlich Mario Sturni.
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2: 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Der Osteuropa-Experte Marcel Hirsiger rechnet damit, dass Russland den Krieg weiter eskalieren und noch brutaler vorgehen wird. Warum? Das hat er im Tagesgespräch vom Dienstag geschildert.
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4: Mein Gast heute sagt, die russische Kriegsführung, die werde immer brutaler. Der Marcel Hirsiger ist Osteuropa-Experte an der Fachhochschule Nordwestschweiz. Sie beschäftigt sich seit 20 Jahren mit Osteuropa, vor allem auch mit Russland und der Ukraine. Willkommen im Tagesgespräch.
5: Grüße, Herr Karasek.
4: Putin werde eskalieren. Auf das gehen wir jetzt dann gerade mehr ein. Vielleicht zuerst Übersicht. Wie würden Sie die aktuelle Lage beschreiben?
5: Im Moment sehen wir verschiedene Entwicklungen zwischen Russland und der Ukraine. Auf dem Schlachtfeld ist es mehr oder weniger ein Stillstand mit kleinen Fortschritten von Russland her. Wir sehen gleichzeitig aber auch verstärkte russische Luftangriffe auf Kiew und andere Städte. Wir sehen gleichzeitig die ukrainischen Angriffe auf russische Logistik und Infrastruktur. Und wir sehen zunehmend Knappheit bei der Versorgung von der Ukraine mit Luftabwehrwaffen und eine Situation, die sehr schwierig ist in Bezug auf die internationale Zusammenarbeit, die in der letzten Wochen an Dynamik verloren hat.
4: Wir schauen die einzelnen Punkte genauer an. Zuerst Russland und dann die Ukraine. Sie sagen, Putin werde zynischer und bösartiger. An was machen Sie das fest?
5: Wir sehen in den letzten Wochen ein relativ eindeutiges Bild, was die Luftangriffe angeht. Die russische Seite hat sehr starke Luftangriffe verübt auf die Ukraine, vor allem auf ukrainische Städte auch. Und was sich dort geändert hat, ist nicht nur die Häufigkeit der Luftangriffe, sondern vor allem auch die Zusammensetzung von denen. In der Vergangenheit sind Luftangriffe meistens mit Drohnen ausgeführt worden und gelegentlich Raketen und Gleitbomben. In den letzten Wochen sind die Luftangriffe sehr stark mit ballistischen Raketen ausgeübt worden. Und das wiederum zielt darauf ab, möglichst gross Schaden anzurichten. Das profitiert aber auch gleichzeitig von der aktuellen Situation, wo die Ukraine keine Luftabwehrraketen mehr hat, die amerikanischen Patriots, die dringend fehlen. Und was sich auch verändert hat, sind die Ziele der russischen Luftangriffe. Wir haben immer häufiger private, zivile Ziele, die angesteuert werden. Wir haben beispielsweise vor wenigen Tagen einen heftigen Angriff gehabt auf einen Supermarkt in Kryvyi Rih. Und innerhalb von einer halben Stunde einen zweiten Angriff, der darauf abzielt hat, Rettungskräfte zu verletzen und zu versehren. Wir sehen Angriffe auf ukrainische Kultur, beispielsweise auf Buchlager, die darauf abzielen, den Schulstart am 1. September zu verunmöglichen, weil keine Schulbücher vorhanden sind. Also die Ziele haben sich verändert.
6: Also viel mehr auf die Gesellschaft.
5: Viel mehr auf die Gesellschaft, auf das soziale Leben, auf Museen, auf Kirchen, auf Klöster und eben beispielsweise auf Buchlager. Nebst dem, selbstverständlich weiterhin Ziel im Bereich von der Energieinfrastruktur oder von der Logistik angegriffen werden.
6: Was wissen Sie über den engsten Personenkreis im Kreml rund um Putin? Hat es da auch Veränderungen gegeben?
5: Was sich verändert hat, ist die Argumentation rund um den Wladimir Putin. Wir haben immer mehr Scharfmacher. An aller vordersten Spitze der Dmitri Medvedev, der vor Jahren selber Präsident war in Russland von 2008 bis 2012. Und er ist der, der so ein bisschen die Falken anführt rund um den Wladimir Putin und ständig nach Eskalation schreit, damit der Putin selber nachher gegenüber der Öffentlichkeit und der eigenen Gesellschaft als moderater Staatsführer kann auftreten, der auf diese Karte Eskalation noch nicht muss setzen.
6: Ein Experte hat vor ein paar Tagen im Echo der Zeit gesagt, pro Monat habe Russland um die 60 bis 70 ballistische Raketen zur Verfügung, das, was Sie vorhin erwähnt haben, und tausende Langstreckendrohnen, was immer noch sehr viel sei.
5: Das ist tatsächlich so. Wir müssen allerdings auch davon ausgehen, dass Russland über die letzten Monate die ballistischen Raketen angesammelt hat und bewusst auf Lager produziert hat, damit wir jetzt Ende Sommer und Anfang Herbst die vermehrt einsetzen können, um von der amerikanischen Lieferunfähigkeit zu profitieren und gleichzeitig möglichst grossen Schaden anzurichten. Russland hat auch die Produktion umgestellt. Man geht weg von den langsamen Drohnen, die relativ leicht abzufangen sind, hin zu Strahltriebwerkdrohnen, die schwierig sind zum Abfangen, und man stellt die Produktion um hin zu ballistischen Raketen, um eben noch mehr Schaden können anzurichten.
6: Wie geht es am Land? Wie geht es Russland selber? Ende Mai hat der Wladimir Putin zum ersten Mal einen leichten Rückgang von der russischen Wirtschaft und einen Rückgang vom BIP zugegeben. Der Krieg hat laut Beobachterinnen und Beobachter immer mehr Auswirkungen auf den Alltag in Russland. Also es gibt mehr ukrainische Angriffe auf Raffinerien, das Benzin wird knapp. Ich habe gerade gestern einen Bericht gesehen, das tut natürlich die Leute nerven. Könnte die wachsende Unzufriedenheit im Teil der russischen Gesellschaft, könnte das ein Umdenken beim Putin auslösen?
5: Von dem ist nicht auszugehen. Zum einen zeigt das zwar in Umfragen, dass in Russland die Themen tatsächlich häufiger genannt werden. Wenn man die Leute beispielsweise befragt, was kommt euch in den Sinn, was in den letzten Wochen in der Schlagzeile drin war, dann taucht an erster Stelle doch immerhin auf, dass Russland von Drohnen angegriffen worden ist. Auch die Benzinkrise taucht auf in einigen Umfragen. Aber beispielsweise am 5. Stelle von dieser Umfrage taucht auch die Fußballweltmeisterschaft auf. Also es ist nicht so, dass Russland sich jetzt nur noch mit den Folgen des Krieges auf der eigenen Wirtschaft beschäftigen würde. Das ist die eine Sicht. Die andere Sicht, Wladimir Putin hat keine Alternativen als die Eskalation. Er muss aus seiner Perspektive aus den Krieg gewinnen. Er hat den Krieg zu sehr mit seiner eigenen Persönlichkeit verbunden und verknüpft. Er hat sein eigenes politisches und vielleicht mittlerweile auch physisches Schicksal zu stark mit dem Erfolg verknüpft und mit dem Sieg verknüpft. Ihm bleibt nichts anderes, als weiter voranzutreiben und zu eskalieren.
6: Was verstehen Sie genau unter eskalieren?
5: Eskalieren ist ein schwieriger Begriff, weil wir bei uns eine sehr klare Vorstellung haben. Was es ganz klar nicht ist, ist, dass russische Kampfpanzer oder Truppen irgendwo im Westen einmarschieren würden. Dafür fehlt schlicht und einfach Kapazität auf der russischen Seite im Moment. Russland ist mit der Ukraine zu sehr sehr beschäftigen. Allerdings hat Russland schon seit Jahren den Westen als Feind markiert und als Feind auch in diversen staatlichen Dokumenten deklariert. Das heisst, ein Sieg über den Westen kann verschiedene Formen annehmen. Ein möglicher Sieg ist beispielsweise, dass die NATO auseinandergeht. Und genau dort zeigt sich auch, dass erste Bruchstellen sichtbar sind. Wir gehen immer davon aus, dass die NATO über den Artikel 5 sich gegenseitig würde unterstützen, dass Länder würden dann beistehen, wenn sie angegriffen würden. Aber es ist noch nie zu diesem Bündnisfall gekommen. Und so einen herauszufordern, ist tatsächlich eine Option, die Wladimir Putin hat und die er möglicherweise auch in den nächsten Wochen oder Monaten wird ziehen.
6: Also Sie tun da die Hybridkriegsführung ansprechen, also eine Mischung aus militärischen und nicht militärischen Mitteln und eben die Gesellschaft mit dem in Europa zu spalten und zu verunsichern.
5: Absolut, genau. Der Punkt ist dort, dass Russland ja nur wenig muss unternehmen muss, um NATO zu provozieren und zu sehen, ob NATO überhaupt noch reaktionsfähig ist.
6: Also mit was provozieren?
5: Provokation könnten beispielsweise Drohnen sein, die ganz offensichtlich in NATO-Luftraum eindringen. Wir haben in den letzten Wochen eine Zunahme gesehen von Drohnen in verschiedenen NATO-Ländern in der Umgebung von Ukraine und Russland. Aber die sind immer irgendwo unter dieser Schwelle gewesen, wo man muss reagieren als NATO. Wenn das jetzt gehäuft vorkommt oder wenn russische Überflüge über NATO-Territorium zunehmen, wie wir das auch gesehen haben in den letzten Wochen, dann kommt irgendwann der Moment, wo die NATO gezwungen ist zu handeln. Und dort ist dann die Frage, die sich stellt, ist NATO überhaupt reaktionsfähig? Mit den USA, wo nicht klar ist, wie sie würden reagieren, Europa auch in sich selber zerstritten und unklar ist, wie sie wollen und können reagieren. Und genau das könnte ein Szenario sein, das Wladimir Putin anstrebt, um aufzuzeigen, dass der Westen als solches gar nicht überlebensfähig ist.
6: Die Gefahr, die Sie jetzt beschreiben, oder wie Sie sagen, das Eskalieren von Russland, das ist natürlich auch ein Narrativ, wo der Putin will, dass wir das glauben. Das passt natürlich in die Wirkung, die er erzielen will.
5: Das ist so. Und Russland lebt sehr stark davon, dass, man versucht, westliche Gesellschaften zu spalten. Wir sehen das immer wieder, wenn in Westeuropa, beispielsweise im Januar, in ein Elektrizitätsumspannwerk in Berlin brennt, dann ist Russland sehr schnell mit der Propaganda, um aufzudenken, dass das Linksterroristen gewesen sind, noch bevor eigentlich geklärt ist, was passiert ist. Und mit dem versucht man natürlich, Gesellschaft zu spalten und eine pro-russische oder anti-amerikanische Haltung zu beführen. Es gibt auch entsprechend Parteien, die das in ihrem Parteiprogramm mehr oder weniger offen vertreten und die Narrativ multiplizieren, auch in der Schweiz. Und das ist eine hochproblematische Entwicklung, die auf die Gesellschaft als solches abzielt.
6: Die Frage ist einfach, ob das Narrativ stärker ist, als wirklich die Kraft von Russland hat. Zum Beispiel jetzt gerade die Verunsicherung in Europa oder das in Anführungszeichen das NATO-Testen. Geht das wirklich weiter? Gibt es wirklich eine Gefahr, die von Russland ausgeht? Oder ist es in Anführungszeichen nur ein NATO-Testen, um zu schauen, wie weit würde es gehen?
5: Wenn man den Kontext anschaut von Russland, warum der Krieg überhaupt in den letzten Jahren angefangen worden ist, und da reden wir ja nicht erst seit 2022, sondern die ganze Vorgeschichte, die mittlerweile etwa 25 Jahre umfasst. Russland hat ganz klar formuliert, wie das Selbstverständnis von der russischen Regierung ist. Und zu dem Selbstverständnis gehört einerseits die tausendjährige Geschichte, was natürlich illusorisch ist, wenn man weiss, dass die russische Geschichte in der Ukraine angefangen hat, in Kiew. Zu der russischen Identität gehört aber auch die grosse militärische Sieg, was auch nur ein Teil von der Realität ist. Russland hat nicht immer gewonnen in der Vergangenheit, sondern immer wieder auch Niederlagen müssen erleben. Die werden allerdings ausgeblendet. Und zum russischen Selbstverständnis gehört eine Nation von grossen historischen Persönlichkeiten. Und in dem Dreieck von langer Geschichte, russischen Siegen und russischen grossen Persönlichkeiten, versteht sich auch der Wladimir Putin. Und er selber sieht sich nicht aus der heutigen Perspektive. Das erklärt auch, warum er bereit ist, einen sehr hohen Blutzoll und einen wirtschaftlichen Schaden in Kauf zu nehmen. Er betrachtet sich selber aus einer historischen Rolle heraus. Wie werden die Leute in 100 Jahren, in 200 Jahren über ihn und über seine Amtszeit berichten? Und aus diesem Selbstverständnis heraus bleibt Russland gar nichts anderes als ein Sieg, wo man auch entsprechend in Geschichtsbücher hineinschreiben kann. Und entsprechend muss Russland irgendetwas vorweisen können. Und wenn das in der Ukraine nicht passiert, dann muss das ein Sieg über den Westen sein. Wenn nicht über den Westen auf dem Schlachtfeld, dann über den Westen als Idee, als Gedanke, als Zivilisation auch. Und Wladimir Putin hat selber mehrfach gesagt, er versteht den Krieg gegen die Ukraine auch als Zivilisationskrieg gegen den Westen. Und entsprechend bleibt ihm im Moment gar nichts anderes.
6: Das sozusagen die Gedanken von Putin. Und dann gibt es natürlich auf der anderen Seite realpolitisch gibt es zum Beispiel Sanktionen. Die EU droht mit neuen Sanktionen. Washington hat gerade neue Sanktionen mit Zöllen von 500% auf Energieträger angekündigt. Da
4: leidet dann ja die russische Wirtschaft real darunter. Und das kann natürlich Putin auch wieder bremsen.
5: Das wird ihn bremsen kurzfristig, weil ganz offensichtlich Probleme auftreten. Beispielsweise die Versorgung mit Gütern oder die Versorgung mit Rohstoffen und Teilen für die Produktion von Waffen. Aber Russland hat bis jetzt immer einen Weg gefunden, das zu umgehen. Gerade gestern ist ein Gesetz verabschiedet worden, wo der Regierungs die Möglichkeit gibt, Unternehmen zu verstaatlichen, die für die Logistik, die Infrastruktur zentral sind und wo angegriffen worden sind. Also konkret wird man beispielsweise einen Wildberries oder einen Ozone können verstaatlichen und mit dem natürlich auch zusätzliche Erträge generieren. Das ist aber die kurzfristige Perspektive. Die langfristige Perspektive ist, wie gross darf der Preis sein, den man muss zahlen, damit man aus historischer Sicht eben den Erfolg kann erringen. Und wir reden in Europa immer wieder davon, dass im Zweiten Weltkrieg oder aus russischer Sicht im grossen Vaterländischen Krieg zwar ein sehr hoher Preis hat müssen gezahlt werden mit Millionen von Toten auf der sowjetischen Seite, aber der Preis aus ihrer Perspektive gerechtfertigt gewesen, weil man mit dem Nazi-Deutschland hätte können besiegen.
4: Im September will Russland ein neues Parlament wählen. Nachher, das befürchtet das ukrainische Militär, könnte eine Herbstoffensive bevorstehen. Was erwartet Sie da?
5: Es gibt tatsächlich Befürchtungen, also Russland jetzt im Herbst wird eine zusätzliche Mobilmachung ausrufen, eine Teilmobilmachung oder auch eine Vollmobilmachung. Wir haben bereits vor 4 Jahren im Herbst 2022 eine Teilmobilmachung gesehen. Russland hat weiterhin einen sehr hohen Bestand an Reservisten, wo man noch mobil machen kann. Und Russland braucht zusätzliche Soldaten. Die sind in den letzten Monaten zum Beispiel aus Nordkorea gekommen. Wir wissen auch von afrikanischen Söldnern auf russischer Seite. Aber Russland hat noch ein grosses Potenzial, das man ausschöpfen kann.
4: Und was ziehen Sie denn da für einen Schluss für den Herbst?
5: Die russische Regierung hat in den letzten Wochen sehr stark auf das abzielt und gesagt, man muss Bemühungen intensivieren. Man muss zusätzliche Anstrengungen unternehmen, um eben können, zu gewinnen. Und das lässt befürchten, dass nach den Wahlen am 20. September in Russland tatsächlich weiter mobilisiert und eben entsprechend auch eskaliert wird.
4: Also Sie gehen da von einer Gefahr, von einer grossen oder grösseren Gefahr von Russland aus. Sie sind Mitautor von einer Studie, die heute publiziert wird, wo es genau um die Gefahr von Russland geht, die Sie jetzt auch beschreiben. Und zwar rüstet Polen wegen der Bedrohung von Russland massiv auf, aber nicht nur militärisch. Das Land versucht auch, die Bevölkerung besser auf Krisen vorzubereiten, zum Beispiel mit Trainings, mit Unterricht an Schulen, mit Informationen in der Kirche, in der Pfadi oder Übungen für den Ernstfall. Und Ihre Studie zusammen mit dem Swiss Institute for Global Affairs zeigt jetzt, genau diese gesellschaftliche Widerstandsfähigkeit könnte auch für die Schweiz interessant sein, weil Cyberattacken, Desinformation oder Sabotage betrifft uns alle. Können Sie zuerst mal beschreiben, wie Polen mit dieser Gefahr von Russland umgeht?
5: Das Beispiel von Polen ist darum interessant, weil Polen historische Erfahrungen hat mit Russland. Polen ist im 19. Jahrhundert völlig von der Landkarte verschwunden gewesen, unter anderem wegen Russland. Polen ist dann im 20. Jahrhundert wieder von der Sowjetunion und von Nazi-Deutschland erobert und aufgeteilt worden. Das heisst, man hat ein anderes Bewusstsein für Gefahr, die aus den Nachbarländern kommt. Und das merkt man in Polen in der öffentlichen Debatte, man merkt es aber auch in der Politik. In Polen sieht man sehr gut, dass ein anderes Verständnis von Verteidigung ist. Selbstverständlich gehört zu Polen dazu, dass man die Armee aufrüstet. Polen hat, wenn man es im NATO-Schnitt anschaut, die höchsten Ausgaben für Militär und Verteidigung, über 4% vom Bruttoinlandprodukt. Aber es ist eben nicht beschränkt aufs Militär. In Polen versucht man, die breite Bevölkerung mit einzubeziehen, eine Wehrfähigkeit, um Angriffe können, kurzfristig abzuwehren. Den Hintergrund sieht man beispielsweise im Fall von Kiew, wo im Februar 2022 angegriffen worden ist und wo nur dank der Bevölkerung überhaupt hat können gehalten werden, weil das Militär gar nicht in der Lage war, die Hauptstadt von der Ukraine so schnell gegen die heftige russische Übermacht zu verteidigen. Und die Bevölkerung hat dort eine wichtige Rolle gehabt. Und das zeigt eben auch, dass ein Verteidigungsverständnis heute viel breiter muss gefasst werden als nur eine Fokussierung auf die Armee und auf Waffensysteme.
4: Können Sie ein bisschen konkreter sagen, was die Bevölkerung genau da macht?
5: Im Fall von Polen sieht man beispielsweise, dass, Sie haben das vorher angesprochen, zahlreiche Institutionen mit einbezogen werden. Das fängt an bei Hochschulen, die beispielsweise stärker in der Forschung auch auf Dual-Use-Produkte ausgerichtet sind. Güter, die für zivile wie auch militärische Zwecke genutzt werden. Man sieht das aber auch im Zusammenhang mit der Infrastruktur. In Polen wird zum Beispiel das Eisenbahnnetz massiv ausbauen. Und das nicht zuletzt auch, weil man mit dem die Logistik und den Nachschub sicherstellen im Fall eines Krieges. In Polen werden die Schulen mit einbezogen, es werden private Akteure, Unternehmen, Medienhäuser mit einbezogen, um eine Wehrbereitschaft zu entwickeln. Wehrbereitschaft ist aber nur ein Teil von dieser Resilienz. Resilienz heisst eben auch, dass wenn eine Situation eintritt, die man sich nicht wünscht, beispielsweise ein Angriff, dass dann Bevölkerung in der Lage ist, sich an die anzupassen und neue Konzepte zu entwickeln, also sich anzupassen oder sogar ganze Strukturen zu verändern, um langfristig können zu bestehen.
4: Das ist jetzt das Beispiel von Polen und Sie sagen in dieser Studie, die heute erscheint, auch, dass das ein Vorbild können Sie für die Schweiz, oder? Wo, wie gewisse Expertinnen und Experten, und auch Sie sagen, es gab für Russland eine gesamteuropäische Gefahr aus. Was müsste sich denn bei uns konkret ändern in der Schweiz? Was müssen Schweizer Bürgerinnen und Bürger können machen, um bei einem Ernstfall vorbereitet zu sein?
5: Ich glaube, es sind zwei Sachen im Wesentlichen, die sich verändern müssen. Das eine ist das Bewusstsein, dass auch die Schweiz nicht ausgenommen ist von dieser Bedrohung. Wir gehen heute in vielen Kreisen davon aus, dass die Bedrohung von Russland zwar existiert, aber die Schweiz nicht betrifft. Der Sonderfall Schweiz, wo möglicherweise gar nicht mehr Bestand hat in der europäischen Sicherheitslandschaft. Zu dem fehlenden Verständnis gehört auch die falsche Vorstellung, dass ein russischer Angriff zwingend muss mit Truppen oder mit Raketen oder Kampfflugzeugen erfolgen. Es werden keine russischen Panzer an der Grenze zur Schweiz stehen. Aber wir haben heute andere Formen von Kriegsführung im Bereich von Cyber, im Bereich von Information, Informationskriegen. Und dort sehen wir durchaus Aktivitäten und dort ist die Schweiz ein potenziell sehr interessantes Ziel für russische Aktivitäten.
4: Das weiss aber unser Verteidigungsminister oder der Armeechef. Was bedeutet das für die Schweizer Bevölkerung?
5: Das ist der zweite Punkt nachher. Es geht ja nicht nur darum, dass wir jetzt die Aufgabe, die Verteidigungsaufgabe an die Armee delegiert und sagen, ihr müsst uns schützen. Ein modernes Verständnis geht heute auch von der Bevölkerung aus. Wir können einen Beitrag leisten. In Polen beispielsweise können Bürgerinnen und Bürger verdächtige Aktivitäten melden, wenn sie feststellen, dass auf Webseiten Falschinformationen sind. Es gibt eine Fact-Checking-Organisation in Polen, die genau gegen Propaganda und Desinformation ausgerichtet ist. Die Bevölkerung kann dort viel früher mit einbezogen werden und sie kann im Fall von einer Krise, egal ob das jetzt von Russland herkommt oder eine andere Ursache hat, die Bevölkerung kann dort sehr viel schneller reagieren, weil sie sich mit der Situation bereits auseinandergesetzt hat und auch ein Bewusstsein entwickelt hat, dass eine Armee in so einem Fall nicht zwingend an erster Stelle da ist.
4: Und das Bewusstsein, das wollen Sie mit dieser Studie aufzeigen, das sollte auch in der Schweiz möglich sein?
5: Absolut. Die Schweiz hat eine gewisse Tradition. Wir haben vor 80 Jahren von der geistigen Landesverteidigung geredet und auch wenn das Konzept heute ein bisschen überholt tönt, die geistige Landesverteidigung hat zumindest den Ansatz gehabt, dass man die Bevölkerung stärker mit einbezieht und die Armee ergänzt durch weitere zivile Elemente. Und ich glaube, es muss uns heute gelingen, solche zivilen Elemente zu stärken, um die Armee auch zu entlasten in gewissen Bereichen.
4: Das ist das SRF-Tagesgespräch mit dem Osteuropa-Experten, mit dem Marcel Hirsiger von der Fachhochschule Nordwestschweiz. Das Tagesgespräch gibt es immer auch als Podcast auf allen Plattformen. Schauen wir auf das Kriegsgeschehen in der Ukraine. Die Ukraine hat Schwierigkeiten, die russischen Raketen abzufangen. Sie haben das vorhin kurz erwähnt. Die Patriot-Abwehrraketen, die werden knapp und das wären eben genau die richtigen, die die Ukraine jetzt braucht. Es gibt weltweit zu wenig davon. Wie gross ist das Problem?
5: Das Problem ist ganz offensichtlich sehr gross. Die Ukraine hat jetzt in den letzten Tagen nicht mehr kommuniziert, wie gross die Angriffe sind von russischer Seite. Wir wissen nicht, wie viele Raketen auf die Ukraine niedergegangen sind. Wir kommunizieren nur noch Abfangraten. Und das ist ein Hintergrund, den man muss verstehen. In der Ukraine fehlt es an Patriot. Und ganz offensichtlich sind die Lager praktisch leer in den letzten Tagen, in den letzten Wochen. Der Volodymyr Zelensky hat mehrfach auf das Problem hingewiesen. Wir haben vor wenigen Wochen Hinweise gehabt, dass Donald Trump bereit wäre, der Ukraine Lizenzen zu geben, dass sie Patriot selber produzieren können. Er hat das Versprechen wenige Tage später wieder zurückgezogen und die Ukraine sitzt wortwörtlich auf dem Trockenen bei diesen Patriots. Die meisten russischen ballistischen Raketen erreichen ihr Ziel. Wir haben eine Zwischenabfangrate, die gegen 0% gehen.
4: Mitten im russischen Angriffskrieg hat die Ukraine gestern ihre Unabhängigkeit gefeiert. Das war der 35. Jahrestag von der ukrainischen Unabhängigkeit. Und genau zu dem Tag gestern hat die EU 6,1 Milliarden Euro freigegeben für Verteidigungssysteme. Wird das jetzt nützen?
5: Das nützt allerdings nur mittel- bis langfristig. Die 6,1 Milliarden sind vor allem für die Beschaffung und Produktion von SAMP-T-Raketen vorgesehen. Das sind europäische Abfangraketen, die Patriots können ersetzen. Aber man muss sich nichts vormachen, bis die Produktion aufbauen und ausbauen entwickelt ist, dauert das mehrere Monate und bis dahin sitzt die Ukraine weiterhin auf dem Trockenen und kann nicht russische Angriffe abwehren.
4: Wie kann denn die Ukraine sonst reagieren auf den russischen Raketenbeschuss, der momentan herrscht?
5: Der Ukraine bleibt eigentlich nichts anderes als das, was sie in den letzten Wochen gemacht hat, nämlich die heftigen Angriffe auf russische Infrastruktur und auf russische Versorgung, vor allem im Bereich von alltäglichen Gütern, weil das die einzige Möglichkeit ist, den Krieg auf Russland reinzutragen und der russischen Bevölkerung auch einen Spiegel vor Augen zu halten, was eigentlich ihr Regime mit dem Angriffskrieg gegen die Ukraine angestellt hat in den letzten Jahren. Und so versuchen, die Stimmung im Land ihnen zu verändern, was wahrscheinlich nicht gelingen wird, aber es ist die einzige Option, die sie im Moment haben.
4: Und das machen sie ja zum Beispiel mit Angriff auf die Logistik von Wildberries. Das ist das Amazon von Russland, wo natürlich, wenn die Lagerhäuser angegriffen werden, dann hat das natürlich dann eine Auswirkung auf das alltägliche Leben in Russland. Weil das ist, glaube ich, eine sehr wichtige Firma, etwa 10% von der Wirtschaftsleistung. Also sehr viele Russinnen und Russen brauchen Wildberries.
5: Es ist eine sehr wichtige Firma aus mehreren Gründen. Einerseits hat die Firma in zahlreichen Regionen von Russland Lagerhäuser. Das heisst, wenn so ein Lagerhaus angegriffen wird, dann ist das für einen grossen Teil der Bevölkerung sichtbar. Es liefert auch in einem medial ausgetragenen Krieg starke Bilder. Wir haben die Bilder vor Augen von brennenden Lagerhäusern. Und das ist auch der russischen Bevölkerung nicht spurlos vorbeigegangen. Es ist für die russische Bevölkerung ein wichtiger Lieferant, eben Amazon von Russland. Gleichzeitig ist es auch eine Plattform, wo russische Jungunternehmerinnen und Jungunternehmer ihre Produkte können vermarkten können und mit dem eben auch Startups können, vorwärts bringen. Insofern ist das ein wichtiges Ziel. Die Ukraine sagt immer wieder, dass der Hauptgrund für die Angriffe ist, dass über Wildberries und andere Logistikunternehmen Güter für die militärische Intervention verkauft worden sind. Güter, die die Soldaten an der Front können bestellen, um sich auszurüsten.
4: Der Präsident Zelensky hat erst gerade den Verteidigungsminister und dann den Armeechef austauscht. Er hat auch weitere Personaländerungen im Militär angekündigt. Was sagt das aus über das Vertrauen von der Bevölkerung in die Regierung?
5: Gerade die Absetzung von Mikhailo Fedorov, vom Verteidigungsminister, hat die Bevölkerung sehr grosses Unverständnis hervorgerufen. Wir sehen seit dieser Ankündigung vor einigen Wochen fast täglich Proteste in der Ukraine. Mikhailo Fedorov hat auch sich inzwischen ins Rennen gebracht um eine mögliche Nachfolge von Volodymyr Zelensky, wenn es dann mal einmal zu Wahlen wird kommen. Allerdings hat die Bevölkerung in all diesen Jahren seit dem russischen Angriff immer wieder klar signalisiert, dass sie hinter der Verfassung steht und gemäss Verfassung sind Wahlen nicht zulässig, solange der Krieg andauert. Und das ist nicht nur eine verfassungsrechtliche Frage, das ist vor allem auch eine ganz praktische Frage. Wie kann man während dem Krieg Wahlen abhalten? Wer darf wählen? Wie stellt man sicher, dass wirklich auch alle zu ihrem Recht kommen? Beispielsweise Ukrainerinnen und Ukrainer, die im Ausland leben. Und während dem Krieg sind einige Wahlen nicht realistisch und die Bevölkerung hat das immer wieder auch in Umfragen bestätigt. In Bezug auf das Vertrauen hat abgenommen gegenüber dem Präsident Volodymyr Zelensky. Allerdings ist das Vertrauen immer noch sehr gross. Es ist gerade kürzlich eine Studie erschienen vom Kiefer Institut, die aufzeigt, dass der Volodymyr Zelensky zwar nur noch an vierter Stelle ist, was das Vertrauen angeht. Der frühere General Saluzhny ist dort an erster Stelle. Allerdings hat der Zelensky immer noch über 50% von der Zustimmung von der Bevölkerung. Und das sind gerade für westliche Verhältnisse nach wie vor sehr, sehr hohe Zustimmungswerte.
4: Zum Schluss, Herr Hirsiger, aus den Informationen und Analysen, die wir jetzt gehört haben von Ihnen, was schliessen Sie daraus, was das für ein Winter wird? Man weiss, da gibt es dann wieder russische Angriffe auf die Strom- und Wärmeversorgung. 80% von der kritischen Infrastruktur von der Energieversorgung in der Ukraine sind jetzt schon zerstört, beschädigt, nicht mehr wieder aufgebaut. Was heisst das jetzt alles für die zweite Jahreshälfte?
5: Das lässt sehr Schlimmes befürchten für die zweite Jahreshälfte. Sie sprechen es an, dass ein grosser Teil von der ukrainischen Infrastruktur bereits jetzt zerstört ist. Und das ist früher als in anderen Jahren. Russland hat immer gegen Herbst her die Infrastruktur, die Energieversorgung ins Ziel genommen. Das Jahr allerdings bereits früher und heftiger als in der Vergangenheit. Also es ist zu befürchten, dass der Winter für die Ukraine deutlich härter wird als die letzten Winter, die schon sehr brutal waren, wo gerade im letzten Winter Temperaturen auf minus 20, minus 30 Grad gefallen sind im Januar, Februar und kein Strom und keine Energieversorgung mehr möglich war. Also es lässt sehr Schlimmes befürchten und die Ausweglosigkeit von der russischen Regierung lässt auch die Befürchtung aufkommen, dass der Krieg weiter eskaliert wird und andere Nachbarländer, in welcher Form auch immer, hybrid wahrscheinlich in Mitleidenschaft gezogen werden.
4: Marcel Hirsiger, vielen Dank für das Gespräch.
5: Vielen Dank, Herr Karasek.
2: Das war das Tagesgespräch vom Dienstag. Weiter geht's hier mit den aktuellen Meldungen.

0: Die Nachrichten von SRF um 21 Uhr mit Lara Christen. Sie gilt als Country-Ikone. Nun ist die US-amerikanische Sängerin Dolly Parton gestorben. Die Jolene-Sängerin ist im Alter von 80 Jahren gestorben, wie ihre Familie bekannt gab. Dolly Parton hatte ihren weltweiten Durchbruch in den 70er Jahren. Sie schrieb Hits wie Jolene, 9 to 5 oder auch I Will Always Love You. Parton wurde mehrfach mit einem Grammy ausgezeichnet und in die Rock'n'Roll Hall of Fame aufgenommen. Zu drei Meldungen aus der Schweiz in Kürze. Die Finanzkommission des Ständerats schlägt einen neuen Weg vor, wie die zusätzlichen Ausgaben für die Armee finanziert werden könnten. Statt um 0,5 Prozentpunkte soll die Mehrwertsteuer lediglich um 0,2 Punkte steigen. Und bereits ab nächstem Jahr soll es einen Rüstungsfonds geben, aus dem die Armee jährlich bis zu 6 Milliarden Franken erhalten könnte. Als nächstes berät die Sicherheitspolitische Kommission des Ständerats über den Vorschlag. Im Kanton Aargau sollen Mädchen bis 16 Jahre an Schulen künftig keine Kopftücher tragen dürfen. Das Kantonsparlament hat einen entsprechenden Vorstoß gutgeheißen. Das geplante Verbot betrifft religiös geprägte Kleidungsstücke für Mädchen an Schulen. Die Aargauer Regierung hatte rechtliche Bedenken und war gegen den Vorstoß. Sie muss jetzt aber ein entsprechendes Gesetz ausarbeiten. Die eigenen vier Wände sind in der Schweiz ein häufiger Unfallort. Allein im vergangenen Jahr registrierten die Unfallversicherungen rund 194.000 Unfälle in Haus und Garten. Das sind mehr als 500 pro Tag und so viele wie seit 10 Jahren nicht mehr. Die SUVA beziffert die jährlichen Kosten solcher Unfälle auf rund 830 Millionen Franken. Das Raumfahrt- und Technologieunternehmen SpaceX von Milliardär Elon Musk will einen neuen Weltraumbahnhof bauen. Dieser soll für mindestens 100 Milliarden Dollar im US-Bundesstaat Louisiana entstehen, wie SpaceX mitteilt. Die geplante Startbasis soll tausende Starship-Flüge pro Jahr ermöglichen. Bei Starship handelt es sich um eine Rakete, die SpaceX derzeit entwickelt. Mit dem Bau des Raumfahrtzentrums soll nächstes Jahr begonnen werden. Der erste Start einer Starship-Rakete dort ist für 2029 geplant. Das Wetter: Morgen ist es neben Wolken ziemlich sonnig bei 27 Grad. Das waren Nachrichten von Radio SRF. Verantwortlich Mario Sturni.
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4: Bevor die Stadttheater in die neue Saison starten, ist die Zeit der Sommerfestivals. Seit 10 Tagen läuft in Zürich das Zürcher Theaterspektakel und ab heute Abend beginnt in Basel das Theaterfestival Basel. Bringen internationale Tanz- und Theaterproduktionen in die Schweiz diese beiden Spektakel, also Produktionen, die man sonst nicht unbedingt sehen könnte? Was zeigen Sie dieses Jahr und wie unterschiedlich sind eigentlich diese beiden Festivals und wie reagieren Sie auf die aktuelle politische und gesellschaftliche Situation? Das sind Fragen, die wir besprechen möchten in der kommenden halben Stunde. Dazu im Studio Theaterredaktorin Dagmar Walser. Grüß dich, willkommen.
5: Hallo, guten Morgen.
4: Dagmar, für alle, die noch nie da waren, sag mal, was für ein Spektakel ist dieses Zürcher Theaterspektakel? Was für ein Festival ist das Spektakel oder was für ein Spektakel ist das Festival?
5: Ja, genau, beides. Auf jeden Fall hat das Theaterspektakel eins der schönsten Festivalgelände, die ich kenne. Du musst dir vorstellen, direkt am Zürcher See auf der Landiwiese, da wird für diese 18 Tage, die das Festival dauert, eine Infrastruktur aufgebaut. Gastronomie, Installation, Theaterbauten. Es findet sehr viel Open Air statt. Es gibt Aktionen, Vorstellungen, für die man auch kein Ticket braucht. Die Leute gehen baden vor der Show, nach der Show. Sie gönnen sich ein Curry, ein Eis. Viele kommen auch nur wegen dieser speziellen Stimmung am See. Aber es gibt eben auch Theater, in dem Kunst, Performance, Tanz aus der ganzen Welt gezeigt wird. Kurz, das ist so eine Mischung aus großem Volksfest und Avantgarde-Kunst. Und die Zürcher, die sprechen manchmal sogar von einer fünften Jahreszeit, weil das Festival eben zwischen Sommerferien, Schulanfang, also schon Richtung Herbst stattfindet und den Sommer für die Zürcher, Zürcherin quasi noch ein bisschen verlängert. Wobei ich auch sagen muss, nach diesem Jahr oder den ersten 10 Tagen, dass diese Hitze schon auch etwas Bedrohliches hat auf diesem Areal, weil diese temporären Bauten natürlich nicht dafür ausgestattet sind.
4: Momentan schaut es jetzt wieder besser aus von den Temperaturen hier. Ja, also seit 10 Tagen. Was hast du denn jetzt schon so Besonderes gesehen?
5: Ich fange vielleicht beim Auftakt an, weil der ziemlich bezeichnend ist für das diesjährige Programm. Es gibt ja einen inhaltlichen Schwerpunkt Demokratie und Versammlung und die Eröffnungsinszenierung, die hieß Violenza. Auf der Bühne standen 5 junge Männer, die am Anfang ganz harmlos mit dem Publikum ein bisschen schäkerten, von ihren Familien erzählten, von ihrer Herkunft und dann zunehmend und sehr ungeschönt in rechte Parolen fallen. Ihre Männlichkeit, ihre Überlegenheit feiern, das ist wirklich eine Herausforderung fürs Publikum. Es ist ein, ja, ich sag mal, ein unangenehmer Abend, auch weil er ganz unverhohlen rassistische, sexistische Parolen reproduziert und einem im Publikum, und das ist das Interessante, damit auch eben in diese Situation bringt, soll man eingreifen, widersprechen, den Saal verlassen und gleichzeitig ist das obviously, sichtbar, alles inszeniert, Theater. Und das Tolle ist, dass es eben einerseits bedroht, andererseits aber auch die Mechanismen dieser Bedrohung vorführt und damit ja halt sehr klar die Frage danach stellt, was Kunst überhaupt kann.
4: Ja, das ist Diskurstheater, oder? Also gesellschaftliche Debatten stehen da im Zentrum statt klassisch erzählte Handlungen.
5: Das ist Diskurstheater im Sinne von, dass es wichtige gesellschaftliche Diskurse auf die Bühne bringen will. Und mit diesem Schwerpunkt Demokratie, Versammlung passt das natürlich sehr gut. Jetzige Leiter Matthias von Hart, der interessiert sich wirklich auch für diese großen Themen, Suchproduktionen, auch spezielle Projekte. Dazu letztes Jahr zum Beispiel, was in den Medien sehr gut, sehr fest aufgenommen wurde, war, da lag plötzlich eines morgens ein riesengroßer, echt wirkender Wal am Ufer des Zürichsees, der dann halt diese ganzen Debatten ausgelöst hat, von wegen, ah, okay, wie steht's mit der Wasserqualität, der Umwelt, was kann, eben wieder diese Frage, was kann Theater? Und dieses Jahr ist eben, ja, Demokratie, das große
4: und damals, Dings. Ja. Und wenn Sie das interessiert übrigens, liebe Hörerinnen, es gibt einen schönen Online-Artikel dazu über Pre-Enactment, also eine mögliche Zukunft wird von einem Pre-Enactment erprobt. Wenn Sie das interessiert, Allianz der letzten Demokratien heißt dieser Online-Artikel. Sie finden ihn bei uns srf.ch.
5: Vielleicht kann ich da noch ganz kurz was sagen. Da wird eben in einem, wie ich finde, sehr interessanten Theaterprojekt tatsächlich geübt, was Demokratie sein kann. Also so diese Demokratieproben. Die Produktion findet auch in der Aula der Uni Zürich statt. Die Situation ist eben, das Publikum ist ein Bürgerrat und muss darüber entscheiden, ob die Schweiz einem internationalen Pakt beitritt. Da wird also quasi in Live-Zeit in die Zukunft hinein diskutiert. Und interessant ist, der Ausgang ist offen. Also dreimal hat das Publikum ja gesagt, die Schweiz tritt bei, ist Gründungsmitglied von diesem neuen Pakt, der die Demokratie retten will. Und einmal haben sie gesagt, nee, das ist keine gute Idee, das ist alles zu unterkomplex, machen wir nicht.
4: Also da kommt man als Publikum hin und erwartet nichts Schlimmes und dann wird man in den Bürgerrat gedrängt, sozusagen.
5: Nee, man wird schon davor informiert, man kriegt eine Mail, wenn man sich angemeldet hat, also muss sagen, die Produktionen waren sehr schnell ausverkauft, dass man per Los in diesen Bürgerrat gewählt wurde, nur alle, die ein Ticket haben, sind dieser Bürgerrat. Also es ist wirklich dieses Chargieren auf, was ist Realität, was ist Fiktion. Das Interessante ist, dass die Debatte vor allem die Emotionen, die dabei entstehen, halt real sind.
4: Ja, die sind
5: echt. Gibt es nicht fiktiv.
4: Klar. Also dieses Zürcher Theaterspektakel gibt es jetzt seit 10 Tagen schon. Heute beginnt Basel, das Theaterfestival Basel. Dagmar, was sind die Unterschiede der beiden Festivals, um das mal Du kennst beide sehr gut und aus dem FF, wie unterschiedlich sind die?
5: Ja, da gehe ich vielleicht kurz in die Geschichte. Das Theaterspektakel Zürich, das wurde ja 1980 gegründet. Das stand im Zusammenhang mit den Jugendunruhen, Zürich brennt, die Opernkrawalle im selben Jahr. Es waren auch die Anfänge der freien Szene, Gaukler, Zelte. Man wollte eine Alternative zu den konventionellen Kulturorganisationen sein. Anderes Theater, lauter, frecher, unkonventioneller. Das Zirzensische war von Anfang an stark. Das ist bis heute in Zürich ein wichtiges Standbein in neue zirzensische Formen und eben der internationale Austausch. Interessant ist, dass Zürich damals kein Einzelfall war. Also die 80er, das war eine Zeit, wo internationale Festivals boomten, wichtig schienen. In der Schweiz wurde zum Beispiel auch in Bern das Auer Wir Leben, in Fribourg das Belloir in dieser Zeit gegründet, angefangen. Und genau, die hatten alle so dieselben, denselben Humus, dieses Alternative, dieses Internationale und auch ein Protest gegen das, was in Anführungszeichen vielleicht die elitären Kulturtempel waren.
4: War das eigentlich im internationalen Vergleich schon die zweite Welle? Es gab doch nach dem Krieg auch schon Gründungen von Theaterfestivals.
5: Genau, das ist super interessant, dass das wirklich so in Wellen stattfindet. Eine erste Welle, die du ansprichst, ist eben in den 50er Jahren, Ende 40er, paar Jahre nach dem Zweiten Weltkrieg. Avignon wurde da gegründet, Edinburgh, Holland, große, renommierte Festivals heute. Und damals stand diese Festival wirklich im Dienst oder in der Pflicht der kulturellen Verständigung. Also die haben Perspektiven eröffnet, die haben Menschen wieder zusammengebracht, zusammen über Werte nachdenken lassen. Und was auch interessant ist, gerade in dieser ist das vor allem dann später, also sowohl in der Zeit, aber noch mehr eigentlich dann in den 80er, 90er Jahren, halt auch unglaublich neue Handschriften auf dem quasi internationale Feld

0: 80er Jahren auch schon?
1: Naja, ich glaube schon, dass es ähnliche Spuren hat, dass aber hat eine andere Geschichte und hatte auch von Anfang an einen anderen Fokus. Das Theaterfestival Basel oder das heutige Theaterfestival Basel wurde 1991 gegründet. Damals hieß es Welt in Basel. Also wir brauchen Input, wir brauchen Luft, wir brauchen Sauerstoff, wir brauchen andere Ästhetiken, war da schon auch drin, diese internationale Inspiration, Perspektivenwechsel. Ab 99 hieß es dann Theaterfestival Basel. In den ersten Jahren war ganz, ganz wichtig, fast so wichtig wie die Produktion, dass es ein großes Angebot an Schulen, Workshops, Bildung, also dass es sich da auch stark in der Stadt verankert hat, ging dann ein paar Jahre unter wegen kulturpolitischer Querelen, wurde 2012 wieder ins Leben gerufen und findet seither alle zwei Jahre statt. Vor allem um die Kulturwerkstatt Kaserne rum, das ist das wichtigste Haus in Basel für die freie Szene. Aber im Unterschied zu Zürich werden da die Bauten eben nicht aufgebaut, sondern die Produktion spielen in Häusern, die es gibt im Roxy Bersfelden, genau. Theater Basel, im Vorstadttheater. Das ist also eigentlich auch so eine Kooperation von den Häusern, die es schon gibt, die auch während des Jahres spielen, ja, und bringt da das Publikum rein.
0: Sag mal, apropos Kooperation, also diese beiden Festivals, das Zürcher Theaterspektakel und das Theaterfestival Basel, die sind ja verknüpft miteinander. Also teilweise werden dieselben Stücke aufgeführt. Wie kommt's dazu? Warum ist das?
1: Ja gut, das macht natürlich unmittelbar Sinn, vor allem wenn die Gruppen von weiter her kommen. Also das macht wirtschaftlich Sinn, das macht natürlich auch ökologisch Sinn für die Künstler wie für die Gruppen. Eine Produktion, die ich in Zürich gesehen habe, die jetzt dann in Basel auch zu sehen sein wird und die wirklich so ein Gegengewicht gegen dieses krasse, diskursige beim Auftakt in Zürich war auch am Anfang gezeigt, das Teenage Song of Love and Sex. Und wie der Titel sagt, da stehen Teenager, junge Menschen auf der Bühne, die zusammen mit isländischen Jugendlichen, das Ganze kommt von einem isländischen Künstlerpaar, Liebesgedichte schreiben in einem Workshop.
0: Wie schön.
1: Und diese dann auf die Bühne bringen. Und das hat genau die Reaktion, die du jetzt auch hast. Das hat etwas, was ans Herz geht.
0: Den Jöl-Faktor.
1: Jeder war jung, jeder hat sich, keine Ahnung, erinnert sich an gute Momente, an schlechte Momente in dieser Zeit, die mit Liebe in Zusammenhang sind. Also wirklich eine Produktion, die Trost gibt, ein typisches Festivalformat auch, die jetzt eben in Basel dann auch gezeigt wird mit Basler Jugendlichen, jungen Menschen. Und interessant ist, dass sie da eben, also in Zürich, muss ich vielleicht noch erklären, spielte sie auf der Seebühne. Das ist eine Bühne, die sehr prominent in den See hinein gebaut wurde. Also da guckt das Publikum nicht nur auf die Bühne, sondern sieht auch die Schiffe und die Berge im Hintergrund. Und in Basel spielt es im Jungen Theater Basel, wo eher so ein kellerartiger, kleiner Raum, wo aber Jugendliche seit fast 50 Jahren auf der Bühne spielen. Also diese Art von Kontext spielt natürlich auch immer noch mit.
0: Ökologie, hast du gerade angedeutet, eins der Themen. Dann Rassismus, wie vorhin bei dem Stück Violenza. Dann Trost geben. Siehst du eine Art roten Faden so derzeit, was so die gegenwärtigen Herausforderungen sind? Ich meine, Theater kann unglaublich schnell auf gesellschaftliche Änderungen reagieren. Was sind so die gegenwärtigen Herausforderungen, die du da siehst im Programm?
1: Ich glaube, es kann so halb schnell auf die gegenwärtigen reagieren, also aber es trifft halt auf die Dings. Ich meine, Produktionen haben auch einen Vorlauf, nicht wie in der Oper, wo es 3-4 Jahre sind. So, aber gerade in diesem internationalen Feld, ich glaube schon, es ist kein Zufall, dass Demokratie ein großes Thema ist, dass auch diese Funktion des Zusammenkommens an Festivals ein großes Thema ist. Daneben haben heutige Festivals natürlich, ich habe die Hitze schon erwähnt, was ist, wenn Fächer ausgeben und Wasser verteilen nichts mehr bringt, dann haben natürlich auch die Festivals Herausforderungen wie alle Kulturorganisationen, fehlende Finanzen, steigende Budgets. In Zürich ist eben die Swissre zum Beispiel als Hauptsponsor ausgestiegen. Die DEZA kürzt ihre Kulturgelder, das ist gerade im internationalen Bereich eigentlich fatal, muss man sagen, weil schon dieser internationale Fokus für mich etwas vom Wichtigsten ist.
0: Das ist der Kulturplatz-Talk heute. Wir

0: reden über die Sommerfestivals, die Theaterfestivals, über das Zürcher Theaterspektakel und das Theaterfestival Basel. Gast im Studio ist die Theaterredaktorin Dagmar Walser. Dagmar, was ist eigentlich das Potenzial dieser Festivals? Warum braucht es sie heute?
1: Ja, wir haben ein bisschen über die Geschichte gesprochen und ich glaube, das ist schon bezeichnend, dass die Festivals, auch über die wir sprechen, oder die großen, renommierten, dass die immer in Zeiten entstanden sind, wo historisch, kulturell ganz spezifische Zeiten...
0: Umbruchssituationen waren.
1: Umbruchssituationen, ja. Wo es auch um Aufbruch ging, wo es um Alternativen ging, wo es um Ding ging, weil was sie können, ist Verdichtung schaffen.
0: Ja.
1: Versammlungsorte sein, Begegnungsorte sein und dies nicht nur richtig, weil Leute zusammenkommen, zusammen ins Theater gehen. Was auch interessant ist, dass ich oft den Eindruck habe, dass Festivals nochmal ein anderes Publikum anziehen, was sich leichter darauf einstellt, dass es nicht weiß, auf was es sich einlassen wird, weil man halt viel oft die Namen nicht kennt oder sich noch gar nicht darunter vorstellen kann. Das ist natürlich auch so, wenn man Hamlet auf einem Programm sieht, weiß man manchmal auch nicht, was man dann erwartet.
0: Vulva.
1: Aber ich glaube, diese Neugierde, diese Verdichtung, dass Produktion auch zueinander in Beziehung treten können, das ist so das, was Festivals wirklich können.
0: Eben, und dann auch auf die Herausforderungen unserer Zeit eingehen und antworten und sie thematisieren. Lass uns nochmal, Dagmar, über die Struktur vom Zürcher Theaterspektakel, so heißt es, Zürcher Theaterspektakel.
1: Specki, sagen die Zürcher, vielleicht fällt dir das einfacher.
0: Ja gut, danke schön. Am mittleren Wochenende dieses Spektakels gibt es Short Pieces. Sag mal ein Beispiel, du hast da bestimmt was mitgebracht.
1: Ja, was vielleicht noch interessant ist, das gibt seit mehr als 10 Jahren auch, das ist wie so ein bisschen Festival im Festival. Das wurde ursprünglich gegründet für eben Künstler, Künstlerinnen, vor allem aus dem globalen Süden, die zum Beispiel nicht in Infrastrukturen leben, wo sie das bei uns klassische 50-Minuten- oder 70-Minuten-Stück bauen können. Das sind oft sehr persönliche Arbeiten zu sehen, teilweise auch fragile. Ich liebe das. Ich habe am Wochenende jetzt wirklich auch wieder so Binge-Watching betrieben.
0: Also diese Kurzformate konzentrieren sich auf dem mittleren Wochenende.
1: Genau, das ist immer das mittlere Wochenende. Also das war jetzt das vergangene Wochenende. Von Donnerstag bis Samstag werden die gezeigt. Und eben das Spezielle ist, man kann mehrere hintereinander gucken.
0: Mhm. Zum Beispiel? Was hast du angeschaut?
1: Die Vielfalt ist mittlerweile riesig groß. Also es gibt auch ein paar Tryouts. So, was mir noch in Erinnerung ist, ist das Stück von, ich muss spicken, Stephanie Mamba, Tänzerin, Choreografin aus der Republik Kongo, die auch in Dakar studiert hat, Senegal. Ihre Produktion heißt auf Swahili Gebär. Mutter und sie setzt sich mit dem Leid der Frauen in der Republik Kongo und den dortigen Kriegen auseinander, also sexuelle Gewalt, aber auch Identitätsfragen. Sehr viel Leid, aber auch sehr starke Bilder, eine starke Präsenz auf der Bühne, sehr eindrücklich, fragil, widerständig auch. Also das ist wirklich so eine Produktion, wo ich nicht wüsste, wo ich die sonst sehen könnte während des Jahres, oder so eine, nicht Gegenposition, aber auch eine sehr engagierte Position von einem jungen palästinensischen Performer, der in Zürich lebt, As Al-Zubaydi. Und er erzählt ebenfalls in einem sehr persönlichen Solo vom palästinensischen Trauma der Besetzung. Das ist eine Arbeit über Krieg, Ärger, Trauer, Ohnmacht auch. Und das sind so Arbeiten, die dann mir länger in Erinnerung bleiben als die 25 Minuten, die sie dauern. Und auch einen Einblick geben in Lebenswelten, emotionale Zustände, Perspektiven, die so in der Zeitung halt nicht zu lesen sind.
0: Ja, spannende Dinge, die auch sonst eben durchs Raster fallen, jetzt in der Zeitung nicht zu lesen sind. Also zum Beispiel gab es gestern eine Kritik in der Neuen Zürcher Zeitung über eine palästinensische Ein-Mann-Show, wie es da heißt, Trapped in Hope. Das wurde da sehr als Propaganda gelabelt, diese Zeitungskritik, und auch verurteilt eigentlich. Kannst du das nachvollziehen oder wie findest du das?
1: Also ich erzähle vielleicht mal kurz zu dieser Arbeit, weil die habe ich in Zürich gesehen. Die wird übrigens ab Donnerstag auch in Basel zu sehen sein. Es ist eine Arbeit, der ich viel Publikum wünsche, weil sie eben genau das auch schafft, eine Perspektive, eine Stimme erlebbar, hörbar zu machen, die für mich sonst oft im Medienkontext fehlen. Das ist sichtbar im diesjährigen Programm am Theaterspektakel, dass der Nahe Osten präsent ist. Drei Arbeiten zum Beispiel von Palästinensern und Palästinenserinnen. Ein Bereich, der im letzten Jahr fast gänzlich inexistent war. Dieses Trapped in Hope, also in Hoffnung, gefangen, kommt von Nabil Al-Raye. Ist eine Zusammenarbeit von diesem palästinensischen Autor, Regisseur, erlebt in einem Flüchtlingslager im Westjordanland. Zusammenarbeit mit einer spanischen Kollektiv. Raye war lange der künstlerische Leiter vom Freedom Theater in Jenin. Und er erzählt eben als Solo von seiner Geschichte. Er fordert das Publikum aber heraus, er fordert immer wieder unsere Bilder von Palästina, Arabern heraus. Es ist ein manchmal fast ein bisschen didaktischer Abend, der aber wahrscheinlich davon ausgeht, dass wir eben dieses Wissen auch brauchen. Propaganda, ich kann das ehrlich gesagt nicht nachvollziehen. Also es ist ein partizipativer Abend, er schließt das Publikum ein, aber ich weiß nicht, Kunst muss ja nicht ausgewogen sein. Im Gegenteil, die Kraft von Kunst, von Werken liegt in diesem emotionalen Erleben. Und das schließt ja Reflexion nicht aus. Interessant ist auch, dass Nabil Al-Raye auf der Bühne immer wieder sagt, glaub mir nicht alles, ich bin Schauspieler, ich weiß, wie man gute Geschichten erzählt. Jawohl. Und das ist natürlich auch kokett, aber es ist auch einfach super gut gebaut.
0: Stimmt. Erinnert mich jetzt ein bisschen gerade an George Bernard Shaw, der mal gesagt hat, wer zum Teufel bin ich eigentlich, dass ich gerecht sein sollte?
1: Nein, ich glaube aber dieses Argument von, es muss ausgewogen sein, das mag für die Medien gelten, das mag für größere Debatten gelten, aber das der Kunst einer einzigen Produktion vorzuwerfen, in Anführungszeichen, ich glaube, das sind, keine Ahnung, politische Automatismen, die manchmal auch einfach viel zu schnell und die Arbeit nicht treffen.
0: Und es ist ja eben doch auch was Schönes, dass diese Theaterproduktionen zum Widerspruch herausrufen und einfach provozieren, also sozusagen das Publikum eben animieren, Stellung zu nehmen.
1: Ja, und ich glaube, deshalb braucht man diese Häuser auch, also insgesamt Kultur, weil sie einem einfach einen Raum geben, um selbst zu erleben, wo man unsicher, wo man sicher, was für Fragen, wo man fragil ist. Und da ist eben diese internationale Perspektive gerade auch aus Gebieten, wo man die Information vielleicht sonst nicht kriegt, so wertvoll.
0: Jetzt zwischendurch noch mal ein paar Hinweise von meiner Seite. Und zwar gibt es ein Gespräch, wenn Sie das interessiert, wenn Sie das nachhören möchten, ein Gespräch mit dem künstlerischen Leiter des Zürcher Theaters Spektakels, Injas Pravcic.
1: Nee, das ist der Leiter von diesem Projekt, was wir gesprochen haben.
0: Von dem Projekt,
1: von diesem
0: natürlich.
1: Pre-Enactment.
0: Genau. Das, danke. Für der Leiter vom Pre-Enactment, Injas Pravcic, da war ein Kulturplatz-Talk vor einer Woche, finden Sie unter seinem Namen. Dann gibt es zum Freedom Theater in Jenin, wo Nabil Al-Raye arbeitet, ein International, das finden Sie auch, wenn Sie international eingeben auf der Homepage. Dann Pre-Enactment finden Sie auch noch den Online-Artikel Allianz der letzten Demokratien, also viel Stoff zum Nachlesen, zum Nachstöbern, um da sich ein bisschen hinein zu vertiefen. Dagmar, sag mal zum Schluss, wir kommen ja schon zum Ende, zum Ausblick, was kommt noch in Zürich?
1: Also auch hier eine Produktion, die in Zürich und in Basel zu sein wird, von einer US-amerikanischen Gruppe, The Nature Theater of Oklahoma. Ich habe ein paar Jahre nichts von denen gesehen, aber das war auch so eine Gruppe, die, das war vor, ich weiß nicht, fast 20 Jahren so der Festivalliebling. Die ist durch die ganzen Festivals getourt, auch eben, weil sie was ganz Neues, Innovatives, Ungewöhnliches für mich zumindest damals gebracht hat. Das Stück damals, wenn ich recht erinnere, ging auf ganz banale, ich glaube, Telefongespräche über das Leben mit einer Frau hinaus, was dann auf der Bühne detailgetreu nacherzählt wurde, aber eben ins große Spektakel getrieben wurde. Dieses Mal ich habe es noch nicht gesehen, der Titel ist aber schon mal super. Pizza or a door in the dark does not dance. Also Pizza oder eine Tür im Dunkeln tanzt nicht. Versprochen ist eine Kammeroper, die eben von einem ganz banalen Pizzaabend ausgeht unter Freunden und dann jenseitige Züge annimmt. Hoppala. In Zürich eskaliert. Und in Basel. Mhm.
2: 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Das Aktuellste zur Stunde gibt's hier gleich als Nächstes.
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0: Die Nachrichten von SRF um 21.30 Uhr mit Lara Christen. Sie gilt als Country-Ikone. Nun ist die US-amerikanische Sängerin Dolly Parton gestorben. Die Jolene-Sängerin ist im Alter von 80 Jahren gestorben, wie ihre Familie bekannt gab. Dolly Parton hatte ihren weltweiten Durchbruch in den 70er Jahren. Sie schrieb Hits wie Jolene, 9 to 5 oder auch I Will Always Love You. Parton wurde mehrfach mit einem Grammy ausgezeichnet und in die Rock'n'Roll Hall of Fame aufgenommen. Zu drei Meldungen aus der Schweiz in Kürze. Die Finanzkommission des Ständerats schlägt einen neuen Weg vor, wie die zusätzlichen Ausgaben für die Armee finanziert werden könnten. Statt um 0,5 Prozentpunkte soll die Mehrwertsteuer lediglich um 0,2 Punkte steigen. Und bereits ab nächstem Jahr soll es einen Rüstungsfonds geben, aus dem die Armee jährlich bis zu 6 Milliarden Franken erhalten könnte. Als nächstes berät die Sicherheitspolitische Kommission des Ständerats über den Vorschlag. Im Kanton Aargau sollen Mädchen bis 16 Jahre an Schulen künftig keine Kopftücher tragen dürfen. Das Kantonsparlament hat einen entsprechenden Vorstoß gutgeheißen. Das geplante Verbot betrifft religiös geprägte Kleidungsstücke für Mädchen an Schulen. Die Aargauer Regierung hatte rechtliche Bedenken und war gegen den Vorstoß. Sie muss jetzt aber ein entsprechendes Gesetz ausarbeiten. Die eigenen vier Wände sind in der Schweiz ein häufiger Unfallort. Allein im vergangenen Jahr registrierten die Unfallversicherungen rund 194.000 Unfälle in Haus und Garten. Das sind mehr als 500 pro Tag und so viele wie seit 10 Jahren nicht mehr. Die SUVA beziffert die jährlichen Kosten solcher Unfälle auf rund 830 Millionen Franken. Das Raumfahrt- und Technologieunternehmen SpaceX von Milliardär Elon Musk will einen neuen Weltraumbahnhof bauen. Dieser soll für mindestens 100 Milliarden Dollar im US-Bundesstaat Louisiana entstehen, wie SpaceX mitteilt. Die geplante Startbasis soll tausende Starship-Flüge pro Jahr ermöglichen. Bei Starship handelt es sich um eine Rakete, die SpaceX derzeit entwickelt. Mit dem Bau des Raumfahrtzentrums soll nächstes Jahr begonnen werden. Der erste Start einer Starship-Rakete dort ist für 2029 geplant. Das Wetter: Morgen ist es neben Wolken ziemlich sonnig bei 27 Grad. Das waren Nachrichten von Radio SRF. Verantwortlich Mario Sturni.
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2: Sie hören hier gleich ein paar ausgewählte Themen aus der Welt der Wissenschaft der letzten Woche. Ja, und wir haben eine bunte Mischung an Themen für Sie bereit. Unter anderem geht es hier gleich um den El Niño im Pazifik, der immer stärker zu werden droht. Um Testosteron, das Männlichkeitshormon, um wie das mit der Fruchtbarkeit zusammenhängt. Und um die Einhörner der Meere. Schön sind Sie hier, am Mikrofon Romana Kaiser. Klimaforschende beobachten mit Sorge die Entwicklung von El Niño im Pazifik. Dieses Klimaphänomen könnte nämlich besonders stark ausfallen und weltweit Wetterextreme verstärken. Dürren, Überschwemmungen und Ernteausfälle drohen deshalb in vielen Regionen. Und zudem rechnen Fachleute auch mit weiteren Auswirkungen. Wissenschaftsredaktorin Katrin Capretz berichtet.
3: Das Klimaphänomen El Niño erreicht seinen Höhepunkt oftmals um die Weihnachtstage herum und kann Wetterveränderungen auf grossen Teilen des Globus zur Folge haben. Besonders intensiv erleben das zum Beispiel die Menschen an der Küste von Peru. Das Weihnachtskind, daher der Name El Niño, bringt dann viel Regen in die normalerweise sehr trockene Küstenregion. In El Niño-Jahren staut sich warmes Meerwasser von Südamerika, zu warmes Wasser für viele Meerestiere in dieser Gegend. Sie sterben, die Fischereierträge brechen ein. Die wichtigsten Auswirkungen der El Niño Southern Oscillation fasst Nicolas Gruber von der ETH Zürich zusammen.
4: Trockenheit in Indonesien, dann wiederum Trockenbedingungen in Brasilien, dann die sehr komplexen Auswirkungen auf Afrika, auf der einen Seite trocken, wieder feucht, Australien eher wieder trocken und Indien über den Monsun auch eher trocken.
3: Gruber erforscht als Professor für Umweltphysik den Klimawandel und dessen Auswirkungen auf die Ozeane. Die Wetterveränderungen durch El Niño können weitreichende Folgen haben, so der Klimaforscher.
4: Das hat natürlich Auswirkungen für die Leute da, in Bezug auf die Ernährungssicherheit. Und das hat natürlich dann auch starke Auswirkungen für den Rest der Welt in Bezug auf gerade so Cash Crops, Produktion von Sojabohnen über Kaffee, über Weizen, Kakao und. Viele von den Nahrungsmitteln, die international gehandelt werden, sind durch den El Niño betroffen.
3: Ein El Niño-Phänomen baut sich alle paar Jahre auf aus einem komplexen Zusammenspiel zwischen den Passatwinden, die von Südamerika Richtung Südostasien wehen, und den Wassermassen im Pazifik.
4: Ich beschreibe es oft wie ein Pas de deux, also ein Tanz zwischen zwei Partnern.
3: Beschreibt Nicolas Gruber diese komplizierte Wechselwirkung zwischen Atmosphäre und Ozean. Erste Anzeichen eines El Niño-Phänomens beobachten Forschende in der Regel ab April. Etwa ein Jahr später klingt es meist wieder ab. Dieses Jahr, 3 Jahre nach dem letzten El Niño, warnten Meteorologen und Klimaforscherinnen schon früh, es gäbe 2026 und 2027 ein besonders intensives El Niño-Phänomen. Mittlerweile ist klar, El Niño baut sich auf, und zwar heftig. Ob der Welt tatsächlich ein Super-El Niño bevorsteht, sei schwierig vorherzusagen, so Nicolas Gruber.
4: Was wir sehr gut voraussagen können, ist, dass das Zusammenspiel zwischen dem starken El Niño und der globalen Erwärmung dazu führen wird, dass eben 26 und mit ganz großer Wahrscheinlichkeit 27 global für das Meer wärmsten jemals gemessen gehören wird.
3: Rekordwarme Weltmeere, das bedeutet, auch der Globus als Ganzes könnte nächstes Jahr so heiß werden wie nie zuvor. Was bedeutet das für das Wetter in Europa, in der Schweiz? Reicht das El Niño-Klimaphänomen über den Pazifik hinaus bis hierher? Sehr wahrscheinlich nicht, selbst in einem vermutlich intensiven El Niño-Jahr, sagt Nicolas Gruber. Für das Wetter in Europa sei vor allem der Nordatlantik die relevante Wetterküche. Aber er betont auch, in einem Super-El Niño, dass die Meerestemperaturen in neue Höhen jagt, stecke so viel Wärme, so viel Energie drin, wie die Forschung es noch nicht kenne.
4: Und was das dann genau bedeutet, also das wird Neuland sein. Also das können wir so nicht a priori sagen, ob es einfach more of the same, also mehr vom Gleichen geben wird.
3: Also zum Beispiel noch größere Überschwemmungen in Peru und Ecuador, noch intensivere Dürren und Waldbrände in Indonesien, Australien, dem Amazonas.
4: Oder ob es dann vielleicht ganz neue Auswirkungen geben wird, die wir bis jetzt noch nicht auf dem Radarschirm haben. Durchaus möglich.
3: Denn mit der rasanten Klimaveränderung steckt die Welt mitten in einem geophysikalischen Experiment, über dessen Ausgang die Wissenschaft längst nicht abschließend Bescheid weiß.
2: Das war Wissenschaftsredaktorin Katrin Kapretz. Damit sie ihr absolutes Bestes geben können. Mit diesem Ziel lässt US-Verteidigungsminister Pete Hegseth seine Soldaten künftig jährlich auf ihren Testosteronspiegel testen. Ein hoher Wert soll sie kampfbereit machen und wer einen Mangel hat, soll mit Präparaten nachhelfen, vorerst freiwillig. Auch außerhalb des Militärs dreht sich gerade vieles um dieses Hormon. Auf TikTok zum Beispiel posten junge Männer ihren T-Wert wie eine Trophäe. In der sogenannten Manosphere-Bewegung, in der Anhänger ihre Männlichkeit über alles stellen, dort gilt ein hoher Wert praktisch als Pflicht. Was aber viele nicht wissen, das Hormon, das Testosteron, hat seinen Preis, nämlich schlechte Haut, Depressionen und fast unweigerlich auch Unfruchtbarkeit. Mangelt es unseren Männern wirklich an Männlichkeitshormonen? Dazu jetzt der Beitrag von Wissenschaftsredaktorin Gina Buhl.
5: Blutabnahme in Zürich.
6: Dann gibt es einen Stich. Brust wieder aufmachen. Geht's?
7: Ja.
5: Jan ist 27, Fitnesstrainer, durchtrainiert. Von außen betrachtet hat er längst, wonach viele in seiner Szene streben. Trotzdem denkt er seit längerem über Testosteron nach. Das Hormon, das sein Sixpack noch massiver und sein Durchhaltevermögen noch ausgeprägter machen soll.
8: Eben mit so Stützhilfen wie Testosteron kann man sich schon auf ein gewisses Level bringen, das man vielleicht natürlich jetzt nicht schaffen würde, so schnell oder auch einfach auch diese, ja, diesen Zielwert, den man vielleicht sich auch erhofft.
5: In seinem Umfeld helfen bereits einige nach. Er sieht, was es einmal wöchentlich gespritzt aus ihren Körpern rausholt, aber auch, was es ihnen nimmt. Die Libido, die reine Haut, manchmal die mentale Stabilität.
8: Wäre natürlich nicht so nice, wenn ich jetzt da mega Hautausschläge kriegen würde, aber es gibt auch Creme dafür und man kann den Cycle auch beenden, wenn man merkt, es klappt nicht. Und dann regeneriert sich ja der Körper wieder.
5: Warum ist Jan, wie derzeit so viele junge Männer, bereit, diese Risiken einzugehen?
8: Optisch will man natürlich immer, sieht man immer Raum für Optimierung. Ja, auch vielleicht auch Outside Pressure, Social Media. Man sieht immer, was man macht oder was man erreichen könnte, wo man sein könnte.
5: Am liebsten würde er sich das Testosteron ärztlich verschreiben lassen. Dafür braucht es aber einen nachgewiesenen Mangel. Deshalb lässt Jan heute seinen Wert bestimmen. Szenenwechsel in ein Zürcher Fitnessstudio. Hier zeigt sich, wie einfach der Zugang zu Testosteron auch ohne medizinisch nachgewiesenen Mangel ist. Es braucht dazu kein Rezept, es gibt keine Kontrolle. Der Handel ohne Bewilligung ist in der Schweiz illegal. Ein Dealer erzählt von der immensen Nachfrage in den vergangenen Monaten. Seine Aussage hören Sie hier nachgesprochen.
7: Die Szene ist enorm gewachsen und ich bin mir sicher, da ist noch lange kein Ende in Sicht. Die meisten wollen einfach immer noch krasser und noch muskulöser sein.
5: Zeitweise komme es sogar zu Engpässen bei den Präparaten, die er verkauft. Viele Kunden bestellten deshalb zusätzlich online, häufig aus dem Ausland. Auch andernorts zeigt sich der Trend. Auf Nachfrage von SRF bestätigen mehrere Ärztinnen und Ärzte einen rasanten Anstieg bei Testosteronanfragen. Auch von Männern fernab der Fitnessbubble. Kontrolliert angewendet hat das Hormon große Power. Und das ist seit fast 30 Jahren belegt. Eine Studie im New England Journal of Medicine zeigte bereits 1996, dass Männer unter Testosteron und Krafttraining innerhalb von 10 Wochen im Schnitt 6 Kilogramm mehr Muskelmasse aufbauten als eine Placebo-Gruppe. Auch Frederik Birkhäuser, Urologe am St. Anna Spital in Luzern, weiß um die Kraft des Hormons.
9: Testosteron baut Muskeln auf, steigert die Kraft, hilft bei der Regeneration. Das ist alles tatsächlich so. Deshalb kann ich den Wunsch dieser Männer schon ein Stück weit nachvollziehen.
5: Ganz ohne Folgen bleibt das aber nicht. Neben Akne, Thrombosen und Embolien steht am Ende oft die Unfruchtbarkeit. Und ausgerechnet die, die es am meisten angeht, sind sich dessen am wenigsten bewusst.
9: Vor allem junge Männer haben das Risiko einer Unfruchtbarkeit oft nicht auf dem Schirm.
5: Wer zusätzlich Testosteron nimmt, hat mehr davon im Blut. Und trotzdem sinkt ausgerechnet die Fruchtbarkeit. Wie kann das sein? Der Körper misst laufend, wie viel Testosteron im Blut ist. Er macht das über die Hypophyse, einer Steuerzentrale im Gehirn. Ist zu wenig da, schickt sie ein Signal an die Hoden. Mehr produzieren. Ab 30 sinkt der Wert bei den meisten Männern natürlich. Jan mit seinen 27 Jahren betrifft das noch nicht. Kommt jetzt trotzdem zusätzliches Testosteron dazu, registriert das Gehirn genug vorhanden und drosselt die Anweisung an die Hoden. Wie ein Thermostat, der die Heizung abstellt, sobald es warm genug ist. Das Problem? In den Hoden selbst braucht es eine hohe Testosteronkonzentration für die Spermienproduktion.
9: Normalerweise produziert ein junger Mann Dutzende Millionen Spermien pro Samenerguss. Bei Männern, die Testosteron nehmen, kann dieser Wert aber innerhalb weniger Monate gegen Null sinken.
5: Wer irgendwann wieder mit den Präparaten aufhört, muss trotzdem Geduld haben. Die körpereigene Produktion springt oft erst nach Monaten wieder an. Manchmal dauert es sogar länger. Bei Männern, die tatsächlich zu wenig Testosteron haben, sieht es anders aus. Und das sind mehr, als man denkt. Bis zu 5%. Sie leiden unter Antriebslosigkeit, schwindender Muskelkraft, Reizbarkeit, langfristig auch Knochenschwund und einem höheren Diabetesrisiko. Wie verbreitet das Thema ist, zeigt eine internationale Studie, präsentiert im Juli in London. Bei hunderttausenden Männern aus mehreren Ländern hat sich der Testosteronspiegel in 50 Jahren mehr als halbiert. Woran das liegt, ist umstritten. Der Studienautor selbst schätzt, Übergewicht und Diabetes würden ein Viertel bis die Hälfte des Rückgangs erklären. Den Rest vermutet er bei hormonstörenden Chemikalien und Luftverschmutzung. Zurück im Besprechungszimmer des Urologen.
9: Der Grund, weshalb eine Therapie begonnen werden soll, ja, ist bei ihm nicht gerechtfertigt. Ja. Aufgrund des medizinischen Wissens.
5: Jans Wert liegt im Normalbereich. Aber wird ihn das von seinem Vorhaben abhalten?
8: Ich muss das jetzt einfach mal verarbeiten, verdauen und dann muss ich selbst für mich entscheiden, ob das für mich jetzt so passt. Ich bin ja den natürlichen Weg schon Jahre gegangen, aber bin, glaube ich, jetzt an dem Punkt angelangt, wo ich auch bereit wäre, dieses Risiko vielleicht einzugehen, der jetzt der Arzt auch genannt hat und vielleicht diese Nebenwirkungen, um einfach, ja, für mich persönlich bessere Resultate zu erzielen.
5: Ob unseren Männern tatsächlich das Männlichkeitshormon abhanden kommt, ist umstritten. Klar ist, den einen fehlt es ohnehin schon, die anderen riskieren es freiwillig. Das Wissen über die gesundheitlichen Risiken hält offenbar wenige ab, wenn das Versprechen groß genug ist. Jan nicht und auch viele andere nicht.
2: Jan, es wurde eben im Beitrag angetönt, dieser Zusammenhang des Testosteronlevels und der Fruchtbarkeit, unabhängig von zusätzlichen Hormonpräparaten. Laut Studien sinkt der Testosteronspiegel von Männern seit Jahrzehnten schon, auch in der Schweiz, genauso wie ihre Spermienqualität. Christina Scheidegger wollte deshalb von Gina Buhl wissen, welcher Zusammenhang genau besteht zwischen Testosteron und Fruchtbarkeit.
5: Teilweise hängt es zusammen, teilweise aber auch nicht. Dafür muss man wissen, wo im Körper das Testosteron wirkt. Also im Blut zirkuliert es quasi überall. Das misst auch der Bluttest, den Jan im Beitrag gemacht hat. In den Hoden dagegen produzieren eigene Zellen Testosteron direkt vor Ort für die Spermienproduktion. Und dort braucht es eben eine viel höhere Konzentration als im Blut. Der Bluttest zeigt also nur, wie viel insgesamt im Umlauf ist und nicht, wie viel dort ankommt, wo Spermien entstehen. Deshalb kann man es abkürzen, sagt der Testosteron-Blutwert allein wenig über die Fruchtbarkeit aus. Naheliegend wäre jetzt auch zu denken, sinkt der Testosteronspiegel, sinkt logischerweise auch die Spermienqualität. Aber so einfach ist es nicht. Wahrscheinlicher ist, beide haben dieselben Auslöser im Hintergrund. Also Übergewicht zum Beispiel senkt nachweislich beide Werte Testosteron und Spermienqualität. Und auch Umweltfaktoren werden für beide diskutiert.
10: Der Einfluss von Umweltfaktoren, sagen Sie, wie genau wirken denn die auf den Hormonhaushalt?
5: Vermutlich vor allem über sogenannte endokrine Disruptoren. Das sind Stoffe mit so komplizierten Namen wie Phthalate oder Bisphenol A. Die kennen vielleicht manche, weil sie in Plastikprodukten stecken. Und die Molekülform ähnelt denen von echten Hormonen so stark, dass der Körper sie manchmal verwechselt. Die Vermutung ist deshalb, dass die an denselben Stellen andocken wie das echte Hormon und es damit blockieren oder auch Wirkungen auslösen, die eigentlich gar nicht so gedacht sind. Und auch Luftverschmutzung steht im Verdacht. Also Feinstaub und Schadstoffe sollen im Körper oxidativen Stress erzeugen, also so eine Art Zellschäden auslösen, die dann das hormonproduzierende Gewebe betrifft. Wichtig ist aber, das sind Vermutungen und nach wie vor fehlt der wirkliche Beweis, dass die Stoffe beim Menschen tatsächlich ursächlich sind.
10: Und dann haben Sie auch das Übergewicht angesprochen. Wie funktioniert da der Zusammenhang?
5: Das ist wiederum ein gut belegter Zusammenhang, weil Fettgewebe Testosteron tatsächlich in Östrogen umwandelt, also das wichtigste weibliche Sexualhormon. Sprich, je mehr Fettgewebe, desto mehr Testosteron geht quasi verloren. Und das hat zwei Folgen. Erstens, der Testosteronspiegel im Blut sinkt. Und zweitens leidet dadurch auch die Spermienproduktion, weil die eben, wie vorhin schon erwähnt, genau dieses Hormon braucht. Die gute Nachricht ist aber, Übergewicht ist einer der wenigen Faktoren, neben Nichtrauchen, kein Alkohol, genug Schlafen und Bewegen, die man selber beeinflussen kann.
2: Sagt SRF-Wissenschaftsredaktorin Gina Buhl. Vielleicht haben Sie das in den letzten Tagen auch irgendwo mal gelesen oder gehört. Es gibt neu Verhaltensregeln für den Fall, dass man mit Außerirdischen in Kontakt käme. Also was ist zu tun, wenn plötzlich Außerirdische auf die Erde einfliegen? Ja, und ja, natürlich, das Universum ist unvorstellbar groß und womöglich sind wir tatsächlich nicht allein, aber Empfehlungen für den Umgang mit Aliens und dann erst noch von Wissenschaftlern und Wissenschaftlerinnen verfasst. Also SRF1-Moderator Michael Brunner konnte es diese Woche nicht so recht glauben und wollte deshalb von Marc Schindler wissen, ob das wirklich stimmt.
11: Ja, und das ist ein sogenanntes Post-Detection Protocol. Also der Leitfaden, der heisst so, wo eben die Anweisungen gibt, was man dann machen sollte. Und das ist kürzlich aktualisiert worden im Auftrag von der International Academy of Astronautics. Das ist so eine internationale Organisation von Raumfahrtexperten. Und es geht wirklich fest darum, was man dann macht, wenn man das Gefühl hat, man hat Kontakt mit Außerirdischen. Und dass man das eben dann nicht sofort auf soziale Medien Medien streuen, sondern dass man das eben sauber zuerst mit Forschern und so prüfen und abklären, weil die Experten, die haben eben Angst vor Fehlinformationen, oder?
12: Und gleich heisst es in dem Protokoll ja ganz praktisch, was man jetzt müsste machen, wenn jetzt wirklich man Direktkontakt hat. Also da, oder, Vorstellung ist so, du bist im Garten, Bratwurst auf dem Grill, oder, und dann kommt das UFO, landet, dann steigt einer aus von den Aliens und machst jetzt, oder, der winkt zu.
11: Ja, einfach auf keinen Fall zurückwinken. Ne? Nein, jetzt im Ernst. Man sollte in so einem Fall, wenn denn der eintreten sollte, laut dem neuen Leitfaden, eben nicht selber probieren, Kontakt aufzunehmen, sondern man muss Behörden verständigen. Weil so ein Kontakt, so ein erster, der könnte ja von ungeheurer Tragweite sein für die Menschheit, sagt der Astrophysikprofessor Michael Garrett in einem Interview mit dem Deutschen Spiegel. Und darum müsste man sich zuerst eben international abgleichen und das sowohl wissenschaftlich wie auch politisch und auch noch unter Einbezug von der UNO. Das ist also die Empfehlung. Die Frage ist halt dann einfach, ob die Aliens dann so lange warten, bis dann du noch im Garten angekommen bist, oder?
12: Ja, ja, und bis ich dann die ganze internationale Gemeinschaft bei mir im Garten habe.
11: Ja,
12: das
11: genau.
12: Ist dann auch schwierig. Ist ein bisschen absurd, dass es einen Alien-Knicken gibt, wie eure Zeitungen salopp geschrieben haben. Stellt sich schon ein bisschen die Frage nach der Dringlichkeit. SRF-Wissenschaftsredaktorin Anita von Mund sagt dann euch, es sei jetzt nicht gerade so, dass die Wissenschaftswelt jetzt so super, super dringend auf die Anleitung gewartet hätte?
13: Nein, das kann man nicht sagen. Spuren von Leben auf anderen Planeten zu finden, das ist zwar schon ein grosses Thema heute in der Forschung, weil man kann immer mehr auch weit entfernte Planeten überhaupt entdecken, aber man erhofft sich auf Mengen von denen eher Spuren von Bakterien zu finden und rechnet nicht mit Aliens, die zu uns reisen.
12: Und gleich, es gibt Forscher, die schon seit 65 Jahren nach ausserirdischem Leben im All suchen. Bis jetzt haben sie noch nichts gefunden, aber...
13: Das ändert sich ja vielleicht noch mit der künstlichen Intelligenz. Die modernen Teleskope, die erzeugen riesige Datenmengen und mit KI kann man die Daten viel umfassender analysieren. Also man kann so an mehr Orten am Himmel suchen und vielleicht ja auch Signale von außerirdischer Intelligenz entdecken, die man bis jetzt übersehen hat. Wer weiß?
2: Und von den Außerirdischen wechseln wir jetzt zu den Einhörnern. Also natürlich nicht ganz, aber ja, sie sind wirklich so etwas wie die Einhörner der Meere, mit dem Unterschied, dass sie es tatsächlich gibt, nämlich die Narwale. Der Körper der Wale ist 4 bis 5 Meter groß und dazu kommt ein Horn auf dem Kopf, das bis zu 2 Meter lang ist. Genau genommen ist es ein Zahn. Die Narwale gehören entsprechend auch zu den Zahnwalen. Jetzt hat ein internationales Forschungsteam, auch vom schweizerischen Paul-Scherrer-Institut, diese Narwalzähne bis ins Innerste untersucht. Und Nicolas Malzacher hat Anita von Mond gefragt, was denn diese Zähne der Narwale so besonders macht.
13: Ja, sie sind sehr schmal und eben lang. Und anders als die Stoßzähne von Elefanten oder Walrossen ist der Stoßzahn des Narwals auch nicht gekrümmt, sondern er wächst schraubenförmig aus der Schnauze nach vorn. Das ist ungewöhnlich in der Tierwelt und das hat die Forschenden auch animiert, mehr herauszufinden über dieses einhornartige Horn des Narwals, also wie es innen aufgebaut ist.
14: Und jetzt haben die Forschenden zum ersten Mal einen Narwalzahn mit ganz speziellen Röntgengeräten durchleuchtet. Was ist dabei besonders aufgefallen bei den Ergebnissen?
13: Ja, der Narwal-Stoßzahn ist ziemlich anders, als was man sonst so kennt in der Tierwelt. Er besteht zwar im Inneren aus Dentin, wie wir es selbst in den Zähnen haben. Ummantelt ist dieses Dentin dann aber von einem Zahnzement, der bei anderen Säugetieren in der Regel nur an der Zahnwurzel vorkommt. Beide Schichten enthalten Kollagenfasern und kleine Mineralkristalle, welche dem Stoßzahn trotz Härte auch eine gewisse Flexibilität verleihen. Und, das hat die Forscher am meisten überrascht, die winzigen nanometergroßen Bausteine, die folgen wie das ganze Horn äußerlich einem spiraligen Muster. Und zwar gibt es sogar 2 Arten Spiralen. Jene in der Dentinschicht winden sich nach rechts und jene in der Ummantelung drehen sich nach links.
14: Also wirklich eine besondere Struktur, auf die die Forschenden da gestoßen sind. Haben Sie da einen Vergleich, damit wir uns das ein bisschen besser vorstellen können, wie das aussieht?
13: Ja, man kann sich das ähnlich vorstellen wie die verdrillten Fasern in einem Seil. Das Material ist raffiniert ineinander verzahnt oder verdreht und es ist so eben zugleich sehr stabil und auch mehr oder weniger biegsam.
14: Und gibt es da irgendwelche Vorteile, die diese besondere Konstruktion bietet, dann für das Leben in der Welt, in der die Narwale unterwegs sind?
13: Ja, durchaus. Also unter Wasser gibt es ja starke Strömungen und der Narwal hat einen eben sehr langen, dünnen Stoßzahn und der muss zugleich hart und leicht biegsam sein, damit er nicht bricht und damit das Tier den Strömungen standhalten kann. Das ist so der wichtigste Vorteil, würde ich sagen.
14: Aber irgendwie stelle ich es mir schon nicht so ganz so praktisch vor, am Kopf so ein langes Ding zu haben, irgendwie halb so groß wie der Körper. Wissen wir, was eigentlich genau der Zweck ist dieser Zähne?
13: Man geht davon aus, dass dieses auffällige Teil bei der Partnersuche den sozialen Rang der Männchen signalisiert und so gesehen wichtig ist für die Fortpflanzung. Man hat auch schon beobachtet, wie die Männchen mit ihrem langen Zahn spielerisch wie fechten. Der Zahn enthält zudem mehrere Millionen Nervenenden, mit deren Hilfe vermutlich die Wassertemperatur gefühlt werden kann und anderes. Aber vieles zur Funktion ist noch nicht abschließend geklärt. Was sicher ist, das Teil fällt auf, schon immer. Früher wurden Narwalzähne als Horn des Einhorns verkauft.
14: Aber es ist ja so, die Narwale, die sind ja nicht schon bei der Geburt ausgestattet mit diesen langen Zähnen am Kopf. Wie funktioniert das Wachstum?
13: Ja, also dieses Wachstum, das startet im Maul der kleinen männlichen Narwale. Als linker oberer Eckzahn, der dreht sich und irgendwann durchstößt er die Oberlippe und wächst dann sich windend immer weiter nach vorne. Also der wächst ein Leben lang und Narwale werden alt, manche fast 100-jährig.
14: Jetzt haben wir diese neuen Erkenntnisse der Forschenden, die eben bis ins Innerste durchgedrungen sind, dieser Narwalzähne. Gibt uns das irgendwelche Erkenntnisse, die auch noch darüber hinausgehen, wie genau dieser Zahn aufgebaut ist?
13: Ja, durchaus. Die Materialwissenschaftler, Wissenschaftlerinnen, die entwickeln immer mal wieder Materialien, auch nach dem Vorbild der Natur, und die freuen sich über solche Forschungsergebnisse. Und interessant ist diese Forschung sicher auch für die Umweltwissenschaften, denn die Stoßzähne der Narwale enthalten, wenn man sie durchsägt, dann enthalten sie sowas wie die Jahrringe, welche Bäume im Innern haben. Und man kann daraus dann Rückschlüsse ziehen, zum Beispiel aufs Nahrungsangebot in der Arktis oder aufs dortige Klima. Und so kann man an einem Narwalzahn viele Jahrzehnte Umweltgeschichte in der Arktis ablesen.
2: Das sagt Wissenschaftsredaktorin Anita von Mont. Und das war's mit einem Rückblick auf ein paar ausgewählte Themen aus der Welt der Wissenschaft. Und hier bei Ihrem Infosender geht's in wenigen Augenblicken weiter mit den News.
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0: Die Nachrichten von SRF um 22 Uhr mit Lara Christen. Sie hatte eine der bekanntesten Country-Stimmen der Welt. Nun ist Sängerin Dolly Parton im Alter von 80 Jahren verstorben. Und ein ganz anderes Thema, die Finanzkommission des Ständerats macht eigene Vorschläge zur Armeefinanzierung. Das Wetter, morgen ist es neben Wolken ziemlich sonnig bei 27 Grad. Die Country-Welt trauert um eine ihrer größten Stimmen. Dolly Parton ist tot. Die US-Sängerin starb im Alter von 80 Jahren in ihrer Heimat Tennessee. Mario Sturni.
1: Was für eine Erscheinung. Blonde Mähne, hochtopiert, dazu Glitzer-Outfits. So kennt man Dolly Parton. Dazu eine Portion Selbstironie. Denn zu ihrem Äußeren sagte sie einst, es koste eine Menge Geld, so billig auszusehen. Es ist aber ihre unverwechselbare Stimme, die Dolly Parton zu einer der erfolgreichsten Country-Musikerinnen aller Zeiten machte und zur Ikone.

0: Mit Liedern wie Jolene, 9 to 5 oder I Will Always Love You feierte Dolly Parton weltweite Erfolge. Insgesamt verkaufte sie über 100 Millionen Alben. Aufgewachsen ist Dolly Parton mit 11 Geschwistern in einfachen Verhältnissen im US-Bundesstaat Tennessee. Schon als Kind stand sie auf der Bühne und machte früh mit ihrer markanten Stimme auf sich aufmerksam. Nach dem Schulabschluss zog Parton nach Nashville und begann ein Leben als Songwriterin und Musikerin. Auch später vergaß sie ihre Herkunft nicht. Sie engagierte sich sozial, unter anderem mit Leseförderungsprogrammen für Kinder und auch für die Rechte der Frauen. Nun ist Dolly Parton im Alter von 80 Jahren gestorben. Sie sei friedlich eingeschlafen, teilte ihre Familie mit.
1: Wie soll die Aufrüstung der Schweizer Armee finanziert werden? Zu dieser Frage macht die Finanzkommission des Ständerats einen neuen Vorschlag. So soll die Mehrwertsteuer weniger stark erhöht werden als vom Bundesrat geplant, nämlich um 0,2 Prozentpunkte. Zudem soll es laut Vorschlag bereits ab nächstem Jahr einen Rüstungsfonds geben. Damit könnte die Armee jährlich zusätzlich 6 Milliarden Franken erhalten. In den Fonds soll unter anderem Geld fließen, das bislang in den Schuldenabbau geht. Kommissionspräsidentin und SP-Ständerätin Eva Herzog sagt zum neuen Vorschlag:
2: Wir haben versucht, einen klassischen Kompromiss zu machen. Alle haben da ein bisschen was gegeben, sind nicht auf ihren roten Linien gesessen und in der Regel ist das erfolgsversprechend.
1: Als nächstes befasst sich die Sicherheitspolitische Kommission des Ständerats mit dem Vorschlag und in der Herbstsession dann der Ständerat. Kanada reagierte auf die neuen US-Zölle mit Gegenzöllen. Nun ist auch klar, in welchem Umfang. Das Land erhebt in 2 Wochen Zölle von 15-50% auf rund 700 US-Produkte. Es geht um Zölle im Wert von umgerechnet rund 16 Milliarden Franken. Gleichzeitig will die kanadische Regierung Branchen unterstützen, die besonders von den neuen US-Zöllen auf kanadische Produkte betroffen sind, mit einem Hilfspaket. Am Wochenende waren Verhandlungen zwischen den beiden Ländern gescheitert. Die USA verhängten deshalb 50% Zölle auf weitere Produkte aus Kanada. Nun zu weiteren Meldungen des Tages in der Übersicht. Die Zahl der Asylgesuche in der Schweiz nimmt weiter ab. Mit weniger als 10'000 Gesuchen im ersten Halbjahr war die Zahl so tief wie seit 2022 nicht mehr. Den größten Rückgang gab es laut Bund bei Gesuchen aus Afghanistan, der Türkei und Eritrea. Für das gesamte Jahr rechnet der Bund mit 22'000 Asylgesuchen. Das Gebiet des Walliser Dorfs Randar wird von einem Gletschersturz bedroht. Die Eismassen am Weißhorn oberhalb von Randar haben sich laut der Gemeinde beschleunigt. In den nächsten Tagen seien Abbrüche möglich. Es wurde eine Gefahrenzone eingerichtet und die Überwachung des Gletschers verstärkt. Wohngebäude seien aber nicht bedroht. Im Kanton Aargau sollen Mädchen bis 16 Jahre an Schulen künftig keine Kopftücher tragen dürfen. Das Kantonsparlament hat einen entsprechenden Vorstoß gutgeheißen. Das geplante Verbot betrifft religiös geprägte Kleidungsstücke für Mädchen an Schulen. Die Aargauer Regierung hatte rechtliche Bedenken und war gegen den Vorstoß. Sie muss jetzt aber ein entsprechendes Gesetz ausarbeiten. Die Ukraine hat laut Angaben von Präsident Volodymyr Zelensky einige Patriot-Flugabwehrraketen erhalten. Wie viele der Abfangraketen sein Land erhalten hat, sagt er allerdings nicht. Auch nicht, wer sie geliefert hat. Die Ukraine kann russische Raketen wegen fehlender Patriot-Munition praktisch nicht mehr abfangen. Die Börsendaten von 22.05 Uhr geliefert von SIX. Der Swiss Market Index schließt bei 14.525 Punkten plus 0,5%. Der Dow Jones Index in New York stand kurz vor Schluss bei plus 0,3%. Der Euro wird zu 93,54 gehandelt, der Dollar zu 80,13. Und das Wetter? Morgen ist es oft sonnig. Die Wolkenreste am Morgen locken sich im Norden auf. Die Temperaturen erreichen 27 Grad. Das waren Nachrichten von Radio SRF. Verantwortlich Mario Sturni.
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4: Ein Tornado in Europa. Das klingt nach etwas Außergewöhnlichem, ist aber Realität geworden in Frankreich. Wir schauen uns das gleich an mit unserer Meteoredaktion. Außerdem geht es hier unter anderem darum, dass das Handynetz auf dem Land manchmal nicht so super ist. Das soll sich nun ändern. Das sind ausgewählte Geschichten aus dem Programm von SRF News. Am Mikrofon ist heute Isabel Meissen. Die kleine Gemeinde Pomat am Ausläufer der Pyrenäen in Südfrankreich ist von einem Unwetter getroffen und verwüstet worden. Und nicht von irgendeinem Unwetter. Ein Tornado hat in dem Dorf Dutzende Personen verletzt, 15 mussten ins Spital. Bei vielen Häusern wurden die Dächer beschädigt, Straßen mussten gesperrt werden und bei vielen Haushaltungen fiel der Strom aus. Susanne Stöckel hat Jörg Zog von SRF Meteo gefragt, wie außergewöhnlich sind Wirbelstürme dieser Art und Größe in Europa?
5: Ja, die sind eigentlich gar nicht so selten, wie man denkt. Die kommen immer wieder mal vor, speziell im Mittelmeerraum, aber auch in den Benelux-Staaten, in Deutschland, in Polen und sogar auch in der Schweiz. Zum Beispiel am 24. Juli 2023, da gab es in La Chaux-de-Fonds einen heftigen Gewittersturm mit Windböen von 217 km pro Stunde. Und da gibt es eben auch den Verdacht, dass da ein Tornado mit im Spiel war. Wenn jetzt solche Tornados bewohnte Gebiete treffen, dann sind die Schäden natürlich verheerend. Wenn die übers Land ziehen, dann hört man wahrscheinlich weniger davon, dann gibt es weniger Schäden. Und wenn sie nachts unterwegs sind, dann sieht man sie wahrscheinlich nicht einmal.
6: Und dieser Tornado, der da gestern in der kleinen Gemeinde Pomat wütete, wie wurde der ausgelöst? Welche Bedingungen müssen da zusammenkommen?
5: Ja, da braucht es einige Zutaten, dass die Gewitter eben so heftig werden, dass auch Superzellen entstehen können, die Tornados bringen. Das war gestern in Südfrankreich der Fall. Die Zutaten waren vorhanden. Auf der Vorderseite eines Tiefs über der Biskaya wurde sehr warme, feuchte und energiereiche Luft herangeführt und die Atmosphäre, die war sehr instabil geschichtet. Dazu war auch die Windscherung sehr groß. Das heißt, der Wind, der nahm mit der Höhe massiv zu und alle diese Zutaten braucht es, damit eben solche Superzellengewitter entstehen können, die dann zum Teil auch Tornados bringen.
6: Müssen wir denn in Europa, aber auch in der Schweiz in Zukunft vielleicht häufiger mit Wirbelstürmen rechnen?
5: Es könnte sein, ist aber nicht ganz sicher. Eben, es braucht ja verschiedene Zutaten. Eine Zutat für heftige Gewitter, die nimmt ziemlich sicher zu. Also je nach Wetterlage ist mehr Feuchte, mehr Wärme und mehr Instabilität vorhanden. Also tendenziell heftige Gewitter. Für Tornados braucht es aber auch die Windscherung. Und da ist der Trend, ob diese zunimmt, meines Wissens, ich bin ja nicht in der Forschung tätig, nicht ganz so eindeutig von dem her, ob es wirklich dann auch mehr Tornados gibt. Das denke ich. Ist eher noch offen. Heftige Gewitter auf jeden Fall. Da sieht es nach einer Zunahme aus.
4: Informationen von Jörg Zog von SRF Meteo. Kein Handynetz. Das kann es auch in der Schweiz geben. Und manchmal ausgerechnet dort, wo es im Notfall am wichtigsten wäre, beim Wandern in den Bergen zum Beispiel oder wenn man im Wald joggt. Nun wollen die Telekom-Anbieter Salt und Sunrise auf dem Land enger zusammenarbeiten, um das zu verbessern. Sie prüfen, ob sie ihre Antennen gemeinsam nutzen könnten. Yves Kilcher hat Ralf Beierler, Telekom-Fachmann beim Vergleichsdienst moneyland.ch, gefragt, wieso die beiden jetzt ihre Antennen teilen wollen.
7: Das ist natürlich eine sehr gute Möglichkeit, um die Netzqualität zu erhöhen, ohne einen großen Aufwand zu haben. Sie können sich den Aufwand sozusagen halbieren in den Randregionen, sofern das so ist, dass an möglichst vielen Orten in den Randregionen entsprechende Antennen gemeinsam benutzt werden. Das heißt, Salt baut einige Antennen aus, Sunrise-Kunden können diese mitbenutzen und umgekehrt, Sunrise baut andere Antennen aus und Salt-Kunden können diese mitbenutzen.
8: Und wieso ist dies wirtschaftlich ausgerechnet in Randregionen für diese zwei Anbieter wichtig?
7: Also in den Städten würde das überhaupt nichts bringen, weil in den Städten leben so viele Menschen und sind so viele Menschen unterwegs und das Mobilfunknetz oder alle Mobilfunknetze sind am Anschlag. Das heißt, sie sind sehr gut ausgelastet. Dort hat es schlichtweg keine Kapazität, um auch noch die Kunden von anderen Anbietern darüber abwickeln zu lassen. Auf dem Lande sieht es anders aus oder auch in den Bergregionen, auch aufgrund unserer topografischen Lage in der Schweiz. Es gibt viele Berge, es gibt viele Hügel, die sind dazwischen. Man kann nicht so wie in Holland, da kann man eine Antenne aufstellen und dann kann man 50 Kilometer weit senden und alle Dörfer, die auf diesen 50 Kilometer irgendwo sind, können mitversorgt werden. Das geht in der Schweiz nicht, weil dazwischen hat es einfach zu viele Berge und zu viele Hügel. Und damit braucht es in der Schweiz viele Mobilfunkantennen, um eine möglichst gute Abdeckung in den Randregionen zu erreichen. Die Leute, die dort wohnen, das ist ziemlich dünn besiedelt, die nutzen diese Mobilfunkantennen nicht wirklich gut aus, weil halt einfach zu wenig Leute dort unterwegs sind. Und die paar Wanderer, die dann noch ab und zu ins Wandergebiet kommen, die bringen jetzt auch nicht so mega, mega große Kapazitäten mit und die Einwohner lasten das Netz nicht aus. Und dann ist es einfach so, also wirtschaftlich macht es natürlich mehr Sinn, wenn an einem Ort nur eine Antenne steht und die sowohl die Kunden von Sunrise und Salt bedient, als wenn beide Anbieter dort Antennen hinstellen. Und die Wahrscheinlichkeit ist halt heute schon vorhanden bei jedem Anbieter, auch bei Swisscom, dass gewisse Ortschaften oder Quartiere nicht gut abgedeckt sind mit einem Mobilfunknetz. Und das kann man dadurch natürlich verbessern, diese Situation, wenn dann zum Beispiel eine Salt-Antenne halt auch die Sunrise-Kunden mitbedient und umgekehrt

0: wieder eine Antenne bauen. Das ist natürlich schon eine geringe Entlastung. Aber man muss natürlich auch wissen, in den Städten und auch entlang der Hauptverkehrsachsen, also entlang der Autobahnen, der Hauptbahnlinien, dort braucht es weiterhin sehr viele Antennen und dort müssen auch alle Anbieter ständig neue Antennen bauen, weil halt einfach die Kapazität massiv zunimmt. Es sind immer mehr Leute, die Mobilfunknetze nutzen und immer mehr Daten übertragen. Und das heißt, man muss die Antennen ausbauen.
1: Es geht ja hier vor allem um die Antennen auf dem Land. Wie wichtig sind denn diese ländlichen Gebiete, diese Kundinnen und Kunden auf dem Land für die Telekom-Anbieter heutzutage in der Schweiz?
0: Die sind natürlich wichtig oder sogar sehr wichtig und das waren sie auch immer, weil es ist undenkbar, dass sich ein Schweizer Telekom-Anbieter wie Salt oder eine Sunrise einfach sagt, ja, wir picken uns nur die Städte heraus. Klar, in den Städten sind die Antennen günstiger zu betreiben, weil halt einfach die Kapazität besser ausgelastet wird. Mehr Kunden nutzen dort vergleichsweise weniger Antennen und auf dem Lande ist es umgekehrt. Aber sie können halt kein Handyabo in der Schweiz verkaufen, das nur in Zürich, Bern und Basel funktioniert und in anderen ländlichen Regionen oder in den Bergen nicht funktioniert. Die Leute erwarten das und die Anbieter müssen diese Erwartungshaltung erfüllen, sonst können sie einfach keine Kunden gewinnen.
1: Die beiden Telekom-Anbieter, die versprechen ja eine bessere Abdeckung und auch ein qualitativeres Netz. Wie gut sind die Mobilfunkunternehmen hier in der Schweiz bereits unterwegs?
0: Die Schweizer Mobilfunknetze, und egal ob wir von Swisscom, Salt oder Sunrise sprechen, gehören zu den weltweit besten Mobilfunknetzen. Und dies trotz doch ziemlich vielen Bergen und Hügeln, die das Ganze etwas schwieriger machen als in anderen Ländern. Und eigentlich kann man sagen, alle Netze in der Schweiz haben eine unglaublich gute Abdeckung. Und das sieht man ja schnell, wenn man zum Beispiel nach Deutschland fährt und dann denkt, hey, ich bin jetzt in einer Stadt mit 30.000 Einwohnern und hey, wo ist mein Mobilfunknetz? Und da kann man wirklich sagen, in der Schweiz, das ist bei allen Anbietern top. Es gibt minimale Unterschiede und bei jedem Anbieter in der Schweiz gibt es Orte, wo die Abdeckung schlechter ist und Orte, wo die Abdeckung besser ist.
1: Wir Kundinnen und Kunden entscheiden ja aufgrund der Abdeckung auch oder des Preises, zu welchem Anbieter, zu welcher Anbieterin wir gehen. Jetzt etwas provokativ gefragt. Wir Kundinnen und Kunden erhalten somit jetzt die gleiche Abdeckung und auch die gleiche Qualität. Braucht es dann überhaupt noch zwei Anbieter, wenn sie sich die Antennen dann auch noch teilen?
0: Es ist natürlich so, die Netzabdeckung ist ein Teilelement vom Ganzen. Man hat natürlich Servicequalität, man hat Kundendienstqualität, man hat auch noch ein System dazwischen, die alles einen Einfluss auf die Qualität haben können. Es ist jetzt nicht so, dass man einfach sagen kann, das Produkt ist dann identisch. Das ist es nicht bei keinem von den beiden Anbietern. Aber ketzerisch kann man natürlich schon fragen. Warum brauchen wir drei Netze? Würde nicht ein Netz ausreichen für alle? Und dieses Netz würde man dann einfach zur Verfügung stellen, allen Mobilfunkanbietern, die dies möchten. Das ist natürlich ein möglicher Ansatz. In der Regel führt aber Wettbewerb zu einem besseren Netz, als wenn es nur ein Einheitsnetz gibt. Weil warum sollte ein Einheitsnetzanbieter noch groß Geld investieren? Er hat da ja eine Monopolsituation.
2: Ralf Beierler ist Telekom-Fachmann beim Vergleichsdienst moneyland.ch. Im Laden stehen und mit der Karte nicht zahlen können, was man gekauft hat. Das passiert zum Beispiel dann, wenn das Zahlungssystem unterbrochen ist. In Zukunft soll das anders werden. Da soll die Karte auch dann funktionieren, wenn das System offline ist. Darauf haben sich am Montagabend Banken, Zahlungsdienstleister und der Detailhandel verständigt. Wirtschaftsredaktor Matthias Heim wollte von Roland Pfister, dem Delegierten beim Bundesamt für die wirtschaftliche Landesversorgung, wissen, was denn neu möglich ist. Das Amt hatte die Federführung bei diesen Offline-Zahlungen.
3: Mit dem neuen System wird es künftig möglich sein, auch bei Ausfall der Zahlungsinfrastruktur eben Einkäufe mit der Offline-Kreditkarte oder Offline-Debitkarte zu tätigen.
4: Was sind das für Szenarien oder in welchen Fällen kommt das vor, dass eben diese Terminals nicht mehr funktionieren?
3: Diese Terminals können nicht mehr funktionieren, weil es beispielsweise eine Störung in den Systemen gibt, weil die Leitungen nicht funktionieren, weil generell das Internet ausfällt, aber auch ganz kurzfristige Stromausfälle, die beispielsweise dazu führen, dass die Systeme herunterfahren.
4: Aber eben, wenn Sie sagen Offline-Zahlungen, das

0: bedeutet, für die Systeme braucht es immer noch Strom. Das ist wie die Grundvoraussetzung.
1: Das Zahlterminal muss nach wie vor über Strom verfügen. Das kann beispielsweise über Notstrom oder auch einen Akku im Gerät gewährleistet werden.
0: Jetzt haben wir das Jahr 2026, jetzt kommt der Detailhandel, die involvierten Zahlungsdienstleister, die Nationalbank mit einer solchen Lösung. Wieso erst 2026?
1: Dass der elektronische Zahlungsverkehr äußerst wichtig ist, um die Grundversorgung aufrechtzuerhalten, das ist natürlich schon länger klar. Und man hat bereits vor einigen Jahren mal einen Anlauf genommen, eben diese Offline-Karten einzuführen. Damals scheiterte das Projekt jedoch aufgrund der Risikobeurteilung der Banken. Was neu ist oder was eben auch der grosse Erfolg jetzt dieses Projektes ist, ist, dass man sich schweizweit auf einige Parameter einigen konnte. Und das ist schon noch bemerkenswert, weil es sind doch sehr viele Akteure, die da involviert sind.
0: Was ist denn oder was war denn das kritische Puzzlestein, dass es eben nicht gelungen ist, beziehungsweise jetzt eben gelungen ist?
1: Das kritische Puzzlestein sind eben diese Parameter. Das heißt, dass für alle genau die gleichen Spielregeln gelten und so auch eine gewisse Sicherheit daneben entstehen konnte.
0: Was ist denn diesmal eben anders? Also was hat dazu geführt, dass man jetzt eben eine Lösung, eine praktikable Lösung gefunden hat?
1: Was dazu geführt hat, dass man jetzt eine praktikable Lösung gefunden hat, ist, dass man sich auf Parameter einigen konnte, die eben das Risiko etwas abfedern. Und das sind beispielsweise, dass diese Zahlungen nur mit einer physischen Karte möglich sind, dass eine PIN-Eingabe erforderlich ist, dass der Anwendungsbereich auf einige Kategorien, eben beispielsweise Lebensmittel, Medikamente oder auch Treibstoffe beschränkt ist und dass die Autorisierung dann im Nachhinein, wenn die Systeme wieder funktionieren, stattfindet.
0: Mit anderen Worten, also wenn ich die Karte als digitale, virtuelle Karte auf dem Handy habe oder mit Twint, diese beiden Anwendungen werden auch trotz Offline nicht funktionieren, richtig?
1: Nein, ein Mobile Payment oder auch mein Smartwatch, das funktioniert nicht. Es braucht effektiv die physische Karte und deshalb empfehlen wir halt schon zur Erhöhung der eigenen Resilienz oder auch eben der Möglichkeit, bei Systemausfall zu zahlen, dass man eine physische Karte mit sich trägt.
0: Wenn wir die Situation in Europa anschauen, sehen wir zunehmend eben Cyberangriffe, wir sehen auch Attacken auf Infrastruktur. Inwiefern haben diese weiter gefassten geopolitischen Auswirkungen, Bedrohungen jetzt dazu geführt, dass man so eine Lösung gefunden hat?
1: Das geopolitische Umfeld hat sicher auch dazu beigetragen, dass eben das Bewusstsein für resiliente Infrastrukturen gestiegen ist. Aber es müssen ja nicht unbedingt immer auch nur Cyberangriffe oder dergleichen sein. Auch großflächige Stromausfälle oder Systemausfälle, wie wir sie in Europa dieses, aber auch letztes Jahr sehen konnten, haben eben dazu geführt, dass man sich gesagt hat, der Zahlungsverkehr muss resilienter aufgestellt werden.
0: Jetzt ist die Schweiz ja nicht alleine, andere Staaten haben das auch eingeführt, beispielsweise Schweden per 1. Juli dieses Jahres. Inwiefern hat man mit anderen Staaten in Europa zusammengearbeitet für ein solches System?
1: Das Projekt wurde ja von der Milizorganisation der wirtschaftlichen Landesversorgung geführt und die haben sich intensiv mit Schweden ausgetauscht, auch über ihre Erfahrung. Aber der Standard, der da angewendet wird, um eben Offline-Zahlungen zu tätigen, ist ein Standard, wo man sich auf europäischem Niveau darauf geeinigt hat.
0: Interessant ist, in Schweden hat man sich darauf verständigt, dass man pro Transaktion maximal 2000 Kronen, rund 180 Franken, ausgeben kann als Kunde oder als Kundin. Wie ist es in der Schweiz?
1: Richtig ist, dass in der Schweiz auch die Höhe der Transaktion begrenzt ist. Den Betrag, den kommunizieren wir nicht. Das ist branchenüblich, dass man das nicht macht, aus dem Grund, dass man nicht möchte, dass dieses System ausgenutzt wird.
2: Roland Pfister vom Bundesamt für wirtschaftliche Landesversorgung. Thailand ist in der Schweiz vor allem als beliebtes Reiseziel bekannt. Was vielen nicht bewusst ist, Thailand ist auch ein Konfliktgebiet. Im äußersten Süden des Landes schwelt seit Jahrzehnten ein Konflikt zwischen bewaffneten separatistischen Gruppen und dem thailändischen Staat. Betroffen sind die Provinzen Pattani, Yala und Narathiwat. Und am Wochenende kam es dort zu dutzenden koordinierten Brand- und Sprengstoffanschlägen. Ausgerechnet jetzt, wo die Regierung eigentlich neue Friedensbemühungen angekündigt hat. Was ist zu diesen Anschlägen bekannt? Rina Telli hat bei Südostasien-Korrespondent Martin Aldrovandi nachgefragt.
3: Ja, es sind ganz viele Anschläge passiert. Anschläge auf Regierungsgebäude, auf Autos, Strommasten auch und auch ein 7-Eleven-Geschäft brannte aus. Da ging ja auch ein Video viral von diesem brennenden Laden oder auch Fotos von ausgebrannten Lastwagen. Dann beschädigte eine Bombe offenbar Eisenbahnschienen, woraufhin der Zugverkehr auf der betroffenen Strecke eingeschränkt eingestellt werden musste. Bei den Anschlägen kam zum Glück niemand ums Leben, aber 3 Personen wurden verletzt. Zwischenzeitlich gab es in Narathiwat, also in der Provinz, die besonders stark betroffen war, auch eine Ausgangssperre. Diese ist inzwischen aber wieder aufgehoben worden.
2: Diese Attacken, die waren erstaunlich gut koordiniert. Bislang hat sich aber niemand dazu bekannt. Wer wäre denn überhaupt dazu in der Lage?
3: Ja, das ist oft so, dass sich nicht sofort eine Gruppe zu solchen Anschlägen bekennt. Es wird aber angenommen, dass es sich um die BRN handeln könnte. Das ist die größte Rebellengruppe in der Region, in Südthailand. Und diese hat auch die entsprechenden Mittel, um eine solche Aktion in diesem Umfang dazu noch zu planen und auch durchzuführen. Und die BRN ist auch die Gruppe, die mit der thailändischen Regierung Friedensgespräche geführt hat. Die kommen aber nur sehr langsam bis kaum voran.
2: In der Region, also im Süden Thailands, gab es in der Vergangenheit immer wieder Anschläge. Warum gerade dort?
3: Ja, es ist ein Auf und ein Ab dieser Gewalt. Jedes Mal, wenn man denkt, jetzt hat wieder etwas nachgelassen, dann bricht die Gewalt plötzlich wieder aus. Die Region oder eben der tiefe Süden, wie man hier auch sagt, unterscheidet sich kulturell, religiös und auch sprachlich sehr stark vom restlichen Thailand. Der große Teil der Bevölkerung ist muslimisch, die Kultur ist malaiisch, die Sprache ist auch ein malaiischer Dialekt. Die Region grenzt ja auch am Staat Malaysia. Und historisch war die Region oder ein Teil der Region das Sultanat Pattani, bis es dann am Anfang des 20. Jahrhunderts Thailand sozusagen zugeschlagen wurde, entschieden haben, dass die britische Kolonialmacht und das damalige Königreich Siam, also das heutige Thailand, und die Menschen dort wurden eigentlich nicht gefragt. Und seither ist es immer wieder zu Bestrebungen gekommen, zu mehr Autonomie und auch Unabhängigkeit von der Zentralregierung in Bangkok. Und vor etwas über 20 Jahren ist es dann zu einem Höhepunkt gekommen der Gewalt, auch mit brutaler, äußerst brutaler Unterdrückung von thailändischer Seite.
2: Was bedeutet das für die Menschen im sogenannten tiefen Süden von Thailand?
3: Viele fühlen sich politisch und kulturell vom Zentralstaat bevormundet. Die Region ganz am Rand des Landes wurde zudem wirtschaftlich lange vernachlässigt. Sie gehört heute zu den ärmeren Gegenden Thailands. Die offizielle Sprache in den Schulen und Ämtern ist thailändisch und eben nicht malaiisch. Auch im tiefen Süden, wo die Bevölkerungsmehrheit ethnisch malaiisch ist, wird eben ein lokaler Dialekt eigentlich gesprochen, aber der gehört nicht zur Amtssprache. Dann ist die Region stark vom thailändischen Militär geprägt. Es gibt an ganz vielen Orten Kontrollpunkte, also sogenannte Checkpoints. Das Militär hat sehr viele Befugnisse auch und muss sich auch immer wieder Menschenrechtsverletzungen vorwerfen lassen. Und dann sprechen wir auch von rund 7.800 Toten in den vergangenen gut 2 Jahrzehnten des Konflikts auf beiden Seiten, und das belastet natürlich die Menschen, also die Angehörigen. Ich habe mit Menschen gesprochen, die Familienmitglieder verloren haben, sei es durch Anschläge von Rebellen oder auch durch die thailändische Armee. Und ja, das prägt und traumatisiert eine Gesellschaft.
2: Die Regierung sprach erst vor kurzem über neue Ansätze für die Friedensbemühungen mit den Rebellen. Könnten die Anschläge eine Reaktion darauf sein?
3: Nun, eine Erklärung könnte sein, dass die Rebellen damit ihre militärische Handlungsfähigkeit zeigen wollten, also mit der Botschaft, dass man sich die Bedingungen für einen Frieden jetzt nicht von Bangkok diktieren lässt oder beziehungsweise, dass sie imstande sind, die Region jederzeit wieder zu destabilisieren. Dann werden die Anschläge auch als Versagen gesehen der Sicherheitsbehörden. Offenbar soll es Informationen, Geheimdienstinformationen gegeben haben, dass Attacken bevorstehen. Das ist jetzt irgendwie nicht ganz klar. Das Militär bzw. die Regierung, die spielen solche Anschläge in der Regel herunter und bezeichnen sie einfach als Straftaten, also als kriminelle Aktivitäten. Und so haben sie gesagt, also das Militär hat gesagt, die Anschläge seien einfach eine Vergeltung gewesen dafür, für Behördenrazzien von kriminellen Geschäften, einschließlich des Drogenhandels, der diese Gruppen eben finanziere.
2: Was bedeutet das alles jetzt für den Friedensprozess in Thailand?
3: Ja, das ist schwierig. Was man auch sagen muss, es gibt ja schon seit Jahren Bemühungen und immer wieder neue Anläufe, aber bislang ist es eben nicht zu einem dauerhaften Frieden gekommen. Auch unter Einbeziehung des Nachbarlands Malaysia hat das bislang nicht geholfen. Viele Leute vor Ort sagen mir auch, dass sie das Gefühl haben, das drehe sich einfach im Kreis. Und dann darf man auch nicht vergessen, dass es natürlich auch Kräfte gibt, die jetzt nicht an einer großen Änderung interessiert sind der aktuellen Situation, also des Status quo. Da haben wir die ganze Militärpräsenz vor vor Ort, da fließt auch viel Geld hin. Und ein anderer Vorwurf ist auch, dass eben sich die Leute im Rest des Landes, im Rest von Thailand, zum Beispiel in Bangkok, eigentlich kaum für diesen Konflikt interessieren. Er ist gefühlt geografisch sehr weit weg, kulturell sehr weit weg. Und das heißt, momentan so ein dauerhafter Frieden ist wahrscheinlich nicht in Sicht.
2: Informationen von Südostasien-Korrespondent Martin Aldrovandi. Das waren ausgewählte Geschichten aus dem Programm von SRF News. Schön waren Sie dabei. Am Mikrofon war Isabel Meissen. Und jetzt geht's hier weiter mit dem News-Update.

0: Die Nachrichten von SRF um 22.30 Uhr mit Lara Christen. Sie hatte eine der bekanntesten Country-Stimmen der Welt. Nun ist Sängerin Dolly Parton im Alter von 80 Jahren verstorben. Und ein ganz anderes Thema, die Finanzkommission des Ständerats macht eigene Vorschläge zur Armeefinanzierung. Das Wetter, morgen ist es neben Wolken ziemlich sonnig bei 27 Grad. Die Country-Welt trauert um eine ihrer größten Stimmen. Dolly Parton ist tot. Die US-Sängerin starb im Alter von 80 Jahren in ihrer Heimat Tennessee. Mario Sturni.
1: Was für eine Erscheinung. Blonde Mähne, hochtopiert, dazu Glitzer-Outfits. So kennt man Dolly Parton. Dazu eine Portion Selbstironie. Denn zu ihrem Äußeren sagte sie einst, es koste eine Menge Geld, so billig auszusehen. Es ist aber ihre unverwechselbare Stimme, die Dolly Parton zu einer der erfolgreichsten Country-Musikerinnen aller Zeiten machte und zur Ikone.

0: Mit Liedern wie Jolene, 9 to 5 oder I Will Always Love You feierte Dolly Parton weltweite Erfolge. Insgesamt verkaufte sie über 100 Millionen Alben. Aufgewachsen ist Dolly Parton mit 11 Geschwistern in einfachen Verhältnissen im US-Bundesstaat Tennessee. Schon als Kind stand sie auf der Bühne und machte früh mit ihrer markanten Stimme auf sich aufmerksam. Nach dem Schulabschluss zog Parton nach Nashville und begann ein Leben als Songwriterin und Musikerin. Auch später vergaß sie ihre Herkunft nicht. Sie engagierte sich sozial, unter anderem mit Leseförderungsprogrammen für Kinder und auch für die Rechte der Frauen. Nun ist Dolly Parton im Alter von 80 Jahren gestorben. Sie sei friedlich eingeschlafen, teilte ihre Familie mit.
1: Wie soll die Aufrüstung der Schweizer Armee finanziert werden? Zu dieser Frage macht die Finanzkommission des Ständerats einen neuen Vorschlag. So soll die Mehrwertsteuer weniger stark erhöht werden als vom Bundesrat geplant, nämlich um 0,2 Prozentpunkte. Zudem soll es laut Vorschlag bereits ab nächstem Jahr einen Rüstungsfonds geben. Damit könnte die Armee jährlich zusätzlich 6 Milliarden Franken erhalten. In den Fonds soll unter anderem Geld fließen, das bislang in den Schuldenabbau geht. Kommissionspräsidentin und SP-Ständerätin Eva Herzog sagt zum neuen Vorschlag:
2: Wir haben versucht, einen klassischen Kompromiss zu machen. Alle haben da ein bisschen was gegeben, sind nicht auf ihren roten Linien gesessen. Und in der Regel ist das erfolgsversprechend.
1: Als nächstes befasst sich die Sicherheitspolitische Kommission des Ständerats mit dem Vorschlag und in der Herbstsession dann der Ständerat. Kanada reagiert auf die neuen US-Zölle mit Gegenzöllen und nun ist auch klar, in welchem Umfang. Das Land erhebt in 2 Wochen Zölle von 15-50% auf rund 700 US-Produkte. Es geht um Zölle im Wert von umgerechnet rund 16 Milliarden Franken. Gleichzeitig will die kanadische Regierung Branchen unterstützen, die besonders von den neuen US-Zöllen auf kanadische Produkte betroffen sind, mit einem Hilfspaket. Am Wochenende waren Verhandlungen zwischen den beiden Ländern gescheitert. Die USA verhängten deshalb 50% Zölle auf weitere Produkte aus Kanada. Nun zu weiteren Meldungen des Tages in der Übersicht. Die Zahl der Asylgesuche in der Schweiz nimmt weiter ab. Mit weniger als 10.000 Gesuchen im ersten Halbjahr war die Zahl so tief wie seit 2022 nicht mehr. Den größten Rückgang gab es laut Bund bei Gesuchen aus Afghanistan, der Türkei und Eritrea. Für das gesamte Jahr rechnet der Bund mit 22.000 Asylgesuchen. Das Gebiet des Walliser Dorfs Randar wird von einem Gletschersturz bedroht. Die Eismassen am Weißhorn oberhalb von Randar haben sich laut der Gemeinde beschleunigt. In den nächsten Tagen seien Abbrüche möglich. Es wurde eine Gefahrenzone eingerichtet und die Überwachung des Gletschers verstärkt. Wohngebäude seien aber nicht bedroht. Im Kanton Aargau sollen Mädchen bis 16 Jahre an Schulen künftig keine Kopftücher tragen dürfen. Das Kantonsparlament hat einen entsprechenden Vorstoß gutgeheißen. Das geplante Verbot betrifft religiös geprägte Kleidungsstücke für Mädchen an Schulen. Die Aargauer Regierung hatte rechtliche Bedenken und war gegen den Vorstoß. Sie muss jetzt aber ein entsprechendes Gesetz ausarbeiten. Die Ukraine hat laut Angaben von Präsident Volodymyr Zelensky einige Patriot-Flugabwehrraketen erhalten. Wie viele der Abfangraketen sein Land erhalten hat, sagt er allerdings nicht. Auch nicht, wer sie geliefert hat. Die Ukraine kann russische Raketen wegen fehlender Patriot-Munition praktisch nicht mehr abfangen. Die Börsendaten von SIX, der Swiss Market Index, schließt bei 14.525 Punkten plus 0,5%. Der Dow Jones Index in New York steigt um 0,3%. Der Euro wird zu 93,56 gehandelt und der Dollar zu 80,13. Und das Wetter? Morgen ist es oft sonnig. Die Wolkenreste am Morgen lockern sich im Norden auf. Die Temperaturen erreichen 27 Grad. Das waren Nachrichten von Radio SRF. Verantwortlich Mario Sturni.
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4: mit Katharina Brierley und unter anderem diesen Themen. Weltberühmter Komponist als Operndirektor. Ein neues Sachbuch beleuchtet eine eher unbekannte Seite im Leben von Gustav Mahler. Dann Schlüsselroman über das Zürich der 80er Jahre. Unser Kritiker ist begeistert von Jens Steiners neuem Roman Jo, Tess und die anderen. Und Kunst, für die es keine Eintrittskarte braucht. In Vancouver erzählen 500 großformatige Wandbilder im gesamten Stadtgebiet von Migration, Erinnerung und Zugehörigkeit. Willkommen zu Kultur Kompakt. Gustav Mahler zählt zu den berühmtesten Komponisten der Moderne. Seine 9 großen Sinfonien, die er vor rund 120 Jahren geschrieben hat, werden bis heute weltweit gespielt. Was viele vermutlich nicht wissen, Mahler war nur zur Hälfte Komponist. Zur anderen Hälfte war er Dirigent und Hofoperndirektor in Wien. Ein aufreibender Job, der in Briefen Spuren hinterlassen hat. Ein neues Buch mit vielen bislang unveröffentlichten Briefen beleuchtet diese eher unbekannte Seite in Mahlers Biografie. Benjamin Herzog hat das Buch gelesen.
5: Hochachtungsvoll, Ihr Ergebenster, mit größter Hochachtung und Wertschätzung Ihrer seltenen Gaben. Solche Grußgirlanden zieren die Briefe zwischen dem Direktor der Wiener Hofoper, Gustav Mahler, und seinem Hofopernsänger und ersten Bariton Theodor Reichmann. Auch dann, wenn sich die beiden überhaupt nicht einig sind über Gehalt, Urlaub, Gastauftritte. Es gibt diese Fotos von Mahler als Operndirektor in einem ehrfurchtgebietenden Büro, Arme in die Hüfte gestemmt, entschlossener Blick aus der Nickelbrille. Die Wiener Hofoper war das erste Haus im Kaiserreich. Direktor dort zu sein, ein Spitzenjob, verbunden mit täglichem Klein-Klein, mit Verträgen und Ausnahmen davon, mit nervigem Dievenmanagement. Franz Willnauer hat für sein neues Buch Gustav Mahler vom Elend eines Genies unveröffentlichte Briefe von und an Gustav Mahler ausgegraben. Mahler, den wir als Komponisten kennen, als Familienmensch in Glück und Tragik, als Patient an Herz und Seele. Der Operndirektor dürfte für viele neu sein. Direktor Mahler, der Urlaube streichen muss. Mahler, der Gehaltsforderungen im Zaum halten muss. Mahler, der hochempfindliche Künstlerseelen pflegen muss. Der Briefwechsel zwischen Hofopernsänger Reichmann und ihm liest sich wie eine Lektion in Diplomatie und wie ein handfestes Opernlibretto.
6: Ich bin so indigniert, so gekränkt, so deprimiert, so beleidigt, so ergriffen, dass ich die Vorstellung heute absagen werde.
5: Der Grund? Reichmann wurde wegen Urlaub der Lohn gekürzt. Dieser Briefwechsel ist hier einer von vielen. Klar wird beim Lesen, Macht und Höflichkeit und irgendwann auch die Kunst, so lief der Betrieb bereits um 1900. Und kompliziert war es damals auch schon, wie sich aus einem anderen Briefwechsel ergibt, mit dem Konzertagenten Norbert Salter. Mahler hat inzwischen als Operndirektor demissioniert und versucht, sich als Dirigent zu positionieren, vor allem mit seinen eigenen Sinfonien.
6: Also entweder Sie wollen ein Werk von mir und nachher meinetwegen einen Beethoven oder was Sie sonst wollen, wenn nicht, muss ich verzichten.
5: Schreibt er an Salter. Oft pokert Mahler hoch. Zu Recht, denn als Star spielt er in der Klasse der berühmtesten Musiker seiner Zeit. Oft verliert er, wie dann auch Agent Salter. Denn, das zeigt die Lektüre, Musik war schon damals nicht nur hehre Kunst, sondern Geschäft. Informativ ist das allemal und vergnüglich, spannend zu lesen. Und ganz en passant erfährt man, wie der später als Jude verfemte Mahler als deutscher Künstler herumgereicht wurde. Oder dass Konzerte mit einer Länge von 3 Stunden keine Seltenheit waren. Das vielleicht schönste Aperçu, wie Mahler bei der Wiener Saloniere Bertha Zuckerkandel seine künftige Ehefrau Alma Schindler kennenlernt. Beim Streiten über Musik. In ihren Erinnerungen schreibt Zuckerkandel:
7: Mahler hüpft hin und her wie immer, wenn ihn seine Nerven überrennen. Wie können Sie für so einen Schmarrn eintreten? Alma, es gibt auch einer schlechten Musik gegenüber höfliches Benehmen.
5: Eine Miniatur, plastisch, vielleicht überzeichnet, doch zusammen mit den Briefen ein schönes und wichtiges Mosaiksteinchen in der Biografik über Gustav Mahler.
4: Das Buch über Gustav Mahler heißt »Vom Elend eines Genies«. Herausgegeben hat es Franz Willnauer. Es ist im Wiener Schollnei Verlag erschienen. Der Schweizer Autor Jens Steiner hat einen ziemlich steilen Aufstieg hingelegt. Gleich mit seinem zweiten Roman Karambol hat er den Schweizer Buchpreis gewonnen. Das war 2013. Seither hat er sich mit jedem neuen Roman literarisch neu erfunden. Nun ist es mal wieder soweit. Vergangene Woche ist ein neues Buch von Jens Steiner herausgekommen. Literaturredaktor Michael Lüsi hat es gelesen und mit Jodok Hess über seine Eindrücke gesprochen.
8: Michael, ein neuer Roman von Jens Steiner ist da, Jo, Tess und die anderen heißt er. Und da stellt sich natürlich zuerst die Frage, womit Jens Steiner seine Leserschaft in diesem Mal überrascht.
9: Mit einem Briefroman. Und das ist tatsächlich eine Überraschung, denn ich habe noch seinen letzten Roman, Die Ränder der Welt, im Kopf. Ein monumentales Erzählwerk, das über mehrere Jahrzehnte auf mehreren Kontinenten der Welt spielt. Und jetzt kommt er mit einem kammerspielartigen, feinen und hochsensiblen Roman, in dem es um eine kleine Gruppe von Menschen in Zürich in den 80er Jahren geht.
8: Gut, nimm uns mit ins Zürich der 80er Jahre. Was ist das für eine Gruppe von Menschen?
9: Das ist eine Gruppe von jungen Leuten aus dem linksalternativen Milieu, die andere Lebensformen ausprobieren will, wie das damals üblich war. Dabei geht es vor allem ums Zusammenleben, dass man wegkommt von der Kleinfamilie und hinkommt zu selbstgewählten größeren Konstellationen, WGs, Kommunen, Genossenschaften, Häuser, die man kauft. Konkret geht es um ein Haus in Wollishofen, in dem Leute zusammenleben, die von diesem Gedanken gut geprägt sind und deren Experiment über einen Zeitraum von 10 Jahren erzählt wird hier.
8: Und jetzt heißt das Buch eben Jo, Tess und die anderen. Was passiert jetzt denn diesen Figuren in diesen 10 Jahren?
9: Also Jo ist Josef, ein linker Anwalt und innerhalb der Gruppe so etwas wie der Anführer, eine schillernde Figur und ein brillanter Kopf, und Tess ist seine Frau, und nun verschwindet dieser Jo einfach so, ohne Kommentar, und löst damit bei Tess eine große Krise aus und später dann auch eine große Entwicklung hin zu sich selbst. Aber das ist nur der Motor der Geschichte, der Spannungsbogen auch, denn dieser Jo, der verschwindet mehrere Male, bis am Schluss ganz verschwindet. Das tatsächliche Thema ist diese erste nach 68er Generation und ihre Geschichte zwischen Hoffnung und Scheitern.
8: Jetzt bist du schon begeistert ins Studio gekommen und hast eingangs dann auch gesagt, ein feiner und hochsensibler Roman. Was hat dich denn so reingezogen?
9: Also einerseits ist es natürlich die zentrale Frage des Romans, wie funktioniert das mit dem Zusammenleben in einer Zeit, in der die Kleinfamilie nicht mehr das Maß aller Dinge ist? Wie war das damals auch, als diese Generation den Aufbruch gewagt hat und damit auch bis zu einem gewissen Punkt dann auch gescheitert ist? Andererseits gefallen mir Zeit- und Lokalkolorit. Die Rote Fabrik, das Theaterspektakel, die Literatur, die Themen der Zeit. Für Leute wie mich, der ich damals in Zürich gelebt und studiert habe, ist dieses Buch eigentlich so eine Art wie nach Hause kommen.
8: Gut, und jetzt habe ich noch eine offene Frage im Kopf. Irgendwie, du hast gesagt, das ist ein Briefroman. Ich verstehe es noch nicht ganz, warum oder wie.
9: Das hängt, dass es einer geworden ist, hängt mit Jens Steiners Anspruch zusammen, sich tatsächlich immer wieder neu zu erfinden. Und da hat er sich nun für den Briefroman entschieden. Und das mit einem dramaturgischen Trick. Denn die eigentliche Hauptfigur des Romanes ist Tomek. Das ist das einzige Kind damals in der Gruppe gewesen, der ist mittlerweile erwachsen. Und er findet Jahre später beim Räumen des Hauses einen Stapel Briefe, die sich die Leute damals geschrieben haben. Und diese Briefe tauchen dann während Corona wieder auf und legen die Geschichte dieses Hauses und die von Jo und Tess offen. Gleichzeitig werden sie gespiegelt von E-Mails, die zwischen Tomek und seiner Mutter, die mittlerweile fast 80 Jahre alt ist, hin und her gehen und die damals auch ein Teil der Gruppe gewesen ist. Und so gibt es neben der Geschichte des Hauses auch die Möglichkeit, von heute aus über die damalige Zeit nachzudenken. Und so ist es fast ein Schlüsselroman geworden für eine Zeit, die Zeit damals, deren Themen ja immer noch aktuell sind.
4: Jens Steiners neuer Roman Jo, Tess und die anderen ist vergangene Woche bei Atlantis erschienen.
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4: Und jetzt zu zwei Kulturnachrichten. Die ukrainische Regierung will mit einer neuen Heldengedenkstätte historische Figuren ehren. Im Nachbarland Polen stößt das auf Kritik. Denn die historischen Figuren, die da geehrt werden sollen, sind umstritten. Im sogenannten Pantheon der Ukraine sollen auch Angehörige der ukrainischen Aufstandsarmee geehrt werden. Die nationalistischen Untergrundkämpfer verübten im Zweiten Weltkrieg Massenmorde an Polen und Juden. Bereits in der vergangenen Woche waren die sterblichen Überreste des ukrainischen Nationalistenführers Jewgen Konowalets beigesetzt worden, im Rahmen eines Staatsbegräbnisses. Konowalets führte ab 1929 die Organisation ukrainischer Nationalisten. Die orientierte sich am Faschismus in Italien und am Nationalsozialismus in Deutschland. Der außenpolitische Berater des polnischen Präsidenten kritisierte, ein gesunder Nationalismus sei manchmal akzeptabel. Hier aber spreche man von einer Ideologie, die dem Nationalsozialismus nahekommt. Und dann geht es um einen Protest der etwas anderen Art. Der belgische Künstler Noël Godin zielte mehr als 50 Jahre lang immer wieder mit Sahnetorten auf Prominente. Am Sonntag ist er im Alter von 80 Jahren gestorben. Godin war Anarchist. In Interviews erklärte er Autoritäten den Krieg und kritisierte Prominente dafür, zu arrogant zu sein oder sich selbst zu ernst zu nehmen. In einer belgischen Fernsehsendung erklärte er vor 3 Jahren, mit einem kleinen Kuchen können wir die Bosse der Weltordnung terrorisieren. Niemand kann der Crème fraîche der Torte entkommen, egal wie sicher er sich fühlt. Mit seinen Torten attackierte er ganz unterschiedliche Leute, Künstler, Minister, auch einen Erzbischof. Angefangen hat Godin 1969, da hat er die französische Schriftstellerin Marguerite Duras beworfen. Am stolzesten war Godin eigener Aussage zufolge auf sein Tortenattentat von 1998. Damals traf es Bill Gates. Am häufigsten sahnte er den Schriftsteller und Philosophen Bernard-Henri Lévy ein, 8-mal im Laufe von 30 Jahren. Kunst muss nicht im Museum hängen. Im kanadischen Vancouver wächst sie auf Betonwänden, zieht sich über Mauern und ehemalige Industriegebäude. 500 großformatige Wandgemälde, sogenannte Murals, kann man in der Stadt entdecken. Die gesprühten Bilder erzählen von Kolonialismus und Migration, von Drogenkrise und Identität. Michael Marek nimmt uns mit auf einen Streifzug durch Vancouver.
10: Natalia Lebedinskaya ist Kunsthistorikerin und war viele Jahre Kreativdirektorin des Vancouver Mural Festival, eine der wichtigsten Veranstaltungen für urbane Kunst in Nordamerika. Dort entwickelte sie Projekte, die Kunst, Architektur und Stadtgeschichte miteinander verbinden. Heute führt sie uns als Guide durch den Stadtteil Mount Pleasant.
11: It is large-scale painting and it's either using
12: Murals sind großformatige Malerei, meist mit Acryl oder Sprühfarbe aufgetragen. Also etwas, das an einem Gebäude oder an einem anderen Ort entsteht, aber das nicht in ein Atelier passen würde. Entscheidend ist, dass Kunst Teil der Stadtarchitektur wird, des urbanen Raums und Erlebens.
11: Part of the urban landscape and the urban experience.
10: Vancouver hat sich in den vergangenen Jahren zu einer der wichtigsten Städte für Murals entwickelt. 500 großformatige Kunstwerke sind mittlerweile entstanden. Sie hängen verteilt über das gesamte Stadtgebiet, keine klassische Museumskunst, sondern Kunst für Menschen, die vorbeigehen und zugleich ein roter Faden, der die Orte visuell verbindet.
11: A lot of our work with underrepresented communities has that to it, so whether that's displaced immigrant communities, whether that
12: Viele Arbeiten entstehen mit Gemeinschaften, die sonst wenig sichtbar sind. Mit indigenen Communities, migrantischen Gruppen, Menschen mit ganz unterschiedlichen Hintergründen. Diese Murals erzählen von ihren Erfahrungen, von Landraub, Kolonisierung und Identität. Daneben gibt es auch abstrakte Arbeiten und dekorative Kunst. Alles existiert nebeneinander, wie ein Ökosystem.
11: Kind of a decorative arts context, but it creates an ecosystem, right?
10: Heute verbreiten sich diese Bilder weltweit über soziale Medien. Anders als klassisches Graffiti entstehen viele Murals heute legal mit Zustimmung von Gemeinden und Städten. Vancouver hat besonders viele Murals, was ein Abbild ist, denn die Metropole am Pazifik gilt als eine der vielfältigsten Städte Kanadas. Mehr als die Hälfte der Einwohnenden hat internationale Wurzeln. Diese Vielfalt spiegelt sich an den Wänden, erklärt Kunsthistorikerin Natalia Lebedinskaya.
11: Vancouver especially, this is territory that is not covered by legal agreements between the indigenous people.
12: Vancouver liegt auf dem Gebiet mehrerer First Nations, deren Land nie an die britische Krone oder später den kanadischen Staat abgetreten wurde. Lange Zeit blieb diese Tatsache im offiziellen Stadtbild nahezu unsichtbar. Das Wandbild, vor dem wir stehen, fragt in zwei indigenen Sprachen, wessen Land betreten wir hier? Und die Antwort lautet natürlich, ja, das Land gehört den First Nations.
11: Whose land are we on? Is this our land? And of course, easy answer is yes. Yes, it is their land.
10: Vielleicht ist es genau das, was diese Kunstform ausmacht. Sie verlangt keine Eintrittskarte, keine Öffnungszeiten, sie ist einfach da. Wer durch Vancouver geht, bewegt sich durch ein offenes Archiv mit Geschichten über Migration und Herkunft, Verlust und Erinnerung, über Zugehörigkeit und Veränderung. Festgehalten nicht in Stein, sondern in Farbe und damit jederzeit bereit, auch neue Geschichten zu integrieren.
4: Vor 10 Jahren haben Basel Stadt und Basel Land ihre Filmförderung ausgebaut. Seither ist die Filmbranche in der Region gewachsen. Es gibt mehr Produktionsfirmen, mehr Filmschaffende und mehr Projekte, die umgesetzt werden. Nach 10 Jahren zieht die Branche nun Bilanz. Rachel Strub und Martina Englin berichten.
13: Die Basler Filmszene sei heute größer, professioneller und besser vernetzt als noch vor 10 Jahren, sagt Philipp Kurni vom Verein Ballymarsch. Der Branchenverein setzt sich für Film- und Medienschaffende in der Region Basel ein. Die zusätzlichen Fördermittel hätten den Filmstandort Basel nachhaltig verändert.
14: Die Generation, die damals die Filmförderung erreicht hat, vor 10 Jahren, ist so langsam in einer älteren Generation und massiv viel jüngere Leute dazukommen. Und ich denke, man kann auch sagen, dass der Filmplatz Basel in der Schweiz eine massiv höhere Beachtung gefunden hat als vor 10 Jahren.
13: Sichtbar wird diese Entwicklung auch durch erfolgreiche Produktionen aus der Region. Als Beispiel nennt Philipp Kurnini den Dokumentarfilm «Elephants and Squirrels». Der Film thematisiert die Forderung einer indigenen Gemeinschaft aus Sri Lanka, dass Basler Museen deren Kulturgüter zurückgeben, die sich heute in ihren Sammlungen befinden. Zentral sind folgende Fragen.
14: Die gehen mit diesen Kulturgütern um, die einmal auf fragwürdige Art aus den weiten Ländern in die Museen abgezögelt sind, aber eigentlich den Ländern gehören. Und am Beispiel von einem Basel-Museum wird das dokumentiert, der ganze Prozess.
13: Filme wie «Elephants and Squirrels» seien ohne den Ausbau der Filmförderung vor 10 Jahren kaum möglich gewesen. Seit dem Ausbau der Filmförderung haben sich in Basel neue Produktionsfirmen, Studios und Fachpersonen angesiedelt, sagt Philipp Kurni. Diese Entwicklung spüren auch die Filmschaffenden selbst. Entsprechend wichtig sei diese Förderung für die Filmschaffenden in Basel, sagt der Basler Regisseur Adrian Kelterborn.
15: Die regionale Filmförderung ist existenziell wichtig für alle uns Filmschaffenden. Da rede ich nicht nur für mich allein, sondern für die ganze Szene, würde ich sagen, in Basel und in allen Regionen der Schweiz sind die regionalen Förderungen extrem wichtig.
13: Aktuell arbeitet Adrian Kelterborn an einem Filmprojekt, das die regionale Filmförderung mitfinanziert. Aus seiner Sicht wirkt die Förderung auch in einer anderen Hinsicht.
15: Also man merkt einfach, dass in den letzten 10 Jahren viele Leute in Basel geblieben sind, die wahrscheinlich sonst nach Zürich abgewandert sind.
13: Weil es in Zürich mehr Fördergelder gibt, seien die Filmschaffenden früher öfter nach Zürich abgewandert, sagt Kelterborn. Trotz der positiven Entwicklung sieht die Basler Filmbranche weiteren Handlungsbedarf. Das Förderbudget sei seit 10 Jahren unverändert. Daher fordert Balimage eine Erhöhung des jährlichen Budgets, sagt Philipp Kurni.
14: Wir haben jetzt 10 Jahre Förderung, das ist immer gleich hoch geblieben. Die Teuerung hat recht viel Geld weggefressen, auch die branchenspezifische Teuerung. Wir sind im Moment im Schweizer Vergleich an 5. Stelle. Zürich ist weit, weit voraus mit 14 Millionen, Basel 2,7. Wir würden gerne wenigstens Nummer 3 in der Schweiz sein, weil wir denken, das würde zu Basel passen.
13: Um hinter Zürich und Genf die Nummer 3 der Schweiz zu werden, fordert Balimage, dass das aktuelle Budget von 2,7 Millionen auf 3,6 Millionen pro Jahr erhöht wird. Nach 10 Jahren fällt die Bilanz aus Sicht der Branche günstig aus. Die Fördergelder haben den Filmstandort Basel gestärkt.
4: Und das waren unsere Themen aus Kultur und Gesellschaft. Am Mikrofon war Katharina Brierley.
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Die Nachrichten von SRF um 11 mit Lukas Siegfried. Sängerin, Songwriterin, Ikone, das alles ist Dolly Parton. Nun ist die bekannte Country-Stimme verstummt. Dolly Parton ist im Alter von 80 Jahren gestorben, wie ihre Familie mitteilt. Bereits in jungen Jahren stand Dolly Parton auf der Bühne und schrieb eigene Songs. In den 70er Jahren schaffte Dolly Parton den weltweiten Durchbruch. Große Erfolge feierte sie mit Hits wie 9 to 5 oder I Will Always Love You und Jolene.

0: Im Verlauf ihrer Karriere verkaufte Dolly Parton über 100 Millionen Alben. Sie wurde mehrfach mit einem Grammy ausgezeichnet und auch in die Rock'n'Roll Hall of Fame aufgenommen. Die Polizei in der Slowakei hat nach eigenen Angaben einen Brandanschlag auf eine Drohnenfabrik verhindert. Ziel sei mutmaßlich ein Werk im Osten des Landes gewesen, so die Behörden. Zwei Verdächtige seien in der Slowakei festgenommen worden, zudem ein mutmaßlicher Komplize in Deutschland. Bei Hausdurchsuchungen beschlagnahmte die Polizei unter anderem Brandmittel, Werkzeuge und Mobiltelefone. Weitere Angaben zu den Hintergründen gibt es nicht. Die slowakische Polizei sagt auch nicht, ob in der Fabrik Drohnen für die Ukraine produziert werden. Schlangen sind gefährlicher als gedacht. Das legt zumindest eine neue Studie nahe. Die schätzt, dass jährlich mindestens 274.000 Menschen wegen Schlangenbissen sterben. Diese Schätzung übertrifft bisherige Maßnahmen deutlich, heißt es in der Studie, die im Fachjournal PLUS Medizin veröffentlicht wurde. Das internationale Forschungsteam, darunter auch Schweizer Beteiligte, hält zudem noch deutlich höhere Zahlen für möglich. Bis zu 513.000 Todesfälle stehen im Raum. Die grosse Spanne zwischen den Schätzungen erkläre sich durch die unterschiedlichen Datenquellen. Offizielle Statistiken und Spitaldaten würden das Problem oft unterschätzen, so die Forschenden. Erhebungen direkt in den Dorfgemeinschaften zeichneten ein drastischeres Bild. Viele Betroffene würden keine medizinische Einrichtung aufsuchen. Die Börsendaten von SIX, der Swiss Market Index, schließt bei 14.525 Punkten plus 0,5%. Der Dow Jones Index in New York steigt um 0,3%. Der Euro wird zu 93,63 Rappen gehandelt, der Dollar zu 80,14 Rappen. Und das Wetter? Morgen ist es neben Wolken ziemlich sonnig bei rund 27 Grad. Das waren Nachrichten von Radio SRF, verantwortlich Lukas Siegfried.
1: 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Ein Tornado in Europa. Das klingt nach etwas Außergewöhnlichem, ist aber Realität geworden in Frankreich. Wir schauen uns das gleich an mit unserer Meteoredaktion. Außerdem geht es hier unter anderem darum, dass das Handynetz auf dem Land manchmal nicht so super ist. Das soll sich nun ändern. Das sind ausgewählte Geschichten aus dem Programm von SRF News. Am Mikrofon ist heute Isabel Meissen. Die kleine Gemeinde Pomat am Ausläufer der Pyrenäen in Südfrankreich, die ist von einem Unwetter getroffen und verwüstet worden. Und nicht von irgendeinem Unwetter. Ein Tornado hat in dem Dorf Dutzende Personen verletzt, 15 mussten ins Spital. Bei vielen Häusern wurden die Dächer beschädigt, Straßen mussten gesperrt werden und bei vielen Haushaltungen fiel der Strom aus. Susanne Stöckel hat Jörg Zog von SRF Meteo gefragt, wie außergewöhnlich sind Wirbelstürme dieser Art und Größe in Europa?
2: Ja, die sind eigentlich gar nicht so selten, wie man denkt. Die kommen immer wieder mal vor, speziell im Mittelmeerraum, aber auch in den Benelux-Staaten, in Deutschland, in Polen und sogar auch in der Schweiz. Zum Beispiel am 24. Juli 2023, da gab es in La Chaux vor einen heftigen Gewittersturm mit Windböen von 217 km pro Stunde. Und da gibt es eben auch den Verdacht, dass da ein Tornado mit im Spiel war. Wenn jetzt solche Tornados bewohnte Gebiete treffen, dann sind die Schäden natürlich verheerend. Wenn die übers Land ziehen, dann hört man wahrscheinlich weniger davon, dann gibt es weniger Schäden. Und wenn sie nachts unterwegs sind, dann sieht man sie wahrscheinlich nicht einmal.
3: Und dieser Tornado, der da gestern in der kleinen Gemeinde Poma wütete, wie wurde der ausgelöst? Welche Bedingungen müssen da zusammenkommen?
2: Ja, da braucht es einige Zutaten, dass die Gewitter eben so heftig werden, dass auch Superzellen entstehen können, die Tornados bringen. Das war gestern in Südfrankreich der Fall. Die Zutaten waren vorhanden. Auf der Vorderseite eines Tiefs über der Biskaya wurde sehr warme, feuchte und energiereiche Luft herangeführt und die Atmosphäre, die war sehr instabil geschichtet. Dazu war auch die Windscherung sehr groß. Das heißt, der Wind, der nahm mit der Höhe massiv zu und alle diese Zutaten braucht es, damit eben solche Superzellengewitter entstehen können, die dann zum Teil auch Tornados bringen.
3: Müssen wir denn in Europa, aber auch in der Schweiz in Zukunft vielleicht häufiger mit Wirbelstürmen rechnen?
2: Es könnte sein, ist aber nicht ganz sicher. Eben, es braucht ja verschiedene Zutaten. Eine Zutat für heftige Gewitter, die nimmt ziemlich sicher zu. Also je nach Wetterlage ist mehr Feuchte, mehr Wärme und mehr Instabilität vorhanden. Also tendenziell heftige Gewitter. Für Tornados braucht es aber auch die Windscherung. Und da ist der Trend, ob diese zunimmt, meines Wissens, ich bin ja nicht in der Forschung tätig, nicht ganz so eindeutig. Von dem her, ob es wirklich dann auch mehr Tornados gibt, das denke ist eher noch offen. Heftige Gewitter auf jeden Fall. Da sieht es nach einer Zunahme aus.
1: Informationen von Jürg Zock von SRF Meteo.
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1: Kein Handynetz. Das kann es auch in der Schweiz geben. Und manchmal ausgerechnet dort, wo es im Notfall am wichtigsten wäre, beim Wandern in den Bergen zum Beispiel oder wenn man im Wald joggt. Nun wollen die Telekom-Anbieter Salt und Sunrise auf dem Land enger zusammenarbeiten, um das zu verbessern. Sie prüfen, ob sie ihre Antennen gemeinsam nutzen könnten. Yves Kilchio hat Ralf Beierler, Telekom-Fachmann beim Vergleichsdienst Moneyland.ch, gefragt, wieso die beiden jetzt ihre Antennen teilen wollen.
5: Das ist natürlich eine sehr gute Möglichkeit, um die Netzqualität zu erhöhen, ohne einen großen Aufwand zu haben. Sie können sich den Aufwand sozusagen halbieren in den Randregionen, sofern das so ist, dass an möglichst vielen Orten in den Randregionen entsprechende Antennen gemeinsam benutzt werden. Das heisst, Salt baut einige Antennen aus, Sunrise-Kunden können diese mitbenutzen und umgekehrt, Sunrise baut andere Antennen aus und Salt-Kunden können diese mitbenutzen.
6: Und wieso ist dies wirtschaftlich ausgerechnet in Randregionen für diese zwei Anbieter wichtig?
5: Also in den Städten würde das überhaupt nichts bringen, weil in den Städten leben so viele Menschen und sind so viele Menschen unterwegs und das Mobilfunknetz oder alle Mobilfunknetze sind am Anschlag. Das heißt, sie sind sehr gut ausgelastet. Dort hat es schlichtweg keine Kapazität, um auch noch die Kunden von anderen Anbietern darüber abwickeln zu lassen. Auf dem Lande sieht das anders aus oder auch in den Bergregionen, auch aufgrund unserer topografischen Lage in der Schweiz. Es gibt viele Berge, es gibt viele Hügel, die sind dazwischen. Man kann nicht so wie in Holland, da kann man eine Antenne aufstellen und dann kann man 50 Kilometer weit senden und alle Dörfer, die auf diesen 50 Kilometer irgendwo sind, können mitversorgt werden. Das geht in der Schweiz nicht, weil dazwischen hat es einfach zu viele Berge und zu viele Hügel. Und damit braucht es in der Schweiz viele Mobilfunkantennen, um eine möglichst gute Abdeckung in den Randregionen zu erreichen. Die Leute, die dort wohnen, das ist ziemlich dünn besiedelt, die nutzen diese Mobilfunkantennen nicht wirklich gut aus, weil halt einfach zu wenig Leute dort unterwegs sind. Und die paar Wanderer, die dann noch ab und zu ins Wandergebiet kommen, die bringen jetzt auch nicht so mega, mega große Kapazitäten mit und die Einwohner lasten das Netz nicht aus. Und dann ist es einfach so, also wirtschaftlich macht es natürlich mehr Sinn, wenn an einem Ort nur eine Antenne steht und die sowohl die Kunden von Sunrise und Salt bedient, als wenn beide Anbieter dort Antennen hinstellen. Und die Wahrscheinlichkeit ist halt heute schon vorhanden bei jedem Anbieter, auch bei Swisscom, dass gewisse Ortschaften oder Quartiere nicht gut abgedeckt sind mit einem Mobilfunknetz. Und das kann man dadurch natürlich verbessern, diese Situation, wenn dann zum Beispiel eine Salt-Antenne halt auch die Sunrise-Kunden mitbedient und umgekehrt an einem anderen Ort die Sunrise-Antennen die Salt-Kunden mitbedient.
6: Antennen zu bauen in der Schweiz ist gar nicht so einfach. Es gibt auch Widerstände und Baubewilligungsverfahren können sich in die Länge ziehen. Welche Rolle spielt das bei den Überlegungen der beiden Provider?
5: Also das dürfte sicher auch eine kleine gewisse Rolle spielen, aber ich würde das nicht überbewerten, denn sie werden auch weiterhin Antennen bauen. Alle Anbieter müssen weiterhin Antennen bauen. Aber man kann natürlich die Ressourcen für den Bau von Antennen in der Planung etwas besser einschätzen. Man kann die etwas besser einsetzen. Und also an einem Ort muss dann nur einer der beiden Anbieter eine Antenne bauen. Das ist natürlich schon eine geringe Entlastung. Aber man muss natürlich auch wissen, in den Städten und in, auch entlang der Hauptverkehrsachsen, also entlang der Autobahnen, der Hauptbahnlinien, dort braucht es weiterhin sehr viele Antennen und dort müssen auch alle Anbieter ständig Antennen, neue Antennen bauen, weil halt einfach die Kapazität massiv zunimmt. Es sind immer mehr Leute, die Mobilfunknetze nutzen und immer mehr Daten übertragen. Und das heißt, man muss die Antennen ausbauen.
6: Es geht ja hier vor allem um die Antennen auf dem Land. Wie wichtig sind denn diese ländlichen Gebiete, diese Kundinnen und Kunden auf dem Land für die Telekom-Anbieter heutzutage in der Schweiz?
5: Die sind natürlich wichtig und, oder sogar sehr wichtig und das waren sie auch immer. Weil es ist undenkbar, dass sich ein Schweizer Telekom-Anbieter wie Salt oder eine Sunrise einfach sagt, ja, wir picken uns nur die Städte heraus. Klar, in den Städten sind die Antennen günstiger zu betreiben, weil halt einfach die Kapazität besser ausgelastet wird. Mehr Kunden nutzen dort vergleichsweise weniger Antennen und auf dem Lande ist es umgekehrt. Aber sie können halt kein Handyabo in der Schweiz verkaufen, das nur in Zürich, Bern und Basel funktioniert und in anderen ländlichen Regionen oder in den Bergen nicht funktioniert. Die Leute erwarten das und die Anbieter müssen diese Erwartungshaltung erfüllen, sonst können sie einfach keine Kunden gewinnen.
6: Die beiden Telekom-Anbieter, die versprechen ja eine bessere Abdeckung und auch ein qualitativeres Netz. Wie gut sind die Mobilfunkunternehmen hier in der Schweiz bereits unterwegs?
5: Die Schweizer Mobilfunknetze, und egal ob wir von Swisscom, Salt oder Sunrise sprechen, gehören zu den weltweit besten Mobilfunknetzen. Und dies trotz doch ziemlich vielen Bergen und Hügeln, die das Ganze etwas schwieriger machen als in anderen Ländern. Und

0: zu welcher Anbieterin wir gehen. Jetzt etwas provokativ gefragt. Wir Kundinnen und Kunden erhalten somit jetzt die gleiche Abdeckung und auch die gleiche Qualität. Braucht es dann überhaupt noch zwei Anbieter, wenn sie sich die Antennen dann auch noch teilen?
1: Es ist natürlich so, die Netzabdeckung ist ein Teilelement vom Ganzen. Man hat natürlich Servicequalität, man hat Kundendienstqualität, man hat auch noch ein System dazwischen, die alles einen Einfluss auf die Qualität haben können. Es ist jetzt nicht so, dass man einfach sagen kann, das Produkt ist dann identisch. Das ist es nicht bei keinem von den beiden Anbietern. Aber ketzerisch kann man natürlich schon fragen. Warum brauchen wir drei Netze? Würde nicht ein Netz ausreichen für alle? Und dieses Netz würde man dann einfach zur Verfügung stellen, allen Mobilfunkanbietern, die dies möchten. Das ist natürlich ein möglicher Ansatz. In der Regel führt aber Wettbewerb zu einem besseren Netz, als wenn es nur ein Einheitsnetz gibt. Weil warum sollte ein Einheitsnetzanbieter noch groß Geld investieren? Er hat da ja eine Monopolsituation.
2: Ralf Beierler ist Telekom-Fachmann beim Vergleichsdienst moneyland.ch.
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2: Im Laden stehen und mit der Karte nicht zahlen können, was man gekauft hat. Das passiert zum Beispiel dann, wenn das Zahlungssystem unterbrochen ist. In Zukunft soll das anders werden. Da soll die Karte auch dann funktionieren, wenn das System offline ist. Darauf haben sich am Montagabend Banken, Zahlungsdienstleister und der Detailhandel verständigt. Wirtschaftsredaktor Matthias Heim wollte von Roland Pfister, dem Delegierten beim Bundesamt für die wirtschaftliche Landesversorgung, wissen, was denn neu möglich ist. Das Amt hatte die Federführung bei diesen Offline-Zahlungen.
9: Mit dem neuen System wird es künftig möglich sein, auch bei Ausfall der Zahlungsinfrastruktur eben Einkäufe mit der Offline-Kreditkarte oder Offline-Debitkarte zu tätigen.
10: Was sind das für Szenarien oder in welchen Fällen kommt das vor, dass eben diese Terminals nicht mehr funktionieren?
9: Diese Terminals können nicht mehr funktionieren, weil es beispielsweise eine Störung in den Systemen gibt, weil die Leitungen nicht funktionieren, weil generell das Internet ausfällt, aber auch ganz kurzfristige Stromausfälle, die beispielsweise dazu führen, dass die Systeme herunterfahren.
10: Aber eben, wenn Sie sagen Offline-Zahlungen, das bedeutet, für die Systeme braucht es immer noch Strom. Das ist wie die Grundvoraussetzung.
9: Das Zahlterminal muss nach wie vor über Strom verfügen. Das kann beispielsweise über Notstrom oder auch einen Akku im Gerät gewährleistet werden.
10: Jetzt haben wir das Jahr 2026. Jetzt kommt der Detailhandel, die involvierten Zahlungsdienstleister, die Nationalbank mit einer solchen Lösung. Wieso erst 2026?
9: Dass der elektronische Zahlungsverkehr äußerst wichtig ist, um die Grundversorgung aufrechtzuerhalten, das ist natürlich schon länger klar. Und man hat bereits vor einigen Jahren mal einen Anlauf genommen, eben diese Offline-Karten einzuführen. Damals scheiterte das Projekt jedoch aufgrund der Risikobeurteilung der Banken. Was neu ist oder was eben auch der große Erfolg jetzt dieses Projektes ist, ist, dass man sich schweizweit auf einige Parameter einigen konnte. Und das ist schon noch bemerkenswert, weil es sind doch sehr viele Akteure, die da involviert sind.
10: Was ist denn oder was war denn das kritische Puzzlestein, dass es eben nicht gelungen ist, beziehungsweise jetzt eben gelungen ist?
9: Das kritische Puzzlestein sind eben diese Parameter. Das heißt, dass für alle genau die gleichen Spielregeln gelten und so auch eine gewisse Sicherheit dann eben entstehen konnte.
10: Was ist denn diesmal eben anders? Also was hat dazu geführt, dass man jetzt eben eine Lösung, eine praktikable Lösung gefunden hat?
9: Was dazu geführt hat, dass man jetzt eine praktikable Lösung gefunden hat, ist, dass man sich auf Parameter einigen konnte, die eben das Risiko etwas abfedern. Und das sind beispielsweise, dass diese Zahlungen nur mit einer physischen Karte möglich sind, dass eine PIN-Eingabe erforderlich ist, dass der Anwendungsbereich auf einige Kategorien, eben beispielsweise Lebensmittel, Medikamente oder auch Treibstoffe beschränkt ist und dass die Autorisierung dann im Nachhinein

0: wenn die Systeme wieder funktionieren, stattfindet.
1: Mit anderen Worten, also wenn ich die Karte als digitale, virtuelle Karte auf dem Handy habe oder mit Twint, diese beiden Anwendungen werden auch trotz Offline nicht funktionieren, richtig?
0: Nein, ein Mobile Payment oder auch mein Smartwatch, das funktioniert nicht. Es braucht effektiv die physische Karte und deshalb empfehlen wir halt schon zur Erhöhung der eigenen Resilienz oder auch eben der Möglichkeit, bei Systemausfall zu zahlen, dass man eine physische Karte mit sich trägt.
1: Wenn wir die Situation in Europa anschauen, sehen wir zunehmend eben Cyberangriffe, wir sehen auch Attacken auf Infrastruktur. Inwiefern haben diese weiter gefassten geopolitischen Auswirkungen, Bedrohungen jetzt dazu geführt, dass man so eine Lösung gefunden hat?
0: Das geopolitische Umfeld hat sicher auch dazu beigetragen, dass eben das Bewusstsein für resiliente Infrastrukturen gestiegen ist. Aber es müssen ja nicht unbedingt immer auch nur Cyberangriffe oder dergleichen sein. Auch großflächige Stromausfälle oder Systemausfälle, wie wir sie in Europa dieses, aber auch letztes Jahr sehen konnten, haben eben dazu geführt, dass man sich gesagt hat, der Zahlungsverkehr muss resilienter aufgestellt werden.
1: Jetzt ist die Schweiz ja nicht alleine, andere Staaten haben das auch eingeführt, beispielsweise Schweden per 1. Juli dieses Jahres. Inwiefern hat man mit anderen Staaten in Europa zusammengearbeitet für ein solches System?
0: Das Projekt wurde ja von der Milizorganisation der Wirtschaftlichen Landesversorgung geführt und die haben sich intensiv mit Schweden ausgetauscht, auch über ihre Erfahrung. Aber der Standard, der da angewendet wird, um eben Offline-Zahlungen zu tätigen, ist ein Standard, wo man sich auf europäischem Niveau darauf geeinigt hat.
1: Interessant ist, in Schweden hat man sich darauf verständigt, dass man pro Transaktion maximal 2000 Kronen, rund 180 Franken, ausgeben kann als Kunde oder als Kundin. Wie ist es in der Schweiz?
0: Richtig ist, dass in der Schweiz auch die Höhe der Transaktion begrenzt ist. Den Betrag, den kommunizieren wir nicht. Das ist branchenüblich, dass man das nicht macht, aus dem Grund, dass man nicht möchte, dass dieses System ausgenutzt wird.
2: Roland Pfister vom Bundesamt für wirtschaftliche Landesversorgung. Thailand ist in der Schweiz vor allem als beliebtes Reiseziel bekannt. Was vielen nicht bewusst ist, Thailand ist auch ein Konfliktgebiet. Im äußersten Süden des Landes schwelt seit Jahrzehnten ein Konflikt zwischen bewaffneten separatistischen Gruppen und dem thailändischen Staat. Betroffen sind die Provinzen Pattani, Yala und Narathiwat. Und am Wochenende kam es dort zu dutzenden koordinierten Brand- und Sprengstoffanschlägen. Ausgerechnet jetzt, wo die Regierung eigentlich neue Friedensbemühungen angekündigt hat. Was ist zu diesen Anschlägen bekannt? Rina Telli hat bei Südostasien-Korrespondent Martin Aldrovandi nachgefragt.
3: Ja, es sind ganz viele Anschläge passiert. Anschläge auf Regierungsgebäude, auf Autos, Strommasten auch und auch ein 7-Eleven-Geschäft brannte aus. Da ging ja auch ein Video viral von diesem brennenden Laden oder auch Fotos von ausgebrannten Lastwagen. Dann beschädigte eine Bombe offenbar Eisenbahnschienen, woraufhin der Zugverkehr auf der betroffenen Strecke eingestellt werden musste. Bei den Anschlägen kam zum Glück niemand ums Leben, aber drei Personen wurden verletzt. Zwischenzeitlich gab es in Narathiwat, also in der Provinz, die besonders stark betroffen war, auch eine Ausgangssperre. Diese ist inzwischen aber wieder aufgehoben worden.
4: Diese Attacken, die waren erstaunlich gut koordiniert. Bislang hat sich aber niemand dazu bekannt. Wer wäre denn überhaupt dazu in der Lage?
3: Ja, das ist oft so, dass sich nicht sofort eine Gruppe zu solchen Anschlägen bekennt. Es wird aber angenommen, dass es sich um die BRN handeln könnte. Das ist die größte Rebellengruppe in der Region, in Südthailand. Und diese hat auch die entsprechenden Mittel, um eine solche Aktion in diesem Umfang dazu noch zu planen und auch durchzuführen. Und die BRN ist auch die Gruppe, die mit der thailändischen Regierung Friedensgespräche geführt hat. Die kommen aber nur sehr langsam bis kaum voran.
4: In der Region, also im Süden Thailands, gab es in der Vergangenheit immer wieder Anschläge. Warum gerade dort?
3: Ja, es ist ein Auf und ein Ab dieser Gewalt. Jedes Mal, wenn man denkt, jetzt hat wieder etwas nachgelassen, dann bricht die Gewalt plötzlich wieder aus. Die Region oder eben der tiefe Süden, wie man hier auch sagt, unterscheidet sich kulturell, religiös und auch sprachlich sehr stark vom restlichen Thailand. Der große Teil der Bevölkerung ist muslimisch, die Kultur ist malaiisch, die Sprache ist auch ein malaiischer Dialekt. Die Region grenzt ja auch am Staat Malaysia. Und historisch war die Region oder ein Teil der Region das Sultanat Stadt Pattani, bis es dann am Anfang des 20. Jahrhunderts Thailand sozusagen zugeschlagen wurde, entschieden haben, dass die britische Kolonialmacht und das damalige Königreich Siam, also das heutige Thailand, und die Menschen dort wurden eigentlich nicht gefragt. Und seither ist es immer wieder zu Bestrebungen gekommen, zu mehr Autonomie und auch Unabhängigkeit von der Zentralregierung in Bangkok. Und vor etwas über 20 Jahren ist es dann zu einem Höhepunkt gekommen, der Gewalt, auch mit brutaler, äußerst brutaler Unterdrückung von thailändischer Seite.
4: Was bedeutet das für die Menschen im sogenannten tiefen Süden von Thailand?
3: Viele fühlen sich politisch und kulturell vom Zentralstaat bevormundet. Die Region ganz am Rand des Landes wurde zudem wirtschaftlich lange vernachlässigt. Sie gehört heute zu den ärmeren Gegenden Thailands. Die offizielle Sprache in den Schulen und Ämtern ist thailändisch und eben nicht malaiisch. Auch im tiefen Süden, wo die Bevölkerungsmehrheit ethnisch malaiisch ist, wird eben ein lokaler Dialekt eigentlich gesprochen, aber der gehört nicht zur Amtssprache. Dann ist die Region stark vom thailändischen Militär geprägt. Es gibt an ganz vielen Orten Kontrollpunkte, also sogenannte Checkpoints. Das Militär hat sehr viele Befugnisse auch und muss sich auch immer wieder Menschenrechtsverletzungen vorwerfen lassen. Und dann sprechen wir auch von rund 7.800 Toten in den vergangenen gut zwei Jahrzehnten des Konflikts auf beiden Seiten. Und das belastet natürlich die Menschen, also die Angehörigen. Ich habe mit Menschen gesprochen, die Familienmitglieder verloren haben, sei es durch Anschläge von Rebellen oder auch durch die thailändische Armee. Und ja, das prägt und traumatisiert eine Gesellschaft.
4: Die Regierung sprach erst vor kurzem über neue Ansätze für die Friedensbemühungen mit den Rebellen. Könnten die Anschläge eine Reaktion darauf sein?
3: Nun, eine Erklärung könnte sein, dass die Rebellen damit ihre militärische Handlungsfähigkeit zeigen wollten, also mit der Botschaft, dass man sich die Bedingungen für einen Frieden jetzt nicht von Bangkok diktieren lässt oder beziehungsweise, dass sie imstande sind, die Region jederzeit wieder zu destabilisieren. Dann werden die Anschläge auch als Versagen gesehen der Sicherheitsbehörden. Offenbar soll es Informationen, Geheimdienstinformationen gegeben haben, dass Attacken bevorstehen. Das ist jetzt irgendwie nicht ganz klar. Das Militär bzw. die Regierung, die spielen solche Anschläge in der Regel herunter und bezeichnen sie einfach als Straftaten, also als kriminelle Aktivitäten. Und so haben sie gesagt, also das Militär hat gesagt, die Anschläge seien einfach eine Vergeltung gewesen dafür, für Behördenrazzien von kriminellen Geschäften, einschließlich des Drogenhandels, der diese Gruppen eben finanziere.
4: Was bedeutet das alles jetzt für den Friedensprozess in Thailand?
3: Ja, das ist schwierig. Was man auch sagen muss, es gibt ja schon seit Jahren Bemühungen und immer wieder neue Anläufe, aber bislang ist es eben nicht zu einem dauerhaften Frieden gekommen. Auch unter Einbeziehung des Nachbarlands Malaysia hat das bislang nicht geholfen. Viele Leute vor Ort sagen mir auch, dass sie das Gefühl haben, das drehe sich einfach im Kreis. Und dann darf man auch nicht vergessen, dass es natürlich auch Kräfte gibt, die jetzt nicht an einer großen Änderung interessiert sind der aktuellen Situation, also des Status quo. Da haben wir die ganze Militärpräsenz vor Ort, da fließt auch viel Geld hin. Und ein anderer Vorwurf ist auch, dass eben sich die Leute im Rest des Landes, im Rest von Thailand, zum Beispiel in Bangkok, eigentlich kaum für diesen Konflikt interessieren. Er ist gefühlt geografisch sehr weit weg, kulturell sehr weit weg. Und das heißt, momentan so ein dauerhafter Frieden ist wahrscheinlich nicht in Sicht.
2: Informationen von Südostasien-Korrespondent Martin Aldrovandi. Das waren ausgewählte Geschichten aus dem Programm von SRF News. Schön waren Sie dabei. Am Mikrofon war Isabel Meissen. Und jetzt geht's hier weiter mit dem News-Update. Zuerst aber noch ein Hinweis für Sie.
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Die Nachrichten von SRF um 11:30 mit Lukas Siegfried. Sängerin, Songwriterin, Ikone, das alles ist Dolly Parton. Nun ist die bekannte Country-Stimme verstummt. Dolly Parton ist im Alter von 80 Jahren gestorben, wie ihre Familie mitteilt. Bereits in jungen Jahren stand Dolly Parton auf der Bühne und schrieb eigene Songs. In den 70er Jahren schaffte Dolly Parton den weltweiten Durchbruch. Große Erfolge feierte sie mit Hits wie 9 to 5 oder I Will Always Love You und Jolene.

0: Im Verlauf ihrer Karriere verkaufte Dolly Parton über 100 Millionen Alben. Sie wurde mehrfach mit einem Grammy ausgezeichnet und auch in die Rock'n'Roll Hall of Fame aufgenommen. Die Polizei in der Slowakei hat nach eigenen Angaben einen Brandanschlag auf eine Drohnenfabrik verhindert. Ziel sei mutmaßlich ein Werk im Osten des Landes gewesen, sagen die Behörden. Zwei Verdächtige seien in der Slowakei festgenommen worden, zudem ein mutmaßlicher Komplize in Deutschland. Bei Hausdurchsuchungen beschlagnahmte die Polizei unter anderem Brandmittel, Werkzeuge und Mobiltelefone. Weitere Angaben zu den Hintergründen gibt es nicht. Die slowakische Polizei sagt auch nicht, ob in der Fabrik Drohnen für die Ukraine produziert werden. Schlangen sind gefährlicher als gedacht. Das legt zumindest eine neue Studie nahe, die schätzt, dass jährlich mindestens 274.000 Menschen wegen Schlangenbissen sterben. Diese Schätzung übertrifft bisherige Annahmen deutlich, heißt es in der Studie, die im Fachjournal PLOS Medicine veröffentlicht wurde. Auch Schweizer Forschende gehören zum internationalen Team und dieses hält noch deutlich höhere Zahlen für möglich, bis zu 513.000 Todesfälle stehen im Raum. Die große Spanne zwischen den Schätzungen erkläre sich durch die unterschiedlichen Datenquellen. Offizielle Statistiken und Spitaldaten würden das Problem der Schlangenbisse oft unterschätzen, sagen die Forschenden. Erhebungen direkt in Dorfgemeinschaften zeichneten hingegen oft ein drastischeres Bild, weil viele Betroffene keine medizinische Einrichtung aufsuchen würden. Die Börsendaten von SIX, der Swiss Market Index, schließt bei 14.525 Punkten und damit 0,5% im Plus. Der Dow Jones Index in New York steigt um 0,3%. Der Euro wird zu 93,56 gehandelt und der Dollar zu 80,14. Das Wetter, morgen ist es neben Wolken ziemlich sonnig bei 27 Grad. Das waren Nachrichten von Radio SRF, verantwortlich Lukas Siegfried.
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2: Wie geht es weiter mit dem Krieg zwischen Russland und der Ukraine? Der Osteuropa-Experte Marcel Hiesiger rechnet damit, dass Russland den Krieg weiter eskalieren und noch brutaler vorgehen wird. Warum, das hat er im Tagesgespräch vom Dienstag geschildert.
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4: Mein Gast heute sagt, die russische Kriegsführung, die werde immer brutaler. Der Marcel Hiesiger ist Osteuropa-Experte an der Fachhochschule Nordwestschweiz. Sie beschäftigt sich seit 20 Jahren mit Osteuropa, vor allem auch mit Russland und der Ukraine. Willkommen im Tagesgespräch.
5: Grüße, Herr Karasek.
4: Putin werde eskalieren. Auf das gehen wir jetzt dann gerade mehr ein. Vielleicht zuerst Übersicht. Wie würden Sie die aktuelle Lage beschreiben?
5: Im Moment sehen wir verschiedene Entwicklungen zwischen Russland und der Ukraine. Auf dem Schlachtfeld ist es mehr oder weniger ein Stillstand mit kleinen Fortschritten von Russland her. Wir sehen gleichzeitig aber auch verstärkte russische Luftangriffe auf Kiew und andere Städte. Wir sehen gleichzeitig die ukrainischen Angriffe auf russische Logistik und Infrastruktur. Und wir sehen zunehmend Knappheit bei der Versorgung von der Ukraine mit Luftabwehrwaffen und eine Situation, die sehr schwierig ist in Bezug auf die internationale Zusammenarbeit, die in der letzten Wochen an Dynamik verloren hat.
4: Wir schauen die einzelnen Punkte genauer an. Zuerst Russland und dann die Ukraine. Sie sagen, Putin werde zynischer und bösartiger. An was machen Sie das fest?
5: Wir sehen in den letzten Wochen ein relativ eindeutiges Bild, was die Luftangriffe angeht. Die russische Seite hat sehr starke Luftangriffe verübt auf die Ukraine, vor allem auf ukrainische Städte auch. Und was sich dort geändert hat, ist nicht nur die Häufigkeit der Luftangriffe, sondern vor allem auch die Zusammensetzung von denen. In der Vergangenheit sind Luftangriffe meistens mit Drohnen ausgeführt worden und gelegentlich Raketen und Gleitbomben. In den letzten Wochen sind Luftangriffe sehr stark mit ballistischen Raketen ausgeübt worden. Und das wiederum zielt darauf ab, möglichst grosse Schaden anzurichten. Das profitiert aber auch gleichzeitig von der aktuellen Situation, wo die Ukraine keine Luftabwehrraketen mehr hat, die amerikanischen Patriots, die dringend fehlen. Und was sich auch verändert hat, sind die Ziele der russischen Luftangriffe. Wir haben immer häufiger private, zivile Ziele, die angesteuert werden. Wir haben beispielsweise vor wenigen Tagen einen heftigen Angriff gehabt auf einen Supermarkt in Kryvyi Rih. und innerhalb von einer halben Stunde einen zweiten Angriff, der darauf abzielt hat, Rettungskräfte zu verletzen und zu versehren. Wir sehen Angriffe auf ukrainische Kultur, beispielsweise auf Buchlager, die darauf abzielen, den Schulstart am 1. September zu verunmöglichen, weil keine Schulbücher vorhanden sind. Also die Ziele haben sich verändert.
6: Also viel mehr auf die Gesellschaft.
5: Viel mehr auf die Gesellschaft, auf das soziale Leben, auf Museen, auf Kirchen, auf Klöster und eben beispielsweise auf Buchlager. Nebst dem, dass selbstverständlich weiterhin Ziel im Bereich von der Energieinfrastruktur oder von der Logistik angegriffen werden.
6: Was wissen Sie über den engsten Personenkreis im Kreml rund um Putin? Hat es da auch Veränderungen gegeben?
5: Was sich verändert hat, ist die Argumentation rund um den Wladimir Putin. Wir haben immer mehr Scharfmacher an aller vordersten Spitze der Dmitri Medvedev, der vor Jahren selber Präsident war in Russland von 2008 bis 2012. Und er ist der, der so ein bisschen die Falken anführt rund um den Wladimir Putin und ständig nach Eskalation schreit, damit der Putin selber nachher gegenüber der Öffentlichkeit und der eigenen Gesellschaft als moderater Staatsführer kann auftreten, der auf diese Karte Eskalation noch nicht muss setzen.
6: Ein Experte hat vor ein paar Tagen im Echo der Zeit gesagt, pro Monat habe Russland um die 60 bis 70 ballistische Raketen zur Verfügung, das, was Sie vorhin erwähnt haben, und tausende Langstreckendrohnen, was immer noch sehr viel sei.
5: Das ist tatsächlich so. Wir müssen allerdings auch davon ausgehen, dass Russland über die letzten Monate die ballistischen Raketen angesammelt hat und bewusst auf Lager produziert hat, damit wir jetzt Ende Sommer und Anfang Herbst die vermehrt einsetzen können, um von der amerikanischen Lieferunfähigkeit zu profitieren und gleichzeitig möglichst grossen Schaden anzurichten. Russland hat auch die Produktion umgestellt. Man geht weg von den langsamen Drohnen, die relativ leicht abzufangen sind, hin zu Strahltriebwerkdrohnen, die schwierig sind zum Abfangen, und man stellt die Produktion um hin zu ballistischen Raketen, um eben noch mehr Schaden können anzurichten.
6: Wie geht es am Land? Wie geht es Russland selber? Ende Mai hat der Wladimir Putin zum ersten Mal einen leichten Rückgang von der russischen Wirtschaft und einen Rückgang vom BIP zugegeben. Der Krieg hat laut Beobachterinnen und Beobachter immer mehr Auswirkungen auf den Alltag in Russland. Also es gibt mehr ukrainische Angriffe auf Raffinerien, das Benzin wird knapp. Ich habe gerade gestern einen Bericht gesehen, das tut natürlich die Leute nerven. Könnte die wachsende Unzufriedenheit im Teil der russischen Gesellschaft, könnte das ein Umdenken beim Putin auslösen?
5: Von dem ist nicht auszugehen. Zum einen zeigt das zwar in Umfragen, dass in Russland die Themen tatsächlich häufiger genannt werden. Wenn man die Leute beispielsweise befragt, was kommt euch in den Sinn, was in den letzten Wochen in den Schlagzeilen drin war, dann taucht an erster Stelle doch immerhin auf, dass Russland von Drohnen angegriffen worden ist. Auch die Benzinkrise taucht auf in einigen Umfragen. Aber beispielsweise am fünften Stelle von dieser Umfrage taucht auch die Fußballweltmeisterschaft auf. Also es ist nicht so, dass Russland sich jetzt nur noch mit den Folgen des Krieges auf der eigenen Wirtschaft beschäftigen würde. Das ist die eine Sicht. Die andere Sicht, Wladimir Putin hat keine Alternativen als die Eskalation. Er muss aus seiner Perspektive aus den Krieg gewinnen. Er hat den Krieg zu sehr mit seiner eigenen Persönlichkeit verbunden und verknüpft. Er hat sein eigenes politisches und vielleicht mittlerweile auch physisches Schicksal zu stark mit dem Erfolg verknüpft und mit dem Sieg verknüpft. Ihm bleibt nichts anderes, als weiter voranzutreiben und zu eskalieren.
6: Was verstehen Sie genau unter Eskalieren?
5: Eskalieren ist ein schwieriger Begriff, weil wir bei uns eine sehr klare Vorstellung haben. Was es ganz klar nicht ist, ist, dass russische Kampfpanzer oder Truppen irgendwo im Westen einmarschieren würden. Dafür fehlt schlicht und einfach Kapazität auf der russischen Seite im Moment. Russland ist mit der Ukraine zu sehr beschäftigt. Allerdings hat Russland schon seit Jahren den Westen als Feind markiert und als Feind auch in diversen staatlichen Dokumenten deklariert. Das heisst, ein Sieg über den Westen kann verschiedene Formen annehmen. Ein möglicher Sieg ist beispielsweise, dass die NATO auseinandergeht. Und genau dort zeigt sich auch, dass erste Bruchstellen sichtbar sind. Wir gehen immer davon aus, dass die NATO über den Artikel 5 sich gegenseitig würde unterstützen, dass Länder würden dann beistehen, wenn sie angegriffen würden. Aber es ist noch nie zu diesem Bündnisfall gekommen. Und so einen herauszufordern, ist tatsächlich eine Option, die Wladimir Putin hat und die er möglicherweise auch in den nächsten Wochen oder Monaten wird ziehen.
6: Also Sie sprechen da die Hybridkriegsführung ansprechen, also eine Mischung aus militärischen und nicht militärischen Mitteln und eben die Gesellschaft mit dem in Europa zu spalten und zu verunsichern.
5: Absolut, genau. Der Punkt ist dort, dass Russland ja nur wenig muss unternehmen muss, um die NATO zu provozieren und zu sehen, ob die NATO überhaupt noch reaktionsfähig ist.
6: Also mit was provozieren?
5: Provokation könnten beispielsweise Drohnen sein, die ganz offensichtlich in NATO-Luftraum eindringen. Wir haben in den letzten Wochen eine Zunahme gesehen von Drohnen in verschiedenen NATO-Ländern in der Umgebung von Ukraine und Russland. Aber die sind immer irgendwo unter dieser Schwelle gewesen, wo man muss reagieren als NATO. Wenn das jetzt gehäuft vorkommt oder wenn russische Überflüge über NATO-Territorium zunehmen, wie wir das auch gesehen haben in den letzten Wochen, dann kommt irgendwann der Moment, wo die NATO gezwungen ist zu handeln. Und dort ist dann die Frage, die sich stellt, ist NATO überhaupt reaktionsfähig? Mit den USA, wo nicht klar ist, wie sie würden reagieren, Europa auch in sich selber zerstritten und unklar ist, wie sie wollen und können reagieren. Und genau das könnte ein Szenario sein, das Wladimir Putin anstrebt, um aufzuzeigen, dass der Westen als solches gar nicht überlebensfähig ist.
6: Die Gefahr, die Sie jetzt beschreiben, oder wie Sie sagen, das Eskalieren von Russland, das ist natürlich auch ein Narrativ, wo der Putin will, dass wir das glauben. Das passt natürlich in die Wirkung, die er erzielen will.
5: Das ist so. Und Russland lebt sehr stark davon, dass, man versucht, westliche Gesellschaften zu spalten. Wir sehen das immer wieder, wenn in Westeuropa, beispielsweise im Januar, in ein Elektrizitätsumspannwerk in Berlin brennt, dann ist Russland sehr schnell mit der Propaganda, um aufzuzeigen, dass das Linksterroristen gewesen sind, noch bevor eigentlich geklärt ist, was passiert ist. Und mit dem versucht man natürlich, Gesellschaft zu spalten und eine pro-russische oder anti-amerikanische Haltung zu beführen. Es gibt auch entsprechend Parteien, die das in ihrem Parteiprogramm mehr oder weniger offen vertreten und die Narrativ multiplizieren, auch in der Schweiz. Und das ist eine hochproblematische Entwicklung, die auf die Gesellschaft als solches abzielt.
6: Die Frage ist einfach, ob das Narrativ stärker ist, als wirklich die Kraft von Russland hat. Zum Beispiel jetzt gerade die Verunsicherung in Europa oder das in Anführungszeichen das NATO-Testen. Geht das wirklich weiter? Gibt es wirklich eine Gefahr, die von Russland ausgeht? Oder ist es in Anführungszeichen nur ein NATO-Testen, um zu schauen, wie weit würde es gehen?
5: Wenn man den Kontext anschaut von Russland, warum der Krieg überhaupt in den letzten Jahren angefangen worden ist, und da reden wir ja nicht erst seit 2022, sondern die ganze Vorgeschichte, die mittlerweile etwa 25 Jahre umfasst. Russland hat ganz klar formuliert, wie das Selbstverständnis von der russischen Regierung ist. Und zu dem Selbstverständnis gehört einerseits die tausendjährige Geschichte, was natürlich illusorisch ist, wenn man weiss, dass die russische Geschichte in der Ukraine angefangen hat, in Kiew. Zu der russischen Identität gehört aber auch die grosse militärische Sieg, was auch nur ein Teil von der Realität ist. Russland hat nicht immer gewonnen in der Vergangenheit, sondern immer wieder auch Niederlagen müssen erleben. Die werden allerdings ausgeblendet. Und zum russischen Selbstverständnis gehört eine Nation von grossen historischen Persönlichkeiten. Und in dem Dreieck von langer Geschichte, russischen Siegen und russischen grossen Persönlichkeiten, versteht sich auch der Wladimir Putin. Und er selber sieht sich nicht aus der heutigen Perspektive. Das erklärt auch, warum er bereit ist, einen sehr hohen Blutzoll und einen wirtschaftlichen Schaden in Kauf zu nehmen. Er betrachtet sich selber aus einer historischen Rolle heraus. Wie werden die Leute in 100 Jahren, in 200 Jahren über ihn und über seine Amtszeit berichten? Und aus dem Selbstverständnis heraus bleibt Russland gar nichts anderes als ein Sieg, wo man auch entsprechend in Geschichtsbücher hineinschreiben kann. Und entsprechend muss Russland irgendetwas vorweisen können. Und wenn das in der Ukraine nicht passiert, dann muss das ein Sieg über den Westen sein. Wenn nicht über den Westen auf dem Schlachtfeld, dann über den Westen als Idee, als Gedanke, als Zivilisation auch. Und Wladimir Putin hat selber mehrfach gesagt, er versteht den Krieg gegen die Ukraine auch als Zivilisationskrieg gegen den Westen. Und entsprechend bleibt ihm im Moment gar nichts anderes.
6: Das sozusagen die Gedanken von Putin. Und dann gibt es natürlich auf der anderen Seite realpolitisch gibt es zum Beispiel Sanktionen. Die EU droht mit neuen Sanktionen. Washington hat gerade neue Sanktionen mit Zöllen von 500% auf Energieträger angekündigt. Da leidet dann ja die russische Wirtschaft real darunter. Und das kann natürlich Putin auch wieder bremsen.
5: Das wird ihn bremsen kurzfristig, weil ganz offensichtlich Probleme auftreten. Beispielsweise Versorgung mit Gütern oder Versorgung mit Rohstoffen und Teilen für die Produktion von Waffen. Aber Russland hat bis jetzt immer einen Weg gefunden, das zu umgehen. Gerade gestern ist ein Gesetz verabschiedet worden, wo der Regierungs die Möglichkeit gibt, Unternehmen zu verstaatlichen, die für die Logistik, die Infrastruktur zentral sind und wo angegriffen worden sind. Also konkret wird man beispielsweise einen Wildberries oder einen Ozone können verstaatlichen und mit dem natürlich auch zusätzliche Erträge generieren. Das ist aber die kurzfristige Perspektive. Die langfristige Perspektive ist, wie gross darf der Preis sein, den man muss zahlen, damit man aus historischer Sicht eben den Erfolg kann erringen. Und wir reden in Europa immer wieder davon, dass im Zweiten Weltkrieg oder aus russischer Sicht im grossen Vaterländischen Krieg zwar ein sehr hoher Preis hat müssen gezahlt werden mit Millionen von Toten auf der sowjetischen Seite, aber der Preis aus ihrer Perspektive gerechtfertigt gewesen, weil man mit dem Nazi-Deutschland hätte können besiegen.
4: Im September will Russland ein neues Parlament wählen. Nachher, das befürchtet das ukrainische Militär, könnte eine Herbstoffensive bevorstehen. Was erwartet Sie da?
5: Es gibt tatsächlich Befürchtungen, also Russland jetzt im Herbst wird eine zusätzliche Mobilmachung ausrufen, eine Teilmobilmachung oder auch eine Vollmobilmachung. Wir haben bereits vor 4 Jahren im Herbst 2022 eine Teilmobilmachung gesehen. Russland hat weiterhin einen sehr hohen Bestand an Reservisten, wo man noch mobil machen kann. Und Russland braucht zusätzliche Soldaten. Die sind in den letzten Monaten zum Beispiel aus Nordkorea gekommen. Wir wissen auch von afrikanischen Söldnern auf russischer Seite. Aber Russland hat noch ein grosses Potenzial, das man ausschöpfen kann.
4: Und was ziehen Sie denn da für einen Schluss für den Herbst?
5: Die russische Regierung hat in den letzten Wochen sehr stark auf das abzielt und gesagt, man muss Bemühungen intensivieren, man muss zusätzliche Anstrengungen unternehmen, um eben können, zu gewinnen. Und das lässt befürchten, dass nach den Wahlen am 20. September in Russland tatsächlich weiter mobilisiert und eben entsprechend auch eskaliert wird.
4: Also Sie gehen da von einer Gefahr, von einer grossen oder grösseren Gefahr von Russland aus. Sie sind Mitautor von einer Studie, die heute publiziert wird, wo es genau um die Gefahr von Russland geht, die Sie jetzt auch beschreiben. Und zwar rüstet Polen wegen der Bedrohung von Russland massiv auf, aber nicht nur militärisch. Das Land versucht auch, die Bevölkerung besser auf Krisen vorzubereiten, zum Beispiel mit Trainings, mit Unterricht an Schulen, mit Informationen in der Kirche, in der Pfadi oder Übungen für den Ernstfall. Und Ihre Studie zusammen mit dem Swiss Institute for Global Affairs zeigt jetzt genau, die gesellschaftliche Widerstandsfähigkeit könnte auch für die Schweiz interessant sein, weil Cyberattacken, Desinformation oder Sabotage betrifft uns alle. Können Sie zuerst mal beschreiben, wie Polen mit dieser Gefahr von Russland umgeht?
5: Das Beispiel von Polen ist darum interessant, weil Polen historische Erfahrungen hat mit Russland. Polen ist im 19. Jahrhundert völlig von der Landkarte verschwunden gewesen, unter anderem wegen Russland. Polen ist dann im 20. Jahrhundert wieder von der Sowjetunion und von Nazi-Deutschland erobert und aufgeteilt worden. Das heisst, man hat ein anderes Bewusstsein für Gefahr, die aus den Nachbarländern kommt. Und das merkt man in Polen in der öffentlichen Debatte, man merkt es aber auch in der Politik. In Polen sieht man sehr gut, dass ein anderes Verständnis von Verteidigung ist. Selbstverständlich gehört zu Polen dazu, dass man die Armee aufrüstet. Polen hat, wenn man es im NATO-Schnitt anschaut, die höchsten Ausgaben für Militär und Verteidigung, über 4% vom Bruttoinlandprodukt. Aber es ist eben nicht beschränkt aufs Militär. In Polen versucht man, die breite Bevölkerung mit einzubeziehen, eine Wehrfähigkeit, um Angriffe können, kurzfristig abzuwehren. Den Hintergrund sieht man beispielsweise im Fall von Kiew, wo im Februar 2022 angegriffen worden ist und wo nur dank der Bevölkerung überhaupt hat können gehalten werden, weil das Militär gar nicht in der Lage war, die Hauptstadt der Ukraine so schnell gegen die heftige russische Übermacht zu verteidigen. Und die Bevölkerung hat dort eine wichtige Rolle gehabt. Und das zeigt eben auch, dass ein Verteidigungsverständnis heute viel breiter muss gefasst werden als nur eine Fokussierung auf die Armee und auf Waffensysteme.
4: Können Sie ein bisschen konkreter sagen, was die Bevölkerung genau da macht?
5: Im Fall von Polen sieht man beispielsweise, dass, Sie haben das vorher angesprochen, zahlreiche Institutionen mit einbezogen werden. Das fängt an bei Hochschulen, die beispielsweise stärker in der Forschung auch auf Dual-Use-Produkte ausgerichtet sind. Güter, die für zivile wie auch militärische Zwecke genutzt werden. Man sieht das aber auch im Zusammenhang mit der Infrastruktur. In Polen wird zum Beispiel das Eisenbahnnetz massiv ausbauen. Und das nicht zuletzt auch, weil man mit dem die Logistik und den Nachschub sicherstellen im Fall eines Krieges. In Polen werden die Schulen mit einbezogen, es werden private Akteure, Unternehmen, Medienhäuser mit einbezogen, um eine Wehrbereitschaft zu entwickeln. Wehrbereitschaft ist aber nur ein Teil von dieser Resilienz. Resilienz heisst eben auch, dass wenn eine Situation eintritt, die man sich nicht wünscht, beispielsweise ein Angriff, dass dann die Bevölkerung in der Lage ist, sich an die anzupassen und neue Konzepte zu entwickeln, also sich anzupassen oder sogar ganze Strukturen zu verändern, um langfristig zu bestehen.
6: Das ist jetzt das Beispiel von Polen und Sie sagen in dieser Studie, die heute erscheint, auch, dass das ein Vorbild können Sie für die Schweiz oder? Wo, wie gewisse Expertinnen und Experten, und auch Sie sagen, es gab für Russland eine gesamteuropäische Gefahr aus. Was müsste sich denn bei uns konkret ändern in der Schweiz? Was müssen Schweizer Bürgerinnen und Bürger können machen, um bei einem Ernstfall vorbereitet zu sein?
5: Ich glaube, es sind zwei Sachen im Wesentlichen, die sich verändern müssen. Das eine ist das Bewusstsein, dass auch die Schweiz nicht ausgenommen ist von dieser Bedrohung. Wir gehen heute in vielen Kreisen davon aus, dass die Bedrohung von Russland zwar existiert, aber die Schweiz nicht betrifft. Der Sonderfall Schweiz, wo möglicherweise gar nicht mehr Bestand hat in der europäischen Sicherheitslandschaft. Zu dem fehlenden Verständnis gehört auch die falsche Vorstellung, dass ein russischer Angriff zwingend muss mit Truppen oder mit Raketen oder Kampfflugzeugen erfolgen. Es werden keine russischen Panzer an der Grenze zur Schweiz stehen. Aber wir haben heute andere Formen von Kriegsführung im Bereich von Cyber, im Bereich von Information, Informationskriegen. Und dort sehen wir durchaus Aktivitäten und dort ist die Schweiz ein potenziell sehr interessantes Ziel für russische Aktivitäten.
6: Das weiss aber unser Verteidigungsminister oder der Armeechef, was bedeutet das für die Schweizer Bevölkerung?
5: Das ist der zweite Punkt nachher. Aber es geht ja nicht nur darum, dass wir jetzt die Aufgabe, die Verteidigungsaufgabe an die Armee delegiert und sagen, ihr müsst uns schützen. Ein modernes Verständnis geht heute auch von der Bevölkerung aus. Wir können einen Beitrag leisten. In Polen beispielsweise können Bürgerinnen und Bürger verdächtige Aktivitäten melden, wenn sie feststellen, dass auf Webseiten Falschinformationen sind. Es gibt eine Fact-Checking-Organisation in Polen, die genau gegen Propaganda und Desinformation ausgerichtet ist. Die Bevölkerung kann dort viel früher mit einbezogen werden und sie kann im Fall von einer Krise, egal ob das jetzt von Russland herkommt oder eine andere Ursache hat, die Bevölkerung kann dort sehr viel schneller reagieren, weil sie sich mit der Situation bereits auseinandergesetzt hat und auch das Bewusstsein entwickelt hat, dass eine Armee in so einem Fall nicht zwingend an erster Stelle da ist.
6: Und das Bewusstsein, das wollen Sie mit dieser Studie aufzeigen, das sollte auch in der Schweiz möglich sein?
5: Absolut. Die Schweiz hat eine gewisse Tradition. Wir haben vor 80 Jahren von der geistigen Landesverteidigung geredet und auch wenn das Konzept heute ein bisschen überholt tönt. Die geistige Landesverteidigung hat zumindest den Ansatz gehabt, dass man die Bevölkerung stärker mit einbezieht und die Armee ergänzt durch weitere zivile Elemente. Und ich glaube, es muss uns heute gelingen, solche zivilen Elemente zu stärken, um die Armee auch zu entlasten in gewissen Bereichen.
6: Das ist das SRF-Tagesgespräch mit dem Osteuropa-Experten, mit dem Marcel Hirsiger von der Fachhochschule Nordwestschweiz. Das Tagesgespräch gibt es immer auch als Podcast auf allen Plattformen. Schauen wir auf das Kriegsgeschehen in der Ukraine. Die Ukraine hat Schwierigkeiten, die russischen Raketen abzufangen. Sie haben das vorhin kurz erwähnt. Die Patriot-Abwehrraketen, die werden knapp und das wären eben genau die richtigen, die die Ukraine jetzt braucht. Es gibt weltweit zu wenig davon. Wie gross ist das Problem?
5: Das Problem ist ganz offensichtlich sehr gross. Die Ukraine hat jetzt in den letzten Tagen nicht mehr kommuniziert, wie gross die Angriffe waren von russischer Seite. Wir wissen nicht, wie viele Raketen auf die Ukraine niedergegangen sind. Wir kommunizieren nur noch Abfangraten. Und das ist ein Hintergrund, den man muss verstehen. In der Ukraine fehlt es an Patriot. Und ganz offensichtlich sind die Lager praktisch leer in den letzten Tagen, in den letzten Wochen. Der Volodymyr Zelensky hat mehrfach auf das Problem hingewiesen. Wir haben vor wenigen Wochen Hinweise gehabt, dass Donald Trump bereit wäre, der Ukraine Lizenzen zu geben, dass sie Patriot selber produzieren können. Er hat das Versprechen wenige Tage später wieder zurückgezogen und die Ukraine sitzt wortwörtlich auf dem Trockenen bei diesen Patriots. Die meisten russischen ballistischen Raketen erreichen ihr Ziel. Wir haben eine Zwischenabfangrate, die gegen 0% gehen.
6: Mitten im russischen Angriffskrieg hat die Ukraine gestern ihre Unabhängigkeit gefeiert. Das war der 35. Jahrestag von der ukrainischen Unabhängigkeit. Und genau zu dem Tag gestern hat die EU 6,1 Milliarden Euro freigegeben für Verteidigungssysteme. Wird das jetzt nützen?
5: Das nützt allerdings nur mittel- bis langfristig. Die 6,1 Milliarden sind vor allem für die Beschaffung und Produktion von SAMP-T-Raketen vorgesehen. Das sind europäische Abfangraketen, die Patriots können ersetzen. Aber man muss sich nichts vormachen, bis die Produktion aufbauen und ausbauen entwickelt ist, dauert das mehrere Monate und bis dahin sitzt die Ukraine weiterhin auf dem Trockenen und kann nicht russische Angriffe abwehren.
6: Wie kann denn die Ukraine sonst reagieren auf den russischen Raketenbeschuss, der momentan herrscht?
5: Der Ukraine bleibt eigentlich nichts anderes als das, was sie in den letzten Wochen gemacht hat, nämlich die heftigen Angriffe auf russische Infrastruktur und auf russische Versorgung, vor allem im Bereich von alltäglichen Gütern, weil das die einzige Möglichkeit ist, den Krieg auf Russland reinzutragen und der russischen Bevölkerung auch einen Spiegel vor Augen zu halten, was eigentlich ihr Regime mit dem Angriffskrieg gegen die Ukraine angestellt hat in den letzten Jahren. Und so versuchen, die Stimmung im Land ihnen zu verändern, was wahrscheinlich nicht gelingen wird, aber es ist die einzige Option, die sie im Moment haben.
4: Und das machen sie ja zum Beispiel mit Angriff auf die Logistik von Wildberries. Das ist Amazon von Russland, wo natürlich, wenn die Lagerhäuser angegriffen werden, dann hat das natürlich dann eine Auswirkung auf das alltägliche Leben in Russland, weil das ist, glaube ich, eine sehr wichtige Firma, etwa 10% von der Wirtschaftsleistung. Also sehr viele Russinnen und Russen brauchen Wildberries.
5: Es ist eine sehr wichtige Firma aus mehreren Gründen. Einerseits hat die Firma in zahlreichen Regionen von Russland Lagerhäuser. Das heisst, wenn so ein Lagerhaus angegriffen wird, dann ist das für einen grossen Teil der Bevölkerung sichtbar. Es liefert auch in einem medial ausgetragenen Krieg starke Bilder. Wir haben die Bilder vor Augen von brennenden Lagerhäusern. Und das ist auch der russischen Bevölkerung nicht spurlos vorbeigegangen. Es ist für die russische Bevölkerung ein wichtiger Lieferant. Eben Amazon von Russland. Gleichzeitig ist es auch eine Plattform, wo russische Jungunternehmerinnen und Jungunternehmer ihre Produkte können vermarkten können und mit dem eben auch Startups vorwärts bringen können. Insofern ist das ein wichtiges Ziel. Die Ukraine sagt immer wieder, dass der Hauptgrund für die Angriffe ist, dass über Wildberries und andere Logistikunternehmen Güter für die militärische Intervention verkauft worden sind. Güter, die die Soldaten an der Front können bestellen, um sich auszurüsten.
4: Der Präsident Zelensky hat erst gerade den Verteidigungsminister und dann den Armeechef austauscht. Er hat auch weitere Personaländerungen im Militär angekündigt. Was sagt das aus über das Vertrauen von der Bevölkerung in die Regierung?
5: Gerade die Absetzung von Mikhail Fedorov, vom Verteidigungsminister, hat die Bevölkerung sehr grosses Unverständnis hervorgerufen. Wir sehen seit dieser Ankündigung vor einigen Wochen fast täglich Proteste in der Ukraine. Mikhail Fedorov hat auch sich inzwischen ins Rennen gebracht, um eine mögliche Nachfolge von Volodymyr Zelensky, wenn es dann mal einmal zu Wahlen wird, kommen. Allerdings hat die Bevölkerung in all diesen Jahren seit dem russischen Angriff immer wieder klar signalisiert, dass sie hinter der Verfassung steht und gemäss Verfassung sind Wahlen nicht zulässig, solange der Krieg andauert. Und das ist nicht nur eine verfassungsrechtliche Frage, das ist vor allem auch eine ganz praktische Frage. Wie kann man während dem Krieg Wahlen abhalten? Wer darf wählen? Wie stellt man sicher, dass wirklich auch alle zu ihrem Recht kommen? Beispielsweise Ukrainerinnen und Ukrainer, die im Ausland leben. Und während dem Krieg sind einige Wahlen nicht realistisch und die Bevölkerung hat das immer wieder auch in Umfragen bestätigt. In Bezug auf das Vertrauen hat abgenommen gegenüber dem Präsident Volodymyr Zelensky. Allerdings ist das Vertrauen immer noch sehr gross. Es ist gerade kürzlich eine Studie erschienen von einem Kiewer Institut, die aufzeigt, dass der Volodymyr Zelensky zwar nur noch an vierter Stelle ist, was das Vertrauen angeht. Der frühere General Saluzhny ist dort an erster Stelle. Allerdings hat der Zelensky immer noch über 50% von der Zustimmung von der Bevölkerung. Und das sind gerade für westliche Verhältnisse nach wie vor sehr, sehr hohe Zustimmungswerte.
4: Zum Schluss, Herr Hirsiger, aus den Informationen und Analysen, die wir jetzt gehört haben von Ihnen, was schliessen Sie daraus, was das für ein Winter wird? Man weiss, da gibt es dann wieder russische Angriffe auf die Strom- und Wärmeversorgung. 80% von der kritischen Infrastruktur von der Energieversorgung in der Ukraine sind jetzt schon zerstört, beschädigt, nicht mehr wieder aufgebaut. Was heisst das jetzt alles für die zweite Jahreshälfte?
5: Das lässt sehr Schlimmes befürchten für die zweite Jahreshälfte. Sie sprechen es an, dass ein grosser Teil von der ukrainischen Infrastruktur bereits jetzt zerstört ist. Und das ist früher als in anderen Jahren. Russland hat immer gegen Herbst her die Infrastruktur, die Energieversorgung ins Ziel genommen. Dieses Jahr allerdings bereits früher und heftiger als in der Vergangenheit. Also es ist zu befürchten, dass der Winter für die Ukraine deutlich härter wird als die letzten Winter, die schon sehr brutal waren, wo gerade im letzten Winter die Temperatur auf minus 20, minus 30 Grad gefallen sind im Januar, Februar und kein Strom. Stromversorgung und keine Energieversorgung mehr möglich war. Also es lässt sehr Schlimmes befürchten und die Ausweglosigkeit von der russischen Regierung lässt auch die Befürchtung aufkommen, dass der Krieg weiter eskaliert wird und andere Nachbarländer in welcher Form auch immer hybrid wahrscheinlich in Mitleidenschaft gezogen werden.
4: Marcel Hirsiger, vielen Dank für das Gespräch.
5: Vielen Dank, Herr Karasek.
2: Das war das Tagesgespräch vom Dienstag. Weiter geht's hier mit den aktuellen Meldungen.

0: Die Nachrichten von SRF um Mitternacht mit Lukas Siegfried. Dolly Parton ist tot, die Queen of Country stirbt mit 80 Jahren. In Erinnerung bleiben ihre Stimme und Klassiker wie Jolene. Dann geht es um die Finanzen der Schweizer Armee. Eine Kommission im Ständerat macht einen neuen Vorschlag, wie das zusätzliche Geld fürs Militär zusammenkommen soll. Und Asylsuchende ohne Chance auf einen positiven Entscheid sollen künftig frühzeitig eine Absage erhalten. Das Wetter heute Mittwoch wird ziemlich sonnig bei 27 Grad. Die Country-Welt trauert um eine ihrer größten Stimmen. Dolly Parton ist tot. Die US-Sängerin starb im Alter von 80 Jahren in ihrer Heimat Tennessee. Mario Storni.
1: Was für eine Erscheinung. Blonde Mähne, hochtopiert, dazu Glitzer-Outfits. So kennt man Dolly Parton. Dazu eine Portion Selbstironie. Denn zu ihrem Äußeren sagte sie einst, es koste eine Menge Geld, so billig auszusehen. Es ist aber ihre unverwechselbare Stimme, die Dolly Parton zu einer der erfolgreichsten Country-Musikerinnen aller Zeiten machte und zur Ikone.

0: Mit Liedern wie Jolene, 9 to 5 oder I Will Always Love You feierte Dolly Parton weltweite Erfolge. Insgesamt verkaufte sie über 100 Millionen Alben. Aufgewachsen ist Dolly Parton mit 11 Geschwistern in einfachen Verhältnissen im US-Bundesstaat Tennessee. Schon als Kind stand sie auf der Bühne und machte früh mit ihrer markanten Stimme auf sich aufmerksam. Nach dem Schulabschluss zog Parton nach Nashville und begann ein Leben als Songwriterin und Musikerin. Auch später vergaß sie ihre Herkunft nicht. Sie engagierte sich sozial, unter anderem mit Leseförderungsprogrammen für Kinder und auch für die Rechte der Frauen. Nun ist Dolly Parton im Alter von 80 Jahren gestorben. Sie sei friedlich eingeschlafen, teilte ihre Familie mit.
1: Bei der Frage, wie die Aufrüstung der Schweizer Armee finanziert werden soll, macht nun die Finanzkommission des Ständerats einen neuen Vorschlag. So soll die Mehrwertsteuer weniger stark erhöht werden als vom Bundesrat geplant, nämlich um 0,2 Prozentpunkte. Dafür soll es ab nächstem Jahr einen Rüstungsfonds geben. Damit könnte die Armee jährlich zusätzlich 6 Milliarden Franken erhalten. In den Fonds soll unter anderem Geld fließen, das bislang in den Schuldenabbau geht. Als nächstes befasst sich die Sicherheitspolitische Kommission des Ständerats mit dem Vorschlag, wie unser Bundeshausredaktor Andreas Stüdli erklärt.
2: Dort wird sich in 2 Wochen zeigen, ob er hält. Angesichts der deutlichen Mehrheit in der Finanzkommission sind die Chancen zumindest intakt. Dann wird der Ständerat in der Herbstsession darüber entscheiden und ein großes Fragezeichen bleibt, nämlich ob der Nationalrat auch zustimmen wird. Das zeigt sich dann in der Wintersession. Würde der Rüstungsfonds dort angenommen und würde kein Referendum ergriffen, dann könnte der Rüstungsfonds sogar vor der Mehrwertsteuerabstimmung in Kraft treten und die Armee könnte so früher mehr Geld ausgeben.
1: Andreas Stülli. Die Zahl der Asylgesuche in der Schweiz nimmt weiter ab. Mit weniger als 10'000 Gesuchen im ersten Halbjahr war die Zahl so tief wie seit 2022 nicht mehr. Trotzdem wollen Bund und Kantone das Asylsystem weiter entlasten. Im Rahmen der Asylstrategie 2027 sind Massnahmen gegen kriminelle Asylsuchende und gegen Personen ohne Aussicht auf Asyl geplant. Noch dieses Jahr möchte das Staatssekretariat für Migration ein Gesetzespaket in den Bundesrat bringen mit sogenannten vorgelagerten Verfahren, wie Staatssekretär Vincenzo Mascioli sagt.
3: Bei diesem vorgelagerten Verfahren besteht das Ziel, dass wir offensichtlich unbegründete Asylgesuche, dass wir die Zahl dieser Gesuche reduzieren können.
1: Konkret, Menschen, die keine Aussicht auf Asyl haben, sollen gar nicht erst in ein Asylverfahren kommen, sondern vorher schon eine Absage erhalten. Bund und Kantone denken laut Staatssekretär Mascioli dabei an 4 Gruppen.
3: Personen aus Staaten mit sehr tiefer Schutzquote. Zweitens handelt es sich um Medizinalfälle, die ausschließlich medizinische Gründe haben. Drittens um EU-Bürger und viertens um Personen, die in anderen Staaten bereits einen Schutzstatus haben.
1: Der Bund geht davon aus, dass dieses vorgelagerte Verfahren bei rund 20% der Gesuche zum Einsatz kommen könnte. Im Kanton Aargau sollen Mädchen an Schulen keine Kopftücher tragen dürfen, bis sie 16 sind. Das Kantonsparlament hat sich für eine entsprechende Motion ausgesprochen, die das Tragen von religiös geprägten Kleidungsstücken für Mädchen an Schulen verbietet. Die Aargauer Regierung hatte den Vorstoß aus den Reihen von FDP, EDU, Mitte und SVP noch abgelehnt. Sie begründete dies unter anderem mit rechtlichen Hürden sowie verfassungsrechtlichen Bedenken. Dennoch muss der Regierungsrat nun ein Gesetz für ein entsprechendes Kopftuchverbot ausarbeiten. Noch eine Meldung aus dem Ausland. Die Polizei in der Slowakei hat nach eigenen Angaben einen Brandanschlag auf eine Drohnenfabrik verhindert. Ziel sei mutmaßlich ein Werk im Osten des Landes gewesen, sagen die Behörden. 2 Verdächtige seien in der Slowakei festgenommen worden, zudem ein mutmaßlicher Komplize in Deutschland. Bei Hausdurchsuchungen beschlagnahmte die Polizei unter anderem Brandmittel, Werkzeuge und Mobiltelefone. Weitere Angaben zu den Hintergründen gibt es nicht. Die Wetteraussichten von heute Mittwoch, den 26. August. Es wird oft sonnig. Im Norden hat es am Morgen noch Wolkenreste. Diese lockern sich im Verlauf des Tages auf. Die Temperatur erreicht 27 Grad. Das waren Nachrichten von Radio SRF. Verantwortlich Lukas Siegfried.
4: 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Tornado in Europa. Das klingt nach etwas Außergewöhnlichem, ist aber Realität geworden in Frankreich. Wir schauen uns das gleich an mit unserer Meteo-Redaktion. Außerdem geht es hier unter anderem darum, dass das Handynetz auf dem Land manchmal nicht so super ist. Das soll sich nun ändern. Das sind ausgewählte Geschichten aus dem Programm von SRF News. Am Mikrofon ist heute Isabel Meissen. Die kleine Gemeinde Pomat am Ausläufer der Pyrenäen in Südfrankreich ist von einem Unwetter getroffen und verwüstet worden. Und nicht von irgendeinem Unwetter. Ein Tornado hat in dem Dorf Dutzende Personen verletzt, 15 mussten ins Spital. Bei vielen Häusern wurden die Dächer beschädigt, Straßen mussten gesperrt werden und bei vielen Haushaltungen fiel der Strom aus. Susanne Stöckel hat Jörg Zog von SRF Meteo gefragt, wie außergewöhnlich sind Wirbelstürme dieser Art und Größe in Europa?
5: Ja, die sind eigentlich gar nicht so selten, wie man denkt. Die kommen immer wieder mal vor, speziell im Mittelmeerraum, aber auch in den Benelux-Staaten, in Deutschland, in Polen und sogar auch in der Schweiz. Zum Beispiel am 24. Juli 2023, da gab es in La Chaux vor einen heftigen Gewittersturm mit Windböen von 217 km pro Stunde. Und da gibt es eben auch den Verdacht, dass da ein Tornado mit im Spiel war. Wenn jetzt solche Tornados bewohnte Gebiete treffen, dann sind die Schäden natürlich verheerend. Wenn die übers Land ziehen, dann hört man wahrscheinlich weniger davon, dann gibt es weniger Schäden. Und wenn sie nachts unterwegs sind, dann sieht man sie wahrscheinlich eigentlich nicht einmal.
6: Und dieser Tornado, der da gestern in der kleinen Gemeinde Poma wütete, wie wurde der ausgelöst? Welche Bedingungen müssen da zusammenkommen?
5: Ja, da braucht es einige Zutaten, dass die Gewitter eben so heftig werden, dass auch Superzellen entstehen können, die Tornados bringen. Das war gestern in Südfrankreich der Fall. Die Zutaten waren vorhanden. Auf der Vorderseite eines Tiefs über der Biskaya wurde sehr warme, feuchte und energiereiche Luft herangeführt und die Atmosphäre, die war sehr instabil geschichtet. Dazu war auch die Windscherung sehr groß. Das heißt, der Wind, der nahm mit der Höhe massiv zu und alle diese Zutaten braucht es, damit eben solche Superzellengewitter entstehen können, die dann zum Teil auch Tornados bringen.
6: Müssen wir denn in Europa, aber auch in der Schweiz in Zukunft vielleicht häufiger mit Wirbelstürmen rechnen?
5: Es könnte sein, ist aber nicht ganz sicher. Eben, es braucht ja verschiedene Zutaten. Eine Zutat für heftige Gewitter, die nimmt ziemlich sicher zu. Also je nach Wetterlage ist mehr Feuchte, mehr Wärme und mehr Instabilität vorhanden. Also tendenziell heftige Gewitter. Für Tornados braucht es aber auch die Windscherung. Und da ist der Trend, ob diese zunimmt, meines Wissens, ich bin ja nicht in der Forschung tätig, nicht ganz so eindeutig. Von dem her, ob es wirklich dann auch mehr Tornados gibt, das denke ich. Ist eher noch offen. Heftige Gewitter auf jeden Fall. Da sieht es nach einer Zunahme aus.
4: Informationen von Jörg Zog von SRF Meteo. Kein Handynetz. Das kann es auch in der Schweiz geben. Und manchmal ausgerechnet dort, wo es im Notfall am wichtigsten wäre, beim Wandern in den Bergen zum Beispiel oder wenn man im Wald joggt. Nun wollen die Telekom-Anbieter Salt und Sunrise auf dem Land enger zusammenarbeiten, um das zu verbessern. Sie prüfen, ob sie ihre Antennen gemeinsam nutzen könnten. Yves Kilchio hat Ralf Beierler, Telekom-Fachmann beim Vergleichsdienst moneyland.ch, gefragt, wieso die beiden jetzt ihre Antennen teilen wollen.
7: Das ist natürlich eine sehr gute Möglichkeit, um die Netzqualität zu erhöhen, ohne einen großen Aufwand zu haben. Sie können sich den Aufwand sozusagen halbieren in den Randregionen, sofern das so ist, dass an möglichst vielen Orten in den Randregionen entsprechende Antennen gemeinsam benutzt werden. Das heißt, Salt baut einige Antennen aus, Sunrise-Kunden können diese mitbenutzen und umgekehrt, Sunrise baut andere Antennen aus und Salt-Kunden können diese mitbenutzen.
8: Und wieso ist dies wirtschaftlich ausgerechnet in Randregionen für diese zwei Anbieter wichtig?
7: Also in den Städten würde das überhaupt nichts bringen, weil in den Städten leben so viele Menschen und sind so viele Menschen unterwegs und das Mobilfunknetz oder alle Mobilfunknetze sind am Anschlag. Das heißt, sie sind sehr gut ausgelastet. Dort hat es schlichtweg keine Kapazität, um auch noch die Kunden von anderen Anbietern darüber abwickeln zu lassen. Auf dem Lande sieht das anders aus oder auch in den Bergregionen, auch aufgrund unserer topografischen Lage in der Schweiz. Es gibt viele Berge, es gibt viele Hügel, die sind dazwischen. Man kann nicht so wie in Holland, da kann man eine Antenne aufstellen und dann kann man 50 Kilometer weit senden und alle Dörfer, die auf diesen 50 Kilometer irgendwo sind, können mitversorgt werden. Das geht in der Schweiz nicht, weil dazwischen hat es einfach zu viele Berge und zu viele Hügel. Und damit braucht es in der Schweiz viele Mobilfunkantennen, um eine möglichst gute Abdeckung in den Randregionen zu erreichen. Die Leute, die dort wohnen, das ist ziemlich dünn besiedelt, die nutzen diese Mobilfunkantennen nicht wirklich gut aus, weil halt einfach zu wenig Leute dort unterwegs sind. Und die paar Wanderer, die dann noch ab und zu ins Wandergebiet kommen, die bringen jetzt auch nicht so mega, mega große Kapazitäten mit und die Einwohner lasten das Netz nicht aus. Und dann ist es einfach so, also wirtschaftlich macht es natürlich mehr Sinn, wenn an einem Ort nur eine Antenne steht und die sowohl die Kunden von Sunrise und Salt bedient, als wenn beide Anbieter dort Antennen hinstellen. Und die Wahrscheinlichkeit ist halt heute schon vorhanden bei jedem Anbieter, auch bei Swisscom, dass gewisse Ortschaften oder Quartiere nicht gut abgedeckt sind mit einem Mobilfunknetz. Und das kann man dadurch natürlich verbessern, diese Situation, wenn dann zum Beispiel eine Salt-Antenne halt auch die Sunrise-Kunden mitbedient und umgekehrt an einem anderen Ort die Sunrise-Antennen die Salt-Kunden mitbedient.
8: Antennen zu bauen in der Schweiz ist gar nicht so einfach. Es gibt auch Widerstände und Baubewilligungsverfahren können sich in die Länge ziehen. Welche Rolle spielt das bei den Überlegungen der beiden Provider?
7: Also das dürfte sicher auch eine kleine gewisse Rolle spielen, aber ich würde das nicht überbewerten, denn sie werden auch weiterhin Antennen bauen. Alle Anbieter müssen weiterhin Antennen bauen. Aber man kann natürlich die Ressourcen für den Bau von Antennen in der Planung etwas besser einschätzen. Man kann die etwas besser einsetzen. Und also an einem Ort muss dann nur einer der beiden Anbieter eine Antenne bauen. Das ist natürlich schon eine geringe Entlastung. Aber man muss natürlich auch wissen, in den Städten und in, auch entlang der Hauptverkehrsachsen, also entlang der Autobahnen, der Hauptbahnlinien, dort braucht es weiterhin sehr viele Antennen. Und dort müssen auch alle Anbieter ständig Antennen neue Antennen bauen, weil halt einfach die Kapazität massiv zunimmt.

0: die Antennen günstiger zu betreiben, weil halt einfach die Kapazität besser ausgelastet wird. Mehr Kunden nutzen dort vergleichsweise weniger Antennen und auf dem Lande ist es umgekehrt. Aber sie können halt kein Handyabo in der Schweiz verkaufen, das nur in Zürich, Bern und Basel funktioniert und in anderen ländlichen Regionen oder in den Bergen nicht funktioniert. Die Leute erwarten das und die Anbieter müssen diese Erwartungshaltung erfüllen, sonst können sie einfach keine Kunden gewinnen.
1: Die beiden Telekom-Anbieter, die versprechen ja eine bessere Abdeckung und auch ein qualitativeres Netz. Wie gut sind die Mobilfunkunternehmen hier in der Schweiz bereits unterwegs?
0: Die Schweizer Mobilfunknetze, und egal, ob wir von Swisscom, Salt oder Sunrise sprechen, gehören zu den weltweit besten Mobilfunknetzen. Und dies trotz doch ziemlich vielen Bergen und Hügeln, die das Ganze etwas schwieriger machen als in anderen Ländern. Und eigentlich kann man sagen, alle Netze in der Schweiz haben eine unglaublich gute Abdeckung. Und das sieht man ja schnell, wenn man zum Beispiel nach Deutschland fährt und dann denkt, hey, ich bin jetzt in einer Stadt mit 30.000 Einwohnern und hey, wo ist mein Mobilfunknetz? Und da kann man wirklich sagen, in der Schweiz, das ist bei allen Anbietern top. Es gibt minimale Unterschiede und bei jedem Anbieter in der Schweiz gibt es Orte, wo die Abdeckung schlechter ist und Orte, wo die Abdeckung besser ist.
1: Wir Kundinnen und Kunden entscheiden ja aufgrund der Abdeckung auch oder des Preises, zu welchem Anbieter, zu welcher Anbieterin wir gehen. Jetzt etwas provokativ gefragt. Wir Kundinnen und Kunden erhalten somit jetzt die gleiche Abdeckung und auch die gleiche Qualität. Braucht es dann überhaupt noch zwei Anbieter, wenn sie sich die Antennen dann auch noch teilen?
0: Es ist natürlich so, die Netzabdeckung ist ein Teilelement vom Ganzen. Man hat natürlich Servicequalität, man hat Kundendienstqualität, man hat auch noch ein System dazwischen, die alles einen Einfluss auf die Qualität haben können. Es ist jetzt nicht so, dass man einfach sagen kann, das Produkt ist dann identisch. Das ist es nicht bei keinem von den beiden Anbietern. Aber ketzerisch kann man natürlich schon fragen, warum brauchen wir drei Netze? Würde nicht ein Netz ausreichen für alle? Und dieses Netz würde man dann einfach zur Verfügung stellen, allen Mobilfunkanbietern, die dies möchten. Das ist natürlich ein möglicher Ansatz. In der Regel führt aber Wettbewerb zu einem besseren Netz, als wenn es nur ein Einheitsnetz gibt. Weil warum sollte ein Einheitsnetzanbieter noch groß Geld investieren? Er hat da ja eine Monopolsituation.
2: Ralf Beierler ist Telekom-Fachmann beim Vergleichsdienst moneyland.ch. Im Laden stehen und mit der Karte nicht zahlen können, was man gekauft hat, das passiert zum Beispiel dann, wenn das Zahlungssystem unterbrochen ist. In Zukunft soll das anders werden, da soll die Karte auch dann funktionieren, wenn das System offline ist. Darauf haben sich am Montagabend Banken, Zahlungsdienstleister und der Detailhandel verständigt. Wirtschaftsredaktor Matthias Heim wollte von Roland Pfister, dem Delegierten beim Bundesamt für die wirtschaftliche Landesversorgung, wissen, was denn neu möglich ist. Das Amt hatte die Federführung bei diesen Offline-Zahlungen.
3: Mit dem neuen System wird es künftig möglich sein, auch bei Ausfall der Zahlungsinfrastruktur eben Einkäufe mit der Offline-Kreditkarte oder Offline-Debitkarte zu tätigen.
4: Was sind das für Szenarien oder in welchen Fällen kommt das vor, dass eben diese Terminals nicht mehr funktionieren?
3: Diese Terminals können nicht mehr funktionieren, weil es beispielsweise eine Störung in den Systemen gibt, weil die Leitungen nicht funktionieren, weil generell das Internet ausfällt, aber auch ganz kurzfristige Stromausfälle, die beispielsweise dazu führen, dass die Systeme herunterfahren.
4: Aber eben, wenn Sie sagen Offline-Zahlung, das bedeutet, für die Systeme braucht es immer noch Strom. Das ist wie die Grundvoraussetzung.
3: Das Zahlterminal muss nach wie vor über Strom verfügen. Das kann beispielsweise über Notstrom oder auch einen Akku im Gerät gewährleistet werden.
4: Jetzt haben wir das Jahr 2026. Jetzt kommt der Detailhandel, die involvierten Zahlungsdienstleister, die Nationalbank mit einer solchen Lösung. Wieso erst 2026?
3: Dass der elektronische Zahlungsverkehr äußerst wichtig ist, um die Grundversorgung aufrechtzuerhalten, das ist natürlich schon länger klar. Man hat bereits vor einigen Jahren mal einen Anlauf genommen, eben diese Offline-Karten einzuführen. Damals scheiterte das Projekt jedoch aufgrund der Risikobeurteilung der Banken. Was neu ist oder was eben auch der grosse Erfolg jetzt dieses Projektes ist, ist, dass man sich schweizweit auf einige Parameter einigen konnte. Und das ist schon noch bemerkenswert, weil es sind doch sehr viele Akteure, die da involviert sind.
4: Was ist denn oder was war denn das kritische Puzzlestein, dass es eben nicht gelungen ist, beziehungsweise

0: jetzt eben gelungen ist?
1: Das kritische Puzzlestein sind eben diese Parameter. Das heißt, dass für alle genau die gleichen Spielregeln gelten und so auch eine gewisse Sicherheit dann eben entstehen konnte.
0: Was ist denn diesmal eben anders? Also was hat dazu geführt, dass man jetzt eben eine Lösung, eine praktikable Lösung gefunden hat?
1: Was dazu geführt hat, dass man jetzt eine praktikable Lösung gefunden hat, ist, dass man sich auf Parameter einigen konnte, die eben das Risiko etwas abfedern. Und das sind beispielsweise, dass diese Zahlungen nur mit einer physischen Karte möglich sind, dass eine PIN-Eingabe erforderlich ist, dass der Anwendungsbereich auf einige Kategorien, eben beispielsweise Lebensmittel, Medikamente oder auch Treibstoffe beschränkt ist und dass die Autorisierung dann im Nachhinein, wenn die Systeme wieder funktionieren, stattfindet.
0: Mit anderen Worten, also wenn ich die Karte als digitale, virtuelle Karte auf dem Handy habe oder mit Twint, diese beiden Anwendungen werden auch trotz Offline nicht funktionieren, richtig?
1: Nein, ein Mobile Payment oder auch mein Smartwatch, das funktioniert nicht. Es braucht effektiv die physische Karte und deshalb empfehlen wir halt schon zur Erhöhung der eigenen Resilienz oder auch eben der Möglichkeit, bei Systemausfall zu zahlen, dass man eine physische Karte mit sich trägt.
0: Wenn wir die Situation in Europa anschauen, sehen wir zunehmend eben Cyberangriffe, wir sehen auch Attacken auf Infrastruktur. Inwiefern haben diese weiter gefassten geopolitischen Auswirkungen, Bedrohungen jetzt dazu geführt, dass man so eine Lösung gefunden hat?
1: Das geopolitische Umfeld hat sicher auch dazu beigetragen, dass eben das Bewusstsein für resiliente Infrastrukturen gestiegen ist. Aber es müssen ja nicht unbedingt immer auch nur Cyberangriffe oder dergleichen sein. Auch großflächige Stromausfälle oder Systemausfälle, wie wir sie in Europa dieses, aber auch letztes Jahr sehen konnten, haben eben dazu geführt, dass man sich gesagt hat, der Zahlungsverkehr muss resilienter aufgestellt werden.
0: Jetzt ist die Schweiz ja nicht alleine, andere Staaten haben das auch eingeführt, beispielsweise Schweden per 1. Juli dieses Jahres. Inwiefern hat man mit anderen Staaten in Europa zusammengearbeitet für ein solches System?
1: Das Projekt wurde ja von der Milizorganisation der Wirtschaftlichen Landesversorgung geführt und die haben sich intensiv mit Schweden ausgetauscht, auch über ihre Erfahrung. Aber der Standard, der da angewendet wird, um eben Offline-Zahlungen zu tätigen, ist ein Standard, wo man sich auf europäischem Niveau darauf geeinigt hat.
0: Interessant ist, in Schweden hat man sich darauf verständigt, dass man pro Transaktion maximal 2000 Kronen, rund 180 Franken, ausgeben kann als Kunde oder als Kundin. Wie ist es in der Schweiz?
1: Richtig ist, dass in der Schweiz auch die Höhe der Transaktion begrenzt ist. Den Betrag, den kommunizieren wir nicht. Das ist branchenüblich, dass man das nicht macht, aus dem Grund, dass man nicht möchte, dass dieses System ausgenutzt wird.
2: Roland Pfister vom Bundesamt für wirtschaftliche Landesversorgung. Thailand ist in der Schweiz vor allem als beliebtes Reiseziel bekannt. Was vielen nicht bewusst ist, Thailand ist auch ein Konfliktgebiet. Im äußersten Süden des Landes schwelt seit Jahrzehnten ein Konflikt zwischen bewaffneten separatistischen Gruppen und dem thailändischen Staat. Betroffen sind die Provinzen Pattani, Yala und Narathiwat. Und am Wochenende kam es dort zu dutzenden koordinierten Brand- und Sprengstoffanschlägen. Ausgerechnet jetzt, wo die Regierung eigentlich neue Friedensbemühungen angekündigt hat. Was ist zu diesen Anschlägen bekannt? Rina Telli hat bei Südostasien-Korrespondent Martin Aldrovandi nachgefragt.
3: Ja, es sind ganz viele Anschläge passiert. Anschläge auf Regierungsgebäude, auf Autos, Strommasten auch und auch ein 7-Eleven-Geschäft brannte aus. Da ging ja auch ein Video viral von diesem brennenden Laden oder auch Fotos von ausgebrannten Lastwagen. Dann beschädigte eine Bombe offenbar Eisenbahnschienen, woraufhin der Zugverkehr auf der betroffenen Strecke eingestellt werden musste. Bei den Anschlägen kam zum Glück niemand ums Leben, aber drei Personen wurden verletzt. Zwischenzeitlich gab es in Narathiwat, also in der Provinz, die besonders stark betroffen war, auch eine Ausgangssperre. Diese ist inzwischen aber wieder aufgehoben worden.
4: Diese Attacken, die waren erstaunlich gut koordiniert. Bislang hat sich aber niemand dazu bekannt. Wer wäre denn überhaupt dazu in der Lage?
3: Ja, das ist oft so, dass sich nicht sofort eine Gruppe zu solchen Anschlägen bekennt. Es wird aber angenommen, dass es sich um die BRN handeln könnte. Das ist die größte Rebellengruppe in der Region, in Südthailand. Und diese hat auch die entsprechenden Mittel, um eine solche Aktion in diesem Umfang dazu noch zu planen und auch durchzuführen. Und die BRN ist auch die Gruppe, die mit der thailändischen Regierung Friedensgespräche geführt hat. Die kommen aber nur sehr langsam bis kaum voran.
4: In der Region, also im Süden Thailands, gab es in der Vergangenheit immer wieder Anschläge. Warum gerade dort?
3: Ja, es ist ein Auf und ein Ab dieser Gewalt. Jedes Mal, wenn man denkt, jetzt hat wieder etwas nachgelassen, dann bricht die Gewalt plötzlich wieder aus. Die Region oder eben der tiefe Süden, wie man hier auch sagt, unterscheidet sich kulturell, religiös und auch sprachlich sehr stark vom restlichen Thailand. Der große Teil der Bevölkerung ist muslimisch, die Kultur ist malaiisch, die Sprache ist auch ein malaiischer Dialekt. Die Region grenzt ja auch am Staat Malaysia. Und historisch war die Region oder ein Teil der Region das Sultanat Pattani, bis es dann am Anfang des 20. Jahrhunderts Thailand sozusagen zugeschlagen wurde. Entschieden haben, dass die britische Kolonialmacht und das damalige Königreich Siam, also das heutige Thailand, und die Menschen dort wurden eigentlich nicht gefragt. Und seither ist es immer wieder zu Bestrebungen gekommen, zu mehr Autonomie und auch Unabhängigkeit von der Zentralregierung in Bangkok. Und vor etwas über 20 Jahren ist es dann zu einem Höhepunkt gekommen der Gewalt, auch mit brutaler, äußerst brutaler Unterdrückung von thailändischer Seite.
4: Was bedeutet das für die Menschen im sogenannten tiefen Süden von Thailand?
3: Viele fühlen sich politisch und kulturell vom Zentralstaat bevormundet. Die Region ganz am Rand des Landes wurde zudem wirtschaftlich lange vernachlässigt. Sie gehört heute zu den ärmeren Gegenden Thailands. Die offizielle Sprache in den Schulen und Ämtern ist thailändisch und eben nicht malaiisch. Auch im tiefen Süden, wo die Bevölkerungsmehrheit ethnisch malaiisch ist, wird eben ein lokaler Dialekt eigentlich gesprochen, aber der gehört nicht zur Amtssprache. Dann ist die Region stark vom thailändischen Militär geprägt. Es gibt an ganz vielen Orten Kontrollpunkte, also sogenannte Checkpoints. Das Militär hat sehr viele Befugnisse auch und muss sich auch immer wieder Menschenrechtsverletzungen vorwerfen lassen. Und dann sprechen wir auch von rund 7.800 Toten in den vergangenen gut zwei Jahrzehnten des Konflikts auf beiden Seiten, und das belastet natürlich die Menschen, also die Angehörigen. Ich habe mit Menschen gesprochen, die Familienmitglieder verloren haben, sei es durch Anschläge von Rebellen oder auch durch die thailändische Armee. Und ja, das prägt und traumatisiert eine Gesellschaft.
4: Die Regierung sprach erst vor kurzem über neue Ansätze für die Friedensbemühungen mit den Rebellen. Könnten die Anschläge eine Reaktion darauf sein?
3: Nun, eine Erklärung könnte sein, dass die Rebellen damit ihre militärische Handlungsfähigkeit zeigen wollten, also mit der Botschaft, dass man sich die Bedingungen für einen Frieden jetzt nicht von Bangkok diktieren lässt oder beziehungsweise, dass sie imstande sind, die Region jederzeit wieder zu destabilisieren. Dann werden die Anschläge auch als Versagen gesehen der Sicherheitsbehörden. Offenbar soll es Informationen, Geheimdienstinformationen gegeben haben, dass Attacken bevorstehen. Das ist jetzt irgendwie nicht ganz klar. Das Militär bzw. die Regierung, die spielen solche Anschläge in der Regel herunter und bezeichnen sie einfach als Straftaten, also als kriminelle Aktivitäten. Und so haben sie gesagt, also das Militär hat gesagt, die Anschläge seien einfach eine Vergeltung gewesen dafür, für Behördenrazzien von kriminellen Geschäften, einschließlich des Drogenhandels, der diese Gruppen eben finanziere.
4: Was bedeutet das alles jetzt für den Friedensprozess in Thailand?
3: Ja, das ist schwierig. Was man auch sagen muss, es gibt ja schon seit Jahren Bemühungen und immer wieder neue Anläufe, aber bislang ist es eben nicht zu einem dauerhaften Frieden gekommen. Auch unter Einbeziehung des Nachbarlands Malaysia hat das bislang nicht geholfen. Viele Leute vor Ort sagen mir auch, dass sie das Gefühl haben, das drehe sich einfach im Kreis. Und dann darf man auch nicht vergessen, dass es natürlich auch Kräfte gibt, die jetzt nicht an einer großen Änderung interessiert sind der aktuellen Situation, also des Status quo. Da haben wir die ganze Militärpräsenz vor Ort, da fließt auch viel Geld hin. Und ein anderer Vorwurf ist auch, dass eben sich die Leute im Rest des Landes, im Rest von Thailand, zum Beispiel in Bangkok, eigentlich kaum für diesen Konflikt interessieren. Er ist gefühlt geografisch sehr weit weg, kulturell sehr weit weg. Und das heißt, momentan so ein dauerhafter Frieden ist wahrscheinlich nicht in Sicht.
2: Informationen von Südostasien-Korrespondent Martin Aldrovandi. Das waren ausgewählte Geschichten aus dem Programm von SRF News. Schön waren Sie dabei. Am Mikrofon war Isabel Meissen. Und jetzt geht's hier weiter mit dem News-Update.

0: Die Nachrichten von SRF um 12:30 mit Lukas Siegfrieds. Dolly Parton ist tot. Die Queen of Country stirbt mit 80 Jahren. Und dann geht's um die Finanzen der Schweizer Armee. Eine Kommission im Ständerat macht einen neuen Vorschlag, wie das zusätzliche Geld fürs Militär zusammenkommen soll. Das Wetter heute Mittwoch, es wird ziemlich sonnig bei 27 Grad. Die Country-Welt trauert um eine ihrer größten Stimmen. Dolly Parton ist tot. Die US-Sängerin starb im Alter von 80 Jahren in ihrer Heimat Tennessee. Mario Stoni.
1: Was für eine Erscheinung. Blonde Mähne, hochtopiert, dazu Glitzer-Outfits. So kennt man Dolly Parton. Dazu eine Portion Selbstironie. Denn zu ihrem Äußeren sagte sie einst, es koste eine Menge Geld, so billig auszusehen. Es ist aber ihre unverwechselbare Stimme, die Dolly Parton zu einer der erfolgreichsten Country-Musikerinnen aller Zeiten machte und zur Ikone.

0: Mit Liedern wie Jolene, 9 to 5 oder I Will Always Love You feierte Dolly Parton weltweite Erfolge. Insgesamt verkaufte sie über 100 Millionen Alben. Aufgewachsen ist Dolly Parton mit 11 Geschwistern in einfachen Verhältnissen im US-Bundesstaat Tennessee. Schon als Kind stand sie auf der Bühne und machte früh mit ihrer markanten Stimme auf sich aufmerksam. Nach dem Schulabschluss zog Parton nach Nashville und begann ein Leben als Songwriterin und Musikerin. Auch später vergaß sie ihre Herkunft nicht. Sie engagierte sich sozial, unter anderem mit Leseförderungsprogrammen für Kinder und auch für die Rechte der Frauen. Nun ist Dolly Parton im Alter von 80 Jahren gestorben. Sie sei friedlich eingeschlafen, teilte ihre Familie mit.
1: Weiter nun in der Schweizer Politik. Bei der Frage, wie die Aufrüstung der Armee finanziert werden soll, macht die Finanzkommission des Ständerats einen neuen Vorschlag. So soll die Mehrwertsteuer weniger stark erhöht werden als vom Bundesrat geplant, nämlich um 0,2 Prozentpunkte. Dafür soll es ab nächstem Jahr einen Rüstungsfonds geben. Damit könnte die Armee jährlich zusätzliche 6 Milliarden Franken erhalten. In den Fonds soll unter anderem Geld fließen, das bislang in den Schuldenabbau geht. Als nächstes befasst sich die Sicherheitspolitische Kommission des Ständerats mit dem Vorschlag, wie unser Bundeshausredaktor Andreas Stüdli erklärt.
2: Dort wird sich in 2 Wochen zeigen, ob er hält. Angesichts der deutlichen Mehrheit in der Finanzkommission sind die Chancen zumindest intakt. Dann wird der Ständerat in der Herbstsession darüber entscheiden und ein grosses Fragezeichen bleibt, nämlich ob der Nationalrat auch zustimmen wird. Das zeigt sich dann in der Wintersession. Würde der Rüstungsfonds dort angenommen und würde kein Referendum ergriffen, dann könnte der Rüstungsfonds sogar vor der Mehrwertsteuerabstimmung in Kraft treten und die Armee könnte so früher mehr Geld ausgeben.
1: So Andreas Stüdli im Bundeshaus. Im Kanton Aargau sollen Mädchen an Schulen keine Kopftücher tragen dürfen, bis sie 16 sind. Das Kantonsparlament hat sich für eine entsprechende Motion ausgesprochen, die das Tragen von religiös geprägten Kleidungsstücken für Mädchen an Schulen verbietet. Der Vorstoß wurde mit 78 zu 54 Stimmen gutgeheißen. Die Aargauer Regierung hatte den Vorstoß aus den Reihen von FDP, EDU, Mitte und SVP abgelehnt. Sie begründete dies unter anderem mit rechtlichen Hürden sowie verfassungsrechtlichen Bedenken. Dennoch muss der Regierungsrat nun ein Gesetz für ein entsprechendes Kopftuchverbot ausarbeiten. Die Polizei in der Slowakei hat nach eigenen Angaben einen Brandanschlag auf eine Drohnenfabrik verhindert. Ziel sei mutmaßlich ein Werk im Osten des Landes gewesen, sagen die Behörden. 2 Verdächtige seien in der Slowakei festgenommen worden, zudem ein mutmaßlicher Komplize in Deutschland. Bei Hausdurchsuchungen beschlagnahmte die Polizei unter anderem Brandmittel, Werkzeuge und Mobiltelefone. Weitere Angaben zu den Hintergründen gibt es nicht. Das Wetter heute Mittwoch, den 26. August. Es ist oft sonnig, im Norden hat es am Morgen noch Wolkenreste. Diese lockern sich im Verlauf des Tages auf. Die Temperatur erreicht 27 Grad. Das waren Nachrichten von Radio SRF, verantwortlich Lukas Siegfried.
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4: Mit Katharina Brierley und unter anderem diesen Themen. Weltberühmter Komponist als Operndirektor. Ein neues Sachbuch beleuchtet eine eher unbekannte Seite im Leben von Gustav Mahler. Dann Schlüsselroman über das Zürich der 80er Jahre. Unser Kritiker ist begeistert von Jens Steiners neuem Roman Jo, Tess und die anderen. Und Kunst, für die es keine Eintrittskarte braucht. In Vancouver erzählen 500 großformatige Wandbilder im gesamten Stadtgebiet von Migration, Erinnerung und Zugehörigkeit. Willkommen zu Kultur kompakt. Gustav Mahler zählt zu den berühmtesten Komponisten der Moderne. Seine 9 großen Sinfonien, die er vor rund 120 Jahren geschrieben hat, werden bis heute weltweit gespielt. Was viele vermutlich nicht wissen, Mahler war nur zur Hälfte Komponist. Zur anderen Hälfte war er Dirigent und Hofoperndirektor in Wien. Ein aufreibender Job, der in Briefen Spuren hinterlassen hat. Ein neues Buch mit vielen bislang unveröffentlichten Briefen beleuchtet diese eher unbekannte Seite in Mahlers Biografie. Benjamin Herzog hat das Buch gelesen.
5: Hochachtungsvoll, Ihr Ergebenster, mit größter Hochachtung und Wertschätzung Ihrer seltenen Gaben. Solche Grußgirlanden zieren die Briefe zwischen dem Direktor der Wiener Hofoper, Gustav Mahler, und seinem Hofopernsänger und ersten Bariton Theodor Reichmann. Auch dann, wenn sich die beiden überhaupt nicht einig sind über Gehalt, Urlaub, Gastauftritte. Es gibt diese Fotos von Mahler als Operndirektor in einem ehrfurchtgebietenden Büro, Arme in die Hüfte gestemmt, entschlossener Blick aus der Nickelbrille. Die Wiener Hofoper war das erste Haus im Kaiserreich. Direktor dort zu sein, ein Spitzenjob, verbunden mit täglichem Klein-Klein, mit Verträgen und Ausnahmen davon, mit nervigem Dievenmanagement. Franz Willenauer hat für sein neues Buch Gustav Mahler vom Elend eines Genies unveröffentlichte Briefe von und an Gustav Mahler ausgegraben. Mahler, den wir als Komponisten kennen, als Familienmensch in Glück und Tragik, als Patient an Herz und Seele. Der Operndirektor dürfte für viele neu sein. Direktor Mahler, der Urlaube streichen muss. Mahler, der Gehaltsforderungen im Zaum halten muss. Mahler, der hochempfindliche Künstlerseelen pflegen muss. Der Briefwechsel zwischen Hofopernsänger Reichmann und ihm liest sich wie eine Lektion in Diplomatie und wie ein handfestes Opernlibretto.
6: Ich bin so indigniert, so gekränkt, so deprimiert, so beleidigt, so ergriffen, dass ich die Vorstellung heute absagen werde.
5: Der Grund? Reichmann wurde wegen Urlaub der Lohn gekürzt. Dieser Briefwechsel ist hier einer von vielen. Klar wird beim Lesen, Macht und Höflichkeit und irgendwann auch die Kunst, so lief der Betrieb bereits um 1900. Und kompliziert war es damals auch schon, wie sich aus einem anderen Briefwechsel ergibt, mit dem Konzertagenten Norbert Salter. Mahler hat inzwischen als Operndirektor demissioniert und versucht, sich als Dirigent zu positionieren, vor allem mit seinen eigenen Sinfonien.
6: Also entweder Sie wollen ein Werk von mir und nachher meinetwegen einen Beethoven oder was Sie sonst wollen, wenn nicht, muss ich verzichten.
5: Schreibt er an Salter. Oft pokert Mahler hoch. Zu Recht, denn als Star spielt er in der Klasse der berühmtesten Musiker seiner Zeit. Oft verliert er, wie dann auch Agent Salter. Denn, das zeigt die Lektüre, Musik war schon damals nicht nur hehre Kunst, sondern Geschäft. Informativ ist das allemal und vergnüglich, spannend zu lesen. Und ganz en passant erfährt man, wie der später als Jude verfemte Mahler als deutscher Künstler herumgereicht wurde. Oder dass Konzerte mit einer Länge von 3 Stunden keine Seltenheit waren. Das vielleicht schönste Aperçu, wie Mahler bei der Wiener Saloniere Bertha Zuckerkandel seine künftige Ehefrau Alma Schindler kennenlernt. Beim Streiten über Musik. In ihren Erinnerungen schreibt Zuckerkandel:
7: Mahler hüpft hin und her wie immer, wenn ihn seine Nerven überrennen. Wie können Sie für so einen Schmarrn eintreten? Alma, es gibt auch einer schlechten Musik gegenüber höfliches Benehmen.
5: Eine Miniatur, plastisch, vielleicht überzeichnet, doch zusammen mit den Briefen ein schönes und wichtiges Mosaiksteinchen in der Biografik über Gustav Mahler.
4: Das Buch über Gustav Mahler heißt »Vom Elend eines Genies«. Herausgegeben hat es Franz Willenauer. Es ist im Wiener Schollnei Verlag erschienen. Der Schweizer Autor Jens Steiner hat einen ziemlich steilen Aufstieg hingelegt. Gleich mit seinem zweiten Roman Karambol hat er den Schweizer Buchpreis gewonnen. Das war 2013. Seither hat er sich mit jedem neuen Roman literarisch neu erfunden. Nun ist es mal wieder soweit. Vergangene Woche ist ein neues Buch von Jens Steiner herausgekommen. Literaturredaktor Michael Lüsi hat es gelesen und mit Jodok Hess über seine Eindrücke gesprochen.
8: Michael, ein neuer Roman von Jens Steiner ist da, Jo, Tess und die anderen heißt er. Und da stellt sich natürlich zuerst die Frage, womit Jens Steiner seine Leserschaften in dieses Mal überrascht.
9: Mit einem Briefroman. Und das ist tatsächlich eine Überraschung, denn ich habe noch seinen letzten Roman, Die Ränder der Welt, im Kopf. Ein monumentales Erzählwerk, das über mehrere Jahrzehnte auf mehreren Kontinenten der Welt spielt. Und jetzt kommt er mit einem kammerspielartigen, feinen und hochsensiblen Roman, in dem es um eine kleine Gruppe von Menschen in Zürich in den 80er Jahren geht.
8: Gut, nimm uns mit ins Zürich der 80er Jahre. Was ist das für eine Gruppe von Menschen?
9: Das ist eine Gruppe von jungen Leuten aus dem linksalternativen Milieu, die andere Lebensformen ausprobieren will, wie das damals üblich war. Dabei geht es vor allem ums Zusammenleben, dass man wegkommt von der Kleinfamilie und hinkommt zu selbstgewählten größeren Konstellationen, WGs, Kommunen, Genossenschaften, Häuser, die man kauft. Konkret geht es um ein Haus in Wollishofen, in dem Leute zusammenleben, die von diesem Gedanken gut geprägt sind und deren Experiment über einen Zeitraum von 10 Jahren erzählt wird hier.
8: Und jetzt heißt das Buch ja eben Jo, Tess und die anderen. Was passiert jetzt denn diesen Figuren in diesen 10 Jahren?
9: Also Jo ist Josef, ein linker Anwalt und innerhalb der Gruppe so etwas wie der Anführer, eine schillernde Figur und ein brillanter Kopf. Und Tess ist seine Frau und nun verschwindet dieser Jo einfach so, ohne Kommentar, und löst damit bei Tess eine große Krise aus und später dann auch eine große Entwicklung hin zu sich selbst. Aber das ist nur der Motor der Geschichte, der Spannungsbogen auch, denn dieser Jo, der verschwindet mehrere Male, bis am Schluss ganz verschwindet. Das tatsächliche Thema ist diese erste Nach-68er-Generation und ihre Geschichte zwischen Hoffnung und Scheitern.
8: Jetzt bist du schon begeistert ins Studio gekommen und hast eingangs dann auch gesagt, ein feiner und hochsensibler Roman. Was hat dich denn so reingezogen?
9: Also einerseits ist es natürlich die zentrale Frage des Romans, wie funktioniert das mit dem Zusammenleben in einer Zeit, in der die Kleinfamilie nicht mehr das Maß aller Dinge ist? Wie war das damals auch, als diese Generation den Aufbruch gewagt hat und damit auch bis zu einem gewissen Punkt dann auch gescheitert ist? Andererseits gefallen mir Zeit- und Lokalkolorit. Die Rote Fabrik, das Theaterspektakel, die Literatur, die Themen der Zeit. Für Leute wie mich, der ich damals in Zürich gelebt und studiert habe, ist dieses Buch eigentlich so eine Art wie nach Hause kommen.
8: Gut, und jetzt habe ich noch eine offene Frage im Kopf. Irgendwie, du hast gesagt, das ist ein Briefroman. Ich verstehe es noch nicht ganz, warum oder wie.
9: Das hängt, dass es einer geworden ist, hängt mit Jens Steiners Anspruch zusammen, sich tatsächlich immer wieder neu zu erfinden. Und da hat er sich nun für den Briefroman entschieden. Und das mit einem dramaturgischen Trick. Denn die eigentliche Hauptfigur des Romanes ist Tomek. Das ist das einzige Kind damals in der Gruppe gewesen, der ist mittlerweile erwachsen. Und er findet Jahre später beim Räumen des Hauses einen Stapel Briefe, die sich die Leute damals geschrieben haben. Und diese Briefe tauchen dann während Corona wieder auf und legen die Geschichte dieses Hauses und die von Jo und Tess offen. Gleichzeitig werden sie gespiegelt von E-Mails, die zwischen Tomek und seiner Mutter, die mittlerweile fast 80 Jahre alt ist, hin und her gehen und die damals auch ein Teil der Gruppe gewesen ist. Und so gibt es neben der Geschichte des Hauses auch die Möglichkeit, von heute aus über die damalige Zeit nachzudenken. Und so ist es fast ein Schlüsselroman geworden für eine Zeit, die Zeit damals, deren Themen ja immer noch aktuell sind.
4: Jens Steiners neuer Roman Jo, Tess und die anderen ist vergangene Woche bei Atlantis erschienen.
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4: Und jetzt zu zwei Kulturnachrichten. Die ukrainische Regierung will mit einer neuen Heldengedenkstätte historische Figuren ehren. Im Nachbarland Polen stößt das auf Kritik. Denn die historischen Figuren, die da geehrt werden sollen, sind umstritten. Im sogenannten Pantheon der Ukraine sollen auch Angehörige der ukrainischen Aufstandsarmee geehrt werden. Die nationalistischen Untergrundkämpfer verübten im Zweiten Weltkrieg Massenmorde an Polen und Juden. Bereits in der vergangenen Woche waren die sterblichen Überreste des ukrainischen Nationalistenführers Jewgen Konowalets beigesetzt worden im Rahmen eines Staatsbegräbnisses. Konowalets führte ab 1929 die Organisation ukrainischer Nationalisten. Die orientierte sich am Faschismus in Italien und am Nationalsozialismus in Deutschland.
10: Der außenpolitische Berater des polnischen Präsidenten kritisierte, ein gesunder Nationalismus sei manchmal akzeptabel. Hier aber spreche man von einer Ideologie, die dem Nationalsozialismus nahekommt. Und dann geht es um einen Protest der etwas anderen Art. Der belgische Künstler Noël Godin zielte mehr als 50 Jahre lang immer wieder mit Sahnetorten auf Prominente. Am Sonntag ist er im Alter von 80 Jahren gestorben. Godin war Anarchist. In Interviews erklärte er Autoritäten den Krieg und kritisierte Prominente dafür, zu arrogant zu sein oder sich selbst zu ernst zu nehmen. In einer belgischen Fernsehsendung erklärte er vor 3 Jahren, mit einem kleinen Kuchen können wir die Bosse der Weltordnung terrorisieren. Niemand kann der Crème fraîche der Torte entkommen, egal wie sicher er sich fühlt. Mit seinen Torten attackierte er ganz unterschiedliche Leute, Künstler, Minister, auch einen Erzbischof. Angefangen hat Godin 1969, da hat er die französische Schriftstellerin Marguerite Duras beworfen. Am stolzesten war Godin eigener Aussage zufolge auf sein Tortenattentat von 1998. Damals traf es Bill Gates. Am häufigsten sahnte er den Schriftsteller und Philosophen Bernard-Henri Lévy ein, 8-mal im Laufe von 30 Jahren. Kunst muss nicht im Museum hängen. Im kanadischen Vancouver wächst sie auf Betonwänden, zieht sich über Mauern und ehemalige Industriegebäude. 500 großformatige Wandgemälde, sogenannte Murals, kann man in der Stadt entdecken. Die gesprühten Bilder erzählen von Kolonialismus und Migration, von Drogenkrise und Identität. Michael Marek nimmt uns mit auf einen Streifzug durch Vancouver.
11: Natalia Lebedinskaya ist Kunsthistorikerin und war viele Jahre Kreativdirektorin des Vancouver Mural Festival, eine der wichtigsten Veranstaltungen für urbane Kunst in Nordamerika. Dort entwickelte sie Projekte, die Kunst, Architektur und Stadtgeschichte miteinander verbinden. Heute führt sie uns als Guide durch den Stadtteil Mount Pleasant.
12: It is large-scale painting and it's either using
13: Murals sind großformatige Malerei, meist mit Acryl oder Sprühfarbe aufgetragen. Also etwas, das an einem Gebäude oder an einem anderen Ort entsteht, aber das nicht in ein Atelier passen würde. Entscheidend ist, dass Kunst Teil der Stadtarchitektur wird, des urbanen Raums und Erlebens.
12: Part of the urban landscape and the urban experience.
11: Vancouver hat sich in den vergangenen Jahren zu einer der wichtigsten Städte für Murals entwickelt. 500 großformatige Kunstwerke sind mittlerweile entstanden. Sie hängen verteilt über das gesamte Stadtgebiet, keine klassische Museumskunst, sondern Kunst für Menschen, die vorbeigehen und zugleich ein roter Faden, der die Orte visuell verbindet.
12: A lot of our work with underrepresented communities has that to it, so whether that's displaced immigrant communities, whether that's
13: Viele Arbeiten entstehen mit Gemeinschaften, die sonst wenig sichtbar sind. Mit indigenen Communities, migrantischen Gruppen, Menschen mit ganz unterschiedlichen Hintergründen. Diese Murals erzählen von ihren Erfahrungen, von Landraub, Kolonisierung und Identität. Daneben gibt es auch abstrakte Arbeiten und dekorative Kunst. Alles existiert nebeneinander, wie ein Ökosystem.
12: Kind of a decorative arts context, but it creates an ecosystem, right?
11: Heute verbreiten sich diese Bilder weltweit über soziale Medien. Anders als klassisches Graffiti entstehen viele Murals heute legal mit Zustimmung von Gemeinden und Städten. Vancouver hat besonders viele Murals, was ein Abbild ist, denn die Metropole am Pazifik gilt als eine der vielfältigsten Städte Kanadas. Mehr als die Hälfte der Einwohnenden hat internationale Wurzeln. Diese Vielfalt spiegelt sich an den Wänden, erklärt Kunsthistorikerin Natalia Lebedinskaya.
12: Vancouver especially, this is territory that is not covered by legal agreements between the indigenous people.
13: Vancouver liegt auf dem Gebiet mehrerer First Nations, deren Land nie an die britische Krone oder später den kanadischen Staat abgetreten wurde. Lange Zeit blieb diese Tatsache im offiziellen Stadtbild nahezu unsichtbar. Das Wandbild, vor dem wir stehen, fragt in zwei indigenen Sprachen, wessen Land betreten wir hier? Und die Antwort lautet natürlich, ja, das Land gehört den First Nations.
12: Whose land are we on? Is this our land? And of course, easy answer is yes. Yes, it is their land.
11: Vielleicht ist es genau das, was diese Kunstform ausmacht. Sie verlangt keine Eintrittskarte, keine Öffnungszeiten, sie ist einfach da. Wer durch Vancouver geht, bewegt sich durch ein offenes Archiv mit Geschichten über Migration und Herkunft, Verlust und Erinnerung, über Zugehörigkeit und Veränderung. Festgehalten nicht in Stein, sondern in Farbe und damit jederzeit bereit, auch neue Geschichten zu integrieren.
10: Vor 10 Jahren haben Basel Stadt und Basel Land ihre Filmförderung ausgebaut. Seither ist die Filmbranche in der Region gewachsen. Es gibt mehr Produktionsfirmen, mehr Filmschaffende und mehr Projekte, die umgesetzt werden. Nach 10 Jahren zieht die Branche nun Bilanz. Rachel Strub und Martina Inglin berichten.
14: Die Basler Filmszene sei heute größer, professioneller und besser vernetzt als noch vor 10 Jahren, sagt Philipp Kurni vom Verein Ballymarsch. Der Branchenverein setzt sich für Film- und Medienschaffende in der Region Basel ein. Die zusätzlichen Fördermittel hätten den Filmstandort Basel nachhaltig verändert.
15: Die Generation, die damals filmförderung erreicht hat vor 10 Jahren, ist so langsam in einer älteren Generation und massiv viel jüngere Leute dazukommen. Und ich denke, man kann auch sagen, dass der Filmplatz Basel in der Schweiz eine massiv höhere Beachtung gefunden hat als vor 10 Jahren.
14: Sichtbar wird diese Entwicklung auch durch erfolgreiche Produktionen aus der Region. Als Beispiel nennt Philipp Kurnini den Dokumentarfilm «Elephants and Squirrels». Der Film thematisiert die Forderung einer indigenen Gemeinschaft aus Sri Lanka, dass Basler Museen deren Kulturgüter zurückgeben, die sich heute in ihren Sammlungen befinden. Zentral sind folgende Fragen.
15: Die gehen mit diesen Kulturgütern um, die einmal auf fragwürdige Art aus den weiten Ländern in die Museen abgezögelt sind, aber eigentlich den Ländern gehören. Und am Beispiel von einem Basel-Museum wird das dokumentiert, der ganze Prozess.
14: Filme wie «Elephants and Squirrels» seien ohne den Ausbau der Filmförderung vor 10 Jahren kaum möglich gewesen. Seit dem Ausbau der Filmförderung haben sich in Basel neue Produktionsfirmen, Studios und Fachpersonen angesiedelt, sagt Philipp Kueni. Diese Entwicklung spüren auch die Filmschaffenden selbst. Entsprechend wichtig sei diese Förderung für die Filmschaffenden in Basel, sagt der Basler Regisseur Adrian Kelterborn.
16: Die regionale Filmförderung ist existenziell wichtig für alle uns Filmschaffenden. Da rede ich nicht nur für mich allein, sondern für die ganze Szene, würde ich sagen, in Basel und in allen Regionen von der Schweiz sind die regionalen Förderungen extrem wichtig.
14: Aktuell arbeitet Adrian Kelterborn an einem Filmprojekt, das die regionale Filmförderung mitfinanziert. Aus seiner Sicht wirkt die Förderung auch in einer anderen Hinsicht.
16: Also man merkt einfach, dass in den letzten 10 Jahren viele Leute in Basel geblieben sind, die wahrscheinlich sonst nach Zürich abgewandert sind.
14: Weil es in Zürich mehr Fördergelder gibt, seien die Filmschaffenden früher öfter nach Zürich abgewandert, sagt Kelterborn. Trotz der positiven Entwicklung sieht die Basler Filmbranche weiteren Handlungsbedarf. Das Förderbudget sei seit 10 Jahren unverändert. Daher fordert Ballymarsch eine Erhöhung des jährlichen Budgets, sagt Philipp Kurni.
15: Wir haben jetzt 10 Jahre Förderung, das ist immer gleich hoch geblieben. Die Teuerung hat recht viel Geld weggefressen, auch die branchenspezifische Teuerung. Wir sind im Moment im Schweizer Vergleich an 5. Stelle. Zürich ist weit, weit voraus mit 14 Millionen, Basel 2,7. Wir würden gerne wenigstens Nummer 3 in der Schweiz sein, weil wir denken, das würde zu Basel passen.
14: Um hinter Zürich und Genf die Nummer 3 der Schweiz zu werden, fordert Balimage, dass das aktuelle Budget von 2,7 Millionen auf 3,6 Millionen pro Jahr erhöht wird. Nach 10 Jahren fällt die Bilanz aus Sicht der Branche günstig aus. Die Fördergelder haben den Filmstandort Basel gestärkt.
4: Und das waren unsere Themen aus Kultur und Gesellschaft. Am Mikrofon war Katharina Brierley.
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die Nachrichten von SRF um 1 mit Lukas Siegfried. Als Country-Sängerin war sie weltbekannt. Nun ist Dolly Parton im Alter von 80 Jahren gestorben. Bereits in jungen Jahren stand Dolly Parton auf der Bühne und schrieb eigene Songs. In den 70er Jahren schaffte sie den weltweiten Durchbruch. Große Erfolge feierte sie mit Hits wie 9 to 5, I Will Always Love You und Jolene.

0: Im Verlauf ihrer Karriere verkaufte Dolly Parton über 100 Millionen Alben. Sie wurde mehrfach mit einem Grammy ausgezeichnet und auch in die Rock'n'Roll Hall of Fame aufgenommen. Weiter mit zwei kurzen Meldungen aus dem Ausland. In Syrien hat eine kurdische Miliz mit dem Namen Syrische Demokratische Kräfte ihre Auflösung bekannt gegeben. Sie wird in die neuen staatlichen Institutionen eingegliedert. Das bestätigt der Chef der Miliz nach einem Treffen mit dem syrischen Präsidenten Ahmed al-Shara. Bis Ende letztes Jahr hatte es noch Kämpfe zwischen der Kurdenmiliz und Regierungstruppen gegeben. Und nach den schweren Erdbeben in Venezuela Ende Juni geht der internationale Flughafen der Hauptstadt Caracas bald wieder in Betrieb. Ab nächstem Dienstag starten und landen dort wieder Flugzeuge. Der Flughafen liegt in der Region La Guaira. Sie wurde von den Erdbeben am stärksten getroffen. Schlangen sind gefährlicher als gedacht. Das legt zumindest eine neue Studie nahe, die schätzt, dass jährlich mindestens 274.000 Menschen wegen Schlangenbissen sterben. Diese Schätzung übertrifft bisherige Annahmen deutlich, heißt es in der Studie, die im Fachjournal PLOS Medicine veröffentlicht wurde. Auch Schweizer Forschende gehören zum internationalen Forschungsteam und dieses hält noch deutlich höhere Zahlen für möglich. Bis zu 513.000 Todesfälle pro Jahr stehen im Raum. Die meisten davon gäbe es auf dem afrikanischen Kontinent sowie in Südasien. Bleibt der Blick aufs Wetter heute. Es wird ziemlich sonnig bei rund 27 Grad. Das waren Nachrichten von Radio SRF, verantwortlich Lukas Siegfried.
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2: Ein Tornado in Europa. Das klingt nach etwas Außergewöhnlichem, ist aber Realität geworden in Frankreich. Wir schauen uns das gleich an mit unserer Meteo-Redaktion. Außerdem geht es hier unter anderem darum, dass das Handynetz auf dem Land manchmal nicht so super ist. Das soll sich nun ändern. Das sind ausgewählte Geschichten aus dem Programm von SRF News. Am Mikrofon ist heute Isabel Meissen. Die kleine Gemeinde Pomat am Ausläufer der Pyrenäen in Südfrankreich ist von einem Unwetter getroffen und verwüstet worden und nicht von irgendeinem Unwetter. Ein Tornado hat in dem Dorf Dutzende Personen verletzt, 15 mussten ins Spital. Bei vielen Häusern wurden die Dächer beschädigt, Straßen mussten gesperrt werden und bei vielen Haushaltungen fiel der Strom aus. Susanne Stöckel hat Jörg Zog von SRF Meteo gefragt, wie außergewöhnlich sind Wirbelstürme dieser Art und Größe in Europa?
3: Ja, die sind eigentlich gar nicht so selten, wie man denkt. Die kommen immer wieder mal vor, speziell im Mittelmeerraum, aber auch in den Benelux-Staaten, in Deutschland, in Polen und sogar auch in der Schweiz. Zum Beispiel am 24. Juli 2023, da gab es in La Chaux-de-Fonds einen heftigen Gewittersturm mit Windböen von 217 km pro Stunde. Und da gibt es eben auch den Verdacht, dass da ein Tornado mit im Spiel war. Wenn jetzt solche Tornados bewohnte Gebiete treffen, dann sind die Schäden natürlich verheerend. Wenn die übers Land ziehen, dann hört man wahrscheinlich weniger davon, dann gibt es weniger Schäden. Und wenn sie nachts unterwegs sind, dann sieht man sie wahrscheinlich nicht einmal.
4: Und dieser Tornado, der da gestern in der kleinen Gemeinde Pomat wütete, wie wurde der ausgelöst? Welche Bedingungen müssen da zusammenkommen?
3: Ja, da braucht es einige Zutaten, dass die Gewitter eben so heftig werden, dass auch Superzellen entstehen können, die Tornados bringen. Das war gestern in Südfrankreich der Fall. Die Zutaten waren vorhanden. Auf der Vorderseite eines Tiefs über der Biskaya wurde sehr warme, feuchte und energiereiche Luft herangeführt und die Atmosphäre, die war sehr instabil geschichtet. Dazu war auch die Windscherung sehr groß. Das heißt, der Wind, der nahm mit der Höhe massiv zu und alle diese Zutaten braucht es, damit eben solche Superzellengewitter entstehen können, die dann zum Teil auch Tornados bringen.
4: Müssen wir denn in Europa, aber auch in der Schweiz in Zukunft vielleicht häufiger mit Wirbelstürmen rechnen?
3: Es könnte sein, ist aber nicht ganz sicher. Eben, es braucht ja verschiedene Zutaten. Eine Zutat für heftige Gewitter, die nimmt ziemlich sicher zu. Also je nach Wetterlage ist mehr Feuchte, mehr Wärme und mehr Instabilität vorhanden. Also tendenziell heftige Gewitter. Für Tornados braucht es aber auch die Windscherung. Und da ist der Trend, ob diese zunimmt, meines Wissens, ich bin ja nicht in der Forschung tätig, nicht ganz so eindeutig. Von dem her, ob es wirklich dann auch mehr Tornados gibt, das denke ich Südfrankreich ist eher noch offen. Heftige Gewitter auf jeden Fall. Da sieht es nach einer Zunahme aus.
2: Informationen von Jürg Zock von SRF Meteo.
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2: Kein Handynetz. Das kann es auch in der Schweiz geben. Und manchmal ausgerechnet dort, wo es im Notfall am wichtigsten wäre, beim Wandern in den Bergen zum Beispiel oder wenn man im Wald joggt. Nun wollen die Telekom-Anbieter Salt und Sunrise auf dem Land enger zusammenarbeiten, um das zu verbessern. Sie prüfen, ob sie ihre Antennen gemeinsam nutzen könnten. Yves Kilcher hat Ralf Beierler, Telekom-Fachmann beim Vergleichsdienst Moneyland.ch, gefragt, wieso die beiden jetzt ihre Antennen teilen wollen.
6: Das ist natürlich eine sehr gute Möglichkeit, um die Netzqualität zu erhöhen, ohne einen großen Aufwand zu haben. Sie können sich den Aufwand sozusagen halbieren in den Randregionen, sofern das so ist, dass an möglichst vielen Orten in den Randregionen entsprechende Antennen gemeinsam benutzt werden. Das heißt, Salt baut einige Antennen aus, Sunrise-Kunden können diese mitbenutzen und umgekehrt, Sunrise baut andere Antennen aus und Salt-Kunden können diese mitbenutzen.
7: Und wieso ist dies wirtschaftlich ausgerechnet in Randregionen für diese zwei Anbieter wichtig?
6: Also in den Städten würde das überhaupt nichts bringen, weil in den Städten leben so viele Menschen und sind so viele Menschen unterwegs und das Mobilfunknetz oder alle Mobilfunknetze sind am Anschlag. Das heißt, sie sind sehr gut ausgelastet. Dort hat es schlichtweg keine Kapazität, um auch noch die Kunden von anderen Anbietern darüber abwickeln zu lassen. Auf dem Lande sieht das anders aus oder auch in den Bergregionen, auch aufgrund unserer topografischen Lage in der Schweiz. Es gibt viele Berge, es gibt viele Hügel, die sind dazwischen. Man kann nicht so wie in Holland, da kann man eine Antenne aufstellen und dann kann man 50 Kilometer weit senden und alle Dörfer, die auf diesen 50 Kilometer irgendwo sind, können mitversorgt werden. Das geht in der Schweiz nicht, weil dazwischen hat es einfach zu viele Berge und zu viele Hügel. Und damit braucht es in der Schweiz viele Mobilfunkantennen, um eine möglichst gute Abdeckung in den Randregionen zu erreichen. Die Leute, die dort wohnen, das ist ziemlich dünn besiedelt, die nutzen diese Mobilfunkantennen nicht wirklich gut aus, weil halt einfach zu wenig Leute dort unterwegs sind. Und die paar Wanderer, die dann noch ab und zu ins Wandergebiet kommen, die bringen jetzt auch nicht so mega, mega große Kapazitäten mit und die Einwohner lasten das Netz nicht aus. Und dann ist es einfach so, also wirtschaftlich macht es natürlich mehr Sinn, wenn an einem Ort nur eine Antenne steht und die sowohl die Kunden von Sunrise und Salt bedient, als wenn beide Anbieter dort Antennen hinstellen. Und die Wahrscheinlichkeit ist halt heute schon vorhanden bei jedem Anbieter, auch bei Swisscom, dass gewisse Ortschaften oder Quartiere nicht gut abgedeckt sind mit einem Mobilfunknetz. Und das kann man dadurch natürlich verbessern, diese Situation, wenn dann zum Beispiel eine Salt-Antenne halt auch die Sunrise-Kunden mitbedient und umgekehrt an einem anderen Ort die Sunrise-Antennen die Salt-Kunden mitbedient.
7: Antennen zu bauen in der Schweiz ist gar nicht so einfach. Es gibt auch Widerstände und Baubewilligungsverfahren können sich in die Länge ziehen. Welche Rolle spielt das bei den Überlegungen der beiden Provider?
6: Also das dürfte sich auch eine kleine gewisse Rolle spielen, aber ich würde das nicht überbewerten, denn sie werden auch weiterhin Antennen bauen. Alle Anbieter müssen weiterhin Antennen bauen. Aber man kann natürlich die Ressourcen für den Bau von Antennen in der Planung etwas besser einschätzen. Man kann die etwas besser einsetzen. Und also an einem Ort muss dann nur einer der beiden Anbieter eine Antenne bauen. Das ist natürlich schon eine geringe Entlastung. Aber man muss natürlich auch wissen, in den Städten und auch entlang der Hauptverkehrsachsen, also entlang der Autobahnen, der Hauptbahnlinien, dort braucht es weiterhin sehr viele Antennen und dort müssen auch alle Anbieter ständig neue Antennen bauen, weil halt einfach die Kapazität massiv zunimmt. Es sind immer mehr Leute, die Mobilfunknetze nutzen und immer mehr Daten übertragen. Und das heißt, man muss die Antennen ausbauen.
7: Es geht ja hier vor allem um die Antennen auf dem Land. Wie wichtig sind denn diese ländlichen Gebiete, diese Kundinnen und Kunden auf dem Land für die Telekom-Anbieter heutzutage in der Schweiz?
6: Die sind natürlich wichtig oder sogar sehr wichtig und das waren sie auch immer. Weil es ist undenkbar, dass sich ein Schweizer Telekom-Anbieter wie Salt oder eine Sunrise einfach sagt, ja, wir picken uns nur die Städte heraus. Klar, in den Städten sind die Antennen günstiger zu betreiben, weil halt einfach die Kapazität besser ausgelastet wird. Mehr Kunden nutzen dort vergleichsweise weniger Antennen und auf dem Lande ist es umgekehrt. Aber sie können halt kein Handyabo in der Schweiz verkaufen, das nur in Zürich, Bern und Basel funktioniert und in anderen ländlichen Regionen oder in den Bergen nicht funktioniert. Die Leute erwarten das und die Anbieter müssen diese Erwartungshaltung erfüllen, sonst können sie einfach keine Kunden gewinnen.
7: Die beiden Telekom-Anbieter, die versprechen ja eine bessere Abdeckung und auch ein qualitativeres Netz. Wie gut sind die Mobilfunkunternehmen hier in der Schweiz bereits unterwegs?
6: Die Schweizer Mobilfunknetze, und egal ob wir von Swisscom, Salt oder Sunrise sprechen, gehören zu den weltweit besten Mobilfunknetzen. Und dies trotz doch ziemlich vielen Bergen und Hügeln, die das Ganze etwas schwieriger machen als in anderen Ländern. Und eigentlich kann man sagen, alle Netze in der Schweiz haben eine unglaublich gute Abdeckung. Und das sieht man ja schnell, wenn man zum Beispiel nach Deutschland fährt und dann denkt, hey, ich bin jetzt in einer Stadt mit 30.000 Einwohnern und hey, wo ist mein Mobilfunknetz? Und da kann man wirklich sagen, in der Schweiz, das ist bei allen Anbietern top. Es gibt minimale Unterschiede und bei jedem Anbieter in der Schweiz gibt es Orte, wo die Abdeckung schlechter ist und Orte, wo die Abdeckung besser ist.
7: Wir Kundinnen und Kunden entscheiden ja aufgrund der Abdeckung auch oder des Preises, zu welchem Anbieter, zu welcher Anbieterin wir gehen. Jetzt etwas provokativ gefragt. Wir Kundinnen und Kunden erhalten somit jetzt die gleiche Abdeckung und auch die gleiche Qualität. Braucht es dann überhaupt noch zwei Anbieter, wenn sie sich die Antennen dann auch noch teilen?
6: Es ist natürlich so, die Netzabdeckung ist ein Teilelement vom Ganzen. Man hat natürlich Servicequalität, man hat Kundendienstqualität, man hat auch noch ein System dazwischen, die alles einen Einfluss auf die Qualität haben können. Es ist jetzt nicht so, dass man einfach sagen kann, das Produkt ist dann identisch. Das ist es nicht bei keinem von den beiden Anbietern. Aber ketzerisch kann man natürlich schon fragen. Warum brauchen wir drei Netze? Würde nicht ein Netz ausreichen für alle? Und dieses Netz würde man dann einfach zur Verfügung stellen, allen Mobilfunkanbietern, die dies möchten. Das ist natürlich ein möglicher Ansatz. In der Regel führt aber Wettbewerb zu einem besseren Netz, als wenn es nur ein Einheitsnetz gibt. Weil warum sollte ein Einheitsnetz am

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3: Im Laden stehen und mit der Karte nicht zahlen können, was man gekauft hat, das passiert zum Beispiel dann, wenn das Zahlungssystem unterbrochen ist. In Zukunft soll das anders werden, da soll die Karte auch dann funktionieren, wenn das System offline ist. Darauf haben sich am Montagabend Banken, Zahlungsdienstleister und der Detailhandel verständigt. Wirtschaftsredaktor Matthias Heim wollte von Roland Pfister, dem Delegierten beim Bundesamt für die wirtschaftliche Landesversorgung, wissen, was denn neu möglich ist. Das Amt hatte die Federführung bei diesen Offline-Zahlungen.
4: Mit dem neuen System wird es künftig möglich sein, auch bei Ausfall der Zahlungsinfrastruktur eben Einkäufe mit der Offline-Kreditkarte oder Offline-Debitkarte zu tätigen.
5: Was sind das für Szenarien oder in welchen Fällen kommt das vor, dass eben diese Terminals nicht mehr funktionieren?
4: Diese Terminals können nicht mehr funktionieren, weil es beispielsweise eine Störung in den Systemen gibt, weil die Leitungen nicht funktionieren, weil generell das Internet ausfällt, aber auch ganz kurzfristige Stromausfälle, die beispielsweise dazu führen, dass die Systeme herunterfahren.
5: Aber eben, wenn Sie sagen Offline-Zahlungen, das bedeutet, für die Systeme braucht es immer noch Strom. Das ist wie die Grundvoraussetzung.
4: Das Zahlterminal muss nach wie vor über Strom verfügen. Das kann beispielsweise über Notstrom oder auch einen Akku im Gerät gewährleistet werden.
5: Jetzt haben wir das Jahr 2026. Jetzt kommt der Detailhandel, die involvierten Zahlungsdienstleister, die Nationalbank mit einer solchen Lösung. Wieso erst 2026?
4: Dass der elektronische Zahlungsverkehr äußerst wichtig ist, um die Grundversorgung aufrechtzuerhalten, das ist natürlich schon länger klar. Man hat bereits vor einigen Jahren mal einen Anlauf genommen, eben diese Offline-Karten einzuführen. Damals scheiterte das Projekt jedoch aufgrund der Risikobeurteilung der Banken. Was neu ist oder was eben auch der grosse Erfolg jetzt dieses Projektes ist, ist, dass man sich schweizweit auf einige Parameter einigen konnte. Und das ist schon noch bemerkenswert, weil es sind doch sehr viele Akteure, die da involviert sind.
5: Was ist denn oder was war denn das kritische Puzzlestein, dass es eben nicht gelungen ist, beziehungsweise jetzt eben gelungen ist?
4: Das kritische Puzzlestein sind eben diese Parameter. Das heißt, dass für alle genau die gleichen Spielregeln gelten und so auch eine gewisse Sicherheit daneben entstehen konnte.
5: Was ist denn diesmal eben anders? Also, was hat dazu geführt, dass man jetzt eben eine Lösung, eine praktikable Lösung gefunden hat?
4: Was dazu geführt hat, dass man jetzt eine praktikable Lösung gefunden hat, ist, dass man sich auf Parameter einigen konnte, die eben das Risiko etwas abfedern. Und das sind beispielsweise, dass diese Zahlungen nur mit einer physischen Karte möglich sind, dass eine PIN-Eingabe erforderlich ist, dass der Anwendungsbereich auf einige Kategorien, eben beispielsweise Lebensmittel, Medikamente oder auch Treibstoffe beschränkt ist und dass die Autorisierung dann im Nachhinein, wenn die Systeme wieder funktionieren, stattfindet.
5: Mit anderen Worten, also wenn ich die Karte als digitale, virtuelle Karte auf dem Handy habe oder mit Twint, diese beiden Anwendungen werden auch trotz Offline nicht funktionieren, richtig?
4: Nein, ein Mobile Payment oder auch mein Smartwatch, das funktioniert nicht. Es braucht effektiv die physische Karte und deshalb empfehlen wir halt schon zur Erhöhung der eigenen Resilienz oder auch eben der Möglichkeit, bei Systemausfall zu zahlen, dass man eine physische Karte mit sich trägt.
5: Wenn wir die Situation in Europa anschauen, sehen wir zunehmend eben Cyberangriffe, wir sehen auch Attacken auf Infrastruktur. Inwiefern haben diese weiter gefassten geopolitischen Auswirkungen, Bedrohungen jetzt dazu geführt, dass man so eine Lösung gefunden hat?
4: Das geopolitische Umfeld hat sicher auch dazu beigetragen, dass eben das Bewusstsein für resiliente Infrastrukturen gestiegen ist. Aber es müssen ja nicht unbedingt immer auch nur Cyberangriffe oder dergleichen sein. Auch großflächige Stromausfälle oder Systemausfälle, wie wir sie in Europa dieses, aber auch letztes Jahr sehen konnten, haben eben dazu geführt, dass man sich gesagt hat, der Zahlungsverkehr muss resilienter aufgestellt werden.
5: Jetzt ist die Schweiz ja nicht alleine, andere Staaten haben das auch eingeführt, beispielsweise Schweden per 1. Juli dieses Jahres. Inwiefern hat man mit anderen Staaten in Europa zusammengearbeitet für ein solches System?
4: Das Projekt wurde ja von der Milizorganisation der wirtschaftlichen Landesversorgung geführt und die haben sich intensiv mit Schweden ausgetauscht, auch über ihre Erfahrung. Aber der Standard, der da angewendet wird, um eben Offline-Zahlungen zu tätigen, ist ein Standard, wo man sich auf europäischem Niveau darauf geeinigt hat.
5: Interessant ist, in Schweden hat man sich

0: darauf verständigt, dass man pro Transaktion maximal 2000 Kronen, rund 180 Franken, ausgeben kann als Kunde oder als Kundin. Wie ist es in der Schweiz?
1: Richtig ist, dass in der Schweiz auch die Höhe der Transaktion begrenzt ist. Den Betrag, den kommunizieren wir nicht. Das ist branchenüblich, dass man das nicht macht, aus dem Grund, dass man nicht möchte, dass dieses System ausgenutzt wird.
2: Roland Pfister vom Bundesamt für wirtschaftliche Landesversorgung. Thailand ist in der Schweiz vor allem als beliebtes Reiseziel bekannt. Was vielen nicht bewusst ist, Thailand ist auch ein Konfliktgebiet. Im äußersten Süden des Landes schwelt seit Jahrzehnten ein Konflikt zwischen bewaffneten separatistischen Gruppen und dem thailändischen Staat. Betroffen sind die Provinzen Pattani, Yala und Narathiwat. Und am Wochenende kam es dort zu dutzenden koordinierten Brand- und Sprengstoffanschlägen. Ausgerechnet jetzt, wo die Regierung eigentlich neue Friedensbemühungen angekündigt hat. Was ist zu diesen Anschlägen bekannt? Rina Telli hat bei Südostasien-Korrespondent Martin Aldrovandi nachgefragt.
3: Ja, es sind ganz viele Anschläge passiert. Anschläge auf Regierungsgebäude, auf Autos, Strommasten auch und auch ein 7-Eleven-Geschäft brannte aus. Da ging ja auch ein Video viral von diesem brennenden Laden oder auch Fotos von ausgebrannten Lastwagen. Dann beschädigte eine Bombe offenbar Eisenbahnschienen, woraufhin der Zugverkehr auf der betroffenen Strecke eingestellt werden musste. Bei den Anschlägen kam zum Glück niemand ums Leben, aber drei Personen wurden verletzt. Zwischenzeitlich gab es in Narathiwat, also in der Provinz, die besonders stark betroffen war, auch eine Ausgangssperre. Diese ist inzwischen aber wieder aufgehoben worden.
4: Diese Attacken, die waren erstaunlich gut koordiniert. Bislang hat sich aber niemand dazu bekannt. Wer wäre denn überhaupt dazu in der Lage?
3: Ja, das ist oft so, dass sich nicht sofort eine Gruppe zu solchen Anschlägen bekennt. Es wird aber angenommen, dass es sich um die BRN handeln könnte. Das ist die größte Rebellengruppe in der Region, in Südthailand. Und diese hat auch die entsprechenden Mittel, um eine solche Aktion in diesem Umfang dazu noch zu planen und auch durchzuführen. Und die BRN ist auch die Gruppe, die mit der thailändischen Regierung Friedensgespräche geführt hat. Die kommen aber nur sehr langsam bis kaum voran.
4: In der Region, also im Süden Thailands, gab es in der Vergangenheit immer wieder Anschläge. Warum gerade dort?
3: Ja, es ist ein Auf und ein Ab dieser Gewalt. Jedes Mal, wenn man denkt, jetzt hat wieder etwas nachgelassen, dann bricht die Gewalt plötzlich wieder aus. Die Region oder eben der tiefe Süden, wie man hier auch sagt, unterscheidet sich kulturell, religiös und auch sprachlich sehr stark vom restlichen Thailand. Der große Teil der Bevölkerung ist muslimisch, die Kultur ist malaiisch, die Sprache ist auch ein malaiischer Dialekt. Die Region grenzt ja auch am Staat Malaysia. Und historisch war die Region oder ein Teil der Region das Sultanat Pattani, bis es dann am Anfang des 20. Jahrhunderts Thailand sozusagen zugeschlagen wurde. Entschieden haben, dass die britische Kolonialmacht und das damalige Königreich Siam, also das heutige Thailand, und die Menschen dort wurden eigentlich nicht gefragt. Und seither ist es immer wieder zu Bestrebungen gekommen, zu mehr Autonomie und auch Unabhängigkeit von der Zentralregierung in Bangkok. Und vor etwas über 20 Jahren ist es dann zu einem Höhepunkt gekommen der Gewalt, auch mit brutaler, äußerst brutaler Unterdrückung von thailändischer Seite.
4: Was bedeutet das für die Menschen im sogenannten tiefen Süden von Thailand?
3: Viele fühlen sich politisch und kulturell vom Zentralstaat bevormundet. Die Region ganz am Rand des Landes wurde zudem wirtschaftlich lange vernachlässigt. Sie gehört heute zu den ärmeren Gegenden Thailands. Die offizielle Sprache in den Schulen und Ämtern ist thailändisch und eben nicht malaiisch. Auch im tiefen Süden, wo die Bevölkerungsmehrheit ethnisch malaiisch ist, wird eben ein lokaler Dialekt eigentlich gesprochen, aber der gehört nicht zur Amtssprache. Dann ist die Region stark vom thailändischen Militär geprägt. Es gibt an ganz vielen Orten Kontrollpunkte, also sogenannte Checkpoints. Das Militär hat sehr viele Befugnisse auch und muss sich auch immer wieder Menschenrechtsverletzungen vorwerfen lassen. Und dann sprechen wir auch von rund 7.800 Toten in den vergangenen gut zwei Jahrzehnten des Konflikts auf beiden Seiten, und das belastet natürlich die Menschen, also die Angehörigen. Ich habe mit Menschen gesprochen, die Familienmitglieder verloren haben, sei es durch Anschläge von Rebellen oder auch durch die thailändische Armee. Und ja, das prägt und traumatisiert eine Gesellschaft.
4: Die Regierung sprach erst vor kurzem über neue Ansätze für die Friedensbemühungen mit den Rebellen. Könnten die Anschläge eine Reaktion darauf sein?
3: Nun, eine Erklärung könnte sein, dass die Rebellen damit ihre militärische Handlungsfähigkeit zeigen wollten, also mit der Botschaft, dass man sich die Bedingungen für einen Frieden jetzt nicht von Bangkok diktieren lässt oder beziehungsweise, dass sie imstande sind, die Region jederzeit wieder zu destabilisieren. Dann werden die Anschläge auch als Versagen gesehen der Sicherheitsbehörden. Offenbar soll es Informationen, Geheimdienstinformationen gegeben haben, dass Attacken bevorstehen. Das ist jetzt irgendwie nicht ganz klar. Das Militär bzw. die Regierung, die spielen solche Anschläge in der Regel herunter und bezeichnen sie einfach als Straftaten, also als kriminelle Aktivitäten. Und so haben sie gesagt, also das Militär hat gesagt, die Anschläge seien einfach eine Vergeltung gewesen dafür, für Behördenrazzien von kriminellen Geschäften, einschließlich des Drogenhandels, der diese Gruppen eben finanziere.
4: Was bedeutet das alles jetzt für den Friedensprozess in Thailand?
3: Ja, das ist schwierig. Was man auch sagen muss, es gibt ja schon seit Jahren Bemühungen und immer wieder neue Anläufe, aber bislang ist es eben nicht zu einem dauerhaften Frieden gekommen. Auch unter Einbeziehung des Nachbarlands Malaysia hat das bislang nicht geholfen. Viele Leute vor Ort sagen mir auch, dass sie das Gefühl haben, das drehe sich einfach im Kreis. Und dann darf man auch nicht vergessen, dass es natürlich auch Kräfte gibt, die jetzt nicht an einer großen Änderung interessiert sind der aktuellen Situation, also des Status quo. Da haben wir die ganze Militärpräsenz vor Ort, da fließt auch viel Geld hin. Und ein anderer Vorwurf ist auch, dass eben sich die Leute im Rest des Landes, im Rest von Thailand, zum Beispiel in Bangkok, eigentlich kaum für diesen Konflikt interessieren. Er ist gefühlt geografisch sehr weit weg, kulturell sehr weit weg. Und das heißt, momentan so ein dauerhafter Frieden ist wahrscheinlich nicht in Sicht.
2: Informationen von Südostasien-Korrespondent Martin Aldrovandi. Das waren ausgewählte Geschichten aus dem Programm von SRF News. Schön waren Sie dabei. Am Mikrofon war Isabel Meissen. Und jetzt geht's hier weiter mit dem News-Update. Zuerst aber noch ein Hinweis für Sie.
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Die Nachrichten von SRF um 13:30 mit Lukas Siegfried. Sängerin, Songwriterin, Ikone, das alles ist Dolly Parton. Nun ist die bekannte Country-Stimme verstummt. Dolly Parton ist im Alter von 80 Jahren gestorben, wie ihre Familie mitteilt. Schon in jungen Jahren stand Dolly Parton auf der Bühne und schrieb eigene Songs. In den 70er Jahren schaffte Dolly Parton den weltweiten Durchbruch. Große Erfolge feierte sie mit Hits mit 9 to 5, I Will Always Love You und Jolene.

0: Im Verlauf ihrer Karriere verkaufte Dolly Parton über 100 Millionen Alben. Sie wurde mehrfach mit einem Grammy ausgezeichnet und auch in die Rock'n'Roll Hall of Fame aufgenommen. Weiter mit zwei kurzen Meldungen aus dem Ausland. In Syrien hat eine kurdische Miliz mit dem Namen Syrische Demokratische Kräfte ihre Auflösung bekannt gegeben. Sie wird in die neuen staatlichen Institutionen eingegliedert. Das bestätigt der Chef der Miliz nach einem Treffen mit dem syrischen Präsidenten Ahmed al-Shara. Bis Ende letztes Jahr hatte es noch Kämpfe zwischen der Kurdenmiliz und Regierungstruppen gegeben. Und nach den schweren Erdbeben in Venezuela Ende Juni geht der internationale Flughafen der Hauptstadt Caracas bald wieder in Betrieb. Ab nächstem Dienstag starten und landen dort wieder Flugzeuge. Der Flughafen liegt in der Region La Guaira. Sie wurde von den Erdbeben am stärksten getroffen. Schlangen sind gefährlicher als gedacht. Das legt zumindest eine neue Studie nahe. Sie schätzt, dass jährlich mindestens 274.000 Menschen wegen Schlangenbissen sterben. Diese Schätzung übertrifft bisherige Annahmen deutlich, heißt es in der Studie, die im Fachjournal PLOS Medicine veröffentlicht wurde. Auch Schweizer Forschende gehören zum internationalen Team und dieses hält auch deutlich höhere Zahlen für möglich. Bis zu 513.000 Todesfälle stehen im Raum. Die meisten davon gäbe es auf dem afrikanischen Kontinent sowie in Südasien. Der Blick aufs Wetter. Es wird heute ziemlich sonnig bei 27 Grad. Das waren Nachrichten von Radio SRF, verantwortlich Lukas Siegfried.
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2: Sie hören hier gleich ein paar ausgewählte Themen aus der Welt der Wissenschaft der letzten Woche. Ja, wir haben eine bunte Mischung an Themen für Sie bereit. Unter anderem geht es hier gleich um den El Niño im Pazifik, der immer stärker zu werden droht. Um Testosteron, das Männlichkeitshormon, um wie das mit der Fruchtbarkeit zusammenhängt. Und um die Einhörner der Meere. Schön sind Sie hier am Mikrofon, Romana Kaiser. Klimaforschende beobachten mit Sorge die Entwicklung von El Niño im Pazifik. Dieses Klimaphänomen könnte nämlich besonders stark ausfallen und weltweit Wetterextreme verstärken. Dürren, Überschwemmungen und Ernteausfälle drohen deshalb in vielen Regionen. Und zudem rechnen Fachleute auch mit weiteren Auswirkungen. Wissenschaftsredaktorin Katrin Capretz berichtet.
3: Das Klimaphänomen El Niño erreicht seinen Höhepunkt oftmals um die Weihnachtstage herum und kann Wetterveränderungen auf grossen Teilen des Globus zur Folge haben. Besonders intensiv erleben das zum Beispiel die Menschen an der Küste von Peru. Das Weihnachtskind, daher der Name El Niño, bringt dann viel Regen in die normalerweise sehr trockene Küstenregion. In El Niño-Jahren staut sich warmes Meerwasser vor Südamerika, zu warmes Wasser für viele Meerestiere in dieser Gegend. Sie sterben, die Fischereierträge brechen ein. Die wichtigsten Auswirkungen der El Niño Southern Oscillation fasst Nicolas Gruber von der ETH Zürich zusammen.
4: Trockenheit in Indonesien, dann wiederum Trockenbedingungen in Brasilien, dann die sehr komplexen Auswirkungen auf Afrika, auf der einen Seite trocken, wieder feucht, Australien eher wieder trocken und Indien über den Monsun auch eher trocken.
3: Gruber erforscht als Professor für Umweltphysik den Klimawandel und dessen Auswirkungen auf die Ozeane. Die Wetterveränderungen durch El Niño können weitreichende Folgen haben, so der Klimaforscher.
4: Das hat natürlich Auswirkungen für die Leute da in Bezug auf die Ernährungssicherheit. Und das hat natürlich dann auch starke Auswirkungen für den Rest der Welt in Bezug auf gerade so Cash Crops, Produktion von Sojabohnen über Kaffee, über Weizen, Kakao und. Viele von den Nahrungsmitteln, die international gehandelt werden, sind durch den El Niño betroffen.
3: Ein El Niño-Phänomen baut sich alle paar Jahre auf aus einem komplexen Zusammenspiel zwischen den Passatwinden, die von Südamerika Richtung Südostasien wehen, und den Wassermassen im Pazifik.
4: Ich beschreibe es oft wie ein Pas de deux, also ein Tanz zwischen zwei Partnern.
3: Beschreibt Nicolas Gruber diese komplizierte Wechselwirkung zwischen Atmosphäre und Ozean. Erste Anzeichen eines El Niño-Phänomens beobachten Forschende in der Regel ab April. Etwa ein Jahr später klingt es meist wieder ab. Dieses Jahr, 3 Jahre nach dem letzten El Niño, warnten Meteorologen und Klimaforscherinnen schon früh, es gäbe 2026 und 2027 ein besonders intensives El Niño-Phänomen. Mittlerweile ist klar, El Niño baut sich auf, und zwar heftig. Ob der Welt tatsächlich ein Super-El Niño bevorsteht, sei schwierig vorherzusagen, so Nicolas Gruber.
4: Was wir sehr gut voraussagen können, ist, dass das Zusammenspiel zwischen dem starken El Niño und der globalen Erwärmung dazu führen wird, dass eben 26 und mit ganz großer Wahrscheinlichkeit 27 global für das Meer wärmsten jemals gemessen gehören wird.
3: Rekordwarme Weltmeere, das bedeutet, auch der Globus als Ganzes könnte nächstes Jahr so heiß werden wie nie zuvor. Was bedeutet das für das Wetter in Europa, in der Schweiz? Reicht das El Niño-Klimaphänomen über den Pazifik hinaus bis hierher? Sehr wahrscheinlich nicht, selbst in einem vermutlich intensiven El Niño-Jahr, sagt Nicolas Gruber. Für das Wetter in Europa sei vor allem der Nordatlantik die relevante Wetterküche. Aber er betont auch, in einem Super-El Niño, das die Meerestemperaturen in neue Höhen jagt, stecke so viel Wärme, so viel Energie drin, wie die Forschung es noch nicht kenne.
4: Und was das dann genau bedeutet, also das wird Neuland sein. Also das können wir so nicht a priori sagen, ob es more of the same, also mehr vom Gleichen geben wird.
3: Also zum Beispiel noch größere Überschwemmungen in Peru und Ecuador, noch intensivere Dürren und Waldbrände in Indonesien, Australien, dem Amazonas.
4: Oder ob es dann vielleicht ganz neue Auswirkungen geben wird, die wir bis jetzt noch nicht auf dem Radarschirm haben. Durchaus möglich.
3: Denn mit der rasanten Klimaveränderung steckt die Welt mitten in einem geophysikalischen Experiment, über dessen Ausgang die Wissenschaft längst nicht abschließend Bescheid weiß.
2: Das war Wissenschaftsredaktorin Katrin Kapretz. Damit sie ihr absolutes Bestes geben können. Mit diesem Ziel lässt US-Verteidigungsminister Pete Hegseth seine Soldaten künftig jährlich auf ihren Testosteronspiegel testen. Ein hoher Wert soll sie kampfbereit machen und wer einen Mangel hat, soll mit Präparaten nachhelfen, vorerst freiwillig. Nach außerhalb des Militärs dreht sich gerade vieles um dieses Hormon. Auf TikTok zum Beispiel posten junge Männer ihren T-Wert wie eine Trophäe. In der sogenannten Manosphere-Bewegung, in der Anhänger ihre Männlichkeit über alles stellen, dort gilt ein hoher Wert praktisch als Pflicht. Was aber viele nicht wissen, das Hormon, das Testosteron, hat seinen Preis, nämlich schlechte Haut, Depressionen und fast unweigerlich auch Unfruchtbarkeit. Mangelt es unseren Männern wirklich an Männlichkeitshormonen? Dazu jetzt der Beitrag von Wissenschaftsredaktorin Gina Buhl.
5: Blutabnahme in Zürich.
6: Dann gibt es einen Stich. Die Brust wieder aufmachen. Geht's?
7: Ja.
6: Sehr gut.
5: Jan ist 27, Fitnesstrainer, durchtrainiert. Von außen betrachtet hat er längst, wonach viele in seiner Szene streben. Trotzdem denkt er seit längerem über Testosteron nach. Das Hormon, das sein Sixpack noch massiver und sein Durchhaltevermögen noch ausgeprägter machen soll.
8: Eben mit so Stützhilfen wie Testosteron kann man sich schon auf ein gewisses Level bringen, das man vielleicht natürlich jetzt nicht schaffen würde. So schnell oder auch einfach auch diesen Zielwert, den man vielleicht sich auch erhofft.
5: In seinem Umfeld helfen bereits einige nach. Er sieht, was es einmal wöchentlich gespritzt aus ihren Körpern rausholt, aber auch, was es ihnen nimmt. Die Libido, die reine Haut, manchmal die mentale Stabilität.
8: Wäre natürlich nicht so nice, wenn ich jetzt da mega Hautausschläge kriegen würde, aber es gibt auch Cremen dafür und man kann den Cycle auch beenden, wenn man merkt, es klappt nicht. Und dann regeneriert sich ja der Körper wieder.
5: Warum ist Jan, wie derzeit so viele junge Männer, bereit, diese Risiken einzugehen?
8: Optisch will man natürlich immer, sieht man immer Raum für Optimierung. Ja, auch vielleicht auch Outside Pressure, Social Media. Man sieht immer, was man macht oder was man erreichen könnte, wo man sein könnte.
5: Am liebsten würde er sich das Testosteron ärztlich verschreiben lassen. Dafür braucht es aber einen nachgewiesenen Mangel. Deshalb lässt Jan heute seinen Wert bestimmen. Szenenwechsel in ein Zürcher Fitnessstudio. Hier zeigt sich, wie einfach der Zugang zu Testosteron auch ohne medizinisch nachgewiesenen Mangel ist. Es braucht dazu kein Rezept, es gibt keine Kontrolle. Der Handel ohne Bewilligung ist in der Schweiz illegal. Ein Dealer erzählt von der immensen Nachfrage in den vergangenen Monaten. Seine Aussage hören Sie hier nachgesprochen.
7: Die Szene ist enorm gewachsen und ich bin mir sicher, da ist noch lange kein Ende in Sicht. Die meisten wollen einfach immer noch krasser und noch muskulöser sein.
5: Zeitweise komme es sogar zu Engpässen bei den Präparaten, die er verkauft. Viele Kunden bestellten deshalb zusätzlich online, häufig aus dem Ausland. Auch andernorts zeigt sich der Trend. Auf Nachfrage von SRF bestätigen mehrere Ärztinnen und Ärzte einen rasanten Anstieg bei Testosteronanfragen. Auch von Männern fernab der Fitnessbubble. Kontrolliert angewendet hat das Hormon große Power. Und das ist seit fast 30 Jahren belegt. Eine Studie im New England Journal of Medicine zeigte bereits 1996, dass Männer unter Testosteron und Krafttraining innerhalb von 10 Wochen im Schnitt 6 Kilogramm mehr Muskelmasse aufbauten als eine Placebo-Gruppe. Auch Frederik Birkhäuser, Urologe am St. Anna Spital in Luzern, weiß um die Kraft des Hormons.
9: Testosteron baut Muskeln auf, steigert die Kraft, hilft bei der Regeneration. Das ist alles tatsächlich so. Deshalb kann ich den Wunsch dieser Männer schon ein Stück weit nachvollziehen.
5: Ganz ohne Folgen bleibt das aber nicht. Neben Akne, Thrombosen und Embolien steht am Ende oft die Unfruchtbarkeit. Und ausgerechnet die, die es am meisten angeht, sind sich dessen am wenigsten bewusst.
9: Vor allem junge Männer haben das Risiko einer Unfruchtbarkeit oft nicht auf dem Schirm.
5: Wer zusätzlich Testosteron nimmt, hat mehr davon im Blut. Und trotzdem sinkt ausgerechnet die Fruchtbarkeit. Wie kann das sein? Der Körper misst laufend, wie viel Testosteron im Blut ist. Er macht das über die Hypophyse, einer Steuerzentrale im Gehirn. Ist zu wenig da, schickt sie ein Signal an die Hoden. Mehr produzieren. Ab 30 sinkt der Wert bei den meisten Männern natürlich. Jan mit seinen 27 Jahren betrifft das noch nicht. Kommt jetzt trotzdem zusätzliches Testosteron dazu, registriert das Gehirn genug vorhanden und drosselt die Anweisung an die Hoden. Wie ein Thermostat, der die Heizung abstellt, sobald es warm genug ist. Das Problem? In den Hoden selbst braucht es eine hohe Testosteronkonzentration für die Spermienproduktion.
9: Normalerweise produziert ein junger Mann Dutzende Millionen Spermien pro Samenerguss. Bei Männern, die Testosteron nehmen, kann dieser Wert aber innerhalb weniger Monate gegen Null sinken.
5: Wer irgendwann wieder mit den Präparaten aufhört, muss trotzdem Geduld haben. Die körpereigene Produktion springt oft erst nach Monaten wieder an. Manchmal dauert es sogar länger. Bei Männern, die tatsächlich zu wenig Testosteron haben, sieht es anders aus. Und das sind mehr, als man denkt. Bis zu 5%. Sie leiden unter Antriebslosigkeit, schwindender Muskelkraft, Reizbarkeit, langfristig auch Knochenschwund und einem höheren Diabetesrisiko. Wie verbreitet das Thema ist, zeigt eine internationale Studie, präsentiert im Juli in London. Bei hunderttausenden Männern aus mehreren Ländern hat sich der Testosteronspiegel in 50 Jahren mehr als halbiert. Woran das liegt, ist umstritten. Der Studienautor selbst schätzt, Übergewicht und Diabetes würden ein Viertel bis die Hälfte des Rückgangs erklären. Den Rest vermutet er bei hormonstörenden Chemikalien und Luftverschmutzung. Zurück im Besprechungszimmer des Urologen.
9: Der Grund, weshalb eine Therapie begonnen werden soll, ja, ist bei Ihnen nicht gerechtfertigt.
8: Ja.
9: Aufgrund des medizinischen Wissens.
5: Jans Wert liegt im Normalbereich. Aber wird ihn das von seinem Vorhaben abhalten?
8: Ich muss das jetzt einfach mal verarbeiten, verdauen und dann muss ich selbst für mich entscheiden, ob das für mich jetzt so passt. Ich bin ja den natürlichen Weg schon Jahre gegangen, aber bin, glaube ich, jetzt an dem Punkt angelangt, wo ich auch bereit wäre, dieses Risiko vielleicht einzugehen, der jetzt der Arzt auch genannt hat und vielleicht diese Nebenwirkungen, um einfach, ja, für mich persönlich bessere Resultate zu erzielen.
5: Ob unseren Männern tatsächlich das Männlichkeitshormon abhanden kommt, ist umstritten. Klar ist, den einen fehlt es ohnehin schon, die anderen riskieren es freiwillig. Das Wissen über die gesundheitlichen Risiken hält offenbar wenige ab, wenn das Versprechen groß genug ist. Jan nicht und auch viele andere nicht.
2: Ja, es wurde eben im Beitrag angetönt, dieser Zusammenhang des Testosteronlevels und der Fruchtbarkeit, unabhängig von zusätzlichen Hormonpräparaten. Laut Studien sinkt der Testosteronspiegel von Männern seit Jahrzehnten schon, auch in der Schweiz, genauso wie ihre Spermienqualität. Christina Scheidegger wollte deshalb von Gina Buhl wissen, welcher Zusammenhang genau besteht zwischen Testosteron und Fruchtbarkeit.
5: Teilweise hängt es zusammen, teilweise aber auch nicht. Dafür muss man wissen, wo im Körper das Testosteron wirkt. Also im Blut zirkuliert es quasi überall. Das misst auch der Bluttest, den Jan im Beitrag gemacht hat. In den Hoden dagegen produzieren eigene Zellen Testosteron direkt vor Ort für die Spermienproduktion. Und dort braucht es eben eine viel höhere Konzentration als im Blut. Der Bluttest zeigt also nur, wie viel insgesamt im Umlauf ist und nicht, wie viel dort ankommt, wo Spermien entstehen. Deshalb kann man es abkürzen, sagt der Testosteron-Blutwert allein wenig über die Fruchtbarkeit aus. Naheliegend wäre jetzt auch zu denken, sinkt der Testosteronspiegel, sinkt logischerweise auch die Spermienqualität. Aber so einfach ist es nicht. Wahrscheinlicher ist, beide haben dieselben Auslöser im Hintergrund. Also Übergewicht zum Beispiel senkt nachweislich beide Werte Testosteron und Spermienqualität. Und auch Umweltfaktoren werden für beide diskutiert.
10: Der Einfluss von Umweltfaktoren, sagen Sie, wie genau wirken denn die auf den Hormonhaushalt?
5: Vermutlich vor allem über sogenannte endokrine Disruptoren. Das sind Stoffe mit so komplizierten Namen wie Phthalate oder Bisphenol A. Die kennen vielleicht manche, weil sie in Plastikprodukten stecken. Und die Molekülform ähnelt denen von echten Hormonen so stark, dass der Körper sie manchmal verwechselt. Die Vermutung ist deshalb, dass die an denselben Stellen andocken wie das echte Hormon und es damit blockieren oder auch Wirkungen auslösen, die eigentlich gar nicht so gedacht sind. Und auch Luftverschmutzung steht im Verdacht. Also Feinstaub und Schadstoffe sollen im Körper oxidativen Stress erzeugen, also so eine Art Zellschäden auslösen, die dann das hormonproduzierende Gewebe betrifft. Wichtig ist aber, das sind Vermutungen und nach wie vor fehlt der wirkliche Beweis, dass die Stoffe beim Menschen tatsächlich ursächlich sind.
10: Und dann haben Sie auch das Übergewicht angesprochen. Wie funktioniert da der Zusammenhang?
5: Das ist wiederum ein gut belegter Zusammenhang, weil Fettgewebe Testosteron tatsächlich in Östrogen umwandelt, also das wichtigste weibliche Sexualhormon. Sprich, je mehr Fettgewebe, desto mehr Testosteron geht quasi verloren. Und das hat zwei Folgen. Erstens, der Testosteronspiegel im Blut sinkt. Und zweitens leidet dadurch auch die Spermienproduktion, weil die eben, wie vorhin schon erwähnt, genau dieses Hormon braucht. Die gute Nachricht ist aber, Übergewicht ist einer der wenigen Faktoren, neben Nichtrauchen, kein Alkohol, genug Schlafen und Bewegen, die man selber beeinflussen kann.
2: Sagt SRF-Wissenschaftsredaktorin Gina Buhl. Vielleicht haben Sie das in den letzten Tagen auch irgendwo mal gelesen oder gehört. Es gibt neue Verhaltensregeln für den Fall, dass man mit Außerirdischen in Kontakt käme. Also was ist zu tun, wenn plötzlich Außerirdische auf die Erde einfliegen? Ja, und ja, natürlich, das Universum ist unvorstellbar groß und womöglich sind wir tatsächlich nicht allein, aber Empfehlungen für den Umgang mit Aliens und dann erst noch von Wissenschaftlern und Wissenschaftlerinnen verfasst. Also SRF1-Moderator Michael Brunner konnte es diese Woche nicht so recht glauben und wollte deshalb von Marc Schindler wissen, ob das wirklich stimmt.
11: Ja, und das ist ein sogenanntes Post-Detection-Protokoll. Also der Leitfaden, der heisst so, wo eben die Anweisungen gibt, was man dann machen sollte. Und das ist kürzlich aktualisiert worden im Auftrag von der International Academy of Astronautics. Das ist so eine internationale Organisation von Raumfahrtexperten. Und es geht wirklich fest darum, was man dann macht, wenn man das Gefühl hat, man hat Kontakt mit Außerirdischen. Und dass man das eben dann nicht sofort auf soziale Medien streuen, sondern dass man das eben super zuerst mit Forschern und so prüfen und abklären, weil die Experten, die haben eben Angst vor Fehlinformationen, oder?
12: Und gleich heisst es in dem Protokoll ja ganz praktisch, was man jetzt müsste machen, wenn jetzt wirklich man direkt Kontakt hat. Also da, oder, Vorstellung ist so, du bist im Garten, Bratwurst auf dem Grill, oder? Und dann kommt das UFO, landet, dann steigt einer aus von den Aliens und machst jetzt, oder? Der winkt zu.
11: Ja, einfach auf keinen Fall zurückwinken. Ne? Nein, jetzt im Ernst. Man sollte in so einem Fall, wenn denn der eintreten sollte, laut dem neuen Leitfaden, eben nicht selber probieren, Kontakt aufzunehmen, sondern man muss Behörden verständigen. Weil so ein Kontakt, so ein erster, der könnte ja von ungeheurer Tragweite sein für die Menschheit, sagt der Astrophysikprofessor Michael Garrett in einem Interview mit dem Deutschen Spiegel. Und darum müsste man sich zuerst eben international abgleichen und das sowohl wissenschaftlich wie auch politisch und auch noch unter Einbezug von der UNO. Das ist also die Empfehlung. Die Frage ist halt dann einfach, ob die Aliens dann so lange warten, bis dann du noch im Garten ankommst, oder?
12: Ja, und bis ich dann die ganze internationale Gemeinschaft bei mir im Garten habe.
11: Ja,
12: das
11: genau.
12: Ist dann auch noch schwierig. Ist ein bisschen absurd, dass es so einen Alien-Knicken gibt, wie eure Zeitungen salopp geschrieben haben. Stellt sich schon ein bisschen die Frage nach der Dringlichkeit. Die SRF-Wissenschaftsredaktorin Anita von Mund sagt dann euch, es sei jetzt nicht gerade so, dass die Wissenschaftswelt jetzt so super, super dringend auf die Anleitung gewartet hätte.
13: Nein, das kann man nicht sagen. Spuren von Leben auf anderen Planeten zu finden, das ist zwar schon ein grosses Thema heute in der Forschung, weil man kann immer mehr auch weit entfernte Planeten überhaupt entdecken, aber man erhofft sich auf Mengen von denen eher Spuren von Bakterien zu finden und rechnet nicht mit Aliens, die zu uns reisen.
12: Und gleich, es gibt Forscher, die schon seit 65 Jahren nach ausserirdischem Leben im All suchen. Bis jetzt haben sie noch nichts gefunden, aber...
13: Das ändert sich ja vielleicht noch mit der künstlichen Intelligenz. Die modernen Teleskope, die erzeugen riesige Datenmengen und mit KI kann man die Daten viel umfassender analysieren. Also man kann so an mehr Orten am Himmel suchen und vielleicht ja auch Signale von außerirdischer Intelligenz entdecken, die man bis jetzt übersehen hat. Wer weiß?
2: Und von den Außerirdischen wechseln wir jetzt zu den Einhörnern. Also natürlich nicht ganz, aber ja, sie sind wirklich so etwas wie die Einhörner der Meere, mit dem Unterschied, dass sie es tatsächlich gibt, nämlich die Narwale. Der Körper der Wale ist 4 bis 5 Meter groß und dazu kommt ein Horn auf dem Kopf, das bis zu 2 Meter lang ist. Genau genommen ist es ein Zahn. Die Narwale gehören entsprechend auch zu den Zahnwalen. Jetzt hat ein internationales Forschungsteam, auch vom schweizerischen Paul-Scherrer-Institut, diese Narwalzähne bis ins Innerste untersucht. Und Nicolas Malzacher hat Anita von Mond gefragt, was denn diese Zähne der Narwale so besonders macht.
13: Ja, sie sind sehr schmal und eben lang. Und anders als die Stoßzähne von Elefanten oder Walrossen ist der Stoßzahn des Narwals auch nicht gekrümmt, sondern er wächst schraubenförmig aus der Schnauze nach vorn. Das ist ungewöhnlich in der Tierwelt und das hat die Forschenden auch animiert, mehr herauszufinden über dieses einhornartige Horn des Narwals, also wie es innen aufgebaut ist.
14: Und jetzt haben die Forschenden zum ersten Mal einen Narwalzahn mit ganz speziellen Röntgengeräten durchleuchtet. Was ist dabei besonders aufgefallen bei den Ergebnissen?
13: Ja, der Narwal-Stoßzahn ist ziemlich anders, als was man sonst so kennt in der Tierwelt. Er besteht zwar im Inneren aus Dentin, wie wir es selbst in den Zähnen haben. Ummantelt ist dieses Dentin dann aber von einem Zahnzement, der bei anderen Säugetieren in der Regel nur an der Zahnwurzel vorkommt. Beide Schichten enthalten Kollagenfasern und kleine Mineralkristalle, welche dem Stoßzahn trotz Härte auch eine gewisse Flexibilität verleihen. Und, das hat die Forscher am meisten überrascht, die winzigen nanometergroßen Bausteine, die folgen wie das ganze Horn äußerlich einem spiraligen Muster. Und zwar gibt es sogar 2 Arten Spiralen. Jene in der Dentinschicht winden sich nach rechts und jene in der Ummantelung drehen sich nach links.
14: Also wirklich eine besondere Struktur, auf die die Forschenden da gestoßen sind. Haben Sie da einen Vergleich, damit wir uns das ein bisschen besser vorstellen können, wie das aussieht?
13: Ja, man kann sich das ähnlich vorstellen wie die verdrillten Fasern in einem Seil. Das Material ist raffiniert ineinander verzahnt oder verdreht und es ist so eben zugleich sehr stabil und auch mehr oder weniger biegsam.
14: Und gibt es da irgendwelche Vorteile, die diese besondere Konstruktion bietet, dann für das Leben in der Welt, in der die Narwale unterwegs sind?
13: Ja, durchaus. Also unter Wasser gibt es ja starke Strömungen und der Narwal hat einen eben sehr langen, dünnen Stoßzahn und der muss zugleich hart und leicht biegsam sein, damit er nicht bricht und damit das Tier den Strömungen standhalten kann. Das ist so der wichtigste Vorteil, würde ich sagen.
14: Aber irgendwie stelle ich es mir schon nicht so ganz so praktisch vor, am Kopf so ein langes Ding zu haben, irgendwie halb so groß wie der Körper. Wissen wir, was eigentlich genau der Zweck ist dieser Zähne?
13: Man geht davon aus, dass dieses auffällige Teil bei der Partnersuche den sozialen Rang der Männchen signalisiert und so gesehen wichtig ist für die Fortpflanzung. Man hat auch schon beobachtet, wie die Männchen mit ihrem langen Zahn spielerisch wie fechten. Der Zahn enthält zudem mehrere Millionen Nervenenden, mit deren Hilfe vermutlich die Wassertemperatur gefühlt werden kann und anderes. Aber vieles zur Funktion ist noch nicht abschließend geklärt. Was sicher ist, das Teil fällt auf, schon immer. Früher wurden Narwalzähne als Horn des Einhorns verkauft.
14: Aber es ist ja so, die Narwale, die kommen, sind ja nicht schon bei der Geburt ausgestattet mit diesen langen Zähnen am Kopf. Wie funktioniert das Wachstum?
13: Ja, also dieses Wachstum, das startet im Maul der kleinen männlichen Narwale als linker oberer Eckzahn. Der dreht sich und irgendwann durchstößt er die Oberlippe und wächst dann sich windend immer weiter nach vorne. Also der wächst ein Leben lang und Narwale werden alt, manche fast 100-jährig.
14: Jetzt haben wir diese neuen Erkenntnisse der Forschenden, die eben bis ins Innerste durchgedrungen sind, dieser Narwalzähne. Gibt uns das irgendwelche Erkenntnisse, die auch noch darüber hinausgehen, wie genau dieser Zahn aufgebaut ist?
13: Ja, durchaus. Die Materialwissenschaftler, Wissenschaftlerinnen, die entwickeln immer mal wieder Materialien, auch nach dem Vorbild der Natur, und die freuen sich über solche Forschungsergebnisse. Und interessant ist diese Forschung sicher auch für die Umweltwissenschaften, denn die Stoßzähne der Narwale enthalten, wenn man sie durchsägt, dann enthalten sie sowas wie die Jahrringe, welche Bäume im Innern haben. Und man kann daraus dann Rückschlüsse ziehen, zum Beispiel aufs Nahrungsangebot in der Arktis oder aufs dortige Klima. Und so kann man an einem Narwalzahn viele Jahrzehnte Umweltgeschichte in der Arktis ablesen.
2: Das sagt Wissenschaftsredaktorin Anita von Mont. Und das war's mit einem Rückblick auf ein paar ausgewählte Themen aus der Welt der Wissenschaft. Und hier bei Ihrem Infosender geht's in wenigen Augenblicken weiter mit den News.
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